0: Berg Limbacher. Jasper Tiedemann.
1: Wochenlang kein Regen, Getreide habe nicht richtig wachsen können, Weiden seien im Hochsommer braun gewesen. Hinter solchen Ernteergebnissen stünden Familien, die oft seit Generationen wirtschafteten und sich jetzt fragten, wie es weitergehe. Der Tag sei daher nicht nur Anlass zu Dank, sondern auch ein Bekenntnis zu einer starken Landwirtschaft. Auch Bayerns Agrarministerin Kaneber erklärte, ein voller Tisch wirke oft selbstverständlich, doch hinter jedem Laib Brot, jedem Glas Milch und jedem Apfel stünden Natur, Wetter und vor allem Menschen.
0: In mehr als 100 deutschen Städten hat es Proteste für eine gerechtere Politik und Klimaschutz gegeben. Unter dem Motto "Es brennt" bildeten tausende Teilnehmer Menschenketten, unter anderem auch vor dem Kanzleramt in Berlin. Zu den Aktionen hatten Natur- und Klimaschutzorganisationen, Kirchen, Gewerkschaften und andere Bündnisse aufgerufen. Die sogenannte Brandmauer der CDU zur AfD bekommt Risse. Der hessische Ministerpräsident Rhein fordert jetzt, die AfD bei der Besetzung von Ausschussvorsitzen im Bundestag nicht länger zu blockieren. Georg Wolf.
2: Dem Magazin Stern sagte der CDU-Politiker, die AfD sei gewählt und so solle man auch mit ihr umgehen. Konkret meint Rhein, die AfD sollte im Bundestag Ausschussvorsitze übernehmen können, so wie es in Hessen und anderen Ländern üblich sei. Im Bundestag hat die AfD zwar das Vorschlagsrecht für mehrere Ausschüsse, ihre Kandidaten fallen bei den Wahlen aber regelmäßig durch. Mit seinem Vorstoß stellt sich Rhein gegen den Kurs von CDU-Chef Merz. Der hält bislang eisern am strikten Abgrenzungskurs zur AfD fest.
0: Berlin sucht weiter nach geeigneten Gebäuden für die Kältehilfe. Ein Sprecher sagte dem RBB, neben dem angespannten Wohnungsmarkt erschwerten baurechtliche Vorgaben und Widerstände aus der Nachbarschaft die Suche nach Schlafplätzen für Obdachlose. Außerdem seien die wirtschaftlichen Rahmenbedingungen wenig attraktiv für viele Vermieter. Die Berliner Kältehilfe startete in der vergangenen Woche ihr jährliches Angebot mit 720 Notübernachtungsplätzen. In der Basketball-Bundesliga verlor Alba Berlin gegen Bamberg mit 83-98. In der Handball-Bundesliga gewannen die Füchse Berlin in Bietigheim mit 32-31. Soweit die Nachrichten. 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Das Wetter: bis zum frühen Morgen gibt es teils Nebel oder Hochnebel, teils etwas Regen bei 12 bis 7 Grad, tagsüber sonnig, teils wolkig bis 21 Grad.
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4: Die A1 Münster Richtung Dortmund ist zwischen Kamen Zentrum und Kreuz Dortmund Unna wegen einer Fahrbahnerneuerung bis morgen früh gesperrt. Die A40 Duisburg-Essen ist zwischen Kreuz Duisburg und Kreuz Kaiserberg wegen Bauarbeiten in beiden Richtungen ebenfalls bis morgen gesperrt. Die A42 Kamp-Lintfort-Dortmund ist zwischen Herne-Krange und Herne-Baukau in beiden Richtungen bis Dienstag früh gesperrt. Dort wird an Hochspannungsleitungen gearbeitet. Die A59 Köln Richtung Düsseldorf ist zwischen Monheim und Dreieck Düsseldorf-Süd wegen Bauarbeiten gesperrt. Die A61 Mönchengladbach Richtung Venlo ist zwischen Kaldenkirchen und Grenzwald wegen Bauarbeiten bis morgen gesperrt. Und A81 Stuttgart-Heilbronn, der Engelbergtunnel, ist wegen Wartungsarbeiten in beiden Richtungen bis 10 Uhr gesperrt. Soweit der Verkehr. Ihnen eine gute Fahrt.
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4: Und die kommt wie immer vom Norddeutschen Rundfunk in Hamburg. Heute mit Detlef Karg im Studio, Aktuelles und Hintergründe hier noch bis 6 Uhr. In Bremen gab es das Bürgerfest zum Tag der Deutschen Einheit. Über 400.000 Menschen werden an diesem Wochenende erwartet. Auch der Bundespräsident war in Bremen. Mehr von Daniel Hoffmann.
5: 3, 2, 1, Start!
6: Ein Countdown von Bremens Bürgermeister Andreas Bovenschulte. Ein Raketenstart und schon hieß es:
5: Das Bürgerfest 2026 ist eröffnet. Und ich danke allen, die gekommen sind, allen, die mithelfen und allen, die mit uns gemeinsam feiern. Haben Sie schöne 3 Tage hier in Bremen. Alles, alles Gute!
6: Etwa 450.000 Besucherinnen und Besucher werden bis Sonntag erwartet. Die Hotels sind voll und freie Zimmer kaum noch zu bekommen, heißt es vom Hotel- und Gaststättenverband. Und auch auf der Festmeile dürfte es eng und voll werden. Das stört aber kaum jemanden. Bereits vor dem offiziellen Auftakt war viel Begeisterung zu spüren und zu hören.
7: Ich finde auf jeden Fall, dass Bremen sich jetzt schon richtig gut präsentiert.
6: Gute Stimmung auch bei denen, die nicht zum Spaß, sondern zur Arbeit nach Bremen gekommen sind, wie zum Beispiel Matthias Balzert. Er ist für das Saarland auf der Ländermeile. Dort zeigen sich Bund und Länder. Letztes Jahr hat das Saarland das zentrale Bürgerfest ausgerichtet. Balzert weiß deswegen, wie viel Arbeit in der Organisation steckt. Sein Urteil: Die Bremer haben einen super Job gemacht.
8: Bremen hat ein tolles Programm, ein vielfältiges Programm mit wahnsinnig vielen interessanten Ausstellerinnen und Ausstellern und auch ein Kulturprogramm, das sich sehen lassen kann.
6: Mehr als 700 Veranstaltungen werden in Bremen angeboten, unter anderem Konzerte, Theateraufführungen, Debatten. Das Ganze unter dem Motto: Viele Stärken, ein Land. Viele Besucher wünschen sich, dass das auch als zentrale Botschaft bundesweit wahrgenommen wird.
9: Vielleicht die Chance, dass die Leute doch ein bisschen wieder aufeinander zugehen und nicht so viel Trennendes im Raum steht.
10: Hat eine schöne Symbolik. Tag der Deutschen Einheit ist, glaube ich, in den gerade jetzigen Zeiten ein sehr wichtiges Event und was wir nicht aus den Augen verlieren dürfen.
11: Ich finde es relativ wichtig, dass man quasi auch so ein Fest dann das Positive hervorhebt und nicht nur das Negative, damit man Potenzial für die Zukunft nutzen kann.
4: Gestern wurde also in Bremen der Tag der Deutschen Einheit mit einem Festakt begangen. Das Bürgerfest in Bremen, wie gesagt, es dauert das ganze Wochenende. Bei sehr passendem, schönem Wetter mit zahlreichen Besuchern für Bundespräsident Frank-Walter Steinmeier war es wohl der letzte große öffentliche Termin. Seine Amtszeit endet im März und bereits im Januar wird das neue deutsche Staatsoberhaupt gewählt. Er hielt eine ungewöhnlich lange Rede. In ihr war viel von Gefahren die Rede, verbunden mit allerlei Mahnungen. Gut 50 Minuten lang, Birgit Sagemann berichtet.
12: Die deutsche Wiedervereinigung war ein Glücksmoment in der deutschen Geschichte, so Bundespräsident Frank-Walter Steinmeier beim Festakt in Bremen. Aber die aktuelle Stimmungslage in Deutschland bereitet ihm Sorgen.
13: Bald 4 Jahrzehnte nach der deutschen Einheit, nach vielfachen, ich glaube, historisch beispiellosen Anstrengungen, erklären große Teile der Bürgerschaft ihr Misstrauen gegen die politische Ordnung der Bundesrepublik.
12: Die Demokratie sei bedroht, warnte der Bundespräsident und rief politische Entscheidungsträger zu Nachdenklichkeit auf. Man müsse sich fragen, was Regierungen in Bund und Ländern in den letzten 3,5 Jahrzehnten versäumt hätten, dass so viele Menschen sich abwenden. Gründe für Selbstkritik gäbe es, sagte Steinmeier.
13: Aber eine besinnungslose Diffamierung der Bundesrepublik, des wiedervereinigten demokratischen Staates, ist eine Propagandalüge des Extremismus. Und diesen Stolz verdient unser Land, dass wir uns das nicht gefallen lassen, weder von äußeren Mächten, die uns spalten und schwächen wollen, noch von Extremisten im Inneren, die unsere Demokratie verhöhnen.
12: Die Botschaft des Bundespräsidenten: trotz mancher Schwächen sei Deutschland ein gutes Land. Doch populistische Parteien aller Couleur destabilisierten die Demokratie, schürten Stimmungen. Die Bildung stabiler Regierungen werde von Wahl zu Wahl schwieriger, das Regieren auch. Und gleichzeitig würden demokratische Verfahren diskreditiert und Kompromisse diffamiert.
13: Und das geschieht alles in einer Zeit, in der wir überlegte, stetige, professionelle, durchhaltefähige Regierungspolitik dringender brauchen denn je. Auch, meine Damen und Herren, um die tieferen ökonomischen, sozialen Ursachen der Verunsicherung erfolgreich zu bearbeiten.
12: Die Angst vor dem sozialen Abstieg, davor, dass das Leben nicht mehr bezahlbar sei und es den Kindern und Enkelkindern schlechter gehen werde, sieht Steinmeier als wesentlichen Grund dafür, dass so viele Menschen empfänglich sind für die Botschaften populistischer Parteien. Der Schlüssel zu einer Trendwende der öffentlichen Stimmung ist aus Sicht des Bundespräsidenten ein wirtschaftlicher Aufschwung. Und dafür seien Reformen nötig. Sein Appell an die Adresse der Bundesregierung:
13: Reformen sind immer ein Wagnis. Aber das ist meine Erfahrung in der Politik. Wo das Ziel stimmt, muss man Kurs halten. Das wird sich auszahlen, wenn auch mit Verzögerung. Bleibt entschlossen, gerade jetzt, wenn uns der Wind ins Gesicht weht. Wir haben viel zu verlieren. Aber wir haben noch mehr zu gewinnen. Habt Mut zur Erneuerung.
12: Für seine gut 50-minütige Rede erhielt der Bundespräsident stehende Ovationen. Es war das letzte Mal, dass Frank-Walter Steinmeier am Tag der Einheit sprach. Seine Amtszeit endet im kommenden Jahr.
4: Aus Bremen war das Birgit Sagemann. Der Tag der Deutschen Einheit, für manche einfach ein gesetzlicher Feiertag, für andere dagegen ein echter Feiertag, der mit Freude begangen werden kann. Professor Ulrich Eid ist Politologe an der Universität Freiburg und meine Kollegin Ulrike Römer vom Westdeutschen Rundfunk hat ihn gefragt, worüber wir uns am Tag der Deutschen Einheit besonders freuen können.
14: Ja, ich glaube, wir können uns darüber freuen, dass wir, wenn man es mit etwas Abstand, wenn man es nüchtern betrachtet, doch in einem Deutschland leben, in dem wir allen Turbulenzen zum Trotz doch bislang sehr sicher leben und auch wirtschaftlich auf einem ganz guten Niveau bei allen sozialen Problemen. Aber der Vergleich mit anderen Ländern, glaube ich, zeigt es sehr deutlich.
15: In welchen Bereichen haben wir eine Form von Einheit erreicht, auf die wir Ihrer Ansicht nach stolz sein können?
14: Naja, wir haben die gemeinsame Verfassungsordnung und den gemeinsamen Rechtsrahmen. Das ist, glaube ich, schon mal ein ganz, ganz wichtiger Punkt, dass wir in einer freiheitlich-pluralistischen Demokratie leben und dass unsere Institutionen auch funktionieren. Und gleichzeitig zeigt sich natürlich, dass doch ein nicht unbeträchtlicher Teil, und der ist etwas größer im Osten als im Westen, mit der aktuellen Situation eben auch gar nicht zufrieden ist.
15: Könnte es auch sein, dass 36 Jahre Einheit diese Einheit nicht unbedingt dauerhaft zukunftsfest gemacht haben?
14: Also das hoffe ich im Moment noch nicht, aber es sind auf jeden Fall Fehler gemacht worden und die kann man sehr klar beschreiben. Also wir haben beispielsweise bei einem Teil der Bürgerinnen und Bürger in den östlichen Bundesländern einfach ein massives Gefühl der persönlichen Benachteiligung. Ich spitze es mal zu, manche sagen, wir sind immer noch Bürger zweiter Klasse und das macht sich fest etwa an dem, was die Ostbeauftragte der Bundesregierung ja gerade erst offengelegt hat, etwa der Anteil ostdeutscher Entführungspositionen, Positionen, die Unterschiede bei dem Vermögen, was vererbt wird und so weiter und so fort. Das sind Faktoren. Und ein zweites kommt natürlich hinzu, das muss man auch sehr klar sagen, dass unsere westlich geprägten Parteien, die Parteien der demokratischen Mitte in Ostdeutschland einfach nicht präsent sind, dass sie im Moment wahrgenommen werden mit Kürzungsprogrammen, mit Reformen, die letztlich Streichungen bedeuten. Und Parteien am politischen Rand setzen sehr viel mehr auf emotionale Zugehörigkeit, auf Wahrnehmung der Menschen. Und das verfängt im Moment. Und das ist natürlich keine beruhigende Situation.
15: Sie sagen es, Einheit und das Gefühl von Einheit hat im Moment jedenfalls sehr viel mit Gefühl zu tun. Inwieweit kann Politik da überhaupt nüchtern gegensteuern, also an deutscher Einheit und ihrer Komplettierung zielgerichtet arbeiten?
14: Ich glaube, es gibt zwei Punkte. Die Notwendigkeit von Reformen wird ja eigentlich gar nicht bestritten. Mhm. Aber man muss sich natürlich fragen, wozu? Was ist denn die Zielvorstellung, wo wir hinwollen? Was bringen diese Reformen, damit wir auch in 10, 15 Jahren in diesem Land sicher leben können, was etwa die Gesundheitsversorgung angeht, was auch die nächste Generation angeht, wenn es um die Renten geht und so weiter und so fort. Also es geht nicht einfach nur um Streichen, um Sparen, sondern da muss eine Vision dahinter stehen, die auch klar benannt wird. Das ist, glaube ich, der eine Punkt. Und der zweite Punkt ist, na, das ist meine Sicht der Dinge. Ich glaube, dass in den ostdeutschen Bundesländern die Aufarbeitung der DDR-Vergangenheit, das Aufwachsen in einem autoritären Fürsorgestaat auch noch nicht vollumfänglich wirklich diskutiert worden ist. Das kennen wir aus Westdeutschland. Das war in den 50er, 60er, Anfang 70er Jahren bei uns genauso. Das ist aber auch ein ganz wichtiger Punkt. Was bedeutet es, Demokratin, Bürgerin zu sein? Was für Erwartungen habe ich an den Staat? Wie realistisch sind die? Wo bin ich selber mit Eigeninitiative gefragt? Das sind alles ganz wichtige Punkte, auch für unsere Demokratie.
15: Ist das ein Punkt, der uns nach 36 Jahren im Grunde immer noch trennt?
14: Ja, leider schon. Das sieht man sehr schon, dass es doch einen Teil der Menschen gibt, die in einer großen Passivität inzwischen verharren. Das hat Gründe, über die wir jetzt ausführlicher nicht sprechen können. Aber die müssen wir wieder als aktive Bürgerinnen und Bürger gewinnen. Das heißt, sie müssen sich selber wahrnehmen, sie müssen vorkommen, sie müssen sich zugehörig fühlen. Und wir müssen auch darüber sprechen, welche Erwartungen habt ihr denn in einer Demokratie an den Staat? Und sind die realistisch? Und da ist das Erbe der DDR natürlich auch noch präsent in Teilen unserer ostdeutschen Bevölkerung.
4: Sagt Ulrich Eid, er ist Politologe an der Universität Freiburg. Zum Tag der Deutschen Einheit, da gehört immer auch das Bürgerfest, das noch diesen Sonntag lang andauern wird. An rund 350 Ständen haben die Menschen in Bremen Gelegenheit, sich an den den Ständen zu informieren, die Verfassungsorgane kennenzulernen oder einfach nur zu bummeln. Aus Bremen berichtet Mario Neumann.
16: Mit knapp 20 Metern ist die Warteschlange am Glücksrad neben dem Bundesratspavillon eine der längeren auf dem Bürgerfest zum Tag der Deutschen Einheit in Bremen. Wenn es stehen bleibt, muss erstmal Wappen und Kürzel dem passenden Bundesland zugeordnet werden.
17: Rheinland-Pfalz.
18: Und wie heißt deine Landeshauptstadt?
17: Mainz.
18: Richtig.
16: Nicht weit entfernt ist die Blaulichtmeile, unter anderem mit Tretautos.
19: Ich stehe hier und ich schaue zu, wie mein Kind mit ihr THW-Unimog fährt.
17: Mit
19: Blinklicht, ja. Das macht Spaß.
16: Die Präsentation unterschiedlicher Fahrzeuge und Institutionen kommt weitgehend gut an.
20: Dass es alles so zusammensteht. DRK, Johanniter, Malteser, das ist schon sehr interessant. Dass es das so gibt, dass es alles funktioniert, dass wir das so in Deutschland die Möglichkeit haben, der Rettung für jeden.
16: Blaues Blinklicht ist auch auf der Ausstellungsfläche der Bundeswehr zu sehen. Auf der Bühne wird über Jobmöglichkeiten gesprochen. Einige hören interessiert zu. Andere sind eher entsetzt.
19: Ich finde es ein bisschen besorgniserregend irgendwie, dass es so normal ist, sehr viele Leute in so Tarnfarben. Ich finde es schlecht, ich möchte keinen Krieg.
16: Schlangen an beliebten Verpflegungsbuden, Warten auf die Familie im Riesenrad, zwischendurch Politprominenz und auch Feierlaune.
19: Die Ländermeile fand ich bisher am besten. Tatsächlich Bayern hat das erste Mal für mich das symbolisiert, was das Fest ja auch sein soll, dass es für ein Fest steht. Man kam rein und es war gleich Musik und es war gleich gute Stimmung.
21: Wir haben schon Herrn Klingbeil getroffen, wir haben schon Herrn Lies, der hat uns schon begrüßt. Also es ist auch die Prominenz hier vertreten und gibt sich volksnah.
22: Wenn mir einer 1991 oder 95 gesagt hätte, dass ich mal Verteidigungsminister werden würde, hätte ich ihm wahrscheinlich den Vogel gezeigt.
16: Auf dem Podium im Stand des Bundestags spricht Verteidigungsminister Pistorius. Vor dem Lautsprecher am Eingang steht eine Menschentraube. Die Reaktionen sind gemischt.
23: Pistorius finde ich gut. Er spricht halt genau die Themen an, die uns alle bewegen und kümmert sich darum, dass es weitergeht. Richtung Frieden.
24: Finde ich schwierig, dass quasi eine Vergrößerung der Truppengröße jetzt hier als einzige Option irgendwie diskutiert wird.
25: Und es wurde nicht darüber gesprochen, wie Frieden gesichert werden kann, und es wurde nur über Verteidigung gesprochen, was nicht dasselbe ist. Also Frieden erhalten war überhaupt kein Thema mehr in der Diskussion. Das hat mich gestört.
16: Apropos stören. Einzelne Menschen haben die Veranstaltung durch Proteste gestört, werden von der Polizei zur Feststellung der Personalien festgehalten. Es gibt nichts zu feiern, stand auf einem Flyer, der von einer Polizistin einkassiert wurde. Ohne Aggression, aber mit Erstaunen.
26: Ich bin völlig überrascht, weil wir haben das von oben vom Deich gesehen, dass die Frau abgetastet wurde. Und jetzt sehe ich da ein paar Aufkleber, das war lächerlich, völlig überflüssig. Also überall Polizei, es sollte ein Fest der Freude sein, es sollte ein Fest der deutschen Einheit sein und kein Tag der Polizei, tut mir leid. Also.
16: Ebenfalls aus Protest ertönen düstere Schiffshorntöne, haben Aktivisten auf der anderen Weserseite ein Banner entrollt. Arbeiterregierung statt Kriegsregierung steht unter anderem darauf.
19: Also Aufmerksamkeit bekommt er auf jeden Fall.
16: Es überwiegt aber deutlich eine friedliche, fröhliche Atmosphäre und ein Miteinander von Groß und Klein.
27: Vom Wetter her eigentlich ganz nice, finde ich. Und dass es zwischendurch immer mal wieder was für Kinder zu tun gibt. Das ist auch ganz nett. Es gab einen ganzen Stand für Schwarzwälder Kirschtorte, fand ich sehr gut. Und eine Hüpfburg für Kinder.
18: Ich fand richtig cool, diese Seifenkistenrennsache zu beobachten. Das hat Spaß gemacht.
27: Und trotzdem finde ich schade, dass so viel Geld hier ausgegeben wird, weil einfach der Sozialstaat so gekürzt wird. Überall wird Geld eingespart, aber hier wird's rausgeknallt.
16: 11 Millionen Euro kostet der Tag der Deutschen Einheit das Land Bremen. Hinzu kommt eine weitere Million von Sponsoren sowie das Engagement der Ausstellenden. Das Fest geht noch bis Sonntagabend.
4: Mario Neumann war das vom Bürgerfest in Bremen.
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4: Die Ereignisse an Bord des Fly-Dubai-Fluges von Dubai nach Israel machen weiter Schlagzeilen. Der Co-Pilot habe einen Terrorakt geplant, heißt es nun aus der Generalstaatsanwaltschaft der Vereinigten Arabischen Emirate. Das hätten zumindest die bisherigen Ermittlungen ergeben. Angaben zum Motiv der Tat machte der Staatsanwalt nicht, es werde weiter ermittelt. Aus Kairo dazu Moritz Behrendt.
28: Wie der Staatsanwalt der staatlichen emiratischen Nachrichtenagentur mitteilte, griff der Co-Pilot den Piloten mit einem Notfallbeil an und versuchte, die Kontrolle über das Flugzeug zu erlangen, um es zum Absturz zu bringen. Mehrere US-amerikanische Medien berichten, dass der Co-Pilot bei seinem vorherigen Arbeitgeber Oman Air wegen extremistischer Einstellungen aufgefallen sein soll. Die Airline habe darauf ein Flugverbot gegen ihn verhängt. Warum die Fluggesellschaft Fly Dubai ihn dennoch eingestellt und auf der sensiblen Strecke nach Tel Aviv eingesetzt hat, dürfte eine zentrale Frage der weiteren Ermittlungen sein. Eine weitere ist, ob der Co-Pilot Hintermänner hatte. Medienberichten zufolge hatte er auf sozialen Medien Inhalte mit Bezug zu Al-Qaida gepostet. Die Staatsanwaltschaft in den Emiraten äußerte sich nicht zur Identität und Nationalität des Co-Piloten. Erkenntnisse würden mitgeteilt, sobald dafür notwendige Ermittlungen abgeschlossen seien. Israelische Regierungsvertreter und Medien hatten zuvor bereits gemeldet, der mutmaßliche Täter sei ein omanischer Staatsbürger, der sich auch längere Zeit in Syrien aufgehalten habe. Am Mittwoch musste die Maschine von Dubai nach Tel Aviv in Saudi-Arabien notlanden, nachdem der Co-Pilot den aus Indien stammenden Piloten Smit Machtschar angegriffen hatte. Dieser schilderte gestern vom Krankenhausbett aus in einem Videotelefonat mit dem indischen Premierminister Modi, wie er die Situation erlebt hat. Als ich auf dem Boden lag, habe ich gespürt, dass das Flugzeug absackt. Und während ich geschlagen wurde, habe ich mir gesagt, Smit, das ist der letzte Kraftakt, die Tür ist gleich da. Ihm sei es gelungen, die Tür zum Cockpit zu öffnen. Mehreren israelischen Passagieren gelang es daraufhin, den Co-Piloten zu überwältigen. Er habe versucht, sich selbst zu retten, so der Pilot im Gespräch mit Modi, habe er aber auch gewusst, dass er die mehr als 170 Passagiere nicht hätte sterben lassen dürfen. Die israelischen Reisenden wurden noch am selben Tag mit einer Ersatzmaschine von Saudi-Arabien nach Israel ausgeflogen. Pilot und Co-Pilot wurden nach erster ärztlicher Versorgung in die Emirate gebracht. Der einflussreiche emiratische Regierungsberater Anwar Gargash bezeichnete die Tat als Terror. Im Netzwerk X betonte er, der Anschlag habe gezeigt, dass Extremismus in der Region kein Randphänomen sei. Der Vorfall unterstreiche die Haltung seiner Regierung, dass es gegenüber Extremismus keine Toleranz geben dürfe. Die Fluggesellschaft Fly Dubai hat angekündigt, ihre Flüge nach Tel Aviv auszusetzen, solange die Ermittlungen andauern.
0: Moritz Behrendt informierte. Mehr als 5000 Festnahmen mittlerweile in Frankreich. Seit Tagen demonstrieren dort eigentlich Schülerinnen und Schüler gegen die Zustände in den Bildungseinrichtungen. Aber immer wieder kam es dabei zu schweren Ausschreitungen, die mit diesem Ziel gar nichts zu tun hatten. Linke und gewaltbereite Gruppen haben die Proteste nach Polizeiangaben gekapert. Auch Palästina-Fahnen waren immer wieder im Fernsehen zu sehen. Was hat Palästina mit der Misere, der französischen Schulmisere zu tun? Kann man da fragen. Auch wenn es zuletzt etwas ruhiger blieb, Frankreich ist geschockt von der Brutalität dieser Auseinandersetzungen. Nun gab es erste Gespräche mit Regierungsvertretern. Aus Paris berichtet unsere Korrespondentin Julia Borutta.
1: Ein Lehrer, der versucht, die Randalierer aufzuhalten, wird mit Benzin übergossen. Ein vermummter junger Mann attackiert eine Passantin mit einem Bunsenbrenner. Auf einer Autobahnbrücke schmeißen Randalierer eine große Mülltonne in die Tiefe und verfehlen ein vorbeifahrendes Auto nur knapp. Diese entfesselte Gewalt macht viele Menschen in Frankreich fassungslos. Innenminister Laurent Nunez versprach am Abend, weiter hart gegen die Randalierer vorzugehen. Es gibt keinerlei Anweisung an die Polizisten, sich zurückzuhalten oder zu beschränken. Alle nicht tödlichen Waffen dürfen eingesetzt werden. Sobald es sich um Krawalle handelt, kommen alle nicht tödlichen Waffen zum Einsatz, um die Gewalt zu beenden. Die Vertreter der Schülerinnen und Schüler distanzierten sich deutlich von der Gewalt. Nach einem Treffen mit dem Bildungsminister sagte etwa Nathanael Combary, Sprecher der Schülerbewegung Renouveau Lycéen, diese Gewaltszenen sind absolut abstoßend. Ich sende heute Abend eine Botschaft an meine Mitschüler und Mitschülerinnen. Seid verantwortungsvoll und macht nicht mit bei dieser Gewalt. Die hilft unseren Forderungen nicht und ist Wasser auf die Mühlen all derjenigen, die unsere Bewegung delegitimieren wollen. Gegen 5 Polizisten wird wegen überzogener Gewalt intern ermittelt. Die Regierung wirft der Linkspartei LFI vor, die Proteste für ihren Wahlkampf zu instrumentalisieren. LFI wird von rund 40% der unter 24-Jährigen gewählt. Diese Wähler will man im beginnenden Präsidentschaftswahlkampf an sich binden. Bildungsminister Edouard Geffray erklärte nach seiner Unterredung mit Schülervertretern am Abend:
2: Je peux vous dire que vous êtes écouté, que vous êtes entendu.
1: Wir hören euch zu, wir glauben euch und wir verstehen eure Ängste, eure Sorgen, Forderungen und Hoffnungen. Wir werden jetzt einen strukturierten Dialog und einen Zeitplan auflegen, der es uns erlaubt, auf einen Teil eurer Forderungen, so hoffe ich, Antworten zu geben. Der geplante Haushalt für 2027 sieht zwar eine Steigerung des Bildungsetats um 1,2 Milliarden Euro vor, doch Vertreter der linken Opposition kritisieren, dass diese Mittel nicht einmal ausreichten, um die Inflation aufzufangen. Bildungsminister Geffrey will sich in einem ersten Schritt um den massiven Unterrichtsausfall kümmern. Es ist inakzeptabel, wenn erkrankte Lehrer und Lehrerinnen in Prüfungsfächern über Monate hinweg nicht vertreten werden. Doch diese Zusage reicht den Schülern nicht aus, um nun die Proteste einzustellen. Schülervertreter Louis Le Toublon, Vizepräsident der Vereinigung Les Lycéens, bekräftigte: Wir rufen dazu auf, weiter zu demonstrieren. Wir müssen das Kräftemessen aufrechterhalten. Nur dadurch werden wir konkrete Zusagen vom Minister erhalten. Für Dienstag, den 6. Oktober, haben die Schülervereinigungen gemeinsam mit den großen Gewerkschaften zu einer landesweiten Demo aufgerufen.
0: Julia Borutta war das aus Paris.
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5: Mit Christina Schröder. Bundestrainer Jürgen Klopp wird seine Torwartrotation in der Nations League in Thessaloniki gegen Griechenland vorerst beenden. Er setzt im Tor erneut auf Jonas Urbich, so wie bereits beim Sieg gegen Serbien. Dass sich die Torhüter Finn Dahmen und Noah Atubolu nicht zeigen dürfen, hat laut Klopp folgende Gründe.
6: Bei Jonas ist es so tatsächlich, dass die anderen Jungs, die jetzt dabei waren, die alle regelmäßig spielen. Und das hat Jonas nicht getan. Deshalb bekommt er das Spiel auch. Ein Finn Dahmen spielt regelmäßig. Noah Atubolu spielt regelmäßig. Alle spielen regelmäßig. Und deswegen machen wir das mit dem zweiten Spiel oder so, haben wir das geplant. Hat mit dem Nummer-1-Status tatsächlich nichts zu tun, sondern normalerweise kriegen die Spieler woanders Spielpraxis. Bei uns gibt es das in der Nationalmannschaft. So all inclusive.
5: Im Hinspiel hatte Deutschland 0-1 gegen Griechenland verloren. Definitiv wolle die Mannschaft versuchen, ein deutlich besseres Ergebnis als im Hinspiel zu erzielen, betonte Klopp. Und das ist mit Blick auf den angepeilten Viertelfinaleinzug in der Nations League auch wichtig. Aktuell steht Deutschland nämlich hinter Griechenland auf Platz 2. Nur die beiden Gruppen Ersten ziehen in die K.O.-Runde ein. Ja, und während die Bundesliga der Männer wegen der Länderspiele pausiert, läuft bei den Frauen der Regelbetrieb. Der FC Bayern hat im Topspiel bei Verfolger Eintracht Frankfurt mit 1-0 gewonnen. Martina Knief hat die Partie im Stadion verfolgt.
7: Bayern München hat souverän und sicher in Frankfurt gewonnen, spielerisch jedoch nur selten geglänzt. Es reichte ein guter Moment, als Clara Bühl in der 18. Minute nach einer Frankfurter Ecke mit einem Konter das 1-0 erzielte. In der zweiten Halbzeit hatte die Eintracht mehr vom Spiel, konnte aber die sich bietenden Chancen nicht nutzen. In den entscheidenden Momenten fehlten das Glück und die letzte Entschlossenheit. So bleiben die Münchnerinnen nicht nur in dieser Saison ungeschlagen, sondern haben jetzt auch das 48. Spiel in Folge in der Bundesliga nicht verloren. Den Frankfurterinnen bleibt erstmal nur die Verfolgerrolle.
5: Außerdem dominierte Leipzig gegen Aufsteiger Mainz mit 5-0, Leverkusen gewann gegen Bremen und Freiburg siegte in Köln. In der Handball-Bundesliga der Männer bleibt Flensburg-Handewitt auch im 7. Ligaspiel ungeschlagen und übernimmt vorerst die Tabellenführung. Die Norddeutschen gewannen 32-27 gegen Göppingen. Rudi Dautwitz war für uns in der Halle dabei.
8: Die SG Flensburg-Handewitt bleibt als einzige Mannschaft der Handball-Bundesliga auch nach dem 7. Spiel ungeschlagen. Allerdings tat sich die Mannschaft beim 32-27 Erfolg über Frischhoff-Göppingen sehr schwer. In der Anfangsphase lief es gut im Angriff, aber man konnte sich nicht absetzen, weil sich in der Abwehr viel zu große Lücken auftaten. Nach der knappen 18-17 Pausenführung verhinderte Torhüter Simon Möller mit seinen am Ende 13 Paraden, dass Göppingen die Chance zur Überraschung besaß. Und als in der Schlussphase der 8-fache Torschütze Simon Püttling noch einmal so richtig aufdrehte, war der 32-27 Sieg perfekt. Und auch wenn es keine überzeugende Vorstellung war, übernehmen die Flensburger mit diesem Erfolg wieder die Tabellenführung.
5: Unterdessen hat Rekordmeister THW Kiel nach 2 sieglosen Partien gegen Gummersbach gesiegt. Melsung setzte sich gegen den Tabellennachbarn Hannover Burgdorf durch und die Füchse Berlin feierten in Bietigheim ihren 4. Ligasieg in Folge. Und in der Basketball-Bundesliga hat der deutsche Meister Alba Berlin den nächsten Rückschlag kassiert. Eine Woche nach der klaren Niederlage gegen Bayern München verloren die Berliner 83-98 gegen den Pokalsieger Bamberg Baskets. Im Nordduell setzten sich außerdem die Rostock Seawolves gegen die Hamburg Towers durch. Ulm verlor beim MBC.
0: Das war Christina Schröder mit den Sport. Und jetzt gibt's hier die Nachrichten.
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9: Um 2.29 Uhr mit Katja Kindermann. Die Deutsche Bahn will das Familienticket ab 1. November offenbar dauerhaft anbieten. Sinngemäß äußerte sich Bahnchefin Paller in der Bild am Sonntag. Demnach kostet eine Hin- und Rückfahrt für eine Familie knapp 100 Euro inklusive ICE-Reservierung deutschlandweit. Der Konzern habe sich entschieden, das zunächst zeitweise für die Sommerferien eingeführte Ticket dauerhaft ins Sortiment zu nehmen. Die Bahn habe in den Ferien 100.000 Familien mehr als im vergangenen Jahr an Bord begrüßen können, so Paller. Der Verkauf beginne am 26. Oktober. Mit Blick auf die Pünktlichkeit der Bahn dämpfte Paller die Erwartungen. Das Schienennetz sei über viele Jahre vernachlässigt worden. Ein Großteil der Anlagen sei zu alt, zu störanfällig und falle zu oft aus. Es sei nicht möglich, in ein oder zwei Jahren aufzuholen, was lange versäumt wurde, betonte Paller. In Bremen ist mit einem offiziellen Festakt der Tag der Deutschen Einheit gefeiert worden. Zusätzlich gab es ein Bürgerfest in der Innenstadt, zu dem viele tausend Menschen kamen. Aus Bremen Jens Otto.
10: Bei bestem Feiertagswetter informierten sich die Besucherinnen und Besucher zum Beispiel auf der Blaulichtmeile über Polizei und Feuerwehr oder sie genossen an den Ständen der Bundesländer regionale Spezialitäten aus allen Teilen Deutschlands. Beim Festakt am Mittag schlug Bundespräsident Frank-Walter Steinmeier ernste Töne an. In einer mehr als 50-minütigen Rede warnte er vor einem Scheitern der Demokratie und Gefahren durch politischen Extremismus. Bremens Bürgermeister Andreas Bovenschulte rief dazu auf, die freiheitlich-demokratische Grundordnung entschlossen zu verteidigen.
9: In München geht heute Abend das Oktoberfest zu Ende. Bereits einige Stunden vor dem offiziellen Schluss wollen Festleitung, Polizei, Feuerwehr und Rettungsdienst Bilanz des Volksfests ziehen. Aus München Birgit Grundner.
11: Am frühen Nachmittag wird man erfahren, ob beim größten Volksfest der Welt ein neuer Besucherrekord aufgestellt wurde. Der bisherige Rekord stammt aus dem Jahr 2023. Damals waren 7,2 Millionen Besucher gekommen. Bereits um 12 Uhr lässt man es beim Oktoberfest noch einmal so richtig krachen. 60 Böllerschützen, Männer wie Frauen, formieren sich auf den Treppenstufen unterhalb der Bavaria. Mit dem Böllerschießen wird das Oktoberfest traditionell beendet. Weiter gefeiert wird aber trotzdem noch bis kurz vor Mitternacht.
9: Und das Wetter in Deutschland. Gebietsweise Nebel, in Nordseenähe vereinzelt Schauer, Tiefstwerte 15 bis 2 Grad. Am Tag bewölkt, im Nordwesten und Südwesten etwas Regen möglich, höchstens 17 Grad in Lübeck bis 24 Grad im Breisgau. Am Montag oft freundlich, im Norden bewölkt, an den Alpen Schauer, 17 bis 25 Grad. Und am Dienstag heiter bis wolkig, Richtung Norden etwas Regen, 18 bis ebenfalls 25 Grad. Das waren die Nachrichten.
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0: Und aktuell liegen uns keine Unfallmeldungen und Störungen vor. Ihnen eine gute und freie Fahrt.
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0: Mit Detlef Karg im Studio. Schön, wenn Sie eingeschaltet haben. Der Internationale Strafgerichtshof sieht sich derzeit Angriffen von Donald Trump ausgesetzt. Der US-Präsident nennt Richter in Den Haag korrupt und hat auch Sanktionen gegen sie erlassen. Wie kann sich da die EU positionieren und ihre Werte schützen? Um diese Frage geht es jetzt im Podcast.eu mit unseren Brüssel-Korrespondenten Jean-Marie Magro und Katrin Schmidt.
12: US-Präsident Trump befindet sich auf einem sehr bemerkenswerten Kreuzzug.
13: The United States is equally opposed to the out-of-control institution known as the International Criminal Court. They're an evil group of people. I call on all nations that are members of the ICC to officially resign from this rogue institution immediately.
12: Also Hasstirade von Trump. Er will den Internationalen Strafgerichtshof Stück für Stück zerstören und fordert alle Staaten auf, auszutreten. Ja, und während sich manche noch verwundert fragen, ob der Präsident in Washington nicht ganz andere Probleme hat, spüren einige Richter in Den Haag es schon am eigenen Leib.
14: Ich glaube, die erste Mal, wo ich ein Beispiel konkret der Anwendung der Sanktionen hatte, war, als ich eine Reserve in einem Hotel und das blockiert in Amont.
12: Also dieser französische Richter hat gemerkt, als er ein Hotel buchen wollte, dass quasi nichts mehr geht. Und er ist kein Einzelfall.
15: Also Nicolas Guillou ist eine Person, die eigentlich ein ganz normales Leben, so wie wir alle, geführt haben, bis ihm dann schließlich bei einer Hotelbuchung dann aufgefallen ist, da stimmt irgendetwas nicht.
14: Et tout d'un coup, j'ai une fenêtre qui est apparue qui m'a demandé beaucoup d'informations sur mon état civil, sur adresse ou autre. Et donc j'ai compris en fait à ce moment-là que le service de compliance arrivait et allait bloquer la transaction. Et ensuite, j'ai essayé de faire des transactions avec d'autres plateformes du type Expedia et la transaction a été annulée. Donc, je me suis dit à partir de ce moment-là que c'est ce qui allait m'arriver pour toutes les plateformes américaines.
15: Nicolas Guillou fällt das dann aber eben nicht nur auf an dem Punkt, dass er keine Hotels mehr über Seiten wie Airbnb und Booking.com buchen kann, sondern ihm werden mehrere amerikanische Dienste, also eigentlich alle, auf die wir heute im täglichen Leben zugreifen, wie Uber etwa, gesperrt und dann kommen dann aber eben auch noch Dinge des täglichen Bedarfs hinzu. Ich sage jetzt mal Kreditkarten zum Beispiel. Die sind ja häufig in der Hand von Mastercard und Visa, also amerikanische Anbieter. Denen wird untersagt, mit Personen, die auf Sanktionslisten stehen, auf amerikanischen Sanktionslisten, Geschäfte zu machen, sprich kein Zugriff mehr auf die Kreditkarte. Und so kann man das nacheinander durchdeklinieren. Und Guillou sagt eben, er sei quasi in das 20. Jahrhundert, in die 1990er Jahre zurückgeworfen worden. Dazu kommen dann eben auch noch Reiseverbote in die USA. Seine Kinder dürften nicht mehr in den USA studieren. Also das alles sind Bestandteile der Sanktionen.
12: Hätte nicht zur WM fahren können, zum Beispiel, wenn er Fußballfan ist.
15: Nee. Ja, hat er leider auch nicht den Titel der Franzosen verpasst. Ja. So ist das nun mal. Auf der anderen Seite ist es aber auch so, dass sich auch europäische Unternehmen an diesen Sanktionen teilweise beteiligt haben. Mhm. Nicolas Guillou ist ja Richter am Internationalen Strafgerichtshof. Dort ist es so, dass wie in vielen Unternehmen es sozusagen einen übergeordneten Krankenversicherer gibt. In diesem Fall ist das AXA. Das ist ein französisches Unternehmen. Jetzt hat mir Nicolas Guillou erzählt, er war bei einem niederländischen Zahnarzt. Der lebt ja in Den Haag. Das heißt, ein Franzose geht zu einem niederländischen Zahnarzt, hat einen französischen Versicherer und am Ende der Veranstaltung steht, AXA möchte die Zahnarzt Rechnungen nicht bezahlen. Warum? Weil AXA auch Geschäfte in den USA macht und die das Risiko nicht eingehen wollen, mit einer Person, die auf einer Sanktionsliste der USA steht, Geschäfte zu machen. Und
12: so
15: insofern
12: vorauseilender Gehorsam fast.
15: Vorauseilender Gehorsam, in der Tat. Und deshalb wird dann eben die Rechnung an Nicolas Guillou zurückgegeben und er muss die Zahnarztrechnung selbst zahlen.
12: Das ist irre. Ich meine, da steckt so viel drin, was wir im Großen auch immer besprechen. Ne? Was wäre, wenn auf einmal Mastercard hier nicht mehr funktioniert, weil Trump das nicht mehr will, so in verkürzter Form gesagt. Und er erlebt das sozusagen alles am eigenen Leib. Klingt erstmal wie ein bisschen wie ein Einzelfall. Aber du hast ja recherchiert, es ist kein Einzelfall. Ne?
15: In der Tat, also im Internationalen Strafgerichtshof sind es 13 Richterinnen und Ankläger. Darunter jetzt eben seit Neuestem, also seit dem Sommer, seitdem ich diese Recherche gemacht habe, auch die Präsidentin des Gerichts, Tomoko Akane, eine Japanerin, die auch eigentlich überhaupt nicht mit den Fällen beschäftigt ist, die die USA so aufregen, weshalb diese Sanktionen überhaupt erlassen wurden. Und das ist natürlich, sage ich mal, die Vorstufe vor dem, wovor sich viele fürchten, unter anderem eben auch die Bundesregierung, dass die USA es wagen würden, den gesamten Internationalen Strafgerichtshof unter Sanktionen zu stellen.
12: Und da steckt auch wieder so viel drin, einerseits, dass es so viele Menschen dann treffen würde, aber eben auch natürlich, der Internationale Strafgerichtshof hat ja eine extreme Bedeutung auch, um Europas Werte, Demokratie zu schützen, kommen wir gleich drauf. Aber Jean-Marie, wir haben Trump schimpfen gehört, Criminal Court und so weiter und so fort. Warum regt er sich so auf über das Gericht in Den Haag?
15: Also es gibt eine kürzere Geschichte und dann gibt es noch eine längere Geschichte, weil die USA die USA waren daran beteiligt, im Jahr 2002 den Internationalen Strafgerichtshof mit zu gründen. Sie waren nie Mitglied dieses Internationalen Strafgerichtshofs. Das ist wichtig zu betonen. Und es ist eben so, dass wenn man nicht Mitglied des Internationalen Strafgerichtshofs ist, dann beschäftigt sich normalerweise eben dieser Gerichtshof nicht mit Verbrechen, die in diesen Ländern stattfinden. Ja, was aber passieren kann, ist, wenn Staatsangehörige eines Landes, das nicht Mitglied ist, Verbrechen begeht auf dem Gebiet eines Landes, das Mitglied ist, könntest du tatsächlich verfolgt werden vom Internationalen Strafgerichtshof. Und das ist ja auch so bei uns Privatpersonen. Ja, also wir sind deutsche Bundesbürger, wir arbeiten aber in Brüssel. Wenn ich hier jemanden mit dem Auto tot umfahre, dann werde ich hoffentlich nicht. Ich habe auch kein Auto. Aber dann mit dem Fahrrad ist es ein bisschen schwieriger. Aber dann werde ich nach belgischem Recht bestraft. Ja. So, und genauso ist es mit dem Internationalen Strafgerichtshof auch.
12: Das heißt, es könnte also Amerikaner treffen, wenn sie sich was zu Schulden kommen lassen, sage ich jetzt mal so ganz flapsig, obwohl die Amerikaner da nicht Mitglied sind. Sozusagen.
15: In der Tat. Mhm. Und das erkennen die Amerikaner nicht an. Und es steht eben diese Bedrohung, sage ich mal, im Raum, weil Afghanistan ist Mitglied des Internationalen Strafgerichtshofs. Dort hat der Internationale Strafgerichtshof eben Verfahren angestrengt, um Kriegsverbrechen, Verbrechen gegen die Menschlichkeit zu untersuchen, vor allem gegen die Taliban. Aber es geht eben auch um Verbrechen, die die afghanische Armee, die ja unterstützt wurde durch die US-Armee, verbrochen haben könnte. Ja. So, und deshalb könnten sozusagen US-Amerikaner vor einem Gericht in Den Haag landen. Und dagegen wollen die USA vorgehen und versuchen eben alles Mögliche, um diesen Gerichtshof zu diskreditieren. Und dazu kommt dann eben auch noch ein Haftbefehl gegen Benjamin Netanyahu unter anderem, den israelischen Premierminister, wegen möglicher Verbrechen gegen die Menschlichkeiten im Gazastreifen. Aber Israel ist ja der starke Verbündete der USA und auch deshalb hat Donald Trump eben erneut Sanktionen erlassen im Jahr 2024. Mhm.
12: Weil unter anderem das jetzt ja für Benjamin Netanyahu heißt, er ist im Prinzip wahnsinnig eingeschränkt in seiner Reisetätigkeit, weil eigentlich in jedem Moment, wo er den Fuß auf einen Boden setzt, eines Landes, das Mitglied ist im Internationalen Strafgerichtshof, könnte er festgenommen werden. Und das hat ja auch schon die Bundesregierung in Verdrückung gebracht, beziehungsweise würde es weiterhin bringen, weil Deutschland nun ja Mitglied ist im Internationalen Strafgerichtshof. Und ich erinnere mich, wie zum Beispiel der jetzige Bundeskanzler Friedrich Merz auch zu Anfang sagte, er möchte Benjamin Netanyahu einladen und er sucht nach Mitteln und Wegen, um ihm zuzusichern, dass er in Deutschland nicht festgenommen werden würde. Das ist natürlich auch ein sehr schwieriges Bild, würde der israelische Premierminister in Deutschland aufgrund dieser Sachlage festgenommen werden. Aber rein faktisch müsste es so laufen.
15: Rein faktisch muss es so laufen. Ja. Und das ist ja auch das Problem der deutschen Position in dieser ganzen Frage. Also auf der einen Seite hat ja auch Johann Wadephul, der deutsche Außenminister, wieder hochgehalten, wir als Deutschland setzen uns für die Rechtsstaatlichkeit ein. Wir setzen uns auch für diese internationalen Institutionen ein, die unsere Werte hochhalten. Und auf der anderen Seite deutet man aber eben an, genau das Gegenteil zu tun. Und das ist tatsächlich auch einer der Gründe dafür gewesen, sagen viele, dass Länder vor allem in Afrika, aber auch in Südamerika nicht dafür waren, dass Deutschland einen Platz im Sicherheitsrat der Vereinten Nationen bekommt.
12: Also eine super komplexe Geschichte auf jeden Fall, die die Arbeit des Gerichtshofs da auch nicht einfacher macht. Ich habe deshalb, Jean-Marie, auch mit einem Experten, der gewissermaßen auch bei der Entstehung dabei war, gesprochen, Kai Ambos. Er ist Straf- und Völkerrechtler an der Uni Göttingen und ich habe ihn erst nochmal gefragt, warum gibt es diesen ICC, diesen Internationalen Strafgerichtshof überhaupt?
17: Nein, der Strafgerichtshof beruht ja auf einem völkerrechtlichen Vertrag, wie viele Dinge, also zum Beispiel auch das Pariser Klimaschutzabkommen. So machen wir im Völkerrecht eben Recht. Die Staaten machen Verträge und die Staaten, die dabei sein wollten, damals auch die USA, auch Russland, auch China, die haben in diesem Prozess, der dann 1998 in Rom zu der Verabschiedung dieses sogenannten römischen Statuts geführt hat, dieses völkerrechtlichen Vertrags, haben mitgewirkt. Insofern ist das ein lehrbuchartiger Prozess von Völkerrechtsentstehung. Ja, und es ist viel besser als das Nürnberger Tribunal, also diese Besatzungsgerichte, die wir hatten. Also heute haben wir ja, ich habe heute Morgen schon ein Interview gegeben zu 80 Jahre Nürnberg. Das ist ja die Mutter des Ganzen oder der Vater, je nachdem, wie man sieht. Und das war ja ein Gericht, was die Alliierten eingesetzt haben, als Besatzungsgericht. Ja, genauso wie das sogenannte Jugoslawien-Tribunal. Denken Sie mal an den Fall Mladic, der jetzt ja auch viel uns beschäftigt hat in der EU.
12: Ja, klar, ganz aktuell.
17: Also das Begräbnis von dem Mladic, der ja vom Jugoslawien-Tribunal verurteilt wurde. Und das war ein Gericht, das hat der UN-Sicherheitsrat eingesetzt. Diese Gerichte haben also viel weniger demokratische Legitimation und sind auch sehr problematisch, weil sie ja rückwirkend agieren. Also zum Beispiel Nürnberg hat ja die Verbrechen der Nazis ab 1939 judiziert, ist aber erst 1945 entstanden. Also, und das war bei allen Gerichten so, bis wir den ständigen Internationalen Strafgerichtshof gegründet haben, der geht nur in die Zukunft. Also es können überhaupt nur die Verbrechen eines Staates vor dieses Gericht kommen, wenn dieser Staat Vertragspartei ist. Und erst ab diesem Moment, jetzt, man kann zum Beispiel nicht die Verbrechen in Chile während der Pinochet-Diktatur aburteilen, weil die weit vor dem Inkrafttreten des Gerichts und des Beitritts Chiles liegen. Ja?
12: Wenn Sie jetzt sagen, es ist im Prinzip eines der am besten legitimierten Gerichte und anfangs Sie beschreiben ja auch, wie sie dabei waren in den Abstimmungen, waren auch die allermeisten Staaten an Bord. Wo kam dann jetzt der Turning Point? Wir haben schon drüber gesprochen. Die USA sind ja nicht mehr Mitglied, Russland nicht, Israel nicht. Wann war das?
17: Na, also Israel hat auch schon damals mit den USA bei der entscheidenden Abstimmung 1998 war da dabei, dagegen gestimmt mit irgendwie 5, 6 anderen Staaten. Das war dann so eine kleine Minderheit von Staaten. Die Russen haben sich damals enthalten. Das war noch unter Gorbatschow. Da waren noch ganz andere Zeiten. Und man muss jeden Staat anders betrachten. Die Position Russlands oder genauer gesagt Putins ist, dieser Gerichtshof hat mich auf den Kieker. Dieser Gerichtshof hat einen Haftbefehl erlassen gegen Putin. Und seit diesem Moment wird dieser Gerichtshof massiv angegriffen von Russland. In anderer Weise. Also die Russen verurteilen in Abwesenheit letztendlich Regimekritiker oder Personen, die sie nicht mögen. Und das bedeutet natürlich, dass diese Personen, ich kenne einige von denen, extrem gefährdet sind. Ja, also zum Beispiel der ehemalige Präsident des Gerichts, Hofmanski, ein polnischer Kollege, lebt heute in Spanien, immer noch unter Sicherheits, unter Schutz mit Bodyguards, ist nicht mehr am ISTGH, aber er ist natürlich derjenige, der damals in einem Video den Haftbefehl gegen Putin verkündet hat. Die USA machen es jetzt eben mit einer Dismantling Policy, indem sie Sanktionen verhängen gegen Personen, vielleicht diese Tage auch so befürchten wie alle gegen das Gericht als Ganzes und indem sie eben auf Staaten zugehen und die unter Druck setzen und sagen, tretet aus.
12: Soweit also der Experte Kai Amboss, werden gleich noch ein bisschen mehr von ihm hören. Aber Marie, es ist, wir haben es jetzt auch noch mal aufgedröselt bekommen, ja kein europäisches Gericht und trotzdem hat man irgendwie das Gefühl, es steht vor allem für das, was Europa auch im Großen eigentlich steht. Und deshalb kann man sagen, ist jetzt auch besonders viel Auftrieb. Wir haben zig Reden gehört bei den Vereinten Nationen jetzt gerade, wo es darum ging, hochzuhalten von den Europäern, wie wichtig der Internationale Strafgerichtshof ist. Und dann ist auch der deutsche Außenminister Johann Wadephul gleich die Tage danach hier in unser Berichtsgebiet gereist, nach Den Haag, und hat eben auch dort gesprochen. Und das hörte sich dann so an.
18: Den Haag ist wie keine andere Stadt ein Ort des internationalen Rechts. Für Deutschland ist die Wahrung der Arbeitsfähigkeit der internationalen Gerichtshöfe eine Verantwortung, die auch aus unserer Geschichte erwächst. Und wir wollen gemeinsam mit unseren europäischen und internationalen Partnern sicherstellen, dass er seine Arbeit fortsetzen kann.
12: Gut, also soweit Johann Wadephul, der das in Den Haag nochmal betont hat. Deswegen sind wir auch so nah dran. Jean-Marie, das gehört hier im Studio Brüssel ja mit zu unserem Berichtsgebiet. Niederlande, Luxemburg, muss man immer noch mal zusagen. Den Haag, gibt es eigentlich einen besonderen Grund? Den Haag, warum sitzt das ganze Ding hier, wenn es ja kein europäisches Gericht ist?
15: Naja, Den Haag, würde ich sagen, ist so etwas wie die juristische Hauptstadt der Welt. Und das liegt auch eben daran, dass nach der Gründung der Vereinten Nationen der Internationale Gerichtshof nach Den Haag verlegt wurde. Jetzt ist vielleicht auch kurz mal die Zeit,
12: auch, ne?
15: genau. Verwechslungsgefahr, kurz die Zeit dafür zu erklären, der Internationale Strafgerichtshof ist nicht gleich der Internationale Gerichtshof. Vor dem Internationalen Gerichtshof werden Verhandlungen geführt, beziehungsweise können Staaten andere Staaten anklagen. Das ist ja zum Beispiel jetzt mit einer Klage eben gegen Israel von Südafrika. Südafrika hat den Case gemacht, Israel begehe im Gazastreifen einen Völkermord. So, das richtet sich gegen das Land Israel. Das hat aber nichts mit dem Haftbefehl zu tun, der gegen Benjamin Netanyahu eben genau wegen dieser Verbrechen erlassen wurde. Das sind zwei unterschiedliche Gerichtshöfe, unterschiedliche Verhandlungen, die völlig unabhängig voneinander funktionieren. So, und das ist eben das Wichtige. Internationaler Gerichtshof, Staat gegen Staat, Internationaler Strafgerichtshof, da klagt man Einzelpersonen an, die für die schlimmsten Verbrechen, die man sich in der Menschheit vorstellen kann, vor Gericht gezerrt werden. Eben zum Beispiel Völkermord, Verbrechen gegen die Menschlichkeit, Verbrechen gegen das Kriegsrecht und so weiter und so fort.
12: Also Den Haag, was das angeht, Nabel der Welt, wenn man so möchte. Und deshalb, einen können wir noch mal hören. Rob Jetten ist da sozusagen dann der Hausherr, also nicht beim Strafgerichtshof, aber eben Premierminister der Niederlande. Und der hat sich jetzt in diesen Tagen auch noch mal richtig da deutlich zu Wort gemeldet.
19: And because international law either works for everyone or for no one. Take the attempts we've seen to undermine the International Criminal Court, which is based in my country, in my city. And I believe there can be only one response, to say hands off the ICC and all those other institutions that protect the international legal order.
12: war jetzt nur noch beispielhaft Rob Jetten. Wir hätten noch einige mehr zeigen können. Was wir merken, die europäischen Staats- und Regierungschefs wehren sich, weil sie wirklich merken, es geht diesem Strafgerichtshof echt an den Kragen. Jetzt aber die Frage, jetzt kann man sich natürlich verbal duellieren. Trump wird auch nochmal wieder nachlegen, so wie wir ihn kennen, und will das ja absolut nicht, will den Gerichtshof da Stück für Stück zerstören. Die Frage ist, was haben die Europäer faktisch in der Hand? Und auch das habe ich Kai Amboss, den Straf- und Völkerrechtler der Uni Göttingen, für den Europa-Podcast gefragt.
17: Ja, ganz viel. Also wir können erstmal auch bilateral mit Staaten sprechen. Das haben wir schon gemacht in den 90er Jahren in der Bush-Regierung, wo auch gegen den Gerichtshof geschossen wurde. Nicht in dieser Form, aber wo die USA damals bilaterale Abkommen gemacht hat zur Nichtüberstellung US-amerikanischer Staatsbürger mit Staaten und wie die EU eine ganz klare Position hatte, dass das mit den Werten der EU nicht vereinbar ist. Und damals waren wir ja noch in der Osterweiterung und da haben viele osteuropäische Staaten auch davon abgesehen, so ein Abkommen abzuschließen. Die EU kann also über ihre bilateralen Möglichkeiten, also mit Staaten als großer Block, in Kontakt treten und sagen, hört mal, wenn ihr jetzt dem Folge leisten wollt, was Herr Rubio sagt, dann finden wir das aber nicht gut und überlegt euch das nochmal. Und dann kann man ja die Eskalationsspirale hochdrehen und da kommt eben die berühmte Blocking-Verordnung ins Gespräch, die wir ja schon haben, die gibt es ja.
12: Ja, müssen wir aber wahrscheinlich auch nochmal genau erklären.
17: Die Blocking-Verordnung ist eine Verordnung, die gemacht wurde 1996 und zwar bezogen auf Sanktionen gegen Kuba und gegen Libyen und Iran durch die USA. Ja? Die bezieht sich konkret auf Gesetze, die es verbieten, mit Kuba Handel zu betreiben und Investitionsstopp, keine Einfuhr nach Güter und so weiter. Und damals hat die Europäische Union eine Verordnung gemacht, die wörtlich sagt, zum Schutz vor den Auswirkungen der extraterritorialen Anwendung von einem Drittland erlassener Rechtsakte. Das Drittland ist hier die USA, das ist jetzt sehr technisch. Also der Rechtsakt der USA, sei es ein Gesetz oder eine Verordnung, wie zum Beispiel die Verordnung des Präsidenten, auch hier jetzt bezogen auf den ISTGH, die dazu führt, dass Interessen der Europäischen Union betroffen sind. Damals, weil die Außenpolitik der Union war, wir mögen vielleicht das kubanische Regime auch nicht, aber wir sanktionieren die nicht. Und deswegen haben sie eben als Antwort diese Blockenverordnung gemacht. Da gab es auch einen bekannten Fall, der hat in Hamburg gespielt. Da hat nämlich die Deutsche Telekom den Telefonvertrag mit der iranischen Botschaft gekündigt, in Erfüllung dieser Sanktionen. Und dann hat die iranische Botschaft Iran geklagt gegen die Telekom. Und das wurde zum EuGH nach Luxemburg geschickt und der EuGH hat gesagt in dieser Entscheidung, grundsätzlich hat die EU das Recht, den ansässigen, in der EU ansässigen natürlichen Personen und juristischen Personen zu verbieten, solchen Sanktionen Folge zu leisten. Aber es besteht ein Konflikt mit der unternehmerischen Freiheit des Unternehmens. Weil die Telekom sagt natürlich, oder nehmen Sie eine deutsche Bank, da wird es noch viel drastischer. Die ist zwar nicht direkt an die Sanktionen gebunden, weil sie kein US-Unternehmen ist, aber die sagt, wenn wir jetzt mit einem sanktionierten Menschen Geschäfte machen, dann wird unser US-Geschäft gefährdet. Das ist eine Spannung, das ist ein Dilemma.
12: Ja, super, super spannend und man hört es ja raus, es ist umstritten, das hören wir auch in der aktuellen Diskussion, diese Blocking-Verordnung. Es heißt aber ja auch, man hätte sowieso damit nur die Möglichkeit, auf die sozusagen Sekundärfolgen dieser Sanktionen gegen den Internationalen Strafgerichtshof zu reagieren als europäische Seite. Gibt es denn aber auch irgendwas, was man quasi direkt antworten kann?
17: Na gut, es gibt auch andere Maßnahmen des Gerichtshofs. Wir haben jetzt nur gesprochen, weil Sie gucken ja aus der Sicht der EU da drauf, was kann die EU machen, außer reine Lippenbekenntnisse. Das ist ja genau der Punkt, da haben Sie ja genau den Punkt getroffen. Auch rein reden nützt natürlich nichts bei Trump. Man muss was machen. Und machen bedeutet, wir ziehen das Register einer Wirtschaftsmacht wie der EU. Und die Maßnahmen sind dann Gegensanktionen und natürlich, das wäre noch eine zweite Sache, wirtschaftlicher Zwang. Das hatten wir auch mal bei Fall China gegen Litauen, wegen Taiwan. Also wir haben da Instrumente, kurz gesagt, die wir auspacken können. Wir haben einen Instrumentenkasten, den gleichen Instrumentenkasten, den wir aufgefahren haben beim Fall Grönland, den wir aufgefahren haben beim Fall der Zolldrohung von Trump, ja, indem wir Gegenzoll erhöhen und erheben und so weiter und so fort. Das wäre natürlich eine Eskalation. Die EU müsste im Grunde eine politische Entscheidung treffen, ob ihr der Internationale Strafgerichtshof so wichtig ist, dass sie dieses Instrument, was sie wie gesagt im Falle Iran, Libyen und auch im Falle China gegen Litauen schon benutzt hat, das einzusetzen. Also begründen ließe sich das, denn es geht um grundaußenpolitische Interessen der EU. Wir haben das bei dem Austritt Ungarns von unter Orban noch, der dann rückgenommen wurde von Peter Maja, gesehen. Die EU hat gesagt, das ist europarechtswidrig. was Orban gemacht hat, aus dem ICC auszutreten. Ja, erinnern Sie sich, er hat Netanyahu empfangen dort in Budapest und ist ausgetreten. Warum? Weil wir im EU-Primärrecht sagen, die Menschenrechte und auch der Kampf gegen Straflosigkeit sind Werte der Außenpolitik der EU. Und deswegen kann man natürlich schon sagen, die US-amerikanische Regierung greift direkt die EU in ihrem Wertverständnis an. Und da kann man politisch argumentieren, da müssen wir was tun. Und rechtlich kann man das auch dann konstruieren, ein passgenaues Instrument.
12: Also Jean-Marie, abschließend, er spricht ja auch diese Blocking-List an. Siehst du denn den politischen Willen aber, wenn man sich hier so umhört, dass man das jetzt anwendet, um zu sagen, irgendwas müssen wir ja machen?
15: Genau, also dieses Blocking-Statut, also dass man europäischen Unternehmen verbietet, amerikanische Sanktionen anzuwenden, das ist etwas, was von mehreren Europaparlamentariern gefordert wird. Ich hatte mit René Repasi gesprochen, dem Leiter der Delegation der Sozialdemokraten, hier mit Daniel Freund, einem Grünen. Die sind eben dafür, dass dieses Blocking-Statut angewandt wird. Es gibt eben jetzt gerade nicht so die große Überzeugung von Seiten der Europäischen Kommission und auch nicht von Seiten der Mitgliedstaaten, dass man das wirklich zur Anwendung bringt, weil das würde ja bedeuten, dass man sich wirklich in einen Kampf mit Donald Trump begeben würde. So, also deshalb ist eher die Strategie, sich unabhängiger von den USA zu machen, was natürlich sehr lange dauert.
12: Leichter gesagt als getan, wie wir wissen, bei vielen Themen.
15: In der Tat. Also der Internationale Strafgerichtshof versucht das ja schon seit einiger Zeit. Ja. So, also da ist es ja eben so, sanktionierte Personen können ja zum Beispiel nicht einmal ein Word-Dokument oder Outlook öffnen, weil das ist ja Microsoft. Also hat man gesagt, okay, wir steigen um auf eine europäische Alternative. Die haben ein Open-Source-Modell, das in Deutschland mitentwickelt wurde, eben dann gewählt. Schleswig-Holstein.
12: Gern genanntes Beispiel.
15: Genau. Open-Source,

0: uns gezeigt wird, ne? Wir sind nämlich gar nicht so öde und langweilig, wie alle immer sagen.
1: Die Mockumentary 9 to 5, das Amt, tritt den Beweis an. Zwischen Formularchaos, Kundenbetreuung und Kantine will die ehrgeizige neue Fachbereichsleiterin, wunderbar gespielt von Friederike Kempter, mal so richtig durchgreifen.
2: Also wissen Sie, aus der freien Wirtschaft kommt, ich habe alles schon gesehen, wirklich. Ich komme ja aus einer ganz anderen Welt.
1: Dabei zuzusehen, wie die hinterlistige Karrieristin krachend scheitert und sich selbst dabei immer noch kräftig in die Tasche lügt, macht Spaß. Regisseur Leonard Fuchs, der auch die Impro-Comedy Die Discounter mitverantwortete, greift tief in die Kiste mit Amtsschimmelvorurteilen und überspitzt höchst vergnüglich. Da sind die Fleißige, das Mauerblümchen, die Fähige, die Mitglieder der Mir-Egal-Fraktion oder die ebenso dummbratzigen wie schikanösen Wachmänner. Dem charmant-chaotischen Haufen folgt man über die 8 knapp halbstündigen Folgen gerne. 9 to 5, das Amt, steht für ein Jahr im ZDF-Streaming-Portal. Die Band Oasis gehört zu den Superstars der Musikszene. Im Spielfilm Creation Stories spielt aber ein anderer die Hauptrolle, die schillernde Figur ihres Entdeckers, Alan McGee. Im Gespräch mit einer Journalistin schaut der schottische Labelgründer zurück auf seine Jugend im Glasgow der 70er Jahre.
3: Ist das hier dieser Punkrock-Scheiß, von dem die ganze Welt redet? Das ist ein anständiges Haus, hörst du?
4: Ja.
3: Hey, wenn ich hier auch nur einmal die Worte Sexy Pistols höre, dann wirst du es bitter bereuen.
1: Der musikbegeisterte Junge rebelliert, beißt sich durch, gründet das Plattenlabel Creation Records. Alan McGee hat bereits Bands wie Primal Scream unter Vertrag, als er 1993 durch Zufall zur rechten Zeit am rechten Ort ist. In einem Club in Glasgow, wo eine unbekannte Band namens Oasis als Vorgruppe auftritt.
4: Wisst ihr, Noel hatte Songs geschrieben, seit er 16 war. Und Liam war einfach der geborene Rockstar.
1: Das Biopic erzählt vom kometenhaften Aufstieg der Band Oasis und folgt McGee auf seinem Weg durch seine Zusammenbrüche und Drogenexzesse. Creation Stories, der Mann, der Oasis entdeckte, steht für 30 Tage in der ARD-Mediathek.
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Schönes Spätherbstwetter oder na sagen wir eher Frühherbstwetter. In Bremen dazu wurde eingeladen zum Bürgerfest, zum Tag der Deutschen Einheit von Freitag bis Sonntag. Gestern gab es dann den aktuellen Festakt. Wir schauen gleich noch einmal drauf und wir fragen auch, wie stolz kann man auf Schwarz-Rot-Gold sein? Da gibt es ja immer wieder Debatten, genau zu dieser Jahreszeit, zum Jahrestag der Deutschen Einheit. Eine immer wieder gerne diskutierte Frage. Hier in der ARD-Infonacht auch gleich nach den Nachrichten. Wir freuen uns auf Sie.

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1: Um 3 Uhr mit Katja Kindermann. Die Deutsche Bahn bietet das Familienticket ab 1. November offenbar dauerhaft an. Entsprechend äußerte sich Bahnchefin Paller in der Bild am Sonntag. Aus der Nachrichtenredaktion Ulrike Ufer.
2: Die deutschlandweite Hin- und Rückfahrt für eine Familie kostet demnach knapp 100 Euro inklusive ICE-Reservierung. Der Konzern habe sich entschieden, das zunächst zeitweise für die Sommerferien eingeführte Ticket dauerhaft ins Sortiment zu nehmen. Die Bahn habe in den Ferien 100.000 Familien mehr als im vergangenen Jahr an Bord begrüßen können, so Paller. Der Verkauf beginne am 26. Oktober. Mit Blick auf die Pünktlichkeit der Bahn warnte Paller jedoch vor zu großen Erwartungen.
1: Die sogenannte Brandmauer der CDU zur AfD bekommt Risse. Der hessische Ministerpräsident Rhein fordert jetzt, die AfD bei der Besetzung von Ausschussvorsitzenden im Bundestag nicht länger zu blockieren. Aus der Nachrichtenredaktion Georg Wolf.
3: Dem Magazin Stern sagte der CDU-Politiker, die AfD sei gewählt und so solle man auch mit ihr umgehen. Konkret meint Rhein, die AfD sollte im Bundestag Ausschussvorsitze übernehmen können.

0: so wie es in Hessen und anderen Ländern üblich sei. Im Bundestag hat die AfD zwar das Vorschlagsrecht für mehrere Ausschüsse, ihre Kandidaten fallen bei den Wahlen aber regelmäßig durch. Mit seinem Vorstoß stellt sich Rhein gegen den Kurs von CDU-Chef Merz. Der hält bislang eisern am strikten Abgrenzungskurs zur AfD fest.
1: In München geht heute das 191. Oktoberfest zu Ende. Mit Spannung wird erwartet, ob es für einen neuen Besucherrekord reicht. Denn zur Wiesnhalbzeit hatten in diesem Jahr bereits 3,8 Millionen Menschen das Volksfest besucht. Die deutsche Fußballnationalmannschaft der Männer spielt heute Abend in der Nations League gegen Griechenland. Das Hinspiel vor einer Woche hatte die DFB-Elf verloren. Thomas Kunze in Thessaloniki erzählt, was Bundestrainer Klopp von der heutigen Partie erwartet.
2: Erstens natürlich die Vollendung des Personaltests innerhalb dieses 44-Mann-Kaders und zweitens auch ein ordentliches Ergebnis verbunden mit einer guten Leistung, damit in dieser Nations League-Gruppe nicht schon nach dem ersten Block alle Züge abgefahren sind. Und Punkt zwei ist eben das große Personalpuzzle. Da wird wohl ein neuer Keeper zwischen den Pfosten stehen, Atubolo oder Damen, die Außenverteidiger Raum und Baku aus Leipzig dürften links wie rechts vielleicht auch eine Chance bekommen. Dann haben wir da noch Finn Jeltsch in der Innenverteidigung. Und ich glaube, der Bundestrainer und sein Trainerteam, die ziehen dieses Casting auch knallhart durch und werden gegen Griechenland wieder eine ziemlich umgestellte Mannschaft aufstellen.
1: Das waren die Nachrichten. Das Wetter in Deutschland. Gebietsweise Nebel, in Nordseenähe vereinzelt Schauer. Tiefstwerte 15 bis 2 Grad. Am Tag bewölkt, im Nordwesten und Südwesten etwas Regen. Höchstens 17 Grad in Lübeck bis 24 Grad im Breisgau. Am Montag oft freundlich, im Norden bewölkt, an den Alpen Schauer 17 bis 25 Grad. Die Zeit? Es ist jetzt 3.03 Uhr.
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4: Zunächst die A1 Münster Richtung Dortmund. Da ist die Fahrbahn zwischen Kamen Zentrum und Kreuz Dortmund Unna wegen einer Fahrbahnerneuerung bis morgen früh gesperrt. Die A40 Duisburg-Essen ist zwischen Kreuz Duisburg und Kreuz Kaiserberg wegen Bauarbeiten in beiden Richtungen noch bis morgen gesperrt. Die A42 Kamp-Lindfort-Dortmund ist zwischen Herne-Krange und Herne-Baukau in beiden Richtungen bis Dienstag früh gesperrt. Dort wird an Hochspannungsleitungen gearbeitet. Die A59 Köln Richtung Düsseldorf ist zwischen Monheim und Dreieck Düsseldorf-Süd wegen Bauarbeiten gesperrt. Die A61 Mönchengladbach Richtung Venlo ist zwischen Kaldenkirchen und Grenzwald wegen Bauarbeiten bis morgen gesperrt. Und zum Schluss A81 Stuttgart-Heilbronn. Der Engelberg-Tunnel ist wegen Wartungsarbeiten in beiden Richtungen bis 10 Uhr gesperrt. Soweit der Verkehr. Ihnen eine gute und freie Fahrt.
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4: Aktuelles und Hintergründe vom Norddeutschen Rundfunk in Hamburg. Im Studio ist heute Detlef Karg, in dieser Nacht noch bis 6 Uhr. In Bremen wird an diesem Wochenende der 36. Tag der Deutschen Einheit gefeiert. Zahlreiche Besucher kamen zum Bürgerfest, das heute noch weitergeht. Gestern am eigentlichen Festtag, dem 3. Oktober, da fand auch der Festakt statt. Emmy Thume fasst diesen Tag zusammen.
5: Katja Riemann und die geladenen Gäste im Bremer Konzerthaus Glocke waren überwältigt. Nach der Rede von Bundespräsident Frank-Walter Steinmeier.
6: So Leute, ich glaube, jetzt brauchen wir eigentlich eine Pause. Oder ein Glas Tee.
5: Steinmeier hatte mehr als 50 Minuten lang gesprochen und deutliche Worte gefunden. Er sieht in Deutschland Freiheit, Demokratie und auch die innere Einheit bedroht.
7: Wähler, die zu den Extremen gehen, pochen laut auf die eigenen Rechte, während sie bereit sind, die Rechte anderer zur Disposition zu stellen. Und das alles wird begleitet durch eine unerträgliche politische Demagogie extremistischer Kräfte, die eine Lust an der Zerstörung ausleben, andere Menschen verhöhnen und bedrohen.
5: Mahnend richtete er sich auch an die schwarz-rote Bundesregierung.
7: Wo das Ziel stimmt, muss man Kurs halten. Das wird sich auszahlen, wenn auch mit Verzögerung. Deutschland wird sicherer sein und stärker. Wir werden mehr Kraft haben für Solidarität und Zusammenhalt. Ich sage also, bleibt entschlossen, gerade jetzt, wenn uns der Wind ins Gesicht weht.
5: Vor Steinmeier war Bremens Bürgermeister Andreas Bovenschulte ans Rednerpult getreten. Er rief dazu auf, die freiheitlich-demokratische Grundordnung entschlossen zu verteidigen.
8: Das Versprechen der Einheit gilt für Ost und West, für Stadt und Land. Es gilt für Menschen, deren Familien seit Generationen hier leben, und für jene, die später zu uns gekommen sind. Es wird eingelöst, wenn Herkunft nicht darüber entscheidet, wer gehört wird. Dafür brauchen wir Zuversicht und den Mut, den die Menschen 1989 bewiesen haben.
5: Vor dem Festakt waren mehrere hundert geladene Gäste im Bremer Dom für einen ökumenischen Gottesdienst zusammengekommen. Der Osnabrücker Bischof Dominikus Meyer rief zu mehr Solidarität mit Schwächeren auf.
9: Dass Menschen wieder zur Stärke finden, das darf nicht einfach dem Zufall überlassen werden. Es darf auch nicht sein, dass diese Erfahrungen umgekehrt werden zu der Botschaft, jeder und jede ist ja seines eigenen Glückes Schmied. Hauptsache, man strengt sich an.
5: Neben Festakt und Gottesdienst waren viele tausend Besucherinnen und Besucher beim Bürgerfest in der Bremer Innenstadt und an der Weser unterwegs. Bei bestem Feiertagswetter besuchten viele neugierig die Stände und genossen Musik und die kostenlose Anreise mit dem Nahverkehr, wie Petra Opila aus dem Landkreis Cuxhaven.
10: Also wir sind mit dem Zug gekommen, das war schon mal gut, und sind dann hier in die Stadt gelaufen, haben eben hier vorm Rathaus gestanden, haben dann gesehen, wie Merz und Steinmeier und Schwesig und so die Ministerpräsidenten reinkamen. Und wir wollen uns jetzt auf den Weg machen in Richtung Ländermeile. Also super, Wetter könnte nicht besser sein, richtig toll.
4: Emmy Thume war das mit ihrem Bericht vom gestrigen 3. Oktober in Bremen. Viele, die heute im mittleren oder auch höheren Lebensalter sind, die haben ihre ganz eigene Geschichte, was die Zeit des Umbruchs vor 36 Jahren angeht. Der Berliner Jurist Markus Achtelig wurde in Ostberlin geboren, ist heute 50 Jahre alt. Seine Familie war in der DDR oppositionell eingestellt. Wie hat er den Mauerfall und die deutsche Einheit erlebt und bis heute? Hören wir mal rein in seine Erfahrungen und Gefühle zur deutschen Einheit.
11: Als die Mauer gefallen ist, war ich 13 Jahre alt. Ich hätte kein Abitur machen dürfen. Und deswegen war es für mich der perfekte Zeitpunkt, weil ich auf die Art und Weise dann aufs Gymnasium wechseln konnte, Abitur machen konnte und am Ende dann auch studieren konnte. Das war ganz verrückt. Also wir haben das alle nicht geglaubt. Das war ein Zustand der Euphorie, kann man so sagen. Ja, wir auf einmal aus dem Nichts heraus, aus einer Protestbewegung, ja, in der wir mit dem System gehadert haben, in der wir stillen Widerstand geleistet haben, Kerzen ins Fenster gestellt haben, in die Gethsemane-Kirche gegangen sind und uns versammelt haben und demonstriert haben gegen ein System, was nicht funktioniert hat, ging auf einmal der Vorhang auf. Für mich war es halt persönliche Freiheit. Wir konnten dann eben tatsächlich reisen, wir konnten, das haben wir auch gemacht. Es war toll. Der 3. Oktober bedeutet für mich Einheit, deutsche Einheit. Meine Frau kommt aus Westberlin und deswegen ist es natürlich ja naturgegeben, dass ohne die deutsche Einheit es unsere Beziehung nicht gegeben hätte und natürlich auch unsere vier Kinder nicht gegeben hätte. Also das wäre mehr als traurig gewesen. Für meine Kinder bedeutet Ost-West nichts mehr. Das kann man einfach so sagen. Ich glaube, das ist für sie völlig unwichtig.
4: Markus Achtelig aus Ost-Berlin früher hat seine Eindrücke nach dem Mauerfall geschildert. Seit 36 Jahren ist nun also die schwarz-rot-goldene Fahne die Nationalflagge des wiedervereinten Deutschlands. Das war sie auch vorher schon in der alten Bundesrepublik. Diese Farben haben eine historische Bedeutung, gehen zurück auf die Zeit der napoleonischen Besatzung Deutschlands und die erste bürgerliche Bewegung nach 1848, die sich zunächst aber nicht gegen die monarchischen deutschen Teilstaaten durchsetzen konnte. Wer hat die Deutungshoheit darüber und wie verbinden sich Nationalstolz und ein Patriotismus darin? Auch diese Frage wird aller Jahre vor allem rund um den 3. Oktober debattiert. Sebastian Hesse über Aktuelles und Historisches zu Schwarz-Rot-Gold.
12: Vor rund 14 Tagen passierte etwas ganz und gar Unerwartetes, ausgerechnet ein Profisportler. Kein geringerer als Bundestrainer Jürgen Klopp plädierte leidenschaftlich für ein neues Verhältnis der Deutschen zu ihrer Nationalflagge.
13: Ich würde mir oder uns gerne die Fahne zurückholen.
12: Doch auch Klopp weiß natürlich um das schwierige Verhältnis der Deutschen zu Nationalsymbolen im Allgemeinen und zur Flagge im Besonderen.
13: Ich möchte Nationalstolz nicht den falschen Leuten überlassen, um ehrlich zu sein. Aber ich weiß nicht mal, ob man das Wort überhaupt so benutzen kann, darf. Das bin ich mir gar nicht sicher, ohne dass es falsch verstanden wird. Es wurde mir dann gesagt, man könne es als positiven Patriotismus bezeichnen. Gerne.
12: Positiver Patriotismus. In einem Begriff wie diesem sieht auch der Sozialpsychologe Ulrich Wagner die Chance, ein vorwärtsgewandtes, einendes Verständnis vom eigenen Land zu entwickeln.
14: Wenn es uns gelingt, tatsächlich diese Flagge mit einer anderen Bedeutung zu versehen als dieser klassischen, auch abgelehnten nationalistischen Orientierung, wir besser als die anderen. Wenn es tatsächlich gelingt, sozusagen auf die Ursprünge von Schwarz-Rot-Gold zurückzugehen, wir wollen zusammen etwas Positives für uns alle herstellen. Auf die Art und Weise könnte es tatsächlich gelingen, die Flagge wieder zu einem positiv konnotierten Symbol zu machen.
12: Die erwähnten Ursprünge von Schwarz-Rot-Gold gehen auf die Befreiungskriege gegen Napoleon und die französische Besatzung 1813 bis 1815 zurück, auf das Freikorps von Lützow. Das trug schwarze Uniformen mit roten Aufschlägen und goldenen Knöpfen. Unmittelbar danach wurde die Trikolore zum Symbol für einen geeinten deutschen Staat, aber auch für Freiheit und Demokratie. Der Dreiklang Schwarz-Rot-Gold erklang erstmals 1817 in einem Jenaer Studentenlied von August Daniel von Binzer.
15: Das Band ist zerschnitten auf Schwarz-Rot-Gold.
12: Bezeichnenderweise ist die schwarz-rot-goldene Flagge dann sowohl von der Monarchie, dem Kaiserreich ab 1871 und dem Faschismus, den Nationalsozialisten ab 1933, verboten worden. Hier ein kleines Flaggenecho aus Leipzig.
16: Die hat eine lange Tradition. Das ist ja kein Thema des 20. Jahrhunderts. Die kommt ja letztendlich aus der 1848er Bewegung. Insofern fühle ich mich damit verbunden. Ja.
17: Wenn man in Kanada ist, da ist es ganz normal, dass überall die Flaggen sind. Und das stört sich keiner dran.
18: Früher hat es für mich so WM-EM-Vibes gehabt. Und heutzutage muss ich sagen, manchmal leider so ein bisschen so ein schwieriges Gefühl.
12: In der einen Antwort klang es bereits an, seit der Weltmeisterschaft 2006 können schwarz-rot-goldene Flaggenmeere auch wieder unverdächtiger Bestandteil deutscher Stadtbilder sein. Das freut auch den emeritierten Marburger Professor für Sozialpsychologie Ulrich Wagner.
14: Wir haben das ja bei der Weltmeisterschaft schon erlebt gehabt. Da gab es ja alle möglichen Symbole in Schwarz-Rot-Gold. Das nahm schon so eine Wendung, aber es hatte noch nicht diese Diskussion, die wir ganz aktuell haben, nämlich die Besinnung auf positiven Patriotismus oder Verfassungspatriotismus. Das scheint mir wirklich etwas Neues zu sein und das scheint mir auch etwas zu sein, was einen breiten politischen Konsens erzielen kann.
12: Der von Intellektuellen wie Dolf Sternberger und Jürgen Habermas geprägte Begriff Verfassungspatriotismus meint einen Patriotismus, der sich weniger auf Abstammung und ethnische Zugehörigkeit bezieht, als vielmehr auf die Identifikation mit der freiheitlich-demokratischen Verfassung. Also genau damit, wofür Schwarz-Rot-Gold, die deutsche Trikolore, von Anbeginn an steht.
4: Sebastian Hesse informierte. Achtung, wir haben einen Falschfahrer auf der A81 Heilbronn-Stuttgart. Zwischen Stuttgart-Zuffenhausen und Stuttgart-Feuerbach kommt Ihnen ein Falschfahrer entgegen. Ich wiederhole, auf der A81 Heilbronn-Stuttgart zwischen Stuttgart-Zuffenhausen und Stuttgart-Feuerbach ist ein Falschfahrer unterwegs. Das ist ein sehr kurzer Abschnitt. Vorsicht da in beiden Richtungen. Und nun weiter bei uns im Programm.

0: Und wir schauen auf die Uhr. Es ist 3.15 Uhr, Viertel nach drei.
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0: Wir blicken in die USA. Eine mutmaßliche Gruppenvergewaltigung an der US-Elite-Universität Cornell sorgt seit Tagen für Schlagzeilen in dem Land und teilweise auch weltweit. Es geht um eine frühere Studentin. Sie wirft 7 Mitgliedern einer Studentenverbindung vor, sie vor 2 Jahren betäubt und dann missbraucht zu haben. Die Gouverneurin des Bundesstaates New York hat der Staatsanwaltschaft und der Universität nun selber schwere Versäumnisse bei den Ermittlungen vorgeworfen. Sie will dafür sorgen, dass die Wahrheit ans Licht kommt. Ein heikler Fall, moralisch wie juristisch. Aus New York dazu Martin Ganselmeier.
2: Auf einer kurzfristig einberufenen Pressekonferenz kündigte die demokratische Gouverneurin des Bundesstaates New York, Kathy Hochul, an, dass die Umstände der mutmaßlichen Gruppenvergewaltigung im Haus einer Studentenverbindung restlos aufgeklärt werden. Als Gouverneurin werde ich es nicht zulassen, dass dieser Fall unter den Teppich gekehrt wird.
3: And as governor, I will not allow anyone to sweep this case under the rug.
2: Die strafrechtlichen Ermittlungen übernimmt ab sofort die aus ihren rechtlichen Auseinandersetzungen mit US-Präsident Trump bekannte Generalstaatsanwältin Letitia James, sagte Hochul. Ihr Vertrauen in die eigentlich zuständige Staatsanwaltschaft in Tompkins County sei erschüttert. Warum in aller Welt hat der Staatsanwalt weder die Studentin noch andere Beteiligte befragt? Diese junge Frau hat unaussprechliches Leid erlitten. Anschließend wurde sie bei jeder Gelegenheit von den Menschen im Stich gelassen, die sie eigentlich beschützen müssen. In den vergangenen Tagen kamen immer mehr Einzelheiten über die Geschehnisse vor 2 Jahren ans Tageslicht. Danach war die Studentin bereits in alkoholisiertem Zustand in das Gebäude der Studentenverbindung gekommen. Auf der vermeintlichen Party wurde ihr dann das Narkosemittel Ketamin verabreicht. Anschließend soll sie in wehrlosem Zustand von mehreren Mitgliedern der Studentenverbindung vergewaltigt worden sein. Über eine Chatgruppe wurden sogar weitere Studenten eingeladen, sich an der jungen Frau zu vergehen. Insgesamt waren 7 Studierende beteiligt, wobei 3 von ihnen eine Beteiligung abstreiten. Die 4 anderen ließen über ihre Anwälte erklären, der Sex sei einvernehmlich gewesen. Dem widerspricht der Anwalt der Studentin, Thomas Jufra, entschieden. Zu keinem Zeitpunkt war es einvernehmlich. Sie kam schon in betrunkenem Zustand ins Verbindungshaus. Dann wurden ihr auch noch Drogen verabreicht. Sie konnte gar keine Zustimmung äußern. Genau dies könnte jedoch in einem Strafverfahren zum Problem für die Studentin werden. Denn nach geltendem Gesetz im Bundesstaat New York ist es für eine Frau, die freiwillig Alkohol getrunken hat, sehr schwierig, jemanden als Vergewaltiger anzuklagen. Dieses Gesetz müsse dringend geändert werden, forderte Gouverneurin Hochul. Freiwilliges Betrunkensein darf kein Freifahrtschein für sexuellen Missbrauch oder Gruppenvergewaltigungen sein.
3: Voluntary intoxication is not a license for sexual assault or gang rape.
2: Noch aber gilt das bestehende Gesetz, das vergewaltigte Frauen benachteiligt, wenn sie vorher alkoholisiert waren. Die Studentin hat mittlerweile die Cornell University verlassen. Die Studentenverbindung wurde verboten. Einige der Verbindungsstudenten mussten gehen. Bei den anderen blieb es bei disziplinarischen Maßnahmen.
0: Ein recht unklarer Fall. Martin Ganselmeier war das und hat berichtet. Wir kommen nach Deutschland. Dieses Jahr war für viele Landwirte bekanntermaßen ein schwieriges, wenn auch nicht überall die Ernten so eingebrochen sind, wie man zunächst erwartet hatte. Im Norden ist die Lage etwas besser. Auch und besonders für Hopfenbauern war das ein schwieriges Jahr, denn der Hopfen gilt als eine anspruchsvolle Sonderkultur. Brauer auf der ganzen Welt sind auf gute Qualität angewiesen, um ihr Bier herstellen zu können. In der Hallertau, dem größten zusammenhängenden Hopfenbauanbieter der Welt in Bayern, da ist die Ernte nun vorbei. In diesem Jahr gab es viele Schädlinge, aber nur wenige erlaubte Mittel, um sie zu bekämpfen. Anton Rauch hat bei einer Bauernfamilie nachgefragt.
4: 55 Hektar Hopfen hat Familie Merkel mit Hilfe von Saisonarbeitern ernten können, berichtet Silvia Merkel. Das eigentliche Problem liegt woanders.
5: Schädlinge haben wir heuer einen großen Druck gehabt, und zwar mit dem Erdfloh und mit der Blattlaus. Da war der Druck extrem und kann man ja dann auch quasi sehen, was der für einen Schaden angerichtet hat.
4: Während die grünen Hopfenreben in die Zupfmaschine gezogen werden, fallen auch gelbbraune verdorrte Zweige auf, die Max Merkel rauszieht. Der 17-jährige Sohn kennt die Problematik und die Schädlinge, die das machen.
6: Das ist der Erdfloh und die Laus. Das ist ein ziemliches Problem, der Erdfloh. Da gibt es noch genau ein Mittel zur Bekämpfung. Das ist lediglich im Frühjahr bis von einer Höhe der Pflanze von 50 cm. Die darf man nicht sprühen, die muss man gießen mit der Hand.
4: Ähnlich wie im Weinbau gibt es auch im Hopfen verschiedene Schädlinge und Krankheiten, aber insgesamt wenige Pflanzenschutzmittel, wenige Wirkstoffe und sehr strenge Auflagen, wie sie angewandt werden müssen. Oft gibt es diese Spritzmittel nur mit einer Notfallgenehmigung und in diesem Hitzejahr war es besonders schwierig. Wo Merkel nicht bewässert hat, zeigt die Erde tiefe Risse und der Hopfen ist regelrecht verkümmert. Das sehen wir, wenn er die Zweige nebeneinander hält. Martin Merkel hat Sorge, dass es immer schwieriger wird, den Hopfen vor Schädlingen und Pilzen zu schützen. Vom Bayerischen Landwirtschaftsministerium heißt es, die Anbaufläche von Hopfen ist um 1000 Hektar zurückgegangen seit dem letzten Jahr. Was die Pflanzenschutzmittel anlangt, hat uns das Ministerium mitgeteilt.
7: Wie in vielen anderen Kulturen ist auch im Hopfenbau die Verfügbarkeit zugelassener Pflanzenschutzmittel zunehmend eingeschränkt. Insbesondere für einzelne Schaderreger stehen nur noch wenige geeignete Wirkstoffe und Wirkstoffgruppen zur Verfügung. Dadurch werden notwendige Wirkstoffwechsel erschwert und das Risiko der Resistenzentwicklung erhöht. Einzelne Notfallgenehmigungen müssen bereits seit mehreren Jahren wiederholt beantragt werden, da regulär zugelassene Alternativen fehlen. Notfallzulassungen sind daher für die Bekämpfung wichtiger Krankheiten und Schädlinge im Hopfenbau inzwischen von erheblicher Bedeutung.
4: Martin Merkel hofft, dass sein 17-jähriger Sohn Max auch angesichts der Schwierigkeiten weitermachen kann. Auf dem Merkelhof wurde klar, entweder die Behörden lassen wieder mehr Pflanzenschutzmittel zu, es gelingt Pilze, Blattläuse, Erdfloh und rote Spinne chemisch zu bekämpfen oder die Landwirte suchen ihr Heil in der Umstellung auf Bio.
0: Anton Rauch informierte.
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0: Transparenz und freier Zugang zu Informationen über öffentliche oder auch geheime Missstände, das ist das Ziel von WikiLeaks. Heute vor 20 Jahren ging die Plattform online. Der Stichtag von Katharina Gulaikow. Come on,
8: fire. Eine kurze Videosequenz erschüttert 2010 die Welt. Ein US-Militärhubschrauber greift Zivilisten im Irakkrieg an. Die 2006 gegründete Enthüllungsplattform WikiLeaks wird dadurch über Nacht weltberühmt.
9: 3 Jahre nach dem Vorfall gelingt es dem Webportal WikiLeaks, die vom Militär gesperrten Aufnahmen zu veröffentlichen.
8: Hinter WikiLeaks stehen Journalisten, Aktivisten, Programmierer, Menschenrechtsaktivisten, Anwälte. Um die 1000 weltweit. Ihr Ziel? Whistleblower sollen geheime Dokumente, Videos und Fotos anonym und sicher veröffentlichen können. Damit wollen sie Korruption und Machtmissbrauch aufdecken und Regierungen zu mehr Transparenz zwingen, erklärt der damalige WikiLeaks-Sprecher für Deutschland, Daniel Domscheit-Berg.
10: Die Grundüberlegung war dahinter, dass gerade der investigative Journalismus, den wir als einen der wichtigsten Mechanismen für die Gesellschaft verstehen, akut bedroht ist. Es gibt fast keine Budgets mehr für investigative Arbeit von Journalisten.
8: Kopf und Gründer von WikiLeaks ist der australische Hacker und Journalist Julian Assange. Insgesamt erscheinen Hunderttausende geheime Dokumente zu Themen wie Korruption, Kriegsverbrechen oder über fragwürdige Verhörmethoden im US-Gefangenenlager Guantanamo.
10: Wir haben ganz klare Kriterien und diese Kriterien erfordern, dass das Material zensiert, geheim oder sonst wie zurückgehalten ist und auch nicht öffentlich ist, irgendwo anders.
8: Um sie in die Öffentlichkeit zu bringen, arbeitet WikiLeaks mit etablierten Medien wie dem Guardian, der New York Times und dem Spiegel zusammen. Der US-amerikanische Investigativjournalist John Goetz war damals beim Spiegel.
11: Damals waren wir nicht sicher, ob das alles irgendwie stimmt, also ob die Unterlagen nicht gefälscht sind.
8: Während die Plattform weltweit an Einfluss gewinnt, wächst auch die Kritik und der Druck der US-Regierung, die gegen Assange wegen Spionage ermitteln. Nicht nur das. In Schweden werden Vergewaltigungsvorwürfe gegen ihn erhoben. Für Julian Assange beginnt eine jahrelange Flucht vor der Justiz. In den USA drohen ihm bis zu 175 Jahre Haft oder die Todesstrafe. Nach 7 Jahren im Asyl in der ecuadorianischen Botschaft in London wird Assange 2019 von der britischen Polizei inhaftiert.
12: Vor dem Gerichtsgebäude in London hatten sich etwa 200 Unterstützerinnen und Unterstützer versammelt.
8: 2024.
13: Im Fall Julian Assange gibt es eine überraschende Wende.
8: Julian Assange geht einen Deal mit der US-Regierung ein. Er bekennt sich in einem Punkt schuldig: der Verschwörung zur Beschaffung und Veröffentlichung von US-Militärgeheimnissen. Er wird verurteilt, kommt aber wegen der bereits in Haft verbrachten Jahre frei und kehrt in sein Heimatland Australien zurück.
14: Ich bin heute nicht frei, weil das System funktioniert hat. Ich bin heute nach Jahren der Haft frei, weil ich mich schuldig bekannt habe, Journalismus betrieben zu haben.
8: Mehr als ein Jahrzehnt nach den ersten großen Enthüllungen bleibt WikiLeaks ein Symbol für die Macht digitaler Informationen und dafür, wie viel Transparenz zugelassen wird. Investigativjournalist Holger Stark.
15: Dass das Publizieren von dieser Art von Dokumenten ein Verbrechen sein kann und das setzt, so einzigartig dieser Fall sicherlich ist, Signale, die kein Journalist mögen kann.
8: Die Plattform existiert bis heute, ist jedoch wie Assange weitgehend verstummt. Gegründet wurde WikiLeaks am 4. Oktober 2006 mit der Online-Schaltung der Website wikileaks.org. Das war heute vor 20 Jahren.
0: Und das war der Stichtag von Katharina Gulaikow.
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16: Mit Christina Schröder. In der kurzen Amtszeit von Bundestrainer Jürgen Klopp war bereits alles dabei. Unentschieden, Niederlage, Sieg. Die Niederlage hatte es gegen Griechenland im Hinspiel gegeben. Heute Abend folgt die Revanche in Thessaloniki und dabei wird Klopp wahrscheinlich auf extreme Rotation verzichten. Etwas überraschend, dass Klopp nun doch wahrscheinlich auf personelle Konstanz setzen könnte, oder? Die Antwort hat DFB-Reporter Thomas Kunze.
17: Ja, so ein bisschen überraschend ist es schon, muss man ganz ehrlich sagen, denn eigentlich war ja angekündigt, im Rahmen dieser vier Nations League Spiele in diesem ersten Block so viele Spieler wie möglich zu sehen und zu testen. Und von diesem Vorsatz ist der Vorsitzende der Spielerfindungskommission, also der Bundestrainer, nun ein wenig abgerückt, weil ihm das Ergebnis am Ende eben doch auch wichtig ist und ein Großteil der Spieler, die gegen Serbien in München gewonnen haben, es eben auch sehr gut gemacht haben. Jonas Orbich im Tor, der wird stehen bleiben. Das ist hart für Finn Dahmen, den Augsburger zum Beispiel, der ja die ganze Zeit über bei beiden Kadern mit dabei war. Und auch im Mittelfeld, das Trio Pavlovic-Bischoff-Wirtz war so gut, dass wir jetzt damit rechnen müssen, dass Jürgen Klopp da nichts verändern wird. Er hat schon vorab mal sorry gesagt, ganz laut auf der Pressekonferenz, all denjenigen gegenüber, die nicht an die Reihe kommen werden in Griechenland. Aber man spürt, so langsam scheint sich da eben auch ein Puzzle im Kopf des Jürgen Klopp zusammenzusetzen. Und damit hat er zwar die Vorsätze ein bisschen über Bord geworfen, auf der anderen Seite aber eben auch flexibel, variabel reagiert. Und der Rest, das ist wie immer dasselbe. Der Rest zeigt sich auf dem Rasen im lauten, engen Tumba-Stadion von Thessaloniki.
16: Und da wäre ein Sieg wichtig, um einen der ersten beiden Gruppenplätze zu festigen, denn nur die ersten beiden Teams ziehen ins Viertelfinale ein. Ja, Länderspielpause in der Männerbundesliga, Regelbetrieb bei den Frauen. Der deutsche Meister FC Bayern hat sich im Topspiel bei Eintracht Frankfurt mit 1:0 durchgesetzt. Torschützin Clara Bühl und ihr Team sind damit seit 48 Ligaspielen ungeschlagen.
18: Ehrlich gesagt freuen wir uns über jeden Sieg, den wir einfahren. Erstens, weil es ein gutes Gefühl ist, es ist ein schönes Gefühl. Es gibt Selbstvertrauen und ich glaube, wir können unglaublich stolz drauf sein, wenn wir die Spiele so hintereinander gewinnen. Das zeigt einfach unsere Qualität und vor allem unsere Konstanz, die wir ja auf den Platz bringen.
16: Ja, in der Schlussphase verletzte sich allerdings Nationalspielerin Julia Gwynn und humpelte vom Platz. Eigentlich ist die DFB-Kapitänin fest für die beiden Länderspieltests gegen Australien und Japan Mitte Oktober eingeplant. Und noch die Ergebnisse aus den anderen Partien. Leipzig dominierte gegen Aufsteiger Mainz mit 5:0. Leverkusen gewann gegen Bremen und Freiburg siegte in Köln. Und zum Schluss noch eine Meldung von der Straßenrad-Europameisterschaft der Frauen. Nur eine Woche nach ihrem WM-Sieg hat die Niederländerin Demi Vollering auch ihren EM-Titel erfolgreich verteidigt. Neben diesen beiden Titeln gewann Vollering sowohl den Giro d'Italia als auch die Tour de France. Das hat bisher keine Fahrerin vor ihr geschafft. Die deutschen Fahrerinnen gingen bei der EM leer aus. Antonia Niedermayer wurde Fünfte, Franziska Koch belegte Platz 8.
0: Soweit Christina Schröder aus der ARD-Infonacht Sportredaktion.
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19: Um 3.30 Uhr mit Katja Kindermann. Die Deutsche Bahn will das Familienticket ab 1. November offenbar dauerhaft anbieten. Sinngemäß äußerte sich Bahnchefin Palla in der Bild am Sonntag. Demnach kostet eine Hin- und Rückfahrt für eine Familie knapp 100 Euro inklusive ICE-Reservierung deutschlandweit. Der Konzern habe sich entschieden, das zunächst zeitweise für die Sommerferien eingeführte Ticket dauerhaft ins Sortiment zu nehmen. Die Bahn habe in den Ferien 100.000 Familien mehr als im vergangenen Jahr an Bord begrüßen können, so Palla. Der Verkauf beginne am 26. Oktober. Die Organisationen SOS Kinderdörfer weltweit und Terre des Hommes haben vor den Gefahren von künstlicher Intelligenz für Kinder und Jugendliche gewarnt. Die Risikobelastung übersteige derzeit den Schutz, heißt es in einer gemeinsamen Untersuchung, über die das Redaktionsnetzwerk Deutschland berichtet. Zwar biete die Technologie auch Chancen, doch seien die Schutzvorkehrungen unzureichend. Während Technologiekonzerne die Entwicklung mit unvorstellbaren Summen vorantrieben, hinke die gesetzliche Regulierung zunehmend hinterher. Kinder und Jugendliche bräuchten Kompetenzen, um digitale Räume kritisch, sicher und selbstbewusst nutzen zu können, hieß es weiter. Heute wird in vielen Städten und Dörfern das Erntedankfest gefeiert. Mancherorts werden große Erntenkronen, Blumen und Früchteteppiche gestaltet. In der katholischen und der evangelischen Kirche gibt es den Brauch, Altäre mit Ähren und Garben, Früchten und Blumen oder einem Erntekranz zu schmücken. Mittlerweile stellen viele Gemeinden auch den Umweltschutz, einen angemessenen Umgang mit Nahrungsmitteln oder die Entwicklungshilfe in den Mittelpunkt des Dankes. Die entsprechenden Feste sind bereits aus vorchristlichen Religionen überliefert und waren Teil des Jahresablaufes bei Griechen, Römern und Juden. In Brasilien wird heute ein neuer Präsident gewählt. Knapp 160 Millionen Menschen können ihre Stimme abgeben. Johannes Zuber aus der Nachrichtenredaktion erklärt, wer die aussichtsreichsten Kandidaten sind.
20: Der eine, das ist der amtierende Präsident Lula. Er zählt zum linken Lager und ist seit knapp 4 Jahren im Amt. In den Umfragen liegt er auch knapp vorn. Der andere aussichtsreiche Kandidat, das ist der ultrarechte Senator Flavio Bolsonaro. Er ist der Sohn des ehemaligen Präsidenten Jair Bolsonaro. Der steht unter Hausarrest, weil er nach der Wahl vor 4 Jahren versucht hat, mit Hilfe eines Putschs an der Macht zu bleiben. Wenn keiner der beiden Kandidaten im ersten Wahlgang eine absolute Mehrheit der Stimmen bekommt, dann gibt es in 3 Wochen eine Stichwahl.
19: Und das Wetter in Deutschland. Am Tag bewölkt, im Nordwesten und Südwesten etwas Regen möglich. Höchstens 17 Grad in Lübeck bis 24 Grad im Breisgau. Am Montag oft freundlich, im Norden bewölkt, an den Alpen Schauer. 17 bis 25 Grad. Und am Dienstag heiter bis wolkig, Richtung Norden etwas Regen bei 18 bis 25 Grad. Das waren die Nachrichten.
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0: Zunächst ganz kurz die Entwarnung auf der A81 Heilbronn-Stuttgart. Kein Falschfahrer mehr zwischen Stuttgart-Zuffenhausen und Stuttgart-Feuerbach. Wir schauen noch ganz kurz auf die aktuelle Meldungslage. Keine weiteren Unfälle und Staus auf den deutschen Autobahnen. Ihnen eine gute und sichere Fahrt.
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0: Im Studio ist Detlef Karg. Willkommen. Thema ist wieder einmal die deutsche Wiedervereinigung in diesen Tagen um den 3. Oktober. Es gibt weiterhin Unterschiede zwischen beiden Landesteilen, etwa bei den Löhnen. Wir haben es neulich auch in den Nachrichten gehört, bei den vererbten Vermögen. Mit der Wende, da hatten viele Deutsche das erste Mal Gelegenheit, den jeweils anderen Landesteil kennenzulernen. Die Potsdamer Historikerin Annette Schumann hat speziell über ostdeutsche Frauen verschiedener Generationen und Regionen geforscht und ihr Buch »Wir sind anders«, wie die DDR Frauen bis heute prägt, ist gerade erschienen. Meine Kollegin Ulrike Bieritz vom Rundfunk Berlin-Brandenburg hat mit Annette Schumann gesprochen und sie zunächst gefragt, was sie den Menschen sagt, wenn sie nach ihrer Herkunft gefragt wird.
21: Ja, das ist eine interessante Frage. Das habe ich nämlich auch alle Frauen gefragt und selber erst viel später drüber nachgedacht. Ich erkläre schon, dass ich aus Berlin und dann aus Ost-Berlin komme.
22: Sie haben ja genau diese Frage all den Frauen auch am Ende gestellt, nach den Gesprächen, die Sie mit ihnen geführt haben. Und ich fand die Ergebnisse wirklich tatsächlich erstaunlich, weil das viele so gesagt haben.
21: Ja, manche mit großem Stolz, manche mit Trotz auch. Und es kommen ja nicht alle aus Berlin, aber sie erklären dann, wenn es Orte sind wie, weiß ich nicht, Zwickau oder Dessau oder gerade das Syrau, das Dorf, wo niemand weiß, wo das liegt, da kamen dann solche Erklärungen nach. Beziehungsweise auch, gerade wenn es um Thüringen geht, dann erklären die Frauen, die zwei, dass sie eigentlich aus Berlin eher kommen, weil sie da auch gelebt haben. Also es ist jetzt keine glatte Lüge, aber aufgrund des Rufes, den bestimmte Ostgegenden inzwischen haben oder Gegenden in der ehemaligen DDR, ist ihnen das nicht so angenehm.
22: Hat das diese über 30 Jahre gebraucht, die Zeit, um das wieder zuzugeben, wo man herkommt?
21: Ich glaube, es braucht grundsätzlich mindestens eine Generation, bis Menschen bereit sind zu sprechen. sich zu erinnern auch, beziehungsweise ihre Eltern und Großeltern zu fragen. Also man hat es auch in anderen Ländern gesehen nach Diktaturen, dass es ein großes Schweigen gibt. Das hat man auch in Deutschland ja erlebt. Also bis zu Beginn der 70er Jahre haben die meisten, die erwachsen waren während der Kriegszeit, nichts erzählt oder wenig erzählt. Ja.
22: Haben Sie eine Erklärung dafür, warum plötzlich wir uns so intensiv mit Frauen beschäftigen? Es gibt einen Podcast dazu hier aus unserem Haus. Es gab auch noch andere Bücher, dass wir jetzt doch expliziter nochmal auf die Frauen gucken, die in der DDR groß geworden sind oder deren Eltern.
21: Naja, ich glaube, dass es eine gesamtgesellschaftliche Entwicklung gibt hin zu Gleichstellung und Emanzipation, die natürlich noch längst nicht vollzogen ist. Dass es Forschung gibt, die zum Beispiel gerade was in Bezug auf DDR-Frauen herausgefunden hat, dass das, also die Frauen diejenigen waren, die der Arbeit hinterhergewandert sind, die politisch aktiver waren in ihren Orten und trotz der Mehrfachbelastung, die sie immer getragen haben. Also es ist natürlich ein interessantes Objekt, sage ich mal, die Frau an und für sich. Und vielleicht müssen wir auch was aufholen, was in den letzten 150, 2000 Jahren nicht geschehen ist.
22: Die Auswahl Ihrer Gesprächspartnerin ist ja wirklich sehr breit. Vom Jahrgang 1936 bis 2001. Frauen, die irgendwann im Westen gelandet sind, wieder hergekommen sind, die hier geblieben sind, ganz, ganz unterschiedlicher Herkunft tatsächlich. Wie haben Sie denn diese Frauen ausgewählt?
21: Ganz wichtig war mir, dass es kein Gruppenporträt wird. Ich komme ja aus dem Prenzlauer Berg, bin dort groß geworden. Da kann man sagen, ja, die Bohemen und dieser mythologische KünstlerInnenbezirk, das hat mich nicht interessiert, überhaupt nicht. Also ich wollte auch nicht nur ArbeiterInnen oder AkademikerInnen, sondern was mir wichtiger war, war die Jahrgänge, also zu sehen, dass die gesamte Zeit der DDR, der Existenz der DDR abgedeckt ist und auch die nachfolgenden Generationen, weil das ist besonders spannend. In den 90er Jahren, gerade Anfang der 90er Jahre, war selbst unter HistorikerInnen, die hätten es besser wissen müssen, die Meinung weit verbreitet, in 10 Jahren interessiert sich kein Mensch mehr dafür. Das ist egal, wo wir herkommen. Solange wir weiß sind, ist es völlig egal, ob Ost oder West. Und damals fand ich das schon wirklich anmaßend. Und ich merke es immer wieder, dass Weststimmen oft sagen, na ja, aber wir haben doch alle die gleichen Bedingungen, wir sind alle Deutsche und so weiter. Das stimmt nicht. Also es gibt diese Unterschiede und es kommt die Generation, das ist deutlich geworden im Jahr 2023 mit unglaublich viel exzellenter belletristischer Literatur, Charlotte Gneuss, Anne Rabe, Matthias Jügler, wo die Generation praktisch meiner Kinder fragt, was habt ihr eigentlich gemacht in dieser Diktatur? Wie habt ihr euch verhalten? Also im Grunde ein ähnlicher Prozess wie der 68er in der Bundesrepublik stattfindet, dass die Jungen, die Nachfolgenden, die die DDR gar nicht mehr wach erlebt haben oder sogar danach geboren wurden, fragen, ja, wie habt ihr euch dazu verhalten? Wie habt ihr euch im Ernstfall verhalten? Wart ihr still? Wart ihr widerständig? Habt ihr resigniert? Wolltet ihr weg und konntet nicht und so weiter?
22: Das ist ja das eine, dass die junge Generation fragt. Das andere ist ja tatsächlich, jetzt nach 30 Jahren muss doch mal endlich Schluss sein mit dieser Ost-West-Geschichte. Das ist ja so ein Vorwurf, den man ganz oft hört. Warum redet ihr immer noch davon? Und für mich ist das Phänomen der jüngeren Frauen, mit denen Sie gesprochen haben, dass die sich als ostdeutsch empfinden, obwohl alle immer gesagt haben, das wird sich irgendwann in der jüngeren Generation ausgeschlichen haben.
21: Ja, also es gibt ja diesen Spruch William Faulkner, glaube ich, die Vergangenheit vergeht nicht. Sie ist auch nicht tot. Sie ist nicht tot und sie wird auch nicht vergehen. Also es ist natürlich völliger Humbug zu behaupten, dass es so Zäsuren gibt, die uns von der Vergangenheit abschneiden und wo wir nichts mehr mit zu tun haben. Ob bewusst oder unbewusst, natürlich prägt uns die Vergangenheit und zwar uns alle, also nicht nur die Ostfrauen, die ich da porträtiert habe. Bei den jüngeren Frauen, um auf Ihre Frage einzugehen, warum sagen die immer noch, sie sind Ostfrauen? Da werden die Antworten ein wenig diffus und jetzt kann man sagen, ja, es ist Zufall, weil ich habe ja eine Wohngemeinschaft in Lichtenberg und da wohnten nun mal hauptsächlich Ostler. Es ist kein Zufall, wenn man bedenkt, dass all diese Frauen, diese jungen Frauen von Eltern sozialisiert wurden, Großeltern, Lehrerinnen, Kindergärtnerinnen, die natürlich aus der DDR stammen und diese Zeit miterlebt haben. Also ist es wahrscheinlich ähnlich, wie wenn man auf einem schwäbischen Bauernhof groß wird, dass diese Tradition der Familie, auch ihr Verhalten im NS und in der neuen Bundesrepublik, diese Kinder prägt. Also ich glaube, es ist jetzt nichts Besonderes, dass die sie sind ja nicht ostsozialisiert, sondern in einer ostsozialisierten Umgebung groß geworden sind, sagen, ja, sie kommen aber aus dem Ostteil.
22: Und sie haben Verhaltensweisen zum Teil, die als ostdeutsch beschrieben werden. Das ist für mich das ganz große Phänomen, wo ich mich selbst auch wiedererkannt habe beim Lesen der Porträts. Eine ganz große Gemeinsamkeit, dass sie eigentlich alle sagen, wir erzählen viel mehr von uns. Wir geben viel mehr Privates preis. Das haben die Jungen gesagt und das haben die Älteren gesagt. Ist das wirklich so was typisch Ostdeutsches?
2: Ja, ich streite mich immer mit meinen westdeutsch sozialisierten FreundInnen darüber, weil die sagen, ja, aber das ist doch Quatsch, das ist doch bei uns ganz genauso. Ich würde sagen, es gibt schon diesen roten Faden ja in den Porträts, aber auch in den ostdeutschen Erzählungen über sich selbst, dass es einen größeren Grad an Verbindlichkeit gab, dass es eine größere Nähe gab oder weniger Angst vor Nähe auch und dass bestimmte Themen, also gerade krisenbesetzte Themen, sage ich jetzt mal, Konflikte in der Familie, Krankheiten, Unglück, Geld, Sexualität, alles, was ein bisschen schwieriger ist in der Kommunikation, dass es leichter ging und geht unter ostdeutsch Sozialisierten. Ich glaube, es ist zum Teil ein Mythos, also das in jedem Fall. Dann gibt es dieses Phänomen, was wir ja alle oft im Ausland erleben, wenn wir zu Besuch sind oder auch dort eine Weile arbeiten. Wir erkennen auf einmal die anderen Deutschen, egal wo sie herkommen, und auf einmal entsteht eine Nähe, die wahrscheinlich hier auf der Schönhauser Allee oder am Theodor-Heuss-Platz gar nicht entstanden wäre. Aber man ist sozusagen wie im Exil gemeinsam, ne? Und diese Umbruchserfahrung, die ja alle Familien, alle Menschen betraf, die schafft natürlich auch nochmal ein anderes Verständnis dafür, was eigentlich jedem und jeder passiert ist und dass etwas passiert ist. Und zum anderen gibt es einen Begriff, ich nenne den jetzt mal Privatsphäre, der in der Bundesrepublik sehr geschützt ist und sehr geschützt war. Und das gab es ja schon allein von der staatlichen Seite und aufgrund des Repressionsapparates in der DDR nicht.
22: Aber für mich ist wirklich das Phänomen bei der Geschichte, dass das sich so wirklich in diese nächsten Generationen so weitergetragen hat. Das sind ja zum Teil sehr junge Frauen, Jahrgang 2001, ja. Das ist ja echt sehr jung und die erzählen ja das Gleiche.
2: Na, sie erzählen nicht ganz das
22: oder
2: Gleiche.
22: Das ähnlich, ne?
2: Und sie erzählen oft davon, dass sie das, was in den 90er Jahren passiert ist, was sie ja gar nicht selber miterlebt haben, sagen, sie haben es nicht miterlebt, aber Lena zum Beispiel, Jahrgang 95, sagt, sie ist immer davon ausgegangen, dass ihre Eltern das gut geschafft haben, in dieser Transformationszeit auch zurechtzukommen, erinnert sich aber später daran, dass es dauernd um Themen wie Arbeitslosigkeit, um Fortbildung, um Abzahlung von Krediten und so weiter ging. Und das natürlich, als Kind nimmt man das anders wahr, aber als Erwachsene kann man das reflektieren. Und dann, glaube ich, merken, das ist auch nichts Ungewöhnliches, merken diese Kinder, so nenne ich sie jetzt mal, in dem Moment, wo sie in die Welt gehen, nämlich nach draußen gehen, Unterschiede. Also solange man zu Hause lebt und mit den Verwandten und Bekannten zu tun hat, in die gleiche Schule geht wie alle anderen Kinder der Umgebung, wird darüber nicht nachgedacht. Aber wenn es um Herkünfte geht, fängt das oft im Erwachsenenalter an. Und dann gibt's ganz klassische Themen wie Erbschaft zum Beispiel. Lena erzählt ja beispielsweise, wenn sie mit ihren jungen Freunden zusammensitzen und über mögliche Hausprojekte sprechen, ist sie diejenige, die da nichts finanziell jedenfalls nicht viel einbringen kann. Sie wird nicht erben.
22: Die älteren Frauen vor allem haben sich ja tatsächlich nach dem Mauerfall wirklich nochmal neu erfinden müssen. Da gibt's ja Brüche in den Biografien, aber es ist ja keine dabei, die irgendwie nichts gemacht hat. Neue Berufe, alle neu nochmal durchgestartet. Und das war ja wirklich eine schwierige Zeit, wenn man so Jahrgang, ja auch die 60er Jahre oder so, in den 50er, 60er Jahre sind. Woher kam die Kraft der Frauen? Wie haben die das geschafft?
2: Also erstmal glaube ich, dass Frauen selten nichts machen, sondern dass sie machen, also schneller machen. Und dann ist es ja so, dass es ja Vorgeschichten gab, wie bei Beate beispielsweise, die immer Lehrerin werden wollte. Das wurde immer von staatlicher Seite verhindert. Ich glaube, man darf nicht vergessen, wie viel Hoffnung auch damit verbunden war, endlich das tun zu können, was man will. Ja, also in diesem Fall, also bei Beate, ist es ganz, ganz deutlich. Natürlich hat sie, wie sie selber sagt, das, was sie dann im Studium gelernt hat, hatte keinen großen Mehrwert, weil das konnte sie ja schon alles. Aber das, und das ist, glaube ich, sehr frauentypisch, ich muss da durch, weil ich will das. Also das ist ja nicht umsonst so, dass die Statistiken uns klar machen, dass Frauen in den 90er Jahren der Arbeit hinterhergewandert sind. Das heißt,
21: wir müssen arbeiten, weil wir haben Kinder, wir müssen diese Kinder durchbringen, also gehen wir dahin, wo die Arbeit ist. Und wir machen das einfach.
22: Und es ist ja keine von Ihnen auf die Idee gekommen, gar nicht zu arbeiten. Das beschreiben ja auch viele, trotz Kinder schnell wieder in den Job.
21: Ja.
22: Ist das so was typisch Ostdeutsches?
21: Ich glaube, dass es natürlich was ausmacht, wenn man aus einer Familie kommt, wo alle Frauen immer gearbeitet haben. Ich glaube, keiner ist gern in einer Ausnahmesituation oder in der Minderheit. Ich kann mir gar nicht vorstellen, wie das Leben als Hausfrau in der DDR hätte ausgesehen. Also, und ich habe die Frauen auch gefragt, ob sie von anderen Kindern beispielsweise in der Schule Mütter kannten, die zu Hause waren, und sowas kannte man nicht, sage ich jetzt mal, kannte Frau nicht.
22: Ich spreche mit Annette Schumann, Mitarbeiterin am Leibniz-Zentrum für zeithistorische Forschung in Potsdam, die sich in ihrer Forschung unter anderem ja mit der DDR, mit anderen Themen auch beschäftigt hat, dem Sozialismus und kürzlich jetzt auch mit den in der DDR sozialisierten Frauen. Sie selbst sind kurz vor dem Mauerfall aus der DDR ausgereist. Und ich kann mich noch erinnern, dass ich noch lange nach dem Mauerfall eben versucht habe, alles zu tun, damit das niemand merkt, dass ich aus dem Osten komme. Wie sind Sie denn im Westen angekommen?
21: Also erstmal wusste ja niemand, dass die Mauer fällt. Also alle, die das behaupten, die würde ich als HochstaplerInnen bezeichnen. Ich hatte den Antrag gestellt im Januar 1987 und konnte im Juli 1989 über eine Hochzeit, über eine Heirat ausreisen. Wie ich angekommen bin im Westen, ich glaube mit großer, riesiger Verunsicherung, weil auch ich natürlich diesem Irrtum unterlag. Wir sprechen dieselbe Sprache und es sind 500 Meter von meinem ursprünglichen Wohnort bis in den Westen. Was soll da jetzt groß sein? Und ich hatte das Empfinden, dass alles anders war im Westen, alles. Und ich kam, ich muss schon sagen, die ersten zwei Jahre nicht gut klar. Also ich war verängstigt und verschüchtert, habe die WestberlinerInnen oder Westdeutschen, ich habe ja an der Freien Universität ziemlich früh dann angefangen zu studieren und fand das interessant, dieses Selbstverständnis, mit dem die Menschen dort an der Uni sich bewegten, weil für mich war das ja ein 6-7 Jahre langer Kampf, um überhaupt studieren zu können. Und das ging ja nicht in der DDR. Aber alles war für die Kids, sage ich mal, so selbstverständlich. Also, dass sie studieren können und dass sie ausgestattet werden von ihren Eltern. Die Quote der BAföG-EmpfängerInnen war ja sehr, sehr gering. Und gerade in den geisteswissenschaftlichen Fächern nochmal mehr. Ja, ich habe mich vor allen Dingen fremd und einsam gefühlt. Obwohl ich natürlich Leute kannte und Freunde hatte. Aber es war ein Fremdheitsgefühl, ein überwältigendes Fremdheitsgefühl.
22: Dass Sie sich dann in Ihrer Forschung aber mit ostdeutschen Themen jetzt beschäftigen, seit einiger Zeit, war das wirklich geplant oder hat sich das dann irgendwann ergeben? Ich kenne das jetzt auch von türkischen Kolleginnen und Kollegen, dass die sich immer mit den Migrationsthemen beschäftigen müssen und das manchmal gar nicht wollen. Mhm. Und Ostdeutsche müssen immer die ostdeutschen Themen machen. Wie war das bei Ihnen?
21: Ja, ich weiß, mir hat ein Historikerkollege mal, er hat mich mal gefragt, ob ich krank bin, warum ich immer wieder auf dieses DDR-Thema komme. Also grundsätzlich ist es ja so, dass ich als Kind und junge Jugendliche, heute würde man sagen, sehr systemnah war. Ich war auf einer Kinder- und Jugendsportschule. Meine Eltern lehnten die DDR in großen Teilen ab. Und ich als Pubertierende, das war schon allein der Grund, dieses System gut zu finden. Und was mich interessiert hat, war die Utopie, die dahinter steckt. Also, dass der real existierende Sozialismus nicht ideal ist, das war auch mir klar. Ich bin an der Mauer groß geworden. Aber die DDR war ja ein propagandistisch und ideologisch ein Zukunftsstaat. Also es war ganz klar, es ist ja nur ein Zwischenstadium, die sozialistische Gesellschaft, und läuft auf den Kommunismus hin. Das hat mich sehr interessiert. Und als ich dann anfing zu studieren, merkte ich natürlich, es gab einen pragmatischen Grund. Also ich habe 9 oder 10 Jahre Russisch gelernt und eben nicht Französisch und nur wenig Englisch. Das heißt, dass um frühe Neuzeit zu studieren oder mittelalterliche Geschichte, wäre Latein und Französisch schon eine große Hilfe. Ich habe dann lediglich einen kleineren Lateinabschluss machen müssen fürs Studium, aber konnte nur mit meinen Russischkenntnissen punkten. Und da lag es dann nahe, sich zumindest auf den ostmitteleuropäischen Raum zu konzentrieren. Und am Ende ist es so, dass mich diese Geschichte der DDR auch nicht losgelassen hat, weil sie aus vielen Geschichten besteht. Ja, und natürlich gab es, und das ist sehr interessant für HistorikerInnen, eine unglaubliche Archivfreiheit. Die Akten wurden freigegeben. Es ist ja nicht parallel mit der Bundesrepublik passiert, aber die Akten waren frei. Also wir konnten uns da wirklich eingraben und ja, auch manchmal Perlen finden.
22: Wir erleben seit einigen Jahren, gerade mit dem Blick auf die DDR, verstärkt doch nochmal so eine Debatte über die Spaltung der Gesellschaft. Ja. Wir sind ja doch nicht zusammen. Die ganzen Probleme, natürlich wird das dann immer, die Ossis haben die Demokratie nicht gelernt. Also diese ganze Debatte, die wir jetzt auch haben mit Blick auf die großen Zustimmungswerte der AfD. Mhm. Wie schauen Sie denn auch gerade mit dem zeithistorischen Blick auch auf so eine Debatte? Warum haben wir die gerade jetzt, nach über 30 Jahren eigentlich zusammen?
21: Na gut, die Wahlergebnisse der AfD sind natürlich ein Push-Faktor, der immer wieder den Blick lenkt auf die Gebiete der ehemaligen DDR. Aber wenn wir jetzt die Landtagswahlen oder Kommunalwahlen in Nordrhein-Westfalen sehen, die Ergebnisse in Gelsenkirchen beispielsweise, dann würde ich doch dazu raten, den Blick auf ein anderes Phänomen zu wenden, was nämlich die Gesellschaft wirklich spaltet. Das ist die soziale Frage. Und das ist nicht Ost und West, sondern wir haben einfach eine enorme soziale Spaltung. Die fängt im Bildungsbereich an, natürlich dann bei den unterschiedlichen Berufsgruppen und bei der Tatsache, dass es, also mein alter Chef Peter Hübner, ein exzellenter Kenner der Industriearbeiterschaft der DDR, der hat mal gesagt, dass jedes moderne kapitalistische Industrieland sich 30% Abgehängte leistet. Das wird in Kauf genommen. Und ich würde sagen, damit sollte man dringend aufhören. Und ob das nur 30% sind, inzwischen würde ich auch in Frage stellen. Also die Spaltung der Gesellschaft, wenn es eine Spaltung der Gesellschaft gibt, auch da gibt's ja den Soziologen Steffen Mau, den ich wirklich jedem nur ans Herz legen kann, zu lesen. Wenn es diese Spaltung denn wirklich gibt, dann gab es die auch schon vorher, und zwar entlang der sozialen Frage.
22: Aber es wird eben immer wieder Richtung Ostdeutsche halt gespielt und geschrieben. Also undankbar, jetzt guck mal, da ist das schön renoviert bei euch und warum wählt ihr trotzdem alle AfD? Ist ja ein Vorwurf, den man sehr oft eben von Leuten aus dem Westen hört.
21: Natürlich, also es ist so, auch ich rede nicht mit Nazis und bin auch sehr erstaunt darüber, dass gerade Menschen aus der DDR mit einer Diktaturerfahrung in diese Richtung blicken und sich von da an heil und ich weiß nicht was versprechen. Ich denke, eine der Ursachen liegt in der ungeheuren Ignoranz des Westens dem Osten gegenüber, gerade in den 90er Jahren, und der Unkenntnis auch der Sozialstrukturen in der DDR. Also ich weiß, ich habe mal einen Vortrag im DHM gehalten über Betriebe als sozialen Raum in der DDR. Und dann saß im Publikum einer der Abonnenten der DHM-Veranstaltung und sagte, ja, aber das mussten wir doch alles abwickeln, das war doch alles marode und so weiter. Also Betriebe bzw. Unternehmen in der Bundesrepublik und nicht nur in der Bundesrepublik, die in den roten Zahlen sind, wie die Lufthansa jahrelang, die werden nicht abgewickelt, die werden subventioniert. Das hat man in der DDR nicht gemacht, sondern man hat sie abgewickelt, man brauchte sie nicht mehr und hat sich eingebildet, natürlich lediglich einen maroden Betrieb abzuwickeln. Was man aber abgewickelt hat, war eine komplette soziale Infrastruktur. Ich stoße immer wieder bei Westdeutschen darauf, dass sie die Funktion von Betrieben und anderem auch landwirtschaftlichen Produktionsgenossenschaften überhaupt nicht kennen. Da sind die Krippenplätze, die Kindergartenplätze, die Ferienplätze, da findet Wohnungsverteilung statt, da gibt es den Mikrokosmos der Brigaden, die ja schon zum Teil familienähnliche Strukturen hatten. Klar, Kontrollgremium, aber auch Hilfe, gegenseitige Hilfe. Na? Also ich glaube, diese Idee, wir wickeln dann lediglich eine Produktionsstrecke ab, die ist falsch, die war einfach falsch. Und dazu kommt natürlich auch, mit welchem, also immer wieder, und das hat ja auch die soziologische Forschung, aber auch die zeithistorische Forschung inzwischen nachgewiesen, mit welcher Arroganz westdeutsche Unternehmer und UnternehmerInnen auftraten. Und davon berichten übrigens auch die Frauen.
22: Wollte ich gerade sagen, genau davon berichten die Frauen. Davon erzählen sie auch. Und das ist ja auch sowas, was durch die Generation ja auch weiter erzählt wird und gespürt wird. Es hat ja fast jede ostdeutsche Familie einen Langzeitarbeitslosen in der Familie.
21: In jedem Fall.
22: Ne. Meine Frage zum Schluss ist tatsächlich jetzt über 35 Jahre. Sind wir jetzt zusammen? Wir erzählen uns unsere Geschichten. Wie lange werden wir die noch erzählen müssen, um das zu verstehen?
21: Also wir werden sie noch lange erzählen, aber wir werden sie anders erzählen. Unsere Kinder werden diese Geschichte einfach anders erzählen. Mit mehr Distanz und weniger Zorn und Eifer. Aber die sind noch längst nicht auserzählt, diese Geschichten.
0: Sagt die Potsdamer Historikerin Annette Schumann, Autorin des Buchs Wir sind anders, wie die DDR Frauen bis heute prägt.
3: Kultur.
0: Ja, wie einig ist sich Deutschland? Während die historische Mauer Geschichte ist, steht ja eine andere politisch im Dauerfeuer, die sogenannte Brandmauer zur AfD. Nach den jüngsten Wahlerfolgen der Partei wird die strikte Abgrenzung aber immer schwieriger. Wie sich dieser Spagat anfühlt, das beschreibt Jan Gorko mit bürgerlichem Namen, bekannt auch als Monchi, der Sänger der Punkband Feine Sahne Fischfilet, in seinem Buch und Hörbuch Jenseits der Brandmauer, das erschienen ist. Er lebt in einem kleinen Dorf in Mecklenburg-Vorpommern und seine Erfahrung auf dem Land kennt jeder jeden. Da funktioniert eben keine theoretische Brandmauer. Leonie Berger mit ihrem Bericht.
3: Brandmauer? Das ist ehrlich gesagt einer dieser Begriffe aus der Großstadt. Ein Politikkonzept, das in der Provinz völlig weltfremd wirkt.
5: Monchi lebt jenseits der Brandmauer. Mit bürgerlichem Namen heißt er Jan Gorko, hat sein Hörbuch aber unter seinem Spitznamen Monchi veröffentlicht und es nach seinem Wohnortgefühl benannt, jenseits der Brandmauer. Er lebt in Jarmen, einem Ort zwischen Neubrandenburg und Greifswald in Mecklenburg-Vorpommern. Bei der letzten Bundestagswahl haben 54% der Menschen aus Jarmen ihr Kreuz bei der AfD gemacht. Dass sie bei der Landtagswahl stärkste Kraft werden wird, weiß Monchi noch nicht, als er dieses Hörbuch verfasst, aber er ahnt es. Und er macht sich Gedanken, macht sich Sorgen, denn in seinem Ort kennt jeder jeden. Da kann sich niemand einigeln. Und so fragt er sich überall beim Bäcker im Supermarkt, hat er oder hat er nicht? Hat sie auch? Monchi redet mit

0: komplette AfD-Wahlprogramm reingezogen hat. Argumente sind nahezu egal. Es geht um Emotionen. Was sich wie ein roter Faden durch fast alle Gespräche zieht, ist die komplette Abgegessenheit gegenüber den etablierten Parteien, von Die Linke bis zur CDU. Keinerlei Vertrauen mehr, kein Bock mehr auf das ständige Streiten und Klein-Klein. Und allein, dass die AfD, Brandmauer sei Dank, authentisch vermitteln kann, dass sie nicht zu denen gehört, reicht vielen schon aus.
1: Monchi schreibt und spricht, wie ihm der Schnabel gewachsen ist. Das macht den Reiz des Hörbuchs aus. Der Mehrwert im Vergleich zur gedruckten Version ist hier noch offensichtlicher als bei anderen Hörbüchern, weil es ein so persönlicher Text ist. Monchi ist dieses Buch wirklich wichtig. Er hängt an seinem Heimatort und den Leuten dort. Wenn die abdriften, ist ihm das alles andere als egal. Überhaupt, man sollte für etwas sein, nicht dagegen. Ein weiterer Lösungsvorschlag zieht aufs Dorf.
0: Für die Menschen was machen und nicht in erster Linie gegen eine Partei. Mit offener Art und klarer Haltung gegen jegliche menschenverachtende Scheiße. Nicht von oben herab. Man quatscht nicht wie so ein Lehrer, sondern gibt auch was von sich rein. Das könnte was bringen. Es beeindruckt auch viele Leute, wenn man sich gerade macht, wo andere sich nicht gerade machen. Erst wenn es der Politik wirklich um mehr geht als nur um die Wahlergebnisse, können auch die Wahlergebnisse besser werden. Aber die Stimmung, die Atmosphäre in den Gemeinden, die könnt ihr noch beeinflussen. Und das wäre schon extrem viel wert.
1: Monchi wägt ab, ist verzweifelt, motiviert, verärgert und begeistert. All das kann man deutlich hören. Man muss nicht mit allem einverstanden sein, was er sagt, aber bedenkenswert ist es allemal. Jenseits der Brandmauer ist das beste Beispiel dafür, dass man mit den Menschen reden sollte und nicht über sie. Und wenn die zu weit weg erscheinen, kann man zumindest schon mal dieses Hörbuch hören.
2: Leonie Berger war das.

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Gleich gibt's hier die 4 Uhr Nachrichten und wir blicken dann noch einmal auf die Rede von Bundespräsident Frank-Walter Steinmeier zum Festakt des Jahrestages der Deutschen Einheit in Bremen und dazu auch ein Interview mit dem Politologen Ulrich Eid über Differenzen zwischen Ost und West. Bis gleich.

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1: Um 4 Uhr mit Katja Kindermann. Die Deutsche Bahn bietet das Familienticket ab 1. November offenbar dauerhaft an. Entsprechend äußerte sich Bahnchefin Paller in der Welt am Sonntag. Aus der Nachrichtenredaktion Ulrike Ufer.
2: Die deutschlandweite Hin- und Rückfahrt für eine Familie kostet demnach knapp 100 Euro inklusive ICE-Reservierung. Der Konzern habe sich entschieden, das zunächst zeitweise für die Sommerferien eingeführte Ticket dauerhaft ins Sortiment zu nehmen. Die Bahn habe in den Ferien 100.000 Familien mehr als im vergangenen Jahr an Bord begrüßen können, so Paller. Der Verkauf beginne am 26. Oktober. Mit Blick auf die Pünktlichkeit der Bahn warnte Paller jedoch vor zu großen Erwartungen.
1: Die sogenannte Brandmauer der CDU zur AfD bekommt Risse. Der hessische Ministerpräsident Rhein fordert jetzt, die AfD bei der Besetzung von Ausschussvorsitzen im Bundestag nicht länger zu blockieren. Aus der Nachrichtenredaktion Georg Wolf.
3: Dem Magazin Stern sagte der CDU-Politiker, die AfD sei gewählt und so solle man auch mit ihr umgehen. Konkret meint Rhein, die AfD sollte im Bundestag Ausschussvorsitze übernehmen können, so wie es in Hessen und anderen Ländern üblich sei. Im Bundestag hat die AfD zwar das Vorschlagsrecht für mehrere Ausschüsse, ihre Kandidaten fallen bei den Wahlen aber regelmäßig durch. Mit seinem Vorstoß stellt sich Rhein gegen den Kurs von CDU-Chef Merz. Der hält bislang eisern am strikten Abgrenzungskurs zur AfD fest.
1: Die proeuropäische Partei des lettischen Ministerpräsidenten Kulbergs hat die Parlamentswahl laut Teilergebnissen überraschend deutlich gewonnen. Weit abgeschlagen folgt die populistische pro-russische Partei Lettland zuerst. Die Wahl in dem NATO-Staat stand im Schatten des Krieges in der Ukraine und der Sorge vor einer Aggression Moskaus. Die deutsche Fußballnationalmannschaft der Männer spielt heute Abend in der Nations League gegen Griechenland. Das Hinspiel

0: Spiel vor einer Woche hatte die DFB-Elf verloren. Thomas Kunze in Thessaloniki erzählt, was Bundestrainer Klopp von der heutigen Partie erwartet.
1: Erstens natürlich die Vollendung des Personaltests innerhalb dieses 44-Mann-Kaders und zweitens auch ein ordentliches Ergebnis verbunden mit einer guten Leistung, damit in dieser Nations League-Gruppe nicht schon nach dem ersten Block alle Züge abgefahren sind. Und Punkt zwei ist eben das große Personalpuzzle. Da wird wohl ein neuer Keeper zwischen den Pfosten stehen, Atubolo oder Damen, die Außenverteidiger Raum und Baku aus Leipzig dürften links wie rechts vielleicht auch eine Chance bekommen. Dann haben wir da noch Finn Jeltsch in der Innenverteidigung. Und ich glaube, der Bundestrainer und sein Trainerteam, die ziehen dieses Casting auch knallhart durch und werden gegen Griechenland wieder eine ziemlich umgestellte Mannschaft aufstellen.
0: Das waren die Nachrichten. Das Wetter in Deutschland. Am Tag bewölkt, im Nordwesten und Südwesten etwas Regen möglich. Höchstens 17 Grad in Lübeck bis 24 Grad im Breisgau. Am Montag oft freundlich, im Norden bewölkt, an den Alpen Schauer. 17 bis 25 Grad. Es ist jetzt 4.03 Uhr.
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3: Die A1 Münster Richtung Dortmund ist zwischen Carmen-Zentrum und Kreuz Dortmund-Unna wegen einer Fahrbahnerneuerung bis morgen früh gesperrt. Die A40 Duisburg-Essen ist zwischen Kreuz Duisburg und Kreuz Kaiserberg wegen Bauarbeiten in beiden Richtungen bis morgen gesperrt. Die A42 Kamp-Lindfort-Dortmund ist zwischen Herne-Krange und Herne-Baukau in beiden Richtungen bis Dienstag früh gesperrt. Dort wird an Hochspannungsleitungen gearbeitet. Die A59 Köln Richtung Düsseldorf ist zwischen Monheim und Dreieck Düsseldorf Süd wegen Bauarbeiten gesperrt. Die A61 Mönchengladbach Richtung Venlo ist zwischen Kaltenkirchen und Grenzwald wegen Bauarbeiten bis morgen gesperrt. Und A81 Stuttgart-Heilbronn, der Engelbergtunnel, ist wegen Wartungsarbeiten in beiden Richtungen noch bis 10 Uhr gesperrt. Soweit dies vom Verkehr. Ihnen eine gute Fahrt.
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3: Und die kommt wie immer von NDR Info in Hamburg mit Detlef Karg im Studio. Wir begleiten Sie gut informiert noch durch die Nacht hier bis 6 Uhr. Gestern wurde in Bremen der Tag der Deutschen Einheit mit einem Festakt begangen. Das Bürgerfest in Bremen dauert das ganze Wochenende bei passendem schönen Wetter mit zahlreichen Besuchern. Für Bundespräsident Frank-Walter Steinmeier war es wohl der letzte ganz große öffentliche Termin. Seine Amtszeit endet im März und bereits Ende Januar wird das deutsche Staatsoberhaupt neu gewählt. Es war eine ungewöhnlich lange Rede und in ihr war viel von Gefahren, die Rede verbunden mit vielerlei Mahnungen. Birgit Sagemann berichtet.
4: Die deutsche Wiedervereinigung war ein Glücksmoment in der deutschen Geschichte, so Bundespräsident Frank-Walter Steinmeier beim Festakt in Bremen. Aber die aktuelle Stimmungslage in Deutschland bereitet ihm Sorgen.
5: Bald 4 Jahrzehnte nach der deutschen Einheit, nach vielfachen, ich glaube, historisch beispiellosen Anstrengungen, erklären große Teile der Bürgerschaft ihr Misstrauen gegen die politische Ordnung der Bundesrepublik.
4: Die Demokratie sei bedroht, warnte der Bundespräsident und rief politische Entscheidungsträger zu Nachdenklichkeit auf. Man müsse sich fragen, was Regierungen in Bund und Ländern in den letzten 3,5 Jahrzehnten versäumt hätten, dass so viele Menschen sich abwenden. Gründe für Selbstkritik gäbe es, sagte Steinmeier.
5: Aber eine besinnungslose Diffamierung der Bundesrepublik, des wiedervereinigten demokratischen Staates, ist eine Propagandalüge des Extremismus. Und diesen Stolz verdient unser Land, dass wir uns das nicht gefallen lassen, weder von äußeren Mächten, die uns spalten und schwächen wollen, noch von Extremisten im Inneren, die unsere Demokratie verhöhnen.
4: Die Botschaft des Bundespräsidenten, trotz mancher Schwächen sei Deutschland ein gutes Land. Doch populistische Parteien aller Couleur destabilisierten die Demokratie, schürten Stimmungen. Die Bildung stabiler Regierungen werde von Wahl zu Wahl schwieriger, das Regieren auch. Und gleichzeitig würden demokratische Verfahren diskreditiert und Kompromisse diffamiert.
5: Und das geschieht alles in einer Zeit, in der wir überlegte, stetige, professionelle, durchhaltefähige Regierungspolitik dringender brauchen denn je. Auch, meine Damen und Herren, um die tieferen ökonomischen, sozialen Ursachen der Verunsicherung erfolgreich zu bearbeiten.
4: Die Angst vor dem sozialen Abstieg, davor, dass das Leben nicht mehr bezahlbar sei und es den Kindern und Enkelkindern schlechter gehen werde, sieht Steinmeier als wesentlichen Grund dafür, dass so viele Menschen empfänglich sind für die Botschaften populistischer Parteien. Der Schlüssel zu einer Trendwende der öffentlichen Stimmung ist aus Sicht des Bundespräsidenten ein wirtschaftlicher Aufschwung. Und dafür seien Reformen nötig. Sein Appell an die Adresse der Bundesregierung:
5: Reformen sind immer ein Wagnis. Aber das ist meine Erfahrung in der Politik. Wo das Ziel stimmt, muss man Kurs halten. Das wird sich auszahlen, wenn auch mit Verzögerung. Bleibt entschlossen, gerade jetzt, wenn uns der Wind ins Gesicht weht. Wir haben viel zu verlieren, aber wir haben noch mehr zu gewinnen. Habt Mut zur Erneuerung.
4: Für seine gut 50-minütige Rede erhielt der Bundespräsident stehende Ovationen. Es war das letzte Mal, dass Frank-Walter Steinmeier am Tag der Einheit sprach. Seine Amtszeit endet im kommenden Jahr.
3: Birgit Sagemann informierte die Rede von Bundespräsident Frank-Walter Steinmeier beim Festakt gestern in Berlin, in Bremen also. Der Tag der Deutschen Einheit, für manche einfach ein gesetzlicher Feiertag, für andere dagegen ein echter Feiertag, der mit Freude begangen werden kann. Professor Ulrich Eid ist Politologe an der Universität Freiburg und meine Kollegin Ulrike Römer vom Westdeutschen Rundfunk hat ihn gefragt, worüber wir uns am Tag der Deutschen Einheit besonders freuen können.
6: Ja, ich glaube, wir können uns darüber freuen, dass wir, wenn man es mit etwas Abstand, wenn man es nüchtern betrachtet, doch in einem Deutschland leben, in dem wir allen Turbulenzen zum Trotz doch bislang sehr sicher leben und auch wirtschaftlich auf einem ganz guten Niveau bei allen sozialen Problemen. Aber der Vergleich mit anderen Ländern, glaube ich, zeigt es sehr deutlich.
7: In welchen Bereichen haben wir eine Form von Einheit erreicht, auf die wir Ihrer Ansicht nach stolz sein können?
6: Naja, wir haben die gemeinsame Verfassungsordnung und den gemeinsamen Rechtsrahmen. Das ist, glaube ich, schon mal ein ganz, ganz wichtiger Punkt, dass wir in einer freiheitlich-pluralistischen Demokratie leben und dass unsere Institutionen auch funktionieren. Und gleichzeitig zeigt sich natürlich, dass doch ein nicht unbeträchtlicher Teil, und der ist etwas größer im Osten als im Westen, mit der aktuellen Situation eben auch gar nicht zufrieden ist.
7: Könnte es auch sein, dass 36 Jahre Einheit diese Einheit nicht unbedingt dauerhaft zukunftsfest gemacht haben?
6: Also das hoffe ich im Moment noch nicht, aber es sind auf jeden Fall Fehler gemacht worden und die kann man sehr klar beschreiben. Also wir haben beispielsweise bei einem Teil der Bürgerinnen und Bürger in den östlichen Bundesländern einfach ein massives Gefühl der persönlichen Benachteiligung. Ich spitze es mal zu, manche sagen, wir sind immer noch Bürger zweiter Klasse und das macht sich fest etwa an dem, was die Ostbeauftragte der Bundesregierung ja gerade erst offengelegt hat, etwa der Anteil ostdeutscher Entführungspositionen, die Unterschiede bei dem Vermögen, was vererbt wird und so weiter und so fort. Das sind Faktoren. Und ein zweites kommt natürlich hinzu, das muss man auch sehr klar sagen, dass unsere westlich geprägten Parteien, die Parteien der demokratischen Mitte in Ostdeutschland einfach nicht präsent sind, dass sie im Moment wahrgenommen werden mit Kürzungsprogrammen, mit Reformen, die letztlich Streichungen bedeuten. Und Parteien am politischen Rand setzen sehr viel mehr auf emotionale Zugehörigkeit, auf Wahrnehmung der Menschen. Und das verfängt im Moment. Und das ist natürlich keine beruhigende Situation.
7: Sie sagen es, Einheit und das Gefühl von Einheit hat im Moment jedenfalls sehr viel mit Gefühl zu tun. Inwieweit kann Politik da überhaupt nüchtern gegensteuern, also an deutscher Einheit und ihrer Komplettierung zielgerichtet arbeiten?
6: Ich glaube, es gibt zwei Punkte. Die Notwendigkeit von Reformen wird ja eigentlich gar nicht bestritten. Mhm. Aber man muss sich natürlich fragen, wozu? Was ist denn die Zielvorstellung, wo wir hinwollen? Was bringen diese Reformen, damit wir auch in 10, 15 Jahren in diesem Land sicher leben können, was etwa die Gesundheitsversorgung angeht, was auch die nächste Generation angeht, wenn es um die Renten geht und so weiter und so fort. Also es geht nicht einfach nur um Streichen, um Sparen, sondern da muss eine Vision dahinter stehen, die auch klar benannt wird. Das, glaube ich, der eine Punkt. Und der zweite Punkt ist, na, das ist meine Sicht der Dinge. Ich glaube, dass in den ostdeutschen Bundesländern die Aufarbeitung der DDR-Vergangenheit, das Aufwachsen in einem autoritären Fürsorgestaat auch noch nicht vollumfänglich wirklich diskutiert worden ist. Das kennen wir aus Westdeutschland. Das war in den 50er, 60er, Anfang 70er Jahren bei uns genauso. Das ist aber auch ein ganz wichtiger Punkt. Was bedeutet es, Demokratin, Bürgerin zu sein? Was für Erwartungen habe ich an den Staat? Wie realistisch sind die? Wo bin ich selber mit Eigeninitiative gefragt? Das sind alles ganz wichtige Punkte, auch für unsere Demokratie.
7: Ist das ein Punkt, der uns nach 36 Jahren im Grunde immer noch trennt?
6: Ja, leider schon. Das sieht man ja schon, dass es doch einen Teil der Menschen gibt, die in einer großen Passivität inzwischen verharren. Das hat Gründe, über die wir jetzt ausführlicher nicht sprechen können. Aber die müssen wir wieder als aktive Bürgerinnen und Bürger gewinnen. Das heißt, sie müssen sich selber wahrnehmen, sie müssen vorkommen, sie müssen sich zugehörig fühlen. Und wir müssen auch darüber sprechen, welche Erwartungen habt ihr denn in einer Demokratie an den Staat? Und sind die realistisch? Und da ist das Erbe der DDR natürlich auch noch präsent in Teilen unserer ostdeutschen Bevölkerung.
8: Sagt zumindest Ulrich Eid, er ist Politologe an der Universität Freiburg. Zum Tag der Deutschen Einheit gehört immer auch das Bürgerfest. An rund 350 Ständen haben die Menschen in Bremen noch bis heute Sonntag die Möglichkeit, sich zu den Verfassungsorganen oder den 15 Bundesländern zu informieren oder einfach nur zu bummeln, etwas zu essen und zu trinken. Aus Bremen berichtet Mario Neumann.
9: Mit knapp 20 Metern ist die Warteschlange am Glücksrad neben dem Bundesratspavillon eine der längeren auf dem Bürgerfest zum Tag der Deutschen Einheit in Bremen. Wenn es stehen bleibt, muss erstmal Wappen und Kürzel dem passenden Bundesland zugeordnet werden.
10: Rheinland-Pfalz.
11: Und wie heißt da die Landeshauptstadt?
10: Mainz.
11: Richtig.
9: Nicht weit entfernt ist die Blaulichtmeile, unter anderem mit Tretautos.
12: Ich stehe hier und ich schaue zu, wie mein Kind mit ihr THW-Unimog fährt.
10: Mit
12: Blinklicht, ja. Das macht Spaß.
9: Die Präsentation unterschiedlicher Fahrzeuge und Institutionen kommt weitgehend gut an.
13: Dass das alles so zusammensteht. DRK, Johanniter, Malteser, das ist schon sehr interessant. Dass es das so gibt, dass es alles funktioniert, dass wir das so in Deutschland die Möglichkeit haben, der Rettung für jeden.
9: Blaues Blinklicht ist auch auf der Ausstellungsfläche der Bundeswehr zu sehen. Auf der Bühne wird über Jobmöglichkeiten gesprochen. Einige hören interessiert zu. Andere sind eher entsetzt.
12: Ich finde es ein bisschen besorgniserregend irgendwie, dass es so normal ist, sehr viele Leute in so Tarnfarben. Ich finde es schlecht, ich möchte keinen Krieg.
9: Schlangen an beliebten Verpflegungsbuden, warten auf die Familie im Riesenrad, zwischendurch Politprominenz und auch Feierlaune.
12: Die Ländermeile fand ich bisher am besten. Tatsächlich Bayern hat das erste Mal für mich das symbolisiert, was das Fest ja auch sein sollte, dass es für ein Fest steht. Man kam rein und es war gleich Musik und es war gleich gute Stimmung.
14: Wir haben schon Herrn Klingbeil getroffen, wir haben schon Herrn Lies, der hat uns schon begrüßt. Also es ist auch die Prominenz hier vertreten und gibt sich volksnah.
15: Wenn mir einer 1991 oder 95 gesagt hätte, dass ich mal Verteidigungsminister werden würde, hätte ich ihm wahrscheinlich den Vogel gezeigt.
9: Auf dem Podium im Stand des Bundestags spricht Verteidigungsminister Pistorius. Vor dem Lautsprecher am Eingang steht eine Menschentraube. Die Reaktionen sind gemischt.
16: Pistorius finde ich gut. Er spricht halt genau die Themen an, die uns alle bewegen und kümmert sich darum, dass es weitergeht. Richtung Frieden.
17: Finde ich schwierig, dass quasi eine Vergrößerung der Truppengröße jetzt hier als einzige Option irgendwie diskutiert wird.
18: Und es wurde nicht darüber gesprochen, wie Frieden gesichert werden kann, und es wurde nur über Verteidigung gesprochen, was nicht dasselbe ist. Also Frieden erhalten war überhaupt kein Thema mehr in der Diskussion. Das hat mich gestört.
9: Apropos stören. Einzelne Menschen haben die Veranstaltung durch Proteste gestört, werden von der Polizei zur Feststellung der Personalien festgehalten. Es gibt nichts zu feiern, stand auf einem Flyer, der von einer Polizistin einkassiert wurde. Ohne Aggression, aber mit Erstaunen.
19: Ich bin völlig überrascht, weil wir haben das von oben vom Deich gesehen, dass die Frau abgetastet wurde. Und jetzt sehe ich da ein paar Aufkleber, das war lächerlich, völlig überflüssig. Also überall Polizei, das sollte ein Fest der Freude sein, es sollte ein Fest der deutschen Einheit sein und kein Tag der Polizei, tut mir leid. Also.
9: Ebenfalls aus Protest ertönen düstere Schiffshorntöne, haben Aktivisten auf der anderen Weserseite ein Banner entrollt. Arbeiterregierung statt Kriegsregierung steht unter anderem darauf.
12: Also Aufmerksamkeit bekommen sie auf jeden Fall.
9: Es überwiegt aber deutlich eine friedliche, fröhliche Atmosphäre und ein Miteinander von groß und klein.
20: Vom Wetter her eigentlich ganz nice, finde ich. Und dass es zwischendurch immer mal wieder was für Kinder zu tun gibt. Das ist auch ganz nett. Es gab einen ganzen Stand für Schwarzwälder Kirschtorte. Fand ich sehr gut. Und eine Hüpfburg für Kinder.
21: Ich fand richtig cool, diese Seifenkistenrennsache zu beobachten. Das hat Spaß gemacht.
20: Und trotzdem finde ich schade, dass so viel Geld hier ausgegeben wird, weil einfach der Sozialstaat so gekürzt wird. Überall wird Geld eingespart, aber hier wird's rausgeknallt.
9: 11 Millionen Euro kostet der Tag der Deutschen Einheit das Land Bremen. Hinzu kommt eine weitere Million von Sponsoren sowie das Engagement der Ausstellenden. Das Fest geht noch bis Sonntagabend.
8: Mario Neumann war das vom Bürgerfest in Bremen.
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8: Und zwar für heute Sonntag, den 4. Oktober.
3: Tagsüber ist es nach teils zäher Nebelauflösung unterschiedlich bewölkt im Tagesverlauf, vor allem im Westen und Norden, sowie an den Alpen und im Vorland längere sonnige Abschnitte. Ab dem Nachmittag dann im Süden auch einzelne Schauer möglich, Gewitter nicht ausgeschlossen. Sonst bleibt es aber in Deutschland weitgehend trocken, mit Höchsttemperaturen meist zwischen 17 und 23 Grad. An der See mitunter mäßiger Wind um West, sonst eher schwachwindig. Und wir blicken auf die Temperaturen deutscher Städte zur Stunde. In Kiel 12 Grad, Hamburg 10 Grad, auch in Rostock 10 Grad, Hannover 9 Grad, Berlin 10 Grad, Kassel 8 Grad, in Münster 10 Grad, Köln 11 Grad, auch in Frankfurt am Main 11 Grad, in Erfurt 9 Grad, Saarbrücken 12 Grad, Nürnberg 7 Grad, Dresden 13 Grad, Stuttgart 12 Grad, Freiburg 11 Grad und München 12 Grad. Nach dem Blick aufs Wetter, jetzt der Blick auf die Uhr. Es ist 4.17 Uhr an diesem frühen Sonntag, dem 4. Oktober.
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3: Die Ereignisse an Bord des Fly-Dubai-Fluges von Dubai nach Israel am Donnerstag. Sie machen weiter Schlagzeilen. Der Co-Pilot habe einen Terrorakt geplant, heißt es aus der Generalstaatsanwaltschaft der Vereinigten Arabischen Emirate jetzt. Das wurde ja in Israel direkt am ersten Tag vermutet. Soweit die bisherigen Ermittlungen. Angaben zum Motiv des Täters machte der Generalstaatsanwaltschaft aber nicht. Es werde weiter ermittelt. Aus Kairo dazu Moritz Behrendt.
0: Wie der Staatsanwalt der staatlichen emiratischen Nachrichtenagentur mitteilte, griff der Co-Pilot den Piloten mit einem Notfallbeil an und versuchte, die Kontrolle über das Flugzeug zu erlangen, um es zum Absturz zu bringen. Mehrere US-amerikanische Medien berichten, dass der Co-Pilot bei seinem vorherigen Arbeitgeber Oman Air wegen extremistischer Einstellungen aufgefallen sein soll. Die Airline habe darauf ein Flugverbot gegen ihn verhängt. Warum die Fluggesellschaft Fly Dubai ihn dennoch eingestellt und auf der sensiblen Strecke nach Tel Aviv eingesetzt hat, dürfte eine zentrale Frage der weiteren Ermittlungen sein. Eine weitere ist, ob der Co-Pilot Hintermänner hatte. Medienberichten zufolge hatte er auf sozialen Medien Inhalte mit Bezug zu Al-Qaida gepostet. Die Staatsanwaltschaft in den Emiraten äußerte sich nicht zur Identität und Nationalität des Co-Piloten. Erkenntnisse würden mitgeteilt, sobald dafür notwendige Ermittlungen abgeschlossen seien. Israelische Regierungsvertreter und Medien hatten zuvor bereits gemeldet, der mutmaßliche Täter sei ein omanischer Staatsbürger, der sich auch längere Zeit in Syrien aufgehalten habe. Am Mittwoch musste die Maschine von Dubai nach Tel Aviv in Saudi-Arabien notlanden, nachdem der Co-Pilot den aus Indien stammenden Piloten Smit Machtschar angegriffen hatte. Dieser schilderte gestern vom Krankenhausbett aus in einem Videotelefonat mit dem indischen Premierminister Modi, wie er die Situation erlebt hat. Als ich auf dem Boden lag, habe ich gespürt, dass das Flugzeug absackt. Und während ich geschlagen wurde, habe ich mir gesagt, Smit, das ist der letzte Kraftakt, die Tür ist gleich da. Ihm sei es gelungen, die Tür zum Cockpit zu öffnen. Mehreren israelischen Passagieren gelang es daraufhin, den Co-Piloten zu überwältigen. Er habe versucht, sich selbst zu retten, so der Pilot im Gespräch mit Modi. Aber er habe auch gewusst, dass er die mehr als 170 Passagiere nicht hätte sterben lassen dürfen. Die israelischen Reisenden wurden noch am selben Tag mit einer Ersatzmaschine von Saudi-Arabien nach Israel ausgeflogen. Pilot und Co-Pilot wurden nach erster ärztlicher Versorgung in die Emirate gebracht. Der einflussreiche emiratische Regierungsberater Anwar Gargash bezeichnete die Tat als Terror. Im Netzwerk X betonte er, der Anschlag habe gezeigt, dass Extremismus in der Region kein Randphänomen sei. Der Vorfall unterstreiche die Haltung seiner Regierung, dass es gegenüber Extremismus keine Toleranz geben dürfe. Die Fluggesellschaft Fly Dubai hat angekündigt, ihre Flüge nach Tel Aviv auszusetzen, solange die Ermittlungen andauern.
3: Moritz Behrendt informierte und wir blicken nach Indonesien auf die Insel Borneo. Da sorgt ein neuartiges Naturschutzprojekt für teilweise Begeisterung bei den Einheimischen. Sie bekommen nämlich Geld dafür, wenn sie Tiere fotografieren oder etwa Rufe von Vögeln aufnehmen und hochladen. Mit den Daten können Naturwissenschaftler Populationen besser erforschen. Das soll eine Alternative sein zur Jagd und dem Verkauf von Wildtieren und Vögeln. Aus dem ARD-Studio Südostasien berichtet dazu Florian Barth.
1: Octavius stapft in Gummistiefeln und abgetragenen Jogginghosen durch den Wald. mitten im indonesischen Teil der Insel Borneo. Er hält inne, lauscht aufmerksam und schaut in die Wipfel der Bäume. Sein Smartphone gezückt, bereit für ein Foto von seltenen Vögeln oder sogar Orang-Utans. Manchmal hören wir bei der Arbeit Vogelrufe, wenn wir hier Kratomblätter sammeln. Dann gehen wir hin und beobachten die Vögel. Wenn wir ein Foto machen können, machen wir eins. Wenn nicht, nehmen wir nur den Ton ihrer Rufe auf. Die tägliche Fotosafari ist für Octavius und hunderte anderer Einheimischer ein lukrativer Nebenverdienst. Denn das Naturschutzprogramm KHTQ, was so viel bedeutet wie biologische Vielfalt, zahlt dafür, dass die Menschen die Fotos hochladen. Normalerweise verdienen viele ihr Geld hier mit dem Anbau von Reis, Kakao oder Durianfrüchten, einige aber auch mit der Jagd auf wildlebende Singvögel, die sie fangen und verkaufen oder abschießen. Das Fotoprojekt will Letzteres verhindern und nachhaltige Anreize setzen. Lebende Tiere sollen für die Menschen vor Ort wertvoller sein als tote. Mit den Bildern können Wissenschaftler Daten sammeln über die Verbreitung von Wildtieren und die Veränderungen ihrer Bestände. Schnappschuss statt Abschuss. Davon profitieren vor allem Einheimische, meint Nardiono, Direktor der Umweltorganisation Borneo Futures Indonesia. Früher haben sie einen Vogel gefangen und dafür umgerechnet 50 Cent bekommen. Heute müssen sie nur noch ein Foto machen und es hochladen. Dafür bekommen sie umgerechnet 5 bis 10 Cent pro Vogel. Finanziert wird das Programm von Stiftungen. Bislang hat es nach Angaben von Borneo Futures rund 300.000 US-Dollar erhalten. Die Prämien für die Einheimischen reichen von umgerechnet rund 30 US-Cent für die Beobachtung eines häufig vorkommenden Vogels bis zu $1,50 für einen bedrohten Orang-Utan, die höchste Prämie. Die 72-jährige Imelda ist Oberhaupt des Dayak Tamambalo-Stammes im Dorf Labian. Sie meint, von dem Projekt haben alle etwas, die Menschen und die Tiere, auch langfristig. Durch dieses Programm können die Menschen zusätzliches Geld verdienen. Deshalb denken wir, wenn die Vögel erschossen werden und sterben oder andere Tiere getötet werden, haben wir nichts davon. Die erfolgreichsten Tierbeobachter verdienen bis zu 10 Millionen Rupia im Monat. Das entspricht 570 US-Dollar und damit einem Vielfachen des durchschnittlichen Einkommens vor Ort. Die 36-jährige Antonia Uneng hat damit ihren Lebensstandard deutlich aufgewertet. Von dem Geld für die Tierbeobachtungen habe ich einen Kühlschrank, eine Karaoke-Anlage und einen Ventilator gekauft. Vom restlichen Geld Dinge für den täglichen Bedarf in der Küche. Der neue Umgang mit Wildtieren hat auf Borneo bereits etwas verändert. Zwei am Projekt beteiligte Dörfer haben freiwillig Jagdverbote eingeführt.
8: Florian Barth informierte und wir kommen zurück nach Deutschland. Was kosten Rettungsfahrten und wer zahlt, wenn sie unnötig waren? In Brandenburg etwa haben Land und Kommunen lange darüber gestritten. Nun haben die Vertreter beider Seiten eine Lösung gefunden. Martin Adam berichtet.
5: Wie schnell sie zustande kommt, so eine Fehlfahrt, hat Carina Dörck, die Landrätin der Uckermark und Präsidentin des Landkreistages, selbst erleben müssen, berichtet sie am Freitag in Potsdam.
22: Ich mach's jetzt mal ganz plastisch. Mein Vater hatte letztens eine solche Situation. Er hatte gedacht, er hat einen Herzinfarkt, hat sich aber total unterkühlt, ist vom Rettungssanitäter behandelt worden und ist nicht mitgefahren. Das wäre dann ein Fehleinsatz. Eine Fehlfahrt,
5: die sich aber kaum vermeiden lässt, argumentiert Dörck. Schließlich muss auf einen Notruf reagiert werden und oft kann erst vor Ort festgestellt werden, was eigentlich Sache ist. Das Problem, eine Einigung zwischen Landkreisen und Krankenkassen über die Verteilung der Kosten wurde 2023 aufgekündigt. Die Krankenkassen wollen oder können Fehlfahrten nicht vollständig erstatten und haben darin auch Recht bekommen vom Oberverwaltungsgericht Berlin-Brandenburg. Dieser Patt konnte bis heute nicht aufgelöst werden, sagt Gesundheitsminister René Wilke.
23: Die Kassenseite ist angesichts des Urteils und derer rechtlicher Auffassung weiterhin nicht in der Lage, aus deren Sicht diese Beträge zu zahlen. Und die Kommunen können mit diesen Beträgen, das ist unsere gemeinsame Auffassung, auch nicht alleine gelassen werden. Dort reden wir je nach Gebietskörperschaft zwischen 1,5 und 4 Millionen pro Jahr.
5: Pro Jahr und pro Landkreis oder kreisfreie Stadt. 18 an der Zahl. In Summe ergibt das 135 Millionen Euro nicht erstattete Rechnungen, mindestens. Und die Kommunen haben kein Geld. Zuletzt hatte Potsdam eine Haushaltssperre verhängen müssen. Einzelne Landkreise hatten deshalb bereits Rechnungen an Patienten geschickt. Das aber müsse unbedingt vermieden werden. Da sind sich Landesregierung und Kommunen einig. Die Lösung lautet also, das Land gibt mehr Geld, erklärt Finanzminister Daniel Keller.
4: Wir haben vereinbart, dass wir nach den 80 Millionen, die die Landkreise und kreisfreien Städte pauschal bekommen, sie die Möglichkeit haben, wenn weitere Kosten noch offen sind, diese spitz abzurechnen. Und dass hier ein Drittel getragen wird durch die kreisfreie Stadt oder den Landkreis und zwei Drittel auch bezahlt wird.
5: Klingt technisch, heißt praktisch. Im Sommer hatte Keller den Kommunen bereits 80 Millionen Euro zugesagt. Jetzt kommen noch mal 20 Millionen obendrauf. Unterm Strich soll so nur noch ein Drittel der Kosten von den Kommunen getragen werden. Den Rest bezahlt das Land.
8: Martin Adam informierte aus Brandenburg.
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6: Mit Christina Schröder. Bundestrainer Jürgen Klopp wird seine Torwartrotation in der Nations League in Thessaloniki gegen Griechenland vorerst beenden. Er setzt im Tor erneut auf Jonas Urbich, so wie bereits beim Sieg gegen Serbien. Dass sich die Torhüter Finn Dahmen und Noah Atubolu nicht zeigen dürfen, hat laut Klopp folgende Gründe.
7: Bei Jonas ist es so tatsächlich, dass die anderen Jungs, die jetzt dabei waren, die alle regelmäßig spielen. Und das hat Jonas nicht getan, deshalb bekommt er das Spiel auch. Ein Finn Dahmen spielt regelmäßig. Noah Atubolu spielt regelmäßig, alle spielen regelmäßig und deswegen machen wir das mit dem zweiten Spiel oder so, haben wir das geplant. Hat mit dem Nummer-1-Status tatsächlich nichts zu tun, sondern normalerweise kriegen die Spieler woanders Spielpraxis, bei uns gibt es das in der Nationalmannschaft, so all inclusive.
6: Ja, im Hinspiel hatte Deutschland 0-1 gegen Griechenland verloren. Definitiv wolle die Mannschaft versuchen, ein deutlich besseres Ergebnis als im Hinspiel zu erzielen, betonte Klopp. Und das ist mit Blick auf den angepeilten Viertelfinaleinzug in der Nations League auch wichtig. Aktuell steht Deutschland nämlich hinter Griechenland auf Platz 2. Nur die beiden Gruppen Ersten ziehen in die K.O.-Runde ein. Ja, und während die Bundesliga der Männer wegen der Länderspiele pausiert, läuft bei den Frauen der Regelbetrieb. Der FC Bayern hat im Topspiel bei Verfolger Eintracht Frankfurt mit 1-0 gewonnen. Martina Knief hat die Partie im Stadion verfolgt.
11: Bayern München hat souverän und sicher in Frankfurt gewonnen, spielerisch jedoch nur selten geglänzt. Es reichte ein guter Moment, als Clara Bühl in der 18. Minute nach einer Frankfurter Ecke mit einem Konter das 1-0 erzielte. In der zweiten Halbzeit hatte die Eintracht mehr vom Spiel, konnte aber die sich bietenden Chancen nicht nutzen. In den entscheidenden Momenten fehlten das Glück und die letzte Entschlossenheit. So bleiben die Münchnerinnen nicht nur in dieser Saison ungeschlagen, sondern haben jetzt auch das 48. Spiel in Folge in der Bundesliga nicht verloren. Den Frankfurterinnen bleibt erstmal nur die Verfolgerrolle.
6: Außerdem dominierte Leipzig gegen Aufsteiger Mainz mit 5-0, Leverkusen gewann gegen Bremen und Freiburg siegte in Köln. In der Handball-Bundesliga der Männer bleibt Flensburg-Handewitt auch im 7. Ligaspiel ungeschlagen und übernimmt vorerst die Tabellenführung. Die Norddeutschen gewannen 32-27 gegen Göppingen. Rudi Dautwitz war für uns in der Halle dabei.
24: Die SG Flensburg-Handewitt bleibt als einzige Mannschaft der Handball-Bundesliga auch nach dem 7. Spiel ungeschlagen. Allerdings tat sich die Mannschaft beim 32-27 Erfolg über Frischhoff-Göppingen sehr schwer. In der Anfangsphase lief es gut im Angriff, aber man konnte sich nicht absetzen, weil sich in der Abwehr viel zu große Lücken auftaten. Nach der knappen 18-17 Pausenführung verhinderte Torhüter Simon Möller mit seinen am Ende 13 Paraden, dass Göppingen die Chance zur Überraschung besaß. Und als in der Schlussphase der 8-fache Torschütze Simon Püttling noch einmal so richtig aufdrehte, war der 32-27 Sieg perfekt. Und auch wenn es keine überzeugende Vorstellung war, übernehmen die Flensburger mit diesem Erfolg wieder die Tabellenführung.
6: Unterdessen hat Rekordmeister THW Kiel nach 2 sieglosen Partien gegen Gummersbach gesiegt. Melsung setzte sich gegen den Tabellennachbarn Hannover Burgdorf durch und die Füchse Berlin feierten in Bietigheim ihren 4. Ligasieg in Folge. Und in der Basketball-Bundesliga hat der deutsche Meister Alba Berlin den nächsten Rückschlag kassiert. Eine Woche nach der klaren Niederlage gegen Bayern München verloren die Berliner 83-98 gegen den Pokalsieger Bamberg Baskets. Im Nordduell setzten sich außerdem die Rostock Seawolves gegen die Hamburg Towers durch. Ulm verlor beim MBC.
8: Das war Christina Schröder mit dem Sport.
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10: Um 4.31 Uhr mit Katja Kindermann. Die Deutsche Bahn will das Familienticket ab 1. November offenbar dauerhaft anbieten. Sinngemäß äußerte sich Bahnchefin Paller in der Bild am Sonntag. Demnach kostet eine Hin- und Rückfahrt für eine Familie knapp 100 Euro inklusive ICE-Reservierung deutschlandweit. Der Konzern habe sich entschieden, das zunächst zeitweise für die Sommerferien eingeführte Ticket dauerhaft ins Sortiment zu nehmen. Die Bahn habe in den Ferien 100.000 Familien mehr als im vergangenen Jahr an Bord begrüßen können, so Paller. Der Verkauf beginne am 26. Oktober. Der hessische Ministerpräsident Rhein hat sich dafür ausgesprochen, die Wahl von AfD-Kandidaten zu Vorsitzenden von Bundestagsausschüssen zu unterstützen. Dem Magazin Stern sagte der CDU-Politiker wörtlich, die Partei ist gewählt und so sollte man mit ihr auch umgehen. Rhein betonte, er wolle sich zwar klar von der AfD abgrenzen, die Partei aber nicht ausgrenzen. Bislang hatten die von der AfD aufgestellten Kandidaten in Ausschüssen nicht die notwendigen Mehrheiten von anderen Parteien erhalten. Das Bundesverfassungsgericht sah darin keinen Grund zur Beanstandung. In der Europäischen Union sowie in Norwegen und der Schweiz sind in den ersten 9 Monaten dieses Jahres deutlich weniger Asylanträge gestellt worden. Das geht aus einem Bericht der EU-Kommission hervor, der der Welt am Sonntag vorliegt. Demnach sank die Zahl der Schutzanträge im Vergleich zum Vorjahreszeitraum um fast ein Viertel auf rund 453.000. Deutschland liegt als Zielland mit gut 70.000 Anträgen nur noch an dritter Stelle, hinter Frankreich und Italien. Die meisten Antragsteller in Deutschland kamen aus Afghanistan, Syrien und der Türkei. In Brasilien wird heute ein neuer Präsident gewählt. Knapp 160 Millionen Menschen können ihre Stimme abgeben. Johannes Zuber aus der Nachrichtenredaktion erklärt, wer die aussichtsreichsten Kandidaten sind.
13: Der eine, das ist der amtierende Präsident Lula. Er zählt zum linken Lager und ist seit knapp 4 Jahren im Amt. In den Umfragen liegt er auch knapp vorn. Der andere aussichtsreiche Kandidat, das ist der ultrarechte Senator Flavio Bolsonaro. Er ist der Sohn des ehemaligen Präsidenten Jair Bolsonaro. Der steht unter Hausarrest, weil er nach der Wahl vor 4 Jahren versucht hat, mit Hilfe eines Putschs an der Macht zu bleiben. Wenn keiner der beiden Kandidaten im ersten Wahlgang eine absolute Mehrheit der Stimmen bekommt, dann gibt es in 3 Wochen eine Stichwahl.
10: Das Wetter in Deutschland. Am Tag bewölkt, im Nordwesten und Südwesten etwas Regen möglich. Höchstens 17 Grad in Lübeck bis 24 Grad im Breisgau. Am Montag oft freundlich, im Norden bewölkt, an den Alpen Schauer. 17 bis 25 Grad. Und am Dienstag heiter bis wolkig, Richtung Norden etwas Regen. Die Temperaturen liegen dann bei 18 bis 25 Grad. Das waren die Nachrichten.
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8: Und an diesem frühen Sonntagmorgen einige Baustellen. Die A1 Münster Richtung Dortmund ist zwischen Carmen-Zentrum und Kreuz Dortmund-Unna wegen einer Fahrbahnerneuerung bis morgen früh gesperrt. Die A40 Duisburg-Essen ist zwischen Kreuz Duisburg und Kreuz Kaiserberg wegen Bauarbeiten in beiden Richtungen bis morgen gesperrt. Ja, 42 Kamp-Lindfort-Dortmund ist zwischen Herne-Krange und Herne-Baukau in beiden Richtungen bis Dienstag früh gesperrt. Die A59 Köln Richtung Düsseldorf ist zwischen Monheim und Dreieck Düsseldorf-Süd wegen Bauarbeiten gesperrt. Dann die A61 Mönchengladbach Richtung Venlo ist zwischen Kaltenkirchen und Grenzwald wegen Bauarbeiten bis morgen gesperrt. Und zum Schluss A81 Stuttgart-Heilbronn. Der Engelberg-Tunnel ist wegen Wartungsarbeiten in beiden Richtungen noch bis 10 Uhr gesperrt. Soweit der Verkehr. Ihnen eine gute und freie Fahrt.
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8: Im Studio ist Detlef Karg. Ich wünsche Ihnen einen guten Morgen. 60% Speicherfüllstand, steigende Gaspreise. Wie sicher ist unsere Gasversorgung und wer verdient vielleicht an der Angst vor dem Winter? Die Gasspeicher sind zumindest saisonmäßig gesehen ungewöhnlich leer und die Sorge vor Engpässen und steigenden Preisen ist gewachsen. Bundeswirtschaftsministerin Reiche fängt nun an, gegenzusteuern. Aber wie groß ist das tatsächliche Risiko für die Gasversorgung im kommenden Winter? Darum geht es jetzt im ARD-Podcast Plus Minus mit David Alf und Anna Planken.
14: 60%. Über diese Zahl wird rauf und runter geredet im Moment. Aber wir verraten euch heute, wer überhaupt ein Interesse daran hat, dass uns diese 60% so sehr beunruhigen.
15: Ja, ich merke schon. Lass mich raten, wir reden heute über unsere Gasspeicher in Deutschland und die Füllstände, denn diese knapp 60%, die kamen mir sofort bekannt vor. Die hat doch die Bundesnetzagentur gerade noch mal vor ein paar Tagen verkündet. Füllstand 60%, was ja ziemlich niedrig ist, oder?
14: Ja, das ist die Frage, ob das jetzt ziemlich oder zu niedrig ist. Auf jeden Fall wird ja schon fast panisch über diese 60% diskutiert. Viele Medien und viele Menschen haben sofort aufgeschrien, Hilfe, nächste Energiekrise. Wir checken das heute für euch. Was ist denn dran an dieser Panik? Und ich kann direkt schon mal verraten, nix.
15: Oh, das hätte ich jetzt nicht mit gerechnet, dass du das einfach so raushaust und dass das auch das Resultat deiner Recherche ist. Gerade wenn du sagst, an dieser Panikmache ist gar nichts dran, dann lässt mich eine Irritation nicht los, weil eine Formulierung ist mir aus den letzten Tagen und Wochen wirklich im Kopf geblieben, nämlich historisch niedrige Füllstände.
14: Genau. 57% waren es vor ein paar Tagen. Die Zahl hat, hast du auch gesagt, die Bundesnetzagentur rausgegeben. Das sind so ungefähr 20% weniger als vor einem Jahr. Du hast das gerade gesagt, das ist ein Riesenthema in sämtlichen Nachrichten seit Wochen und zwar in allen Varianten zwischen Weltuntergang und, ja, macht euch doch mal locker. Unser Plus-Minus-Team hat euch ein paar Beispiele rausgesucht. Nina Scheer zum Beispiel von der SPD, die sagt, alles ist so gerechnet, dass es auch bei frostigen Temperaturen klappt. Und dann ist da aber Sebastian Heinemann vom Speicherverband Ines, der sagt, Gasspeicher historisch niedrig gefüllt. Und die Bundesnetzagentur sagt, oh, Gasversorgung ist stabil. Michael Kellner von den Grünen, die Lage ist ernst.
15: Und was sagt jetzt zum Beispiel so ein Bundeskanzler dazu?
16: Wir bekommen klare Hinweise darauf, dass die Energieversorgung, dass insbesondere die Gasversorgung im Laufe des Winters in Deutschland gesichert ist.
15: Ja, aber das ist schon verrückt, ne? Mhm. Wie kommt das? Also alle haben dieselben Zahlen, haben dieselben Daten, aber trotzdem sind die Einschätzungen total unterschiedlich. Und du sagst, die Panikmacher haben Unrecht.
14: Ja, nach allem, was wir wissen und zusammengetragen haben, können wir sagen, und das ist ja auch mal ganz schön, wenn wir sowas sagen können, tada, es gibt keinen Grund zur Sorge. Wir werden keine Eisblumen von den Fenstern kratzen müssen, auch wenn die Gasspeicher nicht so voll sind. Die allermeisten Experten sind sich tatsächlich sicher, auch mit unseren 60% Gasfüllständen werden wir kein Versorgungsproblem bekommen. Und Bundeswirtschaftsministerin Katharina Reiche von der CDU hat jetzt auch das bundeseigene Energieunternehmen SEFE angewiesen, vermehrt Erdgas einzuspeichern. Das sei ein, Zitat, wichtiger zusätzlicher Beitrag, um die Resilienz der deutschen Gasversorgung zu erhöhen, hieß es aus dem Ministerium. Aber eins ist auch sicher, es wird leider richtig teuer. Das hat aber nichts mit den Füllständen, sondern mit der allgemeinen Lage auf dem Gasmarkt zu tun.
15: Und wer die letzten Plus-Minus-Podcast-Folgen gehört hat, wird es auch sofort verstehen, weil die Gaspreise und überhaupt die Energiepreise seit dem Iran-Konflikt gestiegen sind. Da hatten wir ja kürzlich schon unsere Folge zu Energiemärkten am Kipppunkt. Aber ich frage mich nach wie vor, warum hat sich bei mir so sehr der Eindruck verfestigt, und wahrscheinlich geht es auch vielen anderen so, dass die Versorgung im Winter schwierig werden könnte.
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14: Leere Gasspeicher. Warum wird so viel davor gewarnt und wer profitiert davon? Das klären wir jetzt.
15: Kannst du mich mal ganz vorn abholen? Warum sind die Speicher gerade überhaupt so viel leerer als sonst?
14: Weil sie auch im letzten Winter, also 25/26, nicht so voll waren, wie sie hätten sein können. Und dann ist darauf noch dieser Januar gekommen. Der war kalt, viel Gas ist aus den Speichern dann ins Netz gegangen. Und dann hat der Iran-Krieg dafür gesorgt, dass vor allem Öl und Gas teurer geworden sind. Und bis zum Herbst war Gas so teuer, dass die Händler und auch die Versorger einfach langsam gemacht haben und beim Einkaufen und Befüllen so ein bisschen auf die Bremse getreten sind. Sie haben darauf gesetzt, dass die Preise nochmal runtergehen und es dann billiger sein könnte mit dem Einlagern. Wurde aber nichts mit billiger und deshalb sind wir jetzt nur bei 57%. Zielvorgabe übrigens zum 1. November im Schnitt 70%.
15: Und wenn wir also jetzt schon sagen, die Gasversorgung im Winter ist sicher, dann können die Speicher doch eigentlich gar nicht so wichtig sein, oder?
14: Genau, so wie Deutschland von der Energieversorgung her gesehen jetzt aufgestellt ist, sind die Speicher vor allem dazu da, sogenannte Spitzen abzufedern. Die bringen Gas ins Netz, wenn es ganz besonders kalt ist und die vorhandenen Mengen nicht ausreichen. Aber Sie machen nicht den größten Teil unserer Gasversorgung im Winter aus. Sie decken so ungefähr 25-30% des Erdgasbedarfs im Winter. Der viel, viel größere Teil, der stammt auch im Winter aus laufenden Lieferungen.
15: Und nicht mehr aus Russland, da hat sich ja seit dem Ukraine-Krieg ganz viel geändert.
14: Nee, genau. Unser Gas kommt jetzt vor allem aus Norwegen, den Niederlanden oder Belgien. Plus rund ungefähr so 10%, die kommen dann als Flüssigerdgas, LNG, an deutschen Terminals an. Das meiste davon aus den USA. Und das alles, das geht auch im Sommer und im Winter einfach so weiter und reicht normalerweise für den Großteil unserer Versorgung aus. Nur wenn es jetzt mal so ganz besonders kalt ist, dann buttern die Speicher ordentlich rein. An einzelnen Tagen im letzten Winter waren es 50%, im kalten Januar laut Speicherbetreibern 38%. Aber das ist jetzt mal ein Tag oder ein Monat, aber eben nicht der ganze Winter. Und die meisten Prognosen, die wir kennen, gehen davon aus, dass das, was wir gespeichert haben, für einen normalen Winter ausreicht und dass dann immer am Ende noch was drin bleibt.
15: Ich versuche ja aufzupassen und ich habe in diesem Fall aufgepasst. Und ja. Du sagst, die meisten Prognosen. Heißt es, es gibt auch andere, die vielleicht sagen, dass es kritisch wird?
14: Eine gibt's.
15: Ah ja.
14: Eine Prognose haben wir gefunden, die sagt, es könnte unter ganz bestimmten Umständen vielleicht doch nicht reichen, wenn der Winter besonders kalt wird. Und diese Prognose kommt vom Verband der Gasspeicherbetreiber. Ines, haben wir vorhin schon mal den Vertreter gehört. Die haben da so ein paar Modellrechnungen angestellt und eine davon rechnet mit extremer Kälte. Zum Beispiel mit sowas, wie wir im Dezember 2010 schon mal hatten. Das war der kälteste Dezember seit mehr als 30 Jahren. Und dann sagt Ines, dann sagen diese Gasspeicherbetreiber, könnte es im Januar und Februar Fehlmengen, so sagen sie, an Gas geben. Aber in anderen Prognosen, die wir gefunden haben, die haben sich auch kältere Winter angeguckt. Da bleibt auch nach deren Prognosen und auch nach den ganzen kalten Monaten immer noch Gas in unseren Speichern übrig.
15: Okay, also keine Panik. Das hast du bis hierhin super rausgearbeitet, finde ich. Und auch dieses natürlich wären 100% in den Gasspeichern super. Aber wenn es keine neue Eiszeit gibt, dann werden wir im Winter voraussichtlich keine Probleme haben.
14: Und jetzt kommt noch ein Punkt, der in dieser Diskussion viel zu kurz kommt.
15: Ich bin gespannt.
14: Das Leitungsnetz. Es reicht nämlich nicht, einfach nur sich diesen Füllstand anzugucken. Selbst wenn wir jetzt 100% hätten, dann könnte es theoretisch zu einem Engpass kommen, weil durch unser Gasnetz nur eine bestimmte Menge Gas durchpasst.
15: Das heißt, wenn es jetzt einen richtig eiskalten Tag gibt, minus 20 Grad, alle brauchen gleichzeitig Gas, Haushalte, Industrie, Gaskraftwerke, dann kann es trotzdem eng werden?
14: Sie. Sowas im letzten Winter teilweise, da waren einige Speicher nicht mehr ganz so voll. Andere mussten übernehmen, die aber für den Transport waren so ein bisschen ungünstig gelegen. Und deshalb waren bestimmte Strecken von West nach Ost, von Nord nach Süd zwischendurch maximal ausgelastet. Die Netzbetreiber haben dann so Verdichter zugeschaltet, also haben den Druck in den Leitungen erhöht, damit das Gas über längere Strecken transportiert werden konnte. Das hat dann alles geklappt. Wir haben auch noch zusätzlich Gas aus Österreich und Frankreich bekommen. Das war im Netz so wie am Gameboy früher so ein Tetris-Spiel. Die Betreiber haben auch anschließend gesagt, also noch eine weitere Kältewelle, dann hätte es Engpässe gegeben. Einfach weil die Transportwege so massiv beansprucht waren.
15: Ich stelle es mir so ein bisschen vor wie bei der Deutschen Bahn. Du hast 4, 5 Güterzüge mit ganz wichtigen Waren, aber eben nur 1,5 Strecken.
14: Ja. Genau so ist das. Das führt dann noch zu einem anderen Problem. Wenn ein Speicher noch viel Gas hat, aber eben strategisch ungünstig liegt, weil das Gas vielleicht gerade ganz woanders gebraucht wird. Oder wenn wir Gas zukaufen, die Möglichkeit gibt's ja auch noch. Ich habe gerade gesagt, ne, aus Österreich, aus Frankreich kam was. Dann muss das Gas immer an einer sinnvollen Stelle ins Netz geleitet werden und nicht einfach irgendwo.
15: Das habe ich verstanden. Ja, es macht überhaupt keinen Sinn, alleine nur auf den Füllstand zu gucken. Volle Speicher bedeuten nicht immer, dass die Gasversorgung reibungslos klappt. Also wenn ich zwar den richtigen Güterzug habe, aber an der falschen Stelle, dann bringt das eben nichts. Du hast vorhin Tetris gesagt und genauso kommt mir das inzwischen vor, wie so ein riesiges Puzzle, bei dem alles perfekt zusammenpassen muss und das hat eben noch viel mehr Teile als nur das kleine Puzzleteil Füllstand. Jetzt haben wir aber am Anfang festgestellt, und das wissen ja auch alle, die uns heute hören, die Preise für Öl und Gas steigen und steigen seit Beginn des Iran-Konflikts. Lässt sich denn vorhersagen, wie teuer es wird, die Speicher noch auf, du hast es eben gesagt, mindestens 70% bis November zu bringen?
14: Ja, wenn wir da jetzt mal so eine kleine Rechnung aufmachen, nehmen den aktuellen Börsenpreis für Gas. Der liegt an manchen Tagen doppelt so hoch, wie er vor einem Jahr lag. Und dann schauen wir, wie viel Gas fehlt uns denn noch, bis wir bei diesen 70% wären. Dann würde das Befüllen 2,2 Milliarden Euro Pi mal Daumen kosten.
15: Jetzt sind die Speicher ja das eine, da hängen Verbraucherinnen und Verbraucher nicht direkt dran. Aber was wir gerade gehört haben, Gas ist im Moment einfach wahnsinnig teuer. Was heißt das denn generell für den kommenden Winter, für die Industrie, die ja viel Erdgas braucht und für alle, die mit Gas heizen?
14: Ja, das sind in Deutschland echt viele. Jeder zweite Haushalt. Dann haben wir ja noch die, haben wir auch gerade schon erwähnt, die mit der Fernwärme da auch mit dranhängen. Da steckt Gas drin und dann noch diese anderen 60%. Unsere Industrie. Und die merkt steigende Preise immer als erstes. Je nachdem, welche Gasverträge so ein Unternehmen hat und wie lange diese Verträge laufen. Wenn man zukaufen muss, dann wird's halt teuer. Und dann können auch die Produkte teuer werden. Und so kommt dann das teure Gas zeitverzögert auch bei allen anderen Verbrauchern an. Auch wenn die mit Gasheizung ansonsten nichts zu tun haben.
15: Ja, mir hat letztens eine Freundin erzählt, die hat von ihrem Gasversorger jetzt schon eine Erhöhung bekommen. Und zwar für den Preis pro Kilowattstunde um mehr als 60%.
14: Das ist krass, ne?
15: Und das ist halt wirklich krass. Einfach mehr als die Hälfte dessen, was du eh schon zahlst, on top. Bei ihr wären das gut 760 Euro pro Jahr. Und das wird ja einfach manche Haushalte vor echte Probleme stellen.
14: Ja, und das ist auch das wirkliche Achtung, das wir in dieser Folge loswerden wollen. Die Füllstände sind gar nicht das Problem. Es sind tatsächlich die Preise, die auf uns zukommen. Der Bundesverband der Deutschen Verbraucherzentralen sagt, wer mit Gas heizt, muss im kommenden Winter mit höheren Kosten rechnen. Das hört sich so schön nüchtern an. Und das heißt ganz konkret, wenn Energieverträge jetzt auslaufen, ja, dann kann man sich tatsächlich schon darauf einstellen, dass man die nicht mehr zu den alten Konditionen kriegen wird.
15: Also ich fasse das nochmal zusammen. Es ist genug Gas da, aber der Winter kann teuer werden für Großkunden, für Haushalte, die mit Gas heizen und eigentlich irgendwie auch für alle anderen, ne?
14: Ja, denn Gas steckt überall drin. Im Winter wird daraus viel mehr Strom gemacht, zum Beispiel als im Sommer. Ganz einfach, weil es weniger Sonnenstunden am Tag gibt und damit auch weniger Solarstrom.
15: Okay, also in gewisser Weise hast du mich ein bisschen beruhigt. Du hast super erklärt, dass wir aller Voraussicht nach gut durch den Winter kommen werden.
14: Außer wenn jetzt so eine Rieseneiszeit anbricht.
15: Ja, aber es ging doch bei der Wirtschaftsfrage der Woche vor allem auch um diese Panikmache. Und das weiß ich noch nicht. Wer hat denn jetzt ein Interesse daran, dauernd auf die Füllstände hinzuweisen? Wer verdient mit diesen Speichern Geld? Also wie funktioniert dieses ganze System eigentlich, über das wir hier reden?
14: Ja, genau dazu haben wir uns die beste Expertin eingeladen, Dr. Ann-Kathrin Klaas. Sie ist unabhängige Expertin für den Erdgasmarkt beim EWI, dem Energiewirtschaftlichen Institut an der Uni Köln. Hallo, Frau Klaas.
12: Hallo. Danke für die Einladung.
14: Na, sehr gerne. Wir müssen doch mal einen Durchblick haben. Erklären Sie uns mal, wie das funktioniert mit diesen Gasspeichern. Wer entscheidet denn, ob die jetzt befüllt werden oder nicht?
12: Also grundsätzlich gibt es da zwei Arten von Unternehmen, die daran beteiligt sind. Das sind zum einen die Gasspeicherbetreiber, die vermarkten ihre Kapazität, befüllen aber nicht selber die Speicher. Die Befüllung der Speicher ist Aufgabe der Gashändler und dafür reservieren sie sich die Kapazitäten bei den Speicherbetreibern. Und die Händler wiederum haben Lieferverpflichtungen gegenüber Stadtwerken, gegenüber der Industrie und gegenüber den Haushaltskunden und müssen sich ausreichend absichern, um diese auch im Winter dann erfüllen zu können. Und dabei greifen sie, wie Sie ja schon gesagt haben, auf Pipeline-Importe, LNG-Importe, aber auch auf die eingespeicherten Mengen zurück.
14: Das heißt, es war jetzt eine ganz bewusste Entscheidung, dass die Gashändler einfach gesagt haben, oh, vielleicht ist ja der Iran-Krieg eher vorbei und dann kaufen wir unser Speichergas halt für viel weniger ein.
12: Das ist eine Entscheidung, die eben auch die Marktpreise widerspiegelt, wie Sie ja auch schon ausgeführt haben, da aktuell das Gas sehr teuer ist und die Futures, also die zukünftigen Preise für den Winter, niedriger liegen derzeit als die aktuellen Preise. Das heißt, dieser Sommer-Winter-Spread, von dem man beim Speicherbetrieb spricht, der ist aktuell negativ und die Gashändler würden Verluste machen, wenn sie jetzt einspeichern und im Winter ausspeichern.
14: Okay. Und wenn wir jetzt nochmal auf unsere Wirtschaftsfrage der Woche gucken, wer profitiert denn davon, wenn jetzt plötzlich so eine Panik losbricht und alle sagen, oh, jetzt müssen wir ganz schnell einspeichern?
12: Also die Speicherbetreiber verdienen grundsätzlich Erlöse, wenn sie ihre Kapazität vermarkten. Und wir sehen, dass aktuell Speicherkapazitäten deutlich kurzfristiger gebucht werden als noch vor 4, 5 Jahren. Die Händler und die Speichernutzer machen Gewinn, wenn sie eben das Gas zu einem höheren Preis verkaufen können, als sie es eingespeichert haben, plus Speicherkosten. Und die Versorger streben natürlich irgendwie die Absicherung der Lieferverpflichtungen an und die Verbraucher und die Industrie könnten indirekt davon profitieren, wenn jetzt Gas eingespeichert wird, dass dann im Winter das Gas weniger teurer wird.
14: Also wenn ich das jetzt richtig zusammenfasse, die Speicher sind deshalb nicht voll, weil die Preise so hoch sind, waren und man deshalb gesagt hat, okay, dann lohnt sich das für uns nicht, das einzuspeichern, weil wir hoffen auf geringere Preise und werden dann nochmal irgendwann die Karte ziehen. Aber es geht ja auch irgendwann um die Versorgung, um unsere Versorgung als Staat. Kann der Staat da irgendwie eingreifen, einspringen oder sagen, nee, aber das ist jetzt zu wenig?
12: Genau, die Bundesnetzagentur überwacht die Füllstände und kann, wenn eine Zielverfehlung absehbar ist, den Marktgebietsverantwortlichen, das ist bei uns Trading Hub Europe, also die THE, dazu auffordern, einzugreifen. Und da gibt es dann zwei Stufen. Zuerst kann die THE verschiedene marktbasierte Instrumente, sogenannte Befüllungsinstrumente, nutzen, um dann wiederum den Gashändlern einen Anreiz zu geben, einzuspeichern. Und wenn das nicht hilft, dann gibt es die zweite Stufe, dass die THE selber Gas beschafft und einspeichert.
15: Wenn jetzt der Staat wirklich einspringt, wer bezahlt das dann am Ende eigentlich?
12: Also bis Ende 2025 gab es die sogenannte Gasspeicherumlage, die auf alle Gaskunden verteilt wurden, wo die Kosten für die Einspeicherung im Krisenjahr 2022/23 dort verlagert wurden. Diese Gasspeicherumlage ist Anfang 2026 abgeschafft worden und aktuell würde der Bund, also der Bundeshaushalt, die Kosten übernehmen und dann indirekt dadurch natürlich die Steuerzahler.
14: Okay. Und wenn Sie jetzt mal mit Ihrem Fachblick auf diesen Markt gucken, hätte die Bundesregierung eher sagen sollen, jetzt speichert mal ein? Oder ist es einfach wirklich im Eigeninteresse der Speicherbetreiber, weil die mit ihrem Speicher einfach Geld verdienen wollen und die haben keine Lust, dass die Händler ihnen nur so kurzfristig da Gas reindrücken und sie gar nicht mehr so großzügig langfristig planen können?
12: Ich finde es wichtig, dass die Versorgungslage beobachtet wird und genau das macht ja die Bundesnetzagentur auch. Aber wir sehen auch, mit dem aktuellen Füllstand könnten wir die Gasversorgung für etwa 40 Tage in einem durchschnittlichen Winterwetter bereitstellen, wenn gar keine Importe mehr kämen. Aber wir importieren ja täglich auch aus Norwegen, aus Niederlande oder per LNG. Das heißt, ich glaube, eine Versorgungsmangellage ist aktuell auch eher unwahrscheinlich.
14: Und auch wenn ich jetzt auf diese Eis-Eis-Eis-Eis-Winter gucke, die ja immer so als Horrorszenario am Horizont stehen,
12: dann gibt es die Möglichkeit, auch neben dem Speichern die LNG-Importe noch zu erhöhen. Da sind Kapazitäten frei. Wir nutzen aktuell nicht alle LNG-Importkapazitäten aus. Das muss aber dann auch der Weltmarkt hergeben. Und da ist das natürlich auch eine Frage des Preises.
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14: Dann kennen Sie ja vielleicht den Plus-Minus-Podcast, der heißt deshalb Plus und Minus. Also weil bei uns kein Experte rauskommt, ohne zu sagen, was ist denn Plus und was ist Minus für ihn. Bei Ihnen in diesem Fall würde ich sagen, finden Sie es richtig, dass wir so viel über diese Füllstände im Moment diskutieren und das nicht aus dem Auge verlieren? Jetzt erst recht kurz vorm Winter, dann würden Sie sagen Plus oder sagen Sie, nee, Minus. Das ist so übertrieben, diese ganze Diskussion ist interessengetrieben.
12: Ich finde es wichtig, dass die Versorgungslage beobachtet wird. Genau das macht die Bundesnetzagentur. Ich glaube, dass die aktuelle, etwas panikgetriebene Diskussion übertrieben ist und bin dann eher bei einem Minus als einem Plus.
14: Dr. Ann-Kathrin Klaas, unsere Expertin heute vom EWI an der Uni Köln. Und David, jetzt können wir nochmal zusammenfassen. Unser Plus, unser Minus.
15: Ja.
14: Ich finde ja, das liegt heute echt auf der Hand und hat sich durch die ganze Folge gezogen.
15: Total. Also mein Plus: keine Panik wegen der Speicherfüllstände. Deutschland bekommt auch im Winter weiter das meiste Gas über das sichere europäische Netz. Und selbst im letzten Winter, als das Netz auch schon mal an der Grenze war und der Januar kalt war, hat alles funktioniert.
14: Ja, und das Minus ergibt sich irgendwie auch von selbst. Gas ist sehr teuer im Moment. Das wird nicht nur das Befüllen der Speicher in den kommenden Monaten teuer machen, sondern sich im Winter nach und nach auf alle möglichen Bereiche auswirken. Industrie, Stromproduktion, Gasheizung zu Hause. Ich höre mal lieber auf.
15: Und ja, es ist natürlich wichtig, die Gasspeicher im Auge zu behalten. Haben wir gerade auch nochmal im Interview gehört. Aber wenn andauernd gemahnt, gerechnet, gewarnt wird, dann stecken dahinter auch einfach wirtschaftliche Interessen, wie zum Beispiel bei den Speicherbetreibern oder ihrem Lobbyverband. Denn die Betreiber, die verdienen halt Geld, wenn Gas bei ihnen gespeichert wird.
2: Das könnt ihr mitnehmen.
14: Und wie immer am Ende der Folge kriegt ihr noch konkrete Tipps für den Alltag, ein paar Takeaways, die ihr mitnehmen könnt. Und das Erste wäre natürlich sowieso immer, ne? Warum möchten Leute, dass wir was denken? Ja, warum werden solche Diskussionen geschürt, ist immer eine ganz wesentliche Frage, die man sich generell im Leben stellen darf.
15: Ja, und bezüglich der anderen Takeaways, die da jetzt kommen, schätze ich ja, die haben ganz viel mit Energie, mit Heizen und Gasverträgen zu tun, oder?
14: Ja, also erstens jetzt mal Gasvertrag auf den Tisch. Wenn ihr zu Hause mit Gas heizt, wie viel zahlt ihr denn pro Kilowattstunde? Habt ihr eine Preisgarantie? Wie lange gilt die denn noch? Wann läuft dieser Vertrag aus? Und wenn das demnächst der Fall ist und dann eine Erhöhung kommt, dann gilt für euch ein Sonderkündigungsrecht und ihr könnt den Anbieter wechseln und suchen, wo es vielleicht ein bisschen günstiger ist. Mhm.

0: geschafft und haben 12% weniger Gas verbraucht als die Jahre davor.
1: Okay, krass, 12%. Dann nehme ich das zurück. Ich spare mir meine zynischen Bemerkungen.
0: Ja, du weißt, wie das war mit dem Kurzduschen und Füllhaare schäumen aus und so weiter. Und hat wirklich was gebracht.
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Gleich folgen hier die 5 Uhr Nachrichten. Dann geht's noch ein wenig weiter bei uns bis 6. Unter anderem schauen wir auf das Bürgerfest und den Festakt zum Tag der Deutschen Einheit in Bremen gestern. Und wir gehen der Frage nach, wie halten Sie es mit Schwarz-Rot-Gold, unseren Nationalfarben? Außerdem im Programm eine Reportage aus Nepal, etliche Wochen nach der Schlammkatastrophe. Vielen Menschen geht's dort schlecht und das hat durchaus Folgen im Alltag, weil Strukturen und auch Sicherheit fehlen. Und wir blicken auf das Erntedankfest am Ende des Hitzesommers. Bis gleich.

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1: Um 5 Uhr mit Katja Kindermann. Die Deutsche Bahn bietet das Familienticket ab 1. November offenbar dauerhaft an. Entsprechend äußerte sich Bahnchefin Paller in der Bild am Sonntag. Aus der Nachrichtenredaktion Ulrike Ufer.
2: Die deutschlandweite Hin- und Rückfahrt für eine Familie kostet demnach knapp 100 Euro inklusive ICE-Reservierung. Der Konzern habe sich entschieden, das zunächst zeitweise für die Sommerferien eingeführte Ticket dauerhaft ins Sortiment zu nehmen. Die Bahn habe in den Ferien 100.000 Familien mehr als im vergangenen Jahr an Bord begrüßen können, so Paller. Der Verkauf beginne am 26. Oktober. Mit Blick auf die Pünktlichkeit der Bahn warnte Paller jedoch vor zu großen Erwartungen.
1: Die sogenannte Brandmauer der CDU zur AfD bekommt Risse. Der hessische Ministerpräsident Rhein fordert jetzt, die AfD bei der Besetzung von Ausschussvorsitzen im Bundestag nicht länger zu blockieren. Aus der Nachrichtenredaktion Georg Wolf.
3: Dem Magazin Stern sagte der CDU-Politiker, die AfD sei gewählt und so solle man auch mit ihr umgehen. Konkret meint Rhein, die AfD sollte im Bundestag Ausschussvorsitze übernehmen können, so wie es in Hessen und anderen Ländern üblich sei. Im Bundestag hat die AfD zwar das Vorschlagsrecht für mehrere Ausschüsse, ihre Kandidaten fallen bei den Wahlen aber regelmäßig durch. Mit seinem Vorstoß stellt sich Rhein gegen den Kurs von CDU-Chef Merz. Der hält bislang eisern am strikten Abgrenzungsverfahren zur AfD fest.
1: Bundesumweltminister Schneider hat ein Umdenken im Umgang mit Wasser in Deutschland angemahnt. Grund ist die Trockenheit in diesem Jahr. Aus der Nachrichtenredaktion Sebastian Ottowitz.
4: Die Zeiten, in denen wir uns in Deutschland über Wasser keine Gedanken machen mussten, sind endgültig vorbei, so Schneider im Kölner Stadtanzeiger. Allein die niedrigen Pegelstände in Flüssen wie dem Rhein hatten in diesem Sommer die Binnenschifffahrt erheblich eingeschränkt. Wasser möglichst schnell abzuleiten und nasse Flächen trocken zu legen, sei Politik der letzten Jahrhunderte gewesen. Heute ist es aus Sicht des Ministers die Aufgabe, Wasser so gut wie möglich in der Landschaft zu halten.
1: Die proeuropäische Partei des lettischen Ministerpräsidenten Kullbergs hat die Parlamentswahl laut Teilergebnissen überraschend deutlich gewonnen. Weit abgeschlagen folgt die populistische prorussische Partei Lettland zuerst. Die Wahl in dem NATO-Staat stand im Schatten des Krieges in der Ukraine und der Sorge vor einer Aggression Moskaus. Das waren die Nachrichten. Das Wetter in Deutschland. Am Tag bewölkt, im Nordwesten und Südwesten etwas Regen. Höchstens 17 Grad in Lübeck bis 24 Grad im Breisgau. Am Montag oft freundlich, im Norden.

0: Bewölkt, an den Alpen Schauer, 17 bis 25 Grad. Und am Dienstag heiter bis wolkig, Richtung Norden etwas Regen. Die Temperaturen liegen dann bei 18 bis 25 Grad. Die Zeit, es ist jetzt 5.03 Uhr.
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2: Die A1 Münster Richtung Dortmund ist zwischen Kamen Zentrum und Kreuz Dortmund Unna wegen einer Fahrbahnerneuerung bis morgen früh gesperrt. Die A40 Duisburg-Essen ist zwischen Kreuz Duisburg und Kreuz Kaiserberg wegen Bauarbeiten in beiden Richtungen bis morgen gesperrt. Die A42 Kamp-Lindfort-Dortmund ist zwischen Herne-Krange und Herne-Baukau in beiden Richtungen bis Dienstag früh gesperrt. Und die A59 Köln Richtung Düsseldorf ist zwischen Monheim und Dreieck Düsseldorf-Süd wegen Bauarbeiten gesperrt. Die A61 Mönchengladbach Richtung Venlo ist zwischen Kaldenkirchen und Grenzwald wegen Bauarbeiten bis morgen gesperrt. Und die A81 Stuttgart-Heilbronn, hier ist der Engelbergtunnel wegen Wartungsarbeiten in beiden Richtungen noch bis 10 Uhr gesperrt. Das war's vom Verkehr. Ihnen eine gute und möglichst freie Fahrt.
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2: Aktuelles und auch Hintergründiges vom Norddeutschen Rundfunk in Hamburg. Im Studio ist Detlef Karg in dieser Nacht jetzt noch gleich eine Stunde bis 6 Uhr. In Bremen wird an diesem Wochenende ja der 36. Jahrestag der Deutschen Einheit gefeiert. Zahlreiche Besucher kamen und kommen bestimmt noch zum Bürgerfest, das heute weitergeht. Gestern am eigentlichen Festtag, dem 3. Oktober, da fand auch der Festakt statt. Emmy Thume fasst den Tag zusammen.
3: Katja Riemann und die geladenen Gäste im Bremer Konzerthaus Glocke waren überwältigt. Nach der Rede von Bundespräsident Frank-Walter Steinmeier.
4: So Leute, ich glaube, jetzt brauchen wir eigentlich eine Pause. Oder ein Glas Tee.
3: Steinmeier hatte mehr als 50 Minuten lang gesprochen und deutliche Worte gefunden. Er sieht in Deutschland Freiheit, Demokratie und auch die innere Einheit bedroht.
5: Wähler, die zu den Extremen gehen, pochen laut auf die eigenen Rechte, während sie bereit sind, die Rechte anderer zur Disposition zu stellen. Und das alles wird begleitet durch eine unerträgliche politische Demagogie extremistischer Kräfte, die eine Lust an der Zerstörung ausleben, andere Menschen verhöhnen und bedrohen.
3: Mahnend richtete er sich auch an die schwarz-rote Bundesregierung.
5: Wo das Ziel stimmt, muss man Kurs halten. Das wird sich auszahlen, wenn auch mit Verzögerung. Deutschland wird sicherer sein und stärker. Wir werden mehr Kraft haben für Solidarität und Zusammenhalt. Ich sage also, bleibt entschlossen, gerade jetzt, wenn uns der Wind ins Gesicht weht.
3: Vor Steinmeier war Bremens Bürgermeister Andreas Bovenschulte ans Rednerpult getreten. Er rief dazu auf, die freiheitlich-demokratische Grundordnung entschlossen zu verteidigen.
6: Das Versprechen der Einheit gilt für Ost und West, für Stadt und Land. Es gilt für Menschen, deren Familien seit Generationen hier leben und für jene, die später zu uns gekommen sind. Es wird eingelöst, wenn Herkunft nicht darüber entscheidet, wer gehört wird. Dafür brauchen wir Zuversicht und den Mut, den die Menschen 1989 bewiesen haben.
3: Vor dem Festakt waren mehrere hundert geladene Gäste im Bremer Dom für einen ökumenischen Gottesdienst zusammengekommen. Der Osnabrücker Bischof Dominikus Meyer rief zu mehr Solidarität mit Schwächeren auf.
7: Dass Menschen wieder zur Stärke finden, das darf nicht einfach dem Zufall überlassen werden. Es darf auch nicht sein, dass diese Erfahrungen umgekehrt werden zu der Botschaft, jeder und jede ist ja seines eigenen Glückes Schmied. Hauptsache, man strengt sich an.
3: Neben Festakt und Gottesdienst waren viele tausend Besucherinnen und Besucher beim Bürgerfest in der Bremer Innenstadt und an der Weser unterwegs. Bei bestem Feiertagswetter besuchten viele neugierig die Stände und genossen Musik und die kostenlose Anreise mit dem Nahverkehr, wie Petra Opila aus dem Landkreis Cuxhaven.
8: Also wir sind mit dem Zug gekommen, das war schon mal gut und sind dann hier in die Stadt gelaufen, haben eben hier vorm Rathaus gestanden, haben dann gesehen, wie Merz und Steinmeier und Schwesig und so die Ministerpräsidenten reinkamen. Und wir wollen uns jetzt auf den Weg machen in Richtung Ländermeile. Also super, Wetter könnte nicht besser sein, richtig toll.
2: Eindrücke von gestern in Bremen waren das, gesammelt von Emmy Thume. Viele die heute im mittleren oder auch etwas höheren Lebensalter stehen, haben ihre ganz eigene Geschichte, was die Zeit des Umbruchs vor 36 Jahren angeht. Der Berliner Jurist Markus Achterlik etwa wurde in Ost-Berlin geboren, ist heute 50 Jahre alt. Seine Familie war in der DDR oppositionell eingestellt. Wie hat er den Mauerfall und die deutsche Einheit erlebt?
9: Als die Mauer gefallen ist, war ich 13 Jahre alt. Ich hätte kein Abitur machen dürfen. Und deswegen war es für mich der perfekte Zeitpunkt, weil ich auf die Art und Weise dann aufs Gymnasium wechseln konnte, Abitur machen konnte und am Ende dann auch studieren konnte. Das war ganz verrückt. Also wir haben das alle nicht geglaubt. Das war ein Zustand der Euphorie, kann man so sagen. Ja, wir auf einmal aus dem Nichts heraus, aus einer Protestbewegung, ja, in der wir mit dem System gehadert haben, in der wir stillen Widerstand geleistet haben, Kerzen ins Fenster gestellt haben, in die Gethsemane-Kirche gegangen sind und uns versammelt haben und demonstriert haben gegen ein System, was nicht funktioniert hat, ging auf einmal der Vorhang auf. Für mich war es halt persönliche Freiheit. Wir konnten dann eben tatsächlich reisen, wir konnten, das haben wir auch gemacht. Es war toll. Der 3. Oktober bedeutet für mich Einheit, deutsche Einheit. Meine Frau kommt aus West-Berlin und deswegen ist es natürlich ja naturgegeben, dass ohne die deutsche Einheit es unsere Beziehung nicht gegeben hätte und natürlich auch unsere vier Kinder nicht gegeben hätte. Also das wäre mehr als traurig gewesen. Für meine Kinder bedeutet Ost-West nichts mehr. Das kann man einfach so sagen. Ich glaube, das ist für sie völlig unwichtig.
2: Eine Stimme, Markus Achterlik war das, der den Mauerfall als 13-Jähriger in Ost-Berlin miterlebt hat. Seit 36 Jahren ist nun ja auch die schwarz-rot-goldene Fahne die finale Nationalflagge des wiedervereinigten Deutschlands. Die Farben haben eine historische Bedeutung und gehen zurück auf die Zeit der napoleonischen Besatzung Deutschlands und die erste bürgerliche Bewegung nach 1848, die sich zunächst aber nicht gegen die monarchischen deutschen Teilstaaten durchsetzen konnte. Wer hat die Deutungshoheit darüber und wie verbinden sich Nationalstolz, die Flagge und ein Patriotismus? Auch diese Frage wird aller Jahre vor allem rund um den 3. Oktober debattiert. Sebastian Hesse über Aktuelles und Historisches zu Schwarz-Rot-Gold.
10: Vor rund 14 Tagen passierte etwas ganz und gar Unerwartetes, ausgerechnet ein Profisportler. Kein geringerer als Bundestrainer Jürgen Klopp plädierte leidenschaftlich für ein neues Verhältnis der Deutschen zu ihrer Nationalflagge.
11: Ich würde mir oder uns gerne die Fahne zurückholen.
10: Doch auch Klopp weiß natürlich um das schwierige Verhältnis der Deutschen zu Nationalsymbolen im Allgemeinen und zur Flagge im Besonderen.
11: Ich möchte Nationalstolz nicht den falschen Leuten überlassen, um ehrlich zu sein. Aber ich weiß nicht mehr, ob man das Wort überhaupt so benutzen kann, darf. Das bin mir gar nicht sicher, ohne dass es falsch verstanden wird. Es wurde mir dann gesagt, man könne es als positiven Patriotismus bezeichnen. Gerne.
10: Positiver Patriotismus. In einem Begriff wie diesem sieht auch der Sozialpsychologe Ulrich Wagner die Chance, ein vorwärtsgewandtes, einendes Verständnis vom eigenen Land zu entwickeln.
12: Wenn es uns gelingt, tatsächlich diese Flagge mit einer anderen Bedeutung zu versehen als dieser klassischen, auch abgelehnten nationalistischen Orientierung, wir besser als die anderen. Wenn es tatsächlich gelingt, sozusagen auf die Ursprünge von Schwarz-Rot-Gold zurückzugehen, wir wollen zusammen etwas Positives für uns alle herstellen. Auf die Art und Weise könnte es tatsächlich gelingen, die Flagge wieder zu einem positiv konnotierten Symbol zu machen.
10: Die erwähnten Ursprünge von Schwarz-Rot-Gold gehen auf die Befreiungskriege gegen Napoleon und die französische Besatzung 1813 bis 1815 zurück, auf das Freikorps von Lützow. Das trug schwarze Uniformen mit roten Aufschlägen und goldenen Knöpfen. Unmittelbar danach wurde die Trikolore zum Symbol für einen geeinten deutschen Staat, aber auch für Freiheit und Demokratie. Der Dreiklang Schwarz-Rot-Gold erklang erstmals 1817 in einem Jenaer Studentenlied von August Daniel von Binzer.
13: Das Band ist zerschnitten auf Schwarz-Rot-Gold.
10: Bezeichnenderweise ist die schwarz-rot-goldene Flagge dann sowohl von der Monarchie, dem Kaiserreich ab 1871 und dem Faschismus, den Nationalsozialisten ab 1933, verboten worden. Hier ein kleines Flaggenecho aus Leipzig.
14: Die hat eine lange Tradition. Das ist ja kein Thema des 20. Jahrhunderts. Die kommt ja letztendlich aus der 1848er Bewegung. Insofern fühle ich mich damit verbunden.
15: Ja. Wenn man in Kanada ist, da ist es ganz normal, dass überall die Flaggen sind. Und da stört sich keiner dran.
16: Früher hat es für mich so WM-EM-Vibes gehabt. Und heutzutage, muss ich sagen, manchmal leider so ein bisschen so ein schwieriges Gefühl.
10: In der einen Antwort klang es bereits an, seit der Weltmeisterschaft 2006 können schwarz-rot-goldene Flaggenmeere auch wieder unverdächtiger Bestandteil deutscher Stadtbilder sein. Das freut auch den emeritierten Marburger Professor für Sozialpsychologie Ulrich Wagner.
12: Wir haben das ja bei der Weltmeisterschaft schon erlebt gehabt. Da gab es ja alle möglichen Symbole in Schwarz-Rot-Gold. Das nahm schon so eine Wendung, aber es hatte noch nicht diese Diskussion, die wir ganz aktuell haben, nämlich die Besinnung auf positiven Patriotismus oder Verfassungspatriotismus. Das scheint mir wirklich etwas Neues zu sein und das scheint mir auch etwas zu sein, was einen breiten politischen Konsens erzielen kann.
10: Der von Intellektuellen wie Dolf Sternberger und Jürgen Habermas geprägte Begriff Verfassungspatriotismus meint einen Patriotismus, der sich weniger auf Abstammung und ethnische Zugehörigkeit bezieht, als vielmehr auf die Identifikation mit der freiheitlich-demokratischen Verfassung. Also genau damit, wofür Schwarz-Rot-Gold, die deutsche Trikolore, von Anbeginn an steht.
2: Sebastian Hesse über Schwarz-Rot-Gold und unser Verhältnis dazu.
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2: Und zwar heute Sonntag, den 4. Oktober, tagsüber Nacht teils zäher Nebelauflösung, ist es unterschiedlich bewölkt. Im Tagesverlauf vor allem im Westen und Norden sowie an den Alpen und im Vorland längere sonnige Abschnitte. Ab dem Nachmittag im Süden einzelne Schauer und auch Gewitter, nicht ausgeschlossen. Sonst ist es aber weitgehend trocken. Die Höchsttemperaturen meist zwischen 17 und 23 Grad. An der See weht mitunter ein mäßiger Wind um West. Sonst ist es eher schwachwindig. Und die Temperaturen deutscher Städte zur Stunde. In Kiel 12 Grad, Hamburg 10 Grad, in Rostock auch 10 Grad, Hannover 9 Grad, Berlin 10 Grad, Kassel 8 Grad, Münster 10 Grad, in Köln 11 Grad und auch in Frankfurt am Main 11 Grad, Erfurt 9 Grad, Saarbrücken 12 Grad, Nürnberg 7 Grad, Dresden 13 Grad, Stuttgart 12 Grad, Freiburg 11 Grad und München meldet 12 Grad. Und vom Wetter kommen wir zur Uhrzeit. 5.15 Uhr ist gleich vorbei. Viertel nach fünf, es wird 5.16 Uhr.
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2: Eine mutmaßliche Gruppenvergewaltigung an einer US-Elite-Universität sorgt seit Tagen für Schlagzeilen in den USA und auch für weltweite Berichterstattung. Es geht um eine frühere Studentin der Cornell University. Sie wirft 7 Mitgliedern einer Studentenverbindung vor, sie vor 2 Jahren betäubt und dann missbraucht zu haben. Die Gouverneurin des Bundesstaates New York hat der Staatsanwaltschaft und der Universität schwere Versäumnisse bei der Aufklärung vorgeworfen. Sie will nun dafür sorgen, dass die Wahrheit ans Licht kommt, aber das Ganze ist ein heikler Fall. Aus New York, Martin Ganselmeier.
17: Auf einer kurzfristig einberufenen Pressekonferenz kündigte die demokratische Gouverneurin des Bundesstaates New York, Kathy Hochul, an, dass die Umstände der mutmaßlichen Gruppenvergewaltigung im Haus einer Studentenverbindung restlos aufgeklärt werden. Als Gouverneurin werde ich es nicht zulassen, dass dieser Fall unter den Teppich gekehrt wird.
18: And as governor, I will not allow anyone to sweep this case under the rug.
17: Die strafrechtlichen Ermittlungen übernimmt ab sofort die aus ihren rechtlichen Auseinandersetzungen mit US-Präsident Trump bekannte Generalstaatsanwältin Letitia James, sagte Hochul. Ihr Vertrauen in die eigentlich zuständige Staatsanwaltschaft in Tompkins County sei erschüttert. Warum in aller Welt hat der Staatsanwalt weder die Studentin noch andere Beteiligte befragt? Diese junge Frau hat unaussprechliches Leid erlitten. Anschließend wurde sie bei jeder Gelegenheit von den Menschen im Stich gelassen, die sie eigentlich beschützen müssen. In den vergangenen Tagen kamen immer mehr Einzelheiten über die Geschehnisse vor 2 Jahren ans Tageslicht. Danach war die Studentin bereits in alkoholisiertem Zustand in das Gebäude der Studentenverbindung gekommen. Auf der vermeintlichen Party wurde ihr dann das Narkosemittel Ketamin verabreicht. Anschließend soll sie in wehrlosem Zustand von mehreren Mitgliedern der Studentenverbindung vergewaltigt worden sein. Über eine Chatgruppe wurden sogar weitere Studenten eingeladen, sich an der jungen Frau zu vergehen. Insgesamt waren 7 Studierende beteiligt, wobei 3 von ihnen eine Beteiligung abstreiten. Die 4 anderen ließen über ihre Anwälte erklären, der Sex sei einvernehmlich gewesen. Dem widerspricht der Anwalt der Studentin, Thomas Jufra, entschieden. Zu keinem Zeitpunkt war es einvernehmlich. Sie kam schon in betrunkenem Zustand ins Verbindungshaus. Dann wurden ihr auch noch Drogen verabreicht. Sie konnte gar keine Zustimmung äußern. Genau dies könnte jedoch in einem Strafverfahren zum Problem für die Studentin werden. Denn nach geltendem Gesetz im Bundesstaat New York ist es für eine Frau, die freiwillig Alkohol getrunken hat, sehr schwierig, jemanden als Vergewaltiger anzuklagen. Dieses Gesetz müsse dringend geändert werden, forderte Gouverneurin Hochul. Freiwilliges Betrunkensein darf kein Freifahrtschein für sexuellen Missbrauch oder Gruppenvergewaltigungen sein.
19: Voluntary intoxication is not a license for sexual assault or gang rape.
17: Noch aber gilt das bestehende Gesetz, das vergewaltigte Frauen benachteiligt, wenn sie vorher alkoholisiert waren. Die Studentin hat mittlerweile die Cornell University verlassen. Die Studentenverbindung wurde verboten. Einige der Verbindungsstudenten mussten gehen. Bei den anderen blieb es bei disziplinarischen Maßnahmen.
2: Aus New York war das Martin Ganselmeier. Über einen Monat nach der Flutkatastrophe in Nepal ist für viele Menschen natürlich weiterhin nichts normal. Sie leben in Notunterkünften ohne Privatsphäre und mit großer Unsicherheit. Für Kinder und Mädchen wächst damit auch das Risiko von Ausbeutung und Menschenhandel. Das warnen zumindest Hilfsorganisationen wie Save the Children. Mehr dazu von unserer Korrespondentin Franziska Amler.
20: Die Katastrophe hat Susmita Tamang alles genommen. Die 19-Jährige hat ihr Zuhause, ihren Job, ihre gesamte Lebensgrundlage verloren. Und das Schlimmste, ihr Vater und ihre Großeltern werden noch immer vermisst. Während sie darüber spricht, wischt sie sich immer wieder die Tränen aus dem Gesicht. Uns ist nichts mehr geblieben. Wir versuchen irgendwie mit der Situation fertig zu werden. Unser Leben hat sich so drastisch verändert und die Entbehrungen sind schlimmer, als ich es mir jemals hätte vorstellen können. Seit Wochen lebt sie gemeinsam mit ihrer Mutter in dieser Notunterkunft 2 Autostunden von Nepals Hauptstadt Kathmandu entfernt. In den provisorischen Zelten liegen mehrere Matratzen, dicht an dicht. Dazwischen Taschen, Kleidung und Hilfsgüter. Es ist eng. Nach den dramatischen Erlebnissen sind Mutter und Tochter schwerst traumatisiert. Sie hatten jedoch keine andere Wahl, als hier unterzukommen. Dabei stellen gerade Sammelunterkünfte für junge Frauen wie Susmita ein großes Risiko dar, warnt Ayush Joshi von der Hilfsorganisation Save the Children.
21: There is inadequate lighting.
20: Es gibt unzureichende Beleuchtung, nur begrenzten Zugang zu Wasser und sanitären Einrichtungen sowie zu wenig Privatsphäre. Wenn Familien auf engem Raum zusammenleben, schafft das viel Unsicherheit. Das Risiko von Gewalt, Missbrauch und Ausbeutung, insbesondere für Frauen, Mädchen und Kinder, kann definitiv steigen. Nicht nur im Lager, auch außerhalb. Die nepalesischen Behörden haben reagiert. Hier am Checkpoint in Nuwakot kontrolliert Polizist Balram Katka gemeinsam mit seinen Kollegen verdächtige Fahrzeuge. Ihr Blick gilt dabei besonders den Mädchen. Fremde nehmen gezielt schutzbedürftige Menschen ins Visier. Deshalb sollen wir insbesondere junge Mädchen schützen. Wir kontrollieren die Fahrzeuge streng, um sicherzustellen, dass sie nicht weggebracht werden. Die Gefahr von Menschenhandel ist in dem Katastrophengebiet in Nepal real. Die Menschen reagieren deshalb mit Verständnis auf die Kontrollen. Junge Frauen seien regelmäßig Ziel solcher Menschenhändler, sagen Hilfsorganisationen und die Polizei. Ihre Not werde oft ausgenutzt. Eine gefährliche Situation, auch für Susmita. Trotzdem macht sich die 19-Jährige aber vor allem Sorgen um die Kinder hier im Lager. Viele von ihnen haben ihre Eltern verloren. Die Verletzlichkeit dieser Kinder beunruhigt mich am meisten. Ich habe große Angst, dass jemand sie mitnehmen könnte und wir sie vielleicht nie wiederfinden. Hinzu kommt, auch das Wetter im Katastrophengebiet beruhigt sich nicht. Immer wieder gab es in den vergangenen Tagen Hochwasser und Erdrutsche. Um nicht an dem Schmerz zu verzweifeln, flüchtet sich Susmita in die Arbeit, sagt sie. Im Aufnahmelager hat sie inzwischen die Küchenschichten übernommen.
2: Franziska Amla war das mit einer Reportage aus Nepal. Heute feiern die Kirchen Erntedank. Dabei sind die Ernten ja sehr unterschiedlich ausgefallen. Im Norden Deutschlands meist noch im normalen Rahmen angesichts der langen Trockenheit. Im Süden Deutschlands gab es durchaus mehr Probleme. Zum Beispiel auch in der Region Unterfranken. Verständlich, dass Dankbarkeit diesmal vielleicht nicht bei allen Landwirten das vorherrschende Gefühl ist. Simon Berninger war zu Besuch auf einem besonders betroffenen Bauernhof.
0: Es ist traurig, dass man sowas dann nur rausholt.
4: Jochen Schandl hält eine Zuckerrübe hoch. Nur mit Mühe hat sie der 24-jährige Landwirt aus Großwallstadt im unterfränkischen Landkreis Miltenberg aus seinem viel zu trockenen Ackerboden bekommen. Ein kritischer Blick auf die Rübe.
0: Hier sieht man durch die Trockenheit, die Blätter sind abgestorben, keine Flüssigkeit mehr drin. Mir wird bei der halt auch der Zuckergehalt dann fehlen.
4: Viel zu wenig hat es in diesem Sommer geregnet. Bayernweit war es in Unterfranken mit am trockensten. Das Nachsehen haben die Landwirte der Region, auch die Schandls in Großwallstadt. Und was an einem Ende fehlt, das hat auch Folgen an anderer Stelle auf dem Hof.
0: Wir tun sie nur noch anbauen für die Zuckergewinnung. Früher haben wir als mal noch welche verfüttert.
4: Denn die Schandls sind im Haupterwerb Milchbauern. Auch frisches Gras gibt es auf den vertrockneten Wiesen in der Region viel zu wenig, um die rund 150 Tiere im Kuhstall der Schandls satt zu bekommen.
0: Also wir werden demnächst noch einige verkaufen zum Schlachten, haben auch den Monat schon 5 Stück fort.
4: Unterm Strich hat der Junglandwirt, der mitten im Hitzesommer in den väterlichen Betrieb eingestiegen ist, wenig Grund, dankbar zu sein für die diesjährige Ernte. Oder vielleicht ist Erntedank unter solchen Bedingungen sogar umso wichtiger, überlegt Jochen Schandl.
0: Man muss dankbar dafür sein, was es trotzdem noch gegeben hat, für das, was eigentlich an Wasser gekommen ist von oben. Aber man wäre dankbarer, wenn es mehr gewesen wäre.
4: Im Nachbarlandkreis Aschaffenburg kennt Pfarrer Erich Sauer die Sorgen der Landwirte genau. Der katholische Seelsorger ist selbst in einer Landwirtsfamilie aufgewachsen.
22: Und mir ist es schon bewusst, was das heißt, wenn das Wetter nicht passt, wenn die Gegebenheiten einfach nicht die sind, dass der Erfolg eigentlich auch der hineingesteckten Arbeit wirklich vorhanden wäre.
4: Trotzdem oder gerade wegen des Hitzesommers sei Erntedank wichtig.
22: Dass wir ein Bewusstsein dafür wecken, dass nicht selbstverständlich ist, dass nicht einfach alles so wächst auf den Feldern.
4: Untergangsfantasien will der Pfarrer aber nicht befeuern.
22: Und ich denke, wir müssen diese Hoffnung auch pflegen, zu motivieren, dass auch alle, die da in der Landwirtschaft tätig sind, ihr Auskommen haben.
4: Das sagt auch Kreisbäuerin Diana Reinhardt im Landkreis Miltenberg. Wenn Erntedank die Leute nicht nur zum Feiern, sondern auch zum Nachdenken bringt, findet sie das gut.
23: Es ist ganz wichtig, dass der Verbraucher versteht, dass Erntedank jeden Tag stattfindet, nämlich mit unserem Kauf.
2: Eine Reportage war das von Simon Bernecker über die Lage eines Landwirts in Unterfranken.
1: Sport.
24: Mit Christina Schröder. In der kurzen Amtszeit von Bundestrainer Jürgen Klopp war bereits alles dabei. Unentschieden, Niederlage, Sieg. Die Niederlage hatte es gegen Griechenland im Hinspiel gegeben. Heute Abend folgt die Revanche in Thessaloniki und dabei wird Klopp wahrscheinlich auf extreme Rotation verzichten. Etwas überraschend, dass Klopp nun doch wahrscheinlich auf personelle Konstanz setzen könnte, oder? Die Antwort hat DFB-Reporter Thomas Kunze.
25: Ja, so ein bisschen überraschend ist es schon, muss man ganz ehrlich sagen, denn eigentlich war ja angekündigt, im Rahmen dieser 4 Nations League Spiele in diesem ersten Block so viele Spieler wie möglich zu sehen und zu testen. Und von diesem Vorsatz ist der Vorsitzende der Spielerfindungskommission, also der Bundestrainer, nun ein wenig abgerückt, weil ihm das Ergebnis am Ende eben doch auch wichtig ist und ein Großteil der Spieler, die gegen Serbien in München gewonnen haben, es eben auch sehr gut gemacht haben. Jonas Orbich im Tor, Der wird stehen bleiben. Das ist hart für Finn Dahmen, den Augsburger zum Beispiel, der ja die ganze Zeit über bei beiden Kadern mit dabei war. Und auch im Mittelfeld, das Trio Pavlovic-Bischof-Wirtz war so gut, dass wir jetzt damit rechnen müssen, dass Jürgen Klopp da nichts verändern wird. Er hat schon vorab mal sorry gesagt, ganz laut auf der Pressekonferenz, all denjenigen gegenüber, die nicht an die Reihe kommen werden in Griechenland. Aber man spürt, so langsam scheint sich da eben auch ein Puzzle im Kopf des Jürgen Klopp zusammenzusetzen. Und damit hat er zwar die Vorsätze ein bisschen über Bord geworfen, auf der anderen Seite aber eben auch flexibel, variabel reagiert. Und der Rest, das ist wie immer dasselbe. Der Rest zeigt sich auf dem Rasen im lauten, engen Tumba-Stadion von Thessaloniki.
24: Und da wäre ein Sieg wichtig, um einen der ersten beiden Gruppenplätze zu festigen, denn nur die ersten beiden Teams ziehen ins Viertelfinale ein. Ja, Länderspielpause in der Männerbundesliga, Regelbetrieb bei den Frauen. Der deutsche Meister FC Bayern hat sich im Topspiel bei Eintracht Frankfurt mit 1:0 durchgesetzt. Torschützin Clara Bühl und ihr Team sind damit seit 48 Ligaspielen ungeschlagen.
3: Ehrlich gesagt freuen wir uns über jeden Sieg, den wir einfahren. Erstens, weil es ein gutes Gefühl ist, es ist ein schönes Gefühl. Es gibt Selbstvertrauen und ich glaube, wir können unglaublich stolz drauf sein, wenn wir die Spiele so hintereinander gewinnen. Das zeigt einfach unsere Qualität und vor allem unsere Konstanz, die wir ja auf den Platz bringen.
24: Ja, in der Schlussphase verletzte sich allerdings Nationalspielerin Julia Gwynn und humpelte vom Platz. Eigentlich ist die DFB-Kapitänin fest für die beiden Länderspieltests gegen Australien und Japan Mitte Oktober eingeplant. Und noch die Ergebnisse aus den anderen Partien. Leipzig dominierte gegen Aufsteiger Mainz mit 5:0. Leverkusen gewann gegen Bremen und Freiburg siegte in Köln. Und zum Schluss noch eine Meldung von der Straßenrad-Europameisterschaft der Frauen. Nur eine Woche nach ihrem WM-Sieg hat die Niederländerin Demi Vollering auch ihren EM-Titel erfolgreich verteidigt. Neben diesen beiden Titeln gewann Vollering sowohl den Giro d'Italia als auch die Tour de France. Das hat bisher keine Fahrerin vor ihr geschafft. Die deutschen Fahrerinnen gingen bei der EM leer aus. Antonia Niedermayer wurde Fünfte, Franziska Koch belegte Platz 8.
2: Christina Schröder war das mit dem Sport. Hier ist ja die Infonacht, 5.30 Uhr folgen die Nachrichten und dann gehen wir der Frage nach, welche Rolle spielt eigentlich die Katze des belgischen Premierministers in der Politik? Und wir blicken zurück auf die deutsche Börsenwoche. Bis gleich.

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1: Um 5.30 Uhr mit Katja Kindermann. Die Deutsche Bahn will das Familienticket ab 1. November offenbar dauerhaft anbieten. Sinngemäß äußerte sich Bahnchefin Paller in der Bild am Sonntag. Demnach kostet eine Hin- und Rückfahrt für eine Familie knapp 100 Euro inklusive ICE-Reservierung deutschlandweit. Der Konzern habe sich entschieden, das zunächst zeitweise für die Sommerferien eingeführte Ticket dauerhaft ins Sortiment zu nehmen. Die Bahn habe in den Ferien 100.000 Familien mehr als im vergangenen Jahr an Bord begrüßen können, so Paller. Der Verkauf beginne am 26. Oktober. Der hessische Ministerpräsident Rhein hat sich dafür ausgesprochen, die Wahl von AfD-Kandidaten zu Vorsitzenden von Bundestagsausschüssen zu unterstützen. Dem Magazin Stern sagte der CDU-Politiker wörtlich, die Partei ist gewählt und so sollte man mit ihr auch umgehen. Rhein betonte, er wolle sich zwar klar von der AfD abgrenzen, die Partei aber nicht ausgrenzen. Bislang hatten die von der AfD aufgestellten Kandidaten in Ausschüssen nicht die notwendigen Mehrheiten von anderen Parteien erhalten. Das Bundesverfassungsgericht sah darin keinen Grund zur Beanstandung. In der Europäischen Union sowie in Norwegen und der Schweiz sind in den ersten 9 Monaten dieses Jahres deutlich weniger Asylanträge gestellt worden. Das geht aus einem Bericht der EU-Kommission hervor, der der Welt am Sonntag vorliegt. Demnach sank die Zahl der Schutzanträge im Vergleich zum Vorjahreszeitraum um fast ein Viertel auf rund 453.000. Deutschland liegt als Zielland mit gut 70.000 Anträgen nur noch an dritter Stelle hinter Frankreich und Italien. Die meisten Antragsteller in Deutschland kamen aus Afghanistan, Syrien und der Türkei. In Brasilien wird heute ein neuer Präsident gewählt. Knapp 160 Millionen Menschen können ihre Stimme abgeben. Johannes Zuber aus der Nachrichtenredaktion erklärt, wer die aussichtsreichsten Kandidaten sind.
2: Der eine, das ist der amtierende Präsident Lula. Er zählt zum linken Lager und ist seit knapp 4 Jahren im Amt. In den Umfragen liegt er auch knapp vorn. Der andere aussichtsreiche Kandidat, das ist der ultrarechte Senator Flavio Bolsonaro. Er ist der Sohn des ehemaligen Präsidenten Jair Bolsonaro. Der steht unter Hausarrest, weil er nach der Wahl vor 4 Jahren versucht hat, mithilfe eines Putschs an der Macht zu bleiben. Wenn keiner der beiden Kandidaten im ersten Wahlgang eine absolute Mehrheit der Stimmen bekommt, dann gibt es in 3 Wochen eine Stichwahl.
1: Und das Wetter in Deutschland. Am Tag bewölkt, im Nordwesten und Südwesten etwas Regen möglich. Höchstens 17 Grad in Lübeck bis 24 Grad im Breisgau. Am Montag oft freundlich, im Norden bewölkt, an den Alpen Schauer. 17 bis 25 Grad. Und am Dienstag heiter bis wolkig, Richtung Norden etwas Regen. Die Temperaturen liegen dann bei 18 bis 25 Grad. Das waren die Nachrichten.
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3: Und aktuell liegen uns keine weiteren Unfall- und Staumeldungen vor. Die Straßen sind weitgehend frei. Ihnen eine gute und sichere Fahrt.
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3: Im Studio ist Detlef Karg. Guten Morgen. Wir blicken nach Belgien auf ein politisches Phänomen, auf ein tierisches Phänomen vielleicht. Vor einem Jahr, da hat Kater Maximus, die Katze des belgischen Premiers Bart De Wever, mit seiner politischen Arbeit sozusagen begonnen. Das ist kein Witz, er unterschreibt zwar keine Gesetze, aber er hatte schon viele Einsätze auf internationaler Bühne und half so dabei, eventuell unpopuläre Entscheidungen in der Öffentlichkeit irgendwie tierisch charmant abzufedern. Ist das Kalkül? Wie sieht die Bilanz bisher aus? Andreas Meyer-Feist über eine kuriose politische Katzengeschichte.
4: Maximus ist offizieller Regierungsberater für Schlafen und Schnurren. Vor einem Jahr fand man ihn ausgesetzt im Wald. Er landete im Tierheim und wurde vom belgischen Regierungschef Bart De Wever einfach mitgenommen. Maximus mischt die Politik auf. Die Bilanz nach einem Jahr im Amt fällt ganz gut aus. Er hat mehr Follower als sein Besitzer. Nur einmal haben sich beide nicht vertragen. Als Bart De Wever auf die irre Idee kam, den Kater als eine Art Dudelsackersatz zu bespielen wegen seiner schottischen Wurzeln. Bart De Wever bewundert die stoische Ruhe seines tierischen Beraters.
5: Rustig bleiben und nicht opwinden in nichts.
4: ruhig bleiben und sich nicht wegen jeder Kleinigkeit aufregen. Bei der Fußball-WM diente Maximus als tierisches Orakel, dafür bekam er Spezialfutter. Maximus schläft gerne auf Regierungsdokumenten und er hat alles, ein Schlafzelt und sogar ein Laufrad. Das Trimm-Dich-Gerät im Amtszimmer sollte seiner Figur gut tun, aber Maximus nahm ebenso wenig ab wie sein Besitzer, der Premierminister. Maximus mag es langsam.
5: Dus die legt niet het werk neer, maar wel heel graag zichzelf, maar draagt eigenlijk wel op zijn manier heel veel bij tot wat er hier gebeurt.
4: Er legt zwar nicht die Arbeit nieder, aber gerne sich selbst. Maximus ist die graue Eminenz bei Verhandlungen. Durch gut getimtes Jammern, Maunzen und Schnurren beeinflusste er schwierige Koalitionsverhandlungen. Bis jetzt hält die Koalition. Das Tauziehen um Sozialkürzungen, Rentenreform, Steuerreform und Gesundheitsvorsorge hat Maximus mitentschieden. Am Ende standen samtpfötige Kompromisse. Belgiens Premier Bart De Wever sagt, er sieht mir ähnlich, denkt aber komplett anders.
5: En eerlijk gezegd, ik denk niet dat Maximus veel politieke opinies heeft, buiten het feit dat het hier niet vooruit gaat en dat er te veel zagen vindt en door de 16 lopen.
4: Ehrlich gesagt, ich glaube nicht, dass Maximus viele politische Meinungen hat, sagt sein Besitzer, abgesehen davon, dass hier viel zu viele Jammerlappen durch das Regierungsviertel laufen.
5: Listen, politics is not a softball game, huh? It's hardball.
4: Politik ist kein Zuckerschlecken, das ist ein hartes Geschäft mit Krallen, sagt der belgische Premier. Maximus ist der Star auf Instagram. Diese Dialoge kennt fast jeder in Belgien. Maximus, schläfst du? Jetzt nicht mehr.
3: Andreas Meyer-Feist mit einer lustigen Geschichte aus Belgien.
0: Wirtschaft.
3: Was war in der vergangenen Woche an der deutschen Börse wichtig? Das fasst uns nun Claudia Wehrle zusammen und sie beginnt zunächst mit einem Blick auf die gebeutelte Automobilbranche.
6: Für die Beschäftigten in der Automobilbranche sind das keine guten Nachrichten. VW kündigt einen Großteil der Tarifverträge, Mercedes-Benz legt ein neues Abfindungsprogramm auf und auch im Hause BMW heißt das, wir müssen sparen, die Personalkosten müssen runter.
7: Das Ganze macht im Moment einen ziemlich chaotischen Eindruck,
6: sagt Autoexperte Jürgen Piepe. Als es noch halbwegs gut lief, da seien Maßnahmen verschoben worden und man habe sich davor gedrückt, die Wahrheit auszusprechen.
7: Die Wahrheit nämlich heißt, dass man in 10 Jahren wahrscheinlich wirklich mit, sage ich mal, 150.000, 200.000, vielleicht sogar noch ein paar mehr Beschäftigten weniger auskommen wird müssen. Das hätte man anders früher adressieren sollen und hätte auch viel früher mit Maßnahmen und dann mit etwas ruhigerer Hand das Ganze umsteuern sollen.
6: Schlechte Nachrichten sind in dieser Woche auch aus anderen Branchen gekommen. Das Pharmaunternehmen BioNTech schließt nun endgültig 3 deutsche Produktionsstandorte. Die monatelange Suche nach Käufern blieb erfolglos. Der angeschlagene Batteriehersteller Varta hat immer mehr Probleme. Für mehrere Gesellschaften beginnt jetzt ein Insolvenzverfahren. Und auch der seit Jahren kriselnde Warenhauskonzern Galeria ist wieder in finanzielle Schieflage geraten. Die Wirtschaft verändert sich, sagt der Ökonom Martin Lück. Was er vermisst?
8: Den Strukturwandel aktiv und auch positiv anzunehmen und zu begleiten.
6: Das sei in Deutschland viel zu wenig verbreitet. Wenn man auf die Kurstafel schaut, die Monatsbilanz, der DAX im September 4% im Minus und auch in dieser Woche gibt der wichtigste deutsche Aktienindex zeitweise deutlich nach. Ist vorübergehend sogar unter die Marke von 25.000 Punkten gerutscht. Was vielen Anlegern Sorge bereitet, das sind die steigenden Inflationsraten. Im September kletterte die Inflationsrate in Deutschland auf mehr als 3%, das höchste Niveau seit fast 3 Jahren. Die stark gestiegenen Ölpreise fordern ihren Tribut, sagen Ökonomen. Problem sei vor allem, dass sich an der Situation vermutlich so schnell nichts ändern werde, denn der Iran-Krieg dürfte so bald nicht beendet sein.
9: Je länger dieser Ölpreisanstieg auf dem hohen Niveau ist, desto größer sind die Effekte auch auf andere Bereiche,
6: sagt Ulrike Kastens von der DWS. Sie spricht von möglichen Zweitrundeneffekten. Andere Ökonomen sehen das ähnlich. Es mehrten sich bereits die Anzeichen, dass Unternehmen die höheren Kosten an Kunden weitergeben. Gewerkschaften könnten bei der nächsten Tarifrunde höhere Löhne fordern, als Ausgleich für die gestiegenen Lebenshaltungskosten, was wiederum Unternehmen teuer zu stehen kommt.
3: Aus der ARD-Finanzredaktion war das Claudia Wehrle.
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3: Jetzt ist es Zeit für unsere Interviewreihe Denk ich an Europa des Westdeutschen Rundfunks. Heute mit dem deutschen Ex-Diplomaten Volker Stanzl. Seine These, Europa könne in der aktuellen Weltlage nur gemeinsam bestehen. Wohl wahr. Meine Kollegin Andrea Oster hat ihn im folgenden Interview zunächst gefragt, welche Rolle Europa für ihn ganz persönlich spielt.
10: Europa steht für mich ganz vorne, wenn ich über Problemlösungen für uns in Europa, in Deutschland und darüber hinaus in Westeuropa und natürlich auch in den neu hinzugekommenen Ländern nachdenke. Der Grund liegt darin, es gibt wenige Regionen in der Welt, die so erfahren darin sind, Krisen auf friedlichem Weg zu lösen. Natürlich haben wir immer wieder Streit und es gibt Uneinigkeiten und wir wissen auch nicht, wohin wir gehen werden. Aber diese Erfahrung, glaube ich, ist ein enormes Plus für uns.
11: Sie sind 1948 geboren, wenn ich das sagen darf. Sie haben die Entstehung einer europäischen Gemeinschaft also als Kind, als Jugendlicher, als Erwachsener genau miterlebt. Gab es für Sie besondere Momente in dieser Geschichte?
10: Ja, gab es eine ganze Reihe, aber ich würde das gerne unterstreichen, was Sie eben sagten. Ich glaube, nicht nur ich selbst, meine ganze Generation ist europäisch aufgewachsen, soweit wir in Westeuropa aufgewachsen sind. Und da gehören solche Momente dazu. Natürlich de Gaulle. De Gaulle in Deutschland, die Deutschlandreise, die Gründung von immer neuen Institutionen im Rahmen der EU, bis es die EU geworden ist. Also es gibt eigentlich keinen Mangel an herausragenden Momenten in der Entwicklung Europas, soweit wie ich das empfinde.
11: Der Zerfall der Sowjetunion hat Europa ja sehr verändert. Wie fänden Sie die Idee, wenn man nicht nur die deutsche Einheit feiert, sondern auch eine europäische Variante davon? Also West und Ost sind ja nicht nur in Deutschland zusammengerückt.
10: Das wäre ein guter Ansatz, das könnte man mal probieren. Das Problem, auf das wir stoßen würden, wäre A, dass es in erster Linie eine westeuropäische Angelegenheit würde, um die Zustimmung der anderen neuen Mitgliedstaaten Europas, der EU zu bekommen. Ich glaube, ich würde es lange, lange Diskussionen bedürfen.
11: Warum sind Sie da
10: aber
11: so skeptisch?
10: Sie sehen ja an sowas wie dem Weimarer Dreieck, dass Gedanken dieser Art, wie Sie es eben formuliert haben, immer wieder auftauchen, obwohl die Substanz dahinter noch nicht ausreicht, um das zum Erfolg zu machen.
11: Aber warum sind Sie da so skeptisch, Herr Stanzl? Also ich meine, wenn man sich anguckt, die osteuropäischen Länder möchten ja auch in die Europäische Union. Die Ukraine möchte unbedingt in die Europäische Union. Also warum sollten die da nicht mitziehen?
10: Mit dem Zustandekommen eines neuen geeinigten friedlichen Europas in den 1990er Jahren haben wir zugleich begonnen, eine politische, wirtschaftliche, durchaus auch gesellschaftlich zu charakterisierende Auflösung in unseren Orientierungslinien zu erleben. Also wenn ich mit einem polnischen Freund über das künftige Europa spreche, da müssen wir immer zuerst definieren, worüber wir ganz genau sprechen. Und das dann auf einer Ebene zu machen, die es uns erlauben würde, einen Tag der europäischen Einheit in die Welt zu setzen, glaube ich, wäre sehr schwer und würde Zeit bedeuten. Womit ich nicht meine, dass wir Ihren Gedanken nicht weiterverfolgen sollten. Da kann man ja auch dran arbeiten und vielleicht haben wir dann 10 Jahre später einen großen, schönen Erfolg.
11: Ja, guck mal, die Großbriten denken ja auch wieder darüber nach, in die EU zurückzukommen. Sie sind ja viel in der Welt rumgekommen. Sie waren Botschafter in China und Japan. Ist man da nur deutscher Botschafter oder ist man da auch Europäer in dem Amt?
10: Nein, man ist auch Europäer. Das liegt einmal rein funktionell daran, dass die europäischen Botschafter sich in den Gastländern jeweils auch immer in ihren Auftritten abstimmen. Natürlich auf der Grundlage dessen, was sie von zu Hause vorgeschrieben bekommen. Aber das ist etwas, was dazu führt, dass man als Europäer nicht nur als Deutscher wahrgenommen wird. Das Zweite ist das eigene Verhalten. Wenn jemand sich als so in der Wolle gefärbter Europäer empfindet, wie beispielsweise ich das bin, aber wie das auch bei anderen Kollegen der Fall ist, dann spricht man aus sich heraus schon in jeden Diskussion immer mit so einem Nebensatz. Übrigens ist das auch sonst in Europa so oder anders. Man erklärt auch Europa, fühlt sich verpflichtet, Europa zu erklären neben der deutschen Position.
11: Sie machen sich Sorgen, dass das Gesetz des Dschungels wieder mehr um sich greift in der Welt. Was verstehen Sie darunter?
10: Ja, wir haben eine internationale Ordnung auf der Grundlage der vielen Vereinbarungen seit der Gründung der Vereinten Nationen. Und die gehen davon aus und sind so strukturiert, dass man eigentlich jedes größere Problem durch multilaterale Verhandlungen zumindest einer Lösung wird näher bringen können. Jetzt haben wir aber in unserer Welt die Erscheinung, dass es immer mehr Staaten gibt. Und damit meine ich jetzt nicht nur die ganz großen Weltmächte, aber es gibt immer mehr Staaten, die sicher sind, ihre Ziele auch auf eigene Faust erreichen zu können. Und da gibt es Staatenbünde wie die BRICS zwischen solchen Staaten. Und das führt zu einer Atmosphäre in der internationalen Politik, die darauf hinausläuft, dass man so halb akzeptiert, der Stärkere wird sich schon durchsetzen. Mhm. Der Stärkere, der dann auch noch mit Drohungen arbeitet, wie das Donald Trump tut, wie es auch Putin tut und wie es auch Xi Jinping tut.
11: Wie sehen Sie da Europa? Welche Rolle müssten die Europäer da einnehmen? Oder welche haben Sie?
10: Naja, Europa ist ja immer noch ein, sagen wir mal, international begehrter Partner. Gucken Sie drauf, wie viele Staaten gerne Freihandelsabkommen mit Europa abschließen wollen, wie stark die europäische Wirtschaft noch immer ist und wie die, sagen wir mal, Human Resources, die Ausstattung an Experten im Forschungsbereich und so weiter ist. Europa ist ein begehrter Partner und das ist eigentlich eine Grundlage für uns oder könnte eine Grundlage für uns sein, um auch in Richtung neue Stärkung des Multilateralismus, neue Stärkung des Grundgedanken der Vereinten Nationen gemeinsam etwas erreichen könnten, zumindest eine Zeit lang in diese Richtung arbeiten könnten.
11: Könnten. Sie haben es jetzt zweimal im Konjunktiv gesagt. Da höre ich eine gewisse Skepsis raus.
10: Ja, in der Tat. Ist, glaube ich, kein Wunder. Wir sind innerhalb Europas einerseits viel stärker als nach 1990 geworden. Auf der anderen Seite erleben wir ja diese Auflösung der Orientierungslinien für uns. Wir sind uns insgesamt noch nicht wirklich einig, nicht mal so weit, dass wir einen Tag der europäischen Einheit uns ausdenken würden. Mhm. Und mit diesem Zerfall, dieser Auflösung, müssen wir zuerst fertig werden können, bevor wir auf die internationale Bühne gemeinsam treten und die Vorschläge machen, um dem Gesetz des Dschungels gegenzuarbeiten.
11: Wie könnten wir das denn erreichen? Also was müssten wir tun?
10: Wir brauchen Verbündete. Es ist ja immer wieder die Rede davon gewesen, dass Staaten mittlerer Stärke, das war bei uns Außenminister, es ist der kanadische Premierminister, die das tun, dass Staaten ungefähr vergleichbarer Größe sich zusammentun müssten, um ihre Stärke zu koordinieren, so wie das auch im wirtschaftlichen Bereich durch Freihandelszonen und deren Schaffung geschieht. Also wir müssen gemeinsam arbeiten und dazu bedarf es eines intensiven Ausgleichs auf einer Grundlage, die wir formulieren müssten zuerst. Dazu hat in der Tat der kanadische Premierminister beigetragen. Dazu kam auch aus England in den letzten Jahren, sagen wir mal, Gedanken und Vorstellungen. Und es gibt auch in Osteuropa Menschen wie Sikorski, den polnischen Außenminister oder auch den polnischen Premierminister Tusk oder den neuen ungarischen Regierungschef, die in diese Richtung denken. Mhm. Und da müssen wir dran ansetzen, um auch hier gemeinsam ein Stückchen weiterzukommen.
11: Wenn Dinge passieren, die den europäischen Werten komplett zuwiderlaufen, dann steht man überwiegend zusammen, ist meine These. Beispiel die Demütigung des ukrainischen Präsidenten im Weißen Haus. Warum machen Sie sich trotzdem Sorgen, dass wir uns selber klein machen und nicht gemeinsam stark sind?
10: Weil das Bekenntnis alleine nicht ausreicht. Dem müssen auch Taten folgen. Und wenn Sie die Ukraine ansprechen, dann können Sie auch gleich eine ganze Liste an Beispielen aufführen, wo wir zwar uns grundsätzlich einig sind, die Ukraine muss unterstützt werden und wir werden alles tun, um das auch zu erreichen. Aber wenn es dann um konkrete Fragen geht, Einzelfragen geht, wer liefert was an Waffen, wer engagiert sich finanziell so und so weit, dann fallen Ihnen gleich Beispiele ein, wo wir nicht so weit sind, dass wir sagen könnten, jawohl, wir entsprechen unseren eigenen Ansprüchen. Dabei, vielleicht darf ich das noch anfügen, dabei ist Grundlage der europäischen Einheit, sagen wir mal, im nicht nur praktischen Sinne, nicht nur wirtschaftlichen Sinne, sondern auch darüber im Verständnissinne, ist unsere Bereitschaft, Verantwortung zu übernehmen. unsere Bereitschaft, da vernunftorientierte Politik zu verfolgen. Ich sage Bereitschaft, weil wir auch das noch nicht wirklich neu verwirklichen. Also die 50er Jahre sind weit zurück und wir müssen hier eine Menge nachholen.
3: Sagt der frühere deutsche Diplomat Volker Stanzl im WDR-Interview Denke ich an Europa.
0: Kultur.
3: Sie wurde mit Filmen wie etwa Thelma und Louise bekannt, schaffte den internationalen Durchbruch dann mit der Rocky Horror Picture Show. Die Schauspielerin Susan Sarandon. Gleichzeitig ist sie eine der politisch sehr lauten, aber auch kontroversen Stimmen der US-amerikanischen Schauspielszene. Heute wird sie 80 Jahre alt. Mehr von Ute Scheins.
12: Auch mit fast 80 bleibt Susan Sarandon politisch aktiv. Erst vor wenigen Tagen wurde sie wieder in Handschellen abgeführt, bei Protesten gegen den israelischen Militäreinsatz in Gaza. Der israelische Ministerpräsident Netanyahu war zur UN-Vollversammlung nach New York gekommen. Die Oscar-Preisträgerin gehört zu den politisch aktivsten US-Schauspielerinnen. Sie ist Teil der pro-palästinensischen Protestbewegung und setzt sich seit Jahren für Menschenrechte, soziale Gerechtigkeit und gegen Kriege, Polizeigewalt und Trumps Einwanderungspolitik ein. Susan Sarandon wurde am 4. Oktober 1946 in New York City geboren, als ältestes von 9 Kindern einer streng katholischen Familie. Meine Mutter ist bei Pflegefamilien und in einem Waisenhaus aufgewachsen. Sie hatte also selbst keine Mutter und dann bekam sie 9 Kinder. Nach ihrem Schulabschluss studierte Sarandon Englisch, Philosophie und Militärstrategie. Sie jobbte nebenher als Sekretärin, Putzfrau und Model. 1968 machte sie ihren Bachelor of Arts in Theater und Literatur. Kurz darauf folgten erste Film- und TV-Rollen. Ihren internationalen Durchbruch schaffte sie 1975 mit der Hauptrolle der Janet Weiss im Musical-Kultfilm The Rocky Horror Picture Show. Es folgten zahlreiche sehr erfolgreiche Filme, darunter Die Hexen von Eastwick. Unvergessen ist auch die Tragikkomödie Thelma and Louise. Zwei Freundinnen brechen zu einem Roadtrip auf. Sarandon spielt Louise, die einen Mann erschießt, der ihre Freundin vergewaltigen will. Aus Angst vor der Polizei fliehen die beiden quer durch die USA und als sie schließlich gestellt werden, fahren sie lieber mit ihrem Auto in den Abgrund, statt sich zu ergeben.
13: Okay, then listen. Let's not get caught. What are you talking about? Let's keep going. Go.
12: 1995 spielt Susan Sarandon die weibliche Hauptrolle im Gefängnisdrama Dead Man Walking. Als Ordensschwester Helen begleitet sie einen zum Tode verurteilten Mörder. Kritiker sahen in dem Film ein eindrucksvolles Plädoyer gegen die Todesstrafe und für Susan Sarandon bedeutete der Film den begehrten Oscar. Insgesamt hat sie weit über 100 Film- und TV-Produktionen gemacht. Ihre politischen Äußerungen haben ihr viel Kritik und Nachteile im Job eingebracht, sagt sie. Anfang Oktober wurde ich von meiner Agentur gefeuert und ausdrücklich deshalb, weil ich demonstriert und mich öffentlich zu Gaza und einem Waffenstillstand geäußert hatte. Ich konnte in keinem größeren Film mehr mitspielen, bei nichts, was irgendwie mit Hollywood zu tun hatte. Ihren 80. Geburtstag will sie gemeinsam mit ihren 3 Kindern im Redwood Forest im Norden Kaliforniens feiern und anschließend mit ihren Freundinnen.
3: Susan Sarandon wird 80, das war Ute Scheins mit ihrem Geburtstagswunsch.
0: Der Stichtag.
3: Radikale Transparenz und freier Zugang zu allen Informationen, das ist und war das Ziel von WikiLeaks. Heute vor 20 Jahren ging die Enthüllungsplattform online. Mehr von Katharina Gulaikow. Come on, fire!
11: Eine kurze Videosequenz erschüttert 2010 die Welt. Ein US-Militärhubschrauber greift Zivilisten im Irakkrieg an. Die 2006 gegründete Enthüllungsplattform WikiLeaks wird dadurch über Nacht weltberühmt.
14: Drei Jahre nach dem Vorfall gelingt es dem Webportal WikiLeaks, die vom Militär gesperrten Aufnahmen zu veröffentlichen.
11: Hinter WikiLeaks stehen Journalisten, Aktivisten, Programmierer, Menschenrechtsaktivisten, Anwälte. Um die 1000 weltweit. Ihr Ziel? Whistleblower sollen geheime Dokumente, Videos und Fotos anonym und sicher veröffentlichen können. Damit wollen sie Korruption und Machtmissbrauch aufdecken und Regierungen zu mehr Transparenz zwingen, erklärt der damalige WikiLeaks-Sprecher für Deutschland, Daniel Domscheit-Berg.
15: Die Grundüberlegung war dahinter, dass gerade der investigative Journalismus, den wir als einen der wichtigsten Mechanismen für die Gesellschaft verstehen, akut bedroht ist. Es gibt fast keine Budgets mehr für investigative Arbeit von Journalisten.
11: Kopf und Gründer von WikiLeaks ist der australische Hacker und Journalist Julian Assange. Insgesamt erscheinen hunderttausende geheime Dokumente zu Themen wie Korruption, Kriegsverbrechen oder über fragwürdige Verhörmethoden im US-Gefangenenlager Guantanamo.
15: Wir haben ganz klare Kriterien und diese Kriterien erfordern, dass das Material zensiert, geheim oder sonst wie zurückgehalten ist und auch nicht öffentlich ist, irgendwo anders.
11: Um sie in die Öffentlichkeit zu bringen, arbeitet WikiLeaks mit etablierten Medien wie dem Guardian, der New York Times und dem Spiegel zusammen. Der US-amerikanische Investigativjournalist John Goetz war damals beim Spiegel.
16: Damals waren wir nicht sicher, ob das alles irgendwie stimmt, also ob die Unterlagen nicht gefälscht sind.
11: Während die Plattform weltweit an Einfluss gewinnt, wächst auch die Kritik und der Druck der US-Regierung, die gegen Assange wegen Spionage ermitteln. Nicht nur das. In Schweden werden Vergewaltigungsvorwürfe gegen ihn erhoben. Für Julian Assange beginnt eine jahrelange Flucht vor der Justiz. In den USA drohen ihm bis zu 175 Jahre Haft oder die Todesstrafe. Nach 7 Jahren im Asyl in der ecuadorianischen Botschaft in London wird Assange 2019 von der britischen Polizei inhaftiert.
17: Vor dem Gerichtsgebäude in London hatten sich etwa 200 Unterstützerinnen und Unterstützer versammelt.
11: 2024.
18: Im Fall Julian Assange gibt es eine überraschende Wende.
11: Julian Assange geht einen Deal mit der US-Regierung ein. Er bekennt sich in einem Punkt schuldig. Der Verschwörung zur Beschaffung und Veröffentlichung von US-Militärgeheimnissen. Er wird verurteilt, kommt aber wegen der bereits in Haft verbrachten Jahre frei und kehrt in sein Heimatland Australien zurück.
19: Ich bin heute nicht frei, weil das System funktioniert hat. Ich bin heute nach Jahren der Haft frei, weil ich mich schuldig bekannt habe, Journalismus betrieben zu haben.
11: Mehr als ein Jahrzehnt nach den ersten großen Enthüllungen bleibt WikiLeaks ein Symbol für die Macht digitaler Informationen und dafür, wie viel Transparenz zugelassen wird. Investigativjournalist Holger Stark.
20: Dass das Publizieren von dieser Art von Dokumenten ein Verbrechen sein kann und das setzt, so einzigartig dieser Fall sicherlich ist, Signale, die kein Journalist mögen kann.
11: Die Plattform existiert bis heute, ist jedoch wie Assange weitgehend verstummt. Gegründet wurde WikiLeaks am 4. Oktober 2006 mit der Online-Schaltung der Website wikileaks.org. Das war heute vor 20 Jahren.
3: Und das war der Stichtag von Katharina Gulaikow an diesem frühen Sonntagmorgen. Und an diesem Sonntag wird sich die Aufmerksamkeit in vielen Teilen der Welt nach Brasilien richten, wo ein neuer Präsident gewählt wird. Aber es ist nur die erste Wahlrunde. Die Stichwahlen folgen in 3 Wochen. Ebenso werden die Parlamentarier und die Gouverneure des Landes bestimmt. Und das Ganze ist ein Kopf-an-Kopf-Rennen zwischen links und rechts. Das wissen wir, zwischen Lula und seinem Herausforderer Flavio Bolsonaro. Wir werden berichten. Aber jetzt erstmal genug der Berichte. 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
1: Bitte Vorsicht auf der B1, B5 Küstrin-Kiez Richtung Berlin zwischen Abzweig nach Bollensdorf und Holschiner Damm in Mahlsdorf liegen ein totes Tier und Fahrzeugteile auf der Fahrbahn. Stadtverkehr Berlin, Wilhelmstadt und Westend auf der Heerstraße sind zwischen Alt-Pichelsdorf und Theodor-Heuss-Platz in beiden Richtungen die Spuranzeiger außer Betrieb. Gesamte Innenstadt sowie Tempelhof und Mariendorf wegen einer Motorradgedenkfahrt muss von 8 bis 15.30 Uhr mit Behinderungen gerechnet werden. Charlottenburg-Otto-Suhr-Allee in Höhe Marie-Elisabeth-Lüders-Straße ist in beiden Richtungen jeweils nur eine Spur frei. Friedrichshain-Die-Modersohn-Straße ist ab Rudolfplatz Richtung Reweiler Straße wegen Bauarbeiten bis Ende Oktober gesperrt. Und zur S-Bahn Berlin bis heute Betriebsschluss fahren bei der Ringbahn zwischen Hallensee und Beusselstraße Busse statt Bahnen. Diese halten nicht am Bahnhof Westkreuz. Busse fahren auch für die S2 zwischen Karow und Bernau sowie für die S3 zwischen Karlshorst und Ostkreuz.
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1: Um 6 Uhr mit Jonas Ziegler. Guten Morgen. Die Deutsche Bahn bietet das Familienticket ab 1. November offenbar dauerhaft an. Entsprechend hat sich Bahnchefin Paller in der Bild am Sonntag geäußert. Ulrike Ufer.
2: Die deutschlandweite Hin- und Rückfahrt für eine Familie kostet demnach knapp 100 Euro inklusive ICE-Reservierung. Der Konzern habe sich entschieden, das zunächst zeitweise für die Sommerferien eingeführte Ticket dauerhaft ins Sortiment zu nehmen. Die Bahn habe in den Ferien 100.000 Familien mehr als im vergangenen Jahr an Bord begrüßen können, so Paller. Der Verkauf beginne am 26. Oktober. Mit Blick auf die Pünktlichkeit der Bahn warnte Paller jedoch vor zu großen Erwartungen. Das Schienennetz sei über viele Jahre vernachlässigt worden.
1: Angesichts niedriger Pegelstände hat Umweltminister Schneider die Bundesländer zu massiven Investitionen in die Wasserinfrastruktur aufgerufen. Dem Kölner Stadtanzeiger sagte er, die Lage am Rhein und am Bodensee sei eine dramatische Belastung für Natur und Wirtschaft. Schneider betonte, Wasser müsse künftig besser in der Landschaft gehalten werden, zum Beispiel durch Wiedervernässung von Mooren. Die Brandmauer der CDU zur AfD bekommt Risse. Der hessische Ministerpräsident Rhein fordert jetzt, die AfD bei der Besetzung von Ausschussvorsitzen im Bundestag nicht länger zu blockieren. Georg Wolf.
3: Dem Magazin Stern sagte der CDU-Politiker, die AfD sei gewählt und so solle man auch mit ihr umgehen. Konkret meint Rhein, die AfD sollte im Bundestag Ausschussvorsitze übernehmen können, so wie es in Hessen und anderen Ländern üblich sei. Im Bundestag hat die AfD zwar das Vorschlagsrecht für mehrere Ausschüsse, ihre Kandidaten fallen bei den Wahlen aber regelmäßig durch. Mit seinem Vorstoß stellt sich Rhein gegen den Kurs von CDU-Chef Merz. Der hält bislang eisern am strikten Abgrenzungskurs zur AfD fest.
1: In der Europäischen Union sowie in Norwegen und der Schweiz sind in den ersten 9 Monaten dieses Jahres deutlich weniger Asylanträge gestellt worden. Das geht aus einem Bericht der EU-Kommission hervor, der der Welt am Sonntag vorliegt. Demnach sank die Zahl der Schutzanträge im Vergleich zum Vorjahreszeitraum um fast ein Viertel auf rund 453.000. Deutschland liegt als Zielland nur noch an dritter Stelle hinter Frankreich und Italien. In der Basketball-Bundesliga hat aber Berlin gegen Bamberg 83-98 verloren. In der Handball-Bundesliga gewannen die Füchse Berlin in Bietigheim mit 32-31. Soweit die Nachrichten, weitere Meldungen aus Berlin und Brandenburg auf rbb24.de. Das Wetter. Heute zunächst neblig, trüb im Verlauf, ein Wechsel von Sonne und Wolken, vereinzelt Sprühregen bei maximal 19 bis 21 Grad. Zurzeit in Berlin-Tempelhof 10 und in Eberswalde 9 Grad, schwacher Wind aus West. Morgen nach Nebelauflösung, mal Sonne, mal lockere Wolken, bei 20 bis 22 Grad. Die Zeit, es ist 6.03 Uhr.
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1: Jede Woche gehen wir raus mit Autorinnen und Autoren an die Schauplätze ihrer Romane, an Orte, die sie inspirieren oder auch an Orte, an denen sie schreiben. Und auch einige Male schon waren wir essen gemeinsam mit den Schriftstellerinnen und Schriftstellern. Und jetzt war Stefan wieder mal essen in einem Restaurant und zwar mit dem Autor Ilja Matusko. Warum?
2: Ja, wir haben uns in genau so einem Restaurant verabredet, in dem Ilja Matusko aufgewachsen ist. Sein Vater aus der Herzegowina, aus einer armen Familie, war ausgewandert und hatte mindestens eine Gaststätte in Bayern. Und da hat er geschuftet, wirklich 14 Stunden lang jeden Tag. Den Pommesgeruch, den musste er dann spät nachts irgendwie stundenlang wegduschen. Und dieser Pommesgeruch, der ist für Ilja Matusko sozusagen der Geruch seiner Kindheit. Einer, der schwer abgeht und der auch etwas über seine Schichtzugehörigkeit sagt. Und darüber haben wir bei Djuvec, Reis und Rajnici gesprochen.
1: Ist also sein Buch, Jugo heißt es, autofiktional?
2: Ja, das ist ja durchaus trendy und Ilja Matusko macht daraus auch gar kein Hehl. Er ist der Studierte in der Familie, Soziologe, arbeitet heute für die Taz und er beschreibt auf eine sehr zärtliche Art die Beziehung zu seinem Vater, dem ewigen Dienstleister, der sich krumm schuftet für die Gäste, der dann an die Adria zurückgeht, dort eine Pension aufmacht und merkt, das Bild der alten Heimat, das stimmt gar nicht mehr. Er hat sich in der Emigration auch verändert, kommt nicht klar mit der Vetternwirtschaft und schuftet wieder und wieder und weiter und weiter. Und auch die Beziehung zu seinem Sohn ist dadurch belastet, denn der Vater will dem Sohn, der besucht ihn einmal im Jahr, etwas bieten und das sorgt für Spannungen. Und dann ist er bei der Lesung dabei. In seiner alten Gaststätte in Bayern ist dort willkommen und stolz, dass seine Lebensleistung gewürdigt wird. Also ein sehr vielschichtiges Buch über die nicht immer einfache Liebe zwischen Vätern und Söhnen, eines über soziale Aufstiege und eines über den ewigen Emigranten, der nirgendwo zu Hause ist, sondern immer irgendwo dazwischen.
1: Okay, Stefan und Ilja Matusko beugen sich jetzt über die Balkan-Speisekarte in Berlin-Kreuzberg.
3: Hey.
4: Hallo.
3: Hallo. Machen Sie ein Interview oder wollen Sie essen? Oder?
4: Beides.
5: Wenn das okay ist.
3: Okay. Bitteschön.
4: Als Beilage gibt es ein Interview.
3: Trinken schon mal was?
5: Eine Apfelschorle.
3: Apfelschorle?
4: Und, was nimmst du?
6: Ich werde jetzt nichts Deftiges, Schweres nehmen. Es ist ja Mittagszeit und noch recht warm. Und wenn ich mir jetzt so eine Grillplatte reinhauen würde, dann könnte ich nachher nicht mehr aufstehen. Also werde ich was Leichtes nehmen, wie so einen Salat oder so. Und du?
4: Rajnici mit Djuvec.
6: Rajnici mit Djuvec-Reis, genau. Gibt's hier auch, ja. Alle kroatischen Klassiker.
3: Bitte schön.
4: Dankeschön.
3: Zu essen möchten Sie noch schauen, oder?
4: Nö, ich weiß, was ich will.
6: Ich brauche noch einen Moment, aber sag du schon.
4: Ich würde die Rajnici nehmen mit Djuvec.
3: Große. Also zwei Spieße oder ein Spieß?
4: Ein Spieß reicht
3: mir. Ein Spieß mit Djuvec-Reis, okay.
6: Ich brauche was Leichtes, vielleicht einen großen gemischten Salat oder so, wenn es gibt. Schopska-Salat zum Beispiel. Ja, ich nehme Schopska-Salat.
3: Schopska-Großen, alles klar.
6: Ja, danke.
3: Schön.
4: Also, wir sitzen jetzt hier mit unserer Apfelschorle, haben unsere Bestellung abgegeben. Im Hintergrund hört man so diese Jugo-Musik, ne, würde ich es mal nennen. Es gehört irgendwie so dazu zum Interieur und natürlich auch, wenn man auf die Speisekarte guckt, Djuvec-Reis, Rajnici, Pleschkavica und so weiter und so weiter. Das transportiert ja auch ein Bild, ne, von dem Gastarbeiter, damals auch dem Jugo. Ne?
6: Du hast natürlich recht, dass es ein Ort ist, der auch mit dieser Erinnerung an den eigenen Urlaub vielleicht, an der Adria spielt, der auch dieses Gefühl nochmal wiederherstellen möchte, aus einer Zeit, in der man vielleicht in Kroatien Urlaub gemacht hat. Und gleichzeitig ist man, glaube ich, aus Gastwirtssicht auch sehr stolz darauf, was man hier in die deutsche Kultur eingebracht hat und was man mitgebracht hat und will das erhalten. Und deswegen sieht auch die Karte so aus wie vor 30 Jahren und es gibt die gleichen Gerichte und es wirkt alles so wie in der Wirtschaft, die meine Eltern damals hatten sozusagen. Und deswegen gehe ich auch gerne in solche Läden bis heute.
4: Was für ein Geruch ist der Geruch deiner Kindheit? Ist das Frittenfett?
6: Tatsächlich ist der Frittenduft ein sehr markanter Geruch meiner Kindheit. Davon erzähle ich in meinem ersten Buch. Da geht es um den Geruch als Unterscheidungsmerkmal, also inwieweit sagt ein Geruch etwas darüber aus, wo wir herkommen. Und im nächsten Schritt geht es für mich aber auch um die Metapher. Ne? Also wenn man, so wie ich dann, so eine Art Klassenwechsel vollzogen hat, dann nimmt man immer etwas mit, was sich nicht ganz auflösen lässt. Man kann die Herkunft nie ganz abstreifen und ist sich nie so ganz sicher, ob man jetzt dazugehört in der neuen Welt, in die man versucht hineinzukommen. Und dafür ist natürlich der Geruch, der sich sehr, sehr persönlich anfühlt, aber eine unglaubliche Macht auch hat, ein sehr schönes Bild. Und deswegen erzähle ich meine erste Geschichte anhand dieses Pommesdufts und auch natürlich, weil ich viel über diese Arbeitswelt erzählen wollte, in der meine Eltern ihr Leben lang waren und die sie sehr geprägt hat und die deswegen auch mich und mein Aufwachsen sehr, sehr geprägt hat.
4: Und das klebt ja auch am Körper. Du beschreibst ja, dass dein Vater nachts immer spät nach Hause kam und dann sehr ausführlich geduscht hat, um diesen Geruch, diesen Bratfettgeruch loszuwerden. Also ähnlich stelle ich mir das vor bei Fischverkäufern. Das kriegt man ja nicht weg. Die haben ja immer so ganz knallrot geschrubbte Hände, um diesen Fischgeruch, um diesen Penetranten wegzukriegen.
6: Ja, genau. Der Geruch haftet an einem. Er lässt sich auch nicht wirklich abwaschen. Er ist immer da, zumindest im Selbstbild. Irgendwann sozusagen spielt es gar keine Rolle mehr, ob der Geruch tatsächlich da ist, ob man wirklich irgendwie nach Fritteuse riecht, sondern man hat zumindest...
5: Hallo. Sorry.
6: Ja, alles gut, alles gut.
4: Voilà, Bruno.
6: Man hat zumindest immer Angst davor, dass der Geruch da ist. Und wie gesagt, für mich ist der Geruch dann eher sozusagen eine Metapher dafür, dass man etwas mit sich schleppt, was man nicht mehr so leicht los wird. Und mir geht es in meinem ersten Buch eben genau darum zu erzählen, welche Ambivalenzen damit einhergehen und welche Widersprüchlichkeiten, wenn man eben die eigene Herkunftswelt verlässt und in einer vermeintlich anderen Welt ankommt. Und der Geruch zieht sich durch das ganze Buch und auch vielleicht auch durch mein Leben in einer Art, dass man der eigenen Herkunft zwar entwachsen sein kann, aber sie auch nie komplett los wird.
4: Also so ein bisschen Frittenduft hängt immer noch in dir sozusagen drin, um mal in dem Bild zu bleiben.
6: Natürlich habe ich noch gewisse Dinge meiner Herkunft, die in mir liegen, in meiner Sprache, in meinem Körper, in meinem Verhalten, wie ich mich bewege, wie ich mich ausdrücke. So gut ich das vielleicht kaschiere oder so gut ich mich an die neuen Verhaltensweisen und Regeln sozusagen angepasst habe, auch sprachlich und von meinem Verhalten und von meinem Auftreten. In mir zumindest gibt es immer das Gefühl, es ist defizitär, ich könnte jeden Moment enttarnt werden und dann würde man merken, dass ich eigentlich kein Akademikerkind bin und kein Schriftsteller und eigentlich in dieser ganzen Lesebubble nichts verloren habe. Und
4: klingt nach Scham.
6: Scham ist ein großes Thema im ersten Buch, im zweiten Buch weniger. Es mag sich sehr, sehr persönlich und privat anfühlen, wenn man Scham fühlt. Aber die Scham, von der ich erzähle, ist sozusagen sozial bedingt. Wenn ein Milieu auf das andere trifft oder man irgendwie das Gefühl hat, man hätte eine Norm vielleicht gebrochen oder sich nicht richtig verhalten. Diese Art von Scham interessiert mich und die fühlt sich sehr, sehr körperlich an und ist auch sehr, sehr tief gespeichert in der eigenen Erinnerung. Immer zu erzählen, dass es diese Ursachen sind, die eigentlich viel besser erklären, warum man sich schämt und nicht der eigene Gefühlsapparat.
4: Also du hast ja schon von Leistung gesprochen mit Blick auf die Speisekarte, das, was man geschafft hat. Wenn du so auf die Geschichte deines Vaters schaust, kroatisch-bosnischer Emigrant, der sich was aufgebaut hat, nämlich Gaststätten, ja auch das eine oder andere Mal damit gescheitert ist, so wie du es beschreibst in dem Buch Jugo jetzt. Thema Leistung. Eigentlich wäre er der Typ, auf den Friedrich Merz total abfährt, ne? 14 Stunden ackern, schuften bis zum Umfallen, was leisten, was Eigenes aufbauen. Und trotzdem gibt es für diese sogenannten Gastarbeiter, für die Fremden, die da kamen, ja eigentlich in dieser Gesellschaft, würde ich sagen, keine Dankbarkeit. Sie haben ja dieses Land auch mit groß und mit reich gemacht, oder?
6: Ja, ich glaube, die Leistung der GastarbeiterInnen wird da meistens unterschlagen. Ihre Arbeit wird selten gewürdigt, ihre Geschichten werden nicht erzählt. Bis heute sind diese ganzen Biografien, die ja wirklich ihr Leben lang oft sich abgerackert haben, das kommt überhaupt nicht vor in der deutschen Geschichte. Also meistens zumindest. Es gibt natürlich gewisse Gegenbewegungen und auch Orte, an denen das erinnert wird und auch Menschen, die darauf aufmerksam machen in den letzten Jahrzehnten. Aber eigentlich, wenn man jetzt so landläufig die Menschen auf der Straße fragen würde, wer für das Wirtschaftswunder verantwortlich ist, würden dir die meisten, würden die Gastarbeitenden nicht einfallen. Und er hat meine Mutter kennengelernt. Sie war in Jugoslawien im Urlaub und er war ihr Kellner. Er hat in einem Hotel gearbeitet. Die beiden haben sich verliebt und sind dann nach Deutschland gegangen. Dort haben sie dann eine Wirtschaft eröffnet.
3: Danke. Guten Appetit.
4: Dann machen wir hier kurz mal einen Schnitt und essen erstmal einen Happen, oder?
6: Klingt gut, ja. Guten Appetit.
4: Interessanterweise gab es ja bei vielen, die als Migranten, als Gastarbeiter, um sie mal so zu nennen, herkamen, gab es ja diesen Mythos eigentlich oder diesen Traum, ja, wir klotzen hier mal 5 Jahre richtig ran. Und der Traum war dann das Häuschen zu Hause in der alten Heimat. Sicher auch wahrscheinlich als ein Symbol des Ich hab's geschafft in der Fremde. Und der sichtbare Beweis dafür ist jetzt das kleine Häuschen, das ich mir hier hinstelle oder der Mercedes, mit dem ich nach Hause fahre. Und ich hätte gern noch einen Espresso.
5: Nicht gerne
6: noch eine Abwischung.
5: Klein oder groß?
6: Groß,
3: gerne.
5: Sorry.
3: Jetzt ist nichts passiert.
4: Alles gut. Und all diese Themen, die sind ja gar nicht so richtig aufgegangen. Das beschreibst du ja auch in deinem Buch. Dein Vater hat ja dann auch ein Gästehaus, ein Pension. Alles für die Gäste, aber für sich selbst nichts. Das fand ich so ein ganz, ganz interessantes Bild. Also das berühmte Gönn dir, das galt für ihn offensichtlich nicht, ne?
6: Ja, das Leben meiner Familie ist von den Gästen bestimmt. Also mein Großvater kam nach Deutschland, um zu arbeiten. Meine Großmutter ging in die Schweiz, um zu arbeiten. Mein Vater hat es geschafft, ein Haus sich zu bauen, zusammen mit meiner Mutter. Dann kam der Krieg in den 90ern. Also sie hatten lange die Idee, dort eine kleine Pension zu eröffnen, ein kleines Hotel. Und dann kam eben der Krieg. Das hat alles aus der Bahn geworfen. Es gab auch Schäden am Haus und so weiter. Und überhaupt von Tourismus war ja erstmal eine Weile nichts zu spüren. Und dann Ende der 90er, Anfang 2000er Jahre hatte er, nachdem er dann nach Kroatien zurückgegangen ist, eben dort auch seinen Ferienwohnungsbetrieb aufgebaut und ist auch heute von Gästen abhängig sozusagen. Also damals hat er in Deutschland Gäste bedient und jetzt sind die Gäste ganz oft aus Deutschland und jetzt bedient er sie eben in seiner Heimat oder macht dort die Betten für sie. Und mir geht es vor allem darum zu erzählen, dass also diese Heimatlosigkeit, die mein Vater in seiner Wahlheimat Deutschland erlebt und auch nie wirklich überwunden hat, dass die nicht abgenommen hat, seitdem er zurückgekehrt ist nach Kroatien, sondern dass sie im Gegenteil sogar noch zugenommen hat. Und ich glaube, der Kern meines Buches ist, glaube ich, die Aussage, dass eine Rückkehr nicht eine Aufhebung von Migration ist, sondern ihre schmerzhafte Fortsetzung, also zu neuen Zerwürfnissen führt, zu neuen Brüchen und zu einem neuen Zwischenräumen, in dem man verharrt. In seinem Fall kommt natürlich noch dazu, dass Jugoslawien, seine Heimat, sich aufgelöst hat kriegerisch. Also das Land, aus dem er kam, gibt es gar nicht mehr. Man könnte gar nicht dahin zurückkehren. Genau dieses zwischen den Welten sein und auch mit einer Idee von Heimat im Körper und auch im eigenen Empfinden herumlaufen, die aber nie so wirklich passt, darum geht es mir in diesem Buch.
4: Du beschreibst ja, wie ich finde, sehr schön, eine nicht ganz einfache Vater-Sohn-Beziehung. Du beschreibst ja auch eine Lesung, also eine Buchvorstellung, wo er auch dabei war. Hilft dem Vater das Buch, sich selbst auch neu zu entdecken? Das bin also ich. Ist das so eine Art Selbsterkenntnis? Also es ist ja quasi so eine Art dritte Instanz, wenn man so will. Ne? Also es ist ja nicht nur der Dialog zwischen Sohn und Vater, sondern plötzlich steht da ein Buch dazwischen und über das kommt man dann wieder ins Gespräch. Ist es das?
6: Das Buch steht dazwischen, weil es immer auch eine Entfernung bedeutet, über die eigene Geschichte zu schreiben und die Eltern darin als Figuren vorkommen zu lassen. Aber jetzt, wo er das lesen kann, hat es natürlich für ihn auch eine ganz andere Wirklichkeit bekommen. Ne? Also er glaubt dem vielleicht sogar noch mal mehr, wenn ich seine Geschichte so erzähle. Und
4: mag er das Buch?
6: Er mag das Buch sehr. Ich glaube, er kann die Geschichte jetzt auch noch mal anders sehen, wenn ich sie so von außen erzähle und dann auch einen gewissen Stolz empfinden, weil ich ja eben auch betone, was er alles geschafft hat, was er alles geleistet hat und welchen, trotz aller Widrigkeiten, wie er sich da auch durchgekämpft hat.
4: Ist er denn auch stolz auf dich?
6: Er ist sehr stolz auf mich. Es ist eine Freude, mit ihm zusammen an den Texten zu arbeiten. Er hat immer die Texte zuerst gelesen und darüber sind wir ins Gespräch gekommen. Und darüber habe ich dann ganz, ganz viel Stolz von ihm erlebt. Und er hat mir das immer wieder gesagt, auch, dass er das auch toll findet, dass ich das so schreibe und dass er darin vorkommt.
2: Das heißt, er ist sozusagen Co-Autor, könnte man sagen, auf eine Art, oder Co-Lektor?
6: Co-Lektor auf jeden Fall.
2: Unterm Strich, ich habe das Buch weggelegt und dachte, ja, es ist ein Buch über Liebe.
6: Es ist ein Buch über Liebe, genau. Es ist eine Liebeserklärung auf jeden Fall an den Vater und auch an sein Leben.
2: Also ich wollte ja noch ein Buch empfehlen von einem niederländischen Autor, Manik Sarkar, Ochsenkopf. Worum geht's? Es geht um einen, ja, ein bisschen nerdigen Metzgersohn, der in die Fußstapfen seines Vaters tritt und dessen Metzgerei übernimmt. Der ist sehr leidenschaftlich und er ist besessen von Perfektion und er will seinen Kunden das beste Fleisch geben, das er zu bieten hat. Und kauft auf dem Markt, das Beste ist gerade mal gut genug, und dann zieht ein Supermarkt in dem Dorf ein. Und ihn interessiert das aber gar nicht. Er möchte so weitermachen, aber seine mittlerweile Frau, die vorne an der Theke steht, die sagt ihm, du, so geht's nicht weiter. Also wir geben zu viel Geld aus und wir nehmen nichts ein. Und die Kunden gehen halt lieber an die Supermarktfleischtheke. Und ich finde, es wirft so die Frage auf, wie sehr sind wir bereit, Exzellenz und auch Leidenschaft und wirklich für das Beste zu sorgen, auch zu belohnen. Das hat mir sehr gut gefallen und ich lese gerade David Weider, Diamanten, da gibt es ja auch diesen Jugo-Background. Und da geht es um eine Familie, die Mutter ist an einem Hirntumor gestorben und die übrige Familie muss irgendwie damit klarkommen und der Vater ist Filmregisseur in Belgrad und ich dachte mir, das könnte dir Spaß machen wegen dieser Familiendynamik. Beides sehr tragikomische Bücher und beides Debütromane. Das wäre meine Empfehlung.
6: Für die beiden Bücher danke ich dir. Meine Empfehlung für dich, falls du es noch nicht kennst, wäre von Leila Kalamujic, Nennt mich Esteban. Ich bin da auch erst kürzlich darauf gestoßen. Es ist eine bosnische Schriftstellerin aus Sarajevo kommend. Es ist ein Roman, der aber sehr fragmentarisch ist. Es sind eigentlich, ich glaube, 22 kurze Erzählungen, die aufeinander aufbauen, miteinander verschränkt sind, auch als Roman gelesen werden können. Überwiegend geht es um den frühen Tod der Mutter, der Erzählerin, und ist auch autofiktional. Und ich glaube, mit 3 Jahren ist sozusagen die Mutter gestorben und die Mutter taucht aber immer wieder auf in imaginären Gesprächen. Einmal gehen sie sogar zusammen, also die Erzählerin und ihre Mutter, an einen Ort und rauchen da eine Zigarette und sie stellt sich wirklich sozusagen ein Erlebnis mit der Mutter vor. Also es vermischt so große Themen wie Verlust der eigenen Mutter, der Krieg spielt eine Rolle, das Aufwachsen in Bosnien und so weiter, Tod, Trauer, also große Themen spielen eine Rolle, aber das ist alles gar nicht schwer erzählt. Das ist sehr, sehr leicht, das hat einen schönen, feinen Humor und das Tragikomische, was dir jetzt bei Ochsenkopf gefallen hat, wird dir vielleicht auch hier gefallen. Ich mag das immer, wenn so große Themen, tragische Themen auf eine etwas leichte Art serviert werden, auch so wie bei David Weider. Also ja, deswegen Nennt mich Esteban, ganz tolles Buch. Eine Geschichte heißt Von Lokomotive zu Lokomotive. Da beschreibt sie eigentlich nur ihre Reise von Belgrad nach Sarajevo und wie dort immer wieder der Zug gewechselt wird, wie immer die Gleise sich ändern, wie sozusagen das Schienensystem nicht dafür gemacht ist, die Grenzen zu passieren. Und anhand dieser Geschichte beschreibt sie eben die Gräben und Abstände in der heutigen postjugoslawischen Gesellschaft. Das ist wirklich sehr, sehr toll.
2: Nochmal zum Thema Schreiben zurückkommen. Was war für dich eigentlich der Impuls, dann zu sagen, ich will jetzt schreiben? Ich meine, du arbeitest ja als Journalist bei der Taz, aber jetzt schreibst du eben auch Bücher, Romane. Was war da der ursprüngliche Impuls?
6: Ja, es wird ja ganz oft von AutorInnen dann so erzählt, wann man angefangen hat zu schreiben. Und dann wird dann oft erzählt, ich habe schon mit 7 angefangen, die ersten Gedichte zu schreiben. So ein bisschen mit diesem Klang, das Talent wurde mir irgendwie die Wiege gelegt oder es kam irgendwie über mich und musste dann nur noch ausgelebt werden. Von diesen ganzen Mythologisierungen des eigenen Talents halte ich nicht viel. Wenn Leute dann sagen, sie haben schon immer geschrieben und immer ihr Heftchen dabei, sage ich immer, ich habe schon immer nicht geschrieben und bin sehr, sehr spät zum Schreiben gekommen. Es war sozusagen gar nicht Teil meines Möglichkeitshorizontes. Ja? In der Gastro aufgewachsen, mit wenig Vorbildern um mich herum, die mir das irgendwie näher gebracht hätten. Niemand hat mir gesagt, hey, du kannst doch auch Schriftsteller werden oder mach doch mal was Künstlerisches. Was andere Kinder in wohlhabenden, künstlerisch geprägten, akademischen Haushalten natürlich so mitbekommen. Das hatte ich nicht. Deswegen gab es sehr, sehr lange keine Idee, Autor zu werden. Und erst sehr, sehr spät habe ich mich da einfach mal ausprobiert, weil ich dann irgendwie zum Lesen kam, auch sehr, sehr spät, und mich Bücher einfach fasziniert haben. Ich habe dann sehr, sehr viel gelesen. Es hat mir Spaß gemacht. Und vom Spaß am Lesen kam ich dann zum Schreiben mit so kleinen Kurzgeschichten, die ich heute niemandem mehr zeigen würde, natürlich. Es hat sehr, sehr lange gedauert, dass ich gemerkt habe, ich bin nicht gut im Ausdenken von Geschichten. Und das ist eine Entlastung und ich kann das auch heute so erzählen und fühle mich deswegen nicht weniger als Autor, wenn ich zugebe, dass ich eigentlich mir keine Geschichten ausdenken kann. Und dann sage ich es eher positiv als, ich bin froh, dass ich mir nichts ausdenken muss. Und weil ich dieses Entwerfen von künstlerischen, fiktiven Settings nicht beherrsche. Erst über diesen Switch, dass ich über mich und über meine persönlichen Erfahrungen schreiben kann und dass ich das vielleicht auch irgendwie, dass da auch was Erzählenswertes liegt, darüber bin ich dann zum Schreiben gekommen.
4: Ja, hast du schon ein nächstes Projekt?
6: Ja, es entsteht gerade. Es ist eine erste Umrisse. Ich habe noch keinen Text, aber es wird vermutlich um die Lebensleistung meiner Schwester gehen. Also ich arbeite mich durch meine Familie durch. Meine Schwester hat nach der Hauptschule eine Lehre gemacht, ist dort quasi in Bayern, wo wir aufgewachsen sind, geblieben, hat ihr Leben lang Vollzeit gearbeitet. Ich will auch ihren Arbeitsalltag beschreiben. Also sie.
4: Was macht sie?
6: Sie arbeitet für ein Pharmaunternehmen.
4: Danke dir.
6: Ich danke dir. Danke für die Einladung.
1: Stefan und Ilja Matuszko waren zusammen essen und zwar in einem Balkan-Restaurant in Berlin-Kreuzberg. Also für wen ist denn jetzt sein Roman? Was würdest du sagen, Hugo?
2: Also ich habe mich da wiedergefunden. Schwieriges Verhältnis zum Vater bei aller Liebe. Ich fand interessant, was Immigration und die Rückkehr mit den Leuten so macht, die da gehen. Das war bei meinem Vater auch so. Flucht nach dem Ungarnaufstand 56, dann nach der Rente zurück ins ungarische Heimatdorf. Und Ilja Matuszko, der spricht hier wichtige Themen an, nämlich die Lebensleistung der Migranten. Die wird ja oft nicht gewürdigt. Dieser ewige Kampf um einen Platz in der Gemeinschaft, um das Dazugehören und die Heimatlosigkeit derer, die ihre Heimat verlassen und dann wieder zurückgehen, eigentlich in eine Kulisse von verklärter Heimat, einem versteinerten Bild von Vergangenheit in der eigenen Biografie und in ein Land, in diesem Fall, das es gar nicht mehr gibt, nämlich Jugoslawien. Also, Ilja Matuszkos Buch ist eine zärtliche, aber schonungslose Liebeserklärung an seinen Vater. Mich hat's gerührt und berührt. Ich würde nicht sagen, das ist ein reines Männerbuch, aber vor allem Männern würde ich es empfehlen und allen, die wissen wollen, wie der Gastwirt vielleicht so tickt, der mir gerade die Cevapi serviert.
1: Okay, klingt gut. Viele Anknüpfungspunkte im Roman Jugo von Ilja Matuszko. Der ist bei Surkamp erschienen, hat 191 Seiten und kostet 24 Euro. Alle Büchertipps findet ihr wie immer in unseren Shownotes und auf den Seiten von Radio 3 und RBB 24 Inforadio. 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Ich bin Nadine Kreuzhader. Viel Spaß beim Lesen und beim Hören. Tschüss.
2: Ciao, ich bin Stefan Oschert.
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1: Auf den Brandenburger Fernstraßen gibt es derzeit keine größeren Störungen. Stadtverkehr Berlin. Prenzlauer Berg-Ostsee-Straße in Höhe Hosemannstraße sind die Ampeln außer Betrieb. Spandau und Westend auf der Heerstraße sind zwischen Alt-Pichelsdorf und Theodor-Heuss-Platz in beiden Richtungen die Spuranzeige außer Betrieb. Gesamte Innenstadt sowie Tempelhof und Mariendorf wegen einer Motorradgedenkfahrt muss von 8 bis 15:30 Uhr mit Behinderungen gerechnet werden. Charlottenburg auf der Otto-Suhr-Allee ist Höhe Marie-Elisabeth-Lüders-Straße in beiden Richtungen jeweils nur eine Spur frei. Friedrichshain-die-Modersohn-Straße ist ab Rudolfplatz Richtung Revaler Straße wegen Bauarbeiten bis Ende Oktober gesperrt. Zur S-Bahn Berlin bis heute Betriebsschluss fahren bei der Ringbahn zwischen Hallensee und Beusselstraße Busse statt Bahnen. Diese halten nicht am Bahnhof Westkreuz. Busse fahren auch für die S2 zwischen Karow und Bernau sowie für die S3 zwischen Karlshorst und Ostkreuz. 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
1: Um 6.30 Uhr mit Jonas Ziegler. Guten Morgen. Bundeskanzler Merz und Wirtschaftsministerin Reiche sind am frühen Morgen zu einem Solidaritätsbesuch in der Ukraine eingetroffen. Sie wollen dem Land weitere konkrete Hilfe für den Abwehrkampf gegen Russland zusagen, vor allem Abfangdrohnen und weitreichende Waffen. Mit dabei ist auch eine Wirtschaftsdelegation. Bei der Ankunft in Kiew sagte Merz, wenn Russland nicht gestoppt werde, richte es seine Kriegsmaschinerie früher oder später gegen uns. Das Familienticket der Deutschen Bahn soll ab November dauerhaft angeboten werden. Das sagte Bahnchefin Paller der Bild am Sonntag. Eine Hin- und Rückfahrt für Familien kostet in dem Tarif deutschlandweit knapp 100 Euro inklusive ICE-Reservierung. In den Sommerferien hat das Angebot laut Paller für einen deutlichen Zuwachs gesorgt. Man habe etwa 100.000 Familien mehr befördert als im vergangenen Jahr. Hessens Ministerpräsident Rhein fordert einen anderen Umgang mit der AfD. Dem Magazin Stern sagte der CDU-Politiker, die Partei sei gewählt und so solle man mit ihr auch umgehen. Rhein betonte, er wolle sich zwar klar von der AfD abgrenzen, die Partei aber nicht ausgrenzen. Konkret geht es um den Vorsitz von Fachausschüssen im Bundestag. Bisher sind alle AfD-Kandidaten dafür durchgefallen. Bundesumweltminister Schneider hat ein Umdenken im Umgang mit Wasser angemahnt. Hintergrund ist die Trockenheit in diesem Jahr. Sebastian Ottowitz.
2: Die Zeiten, in denen wir uns in Deutschland über Wasser keine Gedanken machen mussten, sind endgültig vorbei, so Schneider im Kölner Stadtanzeiger. Allein die niedrigen Pegelstände in Flüssen, wie dem Rhein, hatten in diesem Sommer die Binnenschifffahrt erheblich eingeschränkt. Wasser möglichst schnell abzuleiten und nasse Flächen trocken zu legen, sei Politik der letzten Jahrhunderte gewesen. Heute ist es aus Sicht des Ministers die Aufgabe, Wasser so gut wie möglich in der Landschaft zu halten. Das bedeutet zum Beispiel, trockene Moore wieder zu vernässen, Flüssen mehr Raum zu geben und Wälder zu stabilen Mischwäldern umzubauen.
1: Der Berliner Bischof Stäblein ruft anlässlich des Erntedankfests zum Teilen auf. Lebensmittel seien keine Spekulationsobjekte, sondern Lebensgrundlage. In Drebkau im Landkreis Spree-Neiße feiert die Evangelische Landeskirche Berlin-Brandenburg, Schlesische Oberlausitz heute das Erntedankfest. Stäblein wird den Festgottesdienst leiten. Anschließend gibt es ein Fest auf dem Markt- und Schlossplatz. In der Basketball-Bundesliga hat aber Berlin gegen Bamberg 83-98 verloren. In der Handball-Bundesliga gewannen die Füchse Berlin in Bietigheim mit 32-31. Soweit die Nachrichten. 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Das Wetter. Heute nach Nebelauflösung ein Wechsel von Sonne und Wolken. Vereinzelt Sprühregen bei maximal 19 bis 21 Grad. Zurzeit in Berlin-Tempelhof 10 und in Eberswalde 9 Grad. Schwacher Wind aus West bis Nordwest. Morgen am Montag mal Sonne, mal lockere Wolken bei 20 bis 22 Grad. Die Zeit 6.33 Uhr.
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3: Lateinamerikas größter demokratischer Staat. Na, hätten Sie es auf Anhieb gewusst? Das ist Brasilien mit seinen rund 210 Millionen Einwohnern. Und dort wird heute gewählt. Hallo zu den Weltsichten mit Matthias Schirmer. Worüber wird dort heute entschieden? Nicht zuletzt darüber, ob sich der Rechtsruck auf dem unteren Teil des amerikanischen Kontinents fortsetzt. Von Argentinien bis Kolumbien hatte zuletzt der Pro-Trump-Block die Wahlen gewonnen. Aber der Linke, Lula da Silva, will zum vierten Mal Brasiliens Präsident werden, mit 80 Jahren. Sein aussichtsreichster Gegenkandidat auf der Rechten trägt auch einen bekannten Namen, Bolsonaro, der Sohn des Ex-Präsidenten Jair Bolsonaro. Anne Herberg hat sich ihren Wahlkampf genauer angeschaut.
4: I request Luis Inácio Lula da Silva, President of the Federative Republic of Brazil.
5: Er ist Stammgast hier. 10-mal hat Luis Inácio Lula da Silva bereits als Brasiliens Präsident die Eröffnungsrede der UN-Generalversammlung gehalten. Doch an diesem 22. September 2026 ist sein Auftritt auch Wahlkampf.
6: Am 4. Oktober
7: werden Millionen von Brasilianern an die Wahlurnen gehen, um über ihr Schicksal zu entscheiden. Wir werden nicht nur den Präsidenten, Gouverneure und Parlamentarier wählen. Wir werden zwischen Demokratie und Negationismus entscheiden und darüber, ob Brasilien auf eine Zukunft mit größeren Chancen zusteuert oder in eine Vergangenheit der Ausgrenzung zurückfällt.
5: Es ist auch eine Botschaft an den Redner, der direkt nach ihm auftreten wird, US-Präsident Donald Trump. Brasilien, so Lula, passe in niemandes Hinterhof.
6: O Brasil não cabe no quintal de ninguém.
5: Tausende Kilometer entfernt, in Maranhão in Nordbrasilien, klettert zur selben Zeit ein Mann im Nationaltrikot auf die Ladefläche eines LKW. In den Händen das Porträt seines Vaters.
8: Ich weiß, dass Brasilien in diesem Moment jemanden braucht, der sich diesem verrotteten System entgegenstellt. Sie haben versucht, Bolsonaro zum Schweigen zu bringen. Es ist ihnen nicht gelungen. Und wir machen weiter.
5: Der Vater, Jair Bolsonaro, sitzt im Gefängnis. Sohn Flavio will sein politisches Erbe antreten. Es ist eine Wahl, die über weit mehr entscheidet als über die politische Zukunft von Lula da Silva oder die Rückkehr der Bolsonaro-Familie. Bleibt Brasilien ein Gegengewicht zur immer weiter nach rechts rückenden Region? Oder schließt sich das Land dem neuen Pro-Trump-Block in Südamerika an? Laut Umfragen läuft alles auf ein Kopf-an-Kopf-Rennen in einer Stichwahl hinaus. Ein Eckrestaurant im ABC, wie der Industriegürtel rund um Sao Paulo genannt wird. Gefliester Boden, Fotos an den Wänden, Holztische, gut besucht und voller Geschichten. Es ist das Reich von Juno Rodriguez, den hier alle nur Gijo nennen. Seine Spezialität seit 40 Jahren, Chuletas Paulistas, dick geschnittene 1 Kilo schwere Schweinekoteletts mit Pommes und Soße.
9: Gijo Chuleta. Ihr hat Brasilien viel zu verdanken. Mit ihr ging es nach vorn. Gut, oder?
5: Seine Koteletts nämlich machten den Mann satt und glücklich, der Arbeitern wie ihm Rechte und Freiheit gab und Brasiliens Weg in die Demokratie ebnete. So erzählt es Gijo. Es geht um seinen alten Freund Lula, Stammgast in Gijos Restaurant und außerdem zum dritten Mal Präsident Brasiliens. Kennengelernt haben sich die beiden 1968 bei der Metallarbeitergewerkschaft hier in São Bernardo do Campo, damals das Detroit Brasiliens. Die Industrieschlote rauchten, die Wirtschaft brummte. Nur kam davon bei Arbeitern wie Gijo wenig an. Es waren die Jahre der Militärdiktatur.
9: Man konnte nicht einfach mit Freunden in einer Bar zusammensitzen. Wenn man an einer Straßenecke stand, lief man Gefahr, verhaftet zu werden. Und die größten Feinde, das waren die Amerikaner, die hier den Putsch von 1964 unterstützt haben, nicht wahr?
5: Die Zeit des Kalten Krieges. Washington fürchtete kommunistische Einflussnahme im eigenen Hinterhof Lateinamerika. Es war ein Klima der Angst, erinnert sich Gijo. Aber die Gewerkschaft begann, Proteste zu organisieren.
9: Dort traf ich Lula. Manche nannten ihn einen Analphabeten. Aber niemand ahnte, was für ein Potenzial er in sich trug.
5: Luiz Inácio da Silva, Lula genannt, stammt aus dem armen Nordosten Brasiliens. Seine Mutter wanderte wie Millionen andere damals in die wachsende Metropole São Paulo aus, auf der Suche nach Glück und Arbeit. Lula sei immer anders gewesen, sagt Gijo heute. Er habe immer mit allen geredet, mit dem Vorarbeiter, der Putzfrau, dem Lehrer.
9: Aber wenn er redete, hörten alle zu, waren alle anderen still.
5: Gijo führt in sein winziges Büro hinter der Speisekammer. Die Wände sind gepflastert mit Fotos und mit Zeitungsartikeln. Lula, Präsidenten-Sherpa 2003, der erste Arbeiterpräsident Brasiliens, Gijo war dabei. Lula 2018, in der Gewerkschaftszentrale hier gleich um die Ecke, als er sich der Polizei stellte. Er wurde wegen mutmaßlicher Bestechlichkeit verurteilt im Rahmen des Korruptionsskandals Lava Jato. Eine Farce, sagt Gijo heute. Wegen Befangenheit des Gerichts kam Lula nach 580 Tagen wieder frei. Und schließlich Gijos Lieblingsfoto, Lula in Schwarz-Weiß vor einer Menschenmenge, mit Bart, aber ohne Mikrofon. 1979 war das, sagt Gijo, im Stadion Vila Euclides.
9: Hier, das war unser erster großer Generalstreik. Lula stand auf einem Tisch. Um das Stadion standen Soldaten mit Schlagstöcken und Gewehren. Ich sage immer, genau dieses Foto hat Lula zum Präsidenten der Republik gemacht.
5: Siebenundvierzig Jahre nach dem historischen Foto steht Lula wieder dort, im Stadion Vila Euclides, inmitten einer Menschenmenge. Rote Fahnen wehen, die Farben der Arbeiterpartei, die hier 1980 gegründet wurde. Sein Originaldiskurs von damals erklingt. Lula setzt auf diese Nostalgie. Er erinnert an seinen Weg aus der Armut in den Präsidentenpalast, an Sozialprogramme, die Millionen aus der Armut holten, und an eine Gegenwart mit niedriger Arbeitslosigkeit, wachsender Wirtschaft und deutlich weniger Entwaldung im Amazonas. Er gab und gibt uns die Hoffnung auf eine bessere Zukunft, sagt die heute 80-jährige ehemalige Krankenpflegerin Esther Silva.
10: Mit ihm habe ich angefangen, mich für Politik zu interessieren. Er weiß, was das brasilianische Volk braucht. Er ist ein Mensch wie du und ich. Dank der Programme, die er aufgelegt hat, konnten meine Söhne studieren. Und wir als schwarze Brasilianer, er hat uns Sichtbarkeit gegeben.
5: Doch reicht diese Vergangenheit aus, um ihm eine historische vierte Amtszeit zu sichern? Lula ist inzwischen 80 Jahre alt. Sein Bart ist schneeweiß geworden. Nach einer gerade überstandenen Hautkrebsoperation trägt er einen Strohhut über dem schütteren Haar. Und seine Stimme, die noch rauer klingt als damals, wird über riesige Lautsprecher verstärkt.
7: Die Leute fragen, warum will Lula noch mal eine Amtszeit regieren? Ich möchte euch Folgendes sagen. Solange ich lebe, werde ich nicht zulassen, und dafür kämpfe ich. Ich werde nicht zulassen, dass wir dieser Rechten das Feld überlassen.
5: Wenige Wochen später, am anderen Ende von São Paulo, grün und gelb. Die Farben der brasilianischen Nationalflagge dominieren die Avenida Paulista. Aus tausenden Kehlen hallt die Nationalhymne zwischen den verglasten Bürotürmen der zentralen Geschäftsstraße wieder. Es ist der 7. September, der Unabhängigkeitstag des Landes. Seit einigen Jahren nutzt ihn Brasiliens Rechte für ihre Proteste. Zehntausende sind gekommen. Inmitten der Menge eine gigantische Aufblaspuppe von US-Präsident Donald Trump, der eine kleine Lula-Figur in Sträflingskleidung in die Höhe streckt. Trump rette Brasilien steht darunter. Davor posiert Loreni Fernandes. Selfie mit Trump.
11: O Trump, os Estados Unidos para mim são um modelo. Für mich sind die Vereinigten Staaten ein Vorbild. Das Land der Pressefreiheit, der Freiheit insgesamt, der christlichen und konservativen Werte.
5: Die Lehrerin hat sich in eine Doppelflagge gehüllt. Brasilien und die USA, vereint in Grün, Gelb, Rot und Blau. Fast jeder Straßenverkäufer bietet sie an diesem nasskalten Vormittag auf der Paulista an. Daneben rote Make America Great Again Mützen und grün-gelbe Make Brazil Great Again Kappen.
11: Wir sind hier, um Demokratie und die Meinungsfreiheit zu verteidigen und die Zukunft meines Sohnes. Er ist zu Hause geblieben, weil er Angst hatte. Denn wir befinden uns in einer Zeit, in der die Demokratie auf dem Spiel steht.
12: Es geht um die öffentliche Sicherheit, nicht wahr? Die aktuelle Regierung verteidigt das organisierte Verbrechen, verstehen Sie? Den Drogenhandel und all das, was nichts taugt und der Gesellschaft schadet.
5: Angst, Kriminalität, Lula. Dazu sorgt sich Unternehmer Bruno Kleim um die Wirtschaft, die zwar wächst, aber die Staatsverschuldung ist unter Lula ebenfalls enorm gewachsen. Dann klettert der Mann auf die Bühne, der verspricht, für Sicherheit und Ordnung zu sorgen.
8: Ich werde mich für chemische Kastration bei Vergewaltigern einsetzen. Wer ein Handy raubt, kommt 8 Jahre in den Knast.
5: Harte Hand, harte Worte. Flávio Bolsonaro will das politische Erbe seines Vaters antreten.
13: Jair Messias Bolsonaro.
5: Der CDU, die Nummer 01, wie der Senior seinen ältesten Sohn nennt, will Lula aus dem Präsidentenamt vertreiben.
8: Ich möchte der Befreier des Vaterlandes sein. Ich bitte Gott um die Gelegenheit, gemeinsam mit Präsident Jair Messias Bolsonaro die Rampe zum Präsidentenpalast Planalto hinaufzugehen, damit er mir die Schärpe umlegen kann und ich Brasilien in die Hände des Herrn Jesus übergeben kann.
5: Brasiliens Ex-Präsident Jair Bolsonaro allerdings verbüßt eine 27-jährige Haftstrafe, weil er nach seiner Wahlniederlage 2022 gegen den amtierenden linken Präsidenten Lula da Silva einen Staatsstreich plante. So urteilte das oberste Gericht. Doch dem trauen sich hier auf der Avenida Paulista noch weniger als dem linken Lula. Insbesondere ein Bundesrichter ist zum Feindbild geworden. Alexandre de Moraes, einer der zentralen Akteure im Strafprozess gegen Jair Bolsonaro und Forscher-Vorkämpfer gegen Hassrede und Desinformation im Netz. Als Diktator in Richterrobe bezeichnen sie ihn hier. Und jetzt bekommt diese Erzählung neue Nahrung. Gegen de Moraes sind Vorwürfe wegen möglicher Interessenskonflikte laut geworden. Im Zentrum stehen angebliche Kontakte zu einem inzwischen inhaftierten Banker, der im Zentrum eines gigantischen Finanzbetrugsskandals steht. Für Flávio Bolsonaro ist der Skandal ein Geschenk.
8: Wer Lula wählt, wählt Alexandre de Moraes.
5: De Moraes weist die Vorwürfe zurück. Doch für Bolsonaro-Anhänger wie Loreni schließt sich ein Kreis.
11: Ist Alexandre de Moraes etwa in der Lage, irgendjemanden zu verurteilen? Nach allem, was jetzt noch dazu herauskommt? Nein, ist er nicht. All das beweist, Jair Bolsonaro ist ein politischer Gefangener. Und wir erleben gerade die Einführung einer linken Diktatur in Brasilien.
5: Dass es gar keinen Putschversuch gab, das sieht laut Umfragen fast die Hälfte der brasilianischen Wählerinnen und Wähler so. Und gegen Flávio Bolsonaro laufen ebenfalls Ermittlungen wegen des Verdachts auf Geldwäsche, Korruption und Steuerhinterziehung. Warum aber hat der Name Bolsonaro nach wie vor eine solche Zugkraft in Brasilien? Damit beschäftigt sich David Magalhães von der Katholischen Universität São Paulo.
12: Bolsonaro war es, der einen großen Teil dieser Rechten aus der Deckung geholt hat. Diese Rechte hat schon immer existiert. Sie ist Teil unserer Geschichte. Einer Geschichte, die Überreste einer Sklavenhalterkultur, einer autoritären, militärisch geprägten Vergangenheit und tief verwurzelter Vorurteile in sich trägt. Bolsonaro war die Figur, die dieser Bewegung Gestalt und ein Gesicht verlieh.
8: Wir werden Brasilien nicht aufgeben. Brasilien über alles, Gott über allen, bis zum Sieg.
5: Das Erbe seines Vaters ist sein größtes Kapital. Ein eigenes Profil hat Flavio Bolsonaro weniger. Umso mehr sucht er den Schulterschluss mit rechten Verbündeten. Trump schwebt aber nicht nur als Aufblaspuppe über der Avenida Paulista, sondern auch über diesem Wahlkampf. Und mit ihm ein geopolitisches Projekt.
14: It's become a little rough country, right? Politically. A little dangerous politically. You're talking about Brazil, yeah?
5: Brasilien sei zu einem schwierigen, einem gefährlichen Land geworden, sagte Trump im Juni auf dem G7-Gipfel über den größten und einflussreichsten Staat Südamerikas. Denn als einziges Land, abgesehen von Uruguay, ist Brasilien dem Rechtsruck in der Region noch nicht gefolgt. Es spiele ein hartes Spiel, aber die USA spielten härter, so Trump.
14: It's been nasty. Play pretty tough. But nobody plays tougher than the United States.
5: In Brasilia wächst die Sorge, dass Washington versucht, die Wahlen zu beeinflussen. Erst Strafzölle und Sanktionen, verbunden mit der Aufforderung, das Strafverfahren gegen Trumps Verbündeten Bolsonaro zu stoppen. Nun erneut Zusatzzölle. Dazu das neue Sicherheitsbündnis, das Schild Amerikas, das Brasilien außen- und sicherheitspolitisch zu isolieren scheint. Dabei geht es um weit mehr, sagt David Magalhães.
15: In einem Moment, in dem Trump na sua estratégia de segurança nacional declara a América Latina como quintal natural.
12: In dem Moment, in dem Trump seine neue nationale Sicherheitsstrategie vorstellte, erklärte er Lateinamerika wieder zum Hinterhof der USA. Im globalen Wettstreit mit China fordert Trump die Vorherrschaft über die Region und ihre strategischen Rohstoffe und Ressourcen ein. Aus der einstigen Monroe-Doktrin wird die Donroe-Doktrin. Wir wissen, Brasiliens Rechte ist bereit, Trumps Unterstützung und seinen Kampf gegen die Linke zu erkaufen.
15: As esquerdas no Brasil.
5: Lula ist ein Staatsmann der alten Schule. Er pocht auf Brasiliens Souveränität und eine multipolare Weltordnung. China ist längst größter Handelspartner, Brasilien Teil der BRICS. Mit Europa wurde gerade das EU-Mercosur-Abkommen geschlossen. Brasilien will selbst bestimmen, mit wem es Geschäfte macht. Das Land verfügt über die zweitgrößten Reserven an seltenen Erden der Welt nach China, hat dazu Offshore-Ölvorkommen, riesige Agrarflächen und Süßwasserreserven.
7: Unsere Bodenschätze gehören dem brasilianischen Volk und wir wollen aus ihrer Erschließung Nutzen ziehen.
5: Flavio Bolsonaro dagegen sucht gezielt den Schulterschluss mit den USA. Die gesamte Familie pflegt seit Jahren enge Kontakte zur MAGA-Bewegung. Der Cero Três, der dritte Sohn Eduardo Bolsonaro, arbeitet inzwischen von den USA aus als politischer Verbindungsmann. Während Lulas Diplomaten kaum Zugang zur Trump-Regierung bekommen.
15: Todo nosso entorno regional.
12: Unser gesamtes regionales Umfeld hat sich verschiedenen Schattierungen und Ausprägungen der Rechten zugewandt. Viele davon im Trump-Stil, geprägt von einer radikalen, antidemokratischen Rechten. Lula ist dann noch die Ausnahme.
5: Brasiliens Wahl. Sie wird auch zu einem Gradmesser dafür, wie eigenständig ein Staat überhaupt noch agieren kann, wenn politische Macht, familiäre Netzwerke und private Profitinteressen immer stärker ineinandergreifen. Die politische Zukunft ihres Landes sehen allerdings immer mehr Brasilianerinnen und Brasilianer weder bei Lula noch bei Bolsonaro. Viele haben die Polarisierung satt. Insbesondere bei jungen Leuten wächst das Desinteresse an der Politik. Zurück in São Bernardo. Die historische Wiege der Arbeiterbewegung hat sich in den vergangenen Jahren stark verändert. Fabriken machten dicht, Arbeitsplätze gingen verloren. Das einstige industrielle Kernland ist heute ein Logistik-Hub. Auf dem Parkplatz einer neuen Shopping-Mall hinter einer brachliegenden alten Fabrik lehnt der 21-jährige Cauã Santos Souza am Zaun und scrollt durch sein Handy. Er arbeitet als Fahrradkurier.
16: Ich bin schon seit 6 Uhr morgens draußen und arbeite. Denn man muss ja fast 12 oder sogar 24 Stunden draußen unterwegs sein, wenn es geht, um den Lebensunterhalt für die Familie zu sichern.
5: Umgerechnet knapp 400 Euro pro Monat schafft er. Mit einem Motorrad, glaubt Cauã, würde er auf das Doppelte kommen. Aber zur Seite legen kann er kaum was, wegen der Inflation, dann noch die Steuern. Neulich wurde ihm auch noch das Rad gestohlen. Zwar ist die Wirtschaft in Brasilien gewachsen, aber das kommt bei Menschen wie Cauã nicht an. 8 von 10 Brasilianern sind inzwischen verschuldet. Kredite sind teuer in Brasilien, die Zinsen hoch. Und die hohe Staatsverschuldung sorgt zusätzlich für Kritik an Lulas Wirtschaftspolitik.
17: Lula da Silva perdeu muita credibilidade aqui em São Bernardo do Campo.
16: Lula und die Arbeiterpartei haben hier viel Glaubwürdigkeit verloren. Da sind einmal die Korruptionsvorwürfe, dann Themen wie Bildung oder Wirtschaft. Das läuft einfach nicht gut. Finanziell gesehen könnten die Jobs uns mehr einbringen, ein angemesseneres Gehalt und die Preise müssten etwas sinken. Denn selbst wenn dein Gehalt um 300 oder 400 Reais steigt, verteuern sich oft auch die Produkte, die wir kaufen wollen. Früher kostete ein Liter Milch 2 Reais, heute 7.
5: Es braucht einen Wandel, findet Kawa. Mehr Disziplin, mehr Arbeitsmoral. Er definiert sich als rechts. Die Bolsonaros findet er jedoch zu aggressiv. Die Linke allerdings kommt für ihn gar nicht in Frage.
16: Weil es viele Leute gibt, die sagen, warum soll ich arbeiten gehen, wenn ich eine staatliche Sozialleistung kassieren kann? Ich will nicht vom staatlichen System abhängig sein. Ich muss auf eigenen Beinen stehen, denn das macht einen Mann aus. Aber jede Stunde, die ich einem Politiker widme, ist Geld, das dann zu Hause fehlt.
5: Seine Zeit ist Geld. News verfolgt er nur übers Handy. Jetzt vibriert es. Ein neuer Auftrag. Schon ist Kawa weg.
18: Obrigado, pessoal. Se cuidem.
19: Tchau, tchau.
20: Oi, companheiros e companheiras.
21: Geh mal um 5 Uhr an eine Bushaltestelle und sag mir, wer nicht auf sein Handy guckt. Die Rechte hat viel schneller als die Linke verstanden, dass Wahlkampf heute gleichzeitig auf der Straße und im Netz stattfinden muss. Wir müssen die Narrative für linke Ideen zurückgewinnen und diejenigen ansprechen, die sich davon distanziert haben.
5: Das sagt Anna Elisa. Die 21-jährige linke Influencerin will die jüngste schwarze Abgeordnete Brasiliens werden. Sie tritt für Lulas Arbeiterpartei im umkämpften Swing State Minas Gerais an. Ihre Motivation? Die eigene Geschichte.
21: Die Sozialprogramme der Regierung Lula, sie haben dieses Land verändert und meine eigene Familie. Meine Eltern haben Hunger erlebt, Armut, ich nicht mehr. Ich hatte immer Licht, ich hatte immer Wasser. Ich konnte studieren, weil ich mit dieser Sozialpolitik aufgewachsen bin.
5: Anna Elisa will jungen Leuten konkret zeigen, dass Politik etwas bewegen kann. Sie spricht über Arbeit, Bildung, Rassismus. Inzwischen hat Anna Elisa fast 2 Millionen Follower. Im Netz funktioniere eben nicht nur Aggressivität und Polemik, sondern auch Authentizität und Glaubwürdigkeit. Wer das im rechten Spektrum derzeit am besten verkörpert, ist ebenfalls eine Frau, Michele Bolsonaro, die Ehefrau des Ex-Präsidenten Jair Bolsonaro. 44 Jahre jung, charismatisch, gläubige Evangelikale, wie inzwischen fast 30% der brasilianischen Bevölkerung. Sie spricht die Wählergruppe an, bei der die Bolsonaro-Männer bisher am schlechtesten abschneiden. Frauen.
22: Die Frau hat einen besonderen Blick auf die Politik. Sie bringt den Blick einer Mutter mit. Die Frau, die sich kümmert, die nährt, die den Weg weist. Und wir haben stets betont, dass wir Politik mit Weiblichkeit gestalten wollen, nicht mit Feminismus. Denn die feminine Frau bringt diesen besonderen Blickwinkel in die Politik ein, kümmert sich aber gleichzeitig um den Haushalt und die Kinder.
5: Sie singt und betet in evangelikalen Gottesdiensten, postet Fotos vom Bananenkuchen, den sie ihrem Ehemann in Hausarrest gebacken hat und hat beste Chancen, in Brasiliens mächtigen Senat gewählt zu werden.
22: Unser Lebenskompass ist das Wort Gottes, die Familie, das Fundament der Gesellschaft. Das bringen wir in die Politik ein.
5: Auch wenn sich viele Brasilianerinnen und Brasilianer nach einem dritten Weg sehnen, geht es bei dieser Wahl erneut um eine Richtungsentscheidung. Das politische Erbe Bolsonaros oder Lula 4.0? Pro-Trump oder nationale Souveränität und diplomatischer Pragmatismus? Es geht um zwei sehr unterschiedliche Vorstellungen davon, welche Rolle Südamerikas größte Demokratie in einer Region einnimmt, in der sich der politische Kurs längst nach rechts verschoben hat.
3: Brasilien hat die Wahl. Beobachtungen unserer ARD-Korrespondentin Anne Herberg. Hier geht's jetzt weiter mit dem Blick auf die Straßen der Region und den Meldungen aus aller Welt.

0: Mariendorf wegen einer Motorradgedenkfahrt muss von 8 bis 15:30 Uhr mit Behinderungen gerechnet werden. Charlottenburg-Otto-Suhr-Allee. In Höhe Marie-Elisabeth-Lüders-Straße ist in beiden Richtungen jeweils nur eine Spur frei. Zur S-Bahn Berlin. Bis heute Betriebsschluss fahren bei der Ringbahn zwischen Hallensee und Beusselstraße Busse statt Bahnen. Busse fahren auch für die S2 zwischen Karow und Bernau sowie für die Linie S3 zwischen Karlshorst und Ostkreuz.
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0: Um 7 Uhr mit Jonas Ziegler. Bundeskanzler Merz und Wirtschaftsministerin Reiche sind am frühen Morgen zu einem Solidaritätsbesuch in der Ukraine eingetroffen. Sie wollen dem Land weitere konkrete Hilfe für den Abwehrkampf gegen Russland zusagen, vor allem Abfangdrohnen und weitreichende Waffen. Bei der Ankunft in Kiew sagte Merz, wenn Russland nicht gestoppt werde, richte es seine Kriegsmaschinerie früher oder später gegen uns. Die Deutsche Bahn bietet das Familienticket ab 1. November dauerhaft an. Das hat Bahnchefin Paller in der Bild am Sonntag angekündigt. Ulrike Ufer.
2: Die deutschlandweite Hin- und Rückfahrt für eine Familie kostet demnach knapp 100 Euro inklusive ICE-Reservierung. Der Konzern habe sich entschieden, das zunächst zeitweise für die Sommerferien eingeführte Ticket dauerhaft ins Sortiment zu nehmen. Die Bahn habe in den Ferien 100.000 Familien mehr als im vergangenen Jahr an Bord begrüßen können, so Paller. Der Verkauf beginne am 26. Oktober. Mit Blick auf die Pünktlichkeit der Bahn warnte Paller jedoch vor zu großen Erwartungen. Das Schienennetz sei über viele Jahre vernachlässigt worden.
0: Angesichts niedriger Pegelstände hat Umweltminister Schneider die Bundesländer zu massiven Investitionen in die Wasserinfrastruktur aufgerufen. Dem Kölner Stadtanzeiger sagte er, die Lage am Rhein und am Bodensee sei eine dramatische Belastung für Natur und Wirtschaft. Der SPD-Politiker betonte, Wasser müsse künftig besser in der Landschaft gehalten werden, zum Beispiel durch Wiedervernässung von Mooren. Hessens Ministerpräsident Rhein fordert einen anderen Umgang mit der AfD. Dem Magazin Stern sagte der CDU-Politiker, die Partei sei gewählt und so solle man mit ihr auch umgehen. Rhein betonte, er wolle sich zwar klar von der AfD abgrenzen, die Partei aber nicht ausgrenzen. Konkret geht es um den Vorsitz von Fachausschüssen im Bundestag. Bisher sind alle AfD-Kandidaten dafür durchgefallen. In der Europäischen Union sowie in Norwegen und der Schweiz sind in den ersten 9 Monaten dieses Jahres deutlich weniger Asylanträge gestellt worden. Das geht aus einem Bericht der EU-Kommission hervor, der der Welt am Sonntag vorliegt. Demnach sank die Zahl der Schutzanträge im Vergleich zum Vorjahreszeitraum um fast ein Viertel auf rund 453.000. Deutschland liegt jetzt als Zielland an dritter Stelle hinter Frankreich und Italien. In der Basketball-Bundesliga hat aber Berlin gegen Bamberg 83:98 verloren. In der Handball-Bundesliga gewannen die Füchse Berlin in Bietigheim mit 32:31. Soweit die Nachrichten. 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Das Wetter. Heute nach Nebelauflösung ein Wechsel von Sonne und Wolken, vereinzelt Sprühregen, maximal 19 bis 21 Grad. Zurzeit in Berlin-Dahlem 10 und in Potsdam 12 Grad. Morgen mal Sonne, mal Wolken, bis zu 22 Grad. Die Zeit, es ist 7.03 Uhr.
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3: Drei Jahre nach dem 7. Oktober kann die Trauer enden. Am 7. Oktober ist es 3 Jahre her, seit Terroristen in Israel einfielen. Sie wollten ihre Opfer entmenschlichen, ein ganzes Land traumatisieren. So ist es gekommen. Die Hamas und andere islamistische Gruppen töteten mehr als 1200 Menschen und verschleppten fast 250 in den Gazastreifen. 3 Jahre also seit jenem Tag, der die Zeit für die Menschen in Israel, für Jüdinnen und Juden in aller Welt in ein Davor und ein Danach teilt. Auch für die Münchnerin Daphna Gerstner. Sie war damals zusammen mit ihrem Mann zu Besuch bei ihrer Familie im Kibbutz Be'eri, als die Hamas den Ort überfiel. Ihr Bruder starb, sie überlebte und sie hat jetzt ein Buch über den 7. Oktober 2023 und seine Folgen geschrieben. Guten Tag, Frau Gerstner.
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1: Frau Gerstner, wo waren Sie genau, als der Angriff auf Be'eri begann?
2: Wir waren bei meinem Bruder zu Hause im Schutzraum. Wir waren aus dem Schlaf gerissen. Ich hatte so Geräusche gehört, die mir unbekannt waren. Oder es klang, als ob das jemand draußen irgendwas tut. Und dann relativ schnell habe ich gemerkt, dass etwas stimmt nicht. Das ist nicht von draußen. Dann bin ich sofort zu meinem Bruder. Ich habe ihn geweckt und gefragt, was ist los? Was ist das für ein Geräusch? Und er hat das überhaupt nicht gehört. Und innerhalb von fünf Minuten waren wir alle im Schutzraum. Und
1: aber Ihr Bruder, glaube ich, nicht wahr? Der gehörte zu der Gruppe, die Be'eri sichern sollte. Er ist dann ja damals wohl auch sofort los. Haben Sie sich noch verabschieden können von ihm?
2: Genau, es war ungefähr 15 Minuten, nachdem wir im Schutzraum saßen. Dann hat er eine Nachricht bekommen, dass angeblich Terroristen eingedrungen sind. Und dann war er innerhalb, ich glaube, dann ist er sofort aufgestanden. Und ich habe ihm noch gefragt, ja, wo ist deine Waffe, wo gehst du hin? Also es ging alles so schnell, dass ich hatte überhaupt nicht die Möglichkeit, mich zu verabschieden. Und er war einfach weg.
1: Und Sie hatten vermutlich auch gar keine Ahnung erstmal, dass das ein Abschied für immer sein würde, oder?
2: Gar keine Ahnung. Niemand hat es in dieser Zeit, in diesem Moment geahnt. Und sowieso, wenn Terroristen eindringen, da haben wir gedacht, vielleicht so zwei oder drei. Die Masse war überhaupt nicht klar zu diesem Zeitpunkt.
1: Wissen Sie jetzt, wie viele Hamas und andere es waren, die in Be'eri eindrangen?
2: Laut Einschätzung sind es 341. Die Armee hat es eingeschätzt. Die genaue Zahl können wir nicht wissen. Es ist auch gemischt zwischen bewaffneten Terroristen und Zivilisten. Wir wissen nicht genau, wie viele.
1: Sie waren dann lange in einem Schutzraum. Erfuhren Sie denn trotzdem, was draußen los war?
2: Wir haben schon um 7 Uhr Schüsse gehört, Explosionen, ununterbrochen. Aber dadurch, dass ich bin ja nicht im Kibbutz, ich lebe da dort nicht mehr und hatte keinen Zugriff auf die App. Es gibt eine interne App, wo alle direkt geschrieben haben, was sie sehen und was sie hören. Und ich hatte keine Ahnung. Wir haben im Grunde genommen nur gehört, was draußen passiert. Und nach und nach bekam ich über Freunde ganz wenig Informationen.
1: Über das Mobiltelefon?
2: Genau. Aber ganz wenig Informationen. Was mir später dann nach ein paar Tagen klar wurde, was wirklich los war, war das schon krass.
1: Und wie lange waren Sie dann in dem Schutzraum?
2: Wir waren insgesamt 19 Stunden im Schutzraum, bis wir gerettet wurden. Es war ungefähr 1 Uhr nachts, kamen die Soldaten zu uns und haben uns da rausgeholt. Und dann sind wir direkt draußen, mitten im Schlachtfeld gewesen.
1: Sie waren bei Ihrem Bruder, auch Ihr Vater lebte ja im Kibbutz Be'eri. Wie ging es ihm denn?
2: Vater lebte damals direkt, also das war das erste Haus vor dem Zaun, das Kibbutz-Zaun. Und schon um 8 Uhr oder 7:30 waren die meisten Terroristen vor Ort, haben das Haus angezündet, schon um 9 und er und seine Pflegerin haben einfach unglaublich Glück gehabt. Ich weiß bis heute nicht, wie sie das überlebt hatten, denn wir wissen heute, dass Hunderte von Terroristen, bewaffnete Terroristen vor Ort waren, rund um das Haus bis zum Abendstunden. Er wurde zwar um 17 Uhr gerettet, also 16 Uhr, 17 Uhr, aber ich kann das bis heute nicht erklären, wie sie das geschafft haben, unverletzt zu überleben. Das Haus ist komplett niedergebrannt. Also es ist im Grunde genommen nichts übrig geblieben.
1: Ihr Vater also konnte überleben, seine Pflegerin auch, aber Ihr Bruder nicht. Wie haben Sie das erfahren?
2: Wow, das hat einige Tage gedauert. Es hat auch ein bisschen gedauert, bis wir verstanden haben, was passiert ist. Es kamen immer wieder Informationen. Es war am Anfang chaotisch. Ich wusste überhaupt nicht, dass die Armee gar nicht da war. Ich dachte, der ist zusammen mit der Armee gekämpft und deshalb habe ich mir überhaupt keine Sorgen gemacht oder keine Gedanken gemacht. Mein zweiter Bruder hat auch irgendwann geschrieben, dass Eitan keinen Akku mehr hat. Und dann habe ich gedacht, gut, dann meldet er sich dann irgendwann, wenn wir rauskommen. Und dann, als ich draußen war, das war ungefähr 2 Uhr, hat jemand am Eingang des Kibbutz eine Liste gehabt und hat uns dann gefragt, in welchem Haus waren wir. Und dann habe ich gesagt, ja, bei meinem Bruder. Und dann war eine Minute, nicht ein paar Sekunden hatte dann nicht sprechen können. Und dann habe ich schon ein bisschen Sorgen. Ich dachte, okay, das war gerade seltsam. Aber durch den ganzen Chaos habe ich da gesagt, gut, ich schreibe jetzt meine Freundin, vielleicht kann sie gucken, ob er in irgendeinem Krankenhaus ist. Weil ich relativ schnell verstanden habe, etwas stimmt nicht. Aber ich habe nicht gedacht, dass er gestorben ist. Das kam mir überhaupt nicht in den Sinn. Und die Bestätigung kam 3-4 Tage danach vom Kibbutz. Sie haben uns informiert, dass er gestorben ist. Und dann hat das auch ein bisschen gedauert, bis die Armee DNA-Proben genommen hat und noch eine zweite Prüfung gemacht hatte. Also bis dahin, das hat bestimmt 2-3 Wochen gedauert, bis wir final wussten, okay, das ist jetzt endgültig.
1: Eine lange Zeit der Ungewissheit. Es sind ja wohl mehr als 130 Einwohner des Kibbutz von der Hamas getötet worden. Wurden denn auch Menschen aus Be'eri in den Gazastreifen verschleppt?
2: Also 130 nicht, das sind 102, die ermordet wurden und 30 wurden entführt als Geisel und davon sind auch einige in Gaza dann gestorben. Viele wurden befreit zum Glück, das hat aber sehr lange gedauert, bis sie befreit werden konnten.
1: Frau Gerstner, wie leben Sie denn heute, 3 Jahre später, mit diesem Verlust Ihres Bruders?
2: Ich verarbeite das immer noch. Ein Teil des Verarbeitungsprozesses war das Buch. Deshalb habe ich das auch geschrieben und gemerkt, das hat mir auch sehr geholfen, sein Tod zu verarbeiten. Ich glaube, es ist eine lebenslange Aufgabe. Dadurch, dass es nicht nur, also ich habe auch sehr viele andere Freunde, andere Freunde verloren. Also das dauert sehr, sehr viel Zeit. Ich bin immer noch dabei, das zu verarbeiten, das und alles, was uns passiert ist.
1: Sind Sie denn seither nach Be'eri zurückgekehrt oder meiden Sie den Ort?
2: Nein, ich bin im November 23 war ich schon vor Ort und seitdem mehrmals. Ich fühle mich wohl immer noch, obwohl alles zerstört, nicht alles zerstört, aber sehr viel zerstört ist. Das ist mein Zuhause, das ist meine Heimat. Ich fühle mich immer noch wohl. Ich habe da auch übernachtet und es tut mir gut, immer vor Ort zu sein. Ja.
1: Wie gedenkt man denn in Be'eri des 7. Oktober? Gibt es da sowas wie ein Denkmal oder lässt man einfach die Ruinen stehen? Wie muss man sich das vorstellen?
2: Die Gemeinde hat lange überlegt und diskutiert, was ist der richtige Weg? Sollen wir die Häuser lassen? Sollen wir die abreißen? Das war ich glaube, 2,5 Jahre Diskussion. Natürlich, manche denken, wir müssen das so behalten. Jeder muss das sehen. Jeder muss das wissen. Manche sagen, ich kann so nicht leben. Ich will nicht in einem Ort leben mit niedergebrannten Häusern und dass die Trauma immer wieder hochkommt. Am Ende hat das Kibbutz entschieden, diese Häuser abzureißen tatsächlich und es gibt in dem Sinne nur einem Haus, das sie überlassen haben und sonst wird alles renoviert komplett. Man sieht mit der Zeit gar nicht mehr und es wird immer noch diskutiert, wie ist das beste Weg.
1: Was halten Sie denn für den besten Weg?
2: Ich hatte auf jeden Fall gehofft, dass die Häuser bleiben. Ich finde, das ist also nur, wenn man da ist vor Ort und sieht diese Ausmaß an Zerstörung, kann man auch verstehen, was die Leute dort durchgemacht haben. Und jetzt, wenn alles weg ist, ich war auch da vor Ort vor ein paar Monaten, das erste Mal habe ich das gesehen. Und das war ein Schock. Es ist alles flach. Man hat überhaupt keine Erinnerung an den Häusern, als ob nichts passiert ist. Und ich ich hatte natürlich nicht die Wahl zu wählen, weil ich da kein Mitglied mehr bin. Aber es ist schwierig. Das war eine schwierige Entscheidung für alle und es ist eine sehr komplexe Entscheidung auch. Es gibt kein richtig oder falsch. Das hat die Mehrheit entschieden und so ist es im Kibbutz. Die Mehrheit entscheidet. Bilder, finde ich, können das nicht übertragen. Erzählungen teilweise, aber leider ist es so, dass es gerade nichts mehr übrig geblieben und ein Andenken, eine Ausstellung ist in Bearbeitung, aber ich weiß es nicht, wie es in 20, 30 Jahren oder vielleicht 10 Jahren dann in Erinnerung bleibt. Das ist ein Thema, die viele sich heute fragen, was bleibt dann? Wer erinnert das und wie?
1: Vermutlich nicht nur in BRI, sondern auch an anderen Tatorten. Diese Gräuel des 7. Oktober 2023, die wurden von der Hamas und anderen islamistischen Extremisten begangen. Es war viel die Rede von einem Überraschungsangriff, aber es gab ja vorher vereinzelt Warnungen. Haben Sie eigentlich eine Erklärung, warum Israel nicht vorbereitet war?
2: Bis heute keine offizielle Erklärung tatsächlich. Das ganze Land wartet drauf.
1: Es gibt ja auch keine offizielle unabhängige Untersuchung des Überfalls, nicht?
2: Es wird vermieden. Es wird von der Regierung vermieden, von der Armee vermieden. Natürlich, weil dann muss die man auch die Verantwortung übernehmen dafür. Und das wollen sie offensichtlich nicht. Vor allem die Regierung von Netanyahu nicht. Er versucht genau das Gegenteil zu machen. Der sagt, er hatte damit nichts zu tun, er wurde nicht informiert und so weiter und so fort. Tatsache ist, dass er schon 2018 wusste davon. Es gab zahlreiche Hinweise, zahlreiche Informationen, die hatten die Pläne der Hamas. Es war kein Geheimnis. Die Frage ist, warum wurde nichts getan? Warum wurden alle Hinweise ignoriert? Das hätte nicht passieren dürfen.
1: Was bedeutet das denn für Sie und für andere Betroffene, dass es fast eine Weigerung gibt, diese Gräueltaten zu untersuchen?
2: Das ist unfassbar. Und das ist auch unfassbar, dass Netanyahu immer noch in der Regierung ist und das Land regiert. Ich muss sagen, am Anfang, wir hatten nicht die Kraft. Wir waren selbst überlebende Flüchtlinge in unserem eigenen Land. Wir hatten überhaupt nicht die Kraft, dagegen zu kämpfen. Es gab jetzt so viele Geiseln, ein Krieg. Und seit 3 Jahren haben wir Krieg. Deshalb hat niemand wirklich die Kraft, dagegen aktiv zu kämpfen. Es gibt interne, ja, also die Familien haben, wir haben so eine WhatsApp-Gruppe, die ganze Familien, betroffene Familien. Und es wird da auch diskutiert, wie man dagegen kämpft. Aber natürlich hat jeder muss erstmal mit sich klarkommen. Es gibt Eltern, die ihre Söhne verloren haben. Es ist ein langes Prozess.
1: Sie sagen jetzt, es ist die Regierung Netanyahu, die eine Untersuchung quasi verweigert. Aber hat das eigentlich Ihr Vertrauen in den Staat Israel und seine Institutionen auch verändert? Denn das eine, die Regierung ist ja nicht unbedingt damit identisch.
2: Ja, schon. Also man hat schon das Gefühl, dass niemand uns ernst nimmt als Bürger. Ich weiß, es liegt schon für mich hauptsächlich an diese Regierung, aber der Vertrauen generell auch in die Armee, in die israelische Verteidigungskräfte ist verloren, weil im Grunde genommen hatten sie alle Informationen gehabt. Und dann fragt man sich, warum habt ihr uns immer Versprechungen gegeben und Erzählungen gegeben, die gar nicht stimmten?
1: Sie hatten ja eingangs auch gesagt, dass Sie vermutet hatten, Ihr Bruder sei zusammen mit Soldaten der Armee schon unterwegs gewesen. Also Sie hatten im Grunde auch so instinktiv darauf vertraut,
2: genau,
1: dass die IDF schon am Ort wäre, ganz schnell dort wäre.
2: Ja, genau. Also ich hatte damals überhaupt nicht, also während die 19 Stunden, das ging mir nicht einmal in den Kopf, dass mein Bruder alleine kämpft. Für mich war klar, die Armee ist da und die ganzen Explosionen und Schießereien, die ich höre, das kommt ja von der Armee. Das kann doch überhaupt nicht anders wahr sein. Und dann kam raus, dass er 7 Stunden lang alleine gekämpft hat mit Shachar Tzemach, einem sehr guten Freund von mir. Und dass die hatten keine Munition mehr. Was uns versprochen wurde oder was mein Bruder immer gesagt hat, in 15 Minuten kommt die Armee und übernimmt das, wenn etwas passiert. Und ich gebe hier die Schuld nicht an die einzelnen Soldaten natürlich. Das ist nicht deren Schuld. Es ist ein systematisches Problem, die auch untersucht werden muss und untersucht wurde von der Armee. Aber trotzdem eine echte Erklärung oder eine, ja, es gibt auch natürlich viele Bücher mittlerweile darüber auf Hebräisch und die schreiben alle irgendeine Erklärung, aber wir brauchen eine
1: offizielle Bestandsaufnahme.
2: Total, eine offizielle Erklärung, unabhängig, die alles untersucht und auch sagt, wer ist gescheitert und was können wir auch verbessern. Das ist eins der größten Probleme, dass wir sagen, die Familien, wir können bis heute auch nicht verbessern, dadurch, dass es keine Untersuchung gibt. Und die Angst ist auch, dass es auch in der Zukunft so passieren kann.
1: Frau Gerstner, ich möchte den Blick ganz woanders hinrichten, nämlich nach Deutschland. Sie sind in Israel aufgewachsen, aber Ihr Lebensmittelpunkt ist seit langem Deutschland. Wie haben Sie die Reaktion auf den 7. Oktober hierzulande dann anschließend wahrgenommen?
2: Ich habe das am Anfang gar nicht mitbekommen. Ich war erst ich bin dann direkt, nachdem wir evakuiert worden, dann bin ich mit der Gemeinde ein halbes Jahr lang geblieben im Hotel und habe kaum deutsche Nachrichten gelesen. Das habe ich noch natürlich nicht gebraucht, dadurch, dass ich die Realität selbst erlebt hatte. Dann im Februar 2024 bin ich zurückgekehrt und Interesse war schon, Mitgefühl war weniger. Ich hatte teilweise das Gefühl gehabt, dass niemand mich versteht und oder weniger Empathie gibt. Auch tatsächlich, wenn ich zurückdenke, habe ich auch relativ wenige Nachrichten bekommen von Freunde oder ehemalige Kollegen bekommen. Das heißt, so wirklich Interesse gab es da eher nicht. Das zeigt schon so eine Unfähigkeit, mit mir oder mit dem Tod oder mit diesem Massaker umzugehen. Ich erwarte nicht viel, ich erwarte nur, dass jemand sagt, hey, es tut mir leid, eine kleine Nachricht nicht mehr. Und mittlerweile sehe ich schon, auch in den Nachrichten in Deutschland, dass Israel dämonisiert wird, teilweise in den Nachrichten, die Antisemitismus hochgestiegen ist. Das hat etwas gedauert bei mir, weil ich hauptsächlich mit mir und meine Probleme und meine Trauma beschäftigt habe und nicht ganz an die Situation hier in Deutschland.
1: Mittlerweile sprechen hierzulande viele ja auch von Israel als Schurkenstaat, vor allem infolge der Militärkampagne im Gazastreifen. Wird das denn auch auf Sie übertragen? Oder mal anders gefragt, überlegen Sie manchmal, ob Sie offen zeigen sollen, dass Sie Israelin und Jüdin sind?
2: Ja, also ich habe auch überlegt, liegt das daran, dass dadurch, dass Israel Gaza angegriffen hat, vielleicht distanzieren sich die Menschen? Wahrscheinlich schon, ich gehe davon aus. Ich merke auch, in jedem Gespräch wird erwartet von mir, irgendwas dagegen zu sagen. Es gibt keine Möglichkeit, einfach zu treffen, mit niemandem zu treffen, ohne dass ich der Hauptperson ist, also selten, wo man einfach mich fragt, wie geht es dir? Wie geht es deiner Familie? Wie kommst du klar mit dem Trauma? Es wird immer ständig gefragt, ja, und wie sieht's aus, was ihr da macht und so weiter, als wäre ich, als ob ich in die Kriegskabinett gesessen habe oder sitze. Und das betrifft auch viele Israelis, die das Gefühl haben, dass sie in Verantwortung genommen werden. Wobei, wir haben überhaupt keine Möglichkeit, irgendwas zu bewirken.
1: Also Sie werden über einen Kamm geschoren, könnte man sagen, oder?
2: Ja, absolut, absolut. Ich bin auch gegen diese Regierung und was er tut. Und wie gesagt, wir hatten auch in Israel, also nach dem Massaker, gab es überhaupt keine Möglichkeit, irgendeinen Einfluss zu nehmen. Wobei die ganze Gesellschaft war auch unter Schock durch das Massaker und ich hatte einfach das Gefühl, dass wir, auch die Betroffene, kein Mitgefühl haben. Überhaupt nicht.
1: Frau Gerstner, der Kibbutz Be'eri, der gilt ja oder galt als besonders friedensorientiert. Die Palästinenser, also es haben im Kibbutz Palästinenser gearbeitet. Man fuhr dann in der Vergangenheit auch zum Einkaufen nach Gaza, als das noch möglich war. Es gab also offenbar mal Vertrauen. Ist davon noch irgendwas vorhanden?
2: Ich würde sagen, nein. Nein, und vor allem dadurch, dass viele im Kibbutz aktiv für die Palästinenser gekämpft haben und auch persönlich, die haben die in Krankenhaus gefahren, die haben uns gearbeitet. Die Gemeinde hat immer jedes Jahr Geld gesammelt und das Kibbutz hat noch drauf Geld überwiesen. Es war ein Schock für die Menschen, dass sowas passieren konnte. Und es ist auch nachvollziehbar, dass die Menschen heute in Be'eri ihre Meinung geändert haben. Sie suchen nach einer, sie brauchen neue Orientierung. Die fragen sich, was, wir haben doch alles versucht zu machen und wir sind diejenigen, die ermordet werden. Und auch viele, die ermordet wurden, waren genau Menschen, die dafür gekämpft haben.
1: Für eine Annäherung an die Palästinenser, eine Aussöhnung.
2: Genau. Genau, die haben daran geglaubt und das war auch mein ganzes Leben. Das war das, was uns gesagt wurde, dass wir müssen Frieden mit unseren Nachbarn haben, dass wir alles tun müssen, um beide Völker zu nähern. Und das ist ein großes Umbruch gerade im Kibbutz, die ich persönlich gerade nicht sehe, wie wir das verbessern können zukünftig. Es gibt ganz viel Enttäuschung und ganz viel Zorn gegenüber die Palästinenser im Moment.
1: Es gibt ja auch manche, die sagen, dass so eine Erschütterung wie der 7. Oktober auch eine, also wieder Neubewegung in Friedensbemühungen bringen kann. Was meinen Sie, ist das möglich?
2: Es ist notwendig, aber möglich. Ich finde persönlich, gerade sind wir nicht so weit. Ich sehe im Moment keine Fähigkeit in der israelischen Bevölkerung. Ich sehe auch in der Führungsebene. Es sei Netanyahu natürlich, diese Regierung natürlich nicht, aber auch wenn die neue Regierung oder eine andere Regierung nach dem 27. Oktober gewählt wird. Ich finde, die israelische Gesellschaft ist überhaupt nicht in der Lage, über Frieden oder irgendein Abkommen mit der Palästinenser zu besprechen. Und ich finde, auch in die Führungsebene der Palästinenser gibt es gerade auch niemand, der das übernehmen kann, beziehungsweise der Hamas ist immer noch, regiert immer noch in Gaza. Ich sehe gerade keine mögliche Zukunft für beide Völker da, eine neue Richtung zu schlagen, obwohl es ist vorbei. Es ist ein Muss. Also der 7. Oktober hat eine Wende oder ist eine Art Wende in der Art und Weise, wie wir diesen Konflikt betrachten sollen. Denn so wie es ist, das ist unerträglich und wir können so nicht weitermachen.
1: Vielen Dank, Frau Gerstner.
2: Vielen Dank.
1: 3 Jahre nach dem Überfall der Hamas und anderer islamistischer Terrororganisationen auf Israel habe ich mit Daphna Gerstner über ihr Erleben jenes Tages gesprochen. Daphna Gerstner hat darüber auch ein Buch geschrieben. Es heißt, sie kamen, um uns zu töten. Mein Leben als Jüdin vor und nach dem 7. Oktober. Am Mikrofon verabschiedet sich Sabina Mattei.
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1: Auf den Brandenburger Fernstraßen kommen Sie zurzeit gut voran. Stadtverkehr Berlin. Prenzlauer Berg Ostseestraße. In Höher Rosemannstraße sind die Ampeln ausgefallen. Spandau und Westend auf der Heerstraße sind zwischen Alt-Pichelsdorf und Theodor-Heuss-Platz in beiden Richtungen die Spuranzeiger außer Betrieb. Gesamte Innenstadt sowie Tempelhof und Mariendorf. Wegen einer Motorradgedenkfahrt muss von 8 bis 15.30 Uhr mit Einschränkungen gerechnet werden. Charlottenburg-Otto-Suhr-Allee in Höhe Marie-Elisabeth-Lüders-Straße ist in beiden Richtungen jeweils nur eine Spur frei. Friedrichshain, die Modersohnstraße, ist ab Rudolfplatz Richtung Revaler Straße wegen Bauarbeiten bis Ende Oktober gesperrt. Zur S-Bahn Berlin, bis heute Betriebsschluss, fahren bei der Ringbahn zwischen Hallensee und Beusselstraße Busse statt Bahnen. Diese halten nicht am Bahnhof Westkreuz. Busse fahren auch für die S2 zwischen Karow und Bernau sowie für die S3 zwischen Karlshorst und Ostkreuz. Und B1, B5, Küstrin, Kiez, Berlin auf der Frankfurter Chaussee sind in Höhe der A10 am Anschluss Hellersdorf in beiden Richtungen die Ampeln ausgefallen.
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1: Um 7.30 Uhr mit Jonas Ziegler. Guten Morgen. Bundeskanzler Merz und Wirtschaftsministerin Reiche sind am frühen Morgen in der Ukraine eingetroffen. Sie wollen dem Land weitere konkrete Hilfe für den Abwehrkampf gegen Russland zusagen. Vor allem Abfangdrohnen und weitreichende Waffen. Aus Kiew, Rebecca Barth.
2: Die Ukraine brauche in den kommenden Wochen alle Unterstützung, gab Merz nach Ankunft am Bahnhof an. Mit seinem Besuch in der ukrainischen Hauptstadt will der Bundeskanzler Deutschlands Unterstützung vor dem Winter und angesichts andauernder russischer Luftangriffe bekräftigen. Russland hat in diesem Jahr früher als von Beobachtern erwartet seine Angriffe auf kritische Energieinfrastruktur begonnen. Hinzu kamen zuletzt gezielte Attacken auf Tankstellen, Lagerhallen und auch Brücken in Kiew.
1: Das Familienticket der Deutschen Bahn soll ab November dauerhaft angeboten werden. Das sagte Bahnchefin Paller der Bild am Sonntag. Eine Hin- und Rückfahrt für Familien kosteten dem Tarif deutschlandweit knapp 100 Euro inklusive ICE-Reservierung. In den Sommerferien hat das Angebot laut Paller für einen deutlichen Zuwachs gesorgt. Man habe etwa 100.000 Familien mehr befördert als im vergangenen Jahr. Hessens Ministerpräsident Rhein fordert einen anderen Umgang mit der AfD. Dem Magazin Stern sagte der CDU-Politiker, die Partei sei gewählt und so solle man mit ihr auch umgehen. Rhein betonte, er wolle sich zwar klar von der AfD abgrenzen, die Partei aber nicht ausgrenzen. Konkret geht es um den Vorsitz von Fachausschüssen im Bundestag. Bisher sind alle AfD-Kandidaten dafür durchgefallen. Brandenburgs CDU-Landeschef Redmann hat Verständnis für den wachsenden Unmut der Parteibasis über die Bundesregierung geäußert. Das Grummeln hänge auch damit zusammen, dass Reformen aus Sicht vieler Mitglieder zu langsam vorankämen, sagte er der dpa. Die Bundesregierung müsse nun zeigen, dass sie angekündigte Reformen auch tatsächlich verabschieden könne. Berlin sucht weiter nach geeigneten Gebäuden für die Kältehilfe. Ein Sprecher sagte dem RBB, neben dem angespannten Wohnungsmarkt erschwerten baurechtliche Vorgaben und Widerstände aus der Nachbarschaft die Suche nach Schlafplätzen für Obdachlose. Außerdem seien die wirtschaftlichen Rahmenbedingungen wenig attraktiv für viele Vermieter. Die Berliner Kältehilfe hatten der vergangenen Woche ihr jährliches Angebot mit 720 Notübernachtungsplätzen gestartet. In der Basketball-Bundesliga hat Alba Berlin gegen Bamberg 83-98 verloren. In der Handball-Bundesliga gewannen die Füchse Berlin in Bietigheim mit 32-31. Soweit die Nachrichten. 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Das Wetter. Heute nach Nebelauflösung ein Wechsel von Sonne und Wolken, vereinzelt Sprühregen bei maximal 19 bis 21 Grad. Zurzeit in Berlin-Dahlem 10 und in Potsdam 12 Grad. Es wird schwacher Wind aus West bis Nordwest. Morgen am Montag mal Sonne, mal lockere Wolken bei 20 bis 22 Grad. Am Dienstag viel Sonne bei erneut lockeren oder dünnen Wolken, Höchsttemperaturen 20 bis 23 Grad. Die Zeit 7.34 Uhr.
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3: Hi. Hallo und herzlich willkommen zu Unterwegs. Ich heiße Marc Diening und freue mich wahnsinnig, dass wir heute gemeinsam in den Nordwesten des amerikanischen Kontinents reisen. Genauer gesagt hat das Sabine Löprig für uns getan und sie liefert uns jetzt schon mal winterliche Eindrücke aus Anchorage, der größten Stadt Alaskas, wo man Feste bei eisigen Temperaturen von minus 10 Grad und tiefer feiert und Skifahren kann, obwohl der Ort kaum über dem Meeresspiegel liegt.
4: Überwältigender könnte die Aussicht hier oben bei der Bergstation der Alaska Tram kaum sein. Gerade sind wir mit der Seilbahn die gut 1 Kilometer lange Strecke bei beachtlicher Steigung in rund 5 Minuten hinaufgeglitten. Lassen jetzt einige Skifahrer an uns vorbeirauschen und laufen dann zu der kleinen Aussichtsplattform neben der Skihütte. Über uns knallblauer Himmel, im Hintergrund schneebedeckte majestätische Gipfel und vor uns ein Meeresarm, der bei den momentan 2-stelligen Minusgraden dick vereist ist.
5: Das ist der Turnagain Arm, das ist ein Arm vom Cook Inlet und vom Pacific Ocean, der hier bis nach unserem Skigebiet kommt. Und Captain Cook hat damals versucht, dieses Gebiet, die Northwest Passage, zu finden. Und da ist er hergefahren, musste aber wieder umkehren. Aber unser Skigebiet liegt nur 100 Meter über dem Meeresspiegel im Tal. Und trotzdem, die obere Hälfte von unserem Berg ist oberhalb der Baumgrenze. Da schneit es unheimlich viel. Wir müssen auch viel Lawinenkontrolle machen nach einem guten Schneesturm. Aber die Aussicht von hier runter auf das Meer und auf die Berge in der Umgebung, die ist wirklich toll.
4: Erzählt Chris von Imhof, der ein Pionier des Tourismus in Alaska und vor allem für die Region rund um Anchorage ist. In Garmisch-Partenkirchen geboren, arbeitete von Imhof schon als Jugendlicher in Hotels, siedelte 1959 im Alter von 19 Jahren nach Kalifornien und arbeitete im gediegenen Beverly Hilton Hotel in Los Angeles, später dann für Airlines. Als er das Angebot bekam, nach Alaska zu gehen, zögerte er nicht lang. Doch zunächst sei er sich gar nicht sicher gewesen, wie lange er es im größten Bundesstaat der USA aushalten würde, erinnert sich von Imhof heute.
5: Wie ich erst angekommen bin, habe ich für eine Fluglinie gehabt, für die SAS. Da waren wir mit der Polar Flight zwischen Europa via Anchorage nach Asien. Da bin ich 1963 angekommen, November, und da war es kalt und dunkel. Und da habe ich gedacht, was habe ich hier gemacht? Ich bin von Kalifornien heraufgezogen. Und dann das erste große Erlebnis habe ich 1964 gehabt, wie wir das größte Erdbeben in Nordamerika mitgemacht haben. Da war ich am Flugplatz, das war 9,2 auf der Richter-Scale und hat fast 5 Minuten gedauert. Da am Anfang war ich nicht so sicher, ob ich den richtigen Platz gewählt hatte. Aber dann nach einer Weile habe ich das Land kennengelernt und war begeistert.
4: Über Jahrzehnte hinweg hat von Imhof das früher kleine und unbekannte Skigebiet Girdwood zu einem der renommiertesten in Nordamerika entwickelt. Familien und anspruchsvolle Wintersportfans kommen bei der Vielzahl der Abfahrten gleichermaßen auf ihre Kosten. Und wer nicht Ski fährt, schnallt sich Schneeschuhe unter. Ein paar Schritte vom Resort entfernt ist man schon mitten in der grandiosen, tief verschneiten Landschaft. Mit Blick auf 7 Gletscher und auf den Turnagain Arm, den Meeresarm, der sich hinter Girdwood noch weitere 10 Meilen ins Landesinnere streckt. Hier sind Reste der Siedlung Portage zu sehen, die nach dem Erdbeben von 1964 überflutet und durch das Salzwasser zerstört wurde. Nur wenige Autominuten von der Ghost Town entfernt haben verletzt oder verlassen aufgefundene Wildtiere im Alaska Wildlife Conservation Center eine neue Heimat gefunden. Von Kojoten über Stachelschweinen bis hin zu Braunbären und Elchen.
6: Absolutely. We have over 100 animals here at the sanctuary.
7: Wir betreuen hier über 100 Tiere, verteilt auf einer Fläche von rund 80 Hektar. Und dort drüben auf der anderen Seite haben wir auch noch einmal Land, so etwa 40 Hektar. Dort leben unter anderem noch mehr von unseren Waldbisons.
4: Grace Lewis gehört zum pädagogischen Team des Wildlife Centers und kennt all dessen Bewohner mit den dazugehörigen meist traurigen Geschichten. Elchkälber, die von ihren Müttern verlassen, Wölfe, die von Autos angefahren wurden. Sie alle hatten Glück, dass Tierschützer sie entdeckten und in das Wildlife Conservation Center brachten.
7: Das ist China, einer von 2 Luchsen hier im Wildlife Center. Sie ist bei uns, weil sie einige Zeit illegal in einem Hühnerstall gehalten wurde. Dadurch leidet sie immer noch an Muskelschwund und hat Verletzungen durch Erfrierungen. Sie wäre nicht mehr in der Lage, in der Wildnis zu zu überleben. Und so ist sie jetzt einer unserer vierbeinigen Botschafter für ihre Spezies in der Wildnis. Sheena lässt sich nur kurz blicken, zieht sich schnell wieder in den hinteren Teil ihres Geheges zurück. Von den Luchsen geht es jetzt weiter zu den Stachelschweinen.
6: So, we have Twix, Kit Kat. Oh, and he's out in the sun.
7: Grace deutet auf die Stachelschweine, die in ihrem Gehege nicht nur Klettermöglichkeiten haben, sondern auch reichlich Plätze zum Unterschlupf. Twix jedoch, der 2018 als Baby aufgefunden wurde, ist hervorgekommen, scheint geradezu auf Besucher zu warten, beziehungsweise auf das, was ihm diese mitbringen.
6: So here we've got some squash, apples, sweet potatoes and pears.
5: There you go.
6: Yeah, it's such a good sound.
7: Vom Wildlife Center in Portage nach Anchorage, mit rund 290.000 Einwohnern Alaskas größte Stadt. An einer Bucht des Cook Inlets gelegen, im Hintergrund thront die Kette der Chugach Mountains. In dem Gebiet hatten die Athabasken oder Dena'ina wohl schon vor Tausenden vor Jahren gesiedelt. Ende des 18. Jahrhunderts segelte Captain Cook mit der Resolution durch den später nach ihm benannten Cook Inlet auf der Suche nach der Nordwestpassage. Goldfunde und Pelzhandel zogen Ende des 19. Jahrhunderts Entrepreneure und Glücksritter an. Siedlungen wie Portage, Girdwood und Spaniard entstanden. Doch Anchorage selbst wurde erst 1915 gegründet als Basis und Versorgungslager für den Bau des letzten Abschnitts der Alaska Railway. Die Gründungsgeschichte der Stadt, die Aufbruchstimmung in den 1920er und 30er Jahren, all das sind Elemente, die auch beim jährlichen Fin-Rendezvous Ende Februar eine Rolle spielen. Das zehntägige Spektakel, von den Einheimischen liebevoll Fur-Rondi genannt, ist Nordamerikas größtes Winterfestival und beginnt traditionell mit einer Parade durch die Innenstadt. Die bei dem Karfreitagsbeben von 1964 stark zerstört worden war und nun durch ein Nebeneinander älterer Gebäude und Neubauten aus den 1970er und 80er Jahren geprägt ist. Durch die breiten Avenues ziehen Vereine, Schulen, Feuerwehr und Polizei mit bunt geschmückten Wagen, Kutschen oder Oldtimern oder laufen kostümiert mit.
8: Das erste Mal fand das Festival 1935 statt. Es bekam den Namen Fur-Rondi, weil früher die Fallensteller im Winter in die Stadt kamen, um hier ihre Felle zu verkaufen und zu handeln. Ursprünglich startete das Fur-Rondi als Sportevent. Aber nach dem Zweiten Weltkrieg kam auch Schlittenhunderennen dazu. Seitdem ist es um eine ganze Reihe von Veranstaltungen gewachsen. Darunter sind auch ziemlich skurrile, zum Beispiel ein Toilettenhäuschenrennen oder der sogenannte Frostbeulenlauf. Das Festival ist für alle eine willkommene Gelegenheit, zusammenzukommen und gemeinsam zu feiern. Unsere Winter sind schließlich lang und dunkel genug.
7: Sagt Jim Hüttel, einer der vielen Volunteers, die das Festival mit Humor und starken Nerven am Laufen halten, die Souvenirs verkaufen und Besuchern Tipps zu den einzelnen Events geben. Eins seiner persönlichen Highlights, der Schneeskulpturenwettbewerb. Nicht weit vom Ship Creek, einer kleinen Bucht, entfernt, ist ein großes Gelände für den Bau der Schneeskulpturen freigeräumt worden. Ein Wettbewerb, an dem sich Dutzende Teams in verschiedenen Kategorien beteiligen. Von Profis, die hoffen, sich hier für weitere Meisterschaften zu qualifizieren, bis zu Vereinen und Schulen. Und einige der Teams zaubern mit Maurerkelle, Säge und Meißel echte Kunstwerke aus Schnee und Eis. Ein paar hundert Meter weiter haben rund 20 Menschen einen großen Kreis gebildet. Sie halten die Griffe einer aus vielen Häuten zusammengesetzten Decke und werden gerade in die Technik des Blanket-Toss eingewiesen. Traditionell kommt der Blanket-Toss, der Nalukatak, von den im Norden Alaskas lebenden Inupiat. Er ist Element von Festen zum Ende der Walfangsaison, diente aber auch dazu, in der Nähe der Küste schwimmende Wale möglichst schnell zu sichten. Bis zu 6 Metern konnte dabei ein junger Mann in die Luft geschleudert werden. Auch eine Mutprobe oder Initiation für die Heranwachsenden. Heute ist der Blanket-Toss regelmäßig Programmpunkt bei Festivals. Und wie das Ganze funktioniert, wird unter anderem auch im Alaska Native Heritage Center nordöstlich von Anchorage bei Workshops demonstriert.
9: 1, 2, 3, let's go!
7: Auf dem rund 10 Hektar großen Gelände gibt es eine Ausstellung zu den vielen verschiedenen Gruppen der Alaska Natives, die sich nicht nur durch ihre Sprachen und dann noch einmal Dialekte, sondern auch durch ihre Kulturen stark voneinander unterscheiden. Je nachdem, ob sie ganz im Norden am Polarmeer, auf den windumtosten Aleuten oder in dem von dichten Wäldern geprägten Süden leben. Umso wichtiger sei es, gerade Jugendliche der verschiedenen Native Corporations bei Sommerworkshops zusammenzubringen, ihnen ihre eigene Kultur wieder näher zu bringen. Das sagt Michelle, die im Native Heritage Center für pädagogische Programme zuständig ist. Jahrzehntelang sei das Leben in vielen der Dorfgemeinschaften durch Landraub, Umsiedlungen und Umweltverschmutzung beeinflusst worden und viel traditionelles Wissen sei schon verloren gegangen.
10: For me personally, it's because I was born and raised.
7: Ich bin in der Stadt geboren und aufgewachsen, habe nie das Leben im Dorf kennengelernt. Und wenn ich ganz ehrlich bin, habe ich mich als Kind und Jugendliche immer dafür geschämt, Alaska Native zu sein, bis ich ins Heritage Center kam. Hier habe ich gelernt, stolz auf meine Herkunft zu sein. Und ich sehe es als wichtigsten Teil meines Jobs an, jungen Alaska Natives Selbstvertrauen zu vermitteln. Sie sollen auf sich und ihre Kultur stolz sein können.
2: Ein besonderes Highlight sind die regelmäßig stattfindenden Tanz- und Musikvorführungen im Auditorium des Heritage Centers, bei denen sich für das Publikum ganz kurz ein Fenster in eine ganz andere Kultur öffnet. Ich lehre euch ein Wort, Koyana, das heißt Danke in der Yupik-Sprache. Ich danke euch, dass ihr hier wart, um mehr über uns und unser Land zu lernen, auf dem wir schon eine sehr lange Zeit leben.
3: Soweit also Sabine Löprigs Eindrücke aus Alaska. Sie war aber auch noch im US-Bundesstaat Washington unterwegs. Nicht zu verwechseln mit Washington D.C., der Hauptstadt. Die liegt im Osten an der Atlantikküste, Washington State dagegen auf der pazifischen Seite. Auch hoch im Norden an der Grenze zu Kanada. Seattle ist die Metropole hier und drumherum gibt es malerische Inselwelten und einiges zu entdecken.
7: Durch den Regen am Morgen haben sich große Pfützen gebildet, die Kobi geschickt umsteuert und dabei ihre langen Röcke mit den Volants neckisch hebt, sodass man die geschnürten Halbstiefel mit den kleinen Absätzen sehen kann. Mit tailliertem Samtjäckchen und Hut ist sie wie im Stil des ausgehenden 19. Jahrhunderts gestylt und stimmt ihre Zuhörer so perfekt auf eine Zeitreise durch die Geschichte des Städtchen Bellinghams mit dem historischen Ortsteil Fairhaven ein.
11: So Bellingham is around Bellingham Bay and so that got its name from when Captain George Vancouver.
12: Bellingham liegt an der Bellingham Bay und die bekam ihren Namen aus der Zeit, als Captain George Vancouver die Gegend erkundete und Orte nach seinen Bekannten in England benannte. All diese kleinen Städte, die heute zu Bellingham gehören, liegen auf dem Land, das die Lummi und ihre Vorfahren hier seit sehr langer Zeit bewohnen und es bewahren. Dafür sind wir sehr dankbar. Die Städtchen selbst sind Gründungen aus der Mitte des 19. Jahrhunderts und gehen oft auf gescheiterte 49ers zurück. Das waren meistens Männer, die versucht hatten, im kalifornischen Goldrausch reich zu werden. Als ihnen das nicht gelang, machten sie sich auf den Weg hierher, um entlang der Nordwestküste andere Einnahmequellen zu finden.
11: Didn't find it and started looking for other resources to exploit.
7: Der Nordwesten der Vereinigten Staaten war damals höchst spärlich besiedelt. Spekulanten und Glücksritter witterten hier ihre Chance. Nach einer der wohl schillerndsten Persönlichkeiten dieser Gründungszeit sei heute eine Straße und ein Festival in Bellingham benannt, erzählt Kobi.
11: His name was Daniel Jefferson Harris, otherwise known as Dirty Dan.
12: Sein Name war Daniel Jefferson Harris, aber man nannte ihn hier Dirty Dan. Er war dafür bekannt, in unterschiedlicher Hinsicht schmutzig zu sein. In New York State geboren, heuerte er mit 15 Jahren auf einem Walfangschiff an, ging später in Hawaii von Bord, kam dann nach Victoria in British Columbia und schließlich hierher. Nach dem Donation Land Claim Act konnten Siedler damals bis zu 130 Hektar Land beanspruchen oder zum Spottpreis kaufen. Als Dirty Dan in die Region kam, war gerade ein Brite dabei, seinen Claim hier abzustecken. Doch bevor er das Land in Besitz nehmen konnte, starb er. Dan übernahm dieses Land, machte daraus Grundstücke und gründete so die Stadt Fairhaven.
7: In Fairhaven wurde spekuliert, geschmuggelt, Glücksspiel betrieben, Bars und Bordelle säumten die Straßen der Kleinstadt, die sich ein paar Jahrzehnte nach ihrer Gründung zu einem wichtigen Standort der Fischverarbeitung entwickelte. Die Pacific American Fisheries und andere Fabriken verarbeiteten vor allem Lachs zu Konserven.
12: Dort drüben in dem Bereich der Lagune stand das sogenannte China House, ein riesiges Gebäude, in dem Saisonarbeiter aus China wohnten. Sie arbeiteten in den Konservenfabriken. Die wichtigsten in der Branche waren die Pacific American Fisheries, zu der Zeit die größte Lachskonservenfabrik weltweit mit Standorten an der gesamten Küste bis hoch nach Alaska. Die Anlagen zogen sich hier über ein riesiges Gelände, denn es gab auch Fabriken, die die Konservendosen herstellten und andere Dinge, die bei der Fischverarbeitung benötigt wurden. Dazu natürlich Lagerhäuser. Diese Industrie sorgte für einen Boom in Fairhaven bis etwa 1890. Die kleinen Backsteinhäuser, die ihr vorhin gesehen habt, stammen auch aus der Zeit, als man hoffte, dass es eine direkte Bahnverbindung von der Ostküste hierher geben könnte.
7: Von Fairhaven und Bellingham geht es ein Stückchen Richtung Süden parallel zur Küste, durch dichte Wälder. Immer wieder bieten sich spektakuläre Ausblicke auf Buchten und kleine Inseln. Denn zwischen Seattle und dem kanadischen Vancouver Island liegen nicht nur die über 170 San Juan Islands, sondern noch weitere Inseln und Inselchen. Wie Whidbey Island, eine Insel, die man von Fidalgo Island aus über eine Bogenbrücke erreicht, die hier 1935 in Betrieb genommen wurde. Schwindelfrei sollte man sein, wenn man auf dem schmalen Fußgängerweg neben den Autos über die Brücke läuft, denn es geht tief hinab. Und so fühlt es sich dann auch bedeutend besser an, wenn man die Insel schließlich erreicht hat.
9: Wir sind jetzt auf Whidbey Island und ihr seid gerade über die Deception Pass Bridge gelaufen. Das alles gehört zum Deception Pass State Park, dem meistbesuchten State Park in Washington. Woher der Name Deception Pass kommt? Als Captain Whidbey im 18. Jahrhundert hierher segelte, hielt er den Meeresarm für eine Flussmündung und dachte nicht, dass das hier eine weitere Insel sei. Doch als er die Region weiter erkundete, stellte er fest, dass es sich um eine Insel handelt. Die wurde nach ihm benannt. Die Insel ist etwa 50 Meilen lang und eine der längsten Inseln in den Vereinigten Staaten, dafür aber recht schmal. An einigen Stellen hat man sogar das Meer in beiden Richtungen in Sichtweite. Es gibt drei Städtchen auf Whidbey Island, darunter Oak Harbor, wo unser Marinestützpunkt ist und in dessen Nähe Sequenzen aus Top Gun gedreht wurden. Heute will Cherry Wyatt vom Tourismusbüro der Insel aber keine Tour zu den Drehorten machen. Stattdessen geht es zum Muschelfest nach Coopville. In den Gewässern rund um Whidbey Island werden auf Farmen pro Jahr über 900 Tonnen Muscheln gezüchtet und verkauft. Vor allem die Pencove-Mussel, und die steht im Mittelpunkt eines jährlichen Festivals. Dazu kommen Besucher aus der ganzen Region ins 2000-Einwohner-Städtchen Coopville, wo Bühnen für Bands aufgebaut sind und Stände, an denen es Musselschauder, also einen Muscheleintopf, in verschiedensten Variationen gibt.
13: Man kann sich ein Ticket für das sogenannte Schauder-Tasting kaufen. Du bekommst eine Karte zum Abhaken und kannst an 10 Stationen verschiedene Interpretationen des Muscheleintopfs probieren und dann mit abstimmen, welche die beste ist.
14: Then we have winners. Yes, we have people choice awards.
7: Sagt Jessie Levesque vom Festkomitee und verteilt Tassen für das Tasting, und dann geht es los.
4: Mal sind die Eintopfvariationen pikant mit Chili gewürzt, mal mit geröstetem Fenchel. Und mal werden die Zutaten auch höchst ungern verraten.
15: What is our special recipe for the chowder? It's a secret. It's the mussels and it's made with love.
4: Doch egal, welches Geheimnis genau in dieser Eintopfvariante steckt, er schmeckt und sättigt. So sehr, dass einige Felder auf der Tastingkarte zum Abhaken leer bleiben. Genug gegessen. Der Regen setzt schon wieder ein, also schnell zur Coupeville Wharf, einem historischen Holzgebäude am Ende des langen Bootsstegs. Hier kann man nicht nur im Trocknen auf die Abfahrt der Bootstouren zur Muschelfarm warten, sondern sollte auch den Blick nach oben richten. Von der Decke hängen nämlich Skelette beeindruckender Meeressäuger. Volunteer Sally Kendall erklärt, um was für Tiere es sich handelt.
16: Das hier ist ein junger Grauwal. Er war wohl 2-3 Jahre alt, als er starb, hatte eine Länge von etwa 10 Metern. Und in seinem Maul sind noch die originalen Barten. Das sieht man nicht so häufig. Daneben haben wir einen Weißflanken-Schweinswal. Er muss uralt gewesen sein, hatte keine Zähne mehr und verhungerte. All diese Tiere wurden in der Nähe von Coupeville tot aufgefunden. Auch dieser stelle Seelöwe. Sie können bis zu 3 Meter lang werden. Wenn man ihn aus dieser Richtung anschaut, sieht es aus, als wolle er auf dich zukommen. Er ist an Land schneller als du. Ein wirklich großes Tier.
4: Mit einer Fähre, dann über 2 Brücken, geht es von Whidbey Island nun über die Olympic Peninsula nach Bainbridge Island. Etwa 25.000 Menschen leben auf der Insel, die in Sichtweite von Seattle liegt. Bei gutem Wetter sind die Skyline und die berühmte Space Needle zu erkennen. Dennoch fühlt sich die Insel weit weg von der Großstadthektik an, vom Lärm und vom Verkehr. Entspannt bummeln Locals und Besucher durch die Hauptstraße des Örtchens Winslow, wo sich schicke Boutiquen, angesagte Eateries und Galerien aneinanderreihen. Kontrastprogramm auf der anderen Seite der Bucht, wo man den Terminal für die Fähre nach Seattle im Blick hat. Von einem Parkplatz führt ein Weg hinunter zum Bainbridge Island Japanese American Exclusion Memorial. Vorbei an üppiger Vegetation mit großen Farnen. Große Reliefwände aus Holz, leicht gekrümmt, markieren einen Weg zu einem Bootssteg, auf dem in metallenen Stelen die Silhouetten von Menschen zu erkennen sind.
17: After the bombing of Pearl Harbor in World War II.
9: Nach der Bombardierung von Pearl Harbor im Zweiten Weltkrieg erließ Präsident Roosevelt 1942 die Verfügung, japanischstämmige Amerikaner und Japaner, die in den Vereinigten Staaten lebten, von der Westküste wegzubringen. Man transportierte sie in sogenannte Internierungslager. Das Lager für den Bundesstaat Washington hieß Camp Harmony. Es gab Wohnbaracken, provisorische Schulen für die kleineren Kinder. Aber insgesamt war es ein Lager. Es gab keinerlei Erleichterungen und Ausnahmen, weder für Kleinkinder noch für alte Menschen.
4: So fasst es Christine Müller vom Tourismusbüro der Insel zusammen. Rund 250.000 japanischstämmige Menschen verloren durch die Verfügung ihr Zuhause, wurden in Zügen und Bussen auf tagelange Reisen in die Internierungslager geschickt. Dort angekommen gab es kaum Informationen darüber, ob sie irgendwann in ihren Alltag zurückkehren könnten. Und in der Zwischenzeit wurden ihre Geschäfte oft geplündert, in die Wohnungen oder Häuser zogen Fremde ein. Nicht ganz so auf Bainbridge Island, wo die Bevölkerung viel Solidarität zeigte.
9: Auf Bainbridge Island gab es schon immer eine politisch aktive Community, der es eines der wichtigsten Anliegen war, den Menschen, die aus den Internierungslagern zurückkamen, ihren Besitz zurückzugeben. Nachbarn sprangen oft ein, während die eigentlichen Besitzer interniert waren, bewirtschafteten zum Beispiel das Land, um es in einem guten Zustand zurückgeben zu können.
4: Ein Verein hat dafür gesorgt, dass es nun eine Gedenkstätte gibt. An dem Ort, an dem die japanischstämmigen Bewohner von Bainbridge Island auf eine Fähre nach Seattle gehen mussten, dort weiter ins Internierungslager transportiert wurden. Ein Audioguide lässt die Geschichte mit Hilfe vieler Zeitzeugeninterviews lebendig werden. Und in Planung ist ein Besucherzentrum, in dem es vor allem viele Angebote für Schulklassen geben soll, damit ein schwieriges Kapitel der US-Geschichte in der Region behutsam aufgearbeitet werden kann.
3: Das war's von uns von Unterwegs für heute. 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
1: B1, B5 Küstrin Kiez Berlin auf der Frankfurter Chaussee ist in Höhe der A10 am Anschluss Hellersdorf in beiden Richtungen. Sind dort die Ampeln außer Betrieb? Stadtverkehr Berlin-Prenzlauer Berg-Ostseestraße. In Höhe Hosemannstraße sind ebenfalls die Ampeln außer Betrieb. Spandau und Westend auf der Heerstraße sind zwischen Alt-Pichelsdorf und Theodor-Heuss-Platz in beiden Richtungen die Spuranzeige.

0: sind am frühen Morgen zu einem Solidaritätsbesuch in der Ukraine eingetroffen. Sie wollen dem Land weitere konkrete Hilfe für den Abwehrkampf gegen Russland zusagen. Vor allem abfangen Drohnen und weitreichende Waffen. Mit dabei ist auch eine Wirtschaftsdelegation. Bei der Ankunft in Kiew sagte Merz, wenn Russland nicht gestoppt werde, richte es seine Kriegsmaschinerie früher oder später gegen uns. Die Deutsche Bahn will das Familienticket dauerhaft ins Sortiment nehmen. Das sagte Bahnchefin Paller der Bild am Sonntag. Nach ihren Angaben wurde das Angebot im Sommer stark genutzt. Viktor Kupka.
1: Für einen Pauschalpreis von 99,99 Euro bekommen Familien so eine Hin- und Rückfahrt inklusive ICE-Reservierung. Ab 1. November sollen die Tickets gelten, der Verkauf beginne aber bereits ab dem 26. Oktober zu den gleichen Konditionen wie im Sommer. Bis zu 5 Personen, davon maximal 2 Erwachsene, können die Züge der DB damit nutzen. Eine schnelle Besserung beim Thema Pünktlichkeit sei vorerst aber nicht zu erwarten, erklärte die Bahnchefin. Die Sanierung des Schienennetzes werde mindestens 10 Jahre dauern, zu lange sei das versäumt worden.
0: Hessens Ministerpräsident Rhein fordert einen anderen Umgang mit der AfD. Dem Magazin Stern sagte der CDU-Politiker, die Partei sei gewählt und so solle man mit ihr auch umgehen. Rhein betonte, er wolle sich zwar klar von der AfD abgrenzen, die Partei aber nicht ausgrenzen. Konkret geht es um den Vorsitz von Fachausschüssen im Bundestag. Bisher sind alle AfD-Kandidaten dafür durchgefallen. Brandenburgs CDU-Landeschef Redmann hat Verständnis für den wachsenden Unmut der Parteibasis über die Bundesregierung geäußert. Das Grummeln hänge auch damit zusammen, dass Reformen aus Sicht vieler Mitglieder zu langsam vorankämen, sagte er der dpa. Timo Maschewski, RBB 24.
2: Die Bundesregierung müsse nun zeigen, dass sie angekündigte Reformpakete etwa bei Rente, Arbeitsmarkt und Pflege auch tatsächlich verabschieden könne. Unter anderem der CDU-Ortsverband in der Partei Hochburg Großbeeren hatte zuvor öffentlich Kritik an Kanzler Merz und seiner Regierung geübt und angesichts schwacher Wahlergebnisse fehlende Konsequenzen bemängelt.
0: Zum Sport. In der Basketball-Bundesliga hat Alba Berlin gegen Bamberg mit 83-98 verloren. In der Handball-Bundesliga gewannen die Füchse Berlin in Bietigheim mit 32-31. Soweit die Nachrichten. 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Das Wetter. Heute nach Nebelauflösung ein Wechsel von Sonne und Wolken, vereinzelt Sprühregen bei maximal 19 bis 21 Grad. Zurzeit in Berlin-Steglitz 11 und in Cottbus 14 Grad. Es weht schwacher Wind aus West bis Nordwest. Morgen mal Sonne, mal Wolken bei 20 bis 22 Grad. Dienstag viel Sonne bei erneut lockeren und dünnen Wolken bis 23 Grad. Die Zeit, es ist 8.03 Uhr.
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4: Anna Korwes ist für Sie im Studio. Schönen Sonntagmorgen. Es ist ein Überraschungsbesuch. Heute früh ist Bundeskanzler Friedrich Merz in Kiew eingetroffen. Katharina Reiche, die Bundeswirtschaftsministerin, sowie mehrere Wirtschaftsvertreter begleiten ihn. Die Sicherheitslage in der Ukraine hat sich in den vergangenen Monaten massiv verschlechtert. Es gibt immer öfter Drohnenangriffe. Und erst gestern hatte das russische Außenministerium ausländische Besucher und Diplomaten vor einem Aufenthalt in Kiew gewarnt. Rebecca Barth berichtet für uns aus der ukrainischen Hauptstadt.
5: Die Ukraine brauche in den kommenden Wochen alle Unterstützung, gab Merz nach Ankunft am Bahnhof an. Mit seinem Besuch in der ukrainischen Hauptstadt will der Bundeskanzler Deutschlands Unterstützung vor dem Winter und angesichts andauernder russischer Luftangriffe bekräftigen. Russland hat in diesem Jahr früher als von Beobachtern erwartet seine Angriffe auf kritische Energieinfrastruktur begonnen. Hinzu kamen zuletzt gezielte Attacken auf Tankstellen, Lagerhallen und auch Brücken in Kiew. Russland setzt dabei weiterentwickelte Drohnen ein, die technisch bereits einem Marschflugkörper ähneln und unter anderem aufgrund ihrer Geschwindigkeit nur schwer abzuwehren sind. Die Unterstützung der Ukraine sei jedoch keine Einbahnstraße, betont Merz am Morgen. Deutsche und ukrainische Unternehmen entwickelten gemeinsam Technologien, von denen beide Länder profitierten. Merz wird bei seinem Besuch in Kiew unter anderem den ukrainischen Präsidenten treffen. Bei den Gesprächen soll es auch um weitere Unterstützung aus Deutschland gehen.
4: Informationen von unserer Ukraine-Korrespondentin Rebecca Barth waren das über den Solidaritätsbesuch von Bundeskanzler Merz in Kiew. Kaum ein Land steht so fest an der Seite der Ukraine wie Lettland. Schon jetzt gibt das kleine Land mehr als 5% des Bruttoinlandsprodukts für Sicherheit und Verteidigung aus. Und daran wird sich wohl auch in Zukunft nichts ändern. Denn die Parlamentswahlen gestern haben einen überraschend starken Sieger hervorgebracht, den pro-westlichen Andris Kuhlbergs. Aus dem Interim

0: Regierungschef könnte jetzt der neue starke Mann Lettlands werden. Aus Riga berichtet Christian Stichler.
1: Was einem beim Betreten der Wahlparty von Andris Kulbergs im Zentrum von Riga sofort ins Auge fällt, sind die kleinen gelb-weißen Wasserflaschen. Darauf ist ein tätowierter Basketballer zu sehen, der zum Korb zieht. Er trägt die Nummer 7. So sieht sich der neue starke Mann in Lettland. Schon bei den Prognosen, kurz nach Schließung der Wahllokale, ist die Laune des 47-Jährigen bestens. Mehr als 30%. Die Menschen wollten einen Kurswechsel, eine klare Politik, auch wenn sie weh tue und kein Blabla, sagt er in die Mikrofone ausländischer Kamerateams.
2: People do not want to see the political blah, blah, blah.
1: Der Ex-Unternehmer ist ein bulliger Typ, seit 4 Jahren Mitglied im Seimer, dem lettischen Parlament. Seine vereinte Liste ist eher ein Bündnis als eine Partei. Es reicht von den Grünen bis zu wirtschaftsnahen Gruppierungen. Kulberg selbst ist erst seit Mai im Amt. Er will Veränderung.
2: That means that people truly do want change.
1: Er will die Finanzen des Landes in Ordnung bringen. Denn die steigenden Ausgaben für die Verteidigung hat Lettland bisher vor allem mit Krediten finanziert. Das könne man sich auf Dauer nicht leisten. Aber am harten Kurs gegenüber Russland wolle man festhalten.
2: We are investing in defense more than anyone in Europe. I think we're stronger than ever before.
1: Der Überraschungserfolg der vereinten Liste ist vor allem Kulbergs Verdienst, sagt Ivo Leitans, Politikjournalist beim lettischen Rundfunk.
3: 70% result of one person, of Andris Kulbergs, of his personality, of his persona.
1: Ein Wahlergebnis mit einem so großen Vorsprung des Wahlsiegers auf den zweiten Platz habe es in Lettland lange nicht mehr gegeben.
3: There hasn't been such a lead for one party over the second place.
1: Eine der Wahlgewinnerinnen ist allerdings auch Julia Stepanenko, Vorsitzende der pro-russischen Partei Souveräne Macht. Sie konnte ihr Ergebnis fast verdoppeln. Trotzdem nehme sie im Parlament eine Außenseiterposition ein, erklärt Ivo Leitans. Sie nennen sich bei uns Pro-Frieden-Partei, aber die Russlandfreunde seien in Lettland viel schwächer als in vielen westeuropäischen Ländern. Und das, obwohl Lettland nach wie vor eine russischsprachige Minderheit von etwa 25% hat. Und dann hatte der Wahlsieger Kulbergs noch eine gute Nachricht für alle. Es habe, soweit man bisher beurteilen könne, keine Einflussnahme auf die Wahlen gegeben.
2: We didn't have any interactions up to now, which was the most important thing.
1: Der Mann, dessen Konterfei Wasserflaschen ziert, wird am Montag das Gespräch mit dem Präsidenten des Landes suchen. Dann wolle er damit beginnen, möglichst schnell eine stabile Regierung auf die Beine zu stellen. Dabei muss er auch sein eigenes Bündnis zusammenhalten. Die Flaschen mit dem gelb-weißen Kulbergs-Logo waren jedenfalls am Ende des Abends alle vergriffen.
0: Christian Stichler war das über die Parlamentswahlen in Lettland. Das ganze Wochenende über wird die deutsche Einheit gefeiert. Dieses Jahr im kleinsten der 16 Bundesländer in Bremen. Heute geht das Bürgerfest weiter. Die protokollarischen Feierlichkeiten mit viel Prominenz aus Politik und Kultur, die standen aber gestern an, am eigentlichen Tag der deutschen Einheit. Reporterin Emmy Thume hat sie mitverfolgt.
4: Katja Riemann und die geladenen Gäste im Bremer Konzerthaus Glocke waren überwältigt. Nach der Rede von Bundespräsident Frank-Walter Steinmeier.
5: So Leute, ich glaube, jetzt brauchen wir eigentlich eine Pause. Oder ein Glas Tee.
4: Steinmeier hatte mehr als 50 Minuten lang gesprochen und deutliche Worte gefunden. Er sieht in Deutschland Freiheit, Demokratie und auch die innere Einheit bedroht.
6: Wähler, die zu den Extremen gehen, pochen laut auf die eigenen Rechte, während sie bereit sind, die Rechte anderer zur Disposition zu stellen. Und das alles wird begleitet durch eine unerträgliche politische Demagogie extremistischer Kräfte, die eine Lust an der Zerstörung ausleben, andere Menschen verhöhnen und bedrohen.
4: Mahnend richtete er sich auch an die schwarz-rote Bundesregierung.
6: Wo das Ziel stimmt, muss man Kurs halten. Das wird sich auszahlen, wenn auch mit Verzögerung. Deutschland wird sicherer sein und stärker. Wir werden mehr Kraft haben für Solidarität und Zusammenhalt. Ich sage also, bleibt entschlossen, gerade jetzt, wenn uns der Wind ins Gesicht weht.
4: Vor Steinmeier war Bremens Bürgermeister Andreas Bovenschulte ans Rednerpult getreten. Er rief dazu auf, die freiheitlich-demokratische Grundordnung entschlossen zu verteidigen.
7: Das Versprechen der Einheit gilt für Ost und West, für Stadt und Land. Es gilt für Menschen, deren Familien seit Generationen hier leben und für jene, die später zu uns gekommen sind. Es wird eingelöst, wenn Herkunft nicht darüber entscheidet, wer gehört wird. Dafür brauchen wir Zuversicht und den Mut, den die Menschen 1989 bewiesen haben.
4: Vor dem Festakt waren mehrere hundert geladene Gäste im Bremer Dom für einen ökumenischen Gottesdienst zusammengekommen. Der Osnabrücker Bischof Dominikus Meyer rief zu mehr Solidarität mit Schwächeren auf.
8: Dass Menschen wieder zur Stärke finden, das darf nicht einfach dem Zufall überlassen werden. Es darf auch nicht sein, dass diese Erfahrungen umgekehrt werden zu der Botschaft, jeder und jede ist ja seines eigenen Glückes Schmied. Hauptsache, man strengt sich an.
0: Eine Mahnung des Osnabrücker Bischofs zum Tag der Deutschen Einheit. Die Feierlichkeiten in Bremen gehen heute noch weiter.
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0: Als SS-Bösewicht in Inglourious Basterds von Quentin Tarantino hatte Christoph Waltz 2009 seinen internationalen Durchbruch. Diese Rolle brachte ihm einen Oscar und Fans auf der ganzen Welt. Heute wird Christoph Waltz 70 Jahre alt. Unsere Korrespondentin in Los Angeles, Mia von Hirsch, mit einem Porträt.
10: Unheimlich grinsen, gefährlich gucken und manchmal auch mit ganz freundlicher Miene die furchtbarsten Dinge sagen. Es gibt wohl kaum einen, der einen so überzeugenden Bösewicht auf die Leinwand bringt wie Christoph Waltz. Etwa in Inglourious Basterds als SS-Standartenführer Hans Landa im von den Nazis besetzten Frankreich.
11: Monsieur Lapadier, wissen Sie denn, welchen Spitznamen mir die Franzosen gegeben haben?
12: Man nennt sie den Judenjäger.
11: Präzise.
10: Charmant auf den ersten Blick entpuppt sich Waltz im Film als unnachgiebiger Nazi und Mörder. Für diese Rolle gewinnt der Schauspieler seinen ersten Academy Award als bester Nebendarsteller sowie einen Golden Globe Award. Dabei kennt den 52-Jährigen vorher kaum jemand. Und noch etwas bringt ihm der Film, erzählt Waltz in einem Interview.
13: Doing this thing with Quentin.
14: Das mit Quentin zu machen, hat mir vor Augen geführt, dass ich nicht unbedingt umsonst Schauspieler geworden bin.
13: That maybe I did not necessarily become an actor for nothing.
10: Vorher ist Waltz etwa 30 Jahre vor allem im deutschen Fernsehgeschäft unterwegs und ist frustriert davon, bis diese eine Rolle sein Leben verändert. Regisseur Quentin Tarantino wiederum ist bei den Castings für Inglourious Basterds so unzufrieden, dass er kurz davor steht, den Film gar nicht umzusetzen, weil ihm kein perfekter Schauspieler für Hans Landa unterkommen will.
15: That day. An diesem Tag kam Christoph herein. Ich kannte ihn nicht. Er kam herein, begann zu lesen und schon nach 3 Minuten einer 20-minütigen Szene sahen Lawrence und ich uns an und wussten, wir drehen den Film.
10: 3 Jahre nach dem ersten folgt der 2. Oscar und ein weiterer Golden Globe für Waltz Rolle in Django Unchained. Er spielt darin einen Kopfgeldjäger namens Dr. King Schulz, der einen Sklaven befreit und zu seiner Liebe zurückbringt.
16: Wie heißt du?
17: Django.
16: Na, dann bist du genau der Mann, den ich suche.
17: Hey, unverkäuflich.
16: Ja, wenn das so ist.
10: Für Waltz folgen nach den großen Erfolgen viele weitere internationale Produktionen. Vom Bösewicht in James Bond in Keine Zeit zu sterben.
16: James? Das Schicksal hat uns wieder zusammengeführt.
10: Bis zum vampirjagenden Priester in einer Neuauflage von Dracula.
18: Und die Mordwaffe? Mein Orden studiert dieses Phänomen schon seit mehr als 400 Jahren.
10: Über 130 Mal hat er mittlerweile an Filmen mitgewirkt. Meist als Schauspieler, manchmal als Produzent, Regisseur oder Synchronsprecher. Und solange im Filmgeschäft harmlos dreinblickende Schurken gesucht werden, dürften Waltz die Angebote nicht ausgehen.
0: Christoph Waltz wird heute 70. Der Beitrag war von Mia von Hirsch.
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19: Im Studio begrüßt Sie Astrid Kretschmer. Einen schönen guten Morgen wünsche ich Ihnen. Und wir beginnen mit Fußball, denn nach dem 2:0 Erfolg über Serbien am Donnerstag trifft die deutsche Nationalmannschaft heute Abend zum Abschluss der aktuellen Nations League Spiele auf Griechenland. In Thessaloniki will die DFB-Elf eine Art Revanche. Stefanie Batschik berichtet.
17: Am Ende der Pressekonferenz vor dem Spiel gab Jürgen Klopp noch ein kleines Ständchen zum Besten. Ohne Otto wäre das nicht passiert, sang der Bundestrainer mit einem breiten Grinsen, angesprochen auf Otto Rehhagels griechischer Europameister aus dem Jahr 2004. Das ist lange her. Und auch Deutschlands 0:1 Niederlage gegen Griechenland ist mittlerweile schon wieder eine Woche alt. In Thessaloniki beim Rückspiel testet Klopp wie vorher angekündigt jetzt eine fast komplett andere deutsche Elf. Die Bälle festhalten soll aber wie gegen Serbien Bayerns Jonas Urbich. Der dürfe nochmal ran, weil er im Vergleich zu den anderen Torhütern im Kader deutlich weniger Einsatzzeit im Verein bekäme, so der Coach.
19: Soweit Stefanie Batschek. Deutschland gegen Griechenland. Die Partie in Thessaloniki beginnt um 20.45 Uhr live und komplett zu hören hier im Programm auf RBB 24 Inforadio. Und weiter geht es mit Fußball, denn Clara Bühl hat die Fußballerin des FC Bayern zum Sieg im Bundesliga-Topspiel bei Eintracht Frankfurt geführt. Die Nationalspielerin erzielte beim 1:0 gegen den Tabellenzweiten den entscheidenden Treffer, Martina Knief.
20: Ecke, Ecke, Ecke, Tor, Tor, Tor. Das ist seit Jahrzehnten der Schlachtruf der Frankfurter Frauenfußballfans. So wie in der 18. Minute haben sie es sich aber nicht gedacht. Ecke Frankfurt. Tor Bayern München. Clara Bühl schloss den Konter der Münchnerinnen sicher ab und erzielte damit das Tor des Tages. 1:0 gewonnen, Tabellenführung ausgebaut und seit nun 48 Spielen in Folge in der Bundesliga nicht verloren. Irgendwie ja nichts Neues mehr, aber für Clara Bühl immer wieder schön.
21: Ehrlich gesagt freuen wir uns über jeden Sieg, den wir einfahren. Erstens, weil es ein gutes Gefühl ist, es ist ein schönes Gefühl. Es gibt Selbstvertrauen und ich glaube, wir können unglaublich stolz drauf sein, wenn wir die Spiele so hintereinander gewinnen. Das zeigt einfach unsere Qualität und vor allem unsere Konstanz, die wir ja auf den Platz bringen.
20: Es ist diese Konstanz, die die Bayern-Frauen auszeichnet, aber auch die individuelle Klasse im Kader. Damit sind sie der Konkurrenz enteilt. Frankfurt war im Spitzenspiel nah dran, hat es aber nicht geschafft, den Bayern ein Bein zu stellen. Trainer Nico Arnautis fand dann auch lobende Worte für sein Team.
22: Trotzdem waren wir sehr nah dran, ein Tor zu machen und so viele Torchancen hatte Bayern München auch nicht. Und da muss man meiner Mannschaft, glaube ich, trotzdem ein Kompliment machen. Ist sehr, sehr schade. Wir sind natürlich enttäuscht, dass wir nichts mitnehmen konnten.
20: Und so ziehen wohl auch in dieser Saison Clara Bühl und Co. im Trikot von Bayern München einsam ihre Kreise an der Tabellenspitze. Die Frauenbundesliga könnte ein bisschen mehr Ausgeglichenheit vertragen, muss aber auch aufpassen, nicht jedes Jahr die besten Spielerinnen ins Ausland, vor allem nach England, zu verlieren.
19: Der Blick zum Basketball. Eine Woche nach der herben Pleite beim FC Bayern München hat Alba Berlin auch gegen Pokalsieger Bamberg verloren. Der deutsche Basketballmeister unterlag zu Hause nach einer über weiten Phasen schwachen Leistung mit 83:98. RBB 24 Inforadio Sportreporter Christian Riedel berichtet.
23: Das war ein gebrauchter Abend für den deutschen Meister. Alba lief gegen Bamberg 40 Minuten lang einem Rückstand hinterher und hatte eigentlich nie eine realistische Chance, das Spiel noch zu gewinnen. 11:22 hieß es nach dem ersten Viertel und 39:46 zur Halbzeit. Die erhoffte Aufholjagd blieb von 9.000 Zuschauern aus, sodass am Ende mit 83:98 eine heftige Heimniederlage auf dem großen Videowürfel stand. Entsprechend unzufrieden war Albas Jonas Matisek.
24: Wir haben uns überrascht mit ihrer Intensität. Dabei haben wir eigentlich die ganze Woche darüber gesprochen, dass wir Intensität matchen müssen in der BBL. Das ist uns nicht gelungen. Ich glaube, da dürfen wir nicht zufrieden mit uns sein und müssen jetzt versuchen, den Schalter umzulegen, weil wir jetzt ja, anstrengende Wochen vor uns haben und die Situation jetzt erstmal nicht besser werden wird und das müssen wir vom Team aus, von uns aus den Schalter umlegen und aggressiver spielen.
23: Trainer Pedro Calles wird viel Arbeit darin investieren müssen, um sein Team wieder aufzurichten, denn sonst wird es in den nächsten Wochen in der Tat sehr schwer.
19: Soweit Christian Riedel. Und noch der Blick zum Handball. Den Füchsen Berlin ist ein etwas glücklicher Pflichtsieg in der Handball-Bundesliga gelungen. Die Berliner gewannen beim Tabellen 16. Bittigheim 32:31. Mit dem 5. Sieg im 6. Ligaspiel rücken die Füchse damit auf Platz 4 vor. Und soweit der Sport mit Astrid Kretschmer.
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25: Unter dem Pflaster liegt nicht nur der Strand und versteckte Bücher finden sich auf Dachböden. Nein, so kryptisch bleibt es nicht in den kommenden Minuten. Zur Vergangenheit aus der Nähe begrüßt sie Harald Asel. Wir gehen heute nach Prag und nach Rom. In Prag sind derzeit wertvolle Bücher aus jüdischen Gemeinden zu sehen, die von den Nationalsozialisten nach der Besetzung Tschechiens vor dem Zweiten Weltkrieg geplündert wurden. Nicht immer ist ihre Herkunft eindeutig, weshalb die jetzige Schau auch dazu dient, Provenienzfragen zu klären. Marianne Allweis mit Einzelheiten.
1: Immer wenn Jana Jiráskova durch ihre Ausstellung im Prager Clementinum führt, eilt sie als erstes zum ältesten Exponat, eine Mishneh Torah, eine Sammlung jüdischer Gesetze, die 1575 in Venedig gedruckt wurde. Leider ist die Titelseite mit dem berühmten Druckerzeichen der Familie Bragadini mit drei Kronen an diesem Tag nicht aufgeschlagen. Der wertvolle Band muss täglich umgeblättert werden, erklärt Jiráskova. Sie leitet das tschechische Dokumentationszentrum zur Übertragung der Kulturgüter der Opfer des Zweiten Weltkriegs. Durch unsere Forschung konnten wir bisher bei ungefähr der Hälfte der 665 hebräischen Bücher der tschechischen Nationalbibliothek die Provenienz bestimmen. Die meisten stammen aus Olomouc und aus München. Aus der Bibliothek des Rabbiners Kosman Werner, der einst seine eigene Bibliothek der Gemeinde schenkte. Weitere große Bestände kommen aus Wien oder Budapest. Daneben gibt es einzelne Bücher aus Hannover, Dresden, Warschau oder Krakau. Meist religiöse Texte oder Gebetsbücher, aber auch Gedichtbände oder Märchensammlungen. Was alle vereint, sie fielen einst den Nationalsozialisten als Raubgut in die Hände. Die Nazis wollten die kostbaren Bücher aber keinesfalls vernichten. Natürlich denkt jeder zunächst an die Bücherverbrennung in Berlin im Mai 1933. Dies war jedoch nur eine Machtdemonstration. Als die Nationalsozialisten fest im Sattel saßen, wurden die Bücher beschlagnahmt und eingelagert. Sie sollten beispielsweise für antisemitische Propaganda verwendet werden. Dafür sollten Zitate aus dem Zusammenhang gerissen und zur Reinterpretation jüdischer Traditionen missbraucht werden. Die Bücher wurden in Berlin und Frankfurt eingelagert und das zu Millionen. Doch als 1943 die Bombenangriffe der Alliierten zunahmen, ließen die Nazis das Raubgut an vermeintlich sichere Orte bringen, auch auf Schlösser und Burgen im damaligen Reichsgau Sudetenland, im heutigen Tschechien. Laut Schätzungen von Jana Jiráskova Hunderttausende. Nach dem Zweiten Weltkrieg häuften sich im Sommer 1945 Berichte über Bücherfunde auf den böhmischen Schlössern. Mitarbeiter der Nationalbibliothek fanden auf den Dachböden Berge von Büchern mit herausgerissenen Seiten. Die Rückgabe begann damals schnell. Die Werke wurden an jüdische Institutionen im In- und Ausland geschickt. Tausende Bücher gingen nach Frankreich, Belgien, in die Niederlande, nach Italien oder in die Schweiz. Jüdische Bücher, die nicht aus der Tschechoslowakei stammten, wurden auch an die Hebräische Universität von Jerusalem gebracht. Man wollte damit den neuen Staat Israel unterstützen. Allerdings änderte sich die Stimmung in der Tschechoslowakei in den frühen 1950er Jahren. Die kommunistischen Machthaber hatten für religiöse Literatur nichts übrig und schon gar nicht für Jüdische. Die verbleibenden Bücher verschwanden in den Archiven der Nationalbibliothek für mehrere Jahrzehnte. Nach der Samtenen Revolution gab es in den 1990er Jahren kurzzeitig Bestrebungen, die Herkunft der Bücher zu bestimmen. Eine intensive Auseinandersetzung mit den Beständen setzte erst 2015 ein. Dabei stützen sich die Forscherinnen und Forscher häufig auf Stempel, Inschriften und Notizen im Einband. Hinweise können aber auch Lesezeichen oder andere persönliche Gegenstände zwischen den Seiten geben. Einige der historischen Bücher wurden bereits restituiert. Allerdings muss zuerst der Rechtsnachfolger des einstigen Eigentümers bestimmt werden. Jana Jiráskova will nicht nur über die Geschichte der Bücher informieren. Durch die Ausstellung mit dem Titel »Vom Schatten ins Licht« erhofft sie sich auch Mithilfe aus der Öffentlichkeit. Wir haben einmal im Prager Kunstgewerbemuseum NS-Raubkunst ausgestellt, die wir identifiziert hatten. So fanden wir eine Familie, die dort den Sessel ihres Urgroßvaters wiedererkannte. Vielleicht geschieht hier ja etwas Ähnliches. Dass alle von den Nazis beschlagnahmten Bücher wieder zurückgegeben werden können, ist laut Jiráskova aber höchst unwahrscheinlich. Viele der Werke könnten immer noch an jenen Orten lagern, an denen sie einst von den Nationalsozialisten versteckt wurden.
25: Sie werden es vielleicht nicht mehr schaffen, die Ausstellung zu besuchen, denn an diesem Sonntag, dem 4. Oktober, endet die Schau in Prag. Die Suche nach versteckten Büchern und die Suche nach ihrer Herkunft und den Rechtsnachfolgern geht aber weiter. Unter dem Pflaster liegt nicht nur der Strand, sagte ich eingangs und bezog mich damit auf den Sponti-Spruch der 68er-Bewegung. In Rom jedenfalls ist das Nachschauen im Untergrund schon allein deshalb gefährlich, weil immer neue Zivilisationsschichten mit neuen Fragen herauskommen. Wie bei den Trajanstermen. Die sind benannt nach jenem Kaiser, der von 98 bis 117 unserer Zeitrechnung regierte. Und Greta Brünster hat sich in der Tiefe umgesehen. Mama mia, das ist
2: schade. Aufgeregtes Gemurmel bei einer Besuchergruppe auf dem Colle Oppio. Nur wenige Meter unter ihren Füßen liegt ein Kulturschatz. Fast 2000 Jahre lang blieb er im Verborgenen. Als der römische Kaiser Trajan seine Thermen baute, ließ er das, was darunter lag, einfach zuschütten. Seit kurzem können Besucher hinabsteigen in einen Komplex aus alten Bauten aus dem 1. Jahrhundert nach Christus. Touristenführerin Chiara Ridolfi führt in einen gemauerten Bogengang. Es handelte sich vermutlich um ein öffentliches Gebäude mit einem wunderbaren Fresko, der sogenannten Città dipinta, also gemalten Stadt. Es ist eine Hafenstadt, vielleicht auch eine idealisierte Stadt, keine echte. Ein Stockwerk tiefer, ein weiterer Fund. Ein Mosaik, 10 Meter hoch und 16 Meter breit. Das wohl größte überhaupt aus der Römerzeit. Es zeigt Figuren, außergewöhnlich detailreich. Einen Philosophen, mehrere Musen, einen Zentaur. Jahrhunderte unter der Erde haben die Farben erstaunlich gut konserviert. Das Blau leuchtet noch immer. Über diese Pracht staunen nicht nur Touristen. Auch wenn man in Rom lebt, ist einem nicht bewusst, wie viel es hier zu sehen gibt. Wir haben großes Glück, solche kulturellen Einblicke zu bekommen. Ich glaube, viele Römer haben den Traum, einmal zurückzureisen und mitzuerleben, wie man damals gelebt hat. Das Mosaik schmückte vermutlich ein öffentliches Gebäude, vielleicht auch eine Empfangshalle. Ein wertvolles geschichtliches Zeugnis, das, genauso wie die Ruinen der Thermen selbst, viel über das Leben im alten Rom verrät. Die Menschen haben es geliebt, in Gesellschaft zu sein, und es war ihnen wichtig, ihren Körper zu pflegen. Es gab hier auch zwei Bibliotheken, also man sieht, dass auch Orte für die Kultur wichtig waren. All das wurde sichtbar durch die Arbeit der Archäologen, die diese Schätze fast 30 Jahre lang ausgegraben und restauriert haben. Die Trajanstermen und ihre farbenfrohe Unterwelt können ab Oktober jeweils von Freitag bis Sonntag besichtigt werden. Allerdings nur von jeweils 15 Besuchern gleichzeitig. Denn die Forscher wollen erst einmal testen, wie die wertvollen Werke auf die veränderte Luftfeuchtigkeit reagieren.
25: Archäologische Begehungen im Boden von Rom. Wie präsent die Antike in unserem tradierten Gedächtnis ist, das lässt sich derzeit in Hamburg beobachten. Nach dem erfolgreichen Zyklus Anthropolis hat der Theaterautor Roland Schimmelpfennig mit dem Deutschen Schauspielhaus einen weiteren begonnen. Eine Stadt in der Krise und die Rettung aus der Ferne in Gestalt von Medea. Ach, wenn wir die Antike nicht hätten, um unsere heutigen Verwerfungen zu erklären. Das war Vergangenheit aus der Nähe für heute. Danke fürs Zu- und Weiterhören, sagt Harald Asel.

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1: Bitte Vorsicht auf der A10 westlicher Berliner Ring Richtung Dreieck Havelland. Zwischen Brieselang und Falkensee liegt ein Gegenstand auf der linken Spur. B1, B5 Küstrin-Kiez Berlin. Auf der Frankfurter Chaussee sind in Höhe der A10 Anschluss Hellersdorf in beiden Richtungen die Ampeln außer Betrieb. Stadtverkehr Berlin, Spandau und Westend auf der Heerstraße sind zwischen Alt-Pichelsdorf und Theodor-Heuss-Platz in beiden Richtungen die Spuranzeiger außer Betrieb. Gesamte Innenstadt sowie Tempelhof und Mariendorf wegen einer Motorradgedenkfahrt muss von 15.30 Uhr mit Einschränkungen gerechnet werden. Charlottenburg-Otto-Suhr-Allee in Höhe Marie-Elisabeth-Lüders-Straße ist in beiden Richtungen jeweils nur eine Spur frei. Weißensee-Busch-Allee zwischen Hansastraße und Sulzfelder Straße ist Richtung Berliner Allee nur eine Spur frei. Und zur S-Bahn: bis heute Betriebsschluss fahren bei der Ringbahn zwischen Hallensee und Beusselstraße Busse statt Bahnen. Diese halten jedoch nicht am Bahnhof Westkreuz.
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1: Um 8.30 Uhr mit Jonas Ziegler. Guten Morgen. Bundeskanzler Merz und Wirtschaftsministerin Reiche sind am frühen Morgen in der Ukraine eingetroffen. Sie wollen dem Land weitere konkrete Hilfe für den Abwehrkampf gegen Russland zusagen, vor allem Abfangdrohnen und weitreichende Waffen. Aus Kiew, Rebecca Barth.
2: Die Ukraine brauche in den kommenden Wochen alle Unterstützung, gab Merz nach Ankunft am Bahnhof an. Mit seinem Besuch in der ukrainischen Hauptstadt will der Bundeskanzler Deutschlands Unterstützung vor dem Winter und angesichts andauernder russischer Luftangriffe bekräftigen. Russland hat in diesem Jahr früher als von Beobachtern erwartet seine Angriffe auf kritische Energieinfrastruktur begonnen. Hinzu kamen zuletzt gezielte Attacken auf Tankstellen, Lagerhallen und auch Brücken in Kiew.
1: Das Familienticket der Deutschen Bahn soll ab November dauerhaft angeboten werden. Das sagte Bahnchefin Paller der Bild am Sonntag. Eine Hin- und Rückfahrt für Familien kosteten dem Tarif deutschlandweit knapp 100 Euro inklusive ICE-Reservierung. In den Sommerferien hat das Angebot laut Paller für einen deutlichen Zuwachs gesorgt. Man habe etwa 100.000 Familien mehr befördert als im vergangenen Jahr. Hessens Ministerpräsident Rhein fordert einen anderen Umgang mit der AfD. Dem Magazin Stern sagte der CDU-Politiker, die Partei sei gewählt und so solle man mit ihr auch umgehen. Rhein betonte, er wolle sich zwar klar von der AfD abgrenzen, die Partei aber nicht ausgrenzen. Konkret geht es um den Vorsitz von Fachausschüssen im Bundestag. Bisher sind alle AfD-Kandidaten dafür durchgefallen. Brandenburgs CDU-Landeschef Redmann hat Verständnis für den wachsenden Unmut der Parteibasis über die Bundesregierung geäußert. Das Grummeln hänge auch damit zusammen, dass Reformen aus Sicht vieler Mitglieder zu langsam vorankämen, sagte er der dpa. Die Bundesregierung müsse nun zeigen, dass sie angekündigte Reformen auch tatsächlich verabschieden könne. Brasilien wählt heute einen neuen Präsidenten. Fast 160 Millionen Menschen sind dazu aufgerufen. Der linke Amtsinhaber da Silva und der rechte Senator Bolsonaro liegen in den Umfragen eng beieinander. Bolsonaro ist der Sohn des früheren Präsidenten, der aktuell unter Hausarrest steht. Im Falle eines Wahlsieges will er ihn begnadigen. Beobachter rechnen damit, dass es zu einer Stichwahl kommt. Die wäre am 25. Oktober. In der Basketball-Bundesliga hat aber Berlin gegen Bamberg 83-98 verloren. In der Handball-Bundesliga gewannen die Füchse Berlin in Bietigheim mit 32-31. Soweit die Nachrichten, weitere Meldungen aus Berlin und Brandenburg auf rbb24.de. Das Wetter. Heute nach Nebelauflösung ein Wechsel von Sonne und Wolken. Vereinzelt Sprühregen bei maximal 19 bis 21 Grad. Zurzeit in Berlin-Steglitz 11 und in Cottbus 14 Grad. Es weht schwacher Wind aus West bis Nordwest. Morgen am Montag mal Sonne, mal lockere Wolken bei 20 bis 22 Grad. Die Zeit 8.33 Uhr.
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3: Welt macht China. 12 Uhr mittags in China. Erst gut essen, dann ein kurzes Schläfchen. Arbeiter liegen am Wegesrand, Lieferdienstfahrer auf ihren Ladeflächen. In den Großraumbüros der Metropolen nutzen Millionen Menschen Klappstühle oder spezielle Kissen. Den Kopf auf die Tastatur und dann ein etwa 20 bis 30 minütiger Mittagsschlaf. Manchmal finde ich eine Sitzgelegenheit zum Schlafen, aber die Motorroller sind eigentlich viel gemütlicher, sagt dieser Lieferdienstfahrer aus Shanghai. In China ist der Mittagsschlaf der Menschen im Alltag sichtbar und aus der Arbeitskultur nicht wegzudenken. Das Recht auf Ruhezeiten ist historisch tief verwurzelt und sogar in der chinesischen Verfassung verankert. In China war es von klein auf so, dass eine Pause zwischen den Unterrichtsstunden als sehr wichtig erachtet wurde, sagt dieser Forscher der Zhejiang-Universität in Hangzhou. Noch mehr sei es notwendig, einen Mittagsschlaf zu machen, sodass man danach wieder besser lernen kann und am Nachmittag dafür mehr Energie hat. Wie ist die gesellschaftliche Praxis und die Akzeptanz des Mittagsschlafs in China zu erklären? Wie wird sie im Alltag geh- und erlebt? Und was sagt dazu die moderne Schlafforschung? Und können wir in Deutschland etwas davon lernen? Um diese Fragen geht es in dieser Weltmacht-China-Folge. Ihr könnt uns unter anderem in der ARD-Sounds-App hören. Ich bin Axel Dorloff. Schön, dass ihr dabei seid. Ein Mittagsschlaf am Arbeitsplatz, auch vor den Augen der KollegInnen, das klingt für viele von uns vermutlich sehr ungewöhnlich, ist aber in China völlig normal und ganz und gar nicht verpönt oder irgendwie peinlich. Ich weiß, dass auch unsere ARD-Korrespondentin in Shanghai, Eva Lambi-Schmidt, eine kleine Klappliege im Büro stehen hat. Hallo Eva.
4: Hallo Axel.
3: Eva, du hast uns eine Klappliege neulich bei unserer Videokonferenz gezeigt. Wie oft kommt die bei euch im Büro zum Einsatz?
4: Nicht ganz so oft. Die ist bei uns anders als in chinesischen Büros eher für den Fall, dass ich über Nacht im Büro bleibe. Das ist eher die Ausnahme. In chinesischen Unternehmen ist es aber durchaus üblich, so eine klappbare Liege unterm Schreibtisch zu haben, damit man auch mal einen Mittagsschlaf machen kann.
3: Der Mittagsschlaf gehört in China bei vielen zum Arbeitsalltag dazu und ist auch im Straßenbild sichtbar. Nimm uns mal mit in die chinesische Mittagspause auf die Straßen Shanghais.
4: Ja, ich habe das in meiner Zeit in China schon öfter mittags beobachtet, wenn die Hauptessenszeit so zwischen 11.30 Uhr und 13 Uhr vorbei ist, dass überall hier und da Leute sich schlafen legen und das in den ungewöhnlichsten Positionen und Orten, wo es oftmals auch sehr laut ist, mitten im Trubel unter vielen Menschen oder im Durchgangsverkehr, dass dicht dran weiter Autos und Motorroller vorbeirauschen. Das kann zum Beispiel auf einer Bank sein, da sehe ich viele auch sitzend schlafen, teils auch die Schuhe ausgezogen und die Füße angewinkelt auf der Bank, oder ich sehe auch Schlafende im Restaurant noch an den Tischen sitzend, dann den Arm auf den Tisch oder an die Armlehne gelegt als Kopfkissen. Oder, das habe ich auch schon öfter bei Lieferdienstfahrern gesehen, die dann etwas später, wenn die Mittagessenbestellungen durch sind, auch mal Pause machen, dass die dann auf ihren geparkten Motorrollern schlafen. Also dann mit den Füßen auf dem Lenker und dem Kopf auf dem Gepäckträger. Und als wir da mal eine Geschichte drüber gemacht haben, wollten wir natürlich auch mit den Leuten sprechen, die wir genauso vorfinden, und haben einen Lieferdienstfahrer mal geweckt. Und er war trotzdem noch gut gelaunt genug, um mit uns zu sprechen. Er hat uns erzählt, wenn er sich müde fühle, mache er einen Mittagsschlaf. Das sei dann vor allem mittags nach dem Essen. Manchmal finde er dafür eine Sitzgelegenheit zum Schlafen, aber eigentlich seien die Motorroller auch viel gemütlicher. Ich sehe schlafende Menschen übrigens auch manchmal auf Lastenrädern oder auf der Pritsche von Tuk-Tuks. Das ist hier, wenn ich mittags durch die Straßen in Shanghai spaziere, überhaupt nicht ungewöhnlich. Ich habe mich bei den Motorrollern auch immer gefragt, fallen die nicht mal um oder man selbst runter. Und da hat mir ein anderer Lieferdienstfahrer versichert, nein, die Roller seien stabil, darauf könne man richtig gut schlafen. Ich habe ihn auch gefragt, wie er als Lieferdienstfahrer seine Pausen einteilt. Die sind ja immer sehr beschäftigt und er meinte, je nach Auftragslage, wenn er gerade keinen Auftrag hat, schläft er einfach und sobald wieder einer reinkommt, liefert er das Essen aus.
3: Und Eva, es sind ja nicht nur die Lieferdienstfahrer auf ihrem Anhänger, sondern in China liegen ja auch Arbeiter am Straßenrand auf einem Mäuerchen oder man sieht Wachpersonal auf einem Stuhl, Leute, die gemütlich wegdösen. Aber wie genau funktioniert der Mittagsschlaf für diejenigen, diejenigen, die drinnen arbeiten, also in den vielen Millionen Büros in China.
4: Auch dort ist es in der Regel üblich, auch mal die Augen zuzumachen. Da muss man dazu sagen, dass auch die Mittagspausen in chinesischen Unternehmen in der Regel ausgedehnter sind als bei uns. Die können auch mal 1,5 oder 2 Stunden lang sein. Da gibt es auch regionale Unterschiede, habe ich gelernt. Shanghai ist zum Beispiel eine sehr schnelllebige Stadt. Da kann es auch sein, dass nur noch am Ende nach dem Essen 20 Minuten für ein Nickerchen bleiben. Aber grundsätzlich ist es so, der Mittagsschlaf in China gehört dazu. Und das ist in der chinesischen Arbeitskultur auch überhaupt nicht verpönt, sondern in China ist der Mittagsschlaf dafür gedacht, dass man danach wieder besser arbeiten kann und fokussierter ist. Diese Ingenieurin in Shanghai, Wu Xingxing, hat mir erzählt, wenn die Mittagspause beginnt, sei es das Erste, was sie macht, das Licht im Bürobereich auszuschalten und die Fenster abzudunkeln, damit schon eine Atmosphäre entsteht, die sagt, ich mache gleich einen Mittagsschlaf. Und schon allein deswegen würden sich dann in dieser Zeit andere gar nicht mehr trauen, Arbeitsthemen zu besprechen oder ans Telefon ranzugehen, sagt sie. Für sie ist der Mittagsschlaf sehr wichtig, wichtiger sogar als das Mittagessen. Im Zweifel, wenn dann zum Beispiel durch Termine die Zeit mittags knapp wird, dann nutzt sie die Pause lieber zum Schlafen. Wu Xingxing hat den Mittagsschlaf auch über die Jahre für sich selbst perfektioniert. Das fand ich auch ganz interessant. Am Anfang ihres Berufslebens in ihrer Heimatstadt Chongqing hat sie sich noch einfach mit dem Kopf auf den Schreibtisch gelegt, mit einem Kissen. Aber dann hat sie sich ein klappbares Bett fürs Büro gekauft. Eine kleine Investition von umgerechnet 6,50 Euro, die sie sehr glücklich macht, sagt sie. Und heute hat sie in ihrem Büro in Shanghai auch selbstwärmende Augenmasken parat, die ihr durch die Wärme und Düfte wie Lavendel dann beim Einschlafen helfen. Also für mich klingt das schon ein bisschen nach Wellness zwischendurch. So ein richtiges, bewusstes Abschalten in der Pause.
3: Und dieses Abschalten ja dann auch ohne schlechtes Gewissen.
4: Ja, genau. Und manche Unternehmen haben sogar extra einen Schlafraum und unterstützen die Mittagsschlafkultur ihrer Mitarbeiter, indem es eben in dem Unternehmen total normal ist, dass dann mittags das Licht ausgeschaltet wird. Diese Büromitarbeiterin hat mir erzählt, wie die Pause dann zu Ende geht, weil irgendwann muss ja auch wieder gearbeitet werden. Und das wäre dann so, dass auf einmal in der Stille des Büros nach 2 Uhr ungefähr zahlreiche Wecker klingeln und dann langsam alle aufstehen.
3: Und es gibt in China ja, Eva, sogar spezielle Kissen, die extra fürs Mittagsschläfchen auf dem Schreibtisch oder auf der Tastatur gemacht sind. Wie sehen die aus?
4: Ja, ich habe tatsächlich auch eins und das nutze ich auch manchmal für einen Powernap. Das ist ein Kissen mit einem Loch in der Mitte als Kuhle für den Kopf, sodass man mit dem Gesicht nach unten auf dem Tisch liegen kann. Und dann gibt es noch auf der Unterseite Platz für die Arme, sodass man die Arme unter dem Kissen durchschieben kann und relativ bequem so auf der Tischplatte nappen kann. Aber dazu muss man auch sagen, nicht alle haben diesen Komfort oder gar Faltbetten an ihrem Arbeitsplatz. In Fabriken kann es sogar vorkommen, dass Arbeiter im Stehen schlafen und sich einfach irgendwo anlehnen.
3: Du hast jetzt erzählt, wie verbreitet und sichtbar der Mittagsschlaf im chinesischen Arbeitsalltag ist. Aber warum ist das kurze Schläfchen am Mittag so populär und kulturell so verwurzelt? Du hast dazu recherchiert und unter anderem mit einem Wissenschaftler in Hangzhou gesprochen.
4: Genau, mit Xu Xiaolin. Er ist Professor an der Zhejiang-Universität in Hangzhou und hat vor allem die Schlafgewohnheiten der älteren chinesischen Bevölkerung untersucht. Er hat in einer Studie mehr als 12.000 Menschen im Alter von über 60 Jahren zum Mittagsschlaf befragt. Und danach hat die Hälfte der Befragten die Gewohnheit, mittags zu schlafen. Und Xu Xiaolin sagte auch, ein Grund dafür sei, dass in China besonders ausgiebig und viel gegessen wird mittags, was dazu führt und es verstärkt, dass die Menschen schläfrig werden. Er sagt, während der Arbeit muss das Gehirn gut mit Blut und Sauerstoff versorgt werden. Nach dem Mittagessen brauche aber das ganze Verdauungssystem diese Energie. Und daher sei das Gehirn in dieser Zeit weniger versorgt, was dazu führt, dass wir schlafen müssen.
3: Aber die Gewohnheit, mittags zu essen, das ist ja jetzt erstmal nichts Besonderes. Das machen die Menschen in Deutschland ja auch, in der Kantine, zum Mittagstisch, im Restaurant oder beim Bäcker oder Metzger um die Ecke. Und dieses Mittagstief kennen wir ja auch hier. Trotzdem schläft hier ja danach kaum einer im Büro, schon gar nicht vor oder neben anderen Menschen. Was ist anders in China?
4: Ja, zum einen würde ich sagen, dass es nicht ungewöhnlich ist, dass es in China ausgedehnte Mittagessen gibt mit sehr reichhaltigen und vielfältigen Gerichten, die gemeinsam auch geteilt werden. Das ist dann auch eine gemeinsame Zeit zusammen. Und noch viel wichtiger, das Mittagsschläfchen ist kulturell gelernt. Das ist akzeptiert und ist auch seit früher Kindheit einfach Teil des Lebens. Es gibt in der Schule schon den Rhythmus, der sich dann im Berufsleben auch fortsetzt. Die Kinder sind von morgens bis abends in der Schule. Mittags schlafen dann die Kinder, fahren dafür manchmal sogar extra nach Hause oder sie schlafen in der Schule.
5: 比方说我们从小就可能在国内生活的时候，我们就一直强调课间要休息啊，要需要有午睡啊，那么下午你才能够去。Wissenschaftler
4: Xu Xiaolin von der Zhejiang-Universität sagt, in China war es von klein auf so, dass eine Pause zwischen den Unterrichtsstunden als sehr wichtig erachtet wurde. Und besonders wichtig und notwendig sei der Mittagsschlaf, sodass man danach wieder besser lernen kann und am Nachmittag mehr Energie zum Lernen hat. In der chinesischen Philosophie heißt es außerdem, auch der Mittagsschlaf bringe die Lebensenergie, das Qi, ins Gleichgewicht. Wer nachts schläft, der muss demnach auch tagsüber etwas schlafen, sonst gibt es kein Gleichgewicht der Gegensätze Yin und Yang.
3: Und der Mittagsschlaf ist nicht nur ein Aspekt in der chinesischen Philosophie, sondern das Recht auf Ruhe und Erholung ist auch in der chinesischen Verfassung verankert.
4: Genau, schon die Verfassung der Volksrepublik China von 1954 enthielt ausdrücklich ein Recht auf Ruhe und Erholung für Arbeitnehmer, auch wenn der Mittagsschlaf da jetzt nicht explizit erwähnt wird. Aber dieses Recht auf Ruhe und Erholung war nicht nur arbeitsrechtlich geregelt, sondern tatsächlich auch auf Verfassungsebene verankert. Die Verfassung sah dazu Arbeitszeitbegrenzungen, Urlaub und den Ausbau von Einrichtungen für Ruhe und Erholung vor. Und interessant ist, dass dieses Prinzip auch in der heutigen chinesischen Verfassung fortlebt. In der geltenden Verfassung von 1982 heißt es in Artikel 43 sinngemäß, dass Arbeitnehmer das Recht auf Ruhe haben und der Staat Einrichtungen für Urlaub und Erholung schaffen soll.
3: Es gibt also eine Art verfassungsmäßigen Überbau, der das Recht auf Ruhe und Erholung bei der Arbeit regelt und die Tradition eines kurzen Mittagsschlafs oder einer Pause vielleicht so ein bisschen miterklären kann. Aber ein Punkt wirkt irgendwie widersprüchlich. Die heutige Arbeitskultur in China ist ja in vielen Bereichen genau das Gegenteil von Erholung und Ruhe.
4: Das ist richtig. Das ist ein Kontrast. Den Arbeitnehmern in China wird in der Regel weiterhin viel abverlangt. Jiujiu Liu, das ist chinesisch und heißt 996 und meint von 9 Uhr morgens bis 9 Uhr abends an 6 Tagen die Woche zu arbeiten. Und diese Arbeitskultur hat sich in China durchgesetzt und ist in zahlreichen Unternehmen auch heute immer noch Praxis, auch wenn es daran mittlerweile Kritik gibt und sie auch nicht mehr legal ist aufgrund der Zahl der Arbeitsstunden. Und ich denke vielleicht auch, um das durchzuhalten, gönnen sich viele mittags eine längere Pause. Und wer dann trotz der langen Pause alle To-dos des Tages schaffen will oder sich eine Beförderung verdienen will, der arbeitet dann abends oft länger und manche gar bis in die Nacht.
3: Ja, und braucht dann am nächsten Tag auch wieder dieses Schläfchen am Mittag. Eva Lambi-Schmidt aus Shanghai, vielen Dank, Eva, für diese ersten Einblicke.
4: Sehr gerne.
3: Eva hat es ja jetzt gerade sehr schön beschrieben und ich habe das während meiner 5 Jahre in China auch so erlebt. Wer aufmerksam durch die Straßen spaziert, der sieht immer wieder Menschen beim kurzen Schläfchen. Und wir sind in der Recherche für diese Weltmacht-China-Folge auf jemanden gestoßen, der das vor einigen Jahren fotografisch dokumentiert hat. Bernd Hagemann hat insgesamt 7 Jahre in China gelebt, dort für ein deutsches Unternehmen gearbeitet und aus seinen Alltagsbeobachtungen über das Schlafen ein Bildband veröffentlicht. Titel Sleeping Chinese, ein Bildband über schlafende Menschen in China in allen möglichen Alltagssituationen. Und Bert Hagemann lebt heute in Neuseeland. Ich habe ihn dort erreicht und ihn gefragt, wie er eigentlich damals auf die Idee gekommen ist, so einen Bildband herauszugeben.
6: Ja, ich war einfach fasziniert von dem kulturellen Unterschied und ich hatte da auch ein Schlüsselerlebnis. Ich bin dann mal bei IKEA gewesen und habe dann vorne im Eingangsbereich da so ein Security-Onkel auf so einem Sofa liegend und schlafend sehen und habe dann so gedacht, oh wow, das ist ja cool. Und habe dann auch gemerkt, okay, die Akzeptanz der Leute, sag ich mal, für das Schlafen, auch in der Öffentlichkeit und so weiter, ist schon was anderes als in Deutschland. Und dann habe ich damals auch mit Arbeitskollegen gesprochen, für die das natürlich erstmal ja ganz normal war, auch in der Mittagspause da mal so ein 5-minütiges Nap zu halten. Ja, und ich glaube, wie gesagt, Schlafen hat in China ja auch in der Werteskala eine ganz andere Wichtigkeit als, ja, ich sag mal, in Europa. Gerade Bauarbeiter oder einfachere Leute nutzen dann sicherlich die Gelegenheit, wenn sie die Möglichkeit haben, sich mal lang zu machen und ein paar Minuten die Augen zuzumachen, dann machen die das. Und wie gesagt, das wird akzeptiert, weil Schlafen einfach in der Werteskala halt einfach dazugehört.
3: Die vielen Fotos hat Bernd Hagemann dann zunächst auf einer Internetseite veröffentlicht und daraufhin ist ein Verlag aus Hongkong auf ihn zugekommen mit dem Vorschlag, daraus doch einen Bildband zu machen.
6: Also als das Buch damals rauskam, ich hatte, glaube ich, zu der Zeit 700 Fotos und ich hatte eigentlich den Eindruck, dass ich zu jedem Foto noch die Geschichte kannte. Eins, was ich wahrscheinlich nie vergessen werde, das war an einem heißen, wahrscheinlich 40 Grad heißen Julitag in Ningbo. Ich war dort geschäftlich und es war mega stickig und habe mich dann zur Mittagspause einmal vor die Tür getraut und dann hatte ich gerade gesehen, wie ein LKW vorfuhr und der Fahrer eine Hängematte sich unter den LKW spannte. Und der zog die Schuhe aus und das war für mich immer so ein Hinweis, okay, wenn Leute Schuhe ausgezogen haben, dann schlafen sie. Wenn sie die Schuhe noch anhaben, dann ist es eher ein Nickerchen. Und der zog die Schuhe aus und legte sich in seine Hängematte und und schlief dort. Also das habe ich immer noch so vor Augen, diese Situation. Und dann natürlich auch Security-Leute am Flughafen hinter dem Scanner, bei der Sicherheitskontrolle, Kopf zur Seite, Augen zu und vor in die Handtaschen durchs Röntgengerät. Oder so ein älterer Herr auf dem Kinderspielplatz, total durchgebeugt, auf so einer Kinderwippe schlafend.
3: Sagt Bernd Hagemann, er hat den Bildband Sleeping Chinese herausgegeben. Und wir haben ja in unserem Weltmacht-China-Team einen, der wirklich weiß, wie es ist. Zui Mu von der Deutschen Welle. Er ist in China geboren und aufgewachsen und hat mir mal erzählt, wie es bei ihm eigentlich so war mit dem Mittagsschlaf.
5: Ich erinnere mich noch ein bisschen an meine Kindergartenzeit. Da mussten wir jeden Mittag schlafen und zwar richtig in frisch gemachten Betten. Aber als kleines Kind habe ich im Gegensatz zu jetzt den Mittagsschlaf eigentlich gehasst und stattdessen lieber dem Tuschen der Kindergärtnerinnen zugehört und im Nachhinein meine Eltern davon berichtet. In der Grundschule gab es glücklicherweise keine Mittagsschlafpflicht mehr. Da hat unsere Geographielehrerin, eine ehemalige Halbprofisportlerin, mich und einige Mitschülerinnen im Tischtennis trainiert. Erst in der Mittelschule habe ich gelernt, die mehr als 2 Stunden Mittagspause sinnvoller zu nutzen. Für ein kurzes Schläfchen am Schreibtisch, in der Bibliothek oder auch ein Nickerchen im Sitzen, den Kopf an einem Fensterbalken gelehnt, dort, wo das Sonnenlicht einfällt. Richtig neidisch war ich auf die Lehrkräfte, denn fast alle hatten einen Liegensessel im Büro und haben drauf ihr Mittagsschläfchen gemacht. Jedenfalls wird in China Mittagsschlaf viel gepredigt, ist aber wahrscheinlich nicht so heilig wie die Siesta in Spanien. Viele tun das gerne, viele aber auch nicht. Zum Beispiel Konfuzius, der meinte, Schlafen während des Tages sei eine Vergeudung der Lebenszeit. Nichtsdestotrotz lobpreisen viele große chinesische Denker und Dichter das Schlafen zur Mittagszeit, wenn die Sonne auf ihrem Höhepunkt steht. Mein Lieblingsgedicht ist dieses von dem sehr berühmten Dichter Wang Anshi vor etwa 1000 Jahren. Yan Yu Ying Ying Zhuan. Es gibt sogar eine deutsche Übersetzung. Schattenspiel am Dachrand dreht sich sacht, ein feiner Wind am Bette weht. Der sanfte Mittagstraum erwacht, woher der Ruf vom Pirot geht.
3: Wir haben jetzt schon viel über den Umgang mit dem Mittagsschlaf in China gehört, aber was sagt eigentlich die Wissenschaft? Wie bewertet die moderne Schlafforschung den Mittagsschlaf? Welche Erkenntnisse gibt es dazu? Das sind alles Fragen für Professor Ingo Fietze. Er ist Leiter des interdisziplinären schlafmedizinischen Zentrums der Charité Berlin. Und er ist dazu nicht nur Gastprofessor an der Southwest Medical University in der chinesischen Provinz Sichuan, sondern jetzt auch zu Gast bei Weltmacht China. Hallo, Herr Professor Fietze.
7: Ja, hallo, ich grüße Sie.
3: Lassen Sie uns erst klären, worüber wir genau reden. Was verstehen Sie in der Schlafforschung unter einem Mittagsschlaf?
7: Also wir unterscheiden, das muss klar sein, zwischen dem Mittagsschlaf, der Siesta, die ungefähr 90 Minuten dauert oder dauern sollte, anderthalb Stunden, und dem Powernap, was maximal, dem Nickerchen oder Kurzschlaf, was maximal 30 Minuten dauern sollte. Und die östlichen Länder, Japan, China und so weiter, sind im Wesentlichen bekannt, berühmt, berüchtigt durch das Powernap. Also die dürfen tatsächlich überall die Augen zumachen und mal ein Nickerchen machen. Das sieht man, wenn man da Metro fährt oder auf den öffentlichen Straßen. Ein kurzer Nap, ein kurzes Nickerchen ist so extrem erholsam, dass man weiß, danach ist der Arbeitnehmer für die nächsten 3-4 Stunden wieder fit. Er läuft nicht Gefahr, sich zu verletzen. Er ist mental auf der Höhe. Er macht keine Fehler am Computerarbeitsplatz. Ich verstehe da die Unternehmen, muss ich ehrlich sagen, gar nicht, die das noch nicht umgesetzt haben. Wobei ich merke, der Trend ändert sich etwas. Also gerade KI-Unternehmen, die melden sich schon ab und zu mal, weil sie Ideen brauchen, wie sie das Thema Schlaf umsetzen können. Ja.
3: Ein kurzer Mittagsschlaf macht das Gehirn also wieder lernen und auch leistungsbereiter. Aber was genau passiert da im Gehirn, wenn wir einen solchen Powernap von maximal 20 bis 30 Minuten machen?
7: Also um mal salopp zu sagen, wenn ich nachts nur 5 Stunden geschlafen habe, dann sind immer noch Schlafhormone vorhanden. Ich habe die nicht abgebaut. Wenn das Schlafsystem sich nicht sozusagen entladen hat über Nacht, dann schleppe ich über den Tag sozusagen Restschläfrigkeit, Restmüdigkeit durch, sagen wir mal, kann man sich vielleicht vorstellen, durch noch Melatonin oder GABA, diese Gamma-Aminobuttersäure, also diese Schlafhormone, Schlafenzyme, durch den Tag, die halt fordern, dass sie abgebaut werden, dass sie verschwinden, dass das Schlafsystem sozusagen zur Ruhe kommt und dem Wachsystem Platz macht. Und das macht so ein Powernap. Und die Wahrscheinlichkeit, wann ich übrigens müde werde oder schläfrig, das ist ganz gut definiert. Wenn ich um 6 Uhr aufstehe, das erste Mal zwischen 9 und 10, das zweite Mal zwischen 12 und 14 Uhr und das dritte Mal zwischen 16 und 18 Uhr.
3: Und angenommen, ich mache jetzt regelmäßig ein kurzes Mittagsschläfchen. Welche Auswirkungen hat dieser Powernap dann konkret für den weiteren Verlauf meines Tages?
7: Ja, gute und schlechte Nachricht. Also wenn ich müde bin, bin ich ja unkonzentriert. Es leidet Reaktionsschnelligkeit, Konzentration, Gedächtnis, Geschicklichkeit. Und wenn ich ein Powernap mir gegönnt habe, dann bin ich in allen diesen Parametern wieder deutlich besser. Ich bin tatsächlich 3-4 Stunden mental fit. Die schlechte Nachricht ist, das Powernap hilft nicht, die negativen Folgen, die ein kurzer oder schlechter Schlaf in der Nacht davor hatte, wieder vergessen zu machen. Das heißt praktisch, wenn ich nachts nur 4 Stunden geschlafen habe, dann hat sich das Gehirn nicht wirklich entschlackt oder gesäubert. 4 Stunden reichen da nicht. Und dann kann ich nicht sagen, dann lege ich mich am Tage hin, 1,5 Stunden, dann tue ich noch was für meine Hirngesundheit. Das passiert leider nicht. Also was wir heute wissen, ist ja eine wichtige Funktion, dass sich das Gehirn dann nachts reinigt. Das macht es nicht im Tagschlaf.
3: Der Mittagsschlaf ersetzt also nicht den gesunden Nachtschlaf. Jetzt haben wir in dieser Weltmacht-China-Folge erklärt, in China ist dieser Powernap, also das kurze Mittagsschläfchen, deutlich verbreiteter und auch kulturell akzeptierter als in Deutschland. Das kennen Sie auch. Sie waren schon oft in China, sind dort auch Gastprofessor. Kann Deutschland in dieser Angelegenheit von China lernen?
7: Absolut. Ich bin der Powernap-Verfechter in Deutschland auch eigentlich seit Jahren. Was bedeutet das? Das bedeutet, wenn ich in einem zum Beispiel in einem Großraumbüro sitze, am Computerarbeitsplatz, und meine Nachbarin oder mein Nachbar sehe ich, fallen gerade die Augen zu. Dann komme ich halt nicht und sage, hallo, trink mal die nächste Tasse Kaffee oder komm, reiß dich zusammen, sondern dann müsste man sagen, alle um ihn rum oder um sie rum, Moment, psst. Powernap, lass mal 5 Minuten in Ruhe, bisschen leiser sein, wird wieder wach und dann ist er fit. Das wäre die richtige Strategie. Und da sind wir aber noch weit weg von. Also dieses das Powernap zulassen in einer Situation, die wir in Deutschland vielleicht noch peinlich nennen, da müssen wir weg von.
3: Ein klares Plädoyer also für den kurzen Mittagsschlaf und die Akzeptanz desselben, ähnlich wie in China. Vielen Dank, Professor Ingo Fietze, Leiter des interdisziplinären Schlafmedizinischen Zentrums der Charité Berlin. Das war Welt macht China. 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Technik und Ton, Henrik Fahnow. Tschüss und bis bald.

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1: B1, B5, Küstrin, Kiez, Berlin auf der Frankfurter Chaussee sind in Höhe der A10, Anschluss Hellersdorf in beiden Richtungen die Ampeln außer Betrieb. Stadtverkehr Berlin, Spandau und Westend auf der Heerstraße sind zwischen Alt-Pichelsdorf und Theodor-Heuss-Platz in beiden Richtungen die Spuranzeiger außer Betrieb. Innenstadt sowie Tempelhof und Mariendorf wegen einer Motorradgedenkfahrt muss bis 15.30 Uhr mit Behinderungen gerechnet werden. Charlottenburg-Otto-Suhr-Allee. In Höhe Marie-Elisabeth-Lüders-Straße ist in beiden Richtungen jeweils nur eine Spur frei. Friedrichshain-Die-Modersohn-Straße ist ab Rudolfplatz Richtung Reberler Straße wegen Bauarbeiten bis Ende Oktober gesperrt. Zur S-Bahn Berlin bis heute Betriebsschluss fahren bei der Ringbahn zwischen Hallensee und Beusselstraße Busse statt Bahnen, die nicht am Bahnhof Westend halten. Allen unterwegs gute Fahrt.
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1: Um 9 Uhr mit Jonas Ziegler. 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

0: Bundesumweltminister Schneider hat ein Umdenken im Umgang mit Wasser angemahnt. Er sagte dem Kölner Stadtanzeiger, die Zeiten, in denen wir uns in Deutschland keine Gedanken über das Thema machen müssten, seien endgültig vorbei. Hauptstadtkorrespondent Tim Aßmann.
1: Von einer dramatischen Belastung für Natur und Wirtschaft spricht der SPD-Politiker angesichts der durch extreme Trockenheit ausgelösten Lage an Rhein und Bodensee. Für Schneider ist klar, Flächen trockenlegen, Wasser ableiten – diese Art von Wasserpolitik gehört der Vergangenheit an. Wasser muss in der Landschaft gehalten werden, fordert der Umweltminister, zum Beispiel durch die Vernässung von Mooren und mehr Raum für Flüsse. Von den Bundesländern erwartet Schneider massive Investitionen in die Wasserinfrastruktur.
0: Brandenburgs CDU-Landeschef Rethmann hat Verständnis für den wachsenden Unmut der Parteibasis über die Bundesregierung geäußert. Das Grummeln hänge auch damit zusammen, dass Reformen aus Sicht vieler Mitglieder zu langsam vorankämen, sagte er der dpa. Die Bundesregierung müsse nun zeigen, dass sie angekündigte Reformen auch tatsächlich verabschieden könne. Der Berliner Bischof Stäblein ruft anlässlich des Erntedankfests zum Teilen auf. Lebensmittel seien keine Spekulationsobjekte, sondern Lebensgrundlage. In Drebkau im Landkreis Spree-Neiße feiert die evangelische Landeskirche Berlin-Brandenburg-Schlesische Oberlausitz heute das Erntedankfest. Stäblein wird den Festgottesdienst leiten. In der Basketball-Bundesliga hat aber Berlin gegen Bamberg 83-98 verloren. In der Handball-Bundesliga gewannen die Füchse Berlin in Bietigheim mit 32-31. Soweit die Nachrichten, weitere Meldungen aus Berlin und Brandenburg auf rbb24.de. Das Wetter. Heute nach Nebelauflösung ein Wechsel von Sonne und Wolken, vereinzelt Sprühregen bei maximal 19 bis 21 Grad. Zurzeit in Berlin-Hakenfelde 8 und in Wiesenburg im Fläming 13 Grad. Schwacher Wind aus West. Morgen am Montag mal Sonne, mal lockere Wolken bei maximal 20 bis 22 Grad. Abschließend die Zeit, es ist 9.03 Uhr.
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3: Anna Korwes ist für Sie im Studio. Schönen Sonntagmorgen. Es ist ein Überraschungsbesuch. Heute früh ist Bundeskanzler Friedrich Merz in Kiew eingetroffen. Katharina Reiche, die Bundeswirtschaftsministerin, sowie mehrere Wirtschaftsvertreter begleiten ihn. Die Sicherheitslage in der Ukraine hat sich in den vergangenen Monaten massiv verschlechtert. Es gibt immer öfter Drohnenangriffe. Und erst gestern hatte das russische Außenministerium ausländische Besucher und Diplomaten vor einem Aufenthalt in Kiew gewarnt. Rebecca Barth berichtet für uns aus der ukrainischen Hauptstadt.
4: Die Ukraine brauche in den kommenden Wochen alle Unterstützung, gab Merz nach Ankunft am Bahnhof an. Mit seinem Besuch in der ukrainischen Hauptstadt will der Bundeskanzler Deutschlands Unterstützung vor dem Winter und angesichts andauernder russischer Luftangriffe bekräftigen. Russland hat in diesem Jahr früher als von Beobachtern erwartet seine Angriffe auf kritische Energieinfrastruktur begonnen. Hinzu kamen zuletzt gezielte Attacken auf Tankstellen, Lagerhallen und auch Brücken in Kiew. Russland setzt dabei weiterentwickelte Drohnen ein, die technisch bereits einem Marschflugkörper ähneln und unter anderem aufgrund ihrer Geschwindigkeit nur schwer abzuwehren sind. Die Unterstützung der Ukraine sei jedoch keine Einbahnstraße, betont Merz am Morgen. Deutsche und ukrainische Unternehmen entwickelten gemeinsam Technologien, von denen beide Länder profitierten. Merz wird bei seinem Besuch in Kiew unter anderem den ukrainischen Präsidenten treffen. Bei den Gesprächen soll es auch um weitere Unterstützung aus Deutschland gehen.
3: Informationen von unserer Ukraine-Korrespondentin Rebecca Barth waren das über den Solidaritätsbesuch von Bundeskanzler Merz in Kiew. Kaum ein Land steht so fest an der Seite der Ukraine wie Lettland. Schon jetzt gibt das kleine Land mehr als 5% des Bruttoinlandsprodukts für Sicherheit und Verteidigung aus. Und daran wird sich wohl auch in Zukunft nichts ändern. Denn die Parlamentswahlen gestern haben einen überraschend starken Sieger hervorgebracht, den pro-westlichen Andris Kulbergs. Aus dem Interimsregierungschef könnte jetzt der neue starke Mann Lettlands werden. Aus Riga berichtet Christian Stichler.
5: Was einem beim Betreten der Wahlparty von Andris Kulbergs im Zentrum von Riga sofort ins Auge fällt, sind die kleinen gelb-weißen Wasserflaschen. Darauf ist ein tätowierter Basketballer zu sehen, der zum Korb zieht. Er trägt die Nummer 7. So sieht sich der neue starke Mann in Lettland. Schon bei den Prognosen, kurz nach Schließung der Wahllokale, ist die Laune des 47-Jährigen bestens. Mehr als 30%. Die Menschen wollten einen Kurswechsel, eine klare Politik, auch wenn sie weh tue und kein Blabla, sagt er in die Mikrofone ausländischer Kamerateams.
6: People do not want to see the political blah, blah, blah.
5: Der Ex-Unternehmer ist ein bulliger Typ.

0: seit 4 Jahren Mitglied im Seimą, dem lettischen Parlament. Seine vereinte Liste ist eher ein Bündnis als eine Partei. Es reicht von den Grünen bis zu wirtschaftsnahen Gruppierungen. Kulberg selbst ist erst seit Mai im Amt. Er will Veränderung.
1: That means that people truly do want change.
0: Er will die Finanzen des Landes in Ordnung bringen. Denn die steigenden Ausgaben für die Verteidigung hat Lettland bisher vor allem mit Krediten finanziert. Das könne man sich auf Dauer nicht leisten. Aber am harten Kurs gegenüber Russland wolle man festhalten.
1: We are investing in defense more than anyone in Europe. I think we're stronger than ever before.
0: Der Überraschungserfolg der vereinten Liste ist vor allem Kulbergs Verdienst, sagt Ivo Leitans, Politikjournalist beim lettischen Rundfunk.
2: 70% result of one person, of Andris Kulbergs, of his personality, of his persona.
0: Ein Wahlergebnis mit einem so großen Vorsprung des Wahlsiegers auf den zweiten Platz habe es in Lettland lange nicht mehr gegeben.
2: There hasn't been such a lead for one party over the second place.
0: Eine der Wahlgewinnerinnen ist allerdings auch Julia Stepanenko, Vorsitzende der pro-russischen Partei Souveräne Macht. Sie konnte ihr Ergebnis fast verdoppeln. Trotzdem nehme sie im Parlament eine Außenseiterposition ein, erklärt Ivo Leitans.
2: They call themselves like pro-peace parties or like pro.
0: Sie nennen sich bei uns Pro-Frieden-Partei, aber die Russlandfreunde seien in Lettland viel schwächer als in vielen westeuropäischen Ländern. Und das, obwohl Lettland nach wie vor eine russischsprachige Minderheit von etwa 25% hat. Und dann hatte der Wahlsieger Kulbergs noch eine gute Nachricht für alle. Es habe, soweit man bisher beurteilen könne, keine Einflussnahme auf die Wahlen gegeben.
1: We didn't have any interactions up to now, which was the most important thing.
0: Der Mann, dessen Konterfei Wasserflaschen ziert, wird am Montag das Gespräch mit dem Präsidenten des Landes suchen. Dann wolle er damit beginnen, möglichst schnell eine stabile Regierung auf die Beine zu stellen. Dabei muss er auch sein eigenes Bündnis zusammenhalten. Die Flaschen mit dem gelb-weißen Kulbergs-Logo waren jedenfalls am Ende des Abends alle vergriffen.
3: Christian Stichler war das über die Parlamentswahlen in Lettland. Das ganze Wochenende über wird die deutsche Einheit gefeiert. Dieses Jahr im kleinsten der 16 Bundesländer in Bremen. Heute geht das Bürgerfest weiter. Die protokollarischen Feierlichkeiten mit viel Prominenz aus Politik und Kultur, die standen aber gestern an, am eigentlichen Tag der deutschen Einheit. Reporterin Emmy Thume hat sie mitverfolgt.
4: Katja Riemann und die geladenen Gäste im Bremer Konzerthaus Glocke waren überwältigt. Nach der Rede von Bundespräsident Frank-Walter Steinmeier.
5: So Leute, ich glaube, jetzt brauchen wir eigentlich eine Pause. Oder ein Glas Tee.
4: Steinmeier hatte mehr als 50 Minuten lang gesprochen und deutliche Worte gefunden. Er sieht in Deutschland Freiheit, Demokratie und auch die innere Einheit bedroht.
6: Wähler, die zu den Extremen gehen, pochen laut auf die eigenen Rechte, während sie bereit sind, die Rechte anderer zur Disposition zu stellen. Und das alles wird begleitet durch eine unerträgliche politische Demagogie extremistischer Kräfte, die eine Lust an der Zerstörung ausleben, andere Menschen verhöhnen und bedrohen.
4: Mahnend richtete er sich auch an die schwarz-rote Bundesregierung.
6: Wo das Ziel stimmt, muss man Kurs halten. Das wird sich auszahlen, wenn auch mit Verzögerung. Deutschland wird sicherer sein und stärker. Wir werden mehr Kraft haben für Solidarität und Zusammenhalt. Ich sage also, bleibt entschlossen, gerade jetzt, wenn uns der Wind ins Gesicht weht.
4: Vor Steinmeier war Bremens Bürgermeister Andreas Bovenschulte ans Rednerpult getreten. Er rief dazu auf, die freiheitlich-demokratische Grundordnung entschlossen zu verteidigen.
7: Das Versprechen der Einheit gilt für Ost und West, für Stadt und Land. Es gilt für Menschen, deren Familien seit Generationen hier leben und für jene, die später zu uns gekommen sind. Es wird eingelöst, wenn Herkunft nicht darüber entscheidet, wer gehört wird. Dafür brauchen wir Zuversicht und den Mut, den die Menschen 1989 bewiesen haben.
4: Vor dem Festakt waren mehrere hundert geladene Gäste im Bremer Dom für einen ökumenischen Gottesdienst zusammengekommen. Der Osnabrücker Bischof Dominikus Meyer rief zu mehr Solidarität mit Schwächeren auf.
8: Dass Menschen wieder zur Stärke finden, das darf nicht einfach dem Zufall überlassen werden. Es darf auch nicht sein, dass diese Erfahrungen umgekehrt werden zu der Botschaft, jeder und jede ist ja seines eigenen Glückes Schmied. Hauptsache, man strengt sich an.
3: Eine Mahnung des Osnabrücker Bischofs zum Tag der deutschen Einheit. Die Feierlichkeiten in Bremen gehen heute noch weiter.
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3: Der Film Jenseits von Eden, im Original East of Eden von 1955, ist ein Kinoklassiker. James Dean spielt da einen schwierigen Sohn, der um die Anerkennung seines Vaters ringt. Regisseur war damals Elia Kazan. Jetzt hat ausgerechnet seine Enkelin Zoe den Stoff, der auf einem Roman von John Steinbeck basiert, nochmal neu verfilmt. Als siebenteilige Netflix-Serie. Mit anderem Blick auf die Geschichte, vor allem auf die Frauen. Kinoexpertin Anna Wollner hat Jenseits von Eden schon gesehen.
10: Ein Monster ist eine Abweichung von der anerkannten Norm. In stärkerem oder schwächerem Maße.
11: Es ist ein starker erster Auftritt von Florence Pugh als Kathy Ames. Wer den Roman Jenseits von Eden von Steinbeck kennt, weiß, was diese Frau noch alles anrichten wird. Sie lügt, sie manipuliert, sie verletzt Menschen. Steinbeck beschreibt sie unmissverständlich als böse. Eine Wertung, die Showrunnerin Zoe Kazan in ihrer siebenteiligen Serienneuauflage etwas verschiebt. Ihre Kathy bleibt zwar brutal und schwer zu fassen, Kazan interessiert sich aber für ihre Motivation dahinter. Sie lässt Kathy selbst erzählen, statt sie nur durch die Augen der Männer zu betrachten.
10: Es kann verhüllt erscheinen. In Schönheit. Oder Güte. Oder Macht. Oder Liebe.
11: Einer dieser Männer ist Adam Trask. Er verliebt sich in Kathy, heiratet sie und glaubt an ein gemeinsames, glückliches Leben in Kalifornien. Allerdings hat er eine ziemlich genaue Vorstellung, wie dieses Leben auszusehen hat. Und diese Vorstellung entspricht wenig der von Kathy. Das verschiebt den Schwerpunkt gegenüber dem berühmten Film von 1955 deutlich. Dort setzt die Geschichte viel später ein. Bei den Söhnen Aaron und Cal, gespielt von James Dean, und ihrem Konflikt mit dem Vater. Zoe Kazan aber wagt den Schritt zurück an den Anfang, zu der Frage, wie diese Familie überhaupt so toxisch geworden ist.
12: Ein Familienporträt, wie schön! Ein Geschenk für Ihre Mutter?
13: Nein, ein Andenken für meinen Bruder. Meine Frau und ich ziehen nach Kalifornien.
12: Dann müssen wir noch ein Bild machen. Eines für jeden von Ihnen. Gott weiß, wann Sie wieder vereint sind.
14: Nein, ein Bild wird genügen.
11: Diese Perspektivverschiebung geht auf. Vor allem, weil East of Eden nicht auf Teufel komm raus versucht, modern zu wirken. Es ist und bleibt ein historisches Familiendrama mit weiten Landschaften, patriarchal geprägten Welten und strengen gesellschaftlichen Regeln. Dennoch geht es vor allem darum, was es bedeutet, wenn sich eine Frau komplett den Erwartungen an Ehe, Mutterschaft und Familie verweigert.
13: Kathy, sieh mich an, bitte.
14: Verdunkel die Fenster und geh weg.
15: Das ist nur die Müdigkeit, Adam. In ein paar Tagen geht es dir besser und alles ist vergessen.
14: Ich vergesse es nicht. Bring sie aus dem Zimmer und lass mich allein.
11: Familienerbe ist auch das große Thema von Zoe Kazan selbst. Ihr Großvater, Elia Kazan, hat aus Steinbecks Romanen einen der berühmtesten Filme der 50er Jahre gemacht. Seine Enkelin hat ihn bewusst erst auf dem Weg zu den Dreharbeiten in Neuseeland überhaupt gesehen. Sie konzentriert sich auf den Roman und setzt andere Schwerpunkte. Das fühlt sich weder nach ehrfürchtiger Klassikerpflege noch nach demonstrativer Neuerfindung an, sondern nach einer historisch anmutenden und gleichzeitig sehr gegenwärtigen Interpretation von Steinbecks Jenseits von Eden.
3: Jenseits von Eden, zu sehen bei Netflix. Unsere Kinoexpertin Anna Wollner hat vorgeschaut.
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16: Im Studio begrüßt sie Astrid Kretschmer. Einen schönen guten Morgen mit Fußball. Denn nach dem 2:0 Erfolg über Serbien am Donnerstag trifft die deutsche Nationalmannschaft heute Abend zum Abschluss der aktuellen Nations League Spiele im Oktober auf Griechenland. In Thessaloniki will die DFB 11 eine Revanche. Für uns bei der Mannschaft mit dabei ist Stefanie Baczek. Hallo und guten Morgen, Steffi.
17: Kalimera, Astrid, nach Berlin, darf ich sagen, oder?
16: Ja, natürlich. Du bist ja in Griechenland. Da kannst du das auch sagen.
17: Sehr gut, sehr gut.
16: Steffi, gestern Abend hielt Bundestrainer Jürgen Klopp in Thessaloniki eine Pressekonferenz mit guter Laune und hohem Unterhaltungswert ab. Ein Höhepunkt, als Klopp auf den griechischen Europameister von 2004 und Otto Rehhagel angesprochen wurde, oder?
17: Ja, also er hat dann in seinem Gedächtnis gekramt und alles rausgeholt, was irgendwo noch da war und meinte, ah ja, die waren defensiv stark und viele Tore haben sie auch nicht geschossen. Aber unser Export hat ja quasi dafür gesorgt, dass ihr hier Europameister geworden sind, und dann fing er an zu singen. Ohne Otto wäre das nicht passiert. Und die Dolmetscherin, die wirklich alles auf Griechisch übersetzt hat, schaute ihn an und er sagte, jetzt müssen sie singen. Und sie hat sich, glaube ich, gedacht, wo kommst du her und wer bist du eigentlich? Das ist Jürgen Klopp, das ist unser neuer Bundestrainer. Es war sehr unterhaltsam.
16: Klopp, immer eine Herausforderung. Ja, und entgegen seiner Gewohnheit machte Klopp auch vor dem Rückspiel jetzt in Griechenland auch konkrete Angaben zur Mannschaftsausstellung.
17: Ja, man musste ein wenig bohren, aber er hat dann durchschimmern lassen, dass Jonas Urbich vom FC Bayern als einziger Torhüter während dieser Nations League-Reise ein zweites Spiel bekommt. Ich bin ehrlich, wir haben alle damit gerechnet, dass Finn Dahmen, der ist ja auch vom FC Augsburg jetzt die ganze Zeit mit dabei, dass der vielleicht mal im Tor steht. Aber die Begründung war sehr interessant. Jürgen Klopp hat gesagt, alle anderen Torhüter, die mit mir hier unterwegs sind, die bekommen in ihren Vereinen viele Spiele. Und Jonas Urbich eben nicht. Und deswegen haben wir uns abgesprochen und gesagt, er spielt. Das fand ich ganz interessant. Und wir stellen uns auch darauf ein, dass Lennart Kahl, der ja abreisen musste, wir erinnern uns noch, bevor die WM wirklich losgegangen ist, im Sommer verletzt damals, dass der sein Comeback geben wird in der Nationalmannschaft.
18: Okay, keine Veränderung, doch dann wieder Veränderung. Klingt ja eher nach Never Change a Winning Team, auch weil ein deutscher Sieg mit Blick auf die Viertelfinalchancen in der Nations League wichtig wäre.
17: Naja, also er hat es auf der einen Seite ja auch angekündigt mit diesem XXL-Kader, über 40 Spieler, dass er einige testen möchte, wird sich dann in der kommenden Nations League-Phase im November, wo wir ja dann auch in Berlin spielen, gegen die Niederlande, eher festlegen. Aber ich glaube, ihm hat schon gefallen, zum Beispiel gegen Serbien, wie das Mittelfeld aussah. Pavlovic, Tom Bischoff, beide vom FC Bayern, davor Florian Wirtz vom FC Liverpool, beziehungsweise Pavlovic auch teilweise so als einziger Sechser und die beiden dann als Achter. Also ich könnte mir schon vorstellen, dass er mit den dreien einfach anfängt, weil er sagt, okay, das hat so gut funktioniert, da will ich gar nicht ran. Und von den anderen, da holt er einfach Erkenntnisse ein. Und das darf er, glaube ich, auch als Bundestrainer, wo er sich ja weiterentwickeln möchte und was Neues entwickeln möchte.
18: Vielleicht noch ganz kurz, auf was wird es heute Abend ankommen?
17: Schnell spielen, direkt spielen, die Bälle holen und die Chancenverwertung vor allen Dingen ein bisschen besser ausreizen. Das haben wir gegen Serbien gesehen. War am Ende ein tolles 2:0, aber eben auch 33 Chancen. Da muss ein bisschen mehr bei rumkommen. Und Deutschland hat gezeigt, dass Deutschland es kann und kann es dann hoffentlich heute Abend auch in Thessaloniki gegen Griechenland.
18: Herzlichen Dank an Nationalmannschaftsreporterin Stefanie Batschek. Deutschland gegen Griechenland. Die Partie in Thessaloniki beginnt um 20.45 Uhr. Live und komplett zu hören hier im Programm auf RBB 24 Inforadio. Und dann schauen wir noch zum Basketball. Eine Woche nach der herben Pleite beim FC Bayern München hat Alba Berlin auch gegen Pokalsieger Bamberg verloren. Der deutsche Basketballmeister unterlag zu Hause vor 9000 Zuschauern nach einer überweiten zweite Phasen schwachen Leistung mit 83-98. Und der Blick zum American Football. Die Dresden Monarchs haben den Serienmeister Potsdam Royals gestoppt und sich zum zweiten Mal den Titel der German Bowl League gesichert. Vor über 25.000 Fans im Dresdner Rudolf-Harbig-Stadion setzten sich die Monarchs in einem spannenden Finale mit 27-19 durch. Für Potsdam endete mit der Niederlage eine Ära der Dominanz. Im vergangenen Jahr hatten die Royals durch den Sieg im Endspiel gegen Dresden als viertes Team nach den Berlin Adlern, den Braunschweig Lions und den Hamburg Blue Devils ihren dritten Titel in Serie gewonnen. Und soweit der Sport mit Astrid Kretschmer.
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19: KI ist immer nur Hilfe bei der Arbeit, aber KI führt kein eigenständiges Leben in der Nachrichtengewinnung, Produktion, sondern da sind immer Menschen dabei.
20: Sagt Martin Romanzik, einer der Nachrichtenchefs bei Deutschlands größter Nachrichtenagentur, der dpa. Aber wie genau arbeitet eine Nachrichtenagentur denn nun in Zeiten von KI, in der Informationen immer und überall verfügbar sind? Dazu hören Sie gleich mehr und damit herzlich willkommen beim Medienmagazin auf RBB 24 Inforadio. Ich bin Theresa Sickert, schön, dass Sie dabei sind. Ich bin heute bei der dpa zu Besuch und treffe hier Astrid Meyer, Stellvertreterin des Chefredakteurs bei der dpa und zuständig für die Strategie.
21: Wir sind hier in dem fabelhaften Podcast-Studio der Deutschen Presseagentur. Wir haben hier drei Mikros zum Aufnehmen der Podcasts. Wir haben aber auch vier flexible Kameras, die es erlauben, zugleich auch ein Video aufzunehmen. Ja, es ist alles sehr dunkel und natürlich auch gedämpft, damit die Aufnahmequalität so gut wie möglich ist.
20: Genau deshalb haben Astrid Meyer und ich uns auch hierhin zurückgezogen. In der dpa werden Nachrichten in Text, Ton und Bild für diverse Medien produziert. Und man kann sich auch als Partner der dpa in eins dieser Studios einmieten. Wir wollen heute also hier in Ruhe darüber sprechen, wie sich eine Nachrichtenagentur aufstellen muss in einer Zeit, in der sich die Nachrichtenwelt so unglaublich rasant verändert durch Technologie. Von Astrid Meyer wollte ich daher wissen, was macht heute KI bei der dpa, was vielleicht vor 3 Jahren noch ein Mensch, ein Journalist, eine Journalistin gemacht hätte? Und wo, würde sie sagen, ist so eine Grenze? Das wird auf jeden Fall eben journalistisches Kerngeschäft auch bleiben.
21: Also wir haben auch sehr viele tatsächliche No-Gos bei der dpa. Wenn Sie sich den ganzen Bild- und Videobereich anschauen, da haben wir ganz strikte Dienstanweisungen, wonach der Einsatz von KI zur Generierung oder zur Manipulation von Bildern oder Videos komplett untersagt ist. Das ist für uns deswegen so wichtig, weil wir sagen, wer Video hat, beispielsweise hat alles aus einem Video, hat man zum einen natürlich das Video, man kann daraus ein Foto ziehen, man kann das Audio draus ziehen, man kann daraus auch einen Text machen, aber man hat auch die Wirklichkeit, also dieses Ereignis hat tatsächlich stattgefunden und wir als dpa können das bezeugen und unsere Kunden und die Gesellschaft kann sich darauf verlassen, dass das, was da gesehen und gesendet wird, auch wirklich echt ist und nicht von KI manipuliert wurde. Auf der anderen Seite setzen wir natürlich aber auch KI ein, überall da, wo sie unserer Redaktion hilft, ich sag mal so, Flügel zu verleihen. Also denken Sie mal an Datenrecherchen. Wir hatten gerade so ein Beispiel, wo wir untersuchen wollten, wie viele Hotels und Restaurants in Deutschland schalten beispielsweise Google-Rezensionen ab. Das wäre früher eine Sisyphus-Recherchearbeit gewesen und ein Team von unserem KI-Experten und aus der Wirtschaft haben sich dann mit Vibe-Coding, mit dem sogenannten Claude-Code, ein System, also einen Agenten gebaut, der automatisch diese Google-Rezensionen abgeforstet hat, das automatisch in Excel-Tabellen eingetragen hat, automatisch Screenshots gemacht hat mit den E-Mail-Adressen dieser betroffenen Unternehmen, automatisch dann E-Mails an diese Unternehmen geschickt hat. Diese Antworten wurden dann analysiert. Dann haben wir angefangen, die einzelnen interessanten Fälle anzurufen, Interviews zu führen. Die KI hat nochmal in den ganzen Antworten geschaut, wo sind Trends absehbar, gibt es da irgendwelche Muster? Und so konnten wir eine super interessante Recherchearbeit in kurzer Zeit publizieren, die zu einer der bestperformten Geschichten im Wirtschaftsressort dieses Jahr gehört.
20: Das heißt, ich verstehe Sie richtig, es ist vor allen Dingen ein journalistisches Werkzeug, das die Kolleginnen und Kollegen benutzen. Es hat aber nicht dazu geführt, dass zumindest bei der dpa Journalistinnen und Journalisten bislang ersetzt wurden, weil bestimmte Tätigkeiten nicht mehr notwendig waren oder notwendig sind.
21: Ja, also wir setzen KI derzeit, wie gesagt, ein als Hilfsmittel für die Redaktion und hoffen eben, dass sie uns hilft, zum Teil besser, schneller und vielleicht auch viel tiefgründiger zu werden. Wir setzen aber jetzt per se nicht KI ein, um KI einzusetzen und um Menschen damit zu ersetzen. Ich glaube eher, dass wirklich KI uns Journalistinnen und Journalisten dazu verhelfen kann, wie so ein Exoskelett noch viel mehr zu machen, als wir das in der Vergangenheit tatsächlich konnten und strikt verboten.
20: Wer bestimmt eigentlich aus Ihrer Perspektive, was wichtig ist? Ist das vor allen Dingen eine Redaktion? Ist das eine Plattform, weil sie auswählt? Sind das die Algorithmen, die also auch bestimmte Nachrichtenmeldungen nach oben spülen oder eben verschwinden lassen? Wer hat eigentlich die Macht darüber, aus Ihrer Perspektive, oder die größte Macht darüber, oder vielleicht das Publikum sogar? Die wählen aus, was sie lesen wollen. Wer hat da die größte Macht über das, was an Nachrichten tatsächlich konsumiert wird?
21: Ich glaube, es fängt damit an, dass wir neu definieren sollten oder müssen vielleicht sogar, was eine Nachricht überhaupt ist. Also für Sie und für mich ist eine Nachricht wahrscheinlich, keine Ahnung, Trump hat etwas gesagt oder getan oder hier ist ein Waldbrand ausgebrochen mit potenziell großem Gefahren. Mit großem Gefahrenpotenzial. Aber wenn Sie Menschen auf der Straße fragen, ist für die vielleicht eine Nachricht etwas, was irgendjemand gerade bei TikTok publiziert hat, wovon Sie und ich im Moment vielleicht noch gar nichts wissen. Und ich glaube, das ist so die Herausforderung, dass diese Gatekeeper-Funktion, die Medien über Jahrzehnte hatten, dass wir bestimmt haben, was es wert ist, als Nachricht verbreitet zu werden, dass das komplett zusammengebrochen ist. Oder da ist was anderes dafür eingetreten. Und das ist meiner Meinung nach oder aus meiner Beobachtung heraus ein Zusammenspiel aus natürlich Algorithmen, die so programmiert sind, dass sie die Menschen tatsächlich abhängig machen und so lange wie möglich in diesen Apps oder Plattformen halten. Dazu gehört dann meistens auch eher das sogenannte Ragebait, also Nachrichten oder Meldung, was auch immer, Content, der die Menschen eher agitiert und wütend macht. Und das scheint aber auf der anderen Seite eine menschliche Komponente anzusprechen, die offensichtlich in uns allen drin ist, dass dann auch dementsprechend viele Menschen darauf reagieren. Das ist so ein Zwischenspiel zwischen Plattformen und den Konsumenten, und wir als Medienschaffende sind oftmals einfach, stehen daneben und müssen dann bewerten, ist das jetzt wirklich eine Nachricht, die da viral geht, die wir ebenso bewerten und bei der es sich dann lohnt, auch einzusteigen, oder sind das auch Dinge, die wir vorbeiziehen lassen müssen?
20: Hat sich da was verändert? Also innerhalb der Redaktion, was Sie heute als Nachricht begreifen, was man vielleicht eben vor 5 Jahren noch anders bewertet hätte? Also ist das heute anders oder setzen Sie schon noch eben, ich sag mal in Anführungszeichen, die traditionelleren Maßstäbe an? Weil man muss ja sagen, auf der einen Seite ist es ja auch schwierig, so einer sehr fragmentierten Öffentlichkeit hinterherzulaufen und aus allem, was Menschen interessiert, eine Nachricht vielleicht auch machen zu wollen. Vielleicht muss man sich ja auch auf eine bestimmte Art von Nachrichten einigen, damit wir überhaupt noch eine gemeinsame Öffentlichkeit, einen gemeinsamen Nenner haben, was eigentlich relevant und wichtig ist.
21: Also die klassischen Nachrichten wird es bei uns immer geben und gibt es auch. Zugleich haben wir auch eine neue Komponente eingeführt. Wir nennen das eben nicht Nachrichtenwert, sondern Gesprächswert. Wenn das wirklich ein Thema ist, über das Millionen oder vielleicht sogar Milliarden Menschen im Internet gerade sich austauschen, dann können wir da nicht einfach so tun, als ob das Thema nicht existiert. Und natürlich steigen wir dann auch ein, wenn wir den entsprechenden Dreh auch finden, der für uns dann lohnenswert ist, einzusteigen. Wir merken das auch, dass wir das zunehmend auch von unseren Kunden gespiegelt bekommen, dass die das gerne auch von uns haben, und unsere Kunden haben bei uns natürlich immer recht.
20: Je mehr KI-generierte Inhalte ja auch im Netz kursieren, desto schwieriger wird es ja zu wissen, was ist denn eigentlich echt und worauf kann ich mich verlassen. Sehen Sie darin auch Chancen wiederum für journalistische Geschäftsmodelle, weil ja eben die verifizierte Information eigentlich an Wert gewinnt?
21: Absolut. Also deswegen glauben wir, wie gesagt, dass wer Video hat, hat alles inklusive der Wirklichkeit. Also ich glaube, dass es einen enormen Wert auch heute schon hat und dass der noch steigt, weil eigentlich sich die liberale, demokratische Gesellschaft darauf verlassen kann, dass diese Ereignisse tatsächlich so stattgefunden haben und damit nicht versucht wird, eine Öffentlichkeit wie auch immer zu manipulieren. Wir sehen es ja auch in Teilen bei jungen Menschen, die inzwischen ja immer skeptischer auch KI gegenüber werden. In den USA geht es ja sogar so weit, dass die großen Tech-Bosse, wenn sie an die Elite-Universitäten kommen, um da Reden zu halten vor Absolventen, dass sie da ausgebuht werden. Immer mehr junge Leute verwehren sich regelrecht KI-Tools und wollen selber denken. Und deswegen glaube ich schon, dass das Menschengemachte in dieser Welt der AI-Slops einen hohen Wert hat, der für uns Journalisten von sehr, sehr großer Relevanz sein wird.
20: Der Mensch bleibt also wichtig bei der dpa und wird sogar noch wichtiger, denn wenn immer mehr Falschnachrichten durchs Internet geistern, dann wird die geprüfte Information durch Menschen vor Ort immer wichtiger. Und das war's für heute vom Medienmagazin bei rbb24 Inforadio. Ich bin Theresa Sickert. Wir hören uns im Radio und sehen uns im Netz. Machen Sie's gut.
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2: A9 Berlin Richtung Leipzig. Zwischen Belitz und Brück steht ein defektes Fahrzeug. B1 B5 Küstrin-Kiez Berlin auf der Frankfurter Chaussee in Höhe der A10 Anschluss Hellersdorf sind in beiden Richtungen die Ampeln außer Betrieb. Stadtverkehr Berlin, Wilhelmstadt und Westend auf der Heerstraße sind zwischen Alt-Pichelsdorf und Theodor-Heuss-Platz in beiden Richtungen die Spuranzeiger defekt. Gesamte Innenstadt sowie Tempelhof und Mariendorf wegen einer Motorradgedenkfahrt muss bis 15.30 Uhr mit Behinderungen gerechnet werden. Charlottenburg-Otto-Suhr-Allee in Höhe Marie-Elisabeth-Lüders-Straße ist die Otto-Suhr-Allee in beiden Richtungen auf eine Spur verengt. Weißensee-Busch-Allee zwischen Hansa- und Sulzfelder-Straße ist Richtung Berliner Allee nur eine Spur frei. Zur S-Bahn Berlin: bis heute Betriebsschluss fahren bei der Ringbahn zwischen Hallensee und Beusselstraße Busse statt Bahnen, die nicht am Bahnhof Westkreuz halten. Busse fahren auch für die S2 zwischen Karow und Bernau sowie für die S3 zwischen Karlshorst und Ostkreuz. 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
2: Um 9.30 Uhr mit Jonas Ziegler. Bundeskanzler Merz ist seit dem Morgen in der Ukraine. Er will dort weitere Hilfe zusagen. Bei der Ankunft in Kiew sagte er, wenn Russland nicht gestoppt werde, richte sich die Kriegsmaschinerie früher oder später gegen uns. Aus Kiew, Rebecca Barth.
0: Es wird erwartet, dass Merz neue Militärhilfen im Umfang von rund 1 Milliarde Euro ankündigen wird. Dabei soll der Fokus auf der Herstellung von Abwehrdrohnen gegen die sogenannten Jet-Drohnen liegen, die Russland vermehrt gegen die Ukraine einsetzt. Auch Abstandswaffen und Kampfdrohnen sollen in dem Paket enthalten sein. Begleitet wird der CDU-Politiker von Wirtschaftsministerin Katharina Reiche und Vertretern deutscher Unternehmen aus der Energie- und Rüstungsbranche.
2: 9.31 Uhr, RBB 24 Inforadio mit einer Gefahrenmeldung. Bitte Vorsicht auf der B96 Malo Richtung Berlin. Zwischen Malo und Pasinger Straße in Lichtenrade liegen Gegenstände auf der rechten Spur. Die Deutsche Bahn bietet das Familienticket ab 1. November dauerhaft an. Das hat Bahnchefin Paller in der Bild am Sonntag angekündigt. Ulrike Ufer.
5: Die deutschlandweite Hin- und Rückfahrt für eine Familie kostet demnach knapp 100 Euro inklusive ICE-Reservierung. Der Konzern habe sich entschieden, das zunächst zeitweise für die Sommerferien eingeführte Ticket dauerhaft ins Sortiment zu nehmen. Die Bahn habe in den Ferien 100.000 Familien mehr als im vergangenen Jahr an Bord begrüßen können, so Paller. Der Verkauf beginne am 26. Oktober. Mit Blick auf die Pünktlichkeit der Bahn warnte Paller jedoch vor zu großen Erwartungen. Das Schienennetz sei über viele Jahre vernachlässigt worden.
2: Hessens Ministerpräsident Rhein fordert einen anderen Umgang mit der AfD. Dem Magazin Stern sagte der CDU-Politiker, die Partei sei gewählt und so solle man mit ihr auch umgehen. Rhein betonte, er wolle sich zwar klar von der AfD abgrenzen, die Partei aber nicht ausgrenzen. Konkret geht es um den Vorsitz von Fachausschüssen im Bundestag. Bisher sind alle AfD-Kandidaten dafür durchgefallen. In der Europäischen Union sowie in Norwegen und der Schweiz sind in den ersten 9 Monaten dieses Jahres deutlich weniger Asylanträge gestellt worden. Das geht aus einem Bericht der EU-Kommission hervor, der der Welt am Sonntag vorliegt. Demnach sank die Zahl der Schutzanträge im Vergleich zum Vorjahreszeitraum um fast ein Viertel auf rund 453.000. Deutschland liegt als Zielland jetzt an dritter Stelle hinter Frankreich und Italien. Der Berliner Bischof Stäblein ruft anlässlich des Erntedankfests zum Teilen auf. Lebensmittel seien keine Spekulationsobjekte, sondern Lebensgrundlage. In Drepke im Landkreis Spree-Neiße feiert die evangelische Landeskirche Berlin-Brandenburg, schlesische Oberlausitz, heute das Erntedankfest. Stäblein wird den Festgottesdienst leiten. Soweit die Nachrichten. 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Das Wetter. Heute nach Nebelauflösung ein Wechsel von Sonne und Wolken, vereinzelt Sprühregen bei maximal 19 bis 21 Grad. Zurzeit in Berlin-Hakenfelde 8 und in Wiesenburg im Fläming 13 Grad. Es weht schwacher Wind aus West bis Nordwest. Morgen am Montag mal Sonne, mal lockere Wolken bei 20 bis 22 Grad. Die Zeit 9.33 Uhr.
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22: Ich möchte Sie zu einem kleinen Gedankenexperiment einladen. Lehnen Sie sich bitte mal zurück, schließen Sie die Augen und denken Sie an Ihre Schulzeit zurück. Welche Orte sind Ihnen in Erinnerung geblieben? Vielleicht die Bushaltestelle, an der Sie sich oft mit Freunden getroffen haben, oder der Bolzplatz in der Nachbarschaft. Solche Orte sind mehr als nur Kulisse. Sie prägen, wie wir aufwachsen, wem wir begegnen und wie wir unsere Stadt erleben. Orte und Räume sind meist kein Zufall, sie werden geplant. Aber für wen? Und wie sehr werden Kinder und Jugendliche dabei eigentlich mitgedacht? Das ist unser Thema jetzt bei Einfach Wissen, einer Veranstaltungsreihe von RBB 24 Inforadio und der Technologiestiftung Berlin. Ich bin Anna Korwis und heute zu Gast im Nachbarschaftshaus Urbanstraße in Kreuzberg. Und in unserem Publikum begrüße ich heute viele Jugendliche, Schülerinnen und Schüler des Hermann-Hesse-Gymnasiums hier aus dem Kiez. Herzlich willkommen, schön, dass ihr da seid. Hallo. Wir haben also sozusagen Alltagsexpertinnen und Experten zum Thema im Publikum und bei mir auf dem Podium eine Expertin aus der Wissenschaft dazu, Angela Million. Sie ist Professorin für Städtebau und Siedlungswesen an der Technischen Universität Berlin und forscht zu kinder- und jugendgerechter Stadtentwicklung. Herzlich willkommen, Frau Million.
23: Ja, schön, dass ich hier sein kann.
22: Sehr, sehr gerne. Was sind denn Orte aus Ihrer Kindheit oder Jugend, an die Sie gerne zurückdenken?
23: Ja, ich habe tatsächlich gerade die Versuchung gehabt, auch die Augen zu schließen. Ich glaube, die Herausforderung, die ich hatte, war, dass mir drei Orte eigentlich sogar eingefallen sind. Und es war tatsächlich auch eine gemauerte Bushaltestelle. Ich rieche sie heute noch. Sie war ziemlich zentral bei unserem Ort. Da haben wir uns getroffen. Das war ein wichtiger Treffpunkt. Der war trocken. Der war häufig sehr kalt.
4: Und wie roch er? Sie haben gesagt, Sie riechen ihn sogar heute.
23: Ja,
4: also kalter Rauch?
23: Es wurde natürlich heimlich geraucht, ja. Und dann gab es aber bei uns im Ort noch einen Kanal, der natürlich im Sommer besonders interessant war. Da haben wir auch gerne am Ufer gesessen und gebadet. Und schließlich hatten wir tatsächlich auch einen Jugendclub, der vor allen Dingen am Wochenende eigentlich am wichtigsten war, weil dort fanden die besten Partys statt.
4: Okay, ich gebe die Frage mal direkt hier weiter ans Publikum vom Hermann-Hesse-Gymnasium, die Schülerinnen und Schüler. Ruft einfach mal laut rein. Wo trefft ihr euch, wenn ihr euch mit Freunden verabredet zum Beispiel? Einfach reinrufen, laut.
6: Bibliothek,
4: okay.
6: Parkplatz.
4: Fußballplatz, Park, noch was?
6: McDonald's,
4: okay, Schleichwerbung.
6: U-Bahn.
4: Die U-Bahn, die schöne U8 oder eher die U7?
6: Nee,
4: U9, okay. Also U-Bahn, wie nennt man das? Schnellgastronomie. Sie als Stadtforscherin, Frau Million, Sie interessieren sich ja für Bildungsräume. Gehören solche Orte denn auch dazu?
23: Bei uns ist es tatsächlich so, dass wir aus Sicht der Stadtplanung, wir arbeiten durchaus auch mit Erziehungswissenschaftlern zusammen, durchaus gemeinsam die Meinung vertreten, Lernen findet an vielen Orten, in vielen Situationen statt. In der Schule natürlich, aber eben auch in der Freizeit mit Freunden, bei Hobbys, wie ich Stadt nutze und wo ich bin.
4: Also auch Bolzplatz, auch Café und so weiter, Shopping Mall vielleicht,
23: genau.
4: Alles Bildungsorte.
23: Alles Bildungsorte aus unserer Sicht und das macht es natürlich auch ganz spannend, wenn man sie aus dieser Perspektive sieht. Was aber, glaube ich, deutlich geworden ist, auch an den Orten, die hier genannt wurden, viele sind geplante Orte, ja. Viele sind aber auch ungeplante Orte. Wir können nicht alles planen, ganz klar. Und es lohnt sich, und da komme ich als Stadtforscherin durchaus ins Spiel, nachzufragen. Es sind halt doch andere Orte, die hier für euch wichtig sind, die für mich wichtig waren, die ich am Anfang genannt habe.
4: Ja. Wenn Sie sich Berlin so anschauen, wie gut oder schlecht wurden oder werden denn die Bedürfnisse von Kindern und Jugendlichen bei der Stadtplanung berücksichtigt? Sagen wir mal eine Skala von 1 bis 10.
23: Oh, da nageln Sie mich ja fest.
4: Ja.
23: Also das fällt mir jetzt tatsächlich schwer zu sagen, so auf einer Skala. Ich sag auch gleich warum. Also ich habe schon den Eindruck, dass Stadtplanung jetzt nicht völlig ignorant ist. Also es gibt eine ganze Reihe von Projekten, die mir in den Sinn kommen und auch von Kolleginnen, die sich in dem Bereich engagieren, die Kinder- und Jugendbeteiligung machen bei Planungsprojekten. Aber man muss ganz klar sagen, wir haben schon manchmal den Eindruck, es ist manchmal ein bisschen spät. Ja, also da sind dann viele Entscheidungen schon gefallen und junge Menschen, Jugendliche werden gefragt, wenn es noch so um einzelne Ausstattungselemente geht, wohingegen man eher ansetzen muss, genau wie hier, welche Orte sind wichtig und warum, was genau passiert da, um daraus Schlüsse zu ziehen, wie Orte gestaltet werden. Und daher glaube ich, da geht noch mehr, definitiv.
4: Wie seht denn ihr das im Publikum? Da bitte ich jetzt mal um eine Handzeichenabstimmung. Wer von euch hat denn das Gefühl, dass bei der Gestaltung von eurem Kiez, hier in Kreuzberg zum Beispiel, dass da eure Bedürfnisse mitgedacht wurden? Eine Hand, ganz vorsichtig, vier Hände immerhin. Aber die große Mehrheit lässt die Hand unten. Also eher nicht so. Mein persönlicher Eindruck ist, es gibt schon viele Orte, die speziell auch für Kinder und Jugendliche konzipiert werden. Aber bei so der Standardinfrastruktur, marode Spielplätze, Schultoiletten, die eher in einem fragwürdigen Zustand sind, da
23: ja, das ist,
4: sieht man jetzt nicht, dass es eine hohe Priorität hat.
23: Ich glaube, Priorität ist das eine. Das andere ist natürlich, dass uns sehr, sehr viele Orte einfallen, wo wir das Gefühl haben, da muss deutlich mehr passieren.
4: Sie haben ja in mehreren Projekten auch untersucht, welche Bedürfnisse Jugendliche so im Stadtbild haben. Welche Orte sind denn eigentlich besonders wichtig? Sind das eben Orte, die auch speziell geschaffen wurden für Jugendliche, Jugendclubs und so weiter? Oder sind das halt eher Räume, die vielleicht auch gar nicht gestaltet wurden, irgendwelche Brachen, von denen es mal weniger gibt? Okay, aber was sind da Ihre Ergebnisse?
23: Ja, sowohl als auch. Wir haben mit Jugendlichen hier in Neukölln zusammengearbeitet. Es sind auch viele Orte, die drinnen sind. Ja, das Zuhause wurde übrigens auch genannt. Im Endeffekt auch der öffentliche Nahverkehr, U-Bahn, S-Bahn, Bus. Das sind auch Orte, ja, an denen junge Menschen viel Zeit verbringen. Zumindest die Schüler, mit denen wir zu tun hatten.
4: Was ist den Leuten wichtig an diesen Orten? Also geht es da auch um Aspekte wie Sauberkeit oder spielt das zum Beispiel gar keine Rolle, wie der Ort aussieht?
23: Also Sauberkeit wurde da nicht genannt. Da haben wir auch nicht explizit nachgefragt. Wir haben tatsächlich eher nachgefragt, was macht ihr denn da?
7: Ne? Also Sicherheit zum Beispiel?
23: Sicherheit spielt definitiv eine Rolle. Und wir sind ja angetreten zu verstehen, wie junge Menschen, die heute deutlich digitalisierter aufwachsen als wir damals. Wir sind ja eingestiegen, ne, mit der Bushaltestelle. Wenn wir uns da treffen wollten, haben wir das in der Schule ganz klar vereinbart. Oder wir sind hingegangen und haben Leute physisch abgeholt. Heute organisieren junge Menschen ihre Freizeit viel mit dem Handy. Sie treffen sich im Park, um gemeinsam Zeit zu verbringen. Dazu gehört auch, ein cooles Video mal zu gucken. Es lässt sich am Ende eben nicht sagen, wenn wir diese Ausstattungselemente haben, also, weiß ich nicht, tolles WLAN, dann ist das ein guter Jugendort. Das kann man so nicht sagen. Sicherheit spielt eine Rolle. Und da fanden wir es ganz interessant, dass beispielsweise das Handy auch genutzt wird, um so eine Sicherheit herzustellen. Ne? Wir haben durchaus auch Mädchen gehabt, was ganz klar gesagt hat, ich find's durchaus unangenehm, in der U-Bahn zu fahren. Und das Handy, ich hol's dann raus und guck da einfach drauf und dann spanne ich so einen Raum um mich herum. Und dann kann ich einfach mich auch ein Stück weit sicherer fühlen in dem Moment.
7: Und also quasi Privatsphäre im öffentlichen Raum durch virtuelle.
23: Genau, okay. Genau. Also das ist sicherlich ganz spannend und Sicherheit spielt ohne Zweifel auch eine Rolle. Wenn ich mich da treffe als Gruppe oder alleine, dann spielt es eine Rolle, inwiefern ich Sicherheit empfinde über das Handy eben oder inwiefern ich Sicherheit schaffe, schlicht und ergreifend, weil ich in einer Gruppe bin. Mhm. Ne?
7: Das war dieses Forschungsprojekt mit Neuköllner Jugendlichen, wo sie speziell auch eben die veränderte Wahrnehmung von öffentlichen Räumen auch durch Smartphone-Nutzung etc. untersucht haben. Das Ergebnis ist ja, dass Jugendliche einen Großteil ihres sozialen Lebens auch übers Handy organisieren und auch eben nicht mehr so ins Blaue hinein Treffpunkte ansteuern oder so, ne? Also die Überraschungsquote reduzieren, weil vorher schon alles genau ausrecherchiert wird?
23: Da gibt es tatsächlich auch Beispiele von jungen Menschen, die wir interviewt haben, die deutlich gemacht haben, naja, wenn wir rausgehen, wenn wir das erste Mal irgendwo in einen Club gehen oder an neuen Orten, dann gucken wir schon online.
7: Aber auch Plätze, oder?
23: Also auch Plätze gucken wir online, was da passiert, wer ist da etc. Und dann bereitet man sich entsprechend vor, ja, zieht sich entsprechend an oder aber entscheidet nicht, dahin zu gehen, weil man das Gefühl hat, da werde ich mich nicht wohlfühlen, das passiert, ja. Es schafft aber wiederum Sicherheit. Das darf man auch nicht so einfach abtun, dass das per se negativ ist, weil es tatsächlich dieses Vorabinformieren auch Sicherheit schafft. Das muss man sicherlich von beiden Seiten einmal sehen.
7: Okay, jetzt finden bei diesen physischen Treffen ja meistens doch auch viele Handyinteraktionen statt. Also man sitzt in der Gruppe zusammen, guckt eben Videos, hört Musik, schreibt sich auch untereinander, obwohl man sich gegenüber sitzt zum Teil. Nochmal eine Frage an euch im Publikum. Was ist denn euch wichtiger? Ein stabiles, kostenloses WLAN an einem Ort oder dass es einfach ein spannender Ort ist, wo man gut gemeinsam abhängen kann? Wem ist das WLAN wichtiger? Ah, keine Hand geht hoch. Also lieber abhängen an einem guten Ort?
8: Ja.
7: Oder habt ihr alle so viel Guthaben sowieso? Ja. Ihr braucht kein kostenloses WLAN.
23: Nein? Ja, das ist vielleicht der Unterschied.
7: Das ist vielleicht also der Unterschied.
23: Mit den Jugendlichen, mit denen wir zu tun hatten, war es tatsächlich so, dass einige eben nicht die Flatrate-Datenpaket haben, sondern tatsächlich die Stadt auch dahingehend nutzen und navigieren, wo sie freies WLAN bekommen.
7: Okay.
23: Also ich glaube, da müssen wir auch einfach mal schauen, wen wir gerade nicht im Raum haben. Und es gibt sicherlich auch andere, die es da schwieriger haben.
7: Was, wenn Jugend stattgestaltet? Darum geht's jetzt bei Einfach Wissen von RBB24 Inforadio und der Technologiestiftung Berlin. Heute in Kooperation mit dem Hermann-Hesse-Gymnasium in Kreuzberg. Meine Gesprächspartnerin ist Angela Million, die an der TU Berlin zu kinder- und jugendgerechter Stadtentwicklung forscht. Es gibt ja Beteiligungsverfahren für Kinder und Jugendliche in der Stadtplanung. Wie sehen die denn im Jahr 2026 aus?
23: Ja, also erstmal ist es so, dass, und das ist vielleicht das ganz Spannende in Berlin, es ganz unterschiedliche institutionelle Ansätze momentan gibt. Ich glaube, alle Bezirke haben ein Kinder- und Jugendbeteiligungsbüro. Es gibt einzelne Bezirke, die haben auch schon ein Jugendparlament. Und da wird viel koordiniert, geguckt, dass bei entscheidenden, wichtigen Planungen sichergestellt wird, dass junge Menschen sich dort auch beteiligende Stimme bekommt.
7: Aber was heißt das genau? Also ist das dann so ein Feigenblatt, man fragt die mal und nickt dann nett und kann das abhaken auf seiner To-Do-Liste, oder ist das echte Beteiligung?
23: Es ist, naja, kommt drauf an, wie wir echt jetzt hier gleich diskutieren.
7: Dass aber sie einfließt in die Entscheidung.
23: Genau. Wir haben da durchaus die Bemühungen, oder ich sehe da, dass da Workshops gemacht werden. Zum Teil wird auch wirklich ganz konkret auch Modelle gebaut, manchmal sogar Umsetzungen mit jungen Menschen durchgeführt. Aber man muss ganz klar sagen, dass natürlich die Sichtbarkeit dessen, was da passiert, nur begrenzt ist. Und das ist tatsächlich etwas, wo ich glaube, da bleibt es dann häufig doch zu abstrakt.
7: Genau, können wir es denn mal anschaulich machen? Also man macht dann so einen Workshop und sammelt die Ideen, aber inwiefern werden die dann wirklich auch in der Umsetzung berücksichtigt? Das ist ja letztlich die entscheidende Frage, weil ich glaube, auch junge Leute haben keine Lust, was für einen Papierkorb zu produzieren.
23: Natürlich. Wir haben schon beispielsweise, ich hatte das Vergnügen, muss ich sagen, weil ich fand das ein tolles Verfahren. Da wurde eine Schule geplant, wo tatsächlich von Anfang an eine Gruppe von Jugendlichen da auch beteiligt waren. Die waren sogar schon bei der Ausschreibung beteiligt. Also Ausschreibung heißt, da wird ein Aufgabenblatt für die Architektinnen und Planerinnen gemacht. Was soll diese Schule leisten? Und da haben die Jugendlichen tatsächlich sich auch beteiligt dran, ne? Und dann mit uns die Entwürfe diskutiert. Und was ich eben feststellen konnte, da komme ich auch zu diesem Lernen nochmal. Das war, ihr müsst euch vorstellen, auch ein Prozess, wo wir so 3-4 Mal zusammensaßen. Und ich konnte richtig sehen, wie die Jugendlichen dann auch richtig gut wurden, mit uns zu diskutieren. Die haben sich auch richtig klasse eingearbeitet. Die hatten dann zum Teil auch so richtig Profi-Vokabular am Start. Und das, finde ich, ist schon ganz klasse zu sehen. Und die Schule ist mittlerweile gebaut. Jetzt könnte man hingehen und Abgleich machen. Aber ich glaube, darum geht's gar nicht. Bei Beteiligung geht's jetzt nicht darum, dass wir alle einen Wunschkatalog abliefern. Weil viele Orte werden ja auch von ganz vielen genutzt. Wenn ich bei der Schule bin, da gibt's da eben Lehrer. Da gibt's Sozialpädagoginnen, Lehrerinnen, Eltern, andere Nutzerinnen. Und alle die haben Bedürfnisse. Und das muss irgendwie ja zusammenkommen. Und daher glaube ich, dieses Rückkopplung, also wo konkret sind die Ideen mit eingeflossen und dass es gemeinsam auch Entscheidungen sind, die getroffen werden müssen, finde ich viel, viel wichtiger.
7: Jetzt war das ein Schulneubau. Mhm. Das liegt ja dann auch wirklich sehr nahe, dass man da auch die fragt, die Schulbank da jeden Tag drücken. Aber es ist ja jetzt nicht Standard, dass Jugendliche beteiligt werden bei Planungsprozessen. Hängt das auch zum Teil von den jeweiligen Entscheidern oder Akteuren in den Verwaltungen ab, inwieweit die Perspektive überhaupt drin haben wollen in ihrer Planung?
23: Es ist sicherlich so, dass es mal prominenter ist und mal alibimäßig abgehakt wird. Also das würde ich absolut bestätigen. Also mal wird es sehr prominent gemacht, wo denn tatsächlich, wie eben Jugendliche sehr prominent auch eine Stimme bekommen, wo sie mit im Raum sitzen. Mhm. Und mal ist es auch nur eine Umfrage, die gemacht wird, wo man sich tatsächlich fragt, wo kommen die Ergebnisse hin? Ich glaube schon, dass es so eine Jugendbeteiligungskultur oder Kinder-Jugendbeteiligungskultur, wo sehr selbstverständlich die entsprechenden Entscheidungsträger das immer mitdenken in ihren eigenen verschiedenen Bereichen. Ne? Wir haben ja auch den Verkehrsplanungsbereich, Mobilitätsplanungsbereich. Wir haben einen Bereich, wo es um Grün- und Freiflächen geht, den Bereich Soziales. Und da würde ich sagen, da gibt es Bereiche, da ist das vielleicht automatisch drin. Und in anderen Bereichen gibt es dann so einen Handlungsdruck oder eine Fokussierung auf, wie bringe ich in einer guten Verkehrsplanung einfach die Bedürfnisse von Fahrradfahrern und Fußgängern versus Autofahrern unter, dass man da die Perspektive einer 14, 15, 16-Jährigen, die diesen Straßenraum im Schulweg, Alltag nutzt, hier und da auch aus dem Augen verliert.
7: Haben Jugendliche da auch manchmal mit Vorurteilen einfach zu kämpfen, dass sie auch nicht gefragt werden, weil man denkt, ach, die sind doch eh dann am Ort nur laut oder machen Müll oder was auch immer?
23: Also ich habe schon den Eindruck, und das ist vielleicht auch wirklich ein Dauerthema, was mich schon einige Jahre, jetzt Jahrzehnte begleitet und auch gespiegelt wird. Wir arbeiten ja auch viel mit Menschen aus dem sozialpädagogischen Bereich zusammen mit Kolleginnen. Und da ist es schon so, dass Jugendliche nach wie vor als Troublemaker gelten. Ja, dass sie, gerade wenn wir sagen, wir haben eine neue Platzgestaltung und da gibt's das tolle Café mit einer Außengastronomie beispielsweise, wo Menschen sich unterhalten und 30 Meter oder 10 Meter weiter treffen sich Jugendliche und hören Musik, dann könnt ihr euch sicherlich vorstellen, welcher Lärm ein Problem ist oder als Problem gesehen wird und welcher nicht. Und ich glaube, da braucht es nach wie vor, und das ist ein Dauerthema, da müssen wir einfach dranbleiben, auch Jugendliche durchaus bestärken, sich da nicht unterkriegen zu lassen. Aber ja, diese Vorurteile, würde ich schon sagen, sind häufig da. Da ist erstmal per se der Umgang mit Kindern, erscheint dann etwas positiver.
8: Ein hübscher Spielplatz ist dann doch irgendwie eher drin als die Parkbank,
23: als wo sich dann eine Gruppe trifft. Jugendlichen, die ja doch viel eigenständiger starten.
8: Aber wie kann man denn da Lösungen finden? Weil der Platz ist ja begrenzt, er wird immer begrenzter, dann steigt die Konkurrenz und ja, vielleicht die ältere Dame, die auf der Parkbank sitzen will, die hat da vielleicht sogar auch ein bisschen Angst oder fühlt sich nicht so wohl neben einer Gruppe von Jugendlichen. Manche wollen ihre Ruhe genießen, aber jedes Interesse ist ja gleichermaßen berechtigt. Wie löst Stadtplanung denn dieses Dilemma?
23: Also eigentlich ist es kaum lösbar, weil Stadt an sich Gegensätze miteinander in Einklang bringen soll, die so per se einfach nicht ideal zu verbinden sind. Ich glaube, wichtig ist, dass man einfach miteinander im Austausch bleibt. Ich glaube, für uns in der Planung ist es bedeutsam, dass wir eben nicht die einzelne Fläche nur sehen, nun nicht den einzelnen Platz nur sehen, sondern tatsächlich das Netz anräumen, welches vorhanden ist und da einfach uns immer wieder fragen, wo gibt es für Jugendliche, die gemeinsam Zeit verbringen wollen, manchmal will man aber auch allein sein, wo gibt es diese Räume? Und wenn es da einen Mangel gibt, tatsächlich versuchen, diese zu kreieren oder zu unterstützen. Und ich glaube, dafür braucht es eben eine andere Sicht auch in Teilen auf Stadt. Und daher nochmal, wir haben eine Umfrage gemacht, welche Räume spielen eine Rolle. Und da kommen auch Räume in den Blick, die wir so eben nicht haben. Und eben auch zuhören, sich fragen, gibt es Möglichkeiten, das auf einer Fläche unterzubringen? Wenn ja, in welchen Bereichen? Und da auch Flächen wirklich sichern.
8: Und wie flexibel ist denn Stadtplanung da denn eigentlich? Also wenn ich an Prenzlauer Berg denke, wo statt der ganzen Kitas und Spielplätze wahrscheinlich jetzt langsam, aber sicher eher die Orthopädiezentren gefragt wären, ja. Man muss ja dann eigentlich auch immer wieder umbauen, oder?
23: Das ist tatsächlich so, das wird von uns auch viel diskutiert. Also wir diskutieren auf der einen Seite Mehrfachnutzung. Da geht es tatsächlich darum, wie können verschiedenste Gruppen von Menschen einen Ort gemeinsam nutzen. Da kommt Zeit auch ins Spiel, ne? Also manche Aktivitäten finden eher am Vormittag statt, manche eher am Nachmittag, manche eher am Abend. Da brauchen wir aber unterm Strich, haben wir den Eindruck, rein von der Fläche und rein vom gebauten Raum kriegen wir das hin. Aber es braucht dahinterliegend auch Institutionen, die das begleiten und Jugendliche, die sich vielleicht auch organisieren, damit das gut klappt, damit man sich gut abstimmen kann. Und auf der anderen Seite, um das auf das Beispiel von Prenzlauer Berg zu kommen und der Kitas, ist es tatsächlich so, dass jetzt auch diskutiert wird, wie gehen wir damit um? Ne? Wie können wir Infrastruktur so planen, dass sie heute für junge Menschen zur Verfügung steht, aber morgen eben auch für ältere Menschen? Das ist auch eine Herausforderung für Berlin, weil die Bezirke tatsächlich ganz unterschiedlich altern. Ja. Wir haben auch Bezirke, wo wir auch in den nächsten 10 Jahren sehr, sehr viel Jugendliche haben werden. Da ist für mich auch ein Schlüssel sicherlich, da sind wir wieder bei U-Bahn, S-Bahn. Vielleicht müssen wir tatsächlich auch diese Bahnenräume, wie wir sie nennen, ja, also diese öffentlichen Räume auf Rädern auch mehr unter dem Gesichtspunkt von jugendgerecht sehen, dass die jungen Menschen, Jugendliche sich da auch sicher fühlen und gut auch bewegen können in der Stadt.
8: Ich glaube, das wäre sogar konsensfähig über alle Altersgruppen hinweg. Genau, ich würde an dieser Stelle gerne das Podium öffnen für Fragen. Wollt ihr irgendwas zum Thema Stadtplanung, wie das funktioniert, wie ihr euch da aktiv einbringen könntet? Habt ihr Fragen dazu? Okay, nochmal die Wortmeldung. Ich komme nochmal zu dir. Sagst du kurz deinen Vornamen?
10: Ja, ich bin Zaid.
8: Okay, deine Frage.
10: Was sind bisherige Probleme in der Stadtplanung für Jugendliche, die sie bekämpfen wollen?
23: Aktuelle Probleme. Also was ich feststelle bei meinen Kolleginnen und Kollegen, und wir haben da tatsächlich ein anderes Forschungsprojekt, dass wenn geplant wird, dann müsst ihr euch vorstellen, dann sind das ja zum Teil viele junge Kollegen, ja, aber eben noch viel mehr Kollegen, die viel älter sind. Und wir konnten in der Studie sehen, dass oft da noch geplant wird mit einer Vorstellung von Jugend, wie ich sie beschrieben habe. Da sehe ich wirklich ein Problem. Es gibt halt andere Dinge, die wichtig für euch sind. Und das ist etwas, ich glaube, da da müssen wir deutlich mehr ran.
12: Dass die Stadtplanung da nicht up-to-date ist?
23: Ja, ich würde sagen, sie ist da diesbezüglich nicht up-to-date.
12: Hast du denn ein konkretes Problem, was dir auffällt?
10: Ja, oft, wenn ich mich auf Bänke sitzen will, dann sind die nass und vielleicht könnte man da so Schirme drüber machen oder sowas, dass man sich auch im Winter oder bei Regen auf Bänke setzen kann.
12: Da wärst du dir auch, glaube ich, mit sehr vielen älteren Menschen einig oder auch mit mir. Also Überdachung, vielleicht auch Schatten dann im Sommer, ne?
23: Genau. Dass wir auch sicherstellen, dass wir für alle Jahreszeiten auch Räume zur Verfügung stellen können. Deshalb habe ich auch nochmal deutlich gemacht, ja, wir haben einen Haufen Außenräume, die genutzt werden, Parkanlagen. Manchmal werden sie auch zu doll genutzt. Das ist auch ein Problem, wenn zu viele Menschen im Park sind, dann geht es der Natur nicht gut. Aber eben die Innenräume auch in den Blick zu nehmen.
12: Und auch kostenlose Innenräume,
23: auch
12: oder?
23: Kostenlose,
12: also dass man irgendwo mal rein darf, ohne dass man gleich was kaufen muss an Getränken oder so.
23: Und was da tatsächlich auch wirklich eine bedenkliche Entwicklung ist, dass da die Orte, die explizit für Jugendliche sind, ich denke da an Jugendzentren, Jugendclubs, ja schon enorm unter Finanzierungsdruck stehen.
12: Gibt's sonst was euch vielleicht im Stadtbild stört? Hier vorne. Verrätst du mir den Vornamen?
13: Luis. Warum planen Sie Parkbänke gegen die Schlafbedürfnisse von Obdachlosen?
23: Das ist eine gute Frage. Es ist aber natürlich ein Problem, weil viele Menschen in der Stadt brauchen eine Unterkunft, das wissen wir. Ne? Wir haben aber auch bestimmte Bereiche des Städtischen, wo andere Menschen sich nicht mehr hintrauen, weil sie dann doch Angst haben, weil sie es ungewöhnlich finden. Und das ist eine Herausforderung. Es ist tatsächlich gestalterisch aus meiner Sicht eine enorme Herausforderung. Es sind ja nicht nur Parkbänke. Ich kenne auch Kantenschutzkonstruktionen an Treppen, die verhindern sollen, dass dort geskatet wird, etc. Das sind dann genau in solche schwierigen Aushandlungsprozesse, welcher Nutzergruppe gibt man jetzt an einem Ort den Vorrang? Da lohnt es sich, sich einzumischen.
14: Hallo, ich bin Kasimir. Ich wollte fragen, wie man sich als Jugendlicher in Stadtplanung mit teilhaben kann.
12: Hättest du denn da Lust drauf?
14: Ja, ich frage aber immer für die Allgemeinheit. So.
12: Okay. Frag für einen Freund. Okay,
23: ja, das ist gut. Also erstmal, glaube ich, lohnt es sich, die Augen offen zu halten. Es werden auch sehr viele Lehrer angesprochen, ob sie mit Schülern an Planungsprozessen teilnehmen wollen. Dann bitte macht mit, weil wir uns natürlich freuen, wenn wir die Stimmen von jungen Menschen mit einbeziehen können. In der Regel sind die Workshops auch immer richtig cool. Die Leute überlegen sich richtig gut was, damit ihr da auch eine gute Zeit habt. Auf der einen Seite, auf der anderen Seite da auch Inhalte entstehen, mit denen wir weiterarbeiten können. Darüber hinaus habe ich schon erwähnt, Jugendparlament. Die gibt es in einzelnen Bezirken. Neukölln hat eins. Kreuzberg hat auch eins. Die sind noch nicht so alt. Ich glaube, wir müssen noch ein bisschen Routine kriegen. Die sind, glaube ich, so 2-3 Jahre alt hier. Und Jugendparlament heißt wirklich mitentscheiden. Ja, auf Bezirksebene Dinge einreichen, Anträge formulieren.
12: Klingt jetzt erstmal nicht so sexy, Anträge
23: aber
12: mit formulieren.
23: Aber man kann
12: auch ein
23: etwas,
12: bisschen Geduld. Aber am
23: man
12: Ende
23: kann etwas bewegen. Mhm. Ne? Und als drittes fällt mir ein, dass es tatsächlich in einzelnen Bezirken immer noch Jugendfonds gibt. Das sind so Mini-Budgets von bis zu 1.000 Euro, glaube ich, wo man auch selber stattmachen kann. Und das wäre auch eine Möglichkeit, selbst ein Projekt machen. Die Bank, die Überdachung braucht, selber einmal Prototyp entwickeln oder vorschlagen, an welchen Standorten das total sinnvoll wäre.
12: Angela Million, vielen Dank für das Gespräch.
23: Danke auch.
12: Wie sieht eine Stadtplanung aus, die die Wünsche und Interessen von Jugendlichen stärker berücksichtigt? Das war das Thema heute bei Einfach Wissen, einer Veranstaltungsreihe von RBB 24 Inforadio und der Technologiestiftung Berlin. Diese Folge war eine Kooperation mit Schülerinnen und Schülern des Hermann-Hesse-Gymnasiums. Vielen Dank an euch fürs Mitmachen. Und auch an eure Lehrerin, Elena Traubot. Sie können die Sendung auch nachhören auf ARD Sounds. Mein Name ist Anna Korwis. Vielen Dank fürs Zuhören.

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1: A9 Berlin Richtung Leipzig. Zwischen Belitz und Brück steht ein defektes Fahrzeug. B1, B5 Küstrin Kiez Berlin. Auf der Frankfurter Chaussee sind in Höhe der A10 Anschluss Hellersdorf in beiden Richtungen die Ampeln außer Betrieb. Spandau und Westend auf der Heerstraße sind zwischen Alt-Pichelsdorf und Theodor-Heuss-Platz in beiden Richtungen die Spuranzeiger außer Betrieb. Innenstadt sowie Tempelhof und Mariendorf wegen einer Motorradgedenkfahrt muss bis 15.30 Uhr mit Einschränkungen gerechnet werden. Charlottenburg-Otto-Suhr-Allee in Höhe Marie-Elisabeth-Lüders-Straße, Sperrung in beiden Richtungen von mehreren Spuren, es ist jeweils nur eine Spur frei. Weißensee-Busch-Allee zwischen Hansa- und Sulzfelder-Straße ist Richtung Berliner Allee nur eine Spur frei. Und zur S-Bahn, bis heute Betriebsschluss, fahren bei der Ringbahn zwischen Hallensee und Beusselstraße ersatzweise Busse statt Bahnen.
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1: Um 10 Uhr mit Jonas Ziegler. Bundeskanzler Merz ist überraschend zu einem Besuch in der Ukraine eingetroffen. Er wolle dem Land weitere konkrete Hilfen im Abwehrkampf gegen Russland zusagen, sagte Merz nach seiner Ankunft heute früh in Kiew. Dabei dürfte es vor allem um Abfangdrohnen und weitreichende Waffen gehen. Wenn Russland nicht gestoppt werde, richte sich seine Kriegsmaschinerie früher oder später auch gegen Deutschland und andere Partner, sagte Merz. Er wird von Wirtschaftsministerin Reiche und einer Wirtschaftsdelegation begleitet. Die Deutsche Bahn will das Familienticket dauerhaft ins Sortiment nehmen. Das sagte Bahnchefin Paller der Bild am Sonntag. Nach ihren Angaben wurde das Angebot im Sommer stark genutzt. Viktor Kupka.
2: Für einen Pauschalpreis von 99,99 Euro bekommen Familien so eine Hin- und Rückfahrt inklusive ICE-Reservierung. Ab

0: Ein Hackerangriff wird ausgeschlossen. Angesichts niedriger Pegelstände hat Umweltminister Schneider die Bundesländer zu massiven Investitionen in die Wasserinfrastruktur aufgerufen. Dem Kölner Stadtanzeiger sagte er, die Lage am Rhein und am Bodensee sei eine dramatische Belastung für Natur und Wirtschaft. Der SPD-Politiker betonte, Wasser müsse künftig besser in der Landschaft gehalten werden, zum Beispiel durch Wiedervernässung von Mooren. Brasilien wählt heute einen neuen Präsidenten. Fast 160 Millionen Menschen sind dazu aufgerufen. Der linke Amtsinhaber da Silva und der rechte Senator Bolsonaro liegen Umfragen eng beieinander. Bolsonaro ist der Sohn des früheren Präsidenten, der aktuell unter Hausarrest steht. Im Falle eines Wahlsieges will er ihn begnadigen. Soweit die Nachrichten. 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Das Wetter. Heute nach trübem Beginn ein Wechsel von Sonne und dichten Wolken, vereinzelt Sprühregen bei maximal 19 bis 21 Grad. Zurzeit in Berlin-Kladow 12 und in Frankfurt-Oder 13 Grad. Es weht schwacher Wind aus West bis Nordwest. Morgen am Montag mal Sonne, mal lockere Wolken, bei maximal 20 bis 22 Grad. Die Zeit, es ist 10.03 Uhr.
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2: Ich bin Anna Korwes, hallo und herzlich willkommen. Kiew steht schon seit einiger Zeit unter massivem Beschuss. Das russische Militär greift die ukrainische Hauptstadt mit allen zur Verfügung stehenden Waffensystemen an. Gestern, da hatte die russische Führung noch gewarnt, ausländische Staatsbürger und diplomatisches Personal sollten die Ukraine verlassen. Trotzdem ist Bundeskanzler Friedrich Merz heute hingereist. Er ist überraschend am Morgen in Kiew eingetroffen, wie unsere Korrespondentin dort Rebecca Barth berichtet.
3: Bundeskanzler Merz will mit seinem Besuch in Kiew Deutschlands Unterstützung für die Ukraine bekräftigen. Es wird erwartet, dass Merz neue Militärhilfen im Umfang von rund 1 Milliarde Euro ankündigen wird. Dabei soll der Fokus auf der Herstellung von Abwehrdrohnen gegen die sogenannten Jet-Drohnen liegen, die Russland vermehrt gegen die Ukraine einsetzt. Auch Abstandswaffen und Kampfdrohnen sollen in dem Paket enthalten sein. Wenn Russland nicht gestoppt wird, richtet sich seine Kriegsmaschinerie früher oder später gegen uns, betont Merz nach seiner Ankunft in der ukrainischen Hauptstadt. Begleitet wird der CDU-Politiker von Wirtschaftsministerin Katharina Reiche und Vertretern deutscher Unternehmen aus der Energie- und Rüstungsbranche. Für den Schutz der seit Jahren angegriffenen ukrainischen Energieanlagen plant die Bundesregierung, weitere Millionen zur Verfügung zu stellen.
2: Rebecca Barth war das, unsere Korrespondentin in Kiew. Er war ein Feiertag, aber auch ein Tag der mahnenden Worte, der Tag der deutschen Einheit gestern. Beim zentralen Festakt in Bremen kritisierte die Ostbeauftragte der Bundesregierung, Elisabeth Kaiser, die anhaltende Ungleichheit zwischen Ost und West. Und Bundespräsident Steinmeier warnte vor einem weiteren Erstarken extremistischer Kräfte in Deutschland. Er rief zur Verteidigung der Demokratie auf. Mit bis zu 450.000 Besucherinnen und Besuchern sind diese Einheitsfeierlichkeiten am Wochenende für das kleine Bremen ein Kraftakt. Neben der Politprominenz müssen auch viele Veranstaltungen abgesichert werden. Etwa am Abend gestern ein Konzert der Fantastischen Vier. Katrin Martens verfolgt das für uns mit.
4: Ungefähr 1,5 Stunden hat der Auftritt der Fanta 4 gedauert. Es war alles friedlich, die Stimmung gut, ein rundherum gelungenes Fest, fasste ein Sprecher der Polizei Bremen das Konzert und den Tag insgesamt zusammen. Allerdings sei es am Nachmittag bei einer Demonstration zu Zwischenfällen gekommen. Dabei wurden die Einsatzkräfte mit Fahnenstangen angegriffen und 4 von ihnen leicht verletzt. Mehrere Demonstranten kamen in Gewahrsam, der Protest wurde aufgelöst. Die Feierlichkeiten hatten gestern Vormittag mit einem ökumenischen Gottesdienst im Dom und einem Festakt im Konzerthaus Glocke mit rund 1000 Ehrengästen aus Politik, Justiz und Gesellschaft begonnen. Auf dem Weg dorthin schüttelten die Spitzen der Politik den Schaulustigen die Hände, machten Fotos und unterhielten sich mit ihnen. Heute geht das Bürgerfest weiter mit zahlreichen Konzerten, Theateraufführungen und Kunstinstallationen. Auch die Ländermeile, auf der sich die 16 Bundesländer präsentieren, ist weiter geöffnet.
2: Auch in Berlin und Brandenburg hat es gestern zum Tag der Deutschen Einheit viele Veranstaltungen gegeben, vom Tag der offenen Tür bei Landesvertretungen in Berlin bis hin zu einer Einheitsfeier auf der Glienicker Brücke in Potsdam. Eine weitere hat am Nachmittag in Fürstenwalde im Landkreis Oder-Spree stattgefunden und die hatte schon im Vorfeld die Polizei beschäftigt. Auf Einladung der Brandenburger AfD war dort der Thüringer AfD-Landeschef Björn Höcke zu Gast. Und das hat Gegendemonstranten auf den Plan gerufen. Wie der 3. Oktober in Fürstenwalde dann verlaufen ist, fasst Karin Buchberger aus

0: der rbb24-Inforadio-Redaktion zusammen.
1: Rund 1500 Menschen haben sich nach Angaben der Polizei gestern auf einer Wiese im Stadtzentrum von Fürstenwalde versammelt, zu dem politischen Bürgerfest, zu dem die AfD eingeladen hat. Die Besucherinnen und Besucher, mit denen der rbb24 Brandenburg Aktuell Reporter gesprochen hat, lassen keinen Zweifel daran, dass sie von der Partei überzeugt sind.
2: Die ganze Politik, die ganze, was man so verfolgt, und da stehe ich dahinter.
3: Die sagt die Wahrheit. Wo ist jetzt das Problem?
4: Ja, als Volk sage ich jetzt mal, wir fühlen uns weder gehört noch vernünftig verstanden. Das ist also die traurige Wahrheit.
1: Es wird gejubelt, als ein Björn Höcker auftritt, der AfD-Landesvorsitzende in Thüringen. Er gilt als Rechtsaußen seiner Partei. Sowohl die AfD in Thüringen als auch die in Brandenburg werden vom Verfassungsschutz als gesichert rechtsextremistisch eingestuft. In seiner Rede macht Höcker eine Wendestimmung nach den Landtagswahlen in Sachsen-Anhalt und Mecklenburg-Vorpommern aus. Höcke sagt Sätze wie: Wir wollen endlich wieder ein normales Volk sein. Er wirft Bundeskanzler Friedrich Merz und dessen Regierung eine, so wörtlich, verrückte Politik vor. Und Höcke spricht von einer Kategorie Psychoterror, in die das einzuordnen sei, was gegen die AfD aufgefahren werde. Brandenburgs AfD-Landesvorsitzender René Springer gibt sich in seiner Rede kämpferisch. 44% der Stimmen, wie in Sachsen-Anhalt, das reicht eben nicht, sagt er. Und gibt für die Brandenburger Landtagswahl das Prozentziel aus: Lasst uns 2029 50 holen. Später ziehen dann Höcke und Springer mitsamt Anhängern durch die Stadt. Eher vereinzelt sollen am Straßenrand Buhrufe und Pfiffe zu hören sein. Die Polizei hält die Kundgebung und die Gegendemonstrantinnen und Demonstranten auseinander. Die haben sich am Domplatz versammelt. Rund 500 Menschen zählt die Polizei. Darunter ist auch der Pfarrer des Doms Fürstenwalde, Kevin Jesser.
5: Wir wollen als Zivilgesellschaft in Fürstenwalde zeigen, dass wir bunt, fröhlich und gut zusammen feiern können miteinander. Und das ist am Tag der Deutschen Einheit genau das richtige Symbol und das richtige Signal. Und wir sind keine AfD-Hofburg, das wollen wir ganz besonders zeigen.
1: Zu dem Festival für Vielfalt und Solidarität haben neben Kirchenvertretern Vereine in der Stadt aufgerufen. Außerdem Grüne, SPD und Linke. Beide Veranstaltungen bleiben nach Angaben der Polizei weitgehend friedlich. Allerdings werden bei der AfD-Kundgebung zwei YouTuber angegriffen, sagt die Polizei. Ein 23-Jähriger wird körperlich attackiert und beleidigt, nachdem er offenbar einen Teilnehmer gegen dessen Willen gefilmt hatte. Wenig später wird auch ein 24-jähriger YouTuber angegriffen. Beide haben Anzeige erstattet.
0: Karin Buchberger war das aus der rbb24-Inforadio-Redaktion. Sie hat den Tag der Deutschen Einheit in Fürstenwalde zusammengefasst. Beim ersten Hören hat man eine Art Déjà-vu, wenn man eben hört, wer heute in Brasilien zur Wahl steht. Denn wie schon vor 4 Jahren heißen die Kandidaten Lula und Bolsonaro. Aber einer der Präsidentschaftskandidaten ist dieses Mal doch neu, wie uns die Korrespondentin in Rio de Janeiro, Anne Herberg, gleich erklärt. Und sie sagt, dass es nach einem engen Rennen zwischen den beiden Bewerbern aussieht.
6: Der linke Amtsinhaber Luiz Inácio Lula da Silva strebt mit fast 81 Jahren eine vierte Amtszeit an. Der rechte Senator Flávio Bolsonaro ist der älteste Sohn des Ex-Präsidenten Jair Bolsonaro, der wegen eines Putschversuches 2022 zu 27 Jahren Haft verurteilt wurde und in Hausarrest sitzt. Sohn Flávio möchte ihn im Falle eines Wahlsieges begnadigen. Neben der Bekämpfung von Kriminalität ging es im Wahlkampf auch um die Unabhängigkeit des obersten Gerichts und eine mögliche Einmischung der USA in die Wahl. Die Entscheidung in Brasilien könnte auch über das Land hinaus Folgen haben. Für den Schutz des Amazonas-Regenwaldes, die Abholzung ist dort in Lulas Präsidentschaft stark zurückgegangen, und über das politische Kräfteverhältnis in Lateinamerika, wo zuletzt rechtsgerichtete und mit der Trump-Regierung verbündete Kandidaten Wahlen gewonnen hatten. Bisher liegen Lula und Flávio Bolsonaro in Umfragen eng beieinander. Erreicht keiner von beiden 50%, wird es Ende Oktober eine Stichwahl geben. Gewählt werden neben dem Präsidenten und Vizepräsidenten aber auch 2/3 der Sitze im Senat sowie Abgeordnete und Gouverneure. Erste vorläufige Ergebnisse werden in der Nacht zum Montag erwartet.
0: Sagt Anne Herberg, unsere Korrespondentin in Brasilien. 159 Millionen Brasilianerinnen und Brasilianer sind heute zur Wahl aufgerufen.
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0: Als SS-Bösewicht in Inglourious Basterds von Quentin Tarantino hatte Christoph Waltz 2009 seinen internationalen Durchbruch. Diese Rolle brachte ihm einen Oscar und Fans auf der ganzen Welt. Heute wird Christoph Waltz 70 Jahre alt. Unsere Korrespondentin in Los Angeles, Mia von Hirsch, mit einem Porträt.
8: Unheimlich grinsen, gefährlich gucken und manchmal auch mit ganz freundlicher Miene die furchtbarsten Dinge sagen. Es gibt wohl kaum einen, der einen so überzeugenden Bösewicht auf die Leinwand bringt wie Christoph Waltz. Etwa in Inglourious Basterds als SS-Standartenführer Hans Landa im von den Nazis besetzten Frankreich.
9: Monsieur Lapadier, wissen Sie denn, welchen Spitznamen mir die Franzosen gegeben haben?
10: Man nennt sie den Judenjäger.
9: Präzise.
8: Charmant auf den ersten Blick entpuppt sich Waltz im Film als unnachgiebiger Nazi und Mörder. Für diese Rolle gewinnt der Schauspieler seinen ersten Academy Award als bester Nebendarsteller sowie einen Golden Globe Award. Dabei kennt den 52-Jährigen vorher kaum jemand. Und noch etwas bringt ihm der Film, erzählt Waltz in einem Interview.
11: Doing this thing with Quentin.
12: Das mit Quentin zu machen, hat mir vor Augen geführt, dass ich nicht unbedingt umsonst Schauspieler geworden bin.
11: That maybe I did not necessarily become an actor for nothing.
8: Vorher ist Waltz etwa 30 Jahre vor allem im deutschen Fernsehgeschäft unterwegs und ist frustriert davon, bis diese eine Rolle sein Leben verändert. Regisseur Quentin Tarantino wiederum ist bei den Castings für Inglourious Basterds so unzufrieden, dass er kurz davor steht, den Film gar nicht umzusetzen, weil ihm kein perfekter Schauspieler für Hans Landa unterkommen will.
13: That day. An diesem Tag kam Christoph herein. Ich kannte ihn nicht. Er kam herein, begann zu lesen und schon nach 3 Minuten einer 20-minütigen Szene sahen Lawrence und ich uns an und wussten, wir drehen den Film.
8: 3 Jahre nach dem ersten folgt der 2. Oscar und ein weiterer Golden Globe für Waltz' Rolle in Django Unchained. Er spielt darin einen Kopfgeldjäger namens Dr. King Schulz, der einen Sklaven befreit und zu seiner Liebe zurückbringt.
14: Wie heißt du?
15: Django.
14: Na, dann bist du genau der Mann, den ich suche.
15: Hey, unverkäuflich.
14: Ja, wenn das so ist.
8: Für Waltz folgen nach den großen Erfolgen viele weitere internationale Produktionen. Vom Bösewicht in James Bond in Keine Zeit zu sterben.
14: James?
16: Das Schicksal hat uns wieder zusammengeführt.
8: Bis zum vampirjagenden Priester in einer Neuauflage von Dracula.
14: Und die Mordwaffe? Mein Orden studiert dieses Phänomen schon seit mehr als 400 Jahren.
8: Über 130 Mal hat er mittlerweile an Filmen mitgewirkt. Meist als Schauspieler, manchmal als Produzent, Regisseur oder Synchronsprecher. Und solange im Filmgeschäft harmlos dreinblickende Schurken gesucht werden, dürften Waltz die Angebote nicht ausgehen.
0: Christoph Waltz wird heute 70. Der Beitrag war von Mia von Hirsch. Und hier ist der RBB 24 Inforadio Verkehrsservice um 10.14 Uhr mit einer Gefahrenmeldung. Vorsicht auf der A11 Stettin Richtung Berlin. Zwischen Pfingstberg und Joachimsthal sind mehrere Greifvögel auf der Fahrbahn.
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17: Mit Astrid Kretschmer im Studio und Fußball. Zum Abschluss der ersten Länderspielphase unter Bundestrainer Jürgen Klopp trifft die deutsche Nationalmannschaft in der Nations League heute Abend auf Griechenland. In Thessaloniki will die DFB-Elf eine Revanche. Stefanie Batschik berichtet.
18: Am Ende der Pressekonferenz vor dem Spiel gab Jürgen Klopp noch ein kleines Ständchen zum Besten. Ohne Otto wäre das nicht passiert, sang der Bundestrainer mit einem breiten Grinsen. Angesprochen auf Otto Rehhagels griechischer Europameister aus dem Jahr 2004. Das ist lange her. Und auch Deutschlands 0:1 Niederlage gegen Griechenland ist mittlerweile schon wieder eine Woche alt. In Thessaloniki beim Rückspiel testet Klopp wie vorher angekündigt jetzt eine fast komplett andere deutsche Elf. Die Bälle festhalten soll aber wie gegen Serbien Bayerns Jonas Urbich. Der dürfe nochmal ran, weil er im Vergleich zu den anderen Torhütern im Kader deutlich weniger Einsatzzeit im Verein bekäme, so der Coach.
17: Soweit Steffi Batschik. Deutschland gegen Griechenland. Die Partie in Thessaloniki beginnt um 20.45 Uhr live und komplett zu hören hier im Programm auf RBB 24 Inforadio. Der Blick in die Fußball-Bundesliga der Frauen. Clara Bühl hat da die Fußballerin des FC Bayern zum Sieg im Bundesliga-Topspiel bei Eintracht Frankfurt geführt. Die Nationalspielerin erzielte beim 1:0 gegen den Tabellenzweiten den entscheidenden Treffer. Die Münchnerinnen bauten ihre Tabellenführung nunmehr mit dem 6. Sieg aus. Der Vorsprung der Bayern beträgt nun 5 Punkte auf die SGE. American Football. Die Dresden Monarchs haben den Serienmeister Potsdam Royals gestoppt und sich zum zweiten Mal den Titel der German Football League gesichert. Vor über 25.000 Fans im Dresdner Rudolf-Harbig-Stadion setzten sich die Monarchs in einem spannenden Finale mit 27-19 durch. Henrik Proske berichtet.
15: Ein letzter Pass, ein letzter Touchdown und die Royals hätten Sekunden vor Schluss noch den Ausgleich erzielt. Cheftrainer Michael Vogt.
19: Ja, also ich war noch durchaus positiv gestimmt. Wenn man eine Chance hat, muss man immer dran glauben. Hat halt leider dann dennoch nicht geklappt.
15: Dresdens Defense hielt erneut und im entscheidenden Moment. Es war ohnehin das Spiel beider Verteidigungsreihen. 0-0 nach dem ersten Viertel, 14-6 nach Halbzeit 1. Dresdens Offense kam Schritt für Schritt besser ins Match. Die Royals hatten bis dahin nur einen Touchdown durch Chrisman Kai. Quarterback Bay Harvey selbstkritisch.
20: Ich
15: bin in der ersten Halbzeit nicht gut reingekommen, sagt Bay Harvey. Das war nicht gut. Halbzeit 2 war besser. Wir sind wieder reingekommen, haben aber dann wieder Fehler gemacht und den Ball verloren. Und so gewinnst du kein Spiel. Das wurde in Halbzeit 2 besser. Touchdowns von Milan Spiller und Bay Harvey brachten die Royals wieder heran. Dennoch verloren sie immer wieder in aussichtsreicher Position den Ball. So, dass es eben dann auf diesen einen letzten Pass ankam. Aber der gelang nicht. Noch einmal Cheftrainer Vogt.
19: Aber ja, hätte, Fahrradkette. Wir haben ja jetzt auch nicht gegen irgendeinen Fallobst gespielt. Die Monarchs sind ein bockstarkes Team und haben letztendlich auch verdient gewonnen.
17: Sagt Potsdams Cheftrainer Michael Vogt im Beitrag von Henrik Proske. Wir schauen zum Basketball. Eine Woche nach der herben Pleite beim FC Bayern München hat Alba Berlin auch gegen Bamberg verloren. Der deutsche Basketballmeister unterlag zu Hause nach einer über weite Phasen schwachen Leistung mit 83-98. RBB 24 Inforadio Sportreporter Christian Riedel berichtet.
21: Das war ein gebrauchter Abend für den deutschen Meister. Alba lief gegen Bamberg 40 Minuten lang einem Rückstand hinterher und hatte eigentlich nie eine realistische Chance, das Spiel noch zu gewinnen. 11-22 hieß es nach dem ersten Viertel und 39-46 zur Halbzeit. Die erhoffte Aufholjagd blieb von 9.000 Zuschauern aus, sodass am Ende mit 83-98 eine heftige Heimniederlage auf dem großen Videowürfel stand. Entsprechend unzufrieden war Albas Jonas Matisek.
22: Wir haben uns überrascht mit ihrer Intensität. Dabei haben wir eigentlich die ganze Woche darüber gesprochen, dass wir Intensität matchen müssen in der BBL. Das ist uns nicht gelungen. Ich glaube, da dürfen wir nicht zufrieden mit uns sein und müssen jetzt versuchen, den Schalter umzulegen, weil wir jetzt anstrengende Wochen vor uns haben und die Situation jetzt erstmal nicht besser werden wird und dann müssen wir vom Team aus, von uns aus den Schalter umlegen und aggressiver spielen.
21: Trainer Pedro Calles wird viel Arbeit darin investieren müssen, um sein Team wieder aufzurichten, denn sonst wird es in den nächsten Wochen in der Tat sehr schwer.
17: Und noch Handball. Den Füchsen Berlin ist ein etwas glücklicher Pflichtsieg in der Handball-Bundesliga gelungen. Die Berliner gewannen beim Tabellen 16. Bittigheim 32-31. Mit dem 5. Sieg im 6. Ligaspiel rücken die Füchse damit auf Platz 4 vor. Der Sport mit Astrid Kretschmer.
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23: Und hier geht's weiter mit Anna Korwis. Hallo. Der Rhein ist der größte Fluss Deutschlands. Doch sein Pegel steht auf historisch niedrigem Niveau. Auch der Bodensee führt gerade so wenig Wasser wie selten zuvor in dieser Jahreszeit. Bundesumweltminister Carsten Schneider sieht das als Warnung. Er ruft die Bundesländer zu mehr Investitionen in die Wasserinfrastruktur auf. Und er hält auch ein grundsätzliches Umdenken für nötig, mit Blick auf die Verfügbarkeit von Wasser. Tim Aßmann aus dem ARD-Hauptstadtstudio.
24: Die Zeiten, in denen wir uns in Deutschland über Wasser keine Gedanken machen mussten, sind endgültig vorbei, sagt Carsten Schneider. Deutschland brauche einen anderen Umgang mit Wasser, mahnt der Bundesumweltminister im Gespräch mit dem Kölner Stadtanzeiger. Von einer dramatischen Belastung für Natur und Wirtschaft spricht der SPD-Politiker angesichts der durch extreme Trockenheit ausgelösten Lage an Rhein und Bodensee. Für Schneider ist klar, Flächen trockenlegen, Wasser ableiten, diese Art von Wasserpolitik gehört der Vergangenheit an. Wasser muss in der Landschaft gehalten werden, fordert der Umweltminister, zum Beispiel durch die Vernässung von Mooren und mehr Raum für Flüsse. Von den Bundesländern erwartet Schneider massive Investitionen in die Wasserinfrastruktur. Die Länder täten gut daran, die Mittel aus dem Sondervermögen, die ihnen vom Bund zur Verfügung gestellt werden, auch dafür zu verwenden, betont der Umweltminister. Morgen findet im Bundesumweltministerium eine Konferenz zur Wasserpolitik statt. Daran nimmt auch die zuständige EU-Kommissarin teil.
23: Soweit die Informationen von Hauptstadtkorrespondent Tim Aßmann. Es ist 10 Jahre her. Da stimmte eine wirklich knappe Mehrheit der britischen Bevölkerung für den Brexit, für den Austritt Großbritanniens aus der EU. Diese Frage hatte das Land tief gespalten und viele Hoffnungen der Brexit-Befürworter, gerade auch für ihre Wirtschaft, haben sich nicht erfüllt. Jetzt hat der neue Premierminister Andrew Burnham angedeutet, er fände eine Rückkehr seines Landes in die EU nicht die schlechteste Idee. Wie das in Brüssel so ankommt, beobachtet unsere EU-Korrespondentin Sabrina Fritz.
1: Ausgerechnet im 10. Trennungsjahr nähern sich die Geschiedenen also wieder an. Die Trennung war schmerzhaft und teuer, aber jetzt will man nach vorne schauen, so der Tenor in Brüssel. In vielen Nachtstunden wurde ein Handels- und Kooperationsabkommen zwischen der EU und Großbritannien verhandelt. David McAllister, selbst halber Brite und Vorsitzender des Ausschusses für Außenpolitik im EU-Parlament, hat das Abkommen mitverhandelt. Mehr als 1200 Seiten ist es stark, eines der umfangreichsten, das die EU je verhandelt hat, sagt er. So wie Geschiedene festlegen, wer wann die Kinder sehen darf, wer das Haus bekommt und wer den Hund, regelt das Abkommen die Zusammenarbeit bei Handel, Fischerei, Strafverfolgung oder Luftverkehr. David McAllister sieht noch weitere Möglichkeiten der Zusammenarbeit.
2: Sicherheit und Verteidigung ist so ein Thema, wo wir enger zusammenarbeiten können. Kontakte zwischen den Menschen, innere Sicherheit, Migration, wirtschaftliche Zusammenarbeit. Und ganz besonders freue ich mich, dass nach vielen Jahren jetzt das Vereinigte Königreich in das Erasmus-Plus-Programm zurückkehrt.
1: Für die jungen Menschen in Großbritannien war der Austritt besonders bitter und teuer. Studieren zum Beispiel ist deutlich schwieriger geworden. Das soll sich mit dem Erasmus-Programm ändern. Auch bei anderen Projekten hat sich die Insel wieder an die EU angedockt. Seit 2024 zum Beispiel sind die Briten wieder Teil des Copernicus-Programms und dürfen damit die Daten zu Wetter und Klima nutzen. Auch um Forschungsgelder aus dem Horizon-Programm können sich britische Wissenschaftler jetzt wieder bewerben. Doch McAllister zeigt auch die Grenzen auf.
2: Und eines ist auch klar, ein Land, was die Europäische Union verlässt, kann am Ende nicht die gleichen Vorteile genießen wie ein Land, was eben Mitglied der Europäischen Union ist.
1: Die größte Hürde bleibt der freie Personen- und Warenverkehr. Wer nach Großbritannien reist, braucht jetzt ein Visum. Wer Waren in die EU verkaufen will, muss sich mit Zollformularen, Einfuhr-, Umsatzsteuer- und Lieferantenerklärungen herumschlagen. 10 Jahre danach ist schwer zu sagen, was die Wirtschaft auf beiden Seiten belastet. Ist es der Brexit, Corona, die hohen Energiepreise? Für Andy Burnham, den neuen britischen Premierminister, steht jedenfalls fest:
3: I am very clear and I will say this bluntly. Brexit has caused more harm than good.
1: Der Brexit hat mehr geschadet als genutzt. Seine Aussage, nichts ist unmöglich, hat Beitrittsfantasien ausgelöst. Doch so einfach ist es nicht. Ein EU-Sprecher sagt dazu ein bisschen steif:
4: Großbritannien ist ein enger und wertvoller Partner für die Europäische Union. Die britische Regierung kann natürlich darlegen, wie sie die Beziehung zur EU weiterentwickeln will. Wir sind offen für die Optionen, die sie darlegen.
1: Im November wird es den 2. EU-UK-Gipfel geben. Bis dahin werden die Briten vor allem bei der Verteidigung der Ukraine, bei Geheimdienstarbeit und Aufrüstung gebraucht. In der NATO sind sie ja zum Glück noch. Auf die Frage, ob denn die Briten eines Tages mal wieder Mitglied der EU sein werden, sagt die EU-Sprecherin Paola Pinho:
5: No crystal ball on this side of the table.
1: Wir haben keine Glaskugel auf dem Tisch. Und seit neuestem gibt es zwischen Ehe und Scheidung ja noch einen dritten Beziehungsstatus, die assoziierte Mitgliedschaft. Was für Kanada recht ist, kann für Großbritannien ja nur billig sein.
23: EU-Korrespondentin Sabrina Fritz über den womöglich nicht endgültig geklärten Beziehungsstatus von Großbritannien und der EU. Auch in Bosnien und Herzegowina wird heute gewählt. Eine komplizierte Sache in dem ethnisch tief gespaltenen Land. Und dann gibt es immer wieder Manipulationen und Fälschungen bei den Wahlen. Um das zu verhindern, kommt dieses Mal eine neue Wahltechnologie zum Einsatz. Aber kann die wirklich helfen? Unsere Korrespondentin Silke Hane hatte sich das vorab schon mal angeschaut.
25: In einem Einkaufszentrum in Ilija bei Sarajevo hat die nichtstaatliche Organisation Pod Lupom ein simuliertes Wahllokal aufgestellt. Ein paar Tische, eine Wahlkabine und, am wichtigsten, einen Fingerabdruckleser und einen Stimmzettelscanner. Denn bei der Wahl müssen sich Wählerinnen und Wähler in Bosnien erstmals biometrisch per Fingerabdruck ausweisen. Ihre ausgefüllten Stimmzettel werden außerdem sofort eingescannt und die Stimme elektronisch erfasst. Ein Großteil der Bevölkerung begrüßt die Einführung neuer Technologien, meint Hasan Kamenjakovic von Pod Lupom. Wir haben vor 2 Jahren und jetzt eine öffentliche Meinungsumfrage durchgeführt. 86% der Befragten gaben an, dass sie neue Technologien in den Wahllokalen sehen wollen, unabhängig vom Landesteil oder der ethnischen Zugehörigkeit. Denn es sei weithin bekannt, dass es bei Wahlen in Bosnien oft zu Unregelmäßigkeiten kommt. Wahlbeobachter prangern die Manipulationen regelmäßig an. Bei der Wahl vor 4 Jahren wurden Schätzungen zufolge etwa rund 5000 Stimmen im Namen bereits verstorbener Wählerinnen und Wähler abgegeben. Die Politikwissenschaftlerin Tanja Topic von der Friedrich-Ebert-Stiftung im bosnischen Banja Luka ist sich deshalb sicher, dass es nur besser werden kann.
6: Das ist das erste Zeichen und die erste Garantie, dass wir auf unseren langen Weg zur Befreiung von der Korruption und Betrug bei der Wahl starten.
25: Zur Wahl stehen an diesem Sonntag 6 staatliche Ebenen. Unter anderem wird das 3-köpfige Staatspräsidium gewählt. Ein Staatsoberhaupt wird im überwiegend serbisch bewohnten Landesteil Republika Srpska gewählt. 2 Vertreter kommen aus der Föderation Bosnien und Herzegowina, dem Landesteil, in dem vor allem Bosniaken und Kroaten leben. Es ist ein Beispiel dafür, wie tief ethnische Fragen in das politische System Bosniens verwoben sind. So will die kroatisch-nationalistische Partei HDZ seit Jahren erreichen, dass Kroaten und Bosniaken in der Föderation getrennt über die Stadtspitze abstimmen. HDZ-Politiker Josip Birkic findet das nur normal.
9: 97.6%
25: 97,6% meiner Landsleute haben sich bei der letzten Volkszählung einer dieser Identitäten zugeordnet, Bosniaken, Serben oder Kroaten. Deshalb ist diese Zugehörigkeit zu einem der 3 konstituierenden Völker so stark in das politische System eingebettet. Es liegt in unserer DNA. Es geht um viel Macht, denn bei einer getrennten Abstimmung würde wohl ein Posten an die HDZ fallen. Wer sich nicht als Kroate oder Bosniake identifiziere, könne dann aber gar nicht abstimmen, hält Haris Zahiragic dagegen von der größten bosniakischen Partei SDA. Sie schlagen 2 Wahluhren vor und wollen, dass 200 bis 300.000 Menschen in der Föderation Bosnien und Herzegowinas, die sich weder als Bosniaken noch als Kroaten definieren, kein Wahlrecht haben. Ist es das, was Sie vorschlagen?
10: Kritisiert dieser SDA-Politiker. Ein Beitrag war das von unserer Korrespondentin Silke Hane.
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11: A10 südlicher Berliner Ring Richtung Dreieck Potsdam zwischen Rangsdorf und Genshagen ist ein Fahrzeug liegen geblieben. Stadtverkehr Berlin, Spandau und Westend auf der Heerstraße ist zwischen Alt-Pichelsdorf und Theodor-Heuss-Platz. In beiden Richtungen sind die Spuranzeiger außer Betrieb. Innenstadt sowie Tempelhof und Mariendorf wegen einer Motorradgedenkfahrt muss bis 15.30 Uhr mit Einschränkungen gerechnet werden. Charlottenburg auf der Otto-Suhr-Allee ist in Höhe Marie-Elisabeth-Lüders-Straße in beiden Richtungen jeweils nur eine Spur frei. Friedrichshain, die Modersohnstraße, ist ab Rudolfplatz Richtung Revaler Straße wegen Bauarbeiten bis Ende Oktober gesperrt. Zur S-Bahn Berlin, wegen der Reparatur an einer Weiche in Westkreuz verkehrt die S5 nur zwischen Strausberg Nord und Charlottenburg. Zwischen Charlottenburg und Westkreuz nutzen Sie bitte die Züge der S7 und S9. 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
11: Um 10.30 Uhr mit Jonas Ziegler. Guten Tag. Bundeskanzler Merz ist seit dem Morgen in der Ukraine. Er will dort weitere Hilfe zusagen. Bei der Ankunft in Kiew sagte er, wenn Russland nicht gestoppt werde, richte sich die Kriegsmaschinerie früher oder später gegen uns. Aus Kiew, Rebecca Barth.
12: Es wird erwartet, dass Merz neue Militärhilfen im Umfang von rund 1 Milliarde Euro ankündigen wird. Dabei soll der Fokus auf der Herstellung von Abwehrdrohnen gegen die sogenannten Jet-Drohnen liegen, die Russland vermehrt gegen die Ukraine einsetzt. Auch Abstandswaffen und Kampfdrohnen sollen in dem Paket enthalten sein. Begleitet wird der CDU-Politiker von Wirtschaftsministerin Katharina Reiche und Vertretern deutscher Unternehmen aus der Energie- und Rüstungsbranche.
11: Brandenburgs CDU-Landeschef Rethmann hat Verständnis für den wachsenden Unmut der Parteibasis über die Bundesregierung geäußert. Das Grummeln hänge auch damit zusammen, dass Reformen aus Sicht vieler Mitglieder zu langsam vorankämen, sagte er der dpa. Die Bundesregierung müsse nun zeigen, dass sie angekündigte Reformen auch tatsächlich verabschieden könne. In der Europäischen Union, Norwegen und der Schweiz sind in den ersten 9 Monaten des Jahres deutlich weniger Asylanträge gestellt worden. Das geht aus einem Bericht der EU-Kommission hervor, der der Welt am Sonntag vorliegt. Demnach sank die Zahl der Schutzanträge im Vergleich zum Vorjahreszeitraum um fast ein Viertel auf rund 453.000. Patricia Wern.
0: Deutschland ist dabei nicht mehr das Land mit den meisten Schutzanträgen, sondern liegt jetzt auf Platz 3, hinter Frankreich und Italien. Die meisten Anträge in Deutschland werden momentan von Afghanen gestellt, gefolgt von Syrern und Türken. Warum die Antragszahlen so stark zurückgegangen sind, sagt die Asylagentur der Europäischen Union nicht.
11: 10.32 Uhr, RBB 24 Inforadio mit einer Gefahrenmeldung. Bitte Vorsicht auf der A10 westlicher Berliner Ring Richtung Dreieck Havelland. Zwischen Leest und Potsdam Nord liegt ein totes Tier auf der linken Spur. In Teilen Spaniens hat es heftige Unwetter gegeben. Örtlichen Medien zufolge hat die Feuerwehr allein rund um Barcelona in der Nacht mehr als 1000 Anrufe gezählt. Auf Bildern sind überflutete Straßen zu sehen und Menschen, die knietief im Wasser stehen. Auch im Baskenland rund um Bilbao melden die Behörden Überschwemmungen und überflutete Straßen. Der Berliner Bischof Stäblein ruft anlässlich des Erntedankfestes zum Teilen auf. Lebensmittel seien keine Spekulationsobjekte, sondern Lebensgrundlage. In Drebkau im Landkreis Spree-Neiße feiert die Evangelische Landeskirche Berlin-Brandenburg Schlesische Oberlausitz heute das Erntedankfest. Stäblein wird den Festgottesdienst leiten. Anschließend gibt es ein Fest auf dem Markt- und Schlossplatz. Soweit die Nachrichten. 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Das Wetter. Heute nach trübem Beginn ein Wechsel von Sonne und dichten Wolken. Vereinzelt Sprühregen bei maximal 19 bis 21 Grad. Zurzeit in Berlin-Kladow 12 und in Frankfurt-Oder 13 Grad. Es weht schwacher Wind aus West bis Nordwest. Morgen mal Sonne, mal lockere Wolken bei 20 bis 22 Grad. Die Zeit 10.33 Uhr.
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13: Jede Woche gehen wir raus mit Autorinnen und Autoren an die Schauplätze ihrer Romane, an Orte, die sie inspirieren oder auch an Orte, an denen sie schreiben. Und auch einige Male schon waren wir essen gemeinsam mit den Schriftstellerinnen und Schriftstellern. Und jetzt war Stefan wieder mal essen in einem Restaurant und zwar mit dem Autor Ilja Matusko. Warum?
14: Ja, wir haben uns in genau so einem Restaurant verabredet, in dem Ilja Matusko aufgewachsen ist. Sein Vater aus der Herzegowina, aus einer armen Familie, war ausgewandert und hatte mindestens eine Gaststätte in Bayern. Und da hat er geschuftet, wirklich 14 Stunden lang jeden Tag. Den Pommesgeruch, den musste er dann spät nachts irgendwie stundenlang wegduschen. Und dieser Pommesgeruch, der ist für Ilja Matusko sozusagen der Geruch seiner Kindheit. Einer, der schwer abgeht und der auch etwas über seine Schichtzugehörigkeit sagt. Und darüber haben wir bei Djuvac, Reis und Rajnici gesprochen.
13: Ist also sein Buch, Jugo heißt es, autofiktional?
14: Ja, das ist ja durchaus trendy und Ilja Matusko macht daraus auch gar kein Hehl. Er ist der Studierte in der Familie, Soziologe, arbeitet heute für die Taz und er beschreibt auf eine sehr zärtliche Art die Beziehung zu seinem Vater, dem ewigen Dienstleister, der sich krumm schuftet für die Gäste, der dann an die Adria zurückgeht, dort eine Pension aufmacht und merkt, das Bild der alten Heimat, das stimmt gar nicht mehr. Er hat sich in der Emigration auch verändert, kommt nicht klar mit der Vettern. Wirtschaft und schuftet wieder und wieder und weiter und weiter. Und auch die Beziehung zu seinem Sohn ist dadurch belastet, denn der Vater will dem Sohn, der besucht ihn einmal im Jahr, etwas bieten und das sorgt für Spannungen. Und dann ist er bei der Lesung dabei in seiner alten Gaststätte in Bayern, ist dort willkommen und stolz, dass seine Lebensleistung gewürdigt wird. Also ein sehr vielschichtiges Buch über die nicht immer einfache Liebe zwischen Vätern und Söhnen, eines über soziale Aufstiege und eines über den ewigen Emigranten, der nirgendwo zu Hause ist, sondern immer irgendwo dazwischen.
13: Okay, Stefan und Ilja Matusko beugen sich jetzt über die Balkan-Speisekarte in Berlin-Kreuzberg.
16: Hey.
15: Hallo.
16: Hallo.
18: Machen Sie ein Interview oder wollen Sie essen? Oder?
15: Beides.
19: Wenn das okay ist.
18: Okay. Bitteschön.
16: Als Beilage gibt es so ein Interview.
18: Trinken schon mal was?
19: Eine Apfelschorle.
18: Apfelschorle?
16: Und, was nimmst du?
20: Ich werde jetzt nichts Deftiges, Schweres nehmen. Es ist ja Mittagszeit und noch recht warm. Und wenn ich mir jetzt so eine Grillplatte reinhauen würde, dann könnte ich nachher nicht mehr aufstehen. Also werde ich was Leichtes nehmen, wie so ein Salat oder so. Und du?
16: Raschnitzi mit Juvec.
20: Raschnitzi mit Juvec-Reis, genau. Gibt es hier auch, ja. Alle kroatischen Klassiker.
18: Bitte schön.
16: Dankeschön.
18: Zu essen, möchten Sie noch schauen? Oder?
16: Nö, ich weiß, was ich will.
20: Ich brauche noch einen Moment, aber sag du schon.
16: Ich würde die Raschnitzi nehmen mit Juvec.
18: Große. Also zwei Spieße oder ein Spieß?
16: Ein Spieß reicht.
18: Ein Spieß mit Juvec-Reis, okay.
20: Ich brauche was Leichtes, vielleicht einen großen gemischten Salat oder so, wenn es gibt. Schapska-Salat zum Beispiel. Ja, ich nehme Schapska-Salat.
18: Schapska-großen, alles klar.
20: Ja, danke.
18: Schön.
16: Also, wir sitzen jetzt hier mit unserer Apfelschorle, haben unsere Bestellung abgegeben. Im Hintergrund hört man so diese Jugo-Musik, ne, würde ich es mal nennen. Es gehört irgendwie so dazu zum Interieur. Und natürlich auch, wenn man auf die Speisekarte guckt, Djuvec-Reis, Rajnici, Pleschkavica und so weiter und so weiter. Das transportiert ja auch ein Bild, ne, von dem Gastarbeiter, damals auch dem Jugo. Ne?
20: Du hast natürlich recht, dass es ein Ort ist, der auch mit dieser Erinnerung an den eigenen Urlaub vielleicht, an der Adria spielt, der auch dieses Gefühl nochmal wiederherstellen möchte aus einer Zeit, in der man vielleicht in Kroatien Urlaub gemacht hat. Und gleichzeitig ist man, glaube ich, aus Gastwirtssicht auch sehr stolz darauf, was man hier in die deutsche Kultur eingebracht hat und was man mitgebracht hat und will das erhalten. Und deswegen sieht auch die Karte so aus wie vor 30 Jahren und es gibt die gleichen Gerichte und es wirkt alles so wie in der Wirtschaft, die meine Eltern damals hatten sozusagen. Und deswegen gehe ich auch gerne in solche Läden bis heute.
16: Was für ein Geruch ist der Geruch deiner Kindheit? Ist das Frittenfett?
20: Tatsächlich ist der Frittenduft ein sehr markanter Geruch meiner Kindheit. Davon erzähle ich in meinem ersten Buch. Da geht es um den Geruch als Unterscheidungsmerkmal. Also inwieweit sagt ein Geruch etwas darüber aus, wo wir herkommen. Und im nächsten Schritt geht es für mich aber auch um die Metapher. Ne? Also wenn man, so wie ich, dann so eine Art Klassenwechsel vollzogen hat, dann nimmt man immer etwas mit, was sich nicht ganz auflösen lässt. Man kann die Herkunft nie ganz abstreifen und ist sich nie so ganz sicher, ob man jetzt dazugehört in der neuen Welt, in die man versucht hineinzukommen. Und dafür ist natürlich der Geruch, der sich sehr, sehr persönlich anfühlt, aber eine unglaubliche Macht auch hat, ein sehr schönes Bild. Und deswegen erzähle ich meine erste Geschichte anhand dieses Pommesdufts und auch natürlich, weil ich viel über diese Arbeitswelt erzählen wollte, in der meine Eltern ihr Leben lang waren und die sie sehr geprägt hat und die deswegen auch mich und mein Aufwachsen sehr, sehr geprägt hat.
16: Und das klebt ja auch am Körper. Du beschreibst ja, dass dein Vater nachts immer spät nach Hause kam und dann sehr ausführlich geduscht hat, um diesen Geruch, diesen Bratfettgeruch loszuwerden. Also ähnlich stelle ich mir das vor bei Fischverkäufern. Das kriegt man ja nicht weg. Die haben ja immer so ganz knallrot geschrubbte Hände, um diesen Fischgeruch, um diesen penetranten wegzukriegen.
20: Ja, genau. Der Geruch haftet an einem. Er lässt sich auch nicht wirklich abwaschen. Er ist immer da, zumindest im Selbstbild. Irgendwann sozusagen spielt es gar keine Rolle mehr, ob der Geruch tatsächlich da ist, ob man wirklich irgendwie nach Fritteuse riecht, sondern man hat zumindest...
22: Was ist denn das?
20: Hallo. Sorry. Alles gut, alles gut.
16: Voilà, Bruno.
20: Man hat zumindest immer Angst davor, dass der Geruch da ist. Und wie gesagt, für mich ist der Geruch dann eher sozusagen eine Metapher dafür, dass man etwas mit sich schleppt, was man nicht mehr so leicht los wird. Und mir geht es in meinem ersten Buch eben genau darum zu erzählen, welche Ambivalenzen damit einhergehen und welche Widersprüchlichkeiten, wenn man eben die eigene Herkunftswelt verlässt und in einer vermeintlich anderen Welt ankommt. Und der Geruch zieht sich durch das ganze Buch und auch vielleicht auch durch mein Leben in einer Art, dass man der eigenen Herkunft zwar entwachsen sein kann, aber sie auch nie komplett los wird.
16: Also so ein bisschen Frittenduft hängt immer noch in dir sozusagen drin, um mal in dem Bild zu bleiben.
20: Natürlich habe ich noch gewisse Dinge meiner Herkunft, die in mir liegen, in meiner Sprache, in meinem Körper, in meinem Verhalten, wie ich mich bewege, wie ich mich ausdrücke. so gut ich das vielleicht kaschiere oder so gut ich mich an die neuen Verhaltensweisen und Regeln sozusagen angepasst habe, auch sprachlich und von meinem Verhalten und von meinem Auftreten. In mir zumindest gibt es immer das Gefühl, es ist defizitär, ich könnte jeden Moment enttarnt werden und dann würde man merken, dass ich eigentlich kein Akademikerkind bin und kein Schriftsteller und eigentlich in dieser ganzen Lesebubble nichts verloren habe. Und
16: klingt nach Scham.
20: Scham ist ein großes Thema im ersten Buch, im zweiten Buch weniger. Es mag sich sehr, sehr persönlich und privat anfühlen, wenn man Scham fühlt, aber die Scham, von der ich erzähle, ist sozusagen sozial bedingt. Wenn ein Milieu auf das andere trifft oder man irgendwie das Gefühl hat, man hätte eine Norm vielleicht gebrochen oder sich nicht richtig verhalten, diese Art von Scham interessiert mich und die fühlt sich sehr, sehr körperlich an und ist auch sehr, sehr tief gespeichert in der eigenen Erinnerung, immer zu erzählen, dass es diese Ursachen sind, die eigentlich viel besser erklären, warum man sich schämt und nicht der eigene Gefühlsapparat.
16: Also du hast ja schon von Leistung gesprochen mit Blick auf die Speisekarte, das, was man geschafft hat. Wenn du so auf die Geschichte deines Vaters schaust, kroatisch-bosnischer Emigrant, der sich was aufgebaut hat, nämlich Gaststätten, ja auch das eine oder andere Mal damit gescheitert ist, so wie du es beschreibst in dem Buch Jugo jetzt. Thema Leistung. Eigentlich wäre er der Typ, auf den Friedrich Merz total abfährt, ne? 14 Stunden ackern, schuften bis zum Umfallen, was leisten, was Eigenes aufbauen. Und trotzdem gibt es für diese sogenannten Gastarbeiter, für die Fremden, die da kamen, ja eigentlich in dieser Gesellschaft, würde ich sagen, keine Dankbarkeit. Sie haben ja dieses Land auch mit groß und mit reich gemacht, oder?
20: Ja, ich glaube, die Leistung der GastarbeiterInnen wird da meistens unterschlagen. Ihre Arbeit wird selten gewürdigt, ihre Geschichten werden nicht erzählt. Bis heute sind diese ganzen Biografien, die ja wirklich ihr Leben lang oft sich abgerackert haben, das kommt überhaupt nicht vor in der deutschen Geschichte. Also meistens zumindest. Es gibt natürlich gewisse Gegenbewegungen und auch Orte, an denen das erinnert wird und auch Menschen, die darauf aufmerksam machen in den letzten Jahrzehnten. Aber eigentlich, wenn man jetzt so landläufig die Menschen auf der Straße fragen würde, wer für das Wirtschaftswunder verantwortlich ist, würden dir die meisten, würden die Gastarbeitenden nicht einfallen. Und er hat meine Mutter kennengelernt, sie war in Jugoslawien im Urlaub und er war ihr Kellner, er hat in einem Hotel gearbeitet. Die beiden haben sich verliebt und sind dann nach Deutschland gegangen. Dort haben sie dann eine Wirtschaft eröffnet.
16: Danke. Dann machen wir hier kurz mal einen Schnitt und essen erstmal einen Happen, oder?
20: Klingt gut, ja. Guten Appetit.
16: Interessanterweise gab es ja bei vielen, die als Migranten, als Gastarbeiter, um sie mal so zu nennen, herkamen, gab es ja diesen Mythos eigentlich oder diesen Traum, ja, wir klotzen hier mal 5 Jahre richtig ran. Und der Traum war dann das Häuschen zu Hause in der alten Heimat. Sicher auch wahrscheinlich als ein Symbol des Ich hab's geschafft in der Fremde. Und der sichtbare Beweis dafür ist jetzt das kleine Häuschen, das ich mir hier hinstelle oder der Mercedes, mit dem ich nach Hause fahre. Und ich hätte gern noch einen Espresso.
2: Nicht gerne.
15: Ja,
2: klein oder groß?
15: Groß,
2: gerne. Sorry.
15: Jetzt ist nichts passiert.
16: Alles gut. Und all diese Themen, die sind ja gar nicht so richtig aufgegangen. Das beschreibst du ja auch in deinem Buch. Dein Vater hat ja dann auch ein Gästehaus, ein Pension. Alles für die Gäste, aber für sich selbst nichts. Das fand ich so ein ganz, ganz interessantes Bild. Also das berühmte Gönn dir, das galt für ihn offensichtlich nicht, ne?
20: Ja, das Leben meiner Familie ist von den Gästen bestimmt. Also mein Großvater kam nach Deutschland, um zu arbeiten. Meine Großmutter ging in die Schweiz, um zu arbeiten. Mein Vater hat es geschafft, ein Haus sich zu bauen, zusammen mit meiner Mutter. Dann kam der Krieg in den 90ern. Also sie hatten lange die Idee, dort eine kleine Pension zu eröffnen, ein kleines Hotel. Und dann kam eben der Krieg. Das hat alles aus der Bahn geworfen. Es gab auch Schäden am Haus und so weiter. Und überhaupt von Tourismus war ja erstmal eine Weile nichts zu spüren. Und dann Ende der 90er, Anfang 2000er Jahre hatte er, nachdem er dann nach Kroatien zurückgegangen ist, eben dort auch seinen Ferienwohnungsbetrieb aufgebaut. Und ist auch heute von Gästen abhängig sozusagen. Ne? Also damals hat er in Deutschland Gäste bedient und jetzt sind die Gäste ganz oft aus Deutschland und jetzt bedient er sie eben in seiner Heimat oder macht dort die Betten für sie. Und mir geht es vor allem darum zu erzählen, dass also diese Heimatlosigkeit, die mein Vater in seiner Wahlheimat Deutschland erlebt und auch nie wirklich überwunden hat, dass die nicht abgenommen hat, seitdem er zurückgekehrt ist nach Kroatien, sondern dass sie im Gegenteil sogar noch zugenommen hat. Und ich glaube, der Kern meines Buches ist, glaube ich, die Aussage, dass eine Rückkehr nicht eine Aufhebung von Migration ist, sondern ihre schmerzhafte Fortsetzung, also zu neuen Zerwürfnissen führt, zu neuen Brüchen und zu einem neuen Zwischenräumen, in dem man verharrt. In seinem Fall kommt natürlich noch dazu, dass Jugoslawien, seine Heimat, sich aufgelöst hat kriegerisch. Also das Land, aus dem er kam, gibt es gar nicht mehr. Man könnte gar nicht dahin zurückkehren. Genau dieses zwischen den Welten sein und auch mit einer Idee von Heimat im Körper und auch im eigenen Empfinden herumlaufen, die aber nie so wirklich passt. Darum geht es mir in diesem Buch.
16: Du beschreibst ja, wie ich finde, sehr schön, eine nicht ganz einfache Vater-Sohn-Beziehung. Du beschreibst ja auch eine Lesung, also eine Buchvorstellung, wo er auch dabei war. Hilft dem Vater das Buch, sich selbst auch neu zu entdecken? Das bin also ich. Ist das so eine Art Selbsterkenntnis? Also es ist ja quasi so eine Art dritte Instanz, wenn man so will. Ne? Also es ist ja nicht nur der Dialog zwischen Sohn und Vater, sondern plötzlich steht da ein Buch dazwischen und über das kommt man dann wieder ins Gespräch. Ist es das?
20: Das Buch steht dazwischen, weil es immer auch eine Entfernung bedeutet, über die eigene Geschichte zu schreiben und die Eltern darin als Figuren vorkommen zu lassen. Aber jetzt, wo er das lesen kann, hat es natürlich für ihn auch eine ganz andere Wirklichkeit bekommen. Ne? Also er glaubt dem vielleicht sogar noch mal mehr, wenn ich seine Geschichte so erzähle. Und
16: mag er das Buch?
20: Er mag das Buch sehr. Ich glaube, er kann die Geschichte jetzt auch noch mal anders sehen, wenn ich sie so von außen erzähle und dann auch einen gewissen Stolz empfinden, weil ich ja eben auch betone, was er alles geschafft hat, was er alles geleistet hat und welchen, trotz aller Widrigkeiten, wie er sich darauf durchgekämpft hat.
16: Ist er denn auch stolz auf dich?
20: Er ist sehr stolz auf mich. Es ist eine Freude, mit ihm zusammen an den Texten zu arbeiten. Er hat immer die Texte zuerst gelesen und darüber sind wir ins Gespräch gekommen. Und darüber habe ich dann ganz, ganz viel Stolz von ihm erlebt. Und er hat mir das immer wieder gesagt, auch, dass er das auch toll findet, dass ich das so schreibe und dass er darin vorkommt.
16: Das heißt, er ist sozusagen Co-Autor, könnte man sagen, auf eine Art, oder Co-Lektor?
20: Co-Lektor auf jeden Fall.
16: Unterm Strich, ich habe das Buch weggelegt und dachte, ja, es ist ein Buch über Liebe.
20: Es ist ein Buch über Liebe, genau. Es ist eine Liebeserklärung auf jeden Fall an den Vater und auch an sein Leben.
16: Also ich wollte ja noch ein Buch empfehlen von einem niederländischen Autor, Manik Sarkar, Ochsenkopf. Worum geht's? Es geht um einen, ja, ein bisschen nerdigen Metzgersohn, der in die Fußstapfen seines Vaters tritt und dessen Metzgerei übernimmt. Der ist sehr leidenschaftlich und er ist besessen von Perfektion und er will seinen Kunden das beste Fleisch geben, das er zu bieten hat. Und kauft auf dem Markt, das Beste ist gerade mal gut genug. Und dann zieht ein Supermarkt in dem Dorf ein. Und ihn interessiert das aber gar nicht. Er möchte so weitermachen, aber seine mittlerweile Frau, die vorne an der Theke steht, die sagt ihm, du, so geht's nicht weiter. Also wir geben zu viel Geld aus und wir nehmen nichts ein. Und die Kunden gehen halt lieber an die Supermarktfleischtheke. Und ich finde, es wirft so die Frage auf, wie sehr sind wir bereit, Exzellenz und auch Leidenschaft und wirklich für das Beste zu sorgen, auch zu belohnen. Das hat mir sehr gut gefallen und ich lese gerade David Weider, Diamanten, da gibt es ja auch diesen Jugo-Background. Und da geht es um eine Familie, die Mutter ist an einem Hirntumor gestorben und die übrige Familie muss irgendwie damit klarkommen und der Vater ist Filmregisseur in Belgrad und ich dachte mir, das könnte dir Spaß machen wegen dieser Familiendynamik. Beides sehr tragikomische Bücher und beides Debütromane. Das wäre meine Empfehlung.
20: Für die beiden Bücher danke ich dir. Meine Empfehlung für dich, falls du es noch nicht kennst, wäre von Leila Kalamujic, Nennt mich Esteban. Ich bin auch erst kürzlich darauf gestoßen. Es ist eine bosnische Schriftstellerin aus Sarajevo kommend. Es ist ein Roman, der aber sehr fragmentarisch ist. Es sind eigentlich, ich glaube, 22 kurze Erzählungen, die aufeinander aufbauen, miteinander verschränkt sind, auch als Roman gelesen werden können. Überwiegend geht es um den frühen Tod der Mutter der Erzählerin und ist auch autofiktional. Und ich glaube, mit 3 Jahren ist sozusagen die Mutter gestorben und die Mutter taucht aber immer wieder auf in imaginären Gesprächen. Einmal gehen sie sogar zusammen, also die Erzählerin und ihre Mutter, an einen Ort und rauchen da eine Zigarette und sie stellt sich wirklich sozusagen ein Erlebnis mit der Mutter vor. Also es vermischt so große Themen wie Verlust der eigenen Mutter, der Krieg spielt eine Rolle, das Aufwachsen in Bosnien und so weiter, Tod, Trauer, also große Themen spielen eine Rolle, aber das ist alles gar nicht schwer erzählt. Das ist sehr, sehr leicht, das hat einen schönen, feinen Humor und das Tragikomische, was dir jetzt bei Ochsenkopf gefallen hat, wird dir vielleicht auch hier gefallen. Ich mag das immer, wenn so große Themen, tragische Themen auf eine etwas leichte Art serviert werden, auch so wie bei David Weider. Also ja, deswegen Nennt mich Esteban, ganz tolles Buch. Eine Geschichte heißt Von Lokomotive zu Lokomotive. Da beschreibt sie eigentlich nur ihre Reise von Belgrad nach Sarajevo und wie dort immer wieder der Zug gewechselt wird, wie immer die Gleise sich ändern, wie sozusagen das Schienensystem nicht dafür gemacht ist, die Grenzen zu passieren. Und anhand dieser Geschichte beschreibt sie eben die Gräben und Abstände in der heutigen postjugoslawischen Gesellschaft. Das ist wirklich sehr, sehr toll.
16: Ich wollte mal zum Thema Schreiben zurückkommen. Was war für dich eigentlich der Impuls, dann zu sagen, ich will jetzt schreiben? Ich meine, du arbeitest ja als Journalist bei der Taz, aber jetzt schreibst du eben auch Bücher, Romane. Was war da der ursprüngliche Impuls?
20: Ja, es wird ja ganz oft von AutorInnen dann so erzählt, wann man angefangen hat zu schreiben. Und dann wird dann oft erzählt, ich habe schon mit 7 angefangen, die ersten Gedichte zu schreiben, so ein bisschen mit diesem Klang, das Talent wurde mir irgendwie die Wiege gelegt oder es kam irgendwie über mich und musste dann nur noch ausgelebt werden. Von diesen ganzen Mythologisierungen des eigenen Talents halte ich nicht viel. Wenn Leute dann sagen, sie haben schon immer geschrieben und immer ihr Heftchen dabei, sage ich immer, ich habe schon immer nicht geschrieben und bin sehr, sehr spät zum Schreiben gekommen. Es war sozusagen gar nicht Teil meines Möglichkeitshorizontes, ja, in der Gastro aufgewachsen, mit wenig Vorbildern um mich herum, die mir das irgendwie näher gebracht hätten. Niemand hat mir gesagt, hey, du kannst doch auch Schriftsteller werden oder mach doch mal was Künstlerisches. Was andere Kinder in wohlhabenden, künstlerisch geprägten, akademischen Haushalten natürlich so mitbekommen, das hatte ich nicht. Deswegen gab es sehr, sehr lange keine Idee, Autor zu werden. Und erst sehr, sehr spät habe ich mich da einfach mal ausprobiert, weil ich dann irgendwie zum Lesen kam, auch sehr, sehr spät, und mich Bücher einfach fasziniert haben. Ich habe dann sehr, sehr viel gelesen, es hat mir Spaß gemacht und vom Spaß am Lesen kam ich dann zum Schreiben mit so kleinen Kurzgeschichten, die ich heute niemandem mehr zeigen würde natürlich. Es hat sehr, sehr lange gedauert, dass ich gemerkt habe, ich bin nicht gut im Ausdenken von Geschichten. Das ist eine Entlastung und ich kann das auch heute so erzählen und fühle mich deswegen nicht weniger als Autor, wenn ich zugebe, dass ich eigentlich mir keine Geschichten ausdenken kann. Und dann sage ich es eher positiv als, ich bin froh, dass ich mir nichts ausdenken muss. Und weil ich dieses Entwerfen von künstlerischen, fiktiven Settings nicht beherrsche, erst über diesen Switch, dass ich über mich und über meine persönlichen Erfahrungen schreiben kann und dass ich das vielleicht auch irgendwie, dass da auch was Erzählenswertes liegt, darüber bin ich dann zum Schreiben gekommen.
16: Ja, hast du schon ein nächstes Projekt?
20: Ja, es entsteht gerade, es ist eine erste Umrisse, ich habe noch keinen Text, aber es wird vermutlich um die Lebensleistung meiner Schwester gehen. Also ich arbeite mich durch meine Familie durch. Meine Schwester hat nach der Hauptschule eine Lehre gemacht, ist dort quasi in Bayern, wo wir aufgewachsen sind, geblieben, hat ihr Leben lang Vollzeit gearbeitet. Ich will auch ihren Arbeitsalltag beschreiben. Also sie,
16: was macht sie?
20: Sie arbeitet für ein Pharmaunternehmen.
16: Danke dir.
20: Ich danke dir. Danke für die Einladung. Gerne.
13: Stefan und Ilja Matusko waren zusammen essen und zwar in einem Balkan-Restaurant in Berlin-Kreuzberg. Also für wen ist denn jetzt sein Roman? Was würdest du sagen, Hugo?
14: Also ich habe mich da wiedergefunden. Schwieriges Verhältnis zum Vater bei aller Liebe. Ich fand interessant, was Immigration und die Rückkehr mit den Leuten so macht, die da gehen. Das war bei meinem Vater auch so. Flucht nach dem Ungarnaufstand 56, dann nach der Rente zurück ins ungarische Heimatdorf. Und Ilja Matusko, der spricht hier wichtige Themen an, nämlich die Lebensleistung der Migranten. Die wird ja oft nicht gewürdigt. Dieser ewige Kampf um einen Platz in der Gemeinschaft, um das Dazugehören und die Heimatlosigkeit derer, die ihre Heimat verlassen und dann wieder zurückgehen, eigentlich in eine Kulisse von verklärter Heimat, einem versteinerten Bild von Vergangenheit in der eigenen Biografie und in ein Land, in diesem Fall, das es gar nicht mehr gibt, nämlich Jugoslawien. Also, Ilja Matuskos Buch ist eine zärtliche, aber schonungslose Liebeserklärung an seinen Vater. Mich hat's gerührt und berührt. Ich würde nicht sagen, das ist ein reines Männerbuch, aber vor allem Männern würde ich es empfehlen und allen, die wissen wollen, wie der Gastwirt vielleicht so tickt, der mir gerade die Cevapi serviert.
13: Okay, klingt gut. Viele Anknüpfungspunkte im Roman Hugo von Ilja Matusko. Der ist bei Surkamp erschienen, hat 191 Seiten und kostet 24 Euro. Alle Büchertipps findet ihr wie immer in unseren Shownotes und auf den Seiten von Radio 3 und RBB 24 Inforadio. 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Ich bin Nadine Kreuzhaler. Viel Spaß beim Lesen und beim Hören. Tschüss.
14: Ciao, ich bin Stefan Rauscher.
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1: A10 südlicher Berliner Ring Richtung Dreieck Potsdam zwischen Rangsdorf und Genshagen ist ein Fahrzeug liegen geblieben. Stadtverkehr Berlin, Spandau und Westend auf der Heerstraße sind zwischen Alt-Pichelsdorf und Theodor-Heuss-Platz in beiden Richtungen die Spuranzeiger außer Betrieb. Innenstadt sowie Tempelhof und Mariendorf wegen einer Motorradgedenkfahrt muss bis 15.30 Uhr mit Behinderungen gerechnet werden. Charlottenburg auf der Otto-Suhr-Allee ist Höhe Marie-Elisabeth-Lüders-Straße in beiden Richtungen jeweils nur eine Spur frei. Friedrichshain, die Modersohn-Straße ist ab Rudolfplatz Richtung Revaler Straße wegen Bauarbeiten gesperrt. Zur S-Bahn Berlin. Wegen der Reparatur an einer Weiche in Westkreuz fährt die S5 nur zwischen Strausberg Nord und Charlottenburg. Zwischen Charlottenburg und Westkreuz nutzen Sie bitte die S7 und S9. 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
2: Heute werden es höchstens 20.
3: Es ist 11 Uhr. In den nächsten 90 Minuten sendet hier jetzt das sorbische Sonntagsprogramm aus dem Studio Bautzen. Herzlich willkommen. 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
1: Um 14 Uhr mit Tim Korge. Bei seinem Besuch in Kiew hat Bundeskanzler Merz der Ukraine weitere Unterstützung zugesagt. Demnach will die Bundesregierung militärische Hilfen im Umfang von rund 1 Milliarde Euro auf den Weg bringen. Hauptsächlich sollen Drohnen hergestellt und damit die Lücke in der ukrainischen Flugabwehr geschlossen werden. Auch während des Besuchs von Merz hat Russland Kiew angegriffen. Laut Bürgermeister Klitschko gab es einen Einschlag auf einer Brücke. Hessens Ministerpräsident Rhein stößt mit seiner Forderung nach einem anderen Umgang mit der AfD auf Widerstand. Er hat sich im Stern dafür ausgesprochen, dass AfD-Abgeordnete im Bundestag auch den Vorsitz von Fachausschüssen besetzen sollten. Bisher sind alle Kandidaten an der nötigen Mehrheit gescheitert. Rhein betonte, er wolle sich zwar klar abgrenzen, die AfD aber nicht ausgrenzen. Die Unionsfraktion im Bundestag hat hingegen klargestellt, dass es keinen Anspruch auf einen Ausschussvorsitz gebe. Brandenburgs CDU-Landeschef Redmann hat Verständnis für den wachsenden Unmut der Parteibasis über die Bundesregierung geäußert. Das Grummeln hänge auch damit zusammen, dass Reformen aus Sicht vieler Mitglieder zu langsam vorankämen, sagte er der dpa. Timo Maschewski, RBB 24.
2: Die Bundesregierung müsse nun zeigen, dass sie angekündigte Reformpakete etwa bei Rente, Arbeitsmarkt und Pflege auch tatsächlich verabschieden könne. Unter anderem der CDU-Ortsverband in der Partei Hochburg Großbeeren hatte zuvor öffentlich Kritik an Kanzler Merz und seiner Regierung geübt und angesichts schwacher Wahlergebnisse fehlende Konsequenzen bemängelt.
1: Die Deutsche Bahn bietet das Familienticket ab 1. November dauerhaft an. Das hat Bahnchefin Palla in der Bild am Sonntag angekündigt. Ulrike Ufer.
3: Die deutschlandweite Hin- und Rückfahrt für eine Familie kostet demnach knapp 100 Euro inklusive ICE-Reservierung. Der Konzern habe sich entschieden, das zunächst zeitweise für die Sommerferien eingeführte Ticket dauerhaft ins Sortiment zu nehmen. Die Bahn habe in den Ferien 100.000 Familien mehr als im vergangenen Jahr an Bord begrüßen können, so Palla. Der Verkauf beginne am 26. Oktober. Mit Blick auf die Pünktlichkeit der Bahn warnte Palla jedoch vor zu großen Erwartungen. Das Schienennetz sei über viele Jahre vernachlässigt worden.
1: Im Osten Spaniens sind an diesem Wochenende bei heftigen Unwettern mindestens 3 Menschen ums Leben gekommen. Örtlichen Medien zufolge hat die Feuerwehr allein in Katalonien in der Nacht mehr als 1.000 Anrufe gezählt. Auf Bildern sind überflutete Straßen zu sehen und Menschen, die knietief im Wasser stehen. Soweit die Nachrichten. 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Das Wetter. Sonne und Wolken wechseln sich ab. Vereinzelt gibt es Sprühregen bei maximal 19 bis 21 Grad. Zurzeit in Berlin-Steglitz 19 und in Lindenberg 16 Grad. Morgen mal Sonne, mal lockere Wolken bei 20 bis 22 Grad. Die Zeit 14.03 Uhr.
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5: Im Studio ist Matthias Wetzel. Einen schönen Sonntagnachmittag. Trotz Sicherheitsbedenken sind Bundeskanzler Merz und Wirtschaftsministerin Reiche gerade zu Besuch in Kiew. Begleitet werden sie von einer Wirtschaftsdelegation. Immer wieder gab es während des Besuches auch tatsächlich Drohnenalarm. Unter anderem griff Russland wieder eine wichtige Brücke über den Fluss Dnipro an. Unsere Korrespondentin in Kiew, Rebecca Barth, sagt, für die Menschen in Kiew sei das trauriger Alltag.
6: Das, was der Bundeskanzler hier heute am eigenen Leib erlebt, ist das, was die Menschen seit Wochen hier erleben. Auch der Drohnenangriff ist nun lange nicht der erste. Das ist in den vergangenen Tagen mehrmals vorgekommen und hat regelmäßig zu massivem Verkehrschaos geführt. Das sind stark befahrene, wichtige Verbindungslinien hier in der ukrainischen Hauptstadt. Und auch heute, als diese Drohne angegriffen hat, sind dort Autos drüber gefahren.
5: Der Bundeskanzler hat inzwischen bereits mit dem ukrainischen Präsidenten Selenskyj

0: Im aktuellen Zeitpunkt die ukrainische Hauptstadt angreifen, die auch Friedrich Merz hier heute erlebt, eben abwehren sollen.
1: Informationen und Einschätzungen waren das von unserer Korrespondentin Rebecca Barth aus Kiew, wo heute der Bundeskanzler zu einem überraschenden Besuch eingetroffen ist. Mit Erleichterung wird man in der Ukraine heute auch das Ergebnis der gestrigen Parlamentswahl in Lettland aufgenommen haben. Die Wählerinnen und Wähler haben sich dort überraschend deutlich für das Bündnis des pro-westlichen Politikers Andris Kulbergs entschieden, der eben auch die große Unterstützung für die Ukraine fortsetzen will. Aus Riga berichtet dazu Christian Stichler.
2: Was einem beim Betreten der Wahlparty von Andris Kulbergs im Zentrum von Riga sofort ins Auge fällt, sind die kleinen gelb-weißen Wasserflaschen. Darauf ist ein tätowierter Basketballer zu sehen, der zum Korb zieht. Er trägt die Nummer 7. So sieht sich der neue starke Mann in Lettland. Schon bei den Prognosen, kurz nach Schließung der Wahllokale, ist die Laune des 47-Jährigen bestens. Mehr als 30%. Die Menschen wollten einen Kurswechsel, eine klare Politik, auch wenn sie weh tue und kein Blabla, sagt er in die Mikrofone ausländischer Kamerateams.
3: People do not want to see the political blah, blah, blah.
2: Der Ex-Unternehmer ist ein bulliger Typ, seit 4 Jahren Mitglied im Seimer, dem lettischen Parlament. Seine vereinte Liste ist eher ein Bündnis als eine Partei. Es reicht von den Grünen bis zu wirtschaftsnahen Gruppierungen. Kulberg selbst ist erst seit Mai im Amt. Er will Veränderung.
3: That means that people truly do want change.
2: Er will die Finanzen des Landes in Ordnung bringen. Denn die steigenden Ausgaben für die Verteidigung hat Lettland bisher vor allem mit Krediten finanziert. Das könne man sich auf Dauer nicht leisten. Aber am harten Kurs gegenüber Russland wolle man festhalten.
3: We are investing in defense more than anyone in Europe. I think we're stronger than ever before.
2: Der Überraschungserfolg der vereinten Liste ist vor allem Kulbergs Verdienst, sagt Ivo Leitans, Politikjournalist beim lettischen Rundfunk.
4: 70% result of one person, of Andris Kulbergs, of his personality, of his persona.
2: Ein Wahlergebnis mit einem so großen Vorsprung des Wahlsiegers auf den zweiten Platz habe es in Lettland lange nicht mehr gegeben.
4: There hasn't been such a lead for one party over the second place.
2: Eine der Wahlgewinnerinnen ist allerdings auch Julia Stepanenko, Vorsitzende der pro-russischen Partei Souveräne Macht. Sie konnte ihr Ergebnis fast verdoppeln. Trotzdem nehme sie im Parlament eine Außenseiterposition ein, erklärt Ivo Leitans. Sie nennen sich bei uns Pro-Frieden-Partei, aber die Russlandfreunde seien in Lettland viel schwächer als in vielen westeuropäischen Ländern. Und das, obwohl Lettland nach wie vor eine russischsprachige Minderheit von etwa 25% hat. Und dann hatte der Wahlsieger Kulbergs noch eine gute Nachricht für alle. Es habe, soweit man bisher beurteilen könne, keine Einflussnahme auf die Wahlen gegeben.
3: We didn't have any interactions up to now, which was the most important thing.
2: Der Mann, dessen Konterfei Wasserflaschen ziert, wird am Montag das Gespräch mit dem Präsidenten des Landes suchen. Dann wolle er damit beginnen, möglichst schnell eine stabile Regierung auf die Beine zu stellen. Dabei muss er auch sein eigenes Bündnis zusammenhalten. Die Flaschen mit dem gelb-weißen Kulbergs-Logo waren jedenfalls am Ende des Abends alle vergriffen.
1: Christian Stichler war das über die Parlamentswahl in Lettland. Abwechselnd trockene Phasen, dann wieder starker Regen und Unwetter, das sind die Folgen des Klimawandels, die in Europa künftig wohl häufiger vorkommen werden. Gerade toben in Teilen von Spanien wieder Unwetter, regional fielen riesige Mengen an Regen. Allein am Wochenende sind dadurch 3 Menschen ums Leben gekommen. Unser Spanien-Korrespondent Hans-Günter Kellner mit den Einzelheiten.
5: Nachdem bereits in der Nacht zum Samstag eine 102 Jahre alte Frau in der Ortschaft Madrigueras in der Region Kastilien-La Mancha ertrunken war, sind in der Nacht zum Sonntag in der Provinz Barcelona 2 weitere Menschen ums Leben gekommen. Ein Mann starb, als eine Mauer über ihm zusammenbrach, ein weiterer Mann ertrank in der Tiefgarage seines Hauses. Eine Person wird noch vermisst. Der spanische Wetterdienst hatte bereits am Freitag für einen großen Teil des Osten Spaniens Alarmstufe Rot ausgegeben. Die Behörden riefen die Menschen dazu auf, sie sollten zu Hause bleiben. Diese Warnung gilt noch für weite Teile Kataloniens. Die katalanische Regionalregierung hat darum seit Samstag zahlreiche Kultur- und Sportveranstaltungen sowie Märkte im Freien abgesagt. Zudem warnen die Behörden, der Fluss Besós drohe überzulaufen. Dieser Fluss durchzieht zahlreiche dicht besiedelte Vorstädte nordöstlich von Barcelona. Allein in der Innenstadt von Barcelona hat es am Samstag innerhalb von 24 Stunden 190 Liter pro Quadratmeter geregnet. Das Unwetter ist auf eine sogenannte Dana zurückzuführen. Dieses Phänomen kommt an der spanischen Mittelmeerküste im Herbst häufig vor. Dabei trifft ein Tiefdruckgebiet in hohen

0: Lagen vom Atlantik auf warme und feuchte Luft vom Mittelmeer, was zu starken Regenfällen führt. Meteorologen zufolge verstärkt der Klimawandel dieses Phänomen. Bei einem ähnlichen Unwetter sind vor 2 Jahren in den Regionen Valencia, Andalusien und in La Mancha mehr als 230 Menschen ums Leben gekommen.
1: Hans-Günther Kellner war das aus Madrid. Auf EU-Ebene regelt seit dem Sommer der AI Act den Einsatz von sogenannter künstlicher Intelligenz. Danach werden strenge Vorgaben gemacht. Je höher die Risiken beim Einsatz dieser Technik sind als inakzeptables Risiko, gelten zum Beispiel KI-Systeme, die gezielt das Verhalten von Personen beeinflussen. Aber was heißt das für unsere Schulen, wo viele Schüler und auch viele Lehrkräfte die KI schon ganz selbstverständlich nutzen, es aber auch viele Unsicherheiten gibt? Die Bildungsforschung rät zu pragmatischen Lösungen, wie die aussehen könnten und wie das bisher gehandhabt wird, erläutert Anja Braun aus der ARD-Wissenschaftsredaktion.
2: Während manche Schulen schon eigene Konzepte für den Umgang mit künstlicher Intelligenz haben, entscheiden andere noch von Fall zu Fall. Das Ergebnis: Im Deutschunterricht gibt es klare Regeln, in Bio dagegen ist KI noch gar kein Thema. Für Eltern und Kinder ist das frustrierend. Eine aktuelle Elternbefragung hat gezeigt, jedes zweite Elternteil fühlt sich von der Schule über KI-Themen nicht ausreichend informiert. Deshalb schlägt die Bildungsforscherin Katharina Scheiter vor:
3: Ich empfehle jeder Schule tatsächlich erstmal eine aktive Auseinandersetzung mit dem Thema, und zwar nicht nur auf der Ebene der einzelnen Lehrkraft oder des einzelnen Unterrichtsfachs, sondern wirklich eine Auseinandersetzung auf Schulebene.
2: Mit dem sogenannten AI Act, der zum 1. August in Kraft getreten ist, will die Europäische Union künstliche Intelligenz sicherer machen, auch für Kinder und Heranwachsende. Ihnen fehlt aber leider oft der Einblick, wie die KI und ihre Chatbots eigentlich funktionieren, warnt Katharina Scheiter.
3: Wenn wir mit KI lernen, darf das niemals geschehen, ohne dass nicht auch über KI gelernt wird. Also, dass wir auch vermitteln, wie funktioniert KI, wo liegen die Probleme, wo liegen auch datenschutzrechtliche oder urheberrechtliche Problematiken,
2: sagt Scheiter, die als Professorin für digitale Bildung an der Uni Potsdam lehrt. Allerdings gibt der Europäische AI Act vor, dass auch Lehrkräfte den Einsatz von künstlicher Intelligenz im Unterricht, zumindest in einigen Fällen, klar deutlich machen müssen.
3: Wenn es sich um fotorealistische Bilder oder Audioaufnahmen, Podcasts beispielsweise handelt, die Lehrkräfte einsetzen möchten, dann ist es schon so, dass sozusagen auch dort der AI Act gilt, also auch diese Kennzeichnungspflicht gilt.
2: Doch es sei schon pädagogisch sinnvoll, wenn Lehrkräfte die Art und Weise, wie sie KI nutzen, gegenüber den Schülerinnen und Schülern transparent machen würden, indem sie
3: mit Schülerinnen und Schülern darüber reden, inwieweit sie beispielsweise eine KI zur Vorkorrektur von Klausuren nutzen, an welchen Stellen sie KI-Materialien verwenden, an welchen Stellen sie sich aber auch explizit dagegen entscheiden.
2: Die Mehrheit der Lehrkräfte fühlt sich aber für diese Fragen rund um künstliche Intelligenz und ihren Einsatz gar nicht fit genug. In einer aktuellen Umfrage sagten fast 90%, sie hätten bislang gar keine Zeit gehabt, sich intensiver mit KI zu beschäftigen. Gleichzeitig nutzen bereits viele Kinder und Jugendliche KI als Lernhilfe zu Hause. Sie lassen sich von Chatbots Rechenwege erklären, Fragen beantworten und Texte formulieren und korrigieren. Das kann Vor- und Nachteile bieten, findet Doris Wessels, Wirtschaftsinformatikerin und Bildungsexpertin der Hochschule Kiel.
4: Das heißt, wir haben so eine schulische Lernwelt und wir haben die Lernwelt zu Hause. Und es droht ein immer stärkeres Auseinanderdriften, ne? Dass das, was in der Schule gemacht wird, wenig zu tun hat mit dem, wie ich dann zu Hause wirklich lerne. Und das bedeutet natürlich, dass Lehrkräfte dann auch kritischer gesehen werden von den Lernenden, wo sie sagen, ey, wieso kennt der oder die das Tool nicht? Das benutze ich doch zu Hause und das hilft mir auch wirklich.
2: Damit Kinder mit KI lernen und nicht von ihr abhängig werden, braucht es klare Regeln an jeder Schule.
1: Anja Braun war das aus der ARD-Wissenschaftsredaktion zur KI-Nutzung an Schulen. Und hier geht's weiter mit Nick Hillmann.
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6: Gleich kümmern wir uns um die deutsche Fußballnationalmannschaft und das Spiel heute Abend in Saloniki gegen Griechenland. Aber wir fangen an mit der Formel 1. Heute der große Preis von Bahrain ausgetragen in Malaysia. Und es war ein ziemlich denkwürdiges Rennen. Achim Scheu.
7: Zuerst heftige Regenfälle, dann Setup-Probleme mit dem Turbolader. Bei mehreren Autos mit 100 Minuten Verzögerung ging es endlich los auf der anfangs noch nassen Strecke in Malaysia. Der Rennverlauf zu Beginn insgesamt recht chaotisch, dadurch aber spannend. Zwei Safety-Car-Phasen, viele Boxenstops, Max Verstappen kam am besten mit den Bedingungen klar. Der erste Saisonsieg für den Niederländer im Red Bull vor dem WM-führenden Kimi Antonelli. Dessen Teamkollege George Russell schied kurz vor dem Rennende auf Rang 3 liegend aus. Die beiden Ferrari von Lewis Hamilton und Charles Leclerc, die Nutznießer, am Ende auf den Rängen 3 und 4. Der deutsche Nico Hülkenberg wurde im Audi 11. und verpasste die Punkte wieder einmal. Das nächste Rennen schon am kommenden Wochenende, der große Preis von Singapur.
6: Jetzt zur deutschen Eishockeyliga. Heute ein absolutes Spitzenspiel, so nennt man das, glaube ich, wenn der Erste auf den Zweiten trifft. Die Eisbären gegen Nürnberg. Jens-Christian Gussmann.
8: Ja, aber nicht der deutsche Meister. Die Eisbären Berlin sind an der Spitze der Tabelle, sondern die Überraschungsmannschaft aus Nürnberg, die Ice Tigers. Die thronen da oben und dann erst mit 4 Punkten Rückstand die Eisbären. Also selbst wenn sie die Partie heute gewinnen sollten, sie ziehen nicht an den oder würden nicht an den Gästen vorbeiziehen. Wir haben die 9. Spielminute erreicht. Noch keine Tore, 0-0. Die Eisbären in einem, muss man sagen, schicken Trikot. Weiß mit vielen pinken Applikationen und die Gäste fast in schwarz, aber auch sie haben ein bisschen pink dabei. Das Ganze ist Ausdruck des sogenannten Pink-Oktobers. Die Eisbären haben da ja immer eine Charity-Aktion, die immer in diesem Monat stattfindet. Man will auf die Wichtigkeit des Kampfes gegen Krebs aufmerksam machen und deswegen diese Farbe, die man dort trägt, übrigens auch pinke Helme bei den Eisbären, die sich jetzt mit der Scheibe hinter dem Nürnberger Tor befinden, aber da erstmal keine Lücke entdecken. Und jetzt auch noch ein Pass hinten an die Bande zurück, ist nicht ganz angekommen. Scheibenwechsel in der Situation, aber die Eisbären holen sich das Ding schon zurück, kreiseln nochmal rum, finden keine Lücke, es bleibt beim 0-0.
6: Dann kommen wir zu heute Abend zum Nations League Spiel der deutschen Fußballnationalmannschaft in Saloniki gegen Griechenland. Unter der Woche gab es den ersten Sieg für Neubundestrainer Jürgen Klopp, 2-0 gegen Serbien. Also warum sollte man irgendwas an der Startaufstellung für heute Abend ändern? Philipp Weißkirch.
9: Vor diesem Spiel gegen Griechenland schüttet Jürgen Klopp erstmal einen großen Sack Lob über seinen gesamten Kader aus.
10: Wenn man ganz ehrlich ist.
9: Und man soll ja ehrlich sein.
10: Wenn man ganz ehrlich ist, hätten alle Spieler im Camp verdient zu spielen. War eine ganz, ganz tolle Atmosphäre, extrem hohe Qualität im Training.
9: Wenn es danach geht, dürfte der Bundestrainer seine Castingshow auch in Thessaloniki fortsetzen. Mit Debütanten bzw. einigen neuen Gesichtern in der Startelf.
10: Wir wollen eine Mannschaft auf den Platz bringen, die eine Chance hat, das Spiel zu gewinnen. Eine wirkliche Chance. Und wie viel Wechsel wir dafür brauchen, müssen wir morgen gucken.
9: Tja, könnte also sein, dass es Veränderungen gibt, aber vielleicht nur wenige. Denn,
10: wenn man ganz ehrlich ist,
9: dann will man die, die gegen Serbien so gut gespielt haben, doch jetzt wiedersehen.
11: Ja, es hat unglaublich viel Spaß gemacht, mit den beiden zu zocken.
9: Alexander Pavlovic hören wir hier und mit den beiden meint er Tom Bischoff und Florian Wirtz. Sie haben gegen Serbien,
10: wenn man ganz ehrlich ist,
9: ein überragendes Mittelfeld gebildet. So ehrlich muss auch Pavlovic zu sich selber sein.
11: Man kann sehen, dass wir alle drei mit dem Ball was drauf haben und ja, ich glaube auch gegen den Ball haben wir uns auch sehr gut ergänzt und sehr gut geholfen.
9: Und nun die Wiederholung. Pavlovic jedenfalls hat die Einsatzgarantie von Klopp schon bekommen. Übrigens genauso wie Jonas Urbich. Er wird wieder das deutsche Tor hüten.
12: Jetzt geht's darum, dass wir wieder diese Schärfe reinkriegen, um das stetig und in dem Fall gegen Griechenland wieder abrufen, wo wir noch eine Rechnung offen haben.
9: Urbich kriegt also als einziger Keeper 2 Spiele. Damen und Atubolu werden erstmal nicht gecastet. Tendenz? Never change a winning team.
13: Wir wollen den Fußball entwickeln und dazu war das Serbien-Spiel ein sehr guter Hinweis, wie das aussehen kann und das wollen wir jetzt nochmal versuchen.
9: Denn am Ende geht es im Fußball, geht es in der Nations League,
10: wenn man ganz ehrlich ist,
9: auch um Ergebnisse. Die hat Klopp bei seinem Neuanfang bisher nicht als das Allerwichtigste eingestuft. Jetzt klingt das ein bisschen anders.
13: Für den Moment ist alles okay, aber wir wissen schon, warum wir hier sind. Also wir fliegen ja nicht 2,5 Stunden her, übernachten vorher, übernachten nachher, um dann am Ende hier irgendwie so ein bisschen zu kicken. Wir wollen um die 3 Punkte wirklich kämpfen und ich hoffe, dass uns das gelingt.
9: Ansage vom Bundestrainer. Ehrlich und geradeaus.
6: Tja, zur Entwicklung einer neuen Mannschaft gehört es auch, neue Spieler auszuprobieren. Und deswegen stand am Mittwoch gegen Serbien auch der 1000. Nationalspieler auf dem Platz. Er wurde eingewechselt, heißt Mika Bauer und hat einen weltberühmten Vater allerdings in einer anderen Sportart, Tim Brockmeier.
14: Mit ihm zu sprechen bedeutet auch immer ein bisschen über seinen Papa zu sprechen.
15: Mein Papa hat erfolgreich Handball gespielt, würde ich mal sagen.
14: Ja, kann man ganz sicher sagen. 2004 Europameister der Papa und 2007
15: Weltmeister, ein ganz großes Ding für Handball Deutschland.
14: Der Papa also von ihm hier.
16: Ich mache gerade eine aufregende Zeit durch.
14: Von Mika Bauer ist Markus Bauer, eine Handballlegende in Deutschland, aber Handball für den 1,72 großen Mika.
16: Ich komme da eher nach der Mama.
14: Nicht so das Ding.
16: So dann den Ball lieber am Fuß als in der Hand zu haben, das war dann schon eher meins.
14: Mit dem Ball am Fuß war er im Nachwuchs des VfB Stuttgart und SC Freiburg unterwegs. Letzte Saison dann zweite Liga, Paderborn inklusive Bundesliga-Aufstieg. Aber Mika Bauer will sich weiterentwickeln und wechselt im Sommer zu Celtic Glasgow.
16: Paderborn zu Celtic ist schon ein Sprung. Ich habe viel auch auf der persönlichen Ebene mitgenommen, weil mein neues Land zu kommen mit 21, 22 ist dann schon auch ein Schritt. Auch in der Persönlichkeit hilft es enorm.
14: Man hört es schon. Da steht ein ziemlich cleverer, reflektierter und wacher Kerl, der zudem richtig gut kicken kann. Zentrales Mittelfeld am liebsten. Flügel geht aber auch.
16: Ich bin einer, der gerne den Ball am Fuß hat und trotzdem weiß, dass der Spaß auch in der Arbeit gegen den Ball liegt. Im Dreckigen, im Fighten.
14: Naja, und genau deswegen wurde der Bundestrainer auf diesen Mika Bauer, den sonst wirklich keiner auf dem Zettel hatte, aufmerksam.
17: Wahnsinnig schlauer Spieler, technisch unglaublich gut, fantastische Einstellung. Freue mich sehr, ihn weiter zu beobachten, dahin zu gucken, weil das sieht echt vielversprechend aus.
14: Als der Anruf, die Einladung von Jürgen Klopp kam,
16: ja, der Anruf war ein bisschen aus dem Nichts,
14: ging es natürlich sofort rund in der Sportfamilie Bauer.
16: Ich habe dann natürlich direkt einen Gruppenanruf in der Family-Gruppe gestartet und erzählt, dass was Verrücktes passiert ist, ja.
14: Kollektive Freude bei der Mama, beim Bruder, der kickt im Nachwuchs des SC Freiburg, bei der Schwester, einst Handball-Junioren-Nationalspielerin und natürlich beim Papa, der mal erfolgreich Handball gespielt hat und der auch gleich Tipps für den Junior parat hatte.
16: Saug's einfach auf, hab Spaß, lächel viel, sei nicht zu aufgeregt.
14: Und das funktioniert. Der wirklich ständig lächelnde Mika Bauer ist locker, saugt auf und genießt über die Maßen den Adler auf der Brust.
16: Der Adler bedeutet schon sehr viel. Der macht schon was, sobald man die Klamotten anzieht.
14: Und der sorgte dafür, dass Mika Bauer seinen Bundestrainer im Training derart überzeugte, dass er gegen Serbien tatsächlich eingewechselt der 1000. Nationalspieler in der Historie des DFB wurde.
16: Unbeschreiblich.
14: Und was für eine Story, für die Mika Bauer auch direkt eine Schlagzeile parat hatte.
16: Das ist ja mal eine schöne Geschichte.
14: Absolut. Und nur mal so, Mika Bauer, Sohn des Handball-Europa- und Weltmeisters Markus Bauer. Die nächste Fußball-EM ist in 2, die nächste WM in 4 Jahren.
6: Die nächste Geschichte könnte aber heute Abend folgen, wenn es in Saloniki gegen Griechenland geht. Sie erinnern sich, im Hinspiel setzte es in Augsburg eine 0-1 Niederlage. Das soll heute natürlich ganz anders werden. Aber wir haben mit unserem Korrespondenten in Athen gesprochen, mit Jasper Riemann. Und ich habe ihn gefragt, wie überraschend eigentlich der Sieg gegen Deutschland kam für die Griechen oder vielleicht auch nicht.
18: Ja, ich glaube, für viele in Deutschland war es oder kam es überraschend. Für die, die sich in letzter Zeit mit dem griechischen Fußball auseinandergesetzt haben, vielleicht etwas weniger. Da ist ja zum Beispiel auch Jürgen Klopp, der hat vor dem Spiel nämlich gesagt, vor der Pressekonferenz vor dem ersten Griechenland-Spiel, das könnte die nächste goldene Generation des griechischen Fußballs sein. Also eine Anspielung an 2004, Otto Rehhagel, damals Europameister. Und das gilt ja so als die goldene Generation. Und Jürgen Klopp hat gesagt, man sieht jetzt richtige Schritte in die richtige Richtung, die spielen einen echten Fußball und da werden dann die Erinnerungen von damals wach. Ich habe mal bei transfermarkt.de nachgeschaut, da steht, dass 2020 der Gesamtwert des Kaders bei rund 122 Millionen Euro lag. Jetzt soll er bei fast 330 Millionen Euro liegen. Also da ist echt viel passiert und da können wir jetzt gerne mal genauer reinschauen. Das ist nämlich tatsächlich eine ganz bemerkenswerte Generation, die dort auf dem Platz steht unter Trainer Ivan Jovanovic, viele junge, aufstrebende Talente, die in europäischen Top-Ligen spielen. Und da ist in den letzten Jahren vieles passiert, was eben dazu führt, dass die griechische Nationalmannschaft vielleicht wirklich gerade einen Lauf hat und besser ist als in den vergangenen Jahren. Denn da hat sie bei den größeren Turnieren ja gar nicht mehr teilgenommen. Also seit 2014 hat sie sich gar nicht mehr qualifiziert bei WM oder EM. Auch bei der aktuellen WM 2026 war sie nicht dabei, aber jetzt scheint es so, dass dort eine neue Aufbruchstimmung entstanden ist und ein neuer Optimismus, der das Team vielleicht nach vorne tragen könnte.
6: Wie kommt das denn? Du hast es erwähnt, bei den letzten 6 großen Turnieren überhaupt nicht dabei gewesen und jetzt reüssiert man plötzlich nicht nur in der Nations League, sondern ist auch in der U21 EM-Qualifikation sehr erfolgreich. Da spielt man ja auch in einer Gruppe mit Deutschland, hat ein Spiel verloren, eines gewonnen gegen die deutsche U21. Was steckt dahinter? Gibt es da ein Konzept, das vor einigen Jahren mal entwickelt wurde oder warum tut sich da plötzlich so viel?
18: Ja, das ist tatsächlich ganz spannend. Eben wegen dieser Pleiten in den vergangenen Jahren, auch die Vereine, die griechischen Vereine waren ja auch nicht so erfolgreich. AEK Athen, Panathinaikos, Olympiakos, die haben in den vergangenen Jahren nicht mehr so viel international gewonnen. Und da hat dann ein Umdenken stattgefunden bei den Vereinen und auch im Verband. Da wird versucht, seit einigen Jahren strategisch den eigenen Nachwuchs besser auszubilden, systematischer auszubilden und auch das Scouting in anderen Ligen zu verstärken. Also, wir können vielleicht mal bei den griechischen Vereinen selbst anfangen. Die haben mehr in ihre Ausbildung investiert, das Training verbessert, die Förderung für die Eltern, spezielle Schulen. Die machen das seit vielen Jahren. Da ist nämlich auch, ja, verständlicherweise ein Businessmodell, ein, ja, man möchte Geld verdienen dahinter mit dem Ziel, eben eigene Topspieler auszubilden, die dann in die europäischen Profiligen verkauft werden. Da ist zum Beispiel eine Hafenstadt namens Volos, nördlich von Athen. Dort ist eine Jugendfußballakademie, Aya Paraskevi. Dort wurde ausgebildet Charalombos Kustulas, der spielt jetzt in Brighton in der Premier League. Und auch Yannis Konstantelias, der jetzt beim BVB spielt. Zum Beispiel. Ein anderes Beispiel ist Olympiakos Piräus. Die haben vor 2 Jahren, also die U19 von Olympiakos hat vor 2 Jahren die UEFA Youth League gewonnen. Das war der erste griechische Club, der diesen Wettbewerb überhaupt für sich entscheiden konnte. Und von dieser U19-Mannschaft sind dann auch mehrere Spieler in die Top-Ligen gekommen. Also zum Beispiel Christos Mouzakitis, der ist von Olympiakos nach Hull City gewechselt in die Premier League. Und man muss aber natürlich dazu sagen, nicht alle kommen aus Griechenland selbst, also nicht alle Spieler haben ihre entscheidenden Schritte in Hellas gemacht, zum Beispiel Konstantinos Karetsas, der 18-Jährige vom BVB, der ist ja in Belgien geboren und hat auch in Belgien gespielt. Es hat einige Zeit gedauert, bis er dann sich für die griechische Nationalmannschaft entschieden hat. Also daran sieht man wiederum, dass Griechenland auch aus seiner Diaspora verstärkt schöpft. Und vielleicht kann ich noch einen dritten Faktor nennen, der griechische Fußballverband. Epon, der hat auch als Ganzes die Nachwuchsarbeit verändert und krempelt sie gerade ganz schön um. Ein Beispiel, seit Beginn dieser Saison müssen im griechischen Pokalwettbewerb mindestens 2 Spieler unter 23 Jahren über 90 Minuten auf dem Platz stehen. Also daran sieht man, da ist wirklich ein Fokus auf die Jugendarbeit. Das Ganze hat auch einen Namen, also dieses Programm, was es seit 2025 gibt und implementiert wird, das nennen sie Anagenesi, also auf Deutsch heißt das so viel wie Renaissance oder Wiedergeburt. Und da geht's wirklich um die ganz jungen Spieler. Also Fokus sind Jungs und Mädchen im Alter von 6 bis 14 Jahren. Es geht da um eine einheitliche Trainingsphilosophie, um einheitliche Standards, neue Trainingszentren, eine bessere Zusammenarbeit mit den Trainern. Und was ich ganz interessant finde, die haben das Format der Spiele verändert. Also die ganz Jungen, die unter 6-Jährigen spielen 2 gegen 2, unter 7, U7 spielt 3 gegen 3, U8 5 gegen 5 und erst ab U14 beginnt dann 11 gegen 11. Und die Idee dahinter ist, dass man es schafft, dass die jungen Spieler mehr Ballberührung, einfach viel mehr am Ball sind, mehr Möglichkeiten und Entscheidungen zu treffen mit dem Ball und damit auch die Kreativität zu fördern. Allerdings muss man sagen, das ist ja jetzt wirklich Grundlagenarbeit. Das ist erst im letzten Jahr gestartet. Also da wird es darum gehen, die Fundamente für die Zukunft zu legen. Und es wird natürlich noch einige Zeit dauern, bis man die Ergebnisse davon spüren wird.
6: Jasper Riemann, unser Korrespondent in Athen, über die Entwicklung des griechischen Fußballs. Heute Abend also das Rückspiel in der Nations League Griechenland gegen Deutschland. Ab 20.45 Uhr unserer Zeit können Sie natürlich komplett live hier bei uns im RBB 24 Inforadio hören. Genauso wie wir jetzt wieder was vom Eishockey hören, vom Spitzenspiel Eisbären gegen Nürnberg. Jens Christian Gussmann mit einem, wie ich finde, glaube ich, etwas kuriosen Tor, oder?
19: Also kurios ist noch stark untertrieben, Nick. Das ist eine Scheibe gewesen, die ist abgefälscht worden, die kam Richtung Eisbären-Tor. Dann auch noch abgebremst worden und so im Zeitlupentempo schlitterte sie da ganz langsam Richtung Jonas Neffin in der Kiste. Bisher einen Top-Job in dieser Saison gemacht. 2 Spiele, 2x Shutout, also überhaupt kein Gegentor für Neffin. Deswegen hat sich auch der Trainer heute für ihn in diesem Spitzenspiel entschieden. Und dann lässt er die Scheibe da irgendwie durchrutschen. Gab auch noch einen Videobeweis. Die Eisbären wollen den Pfiff gehört haben. Vielleicht gab es den, aber der kann ja auch irgendwo aus der Halle gekommen sein. Auf jeden Fall haben die Schiedsrichter gesagt, Tor zählt. Und damit die Gäste durch diesen Krullerschuss von Evan Barrett aus der 13. Spielminute jetzt mit 1:0 in Führung. Aber die Eisbären im Scheibenbesitz haben sich auch so ein bisschen im Nürnberger Drittel festgesetzt. Kontrollieren den Puck. Da geht's zurück an die blaue Linie. Adam Smith, der Verteidiger, gesucht. der schiebt die Scheibe da so ein bisschen mehr Richtung Tor, als dass das wirklich ein harter Schuss jetzt gewesen ist. Und der war dann auch nicht mal auf den Kasten drauf, sodass man da nicht wirklich von der Tormöglichkeit reden konnte. Aber die Eisbären über rechts, über Fodi. Spitzer Winkel, diesmal muss Treutle im Tor eingreifen. Guckt nicht drin, die Eisbären 0-1 hinten.
6: Bleibt also eine spannende Angelegenheit in der deutschen Eishockey-Liga. Wir machen weiter hier im Programm mit Nachrichten Sport Live. Mit Eishockey unter anderem gibt's wieder gegen 3:15.
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20: Um 14.30 Uhr mit Tim Korge. Bei seinem Besuch in Kiew hat Bundeskanzler Merz der Ukraine weitere Unterstützung zugesagt. Demnach will die Bundesregierung militärische Hilfen im Umfang von rund 1 Milliarde Euro auf den Weg bringen. Aus Kiew Rebecca Barth.
21: Im Fokus solle die Herstellung von Abfangdrohnen stehen. Damit solle die aktuelle Lücke in der ukrainischen Flugabwehr geschlossen werden. Von den andauernden russischen Luftangriffen auf die ukrainische Hauptstadt kann sich der Bundeskanzler schon kurz nach seiner Ankunft ein eigenes Bild machen. Immer wieder wird der Luftalarm ausgelöst, sind Drohnenangriffe und Explosionen zu hören.
20: Ein Bündnis von Gewerkschaften und Wohlfahrtsverbänden hat an die Bundesregierung appelliert, auf Kürzungen im Sozialbereich zu verzichten. Ein entsprechender Aufruf wird getragen von IG Metall, Verdi, Caritas, Diakonie sowie dem Sozialverband VDK. Sozialer Zusammenhalt ist nach ihren Angaben Voraussetzung für demokratische Stabilität. Besonders werden Änderungen bei der Pflegeversicherung kritisiert, beispielsweise schärfere Kriterien für die Pflegegrade. Bei schweren Unwettern im Osten Spaniens sind mindestens 3 Menschen ums Leben gekommen. Der spanische Wetterdienst hat für weite Teile Kataloniens die Alarmstufe Rot ausgerufen und fordert die Menschen auf, zu Hause zu bleiben. Aus Madrid Hans-Günther Kellner.
0: Nachdem bereits in der Nacht zum Samstag eine 102 Jahre alte Frau in der Ortschaft Madrigueras in der Region Kastilien-La Mancha ertrunken war, sind in der Nacht zum Sonntag in der Provinz Barcelona 2 weitere Menschen ums Leben gekommen. Ein Mann starb, als eine Mauer über ihm zusammenbrach, ein weiterer Mann ertrank in der Tiefgarage seines Hauses. Eine Person wird noch vermisst.
20: Die Brandenburger Polizei hat auf der A2 einen völlig betrunkenen Autofahrer aus dem Verkehr gezogen. Wie die Polizei heute mitteilte, war der Mann einer anderen Autofahrerin gestern aufgefallen, weil er in Schlangenlinien über die Autobahn fuhr. An der Abfahrt Großkreuz konnten ihn Einsatzkräfte stoppen. Die Atemkontrolle ergab einen Wert von 4,4 Promille. Außerdem stellten die Polizisten fest, dass der Mann keinen Führerschein besitzt. Das Münchner Oktoberfest haben in diesem Jahr so viele Menschen besucht wie noch nie. Nach Angaben der Stadt kamen insgesamt 7,4 Millionen Menschen auf die Wiesen. Am Abend geht das größte deutsche Volksfest zu Ende. Überschattet wird der Abschluss von einem weiteren Unfall. Dabei ist ein Mitarbeiter an einer Schiffsschaukel so schwer verletzt worden, dass er reanimiert werden musste. Bereits am dritten Wiesentag war ein Mann gestorben, nachdem er unter einer Gondel eingeklemmt wurde. Soweit die Nachrichten. 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Das Wetter. Sonne und Wolken wechseln sich ab. Vereinzelt gibt es Sprühregen bei maximal 19 bis 21 Grad. Aktuell in Berlin-Steglitz 19 und in Lindenberg 16 Grad. Morgen mal Sonne, mal lockere Wolken bei 20 bis 22 Grad. Die Zeit 14.33 Uhr.
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22: Ich möchte Sie zu einem kleinen Gedankenexperiment einladen. Lehnen Sie sich bitte mal zurück, schließen Sie die Augen und denken Sie an Ihre Schulzeit zurück. Welche Orte sind Ihnen in Erinnerung geblieben? Vielleicht die Bushaltestelle, an der Sie sich oft mit Freunden getroffen haben, oder der Bolzplatz in der Nachbarschaft. Solche Orte sind mehr als nur Kulisse. Sie prägen, wie wir aufwachsen, wem wir begegnen und wie wir unsere Stadt erleben. Orte und Räume sind meist kein Zufall, sie werden geplant. Aber für wen? Und wie sehr werden Kinder und Jugendliche dabei eigentlich mitgedacht? Das ist unser Thema jetzt bei Einfach Wissen, einer Veranstaltungsreihe von RBB 24 Inforadio und der Technologiestiftung Berlin. Ich bin Anna Korwis und heute zu Gast im Nachbarschaftshaus Urbanstraße in Kreuzberg. Und in unserem Publikum begrüße ich heute viele Jugendliche, Schülerinnen und Schüler des Hermann-Hesse-Gymnasiums hier aus dem Kiez. Herzlich willkommen, schön, dass ihr da seid. Hallo. Wir haben also sozusagen Alltagsexpertinnen und Experten zum Thema im Publikum und bei mir auf dem Podium eine Expertin aus der Wissenschaft dazu, Angela Million. Sie ist Professorin für Städtebau und Siedlungswesen an der Technischen Universität Berlin und forscht zu kinder- und jugendgerechter Stadtentwicklung. Herzlich willkommen, Frau Million.
2: Ja, schön, dass ich hier sein kann.
22: Sehr, sehr gerne. Was sind denn Orte aus Ihrer Kindheit oder Jugend, an die Sie gerne zurückdenken?
2: Ja, ich habe tatsächlich gerade die Versuchung gehabt, auch die Augen zu schließen. Ich glaube, die Herausforderung, die ich hatte, war, dass mir drei Orte eigentlich sogar eingefallen sind. Und es war tatsächlich auch eine gemauerte Bushaltestelle. Ich rieche sie heute noch. Sie war ziemlich zentral bei unserem Ort. Da haben wir uns getroffen. Das war ein wichtiger Treffpunkt. Der war trocken. Der war häufig sehr kalt.
22: Und wie roch er? Sie haben gesagt, Sie riechen ihn sogar heute.
2: Ja, also kalter Rauch? Es wurde natürlich heimlich geraucht, ja. Und dann gab es aber bei uns im Ort noch einen Kanal, der natürlich im Sommer besonders interessant war. Da haben wir auch gerne am Ufer gesessen und gebadet. Und schließlich hatten wir tatsächlich auch einen Jugendclub, der vor allen Dingen am Wochenende eigentlich am wichtigsten war, weil dort fanden die besten Partys statt.
22: Okay, ich gebe die Frage mal direkt hier weiter ans Publikum vom Hermann-Hesse-Gymnasium, die Schülerinnen und Schüler. Ruft einfach mal laut rein. Wo trefft ihr euch, wenn ihr euch mit Freunden verabredet zum Beispiel? Einfach reinrufen, laut.
3: Bibliothek,
22: okay.
3: Parkplatz.
22: Fußballplatz, Park, noch was?
3: McDonald's,
22: okay, Schleichwerbung.
3: U-Bahn.
22: Die U-Bahn, die schöne U8 oder eher die U7?
3: Nee,
22: U9. U9, okay. Also U-Bahn, wie nennt man das? Schnellgastronomie. Sie als Stadtforscherin, Frau Million, Sie interessieren sich ja für Bildungsräume. Gehören solche Orte denn auch dazu?
2: Bei uns ist es tatsächlich so, dass wir aus Sicht der Stadtplanung, wir arbeiten durchaus auch mit Erziehungswissenschaftlern zusammen, durchaus gemeinsam die Meinung vertreten, Lernen findet an vielen Orten, in vielen Situationen statt. In der Schule natürlich, aber eben auch in der Freizeit mit Freunden, bei Hobbys, wie ich Stadt nutze und wo ich bin.
22: Also auch Bolzplatz, auch Café und so weiter, Shopping Mall vielleicht,
2: genau.
22: Alles Bildungsorte.
2: Alles Bildungsorte aus unserer Sicht und das macht es natürlich auch ganz spannend, wenn man sie aus dieser Perspektive sieht. Was aber, glaube ich, deutlich geworden ist, auch an den Orten, die hier genannt wurden, viele sind geplante Orte, ja. Viele sind aber auch ungeplante Orte. Wir können nicht alles planen, ganz klar. Und es lohnt sich, und da komme ich als Stadtforscherin durchaus ins Spiel, nachzufragen. Es sind halt doch andere Orte, die hier für euch wichtig sind, die für mich wichtig waren, die ich am Anfang genannt habe.
22: Ja. Wenn Sie sich Berlin so anschauen, wie gut oder schlecht wurden oder werden denn die Bedürfnisse von Kindern und Jugendlichen bei der Stadtplanung berücksichtigt? Sagen wir mal eine Skala von 1 bis 10.
2: Oh, da nageln Sie mich ja fest.
22: Ja.
2: Also das fällt mir jetzt tatsächlich schwer zu sagen, so auf einer Skala. Ich sag auch gleich warum. Also ich habe schon den Eindruck, dass Stadtplanung jetzt nicht völlig ignorant ist. Also es gibt eine ganze Reihe von Projekten, die mir in den Sinn kommen und auch von Kolleginnen, die sich in dem Bereich engagieren, die Kinder- und Jugendbeteiligung machen bei Planungsprojekten. Aber man muss ganz klar sagen, wir haben schon manchmal den Eindruck, es ist manchmal ein bisschen spät. Ja, also da sind dann viele Entscheidungen schon gefallen und junge Menschen, Jugendliche werden gefragt, wenn es noch so um einzelne Ausstattungselemente geht, wohingegen man eher ansetzen muss, genau wie hier, welche Orte sind wichtig und warum, was genau passiert da, um daraus Schlüsse zu ziehen, wie Orte gestaltet werden. Und daher glaube ich, da geht noch mehr, definitiv.
22: Wie seht denn ihr das im Publikum? Da bitte ich jetzt mal um eine Handzeichenabstimmung. Wer von euch hat denn das Gefühl, dass bei der Gestaltung von eurem Kiez, hier in Kreuzberg zum Beispiel, dass da eure Bedürfnisse mitgedacht wurden? Eine Hand, ganz vorsichtig, vier Hände immerhin. Aber die große Mehrheit lässt die Hand unten. Also eher nicht so. Mein persönlicher Eindruck ist, es gibt schon viele Orte, die speziell auch für Kinder und Jugendliche konzipiert werden. Aber bei so der Standardinfrastruktur, marode Spielplätze, Schultoiletten, die eher in einem fragwürdigen Zustand sind, da
2: ja, das ist,
22: sieht man jetzt nicht, dass es eine hohe Priorität hat.
2: Ich glaube, Priorität ist das eine. Das andere ist natürlich, dass uns sehr, sehr viele Orte einfallen, wo wir das Gefühl haben, da muss deutlich mehr passieren.
22: Sie haben ja in mehreren Projekten auch untersucht, welche Bedürfnisse Jugendliche so im Stadtbild haben. Welche Orte sind denn eigentlich besonders wichtig? Sind das eben Orte, die auch speziell geschaffen wurden für Jugendliche, Jugendclubs und so weiter? Oder sind das halt eher Räume, die vielleicht auch gar nicht gestaltet wurden, irgendwelche Brachen, von denen es mal weniger gibt? Okay, aber was sind da Ihre Ergebnisse?
2: Ja, sowohl als auch. Wir haben mit Jugendlichen hier in Neukölln zusammengearbeitet. Es sind auch viele Orte, die drinnen sind. Ja, das Zuhause wurde übrigens auch genannt. Im Endeffekt auch der öffentliche Nahverkehr, U-Bahn, S-Bahn, Bus. Das sind auch Orte, ja, an denen junge Menschen viel Zeit verbringen. Zumindest die Schüler, mit denen wir zu tun hatten.
22: Was ist den Leuten wichtig an diesen Orten? Also geht es da auch um Aspekte wie Sauberkeit oder spielt das zum Beispiel gar keine Rolle, wie der Ort aussieht?
2: Also Sauberkeit wurde da nicht genannt, da haben wir auch nicht explizit nachgefragt. Wir haben tatsächlich eher nachgefragt, was macht ihr denn da?
22: Ne? Also Sicherheit zum Beispiel?
2: Sicherheit spielt definitiv eine Rolle. Und wir sind ja angetreten zu verstehen, wie junge Menschen, die heute deutlich digitalisierter aufwachsen als wir damals. Wir sind ja eingestiegen, ne, mit der Bushaltestelle. Wenn wir uns da treffen wollten, haben wir das in der Schule ganz klar vereinbart. Oder wir sind hingegangen und haben Leute physisch abgeholt. Heute organisieren junge Menschen ihre Freizeit viel mit dem Handy. Sie treffen sich im Park, um gemeinsam Zeit zu verbringen. Dazu gehört auch, ein cooles Video mal zu gucken. Es lässt sich am Ende eben nicht sagen, wenn wir diese Ausstattungselemente haben, also, weiß ich nicht, tolles WLAN, dann ist das ein guter Jugendort. Das kann man so nicht sagen. Sicherheit spielt eine Rolle. Und da fanden wir es ganz interessant, dass beispielsweise das Handy auch genutzt wird, um so eine Sicherheit herzustellen. Ne? Wir haben durchaus auch ein Mädchen gehabt, was ganz klar gesagt hat, ich find's durchaus unangenehm, in der U-Bahn zu fahren. Und das Handy, ich hol's dann raus und guck da einfach drauf und dann spanne ich so einen Raum um mich herum. Und dann kann ich einfach mich auch ein Stück weit sicherer fühlen in dem Moment.
22: Und also quasi Privatsphäre im öffentlichen Raum durch virtuelle
2: Genau, okay. Genau. Also das ist sicherlich ganz spannend und Sicherheit spielt ohne Zweifel auch eine Rolle. Wenn ich mich da treffe als Gruppe oder alleine, dann spielt es eine Rolle, inwiefern ich Sicherheit empfinde über das Handy eben oder inwiefern ich Sicherheit schaffe, schlicht und ergreifend, weil ich in der Gruppe bin.
22: Mhm. Ne? Das war dieses Forschungsprojekt mit Neuköllner Jugendlichen, wo sie speziell auch eben die veränderte Wahrnehmung von öffentlichen Räumen auch durch Smartphone-Nutzung etc. untersucht haben. Das Ergebnis ist ja, dass Jugendliche einen Großteil ihres sozialen Lebens auch übers Handy organisieren und auch eben nicht mehr so ins Blaue hinein Treffpunkte ansteuern oder so, ne? Also die Überraschungsquote reduzieren, weil vorher schon alles genau ausrecherchiert wird?
2: Da gibt es tatsächlich auch Beispiele von jungen Menschen, die wir interviewt haben, die deutlich gemacht haben, naja, wenn wir rausgehen, wenn wir das erste Mal irgendwo in einen Club gehen oder an neuen Orten, dann gucken wir schon online.
22: Aber auch Plätze, oder?
2: Also auch Plätze gucken wir online, was da passiert, wer ist da etc. Und dann bereitet man sich entsprechend vor, ja, zieht sich entsprechend an oder aber entscheidet nicht, dahin zu gehen, weil man das Gefühl hat, da werde ich mich nicht wohlfühlen, das passiert, ja. Es schafft aber wiederum Sicherheit. Das darf man auch nicht so einfach abtun, dass das per se negativ ist, weil es tatsächlich dieses Vorabinformieren auch Sicherheit schafft. Das muss man sicherlich von beiden Seiten einmal sehen.
22: Okay, jetzt finden bei diesen physischen Treffen ja meistens doch auch viele Handyinteraktionen statt. Also man sitzt in der Gruppe zusammen, guckt eben Videos, hört Musik, schreibt sich auch untereinander, obwohl man sich gegenüber sitzt zum Teil. Nochmal eine Frage an euch im Publikum. Was ist denn euch wichtiger? Ein stabiles, kostenloses WLAN an einem Ort oder dass es einfach ein spannender Ort ist, wo man gut gemeinsam abhängen kann? Wem ist das WLAN wichtiger? Ah, keine Hand geht hoch. Also lieber abhängen an einem guten Ort?
1: Ja.
22: Oder habt ihr alle so viel Guthaben sowieso? Ihr braucht kein kostenloses WLAN.
2: Nein? Ja, das ist vielleicht der Unterschied.
22: Das ist vielleicht der Unterschied.
2: Mit den Jugendlichen, mit denen wir zu tun hatten, war es tatsächlich so, dass einige eben nicht die Flatrate-Datenpaket haben, sondern tatsächlich die Stadt auch dahingehend nutzen und navigieren, wo sie freies WLAN bekommen.
22: Okay.
2: Also ich glaube, da müssen wir auch einfach mal schauen, wen wir gerade nicht im Raum haben. Und es gibt sicherlich auch andere, die es da schwieriger haben.
22: Was, wenn Jugend stattgestaltet? Darum geht's jetzt bei Einfach Wissen von RBB24 Inforadio und der Technologiestiftung Berlin. Heute in Kooperation mit dem Hermann-Hesse-Gymnasium in Kreuzberg. Meine Gesprächspartnerin ist Angela Million, die an der TU Berlin zu kinder- und jugendgerechter Stadtentwicklung forscht. Es gibt ja Beteiligungsverfahren für Kinder und Jugendliche in der Stadtplanung. Wie sehen die denn im Jahr 2026 aus?
2: Ja, also erstmal ist es so, dass, und das ist vielleicht das ganz Spannende in Berlin, es ganz unterschiedliche institutionelle Ansätze momentan gibt. Ich glaube, alle Bezirke haben ein Kinder- und Jugendbeteiligungsbüro. Es gibt einzelne Bezirke, die haben auch schon ein Jugendparlament. Und da wird viel koordiniert, geguckt, dass bei entscheidenden, wichtigen Planungen sichergestellt wird, dass junge Menschen sich dort auch beteiligende Stimme bekommen.
1: Aber was heißt das genau? Also ist das dann so ein Feigenblatt? Man fragt die mal und nickt dann nett und kann das abhaken auf seiner To-Do-Liste? Oder ist das echte Beteiligung?
2: Es ist, naja, kommt drauf an, wie wir echt jetzt hier gleich diskutieren.
1: Dass aber sie einfließt in die Entscheidung.
2: Genau. Wir haben da durchaus die Bemühungen, oder ich sehe da, dass da Workshops gemacht werden. Zum Teil wird auch wirklich ganz konkret auch Modelle gebaut, manchmal sogar Umsetzungen mit jungen Menschen durchgeführt. Aber man muss ganz klar sagen, dass natürlich die Sichtbarkeit dessen, was da passiert, nur begrenzt ist. Und das ist tatsächlich etwas, wo ich glaube, da bleibt es dann häufig doch zu abstrakt.
1: Genau, können wir es denn mal anschaulich machen? Also man macht dann so einen Workshop und sammelt die Ideen. Aber inwiefern werden die dann wirklich auch in der Umsetzung berücksichtigt? Das ist ja letztlich die entscheidende Frage, weil ich glaube, auch junge Leute haben keine Lust, was für einen Papierkorb zu produzieren.
2: Natürlich. Wir haben schon beispielsweise, ich hatte das Vergnügen, muss ich sagen, weil ich fand das ein tolles Verfahren. Da wurde eine Schule geplant, wo tatsächlich von Anfang an eine Gruppe von Jugendlichen da auch beteiligt waren. Die waren sogar schon bei der Ausschreibung beteiligt. Also Ausschreibung heißt, da wird ein Aufgabenblatt für die Architektinnen und Planerinnen gemacht. Was soll diese Schule leisten? Und da haben die Jugendlichen tatsächlich sich auch beteiligt dran, ne? Und dann mit uns die Entwürfe diskutiert. Und was ich eben feststellen konnte, da komme ich auch zu diesem Lernen nochmal, das war, ihr müsst euch vorstellen, auch ein Prozess, wo wir so 3-4 Mal zusammensaßen. Und ich konnte richtig sehen, wie die Jugendlichen dann auch richtig gut wurden, mit uns zu diskutieren. Die haben sich auch richtig klasse eingearbeitet. Die hatten dann zum Teil auch so richtig Profi-Vokabular am Start. Und das, finde ich, ist schon ganz klasse zu sehen. Und die Schule ist mittlerweile gebaut. Jetzt könnte man hingehen und Abgleich machen. Aber ich glaube, darum geht's gar nicht. Bei Beteiligung geht's jetzt nicht darum, dass wir alle einen Wunschkatalog abliefern. Weil viele Orte werden ja auch von ganz vielen genutzt. Wenn ich bei der Schule bin, da gibt's da eben Lehrer. Da gibt's Sozialpädagoginnen, Lehrerinnen, Eltern, andere Nutzerinnen. Und alle die haben Bedürfnisse. Und das muss irgendwie ja zusammenkommen. Hm. Und daher glaube ich, dieses Rückkopplung, also wo konkret sind die Ideen mit eingeflossen und dass es gemeinsam auch Entscheidungen sind, die getroffen werden müssen, finde ich viel, viel wichtiger.
1: Jetzt war das ein Schulneubau. Mhm. Das liegt ja dann auch wirklich sehr nahe, dass man da auch die fragt, die Schulbank da jeden Tag drücken. Aber es ist ja jetzt nicht Standard, dass Jugendliche beteiligt werden bei Planungsprozessen. Hängt das auch zum Teil von den jeweiligen Entscheidern oder Akteuren in den Verwaltungen ab, inwieweit die Perspektive überhaupt drin haben wollen in ihrer Planung?
2: Es ist sicherlich so, dass es mal prominenter ist und mal alibimäßig abgehakt wird. Also das würde ich absolut bestätigen. Also mal wird es sehr prominent gemacht, wo denn tatsächlich, wie eben Jugendliche sehr prominent auch eine Stimme bekommen, wo sie mit im Raum sitzen. Mhm. Und mal ist es auch nur eine Umfrage, die gemacht wird, wo man sich tatsächlich fragt, wo kommen die Ergebnisse hin? Ich glaube schon, dass es so eine Jugendbeteiligungskultur oder Kinder-Jugendbeteiligungskultur, wo sehr selbstverständlich die entsprechenden Entscheidungsträger das immer mitdenken in ihren eigenen verschiedenen Bereichen. Wir haben ja auch den Verkehrsplanungsbereich, Mobilitätsplanungsbereich. Wir haben einen Bereich, wo es um Grün- und Freiflächen geht, den Bereich Soziales. Und da würde ich sagen, da gibt es Bereiche, da ist das vielleicht automatisch drin. Und in anderen Bereichen gibt es dann so einen Handlungsdruck oder eine Fokussierung auf, wie bringe ich in einer guten Verkehrsplanung einfach die Bedürfnisse von Fahrradfahrern und Fußgängern versus Autofahrern unter, dass man da die Perspektive einer 14-, 15-, 16-Jährigen, die diesen Straßenraum im Schulweg, Alltag nutzt, hier und da auch aus dem Augen verliert.
1: Haben Jugendliche da auch manchmal mit Vorurteilen einfach zu kämpfen, dass sie auch nicht gefragt werden, weil man denkt, ach, die sind doch eh dann am Ort nur laut oder machen Müll oder was auch immer?
2: Also ich habe schon den Eindruck, und das ist vielleicht auch wirklich ein Dauerthema, was mich schon einige Jahre, jetzt Jahrzehnte begleitet und auch gespiegelt wird, Wir arbeiten ja auch viel mit Menschen aus dem sozialpädagogischen Bereich zusammen mit Kolleginnen. Und da ist es schon so, dass Jugendliche nach wie vor als Troublemaker gelten. Ja, dass sie, gerade wenn wir sagen, wir haben eine neue Platzgestaltung und da gibt's das tolle Café mit einer Außengastronomie beispielsweise, wo Menschen sich unterhalten und 30 Meter oder 10 Meter weiter treffen sich Jugendliche und hören Musik, dann könnt ihr euch sicherlich vorstellen, welcher Lärm ein Problem ist oder als Problem gesehen wird und welcher nicht. Und ich glaube, da braucht es nach wie vor, und das ist ein Dauerthema, da müssen wir einfach dranbleiben, auch Jugendliche durchaus bestärken, sich da nicht unterkriegen zu lassen. Aber ja, diese Vorurteile, würde ich schon sagen, sind häufig da. Da ist erstmal per se der Umgang mit Kindern, erscheint dann etwas positiver.
1: Ein hübscher Spielplatz ist dann doch irgendwie eher drin als die Parkbank,
2: als wo sich dann eine Gruppe trifft. Jugendlichen, die ja doch viel eigenständiger statt.
1: Aber wie kann man denn da Lösungen finden? Weil der Platz ist ja begrenzt, er wird immer begrenzter, dann steigt die Konkurrenz und ja, vielleicht die ältere Dame, die auf der Parkbank sitzen will, die hat da vielleicht sogar auch ein bisschen Angst oder fühlt sich nicht so wohl neben einer Gruppe von Jugendlichen. Manche wollen ihre Ruhe genießen, aber jedes Interesse ist ja gleichermaßen berechtigt. Wie löst Stadtplanung denn dieses Dilemma?
2: Also eigentlich ist es kaum lösbar, weil Stadt an sich Gegensätze miteinander in Einklang bringen soll, die so per se einfach nicht ideal zu verbinden sind. Ich glaube, wichtig ist, dass man einfach miteinander im Austausch bleibt. Ich glaube, für uns in der Planung ist es bedeutsam, dass wir eben nicht die einzelne Fläche nur sehen, nur nicht den einzelnen Platz nur sehen, sondern tatsächlich das Netz an Räumen, welches vorhanden ist, und da einfach uns immer wieder fragen, wo gibt es für Jugendliche, die gemeinsam Zeit verbringen wollen, manchmal will man aber auch allein sein, wo gibt es diese Räume? Und wenn es da einen Mangel gibt, tatsächlich versuchen, diese zu kreieren oder zu unterstützen. Und ich glaube, dafür braucht es eben eine andere Sicht auch in Teilen auf Stadt. Und daher nochmal, wir haben eine Umfrage gemacht, welche Räume spielen eine Rolle. Und da kommen auch Räume in den Blick, die wir so eben nicht haben. Und eben auch zuhören, sich fragen, gibt es Möglichkeiten, das auf einer Fläche unterzubringen? Wenn ja, in welchen Bereichen? Und da auch Flächen wirklich sichern.
1: Und wie flexibel ist denn Stadtplanung da denn eigentlich? Also wenn ich an Prenzlauer Berg denke, wo statt der ganzen Kitas und Spielplätze wahrscheinlich jetzt langsam, aber sicher eher die Orthopädiezentren gefragt wären, ja. Man muss ja dann eigentlich auch immer wieder umbauen, oder?
2: Das ist tatsächlich so, das wird von uns auch viel diskutiert. Also wir diskutieren auf der einen Seite Mehrfachnutzung. Da geht es tatsächlich darum, wie können verschiedenste Gruppen von Menschen einen Ort gemeinsam nutzen. Da kommt Zeit auch ins Spiel, ne? Also manche Aktivitäten finden eher am Vormittag statt, manche eher am Nachmittag, manche eher am Abend. Da brauchen wir aber unterm Strich, haben wir den Eindruck, rein von der Fläche und rein vom gebauten Raum kriegen wir das hin. Aber es braucht dahinterliegend auch Institutionen, die das begleiten, und Jugendliche, die sich vielleicht auch organisieren, damit das gut klappt, damit man sich gut abstimmen kann. Und auf der anderen Seite, um das auf das Beispiel von Prenzlauer Berg zu kommen und der Kitas, ist es tatsächlich so, dass jetzt auch diskutiert wird, wie gehen wir damit um, ne? Wie können wir Infrastruktur so planen, dass sie heute für junge Menschen zur Verfügung steht, aber morgen eben auch für ältere Menschen? Das ist auch eine Herausforderung für Berlin, weil die Bezirke tatsächlich ganz unterschiedlich altern. Ja. Wir haben auch Bezirke, wo wir auch in den nächsten 10 Jahren sehr, sehr viel Jugendliche haben werden. Da ist für mich auch ein Schlüssel sicherlich, da sind wir wieder bei U-Bahn, S-Bahn, vielleicht müssen wir tatsächlich auch diese Bahnenräume, wie wir sie nennen, ja, also diese öffentlichen Räume auf Rädern, auch mehr unter dem Gesichtspunkt von jugendgerecht sehen, dass die jungen Menschen, Jugendliche sich da auch sicher fühlen und gut auch bewegen können in der Stadt.
1: Ich glaube, das wäre sogar konsensfähig über alle Altersgruppen hinweg. Genau, ich würde an dieser Stelle gerne das Podium öffnen für Fragen. Wollt ihr irgendwas zum Thema Stadtplanung, wie das funktioniert, wie ihr euch da aktiv einbringen könntet? Habt ihr Fragen dazu? Okay, nochmal die Wortmeldung. Ich komme nochmal zu dir. Sagst du kurz deinen Vornamen?
4: Ja, ich bin Zaid.
1: Okay, deine Frage.
4: Was sind bisherige Probleme in der Stadtplanung für Jugendliche, die sie bekämpfen wollen?
2: Aktuelle Probleme. Also was ich feststelle bei meinen Kolleginnen und Kollegen, und wir haben da tatsächlich ein anderes Forschungsprojekt, dass wenn geplant wird, dann müsst ihr euch vorstellen, dann sind das ja zum Teil viele junge Kollegen, ja, aber eben noch viel mehr Kollegen, die viel älter sind. Und wir konnten in der Studie sehen, dass oft da noch geplant wird mit einer Vorstellung von Jugend, wie ich sie beschrieben habe. Da sehe ich wirklich ein Problem. Es gibt halt andere Dinge, die wichtig für euch sind. Und das ist etwas, ich glaube, da müssen wir deutlich mehr ran.
1: Dass die Stadtplanung da nicht up-to-date ist?
2: Ja, ich würde sagen, sie ist da diesbezüglich nicht up-to-date.
1: Hast du denn ein konkretes Problem, was dir auffällt?
4: Ja, oft, wenn ich mich auf Bänke setzen will, dann sind die nass. Und vielleicht könnte man da so Schirme drüber machen oder sowas. Dass man sich auch im Winter oder bei Regen auf Bänke setzen kann.
1: Da wärst du dir auch, glaube ich, mit sehr vielen älteren Menschen einig. Oder auch mit mir. Also Überdachung, vielleicht auch Schatten dann im Sommer, ne?
2: Genau. Dass wir auch sicherstellen, dass wir für alle Jahreszeiten auch Räume zur Verfügung stellen können. Deshalb habe ich auch nochmal deutlich gemacht, ja, wir haben einen Haufen Außenräume, die genutzt werden, Parkanlagen. Manchmal werden sie auch zu doll genutzt. Das ist auch ein Problem, wenn zu viele Menschen im Park sind, dann geht es der Natur nicht gut. Aber eben die Innenräume auch in den Blick zu nehmen.
1: Und auch kostenlose Innenräume,
2: auch
1: oder?
2: Kostenlose,
1: dass man irgendwo mal rein darf, ohne dass man gleich was kaufen muss an Getränken oder so.
2: Und was da tatsächlich auch wirklich eine bedenkliche Entwicklung ist, dass da die Orte, die explizit für Jugendliche sind, ich denke da an Jugendzentren, Jugendclubs, ja schon enorm unter Finanzierungsdruck stehen.
1: Gibt's sonst was, was euch vielleicht im Stadtbild stört? Hier vorne. Verrätst du mir den Vornamen?
7: Luis. Warum planen Sie Parkbänke gegen die Schlafbedürfnisse von Obdachlosen?
2: Das ist eine gute Frage. Es ist aber natürlich ein Problem, weil viele Menschen in der Stadt brauchen eine Unterkunft, das wissen wir. Ne? Wir haben aber auch bestimmte Bereiche des Städtischen, wo andere Menschen sich nicht mehr hintrauen, weil sie dann doch Angst haben, weil sie es ungewöhnlich finden. Und das ist eine Herausforderung. Es ist tatsächlich gestalterisch aus meiner Sicht eine enorme Herausforderung. Es sind ja nicht nur Parkbänke. Ich kenne auch Kantenschutzkonstruktionen an Treppen, die verhindern sollen, dass dort geskatet wird, etc. Das sind dann genau in solche schwierigen Aushandlungsprozesse, welcher Nutzergruppe gibt man jetzt an einem Ort den Vorrang? Da lohnt es sich, sich einzumischen.
8: Ja, hallo, ich bin Kasimir. Ich wollte fragen, wie man sich als Jugendlicher in Stadtplanung mit teilhaben kann.
1: Hättest du denn da Lust drauf?
8: Ja, ich frage aber immer für die Allgemeinheit. So
1: für okay. Frag für einen Freund. Okay, ja, das ist gut.
2: Also erstmal, glaube ich, lohnt es sich, die Augen offen zu halten. Es werden auch sehr viele Lehrer angesprochen, ob sie mit Schülern an Planungsprozessen teilnehmen wollen. Dann bitte macht mit, weil wir uns natürlich freuen, wenn wir die Stimmen von jungen Menschen mit einbeziehen können. In der Regel sind die Workshops auch immer richtig cool. Die Leute überlegen sich richtig gut was, damit ihr da auch eine gute Zeit habt. Auf der einen Seite, auf der anderen Seite da auch Inhalte entstehen, mit denen wir weiterarbeiten können. Darüber hinaus habe ich schon erwähnt, Jugendparlament. Die gibt es in einzelnen Bezirken. Neukölln hat eins. Kreuzberg hat auch eins. Die sind noch nicht so alt. Ich glaube, wir müssen noch ein bisschen Routine kriegen. Die sind, glaube ich, so 2-3 Jahre alt hier. Und Jugendparlament heißt wirklich mitentscheiden, ja, auf Bezirksebene Dinge einreichen, Anträge formulieren.
1: Klingt jetzt erstmal nicht so sexy, Anträge formulieren, braucht man auch ein
2: etwas,
1: bisschen Geduld, aber am
2: man
1: Ende
2: kann etwas bewegen, ne? Und als drittes fällt mir ein, dass es tatsächlich in einzelnen Bezirken immer noch Jugendfonds gibt. Das sind so Mini-Budgets von bis zu 1.000 Euro, glaube ich, wo man auch selber Stadt machen kann. Und das wäre auch eine Möglichkeit, selbst ein Projekt machen. Die Bank, die Überdachung braucht, selber einmal Prototyp entwickeln oder vorschlagen, an welchen Standorten das total sinnvoll wäre.
1: Angela Million, vielen Dank für das Gespräch.
2: Danke auch.
1: Wie sieht eine Stadtplanung aus, die die Wünsche und Interessen von Jugendlichen stärker berücksichtigt? Das war das Thema heute bei Einfach Wissen, einer Veranstaltungsreihe von RBB 24 Inforadio und der Technologiestiftung Berlin. Diese Folge war eine Kooperation mit Schülerinnen und Schülern des Hermann-Hesse-Gymnasiums. Vielen Dank an euch fürs Mitmachen und auch an eure Lehrerin Elena Traubot. Sie können die Sendung auch nachhören auf ARD Sounds. Mein Name ist Anna Korwis. Vielen Dank fürs Zuhören.

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1: A10 östlicher Berliner Ring Richtung Dreieck Barnim. Nach einem Unfall ist im Dreieck Barnim die Überleitung zur A11 auf der rechten Spur gesperrt. A10 westlicher Berliner Ring Richtung Dreieck Havelland zwischen Großkreuz und Vöben stocken der Verkehr wegen Bauarbeiten plus 10 Minuten. A10 westlicher Berliner Ring Richtung Dreieck Werder zwischen Potsdam Nord und Vöben Stau an einer Baustelle plus 10 Minuten. A15 Dreieck Spreewald Richtung Übergang Forst zwischen Fetschau und Cottbus West Behinderungen durch einen defekten PKW. Stadtverkehr Berlin Wilhelmstadt und Westend auf der Heerstraße zwischen Alt-Pichelsdorf und Theodor-Heuss-Platz in beiden Richtungen die Spuranzeiger außer Betrieb. Moabit, die Gotzkowski-Straße ist zwischen Zwingli-Straße und Alt-Moabit in beiden Richtungen wegen eines Polizeieinsatzes gesperrt. Und zur S-Bahn, wegen der Reparatur an einer Weiche am Westkreuz verkehrt die Linie S5 nur zwischen Strausberg Nord und Charlottenburg. Zwischen Charlottenburg und Westkreuz nutzen Sie bitte die Züge der Linien S7 und S9.
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2: Um 15 Uhr mit Tim Korge. Bei seinem Besuch in Kiew hat Bundeskanzler Merz der Ukraine weitere Unterstützung zugesagt. Demnach will die Bundesregierung militärische Hilfen im Umfang von rund 1 Milliarde Euro auf den Weg bringen. Hauptsächlich sollen Drohnen hergestellt und damit die Lücke in der ukrainischen Flugabwehr geschlossen werden. Auch während des Besuchs von Merz hat Russland Kiew angegriffen. Laut Bürgermeister Klitschko gab es einen Einschlag auf einer Brücke. Die Deutsche Bahn will das Familienticket dauerhaft ins Sortiment nehmen. Das sagte Bahnchefin Palla der Bild am Sonntag. Nach ihren Angaben wurde das Angebot im Sommer stark genutzt. Viktor Kupka.
3: Für einen Pauschalpreis von 99,99 Euro bekommen Familien so eine Hin- und Rückfahrt inklusive ICE-Reservierung. Ab 1. November sollen die Tickets gelten, der Verkauf beginne aber bereits ab dem 26. Oktober zu den gleichen Konditionen wie im Sommer. Bis zu 5 Personen, davon maximal 2 Erwachsene, können die Züge der DB damit nutzen. Eine schnelle Besserung beim Thema Pünktlichkeit sei vorerst aber nicht zu erwarten, erklärte die Bahnchefin. Die Sanierung des Schienennetzes werde mindestens 10 Jahre dauern, zu lange sei das versäumt worden.
2: Ein Bündnis von Gewerkschaften und Wohlfahrtsverbänden hat an die Bundesregierung appelliert, auf Kürzungen im Sozialbereich zu verzichten. Ein entsprechender Aufruf wird getragen von IG Metall, Verdi, Caritas, Diakonie sowie dem Sozialverband VDK. Sozialer Zusammenhalt ist nach ihren Angaben Voraussetzung für demokratische Stabilität. Brasilien wählt heute einen neuen Präsidenten. Rund 159 Millionen Wahlberechtigte sind dazu aufgerufen, über die politische Zukunft des größten Landes Südamerikas zu entscheiden. Aus Rio de Janeiro, Anne Herberg.
4: Der linke Amtsinhaber Luiz Inácio Lula da Silva strebt mit fast 81 Jahren eine 4. Amtszeit an. Der rechte Senator Flávio Bolsonaro ist der älteste Sohn des Ex-Präsidenten Jair Bolsonaro, der wegen eines Putschversuches 2022 zu 27 Jahren Haft verurteilt wurde und in Hausarrest sitzt. Sohn Flávio möchte ihn im Falle eines Wahlsieges begnadigen. Bisher liegen Lula und Flávio Bolsonaro in Umfragen eng beieinander. Erreicht keiner von beiden 50%, wird es Ende Oktober eine Stichwahl geben.
2: Die Brandenburger Polizei hat auf der A2 einen völlig betrunkenen Autofahrer aus dem Verkehr gezogen. Wie die Polizei heute mitteilte, war der Mann gestern in Schlangenlinien über die Autobahn gefahren. An der Abfahrt Großkreuz konnten ihn Einsatzkräfte stoppen. Die Atemkontrolle ergab einen Wert von 4,4 Promille. Außerdem stellten die Polizisten fest, dass der Mann keinen Führerschein besitzt. Soweit die Nachrichten. 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Das Wetter. Sonne und Wolken wechseln sich ab, vereinzelt Sprühregen bei maximal 19 bis 21 Grad. Aktuell in Berlin-Buch 18 und in Ruhland 21 Grad. Morgen mal Sonne, mal lockere Wolken bei 20 bis 22 Grad.
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1: Im Studio ist Matthias Wetzel. Einen schönen Sonntagnachmittag. Trotz Sicherheitsbedenken sind Bundeskanzler Merz und Wirtschaftsministerin Reiche gerade zu Besuch in Kiew. Begleitet werden sie von einer Wirtschaftsdelegation. Immer wieder gab es während des Besuches auch tatsächlich Drohnenalarm. Unter anderem griff Russland wieder eine wichtige Brücke über den Fluss Dnipro an. Unsere Korrespondentin in Kiew, Rebecca Barth, sagt, für die Menschen in Kiew sei das trauriger Alltag.
5: das, was der Bundeskanzler hier heute am eigenen Leib erlebt, ist das, was die Menschen seit Wochen hier erleben. Auch der Drohnenangriff ist nun lange nicht der erste. Das ist in den vergangenen Tagen mehrmals vorgekommen und hat regelmäßig zu massivem Verkehrschaos geführt. Das sind stark befahrene, wichtige Verbindungslinien hier in der ukrainischen Hauptstadt. Und auch heute, als diese Drohne angegriffen hat, sind dort Autos drüber gefahren.
1: Der Bundeskanzler hat inzwischen bereits mit dem ukrainischen Präsidenten Zelensky gesprochen. Gemeinsam waren sie auch in der Akademie der Wissenschaften, die erst vor einigen Tagen bei einem russischen Angriff beschädigt wurde. Der Besuch von Merz hat für das Land eine große Bedeutung, sagt unsere Korrespondentin.
5: Also für die Ukraine ist es ein ganz wichtiger Besuch zum aktuellen Zeitpunkt. Präsident Zelensky hat sich dafür auch bedankt, dass Bundeskanzler Merz damit seine Unterstützung noch einmal untermauert und verdeutlicht. Und er möchte damit vor allem eine politische Botschaft senden, aber nicht nur. Er ist mit einem durchaus großen neuen Unterstützungspaket angereist. Militärhilfen in Höhe von etwa 1 Milliarde Euro sollen auf den Weg gebracht werden. Und da geht es vor allem um die gemeinsame Herstellung von Abfangdrohnen, die diese Drohnen, die zum aktuellen Zeitpunkt

0: Basketballer zu sehen, der zum Korb zieht. Er trägt die Nummer 7. So sieht sich der neue starke Mann in Lettland. Schon bei den Prognosen, kurz nach Schließung der Wahllokale, ist die Laune des 47-Jährigen bestens. Mehr als 30%. Die Menschen wollten einen Kurswechsel, eine klare Politik, auch wenn sie weh tue und kein Blabla, sagt er in die Mikrofone ausländischer Kamerateams.
1: People do not want to see the political blablabla.
0: Der Ex-Unternehmer ist ein bulliger Typ, seit 4 Jahren Mitglied im Seimą, dem lettischen Parlament. Seine vereinte Liste ist eher ein Bündnis als eine Partei. Es reicht von den Grünen bis zu wirtschaftsnahen Gruppierungen. Kullberg selbst ist erst seit Mai im Amt. Er will Veränderung.
1: That means that people truly do want change.
0: Er will die Finanzen des Landes in Ordnung bringen. Denn die steigenden Ausgaben für die Verteidigung hat Lettland bisher vor allem mit Krediten finanziert. Das könne man sich auf Dauer nicht leisten. Aber am harten Kurs gegenüber Russland wolle man festhalten. Der Überraschungserfolg der Vereinten Liste ist vor allem Kullbergs Verdienst, sagt Ivo Leitans, Politikjournalist beim lettischen Rundfunk.
2: 70% result of one person, of Andris Kullbergs, of his personality, of his persona.
0: Ein Wahlergebnis mit einem so großen Vorsprung des Wahlsiegers auf den zweiten Platz habe es in Lettland lange nicht mehr gegeben.
2: There hasn't been such a lead for one party over the second place.
0: Eine der Wahlgewinnerinnen ist allerdings auch Julia Stepanenko, Vorsitzende der pro-russischen Partei Souveräne Macht. Sie konnte ihr Ergebnis fast verdoppeln. Trotzdem nehme sie im Parlament eine Außenseiterposition ein, erklärt Ivo Leitans.
2: They call themselves like pro-peace parties or like pro.
0: Sie nennen sich bei uns Pro-Frieden-Partei, aber die Russlandfreunde seien in Lettland viel schwächer als in vielen westeuropäischen Ländern. Und das, obwohl Lettland nach wie vor eine russischsprachige Minderheit von etwa 25% hat. Und dann hatte der Wahlsieger Kullbergs noch eine gute Nachricht für alle. Es habe, soweit man bisher beurteilen könne, keine Einflussnahme auf die Wahlen gegeben.
1: We didn't have any interactions up to now, which was the most important thing.
0: Der Mann, dessen Konterfei Wasserflaschen ziert, wird am Montag das Gespräch mit dem Präsidenten des Landes suchen. Dann wolle er damit beginnen, möglichst schnell eine stabile Regierung auf die Beine zu stellen. Dabei muss er auch sein eigenes Bündnis zusammenhalten. Die Flaschen mit dem gelb-weißen Kullbergs-Logo waren jedenfalls am Ende des Abends alle vergriffen.
3: Christian Schlichler war das über die Parlamentswahl in Lettland. Abwechselnd trockene Phasen, dann wieder starker Regen und Unwetter, das sind die Folgen des Klimawandels, die in Europa künftig wohl häufiger vorkommen werden. Gerade toben in Teilen von Spanien wieder Unwetter, regional fielen riesige Mengen an Regen. Allein am Wochenende sind dadurch 3 Menschen ums Leben gekommen. Unser Spanien-Korrespondent Hans-Günther Kellner mit den Einzelheiten.
4: Nachdem bereits in der Nacht zum Samstag eine 102 Jahre alte Frau in der Ortschaft Madrigueras in der Region Kastilien-La Mancha ertrunken war, sind in der Nacht zum Sonntag in der Provinz Barcelona 2 weitere Menschen ums Leben gekommen. Ein Mann starb, als eine Mauer über ihm zusammenbrach, ein weiterer Mann ertrank in der Tiefgarage seines Hauses. Eine Person wird noch vermisst. Der spanische Wetterdienst hatte bereits am Freitag für einen großen Teil des Osten Spaniens Alarmstufe Rot ausgegeben. Die Behörden riefen die Menschen dazu auf, sie sollten zu Hause bleiben. Diese Warnung gilt noch für weite Teile Kataloniens. Die katalanische Regionalregierung hat darum seit Samstag zahlreiche Kultur- und Sportveranstaltungen sowie Märkte im Freien abgesagt. Zudem warnen die Behörden, der Fluss Besós drohe überzulaufen. Dieser Fluss durchzieht zahlreiche dicht besiedelte Vorstädte nordöstlich von Barcelona. Allein in der Innenstadt von Barcelona hat es am Samstag innerhalb von 24 Stunden 190 Liter pro Quadratmeter geregnet. Das Unwetter ist auf eine sogenannte Dana zurückzuführen. Dieses Phänomen kommt an der spanischen Mittelmeerküste im Herbst häufig vor. Dabei trifft ein Tiefdruckgebiet in hohen Lagen vom Atlantik auf warme und feuchte Luft vom Mittelmeer, was zu starken Regenfällen führt. Meteorologen zufolge verstärkt der Klimawandel dieses Phänomen. Bei einem ähnlichen Unwetter sind vor 2 Jahren in den Regionen Valencia, Andalusien und in La Mancha mehr als 230 Menschen ums Leben gekommen.
3: Hans-Günther Kellner war das aus Madrid. Auf EU-Ebene regelt seit dem Sommer der AI Act den Einsatz von sogenannter künstlicher Intelligenz. Danach werden strenge Vorgaben gemacht. Als inakzeptables Risiko gelten zum Beispiel KI-Systeme, die gezielt das Verhalten von Personen beeinflussen. Aber was heißt das für unsere Schulen, wo viele Schüler und auch viele Lehrkräfte die KI schon ganz selbstverständlich nutzen, es aber auch viele Unsicherheiten gibt? Die Bildungsforschung rät zu pragmatischen Lösungen,

0: Wie die aussehen könnten und wie das bisher gehandhabt wird, erläutert Anja Braun aus der ARD-Wissenschaftsredaktion.
1: Während manche Schulen schon eigene Konzepte für den Umgang mit künstlicher Intelligenz haben, entscheiden andere noch von Fall zu Fall. Das Ergebnis: Im Deutschunterricht gibt es klare Regeln, in Bio dagegen ist KI noch gar kein Thema. Für Eltern und Kinder ist das frustrierend. Eine aktuelle Elternbefragung hat gezeigt, jedes zweite Elternteil fühlt sich von der Schule über KI-Themen nicht ausreichend informiert. Deshalb schlägt die Bildungsforscherin Katharina Scheiter vor:
2: Ich empfehle jeder Schule tatsächlich erstmal eine aktive Auseinandersetzung mit dem Thema, und zwar nicht nur auf der Ebene der einzelnen Lehrkraft oder des einzelnen Unterrichtsfachs, sondern wirklich eine Auseinandersetzung auf Schulebene.
1: Mit dem sogenannten AI Act, der zum 1. August in Kraft getreten ist, will die Europäische Union künstliche Intelligenz sicherer machen, auch für Kinder und Heranwachsende. Ihnen fehlt aber leider oft der Einblick, wie die KI und ihre Chatbots eigentlich funktionieren, warnt Katharina Scheiter.
2: Wenn wir mit KI lernen, darf das niemals geschehen, ohne dass nicht auch über KI gelernt wird. Also, dass wir auch vermitteln, wie funktioniert KI, wo liegen die Probleme, wo liegen auch datenschutzrechtliche oder urheberrechtliche Problematiken,
1: sagt Scheiter, die als Professorin für digitale Bildung an der Uni Potsdam lehrt. Allerdings gibt der Europäische AI Act vor, dass auch Lehrkräfte den Einsatz von künstlicher Intelligenz im Unterricht, zumindest in einigen Fällen, klar deutlich machen müssen.
2: Wenn es sich um fotorealistische Bilder oder Audioaufnahmen, Podcasts beispielsweise handelt, die Lehrkräfte einsetzen möchten, dann ist es schon so, dass sozusagen auch dort der AI Act gilt, also auch diese Kennzeichnungspflicht gilt.
1: Doch es sei schon pädagogisch sinnvoll, wenn Lehrkräfte die Art und Weise, wie sie KI nutzen, gegenüber den Schülerinnen und Schülern transparent machen würden, indem sie
2: mit Schülerinnen und Schülern darüber reden, inwieweit sie beispielsweise eine KI zur Vorkorrektur von Klausuren nutzen, an welchen Stellen sie KI-Materialien verwenden, an welchen Stellen sie sich aber auch explizit dagegen entscheiden.
1: Die Mehrheit der Lehrkräfte fühlt sich aber für diese Fragen rund um künstliche Intelligenz und ihren Einsatz gar nicht fit genug. In einer aktuellen Umfrage sagten fast 90%, sie hätten bislang gar keine Zeit gehabt, sich intensiver mit KI zu beschäftigen. Gleichzeitig nutzen bereits viele Kinder und Jugendliche KI als Lernhilfe zu Hause. Sie lassen sich von Chatbots Rechenwege erklären, Fragen beantworten und Texte formulieren und korrigieren. Das kann Vor- und Nachteile bieten, findet Doris Wessels, Wirtschaftsinformatikerin und Bildungsexpertin der Hochschule Kiel.
3: Das heißt, wir haben so eine schulische Lernwelt und wir haben die Lernwelt zu Hause. Und es droht ein immer stärkeres Auseinanderdriften, ne? Dass das, was in der Schule gemacht wird, wenig zu tun hat mit dem, wie ich dann zu Hause wirklich lerne. Und das bedeutet natürlich, dass Lehrkräfte dann auch kritischer gesehen werden von den Lernenden, wo sie sagen, ey, wieso kennt der oder die das Tool nicht? Das benutze ich doch zu Hause und das hilft mir auch wirklich.
1: Damit Kinder mit KI lernen und nicht von ihr abhängig werden, braucht es klare Regeln an jeder Schule.
0: Anja Braun war das aus der ARD-Wissenschaftsredaktion zur KI-Nutzung an Schulen. Und hier geht's weiter mit Nick Hillmann.
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5: Wir haben Live-Sport für Sie aus der deutschen Eishockey-Liga. Wir kümmern uns natürlich um das Nations League-Länderspiel heute Abend. Die deutsche Nationalmannschaft in Griechenland gegen Griechenland, logischerweise in Saloniki. Und wollen uns auch ein bisschen um Tischtennis kümmern und um die Handball-Bundesliga. Der deutsche Meister, der SC Magdeburg, spielt heute Nachmittag zu Hause. Beginnen werden wir mit Eishockey, dem Spitzenspiel. Die Eisbären, Tabellenzweiter, gegen Nürnberg, Tabellenerster. Und ein paar Tore sind ja schon gefallen, Jens-Christian Gussmann.
6: Genau genommen 2 Stück. Ein Treffer auf jeder Seite, Spielstand damit 1:1. Eben gerade vor einer guten Minute haben die Eisbären, also hat der Gastgeber hier den Ausgleich erzielt. Herrlicher Treffer durch Andi Eder. Die Eisbären schnell auf dem Weg nach vorne und dann gab es einen Pass quer, aber wirklich komplett quer durchs Angriffsdrittel nach links rüber, fast an die Bande zu Eder, und der nimmt den nicht erst an. Der holt schon aus, als er das Scheibengerät da kommen sieht, und dann ist das wirklich ein Strich gewesen, den er da Richtung Niklas Treutle befördert. Lange Ecke, keine Chance für Treutle da ranzukommen, bevor er reagieren kann. Hat's eingeschlagen bei ihm. 1:1, nachdem es ja zu diesem kuriosen Tor für die Nürnberger im ersten Drittel gekommen war. Neffin im Eisbärentor lässt seine Scheibe durchrutschen, aber die Eisbären schwören Stein und Bein. Da hat's vorher den Schiri Pfiff gegeben. Der Wissmann, der Kapitän, dem wurde dann von den Schiris anschließend erklärt, selbst wenn wir gepfiffen hätten, wäre egal gewesen. Da muss ich sagen, das wäre mir neu, so oder so, Spielstand 1-1.
5: Später dazu mehr, jetzt kommen wir zum Tischtennis. Als Genie galt Josefina Neumann in ihrer hessischen Heimat schon im Alter von 9 Jahren. Und damals schon zeigte sich, was die Ausnahmekönnerin antreibt. Nun ist sie 16 und Stammspielerin beim TTC Berlin Eastside und die große Hoffnungsträgerin für den deutschen Tischtennissport.
7: Größtes Tischtennistalent Europas, Wunderkind an der Platte. Derartige Zuschreibungen kommen von außen. Sie selbst stellt sich und ihre Leidenschaft ohne große Worte vor.
8: Hi, ich bin Josie Neumann. Ich liebe Tischtennis und spiele auch Tischtennis.
7: So einfach, so gut. Als sie das sagt, war sie bereits die jüngste Bundesligaspielerin in der Geschichte der Tischtennis-Bundesliga. Mit 12 Jahren unterschrieb sie ihren ersten Profivertrag beim TTC Eastside, dem deutschen Serienmeister und Champions-League-Sieger aus Berlin.
9: Wir begrüßen zu dieser Saison bei Martin Berlin, Josefina, Josie Neumann.
7: Gleich in der ersten Saison wird Josefina Neumann, genannt Josie, mit den Berlinerinnen Meister.
8: Mir bedeutet Tischtennis eigentlich alles. Also ich lerne jeden Tag was Neues dazu und es macht einfach mega viel Spaß.
7: Was ihr am meisten Spaß macht?
10: Okay, das Allerschönste ist natürlich zu gewinnen.
7: So einfach, so gut. Deutsche Schülermeisterin wurde sie 2023. Im selben Jahr gewann sie bei der U15-Europameisterschaft sowohl Gold im Doppel als auch mit dem deutschen Team. Mittlerweile ist sie 16 und als Stammspielerin beim Hauptstadtteam nicht mehr wegzudenken.
10: Ja, außer gegen die Leute, die du spielst, würde ich sagen, ist ja jetzt kein Riesenunterschied mehr.
7: Dunkelblonde, lange Haare zum Zopf gebunden, ein ansteckendes Lachen. Doch an der Tischtennisplatte ist sie hochprofessionell. Präzise und irre schnell jagt sie die Bälle über die Platte.
10: Was mich ausmacht, ist, dass meine Rückhand und meine Vorhand eigentlich ziemlich auf dem gleichen Level sind. Die meisten haben ja eher so eine stärkere Seite. Ja, mein Spielsystem ist natürlich, also ist Angriff. Weiß nicht, was ich darüber mehr sagen soll.
7: Josie hat schon immer mehr Taten sprechen lassen. Das Talent zum Tischtennis hat sie in die Wiege gelegt bekommen. Ihre Eltern, bei denen sie im hessischen Karben bei Frankfurt immer noch lebt, waren beide erfolgreiche Spieler. Bereits mit 3 Jahren verbrachte sie ihre Zeit stundenlang an der Tischtennisplatte in der Garage. Mit 9 hielt Josie problemlos mit den Frauen in der 3. Liga mit. Dann der große Schritt nach Berlin. Ein denkwürdiger Sieg gelang ihr im Sommer bei den deutschen Meisterschaften. Die 16-Jährige bezwang die 43-Jährige Shan Shona, ehemaliger Weltstar und einstige TTC-Teamkameradin.
10: Für mich die Bestätigung, dass es Sinn macht, dass ich so oft in der Halle stehe, jeden Tag und alles dafür gebe, irgendwann bis ganz nach oben zu kommen.
7: Und dann ist da natürlich noch die Schule, 11. Klasse. Den meisten Stoff kann sie online erledigen, weil sie so oft auf Achse ist, etwa bei Heimspielen in Berlin oder auf internationalen Turnieren.
10: Die Arbeiten und so schreibe ich dann in der Schule immer. Genau, so hat es bisher immer funktioniert.
7: Das Lernen scheint ihr zu liegen. Das Allerschönste am Tischtennis, klar, das sei das Gewinnen.
10: Aber ansonsten, es gibt so viele Sachen, die du neu lernen kannst, so viele Variationen und so, dass das Training eigentlich auch nie langweilig wird.
7: Talent, Ehrgeiz und die Ruhe und Geduld, wie bei einem langen Ballwechsel. Josies Erfolgsweg zeigt weiter nach oben.
5: Astrid Kretschmar berichtete. Jetzt wechseln wir zum Fußball und es geht natürlich um das Spiel heute Abend Deutschland gegen Griechenland in Thessaloniki und ich begrüße unseren Reporter Thomas Kunze. Guten Tag.
11: Hallo, guten Tag.
5: Wir haben es ja eben in dem Tischtennisbeitrag gehört, da geht es um eine 16-jährige Tischtennisspielerin, hochtalentiert. In der deutschen Nationalmannschaft ist ja auch viel von Jugend forscht die Rede in den Tagen. Wer von den Jungschen darf denn heute Abend starten? Wisst ihr da schon was?
11: Ja, also wir können zumindest mal mutmaßen, weil sie es einfach so sehr gut gemacht haben gegen die Serben in München. Tom Bischoff vom FC Bayern kann ich mir sehr gut vorstellen, dass der im Mittelfeld wieder neben dem zweiten Bayern, dem 22-jährigen Alex Pavlovic, spielen darf. Das sieht sehr, sehr gut aus. Sie sind alle nicht ganz so jung wie die noch viel verrückt jüngeren und auch sehr guten Griechen, aber sie sind schon jung. Aber die beiden würde ich bei den Jungen mal voranstellen und natürlich im Tor. Und das können wir schon mit Bestimmtheit sagen. Das hat Jürgen Klopp ja gestern verraten. Jonas Urbig kriegt sein 2. Spiel in Folge. Das ist interessant und bitter für Finn Dahmen oder Noah Atubolo, die jetzt unverrichteter Dinge zuschauen und wieder abfahren müssen. Aber auch da möchte ich sagen, Jonas Urbig ist auch schon 23.
5: Es gab ja viel Lob für den 2-0-Sieg gegen Serbien, auch zu Recht. Aber Griechenland, glaube ich, ist ein anderer Gegner. Was machen die Griechen anders und vor allen Dingen besser? Und was macht sie schwieriger als Gegner für die Deutschen?
11: Ja, nicht nur für die Deutschen. Wir haben es auch beim 2-2 gegen die Niederländer gesehen. Sie rücken eben nicht einen Millimeter von der Spielidee von Ivan Jovanovic, dem Serben, an der Seitenlinie ab, der das hier seit 4 Jahren macht. Die Griechen aus der Nations League Gruppe C in die Gruppe A hochgeführt hat, 2-mal hintereinander aufgestiegen mit diesem jungen Kader. Sie verteidigen so unfassbar hart und diszipliniert, positionstreu. diszipliniert. Das ist wirklich unglaublich gut. Da haben natürlich auch das Personal dafür dort hinten drin, die beiden beweglichen Kühlschränke Mavropanos und Retzos, die es sehr, sehr gut machen im Zentrum. Tsimikas vom FC Liverpool auf der Außenverteidigerposition. Also das ist ihr Fundament. Und das andere ist dann eben dieses unglaubliche Tempo auf beiden Flügeln mit Carrezzas vom BVB, mit Kostulas von Brighton, Hove Albion. Das ist einfach eine richtig gute, schnelle, tolle Generation. Die sind 18 oder 19 Jahre alt, sind eiskalt im Abschluss. Ist einfach gerade ein richtig gutes Puzzle und wird heute Abend wieder schwer und interessant.
5: Was meinst du, wird sich Jürgen Klopp für heute Abend überlegt haben? Ist es sinnvoller und schlauer zu versuchen, dem Gegner das eigene Spiel aufzudrücken oder sich vielleicht doch dem anzupassen, was die anderen machen?
11: Ja, wird nicht gehen. Sie wollen den Ball nicht. Der Grieche sagt dann, nee, hier ist er, bitteschön, macht, was er denkt, aber wir bleiben ohne Ball im tiefen Block und gucken, was ihr anzubieten habt. Und sie halten das auch durch. Es ist ihnen komplett egal. Dann ist das eben so ein asymmetrisches Fußballspiel. Stört sie nicht. Deutschland ist ja am Ende schon und heute ist kein Joshua Kimmich auf dem Platz im Ballbesitz eine etwas verwaltendere, abwartende Mannschaft gewesen. Das war in Augsburg im Hinspiel so. Das wird heute anders werden mit Bischoff und Pavlovic und vor allen Dingen mit der Schlüsselposition von Florian Wirtz gegen Serbien. Deswegen erwarte ich dieses Mittelfeld heute genauso. Jürgen Klopp hat ihn eine Etage weiter nach hinten gezogen auf die 8. Wirtz hatte deutlich mehr Spielfeld vor sich, die Tiefe vor sich, das Zentrum vor sich. Das hat geholfen und da ist er dann ein absoluter Unterschiedsspieler. Und wenn man so die Stärken reinbekommt in diese Mannschaft und vielleicht noch ein bisschen mehr Tempo und Tiefe als in Augsburg generell nach Ballgewinn, dann sind auch diese Griechen zu knacken.
5: Unabhängig von dem, was heute Abend passieren wird im Spiel in Saloniki, kannst du schon so ein bisschen bilanzieren, was dir positiv aufgefallen ist bei diesem ersten Lehrgang in Anführungsstrichen unter dem neuen Bundestrainer?
11: Ja, also das würde ich in zwei Ebenen aufteilen. Das eine ist das Emotionale und da hat er eben einfach diese furchtbar große Spritze genommen mit Selbstvertrauen ist da glaube ich drin und zwar ist sie bis ganz oben aufgezogen. Das hat er in diesen Kader injiziert. Jeder hat Bock, jeder hat gute Laune. Selbst ein Alex Pavlovic, der bei der WM noch ganz zurückhaltende Interviews gegeben hat, war gestern super witzig und ich möchte fast sagen keck auf der Pressekonferenz. Das merkt man eben, dass sie alle Bock haben. Es gibt interne Spiele, Wettstreite, Spielformen, in denen sich die Mannschaft befruchtet. Das sind mal so die weichen Faktoren. Und beim Fußball kann ich mich noch nicht festlegen. Er hat jetzt eben diese 44 Leute gecastet. Den einen oder anderen werden wir heute vielleicht sogar noch sehen. Finn Jeltsch oder ähnliches in der Innenverteidigung. Und dann werden wir abwarten müssen, was er im November wirklich für einen Fußball anbietet. Es waren zwei gute Auftritte dabei. Eine gute Halbzeit gegen die Niederländer, ein gutes Spiel gegen die Serben, schlechtes Spiel gegen die Griechen, wieder mit Verschleppen des Tempos und so weiter und so fort. Ich bin gespannt, ob er es dann am Ende hinbekommt und auch diesen mutigen Fußball implementieren kann. Heavy Metal nennt er es ja. Aber das werden wir wirklich erst wissen, wenn er sich im November für seinen endgültigen Kader für den Rest der Nations League entschieden hat. Denn dann kann man erst über den Fußball sprechen, weil erst dann die Abläufe existieren.
5: Thomas Kunze war das über die deutsche Fußballnationalmannschaft heute Abend 20.45 Uhr gegen Griechenland in Saloniki, natürlich live und komplett hier im RBB 24 Inforadio. Was sagen eigentlich die Fans? Unser Kollege Tim Brockmeier hat sich mal beim letzten Spiel in München umgehört.
12: Also wir sind erst seit gestern hier, aber es macht auf jeden Fall Spaß hier.
13: Hätte ich nicht gedacht. Also auch gestern Abend so viele Leute, wie hier noch auf der Straße sind und so, das ist irre.
12: Einfach mal hier ein bisschen die Stadt erkunden. Und dann um 16.30 Uhr gibt es ein Fantreffen und dann geht's gesammelt zum Spiel.
14: Basierend auf dem letzten relativ guten Spiel, glaube ich, haben wir ganz gute Chancen, heute auch das Spiel sogar zu gewinnen.
12: Also, dass sie Fußball spielen, dass sie engagieren, dass sie rennen, dass sie laufen. Im Stadion da wird die Stimmung brutal sein, aber Deutschland wird gut dagegenhalten können, sage ich.
14: Definitiv. Wenn er die Achse beibehält mit Pavlovic, Bischoff und der Wirtz, das sah schon ziemlich gut aus.
15: Ich bin von hier. Ich bin hier geboren, ich lebe in Darmstadt. Also ich bin für beide Mannschaften unentschieden.
12: Dann halte ich Sie über Sven Schweinsteiger 2-0. 3-2 für Deutschland.
16: 2-0.
17: 2-1 für Deutschland.
18: Unentschieden, 2-2.
19: 3-0 Deutschland.
20: 3-1.
21: 2-1 für Deutschland.
22: Dankeschön. Yes, toll, Dank. Viel Spaß. Ciao.
23: Viel Spaß noch.
5: Sie haben es gemerkt, das war natürlich nicht in München, sondern das waren tatsächlich deutsche Fußballfans vor Ort in Saloniki, die befragt worden sind, wie es denn heute ausgeht und was sie für Eindrücke haben von der deutschen Mannschaft. Jetzt vom Fußball weg zur Formel 1, zum großen Preis von Bahrain, ausgefahren in Malaysia und gesehen von Achim Scheu.
24: Vor dem Start prasselnd der Regen. Als es losgehen sollte, hatten einige Autos dann technische Probleme. Der Rennbeginn verspätete sich insgesamt um 100 Minuten. Am Ende die Erlösung für Max Verstappen, der erste Sieg des Jahres für den Vierfach-Weltmeister im Red Bull. Kimi Antonelli im Mercedes baute als Zweiter seine WM-Führung aus, Lewis Hamilton als Dritter fuhr ebenfalls ein starkes Rennen. Größter Verlierer war George Russell, der kurz vor Schluss auf Rang 3 liegend mit Antriebsproblemen ausschied. Sein Rückstand auf Antonelli in der WM-Wertung wuchs somit auf 84 Zähler. Der deutsche Nico Hülkenberg verpasste als Elfter knapp die Punkte wieder einmal. Weiter geht es schon in einer Woche in Singapur. Mercedes bleibt mit Antonelli Topfavorit auf den Titel. Bei noch insgesamt 7 ausstehenden Rennen ist aber noch nichts entschieden, auch weil Red Bull und Ferrari den Silbernen im Gesamtpaket näher zu kommen scheinen.
5: Zur Handball-Bundesliga. Die Füchse haben sich beim Aufsteiger Bietigheim zu einem knappen Erfolg gequält. Heute ist der deutsche Meister unterwegs. Zu Hause gegen Erlangen. Jens Lampe.
16: Der SCM führt schon deutlich 13-8 und es ist gerade eine Phase der Torwartparaden. 3 Stück hintereinander. 2 von Kuzmanovic, dem Magdeburger Keeper, und eine von Gerd Bahne im Tor des HC Erlangen. Es steht 13-8 für die Magdeburger, die jetzt auch im Ballbesitz sind, und das, obwohl sie einen Spieler weniger haben, aber der kann gleich ergänzt werden, denn Maunus Saugstrup ist jetzt die Zeitstrafe abgelaufen, und da kommt dann auch die Auszeit beim SC Magdeburg. Trainer Bennett Wiegert war es wohl dann doch in den letzten 2-3 Minuten ein bisschen wild, denn auch seine Mannschaft hat 2-3 freie Bälle vergeben, führt aber dennoch 13-8. Nach 20,5 Minuten hat bislang keine Probleme mit dieser Partie der HC Erlangen. Der war so bis zur 9.-10. Minute immer noch so auf Tuchfühlung heran, aber der SCM bislang sehr, sehr konzentriert. Felix Klar schon mit 3 Toren, genauso wie die anderen Tore sich dann auf die Rückraumkanoniere verteilen. Also sie sind auch schlecht ausrechenbar, die Spieler des deutschen Meisters für den HC Erlangen in der Abwehr, und deswegen sind eben auch schon 13 Treffer gefallen. Magdeburg da also schon deutlich vorn, aber sie wissen auch, sie müssen aufpassen, denn der HC Erlangen, der ist super in die Saison gekommen mit diesen 7-5 Punkten nach 6 Spielen. Also da hat man erstmal überhaupt nichts mit dem Abstieg zu tun. Jetzt ist die Auszeit vorbei von Bennett Wiegert, der hat sie genommen, um seine Mannschaft wieder neu zu justieren, neu strukturieren. Die hat aber bislang keine Probleme und führt mit 5 Toren Vorsprung in der 21. Minute mit 13-8.
5: Wieder zum Eishockey. Eisbären gegen Nürnberg. Das ist ein Spitzenspiel, und das mag vielleicht Jens-Christian Gussmann auch daran liegen, dass in Nürnberg jemand sportlich verantwortlich ist, der bei den Eisbären gelernt hat sozusagen.
18: Ja, und zwar zunächst als Spieler und dann auch im Managementbereich. Die Rede ist von Stefan Osterhoff. Usti, jetzt müssen wir erstmal aufs Eis gucken. Leo Föderl ist da am linken Pfosten aus naher Distanz oder in naher Distanz total freigespielt worden, aber schafft es dann nicht, den Puck an Treutle im Tor vorbeizubringen. Nächste Chance für die Eisbären. Und das muss es doch sein! Aber Tyronning schafft es nicht. Eben gerade hat er seine Farben in Führung geschossen. 39. Spielminute war das da. Mit 2 Mann mehr die Eisbären zu diesem Zeitpunkt auf dem Eis. Da wird er am linken Pfosten mit einem Querpass freigespielt und wird dann noch bedrängt, aber ist in der Lage, den Puck zum 2-1 über die Linie zu befördern. Und eben gerade eine ähnlich gute Möglichkeit für ihn, die hat er dann aber liegen gelassen. Nichtsdestotrotz, der Meister hat die Begegnung gedreht. Also aus einem 0-1, das ja sehr unglücklich zustande gekommen ist, durch eine Situation, die ich vorhin schon mal geschildert habe, also diese kuriose Nummer da, wurde abgepfiffen, wurde nicht abgepfiffen. Neffin lässt die Scheibe dann durchrutschen, unnötigerweise muss man sagen. Tor ist gegeben worden, so die Gäste in Führung geraten. Und bis zum Ausgleich dann durch Andi Eder, eigentlich auch die bessere Mannschaft. Aber dieser 1-1, das war dann so ein Weckruf für die Eisbären, so ein Wake-up-Call. Gewaltiger Schuss von Eder, von links, fast von der Bande, bestimmt 17, 18 Meter, aber er hat den perfekt getroffen. Der schlug dann in der langen Ecke von der linken Seite aus ein. Und als sie dann 2 Mann mehr auf dem Eis hatten, da haben die Eisbären diese Partie durch Ronning eben komplett gedreht und führen nach jetzt 40 Minuten. Drittelpause ist eingeleitet mit 2-1.
5: Wir machen natürlich mit Eishockey weiter im Laufe des Nachmittags, haben jetzt die Nachrichten, dann gegen 15:45 wieder Sport und dann kommt noch was Interessantes dazu, nämlich Basketball, Start der Frauen-Bundesliga. Bis dahin.
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2: um 15.30 Uhr mit Tim Korge. Bei einem Besuch in Kiew hat Bundeskanzler Merz der Ukraine weitere Unterstützung zugesagt. Der CDU-Chef kündigte ein neues Militärhilfepaket im Umfang von rund 1 Milliarde Euro an. Es umfasse Abstandswaffen, Kampfdrohnen und Satellitentechnik. Merz betonte, Deutschland stehe weiter an der Seite der Ukraine.
19: Wir lassen uns auch nicht einschüchtern durch einen Drohnenangriff zum selben Zeitpunkt unseres Besuches. Und wir werden alles tun, um der Ukraine zu helfen, bis dieser schreckliche Krieg endlich zu Ende ist.
2: Bundeskanzler Friedrich Merz, CDU. Ein Bündnis von Gewerkschaften und Wohlfahrtsverbänden hat an die Bundesregierung appelliert, auf Kürzungen im Sozialbereich zu verzichten. Ein entsprechender Aufruf wird getragen von IG Metall, Verdi, Caritas, Diakonie sowie dem Sozialverband VDK. Sozialer Zusammenhalt ist nach ihren Angaben Voraussetzung für demokratische Stabilität. Besonders werden Änderungen bei der Pflegeversicherung kritisiert, beispielsweise schärfere Kriterien für die Pflegegrade. Hessens Ministerpräsident Rhein stößt mit seiner Forderung nach einem anderen Umgang mit der AfD auf Widerstand. Er hat sich im Stern dafür ausgesprochen, dass AfD-Abgeordnete im Bundestag auch den Vorsitz von Fachausschüssen besetzen sollten. Bisher sind alle Kandidaten an der nötigen Mehrheit gescheitert. Rhein betonte, er wolle sich zwar klar abgrenzen, die Partei aber nicht ausgrenzen. Die Unionsfraktion im Bundestag hat hingegen klargestellt, dass es keinen Anspruch auf einen Ausschussvorsitz gebe. In Italien ist auf einem großen Campingplatz am Gardasee ein Feuer ausgebrochen. Zahlreiche Urlauber aus verschiedenen Ländern wurden verletzt, einer von ihnen schwer. Aus Rom Ivo Maruschik.
20: Die Flammen haben große Teile des Campingplatzes in Peschiera am Südufer des Gardasees zerstört. Mehr als 20 Menschen wurden vom Rettungsdienst behandelt. Ein Gast litt schwere Verbrennungen an den Beinen. Der Brand war in der Früh in einem der Bungalows ausgebrochen und griff dann auf andere Hütten über. Die Behörden gehen von einem Unfall aus. Die Löscharbeiten wurden erschwert, weil auf dem Campingplatz überall mit Gasflaschen gerechnet werden musste. Mindestens eine explodierte, während die Feuerwehr im Einsatz war.
2: Das Münchner Oktoberfest haben in diesem Jahr so viele Menschen besucht wie noch nie. Nach Angaben der Stadt kamen insgesamt 7,4 Millionen Menschen auf die Wiesen. Am Abend geht das größte deutsche Volksfest zu Ende. Überschattet wird der Abschluss von einem Unfall. Dabei ist ein Mitarbeiter an einer Schiffsschaukel so schwer verletzt worden, dass er reanimiert werden musste. Soweit die Nachrichten. 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Das Wetter. Sonne und Wolken wechseln sich ab. Vereinzelt gibt es Sprühregen bei maximal 19 bis 21 Grad. Aktuell in Berlin-Buch 18 und in Ruhland 21 Grad. Morgen mal Sonne, mal lockere Wolken bei 20 bis 22 Grad. Die Zeit 15.33 Uhr.
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21: Hallo und herzlich willkommen zu Unterwegs. Ich heiße Marc Diening und freue mich wahnsinnig, dass wir heute gemeinsam in den Nordwesten des amerikanischen Kontinents reisen. Genauer gesagt hat das Sabine Löprig für uns getan. Und sie liefert uns jetzt schon mal winterliche Eindrücke aus Anchorage, der größten Stadt Alaskas, wo man Feste bei eisigen Temperaturen von minus 10 Grad und tiefer feiert und Skifahren kann, obwohl der Ort kaum über dem Meeresspiegel liegt.
23: Überwältigender könnte die Aussicht hier oben bei der Bergstation der Alaska Tram kaum sein. Gerade sind wir mit der Seilbahn die gut 1 Kilometer lange Strecke bei beachtlicher Steigung in rund 5 Minuten hinaufgeglitten. Lassen jetzt einige Skifahrer an uns vorbeirauschen und laufen dann zu der kleinen Aussichtsplattform neben der Skihütte. Über uns knallblauer Himmel, im Hintergrund schneebedeckte majestätische Gipfel und vor uns ein Meeresarm, der bei den momentan 2-stelligen Minusgraden dick vereist ist.
25: Das ist der Turnagain Arm, das ist ein Arm vom Cook Inlet und vom Pacific Ocean, der hier bis nach unserem Skigebiet kommt. Und Captain Cook hat damals versucht, dieses Gebiet, die Northwest Passage, zu finden. Und da ist er hergefahren, musste aber wieder umkehren. Aber unser Skigebiet liegt nur 100 Meter über dem Meeresspiegel im Tal. Und trotzdem, die obere Hälfte von unserem Berg ist oberhalb der Baumgrenze. Da schneit es unheimlich viel. Wir müssen auch viel Lawinenkontrolle machen nach einem guten Schneesturm. Aber die Aussicht von hier runter auf das Meer und auf die Berge in der Umgebung, die ist wirklich toll.
23: Erzählt Chris von Imhof, der ein Pionier des Tourismus in Alaska und vor allem für die Region rund um Anchorage ist. In Garmisch-Partenkirchen geboren, arbeitete von Imhof schon als Jugendlicher in Hotels, siedelte 1959 im Alter von 19 Jahren nach Kalifornien und arbeitete im gediegenen Beverly Hilton Hotel in Los Angeles, später dann für Airlines. Als er das Angebot bekam, nach Alaska zu gehen, zögerte er nicht lang. Doch zunächst sei er sich gar nicht sicher gewesen, wie lange er es im größten Bundesstaat der USA aushalten würde, erinnert sich von Imhof heute.
25: Wie ich erst angekommen bin, habe ich für eine Fluglinie gehabt, für die SAS. Da waren wir mit der Polar Flight zwischen Europa via Anchorage nach Asien. Da bin ich 1963 angekommen, November, und da war es kalt und dunkel. Und da habe ich gedacht, was habe ich hier gemacht? Ich bin von Kalifornien heraufgezogen. Und dann das erste große Erlebnis habe ich 1964 gehabt, wie wir das größte Erdbeben in Nordamerika mitgemacht haben. Da war ich am Flugplatz, das war 9,2 auf der Richter-Scale und hat fast 5 Minuten gedauert. Da am Anfang war ich nicht so sicher, ob ich den richtigen Platz gewählt hatte. Aber dann nach einer Weile habe ich das Land kennengelernt und war begeistert.
23: Über Jahrzehnte hinweg hat von Imhof das früher kleine und unbekannte Skigebiet Girdwood zu einem der renommiertesten in Nordamerika entwickelt. Familien und anspruchsvolle Wintersportfans kommen bei der Vielzahl der Abfahrten gleichermaßen auf ihre Kosten. Und wer nicht Ski fährt, schnallt sich Schneeschuhe unter. Ein paar Schritte vom Resort entfernt ist man schon mitten in der grandiosen, tief verschneiten Landschaft. Mit Blick auf 7 Gletscher und auf den Turnagain-Arm, den Meeresarm, der sich hinter Girdwood noch weitere 10 Meilen ins Landesinnere streckt. Hier sind Reste der Siedlung Portage zu sehen, die nach dem Erdbeben von 1964 überflutet und durch das Salzwasser zerstört wurde. Nur wenige Autominuten von der Ghost Town entfernt haben verletzt oder verlassen aufgefundene Wildtiere im Alaska Wildlife Conservation Center eine neue Heimat gefunden. Von Kojoten über Stachelschweinen bis hin zu Braunbären und Elchen.
0: Absolutely. We have over 100 animals here at the sanctuary.
1: Wir betreuen hier über 100 Tiere, verteilt auf einer Fläche von rund 80 Hektar. Und dort drüben auf der anderen Seite haben wir auch noch einmal Land, so etwa 40 Hektar. Dort leben unter anderem noch mehr von unseren Waldbisons.
23: Grace Lewis gehört zum pädagogischen Team des Wildlife Centers und kennt all dessen Bewohner mit den dazugehörigen meist traurigen Geschichten. Elchkälber, die von ihren Müttern verlassen, Wölfe, die von Autos angefahren wurden. Sie alle hatten Glück, dass Tierschützer sie entdeckten und in das Wildlife Conservation Center brachten.
1: Das ist China, einer von 2 Luchsen hier im Wildlife Center. Sie ist bei uns, weil sie einige Zeit illegal in einem Hühnerstall gehalten wurde. Dadurch leidet sie immer noch an Muskelschwund und hat Verletzungen durch Erfrierungen. Sie wäre nicht mehr in der Lage, in der Wildnis zu überleben. Und so ist sie jetzt einer unserer 4-beinigen Botschafter für ihre Spezies in der Wildnis.
23: China lässt sich nur kurz blicken, zieht sich schnell wieder in den hinteren Teil ihres Geheges zurück. Von den Luchsen geht es jetzt weiter zu den Stachelschweinen.
0: So, we have Twix, Kit Kat, oh, and he's out in the sun.
23: Grace deutet auf die Stachelschweine, die in ihrem Gehege nicht nur Klettermöglichkeiten haben, sondern auch reichlich Plätze zum Unterschlupf. Twix jedoch, der 2018 als Baby aufgefunden wurde, ist hervorgekommen, scheint geradezu auf Besucher zu warten, beziehungsweise auf das, was ihm diese mitbringen.
0: So here we've got some squash, apples, sweet potatoes and pears.
25: There you go.
0: Yeah, it's such a good sound.
23: Vom Wildlife Center in Portage nach Anchorage, mit rund 290.000 Einwohnern Alaskas größte Stadt. An einer Bucht des Cook Inlets gelegen, im Hintergrund thront die Kette der Chugach Mountains. In dem Gebiet hatten die Athabasken oder Dena'ina wohl schon vor Tausenden vor Jahren gesiedelt. Ende des 18. Jahrhunderts segelte Captain Cook mit der Resolution durch den später nach ihm benannten Cook Inlet auf der Suche nach der Nordwestpassage. Goldfunde und Pelzhandel zogen Ende des 19. Jahrhunderts Entrepreneure und Glücksritter an. Siedlungen wie Portage, Girdwood und Spaniard entstanden. Doch Anchorage selbst wurde erst 1915 gegründet als Basis und Versorgungslager für den Bau des letzten Abschnitts der Alaska Railway. Die Gründungsgeschichte der Stadt, die Aufbruchstimmung in den 1920er und 30er Jahren, all das sind Elemente, die auch beim jährlichen Fin-Rendezvous Ende Februar eine Rolle spielen. Das zehntägige Spektakel, von den Einheimischen liebevoll Fur Rondi genannt, ist Nordamerikas größtes Winterfestival und beginnt traditionell mit einer Parade durch die Innenstadt. Die bei dem Karfreitagsbeben von 1964 stark zerstört worden war und nun durch ein Nebeneinander älterer Gebäude und Neubauten aus den 1970er und 80er Jahren geprägt ist. Durch die breiten Avenues ziehen Vereine, Schulen, Feuerwehr und Polizei mit bunt geschmückten Wagen, Kutschen oder Oldtimern oder laufen kostümiert mit.
3: Das erste Mal fand das Festival 1935 statt. Es bekam den Namen Fur Rondi, weil früher die Fallensteller im Winter in die Stadt kamen, um hier ihre Felle zu verkaufen und zu handeln. Ursprünglich startete das Fur Rondi als Sportevent. Aber nach dem Zweiten Weltkrieg kam auch Schlittenhunderennen dazu. Seitdem ist es um eine ganze Reihe von Veranstaltungen gewachsen. Darunter sind auch ziemlich skurrile, zum Beispiel ein Toilettenhäuschenrennen oder der sogenannte Frostbeulenlauf. Das Festival ist für alle eine willkommene Gelegenheit, zusammenzukommen und gemeinsam zu feiern. Unsere Winter sind schließlich lang und dunkel genug.
23: Sagt Jim Hüttel, einer der vielen Volunteers, die das Festival mit Humor und starken Nerven am Laufen halten, die Souvenirs verkaufen und Besuchern Tipps zu den einzelnen Events geben. Eins seiner persönlichen Highlights, der Schneeskulpturenwettbewerb. Nicht weit vom Ship Creek, einer kleinen Bucht entfernt, ist ein großes Gelände für den Bau der Schneeskulpturen freigeräumt worden. Ein Wettbewerb, an dem sich Dutzende Teams in verschiedenen Kategorien beteiligen. Von Profis, die hoffen, sich hier für weitere Meisterschaften zu qualifizieren, bis zu Vereinen und Schulen. Und einige der Teams zaubern mit Maurerkelle, Säge und Meißel echte Kunstwerke aus Schnee und Eis. Ein paar hundert Meter weiter haben rund 20 Menschen einen großen Kreis gebildet. Sie halten die Griffe einer aus vielen Häuten zusammengesetzten Decke und werden gerade in die Technik des Blanket-Toss eingewiesen. Traditionell kommt der Blanket-Toss, der Nalukatak, von den im Norden Alaskas lebenden Inupiat. Er ist Element von Festen zum Ende der Walfangsaison, diente aber auch dazu, in der Nähe der Küste schwimmende Wale möglichst schnell zu sichten. Bis zu 6 Metern konnte dabei ein junger Mann in die Luft geschleudert werden, auch eine Mutprobe oder Initiation für die Heranwachsenden. Heute ist der Blanket Toss regelmäßig Programmpunkt bei Festivals. Und wie das Ganze funktioniert, wird unter anderem auch im Alaska Native Heritage Center nordöstlich von Anchorage bei Workshops demonstriert.
6: One, two, three, let's go!
23: Auf dem rund 10 Hektar großen Gelände gibt es eine Ausstellung zu den vielen verschiedenen Gruppen der Alaska Natives, die sich nicht nur durch ihre Sprachen und dann noch einmal Dialekte, sondern auch durch ihre Kulturen stark voneinander unterscheiden. Je nachdem, ob sie ganz im Norden am Polarmeer, auf den windumtosten Aleuten oder in dem von dichten Wäldern geprägten Süden leben. Umso wichtiger sei es, gerade Jugendliche der verschiedenen Native Corporations bei Sommerworkshops zusammenzubringen, ihnen ihre eigene Kultur wieder näher zu bringen. Das sagt Michelle, die im Native Heritage Center für pädagogische Programme zuständig ist. Jahrzehntelang sei das Leben in vielen der Dorfgemeinschaften durch Landraub, Umsiedlungen und Umweltverschmutzung beeinflusst worden und viel traditionelles Wissen sei schon verloren gegangen.
7: For me personally, it's because I was born and raised.
8: Ich bin in der Stadt geboren und aufgewachsen, habe nie das Leben im Dorf kennengelernt. Und wenn ich ganz ehrlich bin, habe ich mich als Kind und Jugendliche immer dafür geschämt, Alaska Native zu sein, bis ich ins Heritage Center kam. Hier habe ich gelernt, stolz auf meine Herkunft zu sein. Und ich sehe es als wichtigsten Teil meines Jobs an, jungen Alaska Natives Selbstvertrauen zu vermitteln. Sie sollen auf sich und ihre Kultur stolz sein können.
7: Along with my team here, help them feel confident in who they are and where they come from.
23: Ein besonderes Highlight sind die regelmäßig stattfindenden Tanz- und Musikvorführungen im Auditorium des Heritage Centers, bei denen sich für das Publikum ganz kurz ein Fenster in eine ganz andere Kultur öffnet. Ich lehre euch ein Wort, Koyana, das heißt Danke in der Yupik-Sprache. Ich danke euch, dass ihr hier wart, um mehr über uns und unser Land zu lernen, auf dem wir schon eine sehr lange Zeit leben.
9: Soweit also Sabine Löprigs Eindrücke aus Alaska. Sie war aber auch noch im US-Bundesstaat Washington unterwegs. Nicht zu verwechseln mit Washington D.C., der Hauptstadt. Die liegt im Osten an der Atlantikküste, Washington State dagegen auf der pazifischen Seite. Auch hoch im Norden an der Grenze zu Kanada. Seattle ist die Metropole hier und drumherum gibt es malerische Inselwelten und einiges zu entdecken.
23: Durch den Regen am Morgen haben sich große Pfützen gebildet, die Kobi geschickt umsteuert und dabei ihre langen Röcke mit den Volants neckisch hebt, sodass man die geschnürten Halbstiefel mit den kleinen Absätzen sehen kann. Mit tailliertem Samtjäckchen und Hut ist sie wie im Stil des ausgehenden 19. Jahrhunderts gestylt und stimmt ihre Zuhörer so perfekt auf eine Zeitreise durch die Geschichte des Städtchen Bellinghams mit dem historischen Ortsteil Fairhaven ein.
10: So Bellingham is around Bellingham Bay and so that got its name from when Captain George Vancouver.
11: Bellingham liegt an der Bellingham Bay und die bekam ihren Namen aus der Zeit, als Captain George Vancouver die Gegend erkundete und Orte nach seinen Bekannten in England benannte. All diese kleinen Städte, die heute zu Bellingham gehören, liegen auf dem Land, das die Lummi und ihre Vorfahren hier seit sehr langer Zeit bewohnen und es bewahren. Dafür sind wir sehr dankbar. Die Städtchen selbst sind Gründungen aus der Mitte des 19. Jahrhunderts und gehen oft auf gescheiterte 49ers zurück. Das waren meistens Männer, die versucht hatten, im kalifornischen Goldrausch reich zu werden. Als ihnen das nicht gelang, machten sie sich auf den Weg hierher, um entlang der Nordwestküste andere Einnahmequellen zu finden. Didn't find it and started looking for
23: other resources to exploit. Der Nordwesten der Vereinigten Staaten war damals höchst spärlich besiedelt. Spekulanten und Glücksritter witterten hier ihre Chance. Nach einer der wohl schillerndsten Persönlichkeiten dieser Gründungszeit sei heute eine Straße und ein Festival in Bellingham benannt, erzählt Kobi.
10: His name was Daniel Jefferson Harris, otherwise known as Dirty Dan.
11: Sein Name war Daniel Jefferson Harris, aber man nannte ihn hier Dirty Dan. Er war dafür bekannt, in unterschiedlicher Hinsicht schmutzig zu sein. In New York State geboren, heuerte er mit 15 Jahren auf einem Walfangschiff an, ging später in Hawaii von Bord, kam dann nach Victoria in British Columbia und schließlich hierher. Nach dem Donation Land Claim Act konnten Siedler damals bis zu 130 Hektar Land beanspruchen oder zum Spottpreis kaufen. Als Dirty Dan in die Region kam, war gerade ein Brite dabei, seinen Claim hier abzustecken. Doch bevor er das Land in Besitz nehmen konnte, starb er. Dan übernahm dieses Land, machte daraus Grundstücke und gründete so die Stadt Fairhaven.
23: In Fairhaven wurde spekuliert, geschmuggelt, Glücksspiel betrieben, Bars und Bordelle säumten die Straßen der Kleinstadt, die sich ein paar Jahrzehnte nach ihrer Gründung zu einem wichtigen Standort der Fischverarbeitung entwickelte. Die Pacific American Fisheries und andere Fabriken verarbeiteten vor allem Lachs zu Konserven.
11: Dort drüben in dem Bereich der Lagune stand das sogenannte China House, ein riesiges Gebäude, in dem Saisonarbeiter aus China wohnten. Sie arbeiteten in den Konservenfabriken. Die wichtigsten in der Branche waren die Pacific American Fisheries, zu der Zeit die größte Lachskonservenfabrik weltweit mit Standorten an der gesamten Küste bis hoch nach Alaska. Die Anlagen zogen sich hier über ein riesiges Gelände, denn es gab auch Fabriken, die die Konservendosen herstellten und andere Dinge, die bei der Fischverarbeitung benötigt wurden. Dazu natürlich Lagerhäuser. Diese Industrie sorgte für einen Boom in Fairhaven bis etwa 1890. Die kleinen Backsteinhäuser, die ihr vorhin gesehen habt, stammen auch aus der Zeit, als man hoffte, dass es eine direkte Bahnverbindung von der Ostküste hierher geben könnte.
23: Von Verheven und Bellingham geht es ein Stückchen Richtung Süden, parallel zur Küste, durch dichte Wälder. Immer wieder bieten sich spektakuläre Ausblicke auf Buchten und kleine Inseln. Denn zwischen Seattle und dem kanadischen Vancouver Island liegen nicht nur die über 170 San Juan Islands, sondern noch weitere Inseln und Inselchen. Wie Whidbey Island, eine Insel, die man von Fidalgo Island aus über eine Bogenbrücke erreicht, die hier 1935 in Betrieb genommen wurde. Schwindelfrei sollte man sein, wenn man auf dem schmalen Fußgängerweg neben den Autos über die Brücke läuft, denn es geht tief hinab. Und so fühlt es sich dann auch bedeutend besser an, wenn man die Insel schließlich erreicht hat.
12: Wir sind jetzt auf Whidbey Island und ihr seid gerade über die Deception Pass Bridge gelaufen. Das alles gehört zum Deception Pass State Park, dem meistbesuchten State Park in Washington. Woher der Name Deception Pass kommt? Als Captain Whidbey im 18. Jahrhundert hierher segelte, hielt er den Meeresarm für eine Flussmündung und dachte nicht, dass das hier eine weitere Insel sei. Doch als er die Region weiter erkundete, stellte er fest, dass es sich um eine Insel handelt. Die wurde nach ihm benannt. Die Insel ist etwa 50 Meilen lang und eine der längsten Inseln in den Vereinigten Staaten, dafür aber recht schmal. An einigen Stellen hat man sogar das Meer in beiden Richtungen in Sichtweite. Es gibt drei Städtchen auf Whidbey Island, darunter Oak Harbor, wo unser Marinestützpunkt ist und in dessen Nähe Sequenzen aus Top Gun gedreht wurden.
23: Heute will Cherry Wyatt vom Tourismusbüro der Insel aber keine Tour zu den Drehorten machen. Stattdessen geht es zum Muschelfest nach Coopville. In den Gewässern rund um Whidbey Island werden auf Farmen pro Jahr über 900 Tonnen Muscheln gezüchtet und verkauft, vor allem die Pencove-Mussel, und die steht im Mittelpunkt eines jährlichen Festivals. Dazu kommen Besucher aus der ganzen Region ins 2000-Einwohner-Städtchen Coopville, wo Bühnen für Bands aufgebaut sind und Stände, an denen es Musselschauder, also einen Muscheleintopf, in verschiedensten Variationen gibt.
13: Man kann sich ein Ticket für das sogenannte Schauder-Tasting kaufen. Du bekommst eine Karte zum Abhaken und kannst an 10 Stationen verschiedene Interpretationen des Muscheleintopfs probieren und dann mit abstimmen, welche die beste ist.
14: Then we have winners. Yes, we have people choice awards.
23: Sagt Jessie Levesque vom Festkomitee und verteilt Tassen für das Tasting und dann geht es los. Mal sind die Eintopfvariationen pikant mit Chili gewürzt, mal mit geröstetem Fenchel. Und mal werden die Zutaten auch höchst ungern verraten.
15: What is our special recipe for the chowder? It's a secret. It's the mussels and it's made with love.
23: Doch egal, welches Geheimnis genau in dieser Eintopfvariante steckt, er schmeckt und sättigt. So sehr, dass einige Felder auf der Tastingkarte zum Abhaken leer bleiben. Genug gegessen. Der Regen setzt schon wieder ein, also schnell zur Coopville Wharf, einem historischen Holzgebäude am Ende des langen Bootsstegs. Hier kann man nicht nur im Trocknen auf die Abfahrt der Bootstouren zur Muschelfarm warten, sondern sollte auch den Blick nach oben richten. Von der Decke hängen nämlich Skelette beeindruckender Meeressäuger. Volunteer Sally Kendall erklärt, um was für Tiere es sich handelt.
13: Das hier ist ein junger Grauwal. Er war wohl 2-3 Jahre alt, als er starb, hatte eine Länge von etwa 10 Metern. Und in seinem Maul sind noch die originalen Barten. Das sieht man nicht so häufig. Daneben haben wir einen Weißflanken-Schweinswal. Er muss uralt gewesen sein, hatte keine Zähne mehr und verhungerte. All diese Tiere wurden in der Nähe von Coopville tot aufgefunden. Auch dieser stelle Seelöwe. Sie können bis zu 3 Meter lang werden. Wenn man ihn aus dieser Richtung anschaut, sieht es aus, als wolle er auf dich zukommen. Er ist an Land schneller als du. Ein wirklich großes Tier.
23: Mit einer Fähre, dann über 2 Brücken, geht es von Whidbey Island nun über die Olympic Peninsula nach Bainbridge Island. Etwa 25.000 Menschen leben auf der Insel, die in Sichtweite von Seattle liegt. Bei gutem Wetter sind die Skyline und die berühmte Space Needle zu erkennen. Dennoch fühlt sich die Insel weit weg von der Großstadthektik an, vom Lärm und vom Verkehr. Entspannt bummeln Locals und Besucher durch die Hauptstraße des Örtchens Winslow, wo sich schicke Boutiquen, angesagte Eateries und Galerien aneinanderreihen. Kontrastprogramm auf der anderen Seite der Bucht, wo man den Terminal für die Fähre nach Seattle im Blick hat. Von einem Parkplatz führt ein Weg hinunter zum Bainbridge Island Japanese American Exclusion Memorial. Vorbei an üppiger Vegetation mit großen Farnen. Große Reliefwände aus Holz, leicht gekrümmt, markieren einen Weg zu einem Bootssteg, auf dem in metallenen Stelen die Silhouetten von Menschen zu erkennen sind.
5: After the bombing of Pearl Harbor in World War II.
12: Nach der Bombardierung von Pearl Harbor im Zweiten Weltkrieg erließ Präsident Roosevelt 1942 die Verfügung, japanischstämmige Amerikaner und Japaner, die in den Vereinigten Staaten lebten, von der Westküste wegzubringen. Man transportierte sie in sogenannte Internierungslager. Das Lager für den Bundesstaat Washington hieß Camp Harmony. Es gab Wohnbaracken, provisorische Schulen für die kleineren Kinder. Aber insgesamt war es ein Lager. Es gab keinerlei Erleichterungen und Ausnahmen, weder für Kleinkinder noch für alte Menschen.
23: So fasst es Christine Müller vom Tourismusbüro der Insel zusammen. Rund 250.000 japanischstämmige Menschen verloren durch die Verfügung ihr Zuhause, wurden in Zügen und Bussen auf tagelange Reisen in die Internierungslager geschickt. Dort angekommen gab es kaum Informationen darüber, ob sie irgendwann in ihren Alltag zurückkehren könnten. Und in der Zwischenzeit wurden ihre Geschäfte oft geplündert, in die Wohnungen oder Häuser zogen Fremde ein. Nicht ganz so auf Bainbridge Island, wo die Bevölkerung viel Solidarität zeigte.
12: Auf Bainbridge Island gab es schon immer eine politisch aktive Community, der es eines der wichtigsten Anliegen war, den Menschen, die aus den Internierungslagern zurückkamen, ihren Besitz zurückzugeben. Nachbarn sprangen oft ein, während die eigentlichen Besitzer interniert waren, bewirtschafteten zum Beispiel das Land, um es in einem guten Zustand zurückgeben zu können.
23: Ein Verein hat dafür gesorgt, dass es nun eine Gedenkstätte gibt. An dem Ort, an dem die japanischstämmigen Bewohner von Bainbridge Island auf eine Fähre nach Seattle gehen mussten, dort weiter ins Internierungslager transportiert wurden. Ein Audioguide lässt die Geschichte mit Hilfe vieler Zeitzeugeninterviews lebendig werden. Und in Planung ist ein Besucherzentrum, in dem es vor allem viele Angebote für Schulklassen geben soll, damit ein schwieriges Kapitel der US-Geschichte in der Region behutsam aufgearbeitet werden kann.
21: Das war's von uns von Unterwegs für heute. 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Ich heiße Marc Diening und würde mich freuen.

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1: A10 östlicher Berliner Ring Richtung Dreieck Barnim. Nach einem Unfall ist im Dreieck Barnim in der Überleitung zur A11 die rechte Spur gesperrt. A10 westlicher Berliner Ring Richtung Dreieck Havelland zwischen Großkreuz und Vöben stockender Verkehr wegen Bauarbeiten plus 10 Minuten. A10 westlicher Berliner Ring Richtung Dreieck Werder zwischen Potsdam Nord und Vöben Stau an einer Baustelle plus 10 Minuten. Stadtverkehr Berlin. In Friedrichsfelde ist die B1, B5 im Bereich Tunnel Alt-Friedrichsfelde in beiden Richtungen gesperrt. Grund ist ein Polizeieinsatz. Wilhelmstadt und Westend auf der Heerstraße sind zwischen Alt-Pichelsdorf und Theodor-Heuss-Platz in beiden Richtungen die Spuranzeiger außer Betrieb. Charlottenburg auf der Otto-Suhr-Allee ist in Höhe Marie-Elisabeth-Lüders-Straße in beiden Richtungen jeweils nur eine Spur frei. Die Marie-Elisabeth-Lüders-Straße wird dort zur Sackgasse. Und zur S-Bahn. Wegen der Reparatur an einer Weiche in Westkreuz verkehrt die Linie S5 nur zwischen Strausberg Nord und Charlottenburg. Zwischen Charlottenburg und Westkreuz nutzen Sie die Züge der Linien S7 und S9.
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2: Um 16 Uhr mit Tim Korge. Bei seinem Besuch in Kiew hat Bundeskanzler Merz der Ukraine weitere Unterstützung zugesagt. Er kündigte militärische Hilfen im Umfang von rund 1 Milliarde Euro an. Hauptsächlich sollen Drohnen hergestellt und damit die Lücke in der ukrainischen Flugabwehr geschlossen werden. Auch während des Besuchs hat Russland Kiew angegriffen. Merz betonte, man werde sich nicht einschüchtern lassen. Brandenburgs CDU-Landeschef Redmann hat Verständnis für den wachsenden Unmut der Parteibasis über die Bundesregierung geäußert. Das Grummeln hänge auch damit zusammen, dass Reformen aus Sicht vieler Mitglieder zu langsam vorankämen, sagte er der dpa. Timo Maschewski, RBB 24.
3: Die Bundesregierung müsse nun zeigen, dass sie angekündigte Reformpakete etwa bei Rente, Arbeitsmarkt und Pflege auch tatsächlich verabschieden könne. Unter anderem der CDU-Ortsverband in der Partei Hochburg Großbeeren hatte zuvor öffentlich Kritik an Kanzler Merz und seiner Regierung geübt und angesichts schwacher Wahlergebnisse fehlende Konsequenzen bemängelt.
2: Hessens Ministerpräsident Rhein stößt mit seiner Forderung nach einem anderen Umgang mit der AfD auf Widerstand. Der CDU-Politiker hat sich im Stern dafür ausgesprochen, dass AfD-Abgeordnete im Bundestag auch den Vorsitz von Fachausschüssen besetzen sollten. Rhein betonte, er wolle sich zwar abgrenzen, die Partei aber nicht ausgrenzen. Die Unionsfraktion im Bundestag hat hingegen klargestellt, dass es keinen Anspruch auf einen Ausschussvorsitz gebe. In Bosnien und Herzegowina finden heute allgemeine Wahlen statt. In dem Balkanland leben laut UNO-Schätzung rund 3,1 Millionen Menschen. Silke Hane.
4: Bosniens Politik wird bis heute von der ethnischen Spaltung dominiert. Die serbisch-nationalistische Regierung der Republika Srpska etwa drohte in der Vergangenheit immer wieder mit einer Abspaltung vom Gesamtstaat. Weil Manipulationen und Stimmenfälschungen die Regel sind, kommen in diesem Jahr erstmals Wahltechnologien zum Einsatz. Wählerinnen und Wähler müssen sich mit ihrem Fingerabdruck und einem biometrischen Ausweis identifizieren. Die Stimmzettel werden dann direkt nach dem Ausfüllen eingescannt und die Stimme elektronisch erfasst.
2: Die Brandenburger Polizei hat auf der A2 einen völlig betrunkenen Autofahrer aus dem Verkehr gezogen. Wie die Polizei heute mitteilte, war der Mann gestern in Schlangenlinien über die Autobahn gefahren. An der Abfahrt Großkreuz konnten ihn Einsatzkräfte stoppen. Die Atemkontrolle ergab einen Wert von 4,4 Promille. Außerdem stellten die Polizisten fest, dass der Mann keinen Führerschein besitzt. Soweit die Nachrichten. 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Das Wetter. Am Abend meist sonnig, örtlich einige lockere Wolken und meist trocken. Aktuell in Berlin-Adlershof 19 und in Koschen 22 Grad. In der Nacht gering bewölkt, im Verlauf örtlich Nebel, die Tiefstwerte 8 bis 4 Grad. Morgen mal Sonne, mal lockere Wolken bei 20 bis 22 Grad. Die Zeit 16.03 Uhr.
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1: Im Studio ist Matthias Wetzel. Willkommen. Gestern noch hat Russland Ausländer und Diplomaten davor gewarnt, Kiew zu besuchen, beziehungsweise sie aufgefordert, die ukrainische Hauptstadt zu verlassen. Wer diese Warnung missachte, setze sich einer tödlichen Gefahr durch massive russische Luftangriffe aus, hieß es. Friedrich Merz hat sich davon offensichtlich nicht abschrecken lassen. Er ist nach Kiew gereist und heute Morgen dort angekommen. Unsere Korrespondentin Rebecca Barth beobachtet den Besuch des deutschen Kanzlers.
5: Er will ein deutliches Signal der Unterstützung senden, denn das Land werde in den kommenden Wochen alle Unterstützung benötigen, betont Merz. Schnell spürt auch der Bundeskanzler, was es heute bedeutet, in der ukrainischen Hauptstadt zu leben. Immer wieder heulen die Sirenen des Luftalarms, immer wieder sind Explosionen zu hören. Gemeinsam mit Präsident Selenskyj besucht Merz am Vormittag die von einer Drohne zerstörte Akademie der Wissenschaften, unweit der deutschen Botschaft im Herzen der ukrainischen Hauptstadt.
6: Ja, meine Damen und Herren, die ganze Sinnlosigkeit dieses Krieges sehen wir hier an diesem Platz am letzten Montag. Ein Angriff auf die Akademie der Wissenschaften in Kiew, mitten in der Stadt. Übrigens wenige hundert Meter von der deutschen Botschaft entfernt. Und heute Morgen an einem friedlichen Sonntag, Luftalarm.
5: Eine russische Drohne greift an diesem Sonntagvormittag unter anderem die Nordbrücke in Kiew an. Bilder zeigen den Einschlag und einen großen Feuerball, während Autos die Brücke überqueren. Gegen diese Angriffe will die Bundesregierung die Ukraine unterstützen und ein neues Verteidigungspaket in Höhe von rund 1 Milliarde Euro auf den Weg bringen. Im Fokus solle die Herstellung von Abfangdrohnen stehen. Damit solle die aktuelle Lücke in der ukrainischen Flugabwehr geschlossen werden.
6: Herr Putin, hören Sie diesen sinnlosen Krieg auf. Wir sind bereit zu Gesprächen. Wir sind bereit, miteinander zu sprechen über das Ende dieses Krieges. Aber diese barbarischen Angriffe auf die Zivilbevölkerung der Ukraine müssen aufhören. Das sind tägliche Kriegsverbrechen, die hier verübt werden.
5: Begleitet wird der Kanzler an diesem Tag unter anderem von Wirtschaftsministerin Katharina Reiche und einer hochrangigen Wirtschaftsdelegation. Auch die Energiebranche wolle man mit weiteren Millionen unterstützen, um die Energieversorgung der Ukraine

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1: Die Deutsche Bahn will das Familienticket von unter 100 Euro inklusive Reservierung dauerhaft anbieten, hat Unternehmenschefin Evelyn Paller der Bild am Sonntag gesagt. Dieses Ticket hat es in der Sommerferiensaison schon einmal gegeben als befristetes Angebot und laut Paller war es ausgesprochen beliebt. Über 100.000 Familien mehr waren im Vergleich zum Vorjahr mit der Bahn unterwegs. Ab dem 1. November wird das Ticket jetzt also Standard. Hin- und Rückfahrt in Fernverkehrszügen kosten für bis zu 5 Familienmitglieder dann einen Pauschalpreis von 99,99 Euro. Sitzplätze auch im ICE sind damit auch gebucht. Der Verkauf soll am 26. Oktober anfangen. Bei den Familien dürfte die Bahnchefin damit punkten. Etwas, was alle Fahrgäste gleichermaßen freuen würde, mehr Pünktlichkeit bei den Zügen, kann und will Evelyn Paller allerdings noch nicht versprechen. Dafür, hat sie der Bild am Sonntag gesagt, ist das Schienennetz zu viele Jahre lang vernachlässigt worden. Ein Großteil der Anlagen ist nach ihren Worten zu alt und zu störanfällig. Das System kann laut Paller nur Stück für Stück erneuert werden. In 1 bis 2 Jahren könne man nicht aufholen, was lange Jahre versäumt worden sei. Spürbare Verbesserungen bei der Pünktlichkeit erwartet die Unternehmenschefin in frühestens 10 Jahren.
0: Verspätungen bei der Deutschen Bahn sind also vorerst weiter zu erwarten. Für Familien gibt es aber ab 1. November ein Familienticket zum Pauschalpreis. Karin Buchberger aus der rbb24 Inforadio-Redaktion hat darüber informiert. Der Gardasee, der größte See Italiens, ist auch bei Deutschen als Urlaubsziel beliebt. Selbst von Berlin und Brandenburg aus kann man ihn ohne Zwischenübernachtung erreichen. Das Klima im Großteil des Jahres angenehm. Dazu hat man nicht nur Wasser, sondern auch Berge und Städte wie Verona und Mailand sind auch nicht weit. Diese Urlaubsidylle ist für Dutzende Menschen auf einem Campingplatz am Südufer des Gardasees heute allerdings jäh zu Ende gegangen. Am Morgen ist dort ein Feuer ausgebrochen. Die Folgen beschreibt unser Italien-Korrespondent Ivo Maroschik.
2: Die Flammen haben große Teile des Campingplatzes in Peschiera zerstört. Drohnenaufnahmen zeigen, dass 3 Bungalowreihen in Schutt und Asche liegen. Etwa 30 Holzhäuschen sind niedergebrannt, dazu auch Autos der Urlauber und mindestens ein Wohnmobil. Mehr als 20 Menschen wurden vom Rettungsdienst behandelt. Ein Gast litt schwere Verbrennungen an den Beinen. 7 Menschen mussten im Krankenhaus behandelt werden, weil sie Rauchgase oder Kohlenmonoxid eingeatmet hatten. Der Brand war in der Früh in einem der Bungalows ausgebrochen und griff dann auf andere Hütten über. Die Behörden gehen von einem Unfall aus. Die Löscharbeiten wurden erschwert, weil auf dem Campingplatz überall mit Gasflaschen gerechnet werden musste. Mindestens eine explodierte, während die Feuerwehr im Einsatz war. Unter den Verletzten ist eine Familie mit 3 Kindern aus der Schweiz. Woher die anderen Verletzten kamen, dazu machten die Behörden noch keine Angaben. Der Präsident der Region Veneto, Zaia, bedankte sich aber ausdrücklich bei 4 Feuerwehrleuten aus dem hessischen Dietzenbach. Sie waren zufällig als Gäste auf dem Campingplatz und bekämpften die Flammen, noch bevor die örtliche Feuerwehr eintraf.
0: Aus Italien war das. Ivo Maroschik am südlichen Ufer des Gardasees hat es heute einen schweren Brand auf einem Campingplatz gegeben. In den Jahren seit dem Brexit hatten die britischen Konservativen einen bisher nicht gekannten Niedergang erlebt. Parteichefin nach Parteichef versuchte die Tories aus dem Umfragetief zu holen und versenkte sie nur noch immer tiefer. Heute nun hat ein 4-tägiger Parteitag begonnen, bei dem die aktuelle Parteivorsitzende Kayme Badenoch den Konservativen wieder Aufwind geben will. Unsere Korrespondentin in London, Lisa Maria Röhling, über ihre Pläne für das Vereinigte Königreich.
3: Kayme Badenoch gibt sich gerne bissig und angriffslustig. In Interviews oder Parlamentsdebatten stichelt die Vorsitzende der Konservativen gerne. Den britischen Premierminister Andy Burnham begrüßt sie an seinem ersten Tag im Parlament zum Beispiel mit freundlichen Glückwünschen und legt dann nach. Es ist nur fair, jemanden an seinem ersten Arbeitstag nicht gleich so hart ranzunehmen. Deswegen werde ich nur ein paar simple Fragen stellen und ich hoffe, der Premierminister kann ein paar simple und ernsthafte Antworten geben. Kayme Badenoch wirkt selbstsicher. Dabei geht es ihrer Partei, den konservativen Tories, nicht gut. Noch Ende 2025 standen sie mit 16% in den Umfragen am Abgrund. Jetzt, ein Jahr später, sind die Konservativen zwar nur um wenige Prozentpunkte besser geworden, aber eins hat sich verändert, erklärt Rachel Sylvester, Politikreporterin von The Observer.
4: In the focus groups a year ago, nobody could say the name of the Tory leader.
3: Vor gut einem Jahr kannte niemand den Namen des Parteichefs der Tories. Jetzt kennen die Menschen sie und sehen sie als eine sehr starke Frau.
4: understand and have a sense of her as a strong woman.
3: Cammy Badenoch hat eine beachtliche Karriere hingelegt. 1980 wurde sie als Tochter von nigerianischen Einwanderern in London geboren. Mit 25 trat sie den Konservativen bei,

0: 2017 zog sie erstmals ins Parlament ein, arbeitete dann in der Regierung von Boris Johnson mit. 2024 gewann sie den Kampf um die Parteispitze. Und diese Partei führt Kimmy Badenoch mit eiserner Hand. Wer ihrer Politik nicht zustimmt, wird nicht Teil der konservativen Fraktion. Und auch sonst fährt die Oppositionsführerin gerne mal die Ellbogen aus, sagt Rachel Sylvester. Sie zettelt gerne Streit an und will als Kämpferin gesehen werden. Manchmal kommt das richtig fies rüber. Wenn sie Premierministerin werden will, dann muss sie zeigen, dass sie im Sinne eines ganzen Landes regieren kann. Das bedeutet auch, die politische Mitte mehr anzusprechen. Und das ist aktuell ihre größte Schwäche. Denn momentan sprechen die Tories laut der Politikexpertin eher den rechten Rand an und der fühlt sich immer mehr zur Reform UK hingezogen. Kimmy Badenoch will den Konservativen jetzt neuen Aufwind verpassen. Starke Wirtschaft, starkes Land lautet der Titel für das viertägige Treffen im nordenglischen Birmingham. Eine verantwortungsvolle Finanzpolitik, drastische Kürzungen im Sozialhaushalt, mehr Investitionen in den Verteidigungsetat, damit wollen die Tories bei den Briten punkten. In einem Interview erklärt Badenoch,
1: What we need to do right now,
0: wir müssen die Menschen aus dem Sozialsystem holen und in Arbeit bringen. Das ist doppelt hilfreich. Wir müssen für sie keine Sozialkosten mehr aufwenden und sie zahlen als Arbeitnehmer endlich Steuern. Deshalb hat sie kurz vor dem Parteitag auch drastische Kürzungen bei der Sozialhilfe für junge Menschen vorgeschlagen. Ob das die Partei nach vorne bringt, ist fraglich. Die Regierung von Andy Burnham arbeitet aktuell an einer eigenen Reform der Jugendhilfesysteme und die könnte Badenochs Vorschläge auf lange Sicht überflüssig machen. Die Konservativen haben aber noch ein ganz anderes Problem, sagt Rachel Sylvester. Sie leiden unter ihrer Vergangenheit. Boris Johnson, Theresa May, Liz Truss, Rishi Sunak, alle sind an der Regierungsverantwortung gescheitert.
2: I think the Tory Party is still deeply unpopular.
0: Die Tories sind immer noch sehr unbeliebt. Kimmy Badenoch hat es nicht geschafft, die Partei zu entgiften, weil sie nicht in der Lage ist, mit der Vergangenheit zu brechen. Sie hat noch nicht genug getan, um einen Schlussstrich zu ziehen. Kimmy Badenoch hingegen sieht sich auf dem richtigen Pfad. Inwiefern sie dem aktuell starken Andy Burnham etwas entgegensetzen kann, wird sich kommenden Mittwoch zeigen. Da hält sie ihre Rede beim konservativen Parteitag.
3: Lisa Maria Röhling war das zur Lage der Tories im Vereinigten Königreich und dem Parteitag, der die Stimmung wieder drehen soll. Und hier geht's weiter mit Nick Hillmann.
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5: Davon haben wir jede Menge für Sie in den kommenden gut 15 Minuten, vor allen Dingen live, nämlich Fußball, Frauenbundesliga, Handball-Bundesliga der Männer, die Basketball-Bundesliga der Frauen startet und die Deutsche Eishockey-Liga, die ist schon unterwegs. Heute mit dem Spitzenspiel, der zweite, die Eisbären gegen den Tabellenersten gegen Nürnberg und es ist weiterhin spannend, Jens-Christian Gussmann.
6: Nochmal eine sehr stressige Situation oder ein sehr stressiger Moment. Aber ein sehr langer Moment, den die Eisbären noch zu überstehen haben. Noch führen sie 2-1 weiterhin, aber ein Mann weniger auf dem Eis. Andi Eder, der Torschütze zum zwischenzeitlichen 1-1, sitzt er in der Kühlbox. Aber jetzt eine schöne Aktion von Liam Kirk, erobert den Puck und ist erstmal in der Lage, wenigstens so ein bisschen Zeit, die man da in der Unterzahl hat, von der Uhr zu nehmen. Jetzt sind es noch 40 Sekunden, die die Eisbären mit einem Mann weniger auskommen müssen. Und die Scheibe war ja erstmal drüben, auf der anderen Seite, auf der Nürnberger Seite. Aber jetzt ist sie schon wieder bei den Eisbären hinten drin. Komma, gewesen, Ausrufezeichen. Denn die Eisbären haben sie schon wieder richtig mit Schmackes rausprügeln können. Die Stoppuhr, die Zeit für den noch gesperrten Eder-Anzeig läuft und läuft. Und das war jetzt ein sehr schlechter Pass der Nürnberger. Scheibe rutscht wieder raus aus dem Angriffsdrittel. Also momentan schaffen es die Eisbären, sich die Nürnberger vom Eisbärenfeld zu halten. Und sie führen mit 2-1, zu spielen noch 4 Minuten 40.
5: Es geht in die gute alte Semmeringhalle zu Berlin-Charlottenburg-Auftakt. In die neue Saison Basketball-Bundesliga der Frauen. Der Pokalsieger Alba Berlin gegen Vizemeister Marburg Lars Becker. Kann man da schon so einen Favoriten ausmachen für heute Nachmittag?
7: Nee, aber man kann durchaus sagen, dass es ein Topspiel ist hier gleich zum Saisonauftakt. Der Pokalsieger Alba trifft auf den Meisterschaftszweiten, auf die Blue Dolphins aus Marburg. Und da ist ja schon mal interessant zu sehen, wo die beiden Teams stehen. In der Vorbereitung war Alba ja unter anderem auch auf Mallorca in der Preseason, hat da ein Vorbereitungsspiel bestritten, jeweils auch gegen starke Gegner gespielt. Und es gilt ja insgesamt in dieser Saison so auch die Euphorie der WM mit den vollen Hallen, ja vor wenigen Wochen in Berlin, die Begeisterung mitzunehmen in den Bundesliga-Alltag. Die Hoffnung auf einen nachhaltigen Effekt, der ist ja da für die Liga. Zuschauerinteresse vergrößern, Professionalisierung fehlt noch an vielen Stellen, nicht bei Alba, aber bei vielen anderen Bundesligisten.
5: Kann man denn bei 5 Abgängen und 6 Neuzugängen schon irgendwie so ein bisschen sagen, was das für ein Alba-Jahrgang sein könnte?
7: Ja, das war tatsächlich ein größerer Kaderumbruch, frischer Wind auch notwendig. Insgesamt der Kader athletischer, größer, Wert gelegt wurde auf internationale Erfahrungen, durchaus auch auf Bundesliga-Kenntnissen. Zum Paar dabei, auf die ich mich freue, unter anderem auch Ossian Montpierre aus Frankreich, in Guadeloupe geboren, für den Aufbau die beste Vorlagengeberin der letzten beiden Jahre in Osnabrück. Und Tara Warlock, eine Allrounderin, ist auch dabei. Also ich bin sehr gespannt, aber natürlich ein Stück weit auch eine Wundertüte.
5: 16.30 Uhr geht's los. Jetzt kommen wir zur Handball-Bundesliga. Meister Magdeburg gegen Erlangen mit Jens Lampe.
1: Es läuft gerade ein Videobeweis wegen eines Schlages ins Gesicht von Oma Ingi Magnussen, dem SCM-Angreifer. Aber das ändert nichts an der Tatsache, dass dieses Spiel längst entschieden ist. Es sind zwar erst 44 Minuten rum, aber der SCM führt mit 27:18 mit 9 Toren Vorsprung. Da wird nie und nimmer noch eine Chance bestehen für den HC Erlangen, dieses Spiel nochmal zu drehen oder in die Nähe eines Punktgewinns zu kommen. Das Ding ist durch für den deutschen Meister. Jetzt warten wir nur noch auf den Videobeweis. Da könnte es nämlich sein, dass es dann eine rote Karte für den Erlanger gibt. Aber es gibt die 2-Minuten-Strafe und keine rote Karte für Maciej Gibala. Also der SCM ist klar auf der Siegerstraße, führt Mitte der zweiten Hälfte deutlich gegen den HC Erlangen mit 27:18.
5: Zum Fußball, Frauen-Bundesliga, und zwar 6. Spieltag. Der ist der FC Union. Bislang erst ein Sieg, muss beim VfB Stuttgart antreten. Seit 16 Uhr wird dort selbst gespielt. David Luding ist der Reporter. Bitteschön.
8: So langsam aber sicher nimmt diese Bundesliga-Partie zwischen dem VfB Stuttgart und Union Berlin an Fahrt auf. Es ging los mit einer 90-sekündigen Verspätung. Der Grund ist, heute ist Sonderspieltag. Die Frauen des VfB Stuttgart in pinken Trikots möchten auf die Gefahren von Brustkrebs aufmerksam machen. Deswegen ging es ein bisschen später los mit 90 Sekunden Verspätung. Ja, und so sehr viel passiert ist in dieser Anfangsphase nicht. Das Niveau ist überschaubar. Das meiste spielt sich hier zwischen den beiden Strafräumen ab. Es hat bis zur 13. Minute gedauert, dass der erste Schussversuch überhaupt kam. Das war dann Luzi Zehringer vom VfB Stuttgart, die aus 30 Metern einfach mal abgezogen hat. Ball ging aber doch weit über den Kasten der Unioner Keeperin Böhi, die hatte da keine Probleme, musste da nicht eingreifen. Und ja, ungefähr eine Minute später wurde dann auch Union Berlin das erste Mal zumindest theoretisch gefährlich, so nenne ich es jetzt mal. Union ist da einen Konter gelaufen, wurde aber Campbell in einem schönen Dribbling gestoppt von Nicole Biller, der Stürmerin des VfB, die ist damit hintergelaufen, gab Geld für Biller. Ja, und Union konnte den folgenden Freistoß aber nicht nutzen. Jetzt gerade ein Zweikampf im Mittelfeld. Ja, Union verliert ja jetzt aber im Spielaufbau den Ball und jetzt kommt sogar mal der VfB und es probiert dann einfach mal Mira Aruna aus circa 40 Metern. Die hat gesehen, dass da Unionskeeperin Nadine Böhi vor dem Kasten war, aber der Versuch deutlich am Tor vorbei. Hier jetzt 18 Minuten gespielt, weiterhin 0:0.
5: Ganz schnell in die Uber-Arena. Es ist ein Tor gefallen beim Eishockey. Jetzt Christian Gussmann.
9: Und zwar für die Eisbären Berlin. Tyronning, jetzt nicht einfacher, sondern zweifacher Torschütze für die Eisbären. Also wenn sie diese Partie gewinnen sollten, und danach sieht es ja aus, dürfte er der Matchwinner gewesen sein. Schöner Vorcheck im Mitteldrittel, Scheibe erobert. Über rechts geht's in den Nürnberger Abschnitt hinein. Querpass in die Mitte, Ronning trifft. 3:1 Eisbären.
5: Vielen Dank an Jens-Christian Gussmann zur Formel 1. Heute der große Preis von Bahrain, ausgefahren in Malaysia. Ein sehr spezielles Rennen, über das ich mit unserem Formel 1-Experten Achim Scheu sprechen möchte. Hallo.
10: Hallo nach Berlin.
5: Also, was war da los? Es gibt ja einiges zu berichten über ein Rennen, das die Formel 1, glaube ich, schon seit längerem nicht mehr gesehen hat.
10: Definitiv. Es war vor dem Start prasselnder Regen. Also das war ähnlich wie bei uns, als wir uns heute Morgen nach dem Aufstehen unter die Dusche gestellt haben. Da hat es richtig geschüttet. Und als es dann losgehen sollte, da hatten einige Autos technische Probleme. Das gab es bisher auch so noch nicht. Seit dieser Saison fahren die Formel 1 Autos ja mit Getrieben, die zu 50% angetrieben werden wie ein klassischer Verbrenner, und die anderen 50% kommen aus einer Batterie. Und da es das erste Mal in dieser Saison war, dass es heftig geregnet hat bei einem Formel-1-Rennen, war dann eben auch für die Rennstelle das alles ein bisschen neu. Man hat dann vor dem Rennen die Batterieleistung gedrosselt, um Probleme mit durchdrehenden Reifen zu vermeiden. Und das wiederum führte dann zu neuen Schwierigkeiten. Auf der Formationsrunde funktionierten dann die Power-Units, die Motoren, die Antriebe nicht so richtig bei zahlreichen Piloten. Max Verstappen beispielsweise, der schlich um die Strecke. Andere Autos wie beispielsweise die Ferraris, die blieben gar ganz stehen. Und dann hat sich's weiter verzögert und insgesamt um 100 Minuten, bis es dann endlich losgehen konnte.
5: Und am Ende stand ein vielleicht überraschender Sieger, Max Verstappen, in seinem Red Bull. Sind das momentan die Besten in der Formel 1?
10: Die Besten, glaube ich, bleiben insgesamt nach wie vor die Mercedes, aber Red Bull mit Max Verstappen, aber auch mit Isaac Hadjar, dem zweiten Red Bull-Piloten, kommen definitiv näher. Es war wieder mal zu sehen, dass Max Verstappen einfach ein sensationell guter Fahrer ist, unter Stress. Es war sehr chaotisch, sehr unübersichtlich, dazu der Regen. Da hat man dann wieder gesehen, welche Qualität Max Verstappen hat. Der Sieg völlig verdient, weil es insgesamt auch die beste Performance war vom Vierfach-Weltmeister im Red Bull, aber Kimi Antonelli im Mercedes wurde ja Zweiter und hat auch seine WM-Führung ausgebaut, vor allem ja auch deswegen, weil George Russell, sein Teamkollege, kurz vor Schluss auf Rang 3 liegend mit Antriebsproblemen ausgeschieden ist.
5: Das heißt, muss Mercedes da irgendwie nacharbeiten oder irgendwas besser machen oder sagt man dort, wir sind eigentlich auf einem guten Weg?
10: Ist ein bisschen knifflig jetzt für die Mercedes. Sie haben ja in Malaysia ein neues Setup an den Start gebracht. Ziel war eigentlich, ein paar Zehntelsekunden schneller zu sein pro Runde. Am Ende waren sie, auch wenn es heute noch mit Platz 2 für Kimi Antonelli ganz ordentlich ausging, waren sie ein paar Zehntelsekunden langsamer. Und Toto Wolff, der Teamchef von Mercedes, hat schon angekündigt, dass sie jetzt vor dem nächsten Rennen, schon am kommenden Wochenende in Singapur, schon nachdenken darüber, alte Teile wieder zurückzubringen. Denn sie waren ja eigentlich die schnellsten, sind jetzt einen Tick langsamer geworden. Und sie wollen ja nicht unnötig den Kampf um die WM bei noch 7 ausstehenden Rennen nochmal richtig spannend machen.
5: Auf dem 3. Platz landete Lewis Hamilton im Ferrari. Wie weit ist denn der Rennstall?
10: Also für den WM-Titel wird es noch nicht reichen. Ferrari hat dann auch heute beim Start beispielsweise, als die Strecke immer noch nass war, zu Beginn erst einmal auf Slicks dagestanden und ist erstmal ins Hintertreffen geraten. Aber es ist dann auch so ein bisschen im Rennverlauf geschuldet, dass Lewis Hamilton Dritter geworden ist. Sein Teamkollege Charles Leclerc wurde Vierter. Das klingt jetzt eigentlich ein bisschen besser, als es am Ende war. Lewis Hamilton ist und bleibt einer der Top-Fahrer im Feld. Deswegen kann Ferrari sich heute mit Platz 3 und dem Podium schmücken. Aber ernsthaft um den Fahrertitel mitfahren, das kann Ferrari nach wie vor nicht.
5: Wie beurteilst du die Entwicklung eines Formel 1 Neulings, nämlich des Audi-Rennstalls mit Nico Hülkenberg?
10: Kleine Schritte machen sie. Gabriel Bortoleto und Nico Hülkenberg fahren ganz ordentlich mit, aber eben im hinteren Drittel des Fahrerfelds. Und sie wollten eigentlich eher im vorderen Drittel mitfahren. Aber nichtsdestotrotz ist man, glaube ich, bei Audi noch nicht allzu nervös. Auch Nico Hülkenberg, der ist ja sehr erfahren, sieht das Ganze noch sehr relaxed. Audi fährt sein erstes Jahr in der Formel 1. Sie hatten eigentlich von Beginn an gesagt, dass dieses erste, wahrscheinlich auch das zweite Jahr zum Lernen da ist. Und man dann so 2029, 2030 um die Fahrer-WM mitfahren will. Ob das klappt, das ist natürlich reine Spekulation. Aber noch ist man nicht nervös bei Audi, auch wenn die Platzierungen so rund um die Ränge 10, 11, 12 für beide Fahrer, vor allem für Nico Hülkenberg, nicht wirklich befriedigend sind.
5: Am kommenden Wochenende geht's weiter in Singapur. Was ist da für ein Rennen zu erwarten?
10: Das ist möglicherweise ja auch wieder nass. Das kann man schlecht voraussagen. Die Wettervorhersage geht natürlich noch nicht so weit. Aber Singapur könnte ähnliche Verhältnisse bringen wie in Malaysia an diesem Wochenende. Das hat man ja gesehen, dass der Regen so einen Rennverlauf von jetzt auf gleich komplett kippen kann. Wird spannend. Es sind noch 7 Rennen bis zum Saisonende. Also Mercedes mit Kimi Antonelli führt zwar die WM-Wertung weiter an. Und ich wage mal die möglicherweise nicht gar nicht so kühne Prognose, dass Antonelli mit Mercedes am Ende auch Weltmeister wird. Aber es ist jetzt nicht so, dass diese Fahrer-WM frühzeitig entschieden sein wird. Das bleibt bis zum Schluss spannend. Das letzte Rennen ja am 6. Dezember, am Nikolaustag, Nikolaus Hillmann in Abu Dhabi.
5: Tja, da freue ich mich schon drauf, auf das letzte Rennen am 6. Dezember. Von der Formel 1 wechseln wir wieder in die deutsche Eishockeyliga, denn das Spiel in der Oberarena ist vorbei und die Eisbären haben deutlich gewonnen. Jens-Christian Gussmann, waren Sie so viel besser als der Tabellenerste aus Nürnberg?
6: Also 4:1 steht auf der Anzeigentafel und diese 3 Tore waren Sie definitiv nicht besser. Das ist über weite Strecken der Partie ein echtes Spitzenspiel gewesen. Beide Mannschaften anfangs vielleicht nicht hundertprozentig auf dem Gaspedal drauf. Da hat man gegenseitig eine Menge Respekt gespürt auf dem Eis da unten. Nürnberg ging dann durch dieses wirklich kuriose Tor, als Neffin im Eisbären-Tor nicht wirklich gut aussah in Führung, aber die Eisbären auch meinten, es hätte vorher einen Schiedsrichterpfiff gegeben, also sehr kurios, wie gesagt, diese ganze Nummer. Und danach Nürnberg eigentlich besser. Aber dann gab es den Ausgleich und das war so eine Art Erweckungserlebnis für die Eisbären. Ein hammerharter Schlagschuss von Andi Eder, links von der Bande, und ab da dann relativ ausdrücklich eine Partie. In Überzahl gehen die Eisbären dann in Führung und dann merkt man irgendwann auch, dass eben in ihrem Kader mehr Geld drin steckt. Denn wenn man sich die Anzahl der Torschüsse anguckt, ist sie ungefähr gleich. Aber man hat halt einen Tyronning, der trifft dreimal, also der trifft fast aus jeder Lage, so einen Mann haben die Nürnberger nicht. Deswegen gewinnen die Eisbären, aber 4-1 ist zu hoch.
5: Und du hast es vorhin schon angesprochen, die Eisbären haben zwei neue Torhüter für diese Saison. Eminent wichtige Position im Eishockey. Was machen die beiden bislang für einen Eindruck?
6: Also ehrlicherweise habe ich bis heute, bis 14 Uhr, bis es hier losging, gedacht, Neffin ist der Bessere, der strahlt mehr Ruhe, mehr Sicherheit aus. Er ist eigentlich nur als Nummer 2 gekommen, er kam aus der zweiten Liga, Regensburg, da war er aber Spieler der ganzen Liga, der Saison. Der Nordamerikaner Lafontaine hat seinen Job auch gut gemacht, aber nicht wirklich überragend. Neffin dann in den ersten beiden Spielen zweimal ein Shutout, zweimal zu Null gespielt, super. Wie gesagt, beim einzigen Nürnberger Tor sah er heute nicht so gut aus. Danach hat er aber auch wieder starke Szenen gehabt. Also ich denke, er dürfte sich zur Nummer 1 hochgespielt haben bei den Eisbären. Und das ist ja auch so eine wichtige Erkenntnis aus diesem Spiel. Daumen drücken heißt es für Manuel Widerer. Der musste vorzeitig in die Kabine. Kniecheck gegen ihn, das sah nicht gut aus.
5: Jens-Christian Guzman nach dem 4:1 der Eisbären im Topspiel der DEL gegen die Ice Tigers aus Nürnberg. Und jetzt wechseln wir in die Frauen-Bundesliga im Fußball. Union beim VfB Stuttgart. David Luding.
11: Gefühlt ist es schon etwas länger her, dass die Frauen des VfB Stuttgart hier im Ball waren und mal einen Angriff aufbauen. Jetzt versuchen sie es, aber Mira Aruna mit dem Offensivfoul, mit dem Stürmerinnenfoul. Daher auch dieser Versuch der Stuttgarterinnen schon wieder unterbunden. Union Berlin jetzt gleich mit einem Freistoß vor dem eigenen 16er. Ja, und Union Berlin ist hier in den letzten 6-7 Minuten die absolut spielbestimmende Mannschaft, die deutlich bessere Mannschaft, und führt hier auf gar keinen Fall unverdient mit 1:0 in Stuttgart. Nämlich schon vor dem Treffer von Samantha Steuerwald in der 22. Minute wurde Union erstmals gefährlich. Das war dann Jill Janssens, die da über die rechte Seite kam, den Ball ans Außennetz knallte. Ja, und eben nur eine Minute später Samantha Steuerwald, die Kapitänin der Berlinerinnen, mit einem richtigen Hammer, mit einem Tor Kategorie Traumtor aus rund 30 Metern, nimmt sie da eine Direktabnahme und knallt sie oben rechts ins Eck. Keine Chance für Stuttgarts Keeperin Laura Giuliani. Ja, und Steuerwald, die hat schon selber so ein bisschen gelächelt, musste den Kopf schütteln, weil die gar nicht glauben konnte, was für ein tolles Tor sie hier erzielt hat. Für die Verteidigerin ist es übrigens das zweite Saisontor. So, jetzt geht's hier weiter mit einem Freistoß für die Stuttgarterin. Der soll in den Strafraum gehen, kommt da aber zu ungenau. Eine Union-Verteidigerin kann zunächst klären und die Berlinerinnen führen hier nach einer knappen halben Stunde verdient mit 1:0.
5: Ich darf Sie gerne noch darauf hinweisen, dass es heute Abend ein Fußballspiel gibt in der Nations League Deutschland in Saloniki gegen Griechenland ab 20.45 Uhr. Wir übertragen das Spiel komplett für Sie und jetzt haben wir Nachrichten.
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12: Um 16.30 Uhr mit Tim Korge. Bei seinem Besuch in Kiew hat Bundeskanzler Merz der Ukraine weitere Unterstützung zugesagt. Demnach will die Bundesregierung militärische Hilfen im Umfang von rund 1 Milliarde Euro auf den Weg bringen. Aus Kiew berichtet Rebecca Barth.
13: Im Fokus solle die Herstellung von Abfangdrohnen stehen. Damit solle die aktuelle Lücke in der ukrainischen Flugabwehr geschlossen werden. Von den andauernden russischen Luftangriffen auf die ukrainische Hauptstadt kann sich der Bundeskanzler schon kurz nach seiner Ankunft ein eigenes Bild machen. Immer wieder wird der Luftalarm ausgelöst, sind Drohnenangriffe und Explosionen zu hören.
12: Ein Bündnis von Gewerkschaften und Wohlfahrtsverbänden hat an die Bundesregierung appelliert, auf Kürzungen im Sozialbereich zu verzichten. Ein entsprechender Aufruf wird getragen von IG Metall, Verdi, Caritas, Diakonie sowie dem Sozialverband VdK. Sozialer Zusammenhalt ist nach ihren Angaben Voraussetzung für demokratische Stabilität. Besonders werden Änderungen bei der Pflegeversicherung kritisiert, beispielsweise schärfere Kriterien für die Pflegegrade. Bei schweren Unwettern im Osten Spaniens sind mindestens 3 Menschen ums Leben gekommen. Der spanische Wetterdienst hat für weite Teile Kataloniens die Alarmstufe Rot ausgerufen und fordert die Menschen auf, zu Hause zu bleiben. Aus Madrid, Hans-Günther Kellner.
14: Nachdem bereits in der Nacht zum Samstag eine 102 Jahre alte Frau in der Ortschaft Madrigueras in der Region Kastilien-La Mancha ertrunken war, sind in der Nacht zum Sonntag in der Provinz Barcelona 2 weitere Menschen ums Leben gekommen. Ein Mann starb, als eine Mauer über ihm zusammenbrach, ein weiterer Mann ertrank in der Tiefgarage seines Hauses. Eine Person wird noch vermisst.
12: Das Münchner Oktoberfest haben in diesem Jahr so viele Menschen besucht wie noch nie. Nach Angaben der Stadt kamen insgesamt 7,4 Millionen Menschen auf die Wiesen. Am Abend geht dann das größte deutsche Volksfest zu Ende. Überschattet wird der Abschluss von einem weiteren Unfall. Dabei ist ein Mitarbeiter an einer Schiffsschaukel so schwer verletzt worden, dass er reanimiert werden musste. Bereits am dritten Wiesentag war ein Mann gestorben, nachdem er unter einer Gondel eingeklemmt wurde. In Berlin-Moabit ist auf ein Restaurant in der Gotzkowski-Straße geschossen worden. Wie die Polizei mitgeteilt hat, alarmierte der Besitzer die Beamten heute Mittag, nachdem er Einschusslöcher in der Fensterfront bemerkt hatte. Das Lokal war zuletzt gestern Abend geöffnet. Während der Schussabgabe befand sich laut Polizei offenbar niemand in dem Gebäude. Jetzt laufen die Ermittlungen zu den Hintergründen der Tat. Im Spitzenspiel der deutschen Eishockeyliga haben die Eisbären am Nachmittag einen Heimsieg gefeiert. Der deutsche Meister gewann gegen den aktuellen Tabellenführer Nürnberg Ice Tigers mit 4:1. Soweit die Nachrichten. 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Das Wetter. Am Abend meist sonnig, örtlich einige lockere Wolken, aber meist trocken. Zurzeit in Berlin-Adlershofen 19 und in Koschen 22 Grad. In der Nacht gering bewölkt, im Verlauf örtlich Nebel, Tiefstwerte 8 bis 4 Grad. Morgen mal Sonne, mal lockere Wolken bei 20 bis 22 Grad. Die Zeit 16.33 Uhr.
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16: Jede Woche gehen wir raus mit Autorinnen und Autoren an die Schauplätze ihrer Romane, an Orte, die sie inspirieren oder auch an Orte, an denen sie schreiben. Und auch einige Male schon waren wir essen gemeinsam mit den Schriftstellerinnen und Schriftstellern. Und jetzt war Stefan wieder mal essen in einem Restaurant und zwar mit dem Autor Ilja Matusko. Warum?
17: Ja, wir haben uns in genau so einem Restaurant verabredet, in dem Ilja Matusko aufgewachsen ist. Sein Vater aus der Herzegowina, aus einer armen Familie, war ausgewandert und hatte mindestens eine Gaststätte in Bayern und da hat er geschuftet. Wirklich 14 Stunden lang jeden Tag. Den Pommesgeruch, den musste er dann spät nachts irgendwie stundenlang wegduschen und dieser Pommesgeruch, der ist für Ilja Matusko sozusagen der Geruch seiner Kindheit. Einer, der schwer abgeht und der auch etwas über seine Schichtzugehörigkeit sagt. Und darüber haben wir bei Djuvec, Reis und Rajnici gesprochen.
16: Ist also sein Buch, Jugo heißt es, autofiktional?
17: Ja, das ist ja durchaus trendy und Ilja Matusko macht daraus auch gar kein Hehl. Er ist der Studierte in der Familie, Soziologe, arbeitet heute für die Taz und er beschreibt auf eine sehr zärtliche Art die Beziehung zu seinem Vater, dem ewigen Dienstleister, der sich krumm schuftet für die Gäste, der dann an die Adria zurückgeht, dort eine Pension aufmacht und merkt, das Bild der alten Heimat, das stimmt gar nicht mehr. Er hat sich in der Emigration auch verändert, kommt nicht klar mit der Vettern. Wirtschaft und schuftet wieder und wieder und weiter und weiter. Und auch die Beziehung zu seinem Sohn ist dadurch belastet, denn der Vater will dem Sohn, der besucht ihn einmal im Jahr, etwas bieten und das sorgt für Spannungen. Und dann ist er bei der Lesung dabei in seiner alten Gaststätte in Bayern, ist dort willkommen und stolz, dass seine Lebensleistung gewürdigt wird. Also ein sehr vielschichtiges Buch über die nicht immer einfache Liebe zwischen Vätern und Söhnen, eines über soziale Aufstiege und eines über den ewigen Emigranten, der nirgendwo zu Hause ist, sondern immer irgendwo dazwischen.
16: Okay, Stefan und Ilja Matusko beugen sich jetzt über die Balkan-Speisekarte in Berlin-Kreuzberg.
18: Hallo.
19: Hallo.
20: Wollen Sie ein Interview oder wollen Sie essen? Oder?
18: Beides. Wenn das okay ist.
19: Okay.
20: Bitteschön.
19: Als Beilage gibt es so ein Interview.
20: Trinken schon mal was?
18: Eine Apfelschorle.
20: Apfelschorle?
19: Und, was nimmst du?
18: Ich werde jetzt nichts Deftiges, Schweres nehmen. Es ist ja Mittagszeit und noch recht warm. Und wenn ich mir jetzt so eine Grillplatte reinhauen würde, dann könnte ich nachher nicht mehr aufstehen. Also werde ich was Leichtes nehmen, wie so ein Salat oder so. Und du?
19: Raschnitzi mit Juvec.
18: Raschnitzi mit Juvec-Reis, genau. Gibt es hier auch, ja. Alle kroatischen Klassiker.
20: Bitte schön.
19: Dankeschön.
20: Zu essen, möchten Sie noch schauen? Oder?
19: Nö, ich weiß, was ich will.
18: Ich brauche noch einen Moment, aber sag du schon.
19: Ich würde die Raschnitzi nehmen mit Juvec.
20: Große. Also zwei Spieße oder ein Spieß?
19: Ein Spieß reicht.
20: Ein Spieß mit Juvec-Reis, okay.
18: Ich brauche was Leichtes, vielleicht einen großen gemischten Salat oder so, wenn es gibt. Schapska-Salat zum Beispiel. Ja, ich nehme Schapska-Salat.
20: Schapska-Großen, alles klar.
18: Ja, danke.
20: Schön.
19: Also, wir sitzen jetzt hier mit unserer Apfelschorle, haben unsere Bestellung abgegeben. Im Hintergrund hört man so diese Jugo-Musik, ne, würde ich es mal nennen. Es gehört irgendwie so dazu zum Interieur. Und natürlich auch, wenn man auf die Speisekarte guckt, Djuvec-Reis, Rajnici, Pleschkavica und so weiter und so weiter. Das transportiert ja auch ein Bild, ne, von dem Gastarbeiter, damals auch dem Jugo. Ne?
18: Du hast natürlich recht, dass es ein Ort ist, der auch mit dieser Erinnerung an den eigenen Urlaub vielleicht, an der Adria spielt, der auch dieses Gefühl nochmal wiederherstellen möchte, aus einer Zeit, in der man vielleicht in Kroatien Urlaub gemacht hat. Und gleichzeitig ist man, glaube ich, aus Gastwirtssicht auch sehr stolz darauf, was man hier in die deutsche Kultur eingebracht hat und was man mitgebracht hat und will das erhalten. Und deswegen sieht auch die Karte so aus wie vor 30 Jahren und es gibt die gleichen Gerichte und es wirkt alles so wie in der Wirtschaft, die meine Eltern damals hatten sozusagen. Und deswegen gehe ich auch gerne in solche Läden bis heute.
19: Was für ein Geruch ist der Geruch deiner Kindheit? Ist das Frittenfett?
18: Tatsächlich ist der Frittenduft ein sehr markanter Geruch meiner Kindheit. Davon erzähle ich in meinem ersten Buch. Da geht es um den Geruch als Unterscheidungsmerkmal. Also inwieweit sagt ein Geruch etwas darüber aus, wo wir herkommen. Und im nächsten Schritt geht es für mich aber auch um die Metapher. Ne? Also wenn man, so wie ich, dann so eine Art Klassenwechsel vollzogen hat, dann nimmt man immer etwas mit, was sich nicht ganz auflösen lässt. Man kann die Herkunft nie ganz abstreifen und ist sich nie so ganz sicher, ob man jetzt dazugehört in der neuen Welt, in die man versucht hineinzukommen. Und dafür ist natürlich der Geruch, der sich sehr, sehr persönlich anfühlt, aber eine unglaubliche Macht auch hat, ein sehr schönes Bild. Und deswegen erzähle ich meine erste Geschichte anhand dieses Pommesdufts und auch natürlich, weil ich viel über diese Arbeitswelt erzählen wollte, in der meine Eltern ihr Leben lang waren und die sie sehr geprägt hat und die deswegen auch mich und mein Aufwachsen sehr, sehr geprägt hat.
19: Und das klebt ja auch am Körper. Du beschreibst ja, dass dein Vater nachts immer spät nach Hause kam und dann sehr ausführlich geduscht hat, um diesen Geruch, diesen Bratfettgeruch loszuwerden. Also ähnlich stelle ich mir das vor bei Fischverkäufern. Das kriegt man ja nicht weg. Die haben ja immer so ganz knallrot geschrubbte Hände, um diesen Fischgeruch, um diesen penetranten wegzukriegen.
18: Ja, genau. Der Geruch haftet an einem. Er lässt sich auch nicht wirklich abwaschen. Er ist immer da, zumindest im Selbstbild. Irgendwann sozusagen spielt es gar keine Rolle mehr, ob der Geruch tatsächlich da ist, ob man wirklich irgendwie nach Fritteuse riecht, sondern man hat zumindest...
21: Hallo. Sorry.
18: Na, alles gut, alles gut.
19: Voilà, Bruno.
18: Man hat zumindest immer Angst davor, dass der Geruch da ist. Und wie gesagt, für mich ist der Geruch dann eher sozusagen eine Metapher dafür, dass man etwas mit sich schleppt, was man nicht mehr so leicht los wird. Und mir geht es in meinem ersten Buch eben genau darum zu erzählen, welche Ambivalenzen damit einhergehen und welche Widersprüchlichkeiten, wenn man eben die eigene Herkunftswelt verlässt und in einer vermeintlich anderen Welt ankommt. Und der Geruch zieht sich durch das ganze Buch und auch vielleicht auch durch mein Leben in einer Art, dass man der eigenen Herkunft zwar entwachsen sein kann, aber sie auch nie komplett los wird.
19: Also so ein bisschen Frittenduft hängt immer noch in dir sozusagen drin, um mal in dem Bild zu bleiben.
18: Natürlich habe ich noch gewisse Dinge meiner Herkunft, die in mir liegen, in meiner Sprache, in meinem Körper, in meinem Verhalten, wie ich mich bewege, wie ich mich ausdrücke. So gut ich das vielleicht kaschiere oder so gut ich mich an die neuen Verhaltensweisen und Regeln sozusagen angepasst habe, auch sprachlich und von meinem Verhalten und von meinem Auftreten. In mir zumindest gibt es immer das Gefühl, es ist defizitär, ich könnte jeden Moment enttarnt werden und dann würde man merken, dass ich eigentlich kein Akademikerkind bin und kein Schriftsteller und eigentlich in dieser ganzen Lesebubble nichts verloren habe. Und
19: klingt nach Scham.
18: Scham ist ein großes Thema im ersten Buch, im zweiten Buch weniger. Es mag sich sehr, sehr persönlich und privat anfühlen, wenn man Scham fühlt, aber die Scham, von der ich erzähle, ist sozusagen sozial bedingt. Wenn ein Milieu auf das andere trifft oder man irgendwie das Gefühl hat, man hätte eine Norm vielleicht gebrochen oder sich nicht richtig verhalten, diese Art von Scham interessiert mich und die fühlt sich sehr, sehr körperlich an und ist auch sehr, sehr tief gespeichert in der eigenen Erinnerung, immer zu erzählen, dass es diese Ursachen sind, die eigentlich viel besser erklären, warum man sich schämt und nicht der eigene Gefühlsapparat.
19: Also du hast ja schon von Leistung gesprochen mit Blick auf die Speisekarte, das, was man geschafft hat. Wenn du so auf die Geschichte deines Vaters schaust, kroatisch-bosnischer Emigrant, der sich was aufgebaut hat, nämlich Gaststätten, ja auch das eine oder andere Mal damit gescheitert ist, so wie du es beschreibst in dem Buch Jugo jetzt. Thema Leistung. Eigentlich wäre er der Typ, auf den Friedrich Merz total abfährt, ne? 14 Stunden ackern, schuften bis zum Umfallen, was leisten, was Eigenes aufbauen. Und trotzdem gibt es für diese sogenannten Gastarbeiter, für die Fremden, die da kamen, ja eigentlich in dieser Gesellschaft, würde ich sagen, keine Dankbarkeit. Sie haben ja dieses Land auch mit groß und mit reich gemacht, oder?
18: Ja, ich glaube, die Leistung der GastarbeiterInnen wird da meistens unterschlagen. Ihre Arbeit wird selten gewürdigt, ihre Geschichten werden nicht erzählt. Bis heute sind diese ganzen Biografien, die ja wirklich ihr Leben lang oft sich abgerackert haben, das kommt überhaupt nicht vor in der deutschen Geschichte. Also meistens zumindest. Es gibt natürlich gewisse Gegenbewegungen und auch Orte, an denen das erinnert wird und auch Menschen, die darauf aufmerksam machen in den letzten Jahrzehnten. Aber eigentlich, wenn man jetzt so landläufig die Menschen auf der Straße fragen würde, wer für das Wirtschaftswunder verantwortlich ist, würden die meisten, würden die Gastarbeitenden nicht einfallen. Und er hat meine Mutter kennengelernt, sie war in Jugoslawien im Urlaub und er war ihr Kellner, er hat in einem Hotel gearbeitet. Die beiden haben sich verliebt und sind dann nach Deutschland gegangen. Dort haben sie dann eine Wirtschaft eröffnet.
20: Danke. Guten Appetit.
19: Dann machen wir hier kurz mal einen Schnitt und essen erstmal einen Happen, oder?
18: Klingt gut, ja. Guten Appetit.
19: Interessanterweise gab es ja bei vielen, die als Migranten, als Gastarbeiter, um sie mal so zu nennen, herkamen, gab es ja diesen Mythos eigentlich oder diesen Traum, ja, wir klotzen hier mal 5 Jahre richtig ran. Und der Traum war dann das Häuschen zu Hause in der alten Heimat. Sicher auch wahrscheinlich als ein Symbol des Ich hab's geschafft in der Fremde. Und der sichtbare Beweis dafür ist jetzt das kleine Häuschen, das ich mir hier hinstelle oder der Mercedes, mit dem ich nach Hause fahre. Und ich hätte gern noch einen Espresso.
21: Nicht gerne. Klein oder groß?
18: Groß, gerne.
21: Sorry.
18: Jetzt ist nichts passiert.
19: Alles gut. Und all diese Themen, die sind ja gar nicht so richtig aufgegangen. Das beschreibst du ja auch in deinem Buch. Dein Vater hat ja dann auch ein Gästehaus, ein Pension. Alles für die Gäste, aber für sich selbst nichts. Das fand ich so ein ganz, ganz interessantes Bild. Also das berühmte Gönn dir, das galt für ihn offensichtlich nicht, ne?
18: Ja, das Leben meiner Familie ist von den Gästen bestimmt. Also mein Großvater kam nach Deutschland, um zu arbeiten. Meine Großmutter ging in die Schweiz, um zu arbeiten. Mein Vater hat es geschafft, ein Haus sich zu bauen, zusammen mit meiner Mutter. Dann kam der Krieg in den 90ern. Also sie hatten lange die Idee, dort eine kleine Pension zu eröffnen, ein kleines Hotel. Und dann kam eben der Krieg. Das hat alles aus der Bahn geworfen. Es gab auch Schäden am Haus und so weiter. Und überhaupt von Tourismus war ja erstmal eine Weile nichts zu spüren. Und dann Ende der 90er, Anfang 2000er Jahre hatte er, nachdem er dann nach Kroatien zurückgegangen ist, eben dort auch seinen Ferienwohnungsbetrieb aufgebaut und ist auch heute von Gästen abhängig sozusagen. Also damals hat er in Deutschland Gäste bedient und jetzt sind die Gäste ganz oft aus Deutschland und jetzt bedient er sie eben in seiner Heimat oder macht dort die Betten für sie. Und mir geht es vor allem darum zu erzählen, dass also diese Heimatlosigkeit, die mein Vater in seiner Wahlheimat Deutschland erlebt und auch nie wirklich überwunden hat, dass die nicht abgenommen hat, seitdem er zurückgekehrt ist nach Kroatien, sondern dass sie im Gegenteil sogar noch zugenommen hat. Und ich glaube, der Kern meines Buches ist, glaube ich, die Aussage, dass eine Rückkehr nicht eine Aufhebung von Migration ist, sondern ihre schmerzhafte Fortsetzung, also zu neuen Zerwürfnissen führt, zu neuen Brüchen und zu einem neuen Zwischenräumen, in dem man verharrt. In seinem Fall kommt natürlich noch dazu, dass Jugoslawien, seine Heimat, sich aufgelöst hat, kriegerisch. Also das Land, aus dem er kam, gibt es gar nicht mehr. Man könnte gar nicht dahin zurückkehren. Genau dieses zwischen den Welten sein und auch mit einer Idee von Heimat im Körper und auch im eigenen Empfinden herumlaufen, die aber nie so wirklich passt, darum geht es mir in diesem Buch.
19: Du beschreibst ja, wie ich finde, sehr schön, eine nicht ganz einfache Vater-Sohn-Beziehung. Du beschreibst ja auch eine Lesung, also eine Buchvorstellung, wo er auch dabei war. Hilft dem Vater das Buch, sich selbst auch neu zu entdecken? Das bin also ich. Ist das so eine Art Selbsterkenntnis? Also es ist ja quasi so eine Art dritte Instanz, wenn man so will. Ne? Also es ist ja nicht nur der Dialog zwischen Sohn und Vater, sondern plötzlich steht da ein Buch dazwischen und über das kommt man dann wieder ins Gespräch. Ist es das?
18: Das Buch steht dazwischen, weil es immer auch eine Entfernung bedeutet, über die eigene Geschichte zu schreiben und die Eltern darin als Figuren vorkommen zu lassen. Aber jetzt, wo er das lesen kann, hat es natürlich für ihn auch eine ganz andere Wirklichkeit bekommen. Ne? Also er glaubt dem vielleicht sogar noch mal mehr, wenn ich seine Geschichte so erzähle. Und
19: mag er das Buch?
18: Er mag das Buch sehr. Ich glaube, er kann die Geschichte jetzt auch noch mal anders sehen, wenn ich sie so von außen erzähle und dann auch einen gewissen Stolz empfinden, weil ich ja eben auch betone, was er alles geschafft hat, was er alles geleistet hat und welchen, trotz aller Widrigkeiten, wie er sich da auch durchgekämpft hat.
19: Ist er denn auch stolz auf dich?
18: Er ist sehr stolz auf mich. Es ist eine Freude, mit ihm zusammen an den Texten zu arbeiten. Er hat immer die Texte zuerst gelesen und darüber sind wir ins Gespräch gekommen. Und darüber habe ich dann ganz, ganz viel Stolz von ihm erlebt. Und er hat mir das immer wieder gesagt, auch, dass er das auch toll findet, dass ich das so schreibe und dass er darin vorkommt.
19: Das heißt, er ist sozusagen Co-Autor, könnte man sagen, auf eine Art, oder Co-Lektor?
18: Co-Lektor auf jeden Fall.
19: Unterm Strich, ich habe das Buch weggelegt und dachte, ja, es ist ein Buch über Liebe.
18: Es ist ein Buch über Liebe, genau. Es ist eine Liebeserklärung auf jeden Fall an den Vater und auch an sein Leben.
19: Also ich wollte noch ein Buch empfehlen von einem niederländischen Autor, Manik Sarkar, Ochsenkopf. Worum geht's? Es geht um einen, ja, ein bisschen nerdigen Metzgersohn, der in die Fußstapfen seines Vaters tritt und dessen Metzgerei übernimmt. Der ist sehr leidenschaftlich und er ist besessen von Perfektion und er will seinen Kunden das beste Fleisch geben, das er zu bieten hat. Und kauft auf dem Markt, das Beste ist gerade mal gut genug. Und dann zieht ein Supermarkt in dem Dorf ein. Und ihn interessiert das aber gar nicht. Er möchte so weitermachen, aber seine mittlerweile Frau, die vorne an der Theke steht, die sagt ihm, du, so geht's nicht weiter. Also wir geben zu viel Geld aus und wir nehmen nichts ein. Und die Kunden gehen halt lieber an die Supermarktfleischtheke. Und ich finde, es wirft so die Frage auf, wie sehr sind wir bereit, Exzellenz und auch Leidenschaft und wirklich für das Beste zu sorgen, auch zu belohnen, Das hat mir sehr gut gefallen und ich lese gerade David Weider, Diamanten, da gibt es ja auch diesen Jugo-Background. Und da geht es um eine Familie, die Mutter ist an einem Hirntumor gestorben und die übrige Familie muss irgendwie damit klarkommen und der Vater ist Filmregisseur in Belgrad und ich dachte mir, das könnte dir Spaß machen wegen dieser Familiendynamik. Beides sehr tragikomische Bücher und beides Debütromane. Das wäre meine Empfehlung.
0: Für die beiden Bücher danke ich dir. Meine Empfehlung für dich, falls du es noch nicht kennst, wäre von Leila Kalamujic, Nennt mich Esteban. Ich bin auch erst kürzlich darauf gestoßen. Es ist eine bosnische Schriftstellerin aus Sarajevo kommend. Es ist ein Roman, der aber sehr fragmentarisch ist. Es sind eigentlich 22 kurze Erzählungen, die aufeinander aufbauen, miteinander verschränkt sind, auch als Roman gelesen werden können. Überwiegend geht es um den frühen Tod der Mutter, der Erzählerin, und ist auch autofiktional. Und ich glaube, mit 3 Jahren ist sozusagen die Mutter gestorben und die Mutter taucht aber immer wieder auf in imaginären Gesprächen. Einmal gehen sie sogar zusammen, also die Erzählerin und ihre Mutter, an einen Ort und rauchen da eine Zigarette und sie stellt sich wirklich sozusagen ein Erlebnis mit der Mutter vor. Also es vermischt so große Themen wie Verlust der eigenen Mutter, der Krieg spielt eine Rolle, das Aufwachsen in Bosnien und so weiter, Tod, Trauer, also große Themen spielen eine Rolle, aber das ist alles gar nicht schwer erzählt. Das ist sehr, sehr leicht, das hat einen schönen, feinen Humor und das Tragikomische, was dir jetzt bei Ochsenkopf gefallen hat, wird dir vielleicht auch hier gefallen. Ich mag das immer, wenn so große Themen, tragische Themen auf eine etwas leichte Art serviert werden, auch so wie bei David Weider. Also ja, deswegen Nennt mich Esteban, ein ganz tolles Buch. Eine Geschichte heißt Von Lokomotive zu Lokomotive. Da beschreibt sie eigentlich nur ihre Reise von Belgrad nach Sarajevo und wie dort immer wieder der Zug gewechselt wird, wie immer die Gleise sich ändern, wie sozusagen das Schienensystem nicht dafür gemacht ist, die Grenzen zu passieren. Und anhand dieser Geschichte beschreibt sie eben die Gräben und Abstände in der heutigen postjugoslawischen Gesellschaft. Das ist wirklich sehr, sehr toll.
19: Ich wollte mal zum Thema Schreiben zurückkommen. Was war für dich eigentlich der Impuls, dann zu sagen, ich will jetzt schreiben? Ich meine, du arbeitest ja als Journalist bei der Taz, aber jetzt schreibst du eben auch Bücher, Romane. Was war da der ursprüngliche Impuls?
0: Ja, es wird ja ganz oft von AutorInnen dann so erzählt, wann man angefangen hat zu schreiben. Und dann wird dann oft erzählt, ich habe schon mit 7 angefangen, die ersten Gedichte zu schreiben, so ein bisschen mit diesem Klang, das Talent wurde mir irgendwie die Wiege gelegt oder es kam irgendwie über mich und musste dann nur noch ausgelebt werden. Von diesen ganzen Mythologisierungen des eigenen Talents halte ich nicht viel. Wenn Leute dann sagen, sie haben schon immer geschrieben und immer ihr Heftchen dabei, sage ich immer, ich habe schon immer nicht geschrieben und bin sehr, sehr spät zum Schreiben gekommen. Es war sozusagen gar nicht Teil meines Möglichkeitshorizontes, ja, in der Gastro aufgewachsen, mit wenig Vorbildern um mich herum, die mir das irgendwie näher gebracht hätten. Niemand hat mir gesagt, hey, du kannst doch auch Schriftsteller werden oder mach doch mal was Künstlerisches. Was andere Kinder in wohlhabenden, künstlerisch geprägten, akademischen Haushalten natürlich so mitbekommen, das hatte ich nicht. Deswegen gab es sehr, sehr lange keine Idee, Autor zu werden. Und erst sehr, sehr spät habe ich mich da einfach mal ausprobiert, weil ich dann irgendwie zum Lesen kam, auch sehr, sehr spät, und mich Bücher einfach fasziniert haben. Ich habe dann sehr, sehr viel gelesen, es hat mir Spaß gemacht und vom Spaß am Lesen kam ich dann zum Schreiben mit so kleinen Kurzgeschichten, die ich heute niemandem mehr zeigen würde natürlich. Es hat sehr, sehr lange gedauert, dass ich gemerkt habe, ich bin nicht gut im Ausdenken von Geschichten und das ist eine Entlastung und ich kann das auch heute so erzählen und fühle mich deswegen nicht weniger als Autor, wenn ich zugebe, dass ich eigentlich mir keine Geschichten ausdenken kann. Und dann sage ich es eher positiv als, ich bin froh, dass ich mir nichts ausdenken muss, und weil ich dieses Entwerfen von künstlerischen, fiktiven Settings nicht beherrsche. Erst über diesen Switch, dass ich über mich und über meine persönlichen Erfahrungen schreiben kann und dass ich das vielleicht auch irgendwie, dass da auch was Erzählenswertes liegt, darüber bin ich dann zum Schreiben gekommen.
19: Ja, hast du schon ein nächstes Projekt?
0: Ja, es entsteht gerade. Es ist eine erste Umrisse. Ich habe noch keinen Text, aber es wird vermutlich um die Lebensleistung meiner Schwester gehen. Also ich arbeite mich durch meine Familie durch. Meine Schwester hat nach der Hauptschule eine Lehre gemacht, ist dort quasi in Bayern, wo wir aufgewachsen sind, geblieben, hat ihr Leben lang Vollzeit gearbeitet. Ich will auch ihren Arbeitsalltag beschreiben. Also sie,
19: was macht sie?
0: Sie arbeitet für ein Pharmaunternehmen.
19: Danke dir.
0: Ich danke dir. Danke für die Einladung.
16: Stefan und Ilja Matusko waren zusammen essen, und zwar in einem Balkan-Restaurant in Berlin-Kreuzberg. Also für wen ist denn jetzt sein Roman? Was würdest du sagen, Hugo?
17: Also ich habe mich da wiedergefunden. Schwieriges Verhältnis zum Vater bei aller Liebe. Ich fand interessant, was Emigration und die Rückkehr mit den Leuten so macht, die da gehen. Das war bei meinem Vater auch so. Flucht nach dem Ungarnaufstand 56, dann nach der Rente zurück ins ungarische Heimatdorf. Und Ilja Matusko, der spricht hier wichtige Themen an, nämlich die Lebensleistung der Migranten. Die wird ja oft nicht gewürdigt. Dieser ewige Kampf um einen Platz in der Gemeinschaft, um das Dazugehören und die Heimatlosigkeit derer, die ihre Heimat verlassen und dann wieder zurückgehen, eigentlich in eine Kulisse von verklärter Heimat, einem versteinerten Bild von Vergangenheit in der eigenen Biografie und in ein Land, in diesem Fall, das es gar nicht mehr gibt, nämlich Jugoslawien. Also, Ilja Matuskos Buch ist eine zärtliche, aber schonungslose Liebeserklärung an seinen Vater. Mich hat's gerührt und berührt. Ich würde nicht sagen, das ist ein reines Männerbuch, aber vor allem Männern würde ich es empfehlen und allen, die wissen wollen, wie der Gastwirt vielleicht so tickt, der mir gerade die Cevapi serviert.
16: Okay, klingt gut. Viele Anknüpfungspunkte im Roman Jugo von Ilja Matusko. Der ist bei Surkamp erschienen, hat 191 Seiten und kostet 24 Euro. Alle Büchertipps findet ihr wie immer in unseren Shownotes und auf den Seiten von Radio 3 und RBB 24 Inforadio. 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Ich bin Nadine Kreuzhaler. Viel Spaß beim Lesen und beim Hören. Tschüss.
17: Ciao, ich bin Stefan Oschmann.
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1: A10 westlicher Berliner Ring Richtung Dreieck Havelland zwischen Großkreuz und Vöben stockender Verkehr wegen Bauarbeiten plus 10 Minuten. A10 nördlicher Berliner Ring Richtung Dreieck Havelland Vorsicht, in der Abfahrt Birkenwerder ein defektes Fahrzeug. Stadtverkehr Berlin, Wilhelmstadt und Westend auf der Heerstraße sind zwischen Alt-Pichelsdorf und Theodor-Heuss-Platz in beiden Richtungen die Spuranzeiger außer Betrieb. Aktuell ist zur S-Bahn nach einem Polizeieinsatz in Lichtenberg auf den Linien S3, 5 und 7 Verspätungen und Ausfälle. Morgen werden neue Baustellen eingerichtet, unter anderem in Moabit auf der Putlitzbrücke. Von 7 bis 17 Uhr steht auf der Ellen-Eppstein-Straße unterhalb der Brücke für beide Fahrtrichtungen für mehrere Stunden nur ein gemeinsamer Fahrstreifen zur Verfügung. Und in Schöneberg beginnen auf der Bayreuther Straße Leitungsarbeiten. Die Fahrbahn ist bis Mitte Dezember in beiden Richtungen zwischen Wittenbergplatz und Kurfürstenstraße gesperrt.
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2: Um 17 Uhr mit Tim Korge. Bei einem Besuch in Kiew hat Bundeskanzler Merz der Ukraine weitere Unterstützung zugesagt. Der CDU-Chef kündigte ein neues Militärhilfepaket im Umfang von rund 1 Milliarde Euro an. Es umfasse Abstandswaffen, Kampfdrohnen und Satellitentechnik. Merz betonte, Deutschland stehe weiter an der Seite der Ukraine.
3: Wir lassen uns auch nicht einschüchtern durch einen Drohnenangriff zum selben Zeitpunkt unseres Besuches. Und wir werden alles tun, um der Ukraine zu helfen, bis dieser schreckliche Krieg endlich zu Ende ist.
2: Bundeskanzler Friedrich Merz, CDU. Ein Bündnis von Gewerkschaften und Wohlfahrtsverbänden hat an die Bundesregierung appelliert, auf Kürzungen im Sozialbereich zu verzichten. Ein entsprechender Aufruf wird getragen von IG Metall, Verdi, Caritas, Diakonie sowie dem Sozialverband VdK. Sozialer Zusammenhalt ist nach ihren Angaben Voraussetzung für demokratische Stabilität. Besonders werden Änderungen bei der Pflegeversicherung kritisiert, beispielsweise schärfere Kriterien für die Pflegegrade. Die Regierung will dadurch die Ausgaben der Versicherung reduzieren und Beitragserhöhungen vermeiden. Unbekannte haben das Parteibüro der Linken in Oranienburg angegriffen. Wie ein Polizeisprecher dem RBB sagte, kamen am Nachmittag mehrere Unbekannte in die Geschäftsstelle in der Bernauer Straße. Dort fand demnach eine Veranstaltung statt. Die Unbekannten hätten Teilnehmer erst verbal attackiert, anschließend sei Reizgas versprüht worden. Danach flüchteten die Angreifer. Die Holocaust-Überlebende und Friedensaktivistin Irene Butter ist tot. Wie ihre Agentin bestätigte, starb sie bereits am Freitag im Alter von 95 Jahren in den USA. Anja Meyer, RBB 24.
4: Die gebürtige Berlinerin überlebte die Verfolgung durch die Nationalsozialisten und das Konzentrationslager Bergen-Belsen. Nach dem Krieg lebte Irene Butter in den USA, studierte Wirtschaftswissenschaften und wurde Professorin an der Universität von Michigan. Jahrzehntelang sprach sie nicht über ihre Erlebnisse. Später machte sie es sich zur Aufgabe, besonders jungen Menschen von den Verbrechen der NS-Zeit zu berichten. Für ihren Einsatz als Zeitzeugin erhielt Irene Butter 2024 das Bundesverdienstkreuz.
2: Im Spitzenspiel der deutschen Eishockeyliga haben die Eisbären am Nachmittag einen Heimsieg gefeiert. Der deutsche Meister gewann gegen den aktuellen Tabellenführer Nürnberg Ice Tigers mit 4:1. Soweit die Nachrichten. 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Das Wetter. Am Abend meist sonnig, örtlich einige lockere Wolken und meist trocken. Aktuell in Berlin-Spandau 20 und in Wiesenburg 18 Grad. In der Nacht gering bewölkt, im Verlauf örtlich Nebel, die Tiefstwerte 8 bis 4 Grad. Morgen mal Sonne, mal lockere Wolken bei 20 bis 22 Grad.
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1: Im Studio ist Matthias Wetzel. Willkommen. Gestern noch hat Russland Ausländer und Diplomaten davor gewarnt, Kiew zu besuchen bzw. sie aufgefordert, die ukrainische Hauptstadt zu verlassen. Wer diese Warnung missachte, setze sich einer tödlichen Gefahr durch massive russische Luftangriffe aus, hieß es. Friedrich Merz hat sich davon offensichtlich nicht abschrecken lassen. Er ist nach Kiew gereist und heute Morgen dort angekommen. Unsere Korrespondentin Rebecca Barth beobachtet den Besuch des deutschen Kanzlers.
5: Er will ein deutliches Signal der Unterstützung senden, denn das Land werde in den kommenden Wochen alle Unterstützung benötigen, betont Merz.
6: Morning, everybody.
5: Schnell spürt auch der Bundeskanzler, was es heute bedeutet, in der ukrainischen Hauptstadt zu leben. Immer wieder heulen die Sirenen des Luftalarms, immer wieder sind Explosionen zu hören. Gemeinsam mit Präsident Selenskyj besucht Merz am Vormittag die von einer Drohne zerstörte Akademie der Wissenschaften, unweit der deutschen Botschaft im Herzen der ukrainischen Hauptstadt.
6: Ja, meine Damen und Herren, die ganze Sinnlosigkeit dieses Krieges sehen wir hier an diesem Platz am letzten Montag. Ein Angriff auf die Akademie der Wissenschaften in Kiew, mitten in der Stadt, übrigens wenige hundert Meter von der deutschen Botschaft entfernt. Und heute Morgen an einem friedlichen Sonntag, Luftalarm.
5: Eine russische Drohne greift an diesem Sonntagvormittag unter anderem die Nordbrücke in Kiew an. Bilder zeigen den Einschlag und einen großen Feuerball, während Autos die Brücke überqueren. Gegen diese Angriffe will die Bundesregierung die Ukraine unterstützen und ein neues Verteidigungspaket in Höhe von rund 1 Milliarde Euro auf den Weg bringen. Im Fokus solle die Herstellung von Abfangdrohnen stehen. Damit solle die aktuelle Lücke in der ukrainischen Flugabwehr geschlossen werden.
6: Herr Putin, hören Sie diesen sinnlosen Krieg auf. Wir sind bereit zu Gesprächen. Wir sind bereit, miteinander zu sprechen über das Ende dieses Krieges. Aber diese barbarischen Angriffe auf die Zivilbevölkerung der Ukraine müssen aufhören. Das sind tägliche Kriegsverbrechen, die hier verübt werden.
5: Begleitet wird der Kanzler an diesem Tag unter anderem von Wirtschaftsministerin Katharina Reiche und einer hochrangigen Wirtschaftsdelegation. Auch die Energiebranche wolle man mit weiteren Millionen unterstützen, um die Energieversorgung der Ukraine vor Russlands Angriffen besser zu schützen.
1: Rebecca Barth sagt, dass unsere Korrespondentin in Kiew dort ist, am Morgen Bundeskanzler Friedrich Merz zu einem Solidaritätsbesuch eingetroffen. Wer mit Kindern öfter Bahn fährt, der wird sich vermutlich schwarz geärgert haben, als die Familienreservierung im vergangenen Jahr abgeschafft wurde. Bis Mitte Juni 2025 konnte man für 10,40 Euro bis zu 5 Sitzplätze reservieren. Seitdem ist es deutlich teurer geworden. Jeder Platz kostet jetzt einzeln, jeweils 5,50 Euro pro Person sind es in der zweiten Klasse. Auch eine Petition zur Wiedereinführung der Familienreservierung hat bisher nichts geändert. Jetzt hat die Deutsche Bahn aber ein neues Angebot für Eltern, die mit Kindern unterwegs sein wollen. Welches, erklärt Karin Buchberger aus der RBB 24 Inforadio.

0: Mehr Pünktlichkeit bei den Zügen kann und will Evelyn Paller allerdings noch nicht versprechen. Dafür, hat sie der Bild am Sonntag gesagt, ist das Schienennetz zu viele Jahre lang vernachlässigt worden. Ein Großteil der Anlagen ist nach ihren Worten zu alt und zu störanfällig. Das System kann laut Paller nur Stück für Stück erneuert werden. In 1 bis 2 Jahren könne man nicht aufholen, was lange Jahre versäumt worden sei. Spürbare Verbesserungen bei der Pünktlichkeit erwartet die Unternehmenschefin in frühestens 10 Jahren.
1: Verspätungen bei der Deutschen Bahn sind also vorerst weiter zu erwarten. Für Familien gibt es aber ab 1. November ein Familienticket zum Pauschalpreis. Karin Buchberger aus der RBB 24 Inforadio Redaktion hat darüber informiert. Der Gardasee, der größte See Italiens, ist auch bei Deutschen als Urlaubsziel beliebt. Selbst von Berlin und Brandenburg aus kann man ihn ohne Zwischenübernachtung erreichen. Das Klima im Großteil des Jahres angenehm. Dazu hat man nicht nur Wasser, sondern auch Berge und Städte wie Verona und Mailand sind auch nicht weit. Diese Urlaubsidylle ist für Dutzende Menschen auf einem Campingplatz am Südufer des Gardasees heute allerdings jäh zu Ende gegangen. Am Morgen ist dort ein Feuer ausgebrochen. Die Folgen beschreibt unser Italien-Korrespondent Ivo Maroschik.
2: Die Flammen haben große Teile des Campingplatzes in Peschiera zerstört. Drohnenaufnahmen zeigen, dass 3 Bungalowreihen in Schutt und Asche liegen. Etwa 30 Holzhäuschen sind niedergebrannt. Dazu auch Autos der Urlauber und mindestens ein Wohnmobil. Mehr als 20 Menschen wurden vom Rettungsdienst behandelt. Ein Gast litt schwere Verbrennungen an den Beinen. 7 Menschen mussten im Krankenhaus behandelt werden, weil sie Rauchgase oder Kohlenmonoxid eingeatmet hatten. Der Brand war in der Früh in einem der Bungalows ausgebrochen und griff dann auf andere Hütten über. Die Behörden gehen von einem Unfall aus. Die Löscharbeiten wurden erschwert, weil auf dem Campingplatz überall mit Gasflaschen gerechnet werden musste. Mindestens eine explodierte, während die Feuerwehr im Einsatz war. Unter den Verletzten ist eine Familie mit 3 Kindern aus der Schweiz. Woher die anderen Verletzten kamen, dazu machten die Behörden noch keine Angaben. Der Präsident der Region Veneto, Zaia, bedankte sich aber ausdrücklich bei 4 Feuerwehrleuten aus dem hessischen Dietzenbach. Sie waren zufällig als Gäste auf dem Campingplatz und bekämpften die Flammen, noch bevor die örtliche Feuerwehr eintraf.
1: Aus Italien war das Ivo Maroschik am südlichen Ufer des Gardasees. Hat es heute einen schweren Brand auf einem Campingplatz gegeben. In den Jahren seit dem Brexit hatten die britischen Konservativen einen bisher nicht gekannten Niedergang erlebt. Parteichefin nach Parteichef versuchte die Tories aus dem Umfragetief zu holen und versenkte sie nur noch immer tiefer. Heute nun hat ein 4-tägiger Parteitag begonnen, bei dem die aktuelle Parteivorsitzende Kemi Badenoch den Konservativen wieder Aufwind geben will. Unsere Korrespondentin in London, Lisa Maria Röhling, über ihre Pläne für das Vereinigte Königreich.
3: Kemi Badenoch gibt sich gerne bissig und angriffslustig. In Interviews oder Parlamentsdebatten stichelt die Vorsitzende der Konservativen gerne. Den britischen Premierminister Andy Burnham begrüßt sie an seinem ersten Tag im Parlament zum Beispiel mit freundlichen Glückwünschen und legt dann nach. Es ist nur fair, jemanden an seinem ersten Arbeitstag nicht gleich so hart ranzunehmen. Deswegen werde ich nur ein paar simple Fragen stellen und ich hoffe, der Premierminister kann ein paar simple und ernsthafte Antworten geben. Kemi Badenoch wirkt selbstsicher. Dabei geht es ihrer Partei, den konservativen Tories, nicht gut. Noch Ende 2025 standen sie mit 16% in den Umfragen am Abgrund. Jetzt, ein Jahr später, sind die Konservativen zwar nur um wenige Prozentpunkte besser geworden, aber eins hat sich verändert, erklärt Rachel Sylvester, Politikreporterin von The Observer. Vor gut einem Jahr kannte niemand den Namen des Parteichefs der Tories. Jetzt kennen die Menschen sie und sehen sie als eine sehr starke Frau. Kemi Badenoch hat eine beachtliche Karriere hingelegt. 1980 wurde sie als Tochter von nigerianischen Einwanderern in London geboren. Mit 25 trat sie den Konservativen bei. 2017 zog sie erstmals ins Parlament ein, arbeitete dann in der Regierung von Boris Johnson mit. 2024 gewann sie den Kampf um die Parteispitze. Und diese Partei führt Kemi Badenoch mit eiserner Hand. Wer ihrer Politik nicht zustimmt, wird nicht Teil der konservativen Fraktion. Und auch sonst fährt die Oppositionsführerin gerne mal die Ellbogen aus, sagt Rachel Sylvester. Sie zettelt gerne Streit an und will als Kämpferin gesehen werden. Manchmal kommt das richtig fies rüber. Wenn sie Premierministerin werden will, dann muss sie zeigen, dass sie im Sinne eines ganzen Landes regieren kann. Das bedeutet auch, die politische Mitte mehr anzusprechen. Und das ist aktuell ihre größte Schwäche. Denn momentan sprechen die Tories laut der Politikexpertin eher den rechten Rand an und der fühlt sich immer mehr zu.

0: Reform UK hingezogen. Kimmy Badenoch will den Konservativen jetzt neuen Aufwind verpassen. Starke Wirtschaft, starkes Land lautet der Titel für das viertägige Treffen im nordenglischen Birmingham. Eine verantwortungsvolle Finanzpolitik, drastische Kürzungen im Sozialhaushalt, mehr Investitionen in den Verteidigungsetat, damit wollen die Tories bei den Briten punkten. In einem Interview erklärt Badenoch:
1: What we need to do right now,
0: wir müssen die Menschen aus dem Sozialsystem holen und in Arbeit bringen. Das ist doppelt hilfreich. Wir müssen für sie keine Sozialkosten mehr aufwenden und sie zahlen als Arbeitnehmer endlich Steuern. Deshalb hat sie kurz vor dem Parteitag auch drastische Kürzungen bei der Sozialhilfe für junge Menschen vorgeschlagen. Ob das die Partei nach vorne bringt, ist fraglich. Die Regierung von Andy Burnham arbeitet aktuell an einer eigenen Reform der Jugendhilfesysteme und die könnte Badenochs Vorschläge auf lange Sicht überflüssig machen. Die Konservativen haben aber noch ein ganz anderes Problem, sagt Rachel Sylvester. Sie leiden unter ihrer Vergangenheit. Boris Johnson, Theresa May, Liz Truss, Rishi Sunak, alle sind an der Regierungsverantwortung gescheitert.
2: I think the Tory Party is still deeply unpopular.
0: Die Tories sind immer noch sehr unbeliebt. Kimmy Badenoch hat es nicht geschafft, die Partei zu entgiften, weil sie nicht in der Lage ist, mit der Vergangenheit zu brechen. Sie hat noch nicht genug getan, um einen Schlussstrich zu ziehen. Kimmy Badenoch hingegen sieht sich auf dem richtigen Pfad. Inwiefern sie dem aktuell starken Andy Burnham etwas entgegensetzen kann, wird sich kommenden Mittwoch zeigen. Da hält sie ihre Rede beim konservativen Parteitag.
3: Lisa Maria Röhling war das zur Lage der Tories im Vereinigten Königreich und dem Parteitag, der die Stimmung wieder drehen soll. Und hier geht's weiter mit Nick Hillmann.
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5: Wir starten die kommende Viertelstunde mit dem Spitzenspiel in der deutschen Eishockeyliga. Der Tabellenzweite Eisbären Berlin empfing den ersten die Eistigers aus Nürnberg, Jens-Christian Gussmann.
6: Matchwinner dieser Begegnung ist Eisbärenstürmer Ty Ronning gewesen. Dreimal traf er beim 4:1 seiner Eisbären gegen Nürnberg. Aber ganz wichtig auch einer der beiden neuen Goalies, Jonas Neffin, der anschließend auch noch von den Fans gefeiert wurde und der deswegen extra alleine auf die Fankurve zulaufen durfte. Und dann hieß es nochmal Arme hoch der Fans. Ronning, er hat die Treffer zum 2:1, zum 3:1 und zum 4:1 erzielt. Das waren wichtige Treffer, aber entscheidend der Ausgleich durch Andy Eder. Denn Nürnberg bis dahin eigentlich mehr am Drücker. Aber dieser gewaltige Kracher, den es da in der 32. Minute gab, der hat die Mannschaft geweckt und sie dann erst wieder auf Kurs gebracht. Und so gewinnen die Eisbären das Spitzenspiel gegen den Tabellenführer mit 4:1.
5: In der Handball-Bundesliga spielte der Meister der SC Magdeburg zu Hause gegen Erlangen.
7: Das war ein ungefährdeter Start-Zielsieg für den SC Magdeburg, der Mitte der ersten Halbzeit schon 12:7 führte und mit einem 19:11 Halbzeitvorsprung in die Kabinen ging. Nach dem Wechsel dehnten die Magdeburger gegen die tapfer kämpfenden Erlanger ihren Vorsprung auf bis zu 10 Tore aus. In der 34. Minute stand es 22:12, aber die Gäste aus Franken, die wehrten sich, die versuchten, das Ergebnis in erträglichen Bahnen zu halten und schafften Ergebniskosmetik am Ende dieser 35:28 Erfolg des SCM, der den deutschen Meister wieder an die Tabellenspitze der Handball-Bundesliga bringt.
5: Vor Flensburg, Kiel und den Füchsen aus Berlin, die gestern knapp in Bietigheim gewannen. Wir sind bei der Basketball-Bundesliga, erster Spieltag der Frauen. Alba mit dem Heimspiel gegen Magdeburg. Lars Becker.
8: Es ist Halbzeitpause in der Sömmringhalle und der Pokalsieger Alba Berlin liegt gegen den Vizemeister, die Blue Dolphins aus Marburg, mit einem Punkt hinten mit 31:32. War eine total wechselhafte Partie mit vielen Fehlern auf beiden Seiten, wenigen Punkten, vielen Fehlwürfen, aber ein richtig guter Start für die Alba-Frauen. Alina Hartmann mit 2 Dreiern am Anfang gleich erfolgreich, 14:6 abgesetzt, aber dann liegt zwischendurch gar nichts für die Mannschaft von Cabrera, dem Spanier, dem Erfolgscoach von Alba, hat auch viel durchgewechselt und plötzlich 0:11 Lauf und seine Mannschaft lag eben mit 14:17 hinten und ist dann auch weiter in Rückstand geraten, konnte den kurz vor der Pause oder bis zur Pause fast wieder ausgleichen. Also man merkt, dass es für beide Mannschaften die Auftaktpartie ist in diese neue Saison. Da kann natürlich noch nicht alles zusammenpassen, auch die neue Aufbauspielerin Ossian Montpierre mit einigen guten Aktionen, aber auch mit einigen Fehlern. Da ist das Zusammenspiel natürlich noch nicht perfekt. Mal gucken, wie sich die zweite Halbzeit entwickelt. Auf jeden Fall wechselhaftes und aufgrund des Spielstands zur Pause 31:32 spannende Partie.
5: Zur Fußball-Bundesliga der Frauen, der ist der FC Union, könnte auf dem Weg sein, seinen zweiten Saisonerfolg zu feiern in Stuttgart.
9: Die Frauen von Union Berlin sind in dieser zweiten Halbzeit das absolut bestimmende Team, sind deutlich besser als die Frauen des VfB und führen mittlerweile verdient mit 2:0 durch einen Treffer von Lina Hausicke. Das war in der 51. Minute. Janssens bringt die Flanke über die rechte Seite. Lina Hausicke setzt sich im 5-Meter-Raum gegen Hechler durch und köpft ein zum 2:0. Und ja, Union ist auch einfach wirklich das bessere Team, hat jetzt einen Freistoß, ja, in der Hälfte vom VfB Stuttgart, so circa aus 35 Metern. Da kommt jetzt die lange Flanke in den 16er rein. Es kommt so eine Spielerin auch von Union mit dem Kopf an den Ball. Situation vorher aber abgepfiffen von der Schiedsrichterin. Es lag eine Abseitssituation vor. Es geht jetzt also weiter mit einem Freistoß für den VfB Stuttgart im eigenen 16er. Das macht natürlich die Torhüterin Laura Giuliani, die meiner Meinung nach beim 2:0 für Union nicht gut aussah. Also Kopfball im Fünfer, eigentlich Gebiet der Torhüterin, aber Hausicke kam schließlich per Kopf ran, köpfte ein. Ihr erstes Saisontor, Union hier mit 2:0 vorne und wirklich das spielbestimmende Team. Jetzt kommt der VfB mal, schnell ausgeführter Freistoß in die Spitze, aber zu ungenau auch überhaupt so das komplette Spiel der Stuttgarterinnen. Es wirkt wie ein Klassenunterschied zwischen Union Berlin und dem VfB Stuttgart. Und daher ist auch gerechtfertigt, dass die Gäste aus Berlin hier mit 2:0 führen. Eine Stunde ist gespielt.
5: Zum Eiskunstlaufen. Berlin hat seit diesem Jahr wieder zwei Top-Paare in dieser Disziplin. Neben den Weltmeistern und Bronzemedaillengewinnern bei den Olympischen Spielen Minerva Hase und Nikita Volodin trainieren auch Annika Hocke und Robert Kunkel wieder im Sportforum Hohenschönhausen. Zwei, die immer wieder Rückschlägen trotzen und trotzen müssen und dabei stets versuchen, das Besondere herauszuholen. Stefanie Batschik hat die beiden getroffen.
10: Musik, so sagt man, erzählt oft eine Geschichte. Freddie Mercury, der Leadsänger der legendären Band Queen, verarbeitete in seinen Songs einst den Schmerz, das Anderssein. Empty spaces, what are we living for? In The Show Must Go On beispielsweise geht es darum, nicht aufzugeben und weiterzumachen.
0: Um ehrlich zu sein, einen besseren Titel gibt's gar nicht.
10: Gefunden hat die Berliner Eiskunstläuferin Annika Hocke ihn wie so oft in der Vergangenheit beim Joggen. Den perfekten Sound für sich und Partner Robert Kunkel für ihre neue Kür im Paarlaufen. Queen ist das nächste Kapitel.
0: Als ich dann Show Must Go On gehört habe und wir ja bei den Olympischen Spielen so ein bisschen damit zu kämpfen hatten, dass wir mit unserer Leistung total zufrieden waren, aber eben ja einfach nicht ganz die Punkte und Platzierung hatten, die wir uns gewünscht haben, haben wir uns gedacht, naja, aber warum sollen wir es dann nicht noch ein bisschen direkter sagen? Wir wollen ja, dass die Show weitergeht auf dem Eis.
10: Kleiner Rückblick. Februar diesen Jahres bei den Olympischen Winterspielen in Mailand.
11: Boah, Rückberger, super, super gemacht von Annika Hocke und Robert Kunkel.
10: Wenn Annika und Robert auf dem Eis stehen, dann ist da diese Magie, diese Leidenschaft und diese pure Freude.
12: Kommunikation ist ein Riesenthema. Das ist wirklich super wichtig, egal in welcher Art von Beziehung. Die gleichen Ziele haben viele Leute, aber die Frage ist, wie man da hinkommt. Weil der eine möchte da vielleicht nur eine Stunde am Tag für trainieren, der andere möchte da 4 Stunden am Tag für trainieren. Und da auf dem gleichen Weg zu sein, ist super viel wert.
10: Die beiden Berliner mit den dunkelbraunen Haaren sind zusammen mutig nach mittlerweile 7 gemeinsamen Jahren. Beispiel, sie sind das einzige Paar im Eiskunstlauf, das in der Performance einen sogenannten Headbanger zeigt. Er, 1,85 Meter groß, hält sie, 1,56 Meter, mit beiden Händen am Knöchel, dreht sich und wirbelt sie dabei durch die Luft.
12: Ich glaube, die beste Beschreibung ist, es ist wie Hammer werfen, nur ohne loslassen. Und Annika ist der Hammer.
10: Bei den Spielen flashen sie so das Publikum, werden am Ende aber nur Zehnte.
11: Komm, Anni, Kopf hoch, ist jetzt egal. Show must go on.
10: Schon der Start in die Olympiasaison damals ist schmerzhaft. Sie fährt ihm im Training nach einem Sturz mit den Kufen des Schlittschuhs über die Hände. Er kann wochenlang nicht trainieren. Und jetzt zur neuen Saison erwischt es sie.
13: Ich habe mir das Syndesmoseband zu 80% durchgerissen.
10: Das Band, das den Fuß eigentlich zusammenhält, zwingt Annika in der wichtigen Off-Season mitten in der Vorbereitung zu einer 6-wöchigen Pause. Und auch jetzt, Anfang Oktober, trotz Reha.
13: Es ist schon schwierig, weil der Schmerz einfach noch da ist. Nicht mal nur am Syndesmoseband, sondern überall am Fuß. Das schränkt natürlich mehr ein, als man sich das wünschen würde, weil einfach dieser Fuß so wichtig ist im Paarlaufen, gerade für mich, weil ich relativ viele Landungen abfangen muss, was der Fuß aber eigentlich noch gar nicht kann.
12: Nee, mach mal.
10: Seit diesem Jahr trainieren Annika Hocke und Robert Kunkel wieder im Sportforum in Hohenschönhausen. Nach 4 Jahren in Italien. Und dort im Berliner Osten feilen sie jetzt an den Details ihrer Choreografie. Die
12: ist nie fertig. Sie ist dann fertig, wenn man quasi zur nächsten geht, weil da nicht mehr dran gearbeitet wird.
13: Und ich verstehe nicht warum, weil ich stehe gut. Ich weiß nicht, für mich fühlt es sich immer noch so an, als wäre er vor mir.
10: Paarlauf ist vergleichbar mit 2 Künstlern, die mit Präzision und Hingabe kleine bunte Steinchen an der richtigen Stelle platzieren, sodass am Ende ein atemberaubendes Mosaik entsteht. Es ist die eingespielte Zusammenarbeit zwischen den Läufern, dem Trainer, dem Choreografen und dem Musikcutter.
13: Das ist in unserer Sportart schon noch mal ein bisschen besonderer als in anderen Sportarten, dass du immer eine Kleinigkeit finden wirst, selbst wenn der Sprung anscheinend perfekt ist, geht da, weiß ich nicht, lass es die Fingerspitze sein, die im Auslauf noch ein bisschen schöner gestreckt sein kann oder der Fuß könnte noch ein bisschen mehr ausgedreht sein. Also ich finde, das ist vielleicht das Schwierigste an dem Sport, aber auch das Interessanteste.
10: Musik, so sagt man, erzählt oft eine Geschichte. Und The Show Must Go On ist nicht umsonst das Motto der neuen Kür von Annika Hocke und Robert Kunkel.
5: Die Show muss tatsächlich weitergehen und sie geht in der Fußball Nations League heute Abend weiter mit dem Spiel der deutschen Nationalmannschaft gegen Griechenland in Saloniki ab 20.45 Uhr. Und vor dem Spiel hat unser Kollege Thomas Kattenbeck Gelegenheit gehabt, mit Bundestrainer Jürgen Klopp zu sprechen.
14: Als Trainer muss man sich da Gedanken machen, wo ist die Position in der Nations League oder ziehen Sie Ihre Nummer durch, zu sagen, ich caste weiter und bei diesem Spiel 4 ist das entscheidend und deswegen lasse ich nicht die Mannschaft spielen, die gegen Serbien auf.
15: Huch, viele Fragen. Für uns ist alles wichtig. Wir können jetzt nicht nach drei Spielen dann irgendwie sagen, so, das war's jetzt mit dem Neuanfang. Aber jetzt geht's nur noch um Ergebnisse. Wir müssen den Fußball für diese Mannschaft entwickeln. Wie wollen wir spielen in der Zukunft? Und die Gegenwart ist allerdings im Fußball, im Profisport immer wichtig. Also es ist ein Ergebnissport und das respektieren wir. Aber ich glaube auch in keinem Spiel haben wir so ausgesehen, als wäre uns das Ergebnis egal. Wir haben darum gekämpft, aber es gibt keine Garantien in dem Sport. Das heißt, wenn ich jetzt eine Aufstellung wähle, wo Sie sagen, das sieht aus, als wollten Sie gewinnen, das ist durchaus möglich, aber für uns ist es auf jeden Fall eine Aufstellung, mit der wir gewinnen wollen. Das Casting war es nie geplant. Wir wollten Spieler kennenlernen, also unter dem Aspekt stimmt es ja dann ein bisschen, aber wir haben ganz viele kennengelernt, ganz, ganz viele tolle Sachen erfahren über diese Spieler, die in der Zukunft die Mannschaft bilden sollen. Und dementsprechend bin ich mit dem Aspekt, wir sind top, absolut zufrieden. Und um es richtig abzurunden, wäre ein Dreier nicht schlecht. Aber es ist nicht, also wir werfen nicht alles über den Haufen und versuchen hier irgendwie ein Ergebnis zu erwursteln, sondern wir wollen den Fußball entwickeln. Und dazu war das Serbien-Spiel ein sehr guter Hinweis, wie das aussehen kann. Und das wollen wir jetzt nochmal versuchen.
14: 2 Spieler waren da auch sehr positiv herausragend. Tom Bischoff.
15: Ich habe viel mehr positive
14: Herausragend gesehen. Ja, Pavlovic ist schon klar. Gut, die haben die Tore gemacht, das ist ja oft dann so. Ne? Aber gerade Florian Wirtz, Sie als Ex-Liverpool-Trainer, jetzt mit dem Liverpool-Spieler, sagen viele, gut, dass er ihn bei der Nationalmannschaft vielleicht auch ein bisschen unterstützen kann.
15: Ja, das kann sein, dass das in Liverpool so gesehen wird, aber da hat Flo viel mehr mit zu tun, mit der positiven Leistung und sehr, sehr positiven, sehr guten Leistung, als ich das habe. Es geht bei allem darum, dass wir versuchen wollen, ihnen dabei zu helfen, ihre bestmögliche Leistung abzurufen. Das ist tatsächlich der Plan. Und ich hoffe, das gelingt uns sehr häufig. Und gegen Serbien hat es bei sehr vielen sehr gut funktioniert. Nicht nur bei Flo, nicht nur bei Tom, waren ganz viele andere auch hochspannende Jungs, die ein ganz tolles Spiel gemacht haben, weil sonst hätte man nicht so spielen können. Und deshalb, für den Moment ist alles okay. Aber wir wissen schon, warum wir hier sind. Also wir fliegen ja nicht 2,5 Stunden her, übernachten vorher, übernachten nachher, um dann am Ende hier irgendwie so ein bisschen zu kicken.
5: Mit nach Saloniki gekommen sind auch rund 1200 Fans und die hat Tim Brockmeier befragt, wie sie denn die Chancen der deutschen Mannschaft für heute Abend sehen.
16: Also wir sind erst seit gestern hier, aber es macht auf jeden Fall Spaß hier. Hätte ich nicht gedacht. Also auch gestern Abend so viele Leute, wie hier noch auf der Straße sind und so, das ist irre. Einfach mal hier ein bisschen die Stadt erkunden und dann um 16.30 Uhr gibt es ein Fantreffen und dann geht's gesammelt zum Spiel.
17: Basierend auf dem letzten relativ guten Spiel, glaube ich, haben wir ganz gute Chancen, heute auch das Spiel sogar zu gewinnen.
16: Also, dass sie Fußball spielen, dass sie engagieren, dass sie rennen, dass sie laufen. Im Stadion da wird die Stimmung brutal sein, aber Deutschland wird gut dagegenhalten können, sage ich.
17: Definitiv. Wenn er die Achse beibehält mit Pavlovic, Bischof und der Wirtz, das sah schon ziemlich gut aus.
18: Ich bin von hier. Ich bin hier geboren, ich lebe in Darmstadt. Also ich bin für beide Mannschaften unentschieden.
16: Dann halte ich Sebastian Schweinsteiger 2-0. 3-2 für Deutschland.
19: 2-0.
20: 2-1 für Deutschland. Unentschieden, 2-2.
21: 3-0 Deutschland.
22: 3-1.
23: 2-1 für Deutschland.
24: Dankeschön.
25: Yes, toll, Tag. Viel Spaß.
26: Ciao. Spaß noch.
5: Griechenland gegen Deutschland heute Abend ab 20.45 Uhr unserer Zeit. Natürlich komplett live zu hören hier im RBB 24 Inforadio. Wir bleiben noch kurz beim Frauenfußball. In der zweiten Liga hat Viktoria in Mönchengladbach 2-0 gewonnen. Hertha BSC hat die zweite Mannschaft von Hoffenheim 3-1 geschlagen und Turbine hat 0-0 gegen Eintracht Frankfurt 2 gespielt. In der Tabelle Viktoria vor Hertha Turbine ist Vorletzter. In der Basketball-Bundesliga der Frauen sieht das ein bisschen anders aus. Da hat die Saison ja gerade erst begonnen. Erstes Spiel für Alba Berlin gegen Marburg. Lars Becker ist mit dabei. Wie steht's?
27: Es steht immer noch, wie es zur Pause gestanden hat. 32-31 für die Gäste aus Marburg. Das hat damit zu tun, dass immer noch Halbzeitpause ist und diese zweite Halbzeit hier in der Sömmringhalle gut besucht. Ich kann die Zuschauerzahl schwer schätzen. In wenigen Sekunden beginnt, ja, das war ein ziemliches Auf und Ab, wie ja vorhin schon gesagt, nach dem guten Anfang eine richtig schwache Phase mit vielen Fehlwürfen, mit Abschlussproblemen, vor allem auch beim Defensiv-Rebound. Die Berliner, das Team von Cristo Cabrera mit großen Problemen. Jetzt beginnt hier die zweite Hälfte zwischen dem Pokalsieger und dem Vizemeister aus Marburg, der sich auch sehr verstärkt hat. Alba jetzt zum zweiten Mal, jetzt in dieser Saison international unterwegs, vor 2 Jahren. Letztes Jahr haben sie verzichtet, mussten sie da wirklich Lehrgeld zahlen, haben hohe Niederlagen kassiert. Das soll in diesem Jahr anders werden. Deswegen eben auch die Zukäufe, die Leute, die sie geholt haben, Lucien Pompier, Tara Wolek, die in der ersten Hälfte mit 9 Punkten bisher die erfolgreichste war, auch Loreen War. Mal gucken, wie sich das im zweiten Durchgang entwickelt. Noch hat sie, obwohl die zweite Halbzeit dort am Spielstand nichts verändert. 31-32 aus Sicht von Alba.
5: Wir haben Sport für Sie wieder live gegen 17:45. Jetzt kommen hier im Programm die Nachrichten.
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28: Um 17.30 Uhr mit Tim Korge. Bei seinem Besuch in Kiew hat Bundeskanzler Merz der Ukraine weitere Unterstützung zugesagt. Er kündigte militärische Hilfen im Umfang von rund 1 Milliarde Euro an. Am Rande des Besuchs bestätigte der ukrainische Präsident Selenskyj, dass die US-Regierung neue trilaterale Gespräche der USA, Russlands und der Ukraine plant. Diese sollen bis Ende Oktober stattfinden, so Selenskyj. Die Unionsfraktion im Bundestag hat den Vorstoß von Hessens CDU-Ministerpräsident Rhein für einen anderen Umgang mit der AfD zurückgewiesen. Rhein hatte vorgeschlagen, der AfD nicht weiter den Vorsitz in Bundestagsausschüssen zu verwehren. Hanna Agard.
29: Die Parlamentsgeschäftsführerin der Unionsfraktion, Katharina dos Santos-Vinz, hat einen solchen Kurswechsel abgelehnt. Es gibt keinen Anspruch auf einen Ausschussvorsitz, sagte sie der Nachrichtenagentur AFP. Boris Rhein erklärte gegenüber dem Stern, die Partei sei gewählt und so sollte man auch mit ihr umgehen. Die AfD hat das Vorschlagsrecht für den Vorsitz in mehreren Ausschüssen. Ihre Kandidaten haben aber bisher nie eine Mehrheit bekommen.
28: US-Präsident Trump hat den nationalen Geheimdienstkoordinator Clayton zum Sonderbeauftragten für künstliche Intelligenz ernannt. Er soll eine Arbeitsgruppe leiten, die Risiken und Chancen von KI bewerten und Empfehlungen für die US-Regierung abgeben soll. Führende KI-Unternehmen hatten zuletzt gewarnt, die Technologie könne sich verselbstständigen. Die Holocaust-Überlebende und Friedensaktivistin Irene Butter ist tot. Wie ihre Agentin bestätigte, ist die gebürtige Berlinerin am Freitag im Alter von 95 Jahren im Kreise ihrer Familie und Freunde in den USA gestorben. Butter war jahrzehntelang als Zeitzeugin aktiv und hat über ihre Erfahrungen als Jüdin unter den Nazis berichtet. Dafür hat sie 2024 das Bundesverdienstkreuz bekommen. In Italien ist auf einem großen Campingplatz am Gardasee ein Feuer ausgebrochen. Zahlreiche Urlauber aus verschiedenen Ländern wurden verletzt, einer von ihnen schwer. Aus Rom Ivo Maruschik.
1: Die Flammen haben große Teile des Campingplatzes in Peschiera am Südufer des Gardasees zerstört. Mehr als 20 Menschen wurden vom Rettungsdienst behandelt. Ein Gast litt schwere Verbrennungen an den Beinen. Der Brand war in der Früh in einem der Bungalows ausgebrochen und griff dann auf andere Hütten über. Die Behörden gehen von einem Unfall aus. Die Löscharbeiten wurden erschwert, weil auf dem Campingplatz überall mit Gasflaschen gerechnet werden musste. Mindestens eine explodierte, während die Feuerwehr im Einsatz war.
28: Im Spitzenspiel der deutschen Eishockeyliga haben die Eisbären am Nachmittag einen Heimsieg gefeiert. Der deutsche Meister gewann gegen den aktuellen Tabellenführer Nürnberg Ice Tigers mit 4:1. Soweit die Nachrichten. 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Das Wetter. Am Abend meist sonnig, örtlich einige lockere Wolken und meist trocken. Zurzeit in Berlin-Spandau 20 und in Wiesenburg 18 Grad. In der Nacht gering bewölkt, im Verlauf örtlich Nebel, die Tiefstwerte 8 bis 4 Grad. Morgen mal Sonne, mal lockere Wolken bei 20 bis 22 Grad. Die Zeit 17.33 Uhr.
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2: Welt macht China. 12 Uhr mittags in China. Erst gut essen, dann ein kurzes Schläfchen. Arbeiter liegen am Wegesrand, Lieferdienstfahrer auf ihren Ladeflächen. In den Großraumbüros der Metropolen nutzen Millionen Menschen Klappstühle oder spezielle Kissen. Den Kopf auf die Tastatur und dann ein etwa 20- bis 30-minütiger Mittagsschlaf. Manchmal finde ich eine Sitzgelegenheit zum Schlafen, aber die Motorroller sind eigentlich viel gemütlicher, sagt dieser Lieferdienstfahrer aus Shanghai. In China ist der Mittagsschlaf der Menschen im Alltag sichtbar und aus der Arbeitskultur nicht wegzudenken. Das Recht auf Ruhezeiten ist historisch tief verwurzelt und sogar in der chinesischen Verfassung verankert. In China war es von klein auf so, dass eine Pause zwischen den Unterrichtsstunden als sehr wichtig erachtet wurde, sagt dieser Forscher der Zhejiang-Universität in Hangzhou. Noch mehr sei es notwendig, einen Mittagsschlaf zu machen, sodass man danach wieder besser lernen kann und am Nachmittag dafür mehr Energie hat. Wie ist die gesellschaftliche Praxis und die Akzeptanz des Mittagsschlafs in China zu erklären? Wie wird sie im Alltag geh- und erlebt? Und was sagt dazu die moderne Schlafforschung? Und können wir in Deutschland etwas davon lernen? Um diese Fragen geht es in dieser Welt macht China-Folge. Ihr könnt uns unter anderem in der ARD Sounds App hören. Ich bin Axel Dorloff. Schön, dass ihr dabei seid. Ein Mittagsschlaf am Arbeitsplatz, auch vor den Augen der KollegInnen, das klingt für viele von uns vermutlich sehr ungewöhnlich, ist aber in China völlig normal und ganz und gar nicht verpönt oder irgendwie peinlich. Ich weiß, dass auch unsere ARD-Korrespondentin in Shanghai, Eva Lambi-Schmidt, eine kleine Klappliege im Büro stehen hat. Hallo Eva.
3: Hallo Axel.
2: Eva, du hast uns eine Klappliege neulich bei unserer Videokonferenz gezeigt. Wie oft kommt die bei euch im Büro zum Einsatz?
3: Nicht ganz so oft. Die ist bei uns anders als in chinesischen Büros eher für den Fall, dass ich über Nacht im Büro bleibe. Das ist eher die Ausnahme. In chinesischen Unternehmen ist es aber durchaus üblich, so eine klappbare Liege unterm Schreibtisch zu haben, damit man auch mal einen Mittagsschlaf machen kann.
2: Der Mittagsschlaf gehört in China bei vielen zum Arbeitsalltag dazu und ist auch im Straßenbild sichtbar. Nimm uns mal mit in die chinesische Mittagspause auf die Straßen Shanghais.
3: Ja, ich habe das in meiner Zeit in China schon öfter mittags beobachtet, wenn die Hauptessenszeit so zwischen 11.30 Uhr und 13 Uhr vorbei ist, dass überall hier und da Leute sich schlafen legen und das in den ungewöhnlichsten Positionen und Orten, wo es oftmals auch sehr laut ist, mitten im Trubel unter vielen Menschen oder im Durchgangsverkehr, dass dicht dran weiter Autos und Motorroller vorbeirauschen. Das kann zum Beispiel auf einer Bank sein, da sehe ich viele auch sitzend schlafen, teils auch die Schuhe ausgezogen und die Füße angewinkelt auf der Bank, oder ich sehe auch Schlafende im Restaurant noch an den Tischen sitzend, dann den Arm auf den Tisch oder an die Armlehne gelegt als Kopfkissen. Oder, das habe ich auch schon öfter bei Lieferdienstfahrern gesehen, die dann etwas später, wenn die Mittagessenbestellungen durch sind, auch mal Pause machen, dass die dann auf ihren geparkten Motorrollern schlafen. Also dann mit den Füßen auf dem Lenker und dem Kopf auf dem Gepäckträger. Und als wir da mal eine Geschichte drüber gemacht haben, wollten wir natürlich auch mit den Leuten sprechen, die wir genauso vorfinden, und haben einen Lieferdienstfahrer mal geweckt. Und er war trotzdem noch gut gelaunt genug, um mit uns zu sprechen. Er hat uns erzählt, wenn er sich müde fühle, mache er einen Mittagsschlaf. Das sei dann vor allem mittags nach dem Essen. Manchmal finde er dafür eine Sitzgelegenheit zum Schlafen, aber eigentlich seien die Motorroller auch viel gemütlicher. Ich sehe schlafende Menschen übrigens auch manchmal auf Lastenrädern oder auf der Pritsche von Tuk-Tuks. Das ist hier, wenn ich mittags durch die Straßen in Shanghai spaziere, überhaupt nicht ungewöhnlich. Ich habe mich bei den Motorrollern auch immer gefragt, fallen die nicht mal um oder man selbst runter. Und da hat mir ein anderer Lieferdienstfahrer versichert, nein, die Roller seien stabil, darauf könne man richtig gut schlafen. Ich habe ihn auch gefragt, wie er als Lieferdienstfahrer seine Pausen einteilt. Die sind ja immer sehr beschäftigt, und er meinte, je nach Auftragslage, wenn er gerade keinen Auftrag hat, schläft er einfach, und sobald wieder einer reinkommt, liefert er das Essen aus.
2: Und Eva, es sind ja nicht nur die Lieferdienstfahrer auf ihrem Anhänger, sondern in China liegen ja auch Arbeiter am Straßenrand auf einem Mäuerchen, oder man sieht Wachpersonal auf einem Stuhl, Leute, die gemütlich wegdösen. Aber wie genau funktioniert der Mittagsschlaf für diejenigen, die drinnen arbeiten, also in den vielen Millionen Büros in China?
3: Auch dort ist es in der Regel üblich, auch mal die Augen zuzumachen. Da muss man dazu sagen, dass auch die Mittagspausen in chinesischen Unternehmen in der Regel ausgedehnter sind als bei uns. Die können auch mal 1,5 oder 2 Stunden lang sein. Da gibt's auch regionale Unterschiede, habe ich gelernt. Shanghai ist zum Beispiel eine sehr schnelllebige Stadt. Da kann es auch sein, dass nur noch am Ende nach dem Essen 20 Minuten für ein Nickerchen bleiben. Aber grundsätzlich ist es so, der Mittagsschlaf in China gehört dazu. Und das ist in der chinesischen Arbeitskultur auch überhaupt nicht verpönt, sondern in China ist der Mittagsschlaf dafür gedacht, dass man danach wieder besser arbeiten kann und fokussierter ist. Diese Ingenieurin in Shanghai, Wu Xingxing, hat mir erzählt, wenn die Mittagspause beginnt, sei es das Erste, was sie macht, das Licht im Bürobereich auszuschalten und die Fenster abzudunkeln, damit schon eine Atmosphäre entsteht, die sagt, ich mache gleich einen Mittagsschlaf. Und schon allein deswegen würden sich dann in dieser Zeit andere gar nicht mehr trauen, Arbeitsthemen zu besprechen oder ans Telefon ranzugehen, sagt sie. Für sie ist der Mittagsschlaf sehr wichtig, wichtiger sogar als das Mittagessen. Im Zweifel, wenn dann zum Beispiel durch Termine die Zeit mittags knapp wird, dann nutzt sie die Pause lieber zum Schlafen. Wu Xingxing hat den Mittagsschlaf auch über die Jahre für sich selbst perfektioniert. Das fand ich auch ganz interessant. Am Anfang ihres Berufslebens in ihrer Heimatstadt Chongqing hat sie sich noch einfach mit dem Kopf auf den Schreibtisch gelegt, mit einem Kissen. Aber dann hat sie sich ein klappbares Bett fürs Büro gekauft, eine kleine Investition von umgerechnet 6,50 Euro, die sie sehr glücklich macht, sagt sie. Und heute hat sie in ihrem Büro in Shanghai auch selbstwärmende Augenmasken parat, die ihr durch die Wärme und Düfte wie Lavendel dann beim Einschlafen helfen. Also für mich klingt das schon ein bisschen nach Wellness zwischendurch, so ein richtiges bewusstes Abschalten in der Pause.
2: Und dieses Abschalten ja dann auch ohne schlechtes Gewissen.
3: Ja, genau. Und manche Unternehmen haben sogar extra einen Schlafraum und unterstützen die Mittagsschlafkultur ihrer Mitarbeiter, indem es eben in dem Unternehmen total normal ist, dass dann mittags das Licht ausgeschaltet wird. Diese Büromitarbeiterin hat mir erzählt, wie die Pause dann zu Ende geht, weil irgendwann muss ja auch wieder gearbeitet werden. Und das wäre dann so, dass auf einmal in der Stille des Büros nach 2 Uhr ungefähr zahlreiche Wecker klingeln und dann langsam alle aufstehen.
2: Und es gibt in China ja, Eva, sogar spezielle Kissen, die extra fürs Mittagsschläfchen auf dem Schreibtisch oder auf der Tastatur gemacht sind. Wie sehen die aus?
3: Ja, ich habe tatsächlich auch eins und das nutze ich auch manchmal für einen Powernap. Das ist ein Kissen mit einem Loch in der Mitte als Kuhle für den Kopf, sodass man mit dem Gesicht nach unten auf dem Tisch liegen kann. Und dann gibt es noch auf der Unterseite Platz für die Arme, sodass man die Arme unter dem Kissen durchschieben kann und relativ bequem so auf der Tischplatte nappen kann. Aber dazu muss man auch sagen, nicht alle haben diesen Komfort oder gar Faltbetten an ihrem Arbeitsplatz. In Fabriken kann es sogar vorkommen, dass Arbeiter im Stehen schlafen und sich einfach irgendwo anlehnen.
2: Du hast jetzt erzählt, wie verbreitet und sichtbar der Mittagsschlaf im chinesischen Arbeitsalltag ist. Aber warum ist das kurze Schläfchen am Mittag so populär und kulturell so verwurzelt? Du hast dazu recherchiert und unter anderem mit einem Wissenschaftler in Hangzhou gesprochen.
3: Genau, mit Xu Xiaolin. Er ist Professor an der Zhejiang-Universität in Hangzhou und hat vor allem die Schlafgewohnheiten der älteren chinesischen Bevölkerung untersucht. Er hat in einer Studie mehr als 12.000 Menschen im Alter von über 60 Jahren zum Mittagsschlaf befragt. Und danach hat die Hälfte der Befragten die Gewohnheit, mittags zu schlafen. Und Xu Xiaolin sagte auch, ein Grund dafür sei, dass in China besonders ausgiebig und viel gegessen wird mittags, was dazu führt und es verstärkt, dass die Menschen schläfrig werden. Er sagt, während der Arbeit muss das Gehirn gut mit Blut und Sauerstoff versorgt werden. Nach dem Mittagessen brauche aber das ganze Verdauungssystem diese Energie. Und daher sei das Gehirn in dieser Zeit weniger versorgt, was dazu führt, dass wir schlafen müssen.
2: Aber die Gewohnheit, mittags zu essen, das ist ja jetzt erstmal nichts Besonderes. Das machen die Menschen in Deutschland ja auch, in der Kantine, zum Mittagstisch, im Restaurant oder beim Bäcker oder Metzger um die Ecke. Und dieses Mittagstief kennen wir ja auch hier. Trotzdem schläft hier ja danach kaum einer im Büro, schon gar nicht vor oder neben anderen Menschen. Was ist anders in China?
3: Ja, zum einen würde ich sagen, dass es nicht ungewöhnlich ist, dass es in China ausgedehnte Mittagessen gibt mit sehr reichhaltigen und vielfältigen Gerichten, die gemeinsam auch geteilt werden. Das ist dann auch eine gemeinsame Zeit zusammen. Und noch viel wichtiger, das Mittagsschläfchen ist kulturell gelernt. Das ist akzeptiert und ist auch seit früher Kindheit einfach Teil des Lebens. Es gibt in der Schule schon den Rhythmus, der sich dann im Berufsleben auch fortsetzt. Die Kinder sind von morgens bis abends in der Schule. Mittags schlafen dann die Kinder, fahren dafür manchmal sogar extra nach Hause oder sie schlafen in der Schule. Wissenschaftler Xu Xiaolin von der Zhejiang-Universität sagt, in China war es von klein auf so, dass eine Pause zwischen den Unterrichtsstunden als sehr wichtig erachtet wurde. Und besonders wichtig und notwendig sei der Mittagsschlaf, sodass man danach wieder besser lernen kann und am Nachmittag mehr Energie zum Lernen hat. In der chinesischen Philosophie heißt es außerdem auch, der Mittagsschlaf bringe die Lebensenergie, das Qi, ins Gleichgewicht. Wer nachts schläft, der muss demnach auch tagsüber etwas schlafen, sonst gibt es kein Gleichgewicht der Gegensätze Yin und Yang.
2: Und der Mittagsschlaf ist nicht nur ein Aspekt in der chinesischen Philosophie, sondern das Recht auf Ruhe und Erholung ist auch in der chinesischen Verfassung verankert.
3: Genau, schon die Verfassung der Volksrepublik China von 1954 enthielt ausdrücklich ein Recht auf Ruhe und Erholung für Arbeitnehmer, auch wenn der Mittagsschlaf da jetzt nicht explizit erwähnt wird. Aber dieses Recht auf Ruhe und Erholung war nicht nur arbeitsrechtlich geregelt, sondern tatsächlich auch auf Verfassungsebene verankert. Die Verfassung sah dazu Arbeitszeitbegrenzungen, Urlaub und den Ausbau von Einrichtungen für Ruhe und Erholung vor. Und interessant ist, dass dieses Prinzip auch in der heutigen chinesischen Verfassung fortlebt. In der geltenden Verfassung von 1982 heißt es in Artikel 43 sinngemäß, dass Arbeitnehmer das Recht auf Ruhe haben und der Staat Einrichtungen für Urlaub und Erholung schaffen soll.
2: Es gibt also eine Art verfassungsmäßigen Überbau, der das Recht auf Ruhe und Erholung bei der Arbeit regelt und die Tradition eines kurzen Mittagsschlafs oder einer Pause vielleicht so ein bisschen miterklären kann. Aber ein Punkt wirkt irgendwie widersprüchlich. Die heutige Arbeitskultur in China ist ja in vielen Bereichen genau das Gegenteil von Erholung und Ruhe.
3: Das ist richtig. Das ist ein Kontrast. Den Arbeitnehmern in China wird in der Regel weiterhin viel abverlangt. Jiujiu Liu, das ist chinesisch und heißt 996 und meint von 9 Uhr morgens bis 9 Uhr abends an 6 Tagen die Woche zu arbeiten. Und diese Arbeitskultur hat sich in China durchgesetzt und ist in zahlreichen Unternehmen auch heute immer noch Praxis, auch wenn es daran mittlerweile Kritik gibt und sie auch nicht mehr legal ist aufgrund der Zahl der Arbeitsstunden. Und ich denke vielleicht auch, um das durchzuhalten, gönnen sich viele mittags eine längere Pause. Und wer dann trotz der langen Pause alle To-Dos des Tages schaffen will oder sich eine Beförderung verdienen will, der arbeitet dann abends oft länger und manche gar bis in die Nacht.
2: Ja, und braucht dann am nächsten Tag auch wieder dieses Schläfchen am Mittag. Eva Lambi-Schmidt aus Shanghai, vielen Dank, Eva, für diese ersten Einblicke.
3: Sehr gerne.
2: Eva hat es ja jetzt gerade sehr schön beschrieben und ich habe das während meiner 5 Jahre in China auch so erlebt. Wer aufmerksam durch die Straßen spaziert, der sieht immer wieder Menschen beim kurzen Schläfchen. Und wir sind in der Recherche für diese Weltmacht-China-Folge auf jemanden gestoßen, der das vor einigen Jahren fotografisch dokumentiert hat. Bernd Hagemann hat insgesamt 7 Jahre in China gelebt, dort für ein deutsches Unternehmen gearbeitet und aus seinen Alltagsbeobachtungen über das Schlafen ein Bildband veröffentlicht. Titel Sleeping Chinese, ein Bildband über schlafende Menschen in China in allen möglichen Alltagssituationen. Und Bert Hagemann lebt heute in Neuseeland. Ich habe ihn dort erreicht und ihn gefragt, wie er eigentlich damals auf die Idee gekommen ist, so ein Bildband herauszugeben.
6: Ja, ich war einfach fasziniert von dem kulturellen Unterschied und ich hatte da auch ein Schlüsselerlebnis. Ich bin dann mal bei IKEA gewesen und habe dann vorne im Eingangsbereich da so ein Security-Onkel auf so einem Sofa liegend und schlafend sehen und habe dann so gedacht, oh wow, das ist ja cool. Und habe dann auch gemerkt, okay, die Akzeptanz der Leute, ja, ich sag mal, für das Schlafen auch in der Öffentlichkeit und so weiter, ist schon was anderes als in Deutschland. Und dann habe ich damals auch mit Arbeitskollegen gesprochen, für die das natürlich erstmal ja ganz normal war, auch in der Mittagspause da mal so ein 5-minütiges Nap zu halten. Ja, und ich glaube, wie gesagt, Schlafen hat in China ja auch in der Werteskala eine ganz andere Wichtigkeit als, ja, ich sag mal, in Europa. Gerade Bauarbeiter oder einfachere Leute nutzen dann sicherlich die Gelegenheit, wenn sie die Möglichkeit haben, sich mal lang zu machen und ein paar Minuten die Augen zuzumachen, dann machen die das. Und wie gesagt, das wird akzeptiert, weil Schlafen einfach in der Werteskala halt einfach dazugehört.
2: Die vielen Fotos hat Bernd Hagemann dann zunächst auf einer Internetseite veröffentlicht und daraufhin ist ein Verlag aus Hongkong auf ihn zugekommen mit dem Vorschlag, daraus doch einen Bildband zu machen.
6: Also als das Buch damals rauskam, ich hatte, glaube ich, zu der Zeit 700 Fotos und ich hatte eigentlich den Eindruck, dass ich zu jedem Foto noch die Geschichte kannte. Eins, was ich wahrscheinlich nie vergessen werde, das war an einem heißen, wahrscheinlich 40 Grad heißen Julitag in Ningbo. Ich war dort geschäftlich und es war mega stickig. Und habe mich dann zur Mittagspause einmal vor die Tür getraut und dann hatte ich gerade gesehen, wie ein LKW vorfuhr und der Fahrer eine Hängematte sich unter den LKW spannte. Und der zog die Schuhe aus und das war für mich immer so ein Hinweis, okay, wenn Leute Schuhe ausgezogen haben, dann schlafen sie. Wenn sie die Schuhe noch anhaben, dann ist es eher ein Nickerchen. Und der zog die Schuhe aus und legte sich in seine Hängematte und und schlief dort. Also das habe ich immer noch so vor Augen, diese Situation. Und dann natürlich auch Security-Leute am Flughafen hinter dem Scanner, bei der Sicherheitskontrolle, Kopf zur Seite, Augen zu und fuhr in die Handtasche durchs Röntgengerät. Oder so ein älterer Herr auf dem Kinderspielplatz, total durchgebeugt, auf so einer Kinderwippe schlafend.
2: Sagt Bernd Hagemann, er hat den Bildband Sleeping Chinese herausgegeben. Und wir haben ja in unserem Weltmacht-China-Team einen, der wirklich weiß, wie es ist. Zui Mu von der Deutschen Welle. Er ist in China geboren und aufgewachsen und hat mir mal erzählt, wie es bei ihm eigentlich so war mit dem Mittagsschlaf.
7: Ich erinnere mich noch ein bisschen an meine Kindergartenzeit. Da mussten wir jeden Mittag schlafen und zwar richtig in frisch gemachten Betten. Aber als kleines Kind habe ich im Gegensatz zu jetzt den Mittagsschlaf eigentlich gehasst und stattdessen lieber dem Tuschen der Kindergärtnerinnen zugehört und im Nachhinein meine Eltern davon berichtet. In der Grundschule gab es glücklicherweise keine Mittagsschlafpflicht mehr. Da hat unsere Geographielehrerin, eine ehemalige Halbprofisportlerin, mich und einige Mitschülerinnen im Tischtennis trainiert. Erst in der Mittelschule habe ich gelernt, die mehr als 2 Stunden Mittagspause sinnvoller zu nutzen. Für ein kurzes Schläfchen am Schreibtisch, in der Bibliothek oder auch ein Nickerchen im Sitzen, den Kopf an einem Fensterbalken gelehnt, dort, wo das Sonnenlicht einfällt. Richtig neidisch war ich auf die Lehrkräfte, denn fast alle hatten einen Liegensessel im Büro und haben drauf ihr Mittagsschläfchen gemacht. Jedenfalls wird in China Mittagsschlaf viel gepredigt, ist aber wahrscheinlich nicht so heilig wie die Siesta in Spanien. Viele tun das gerne, viele aber auch nicht. Zum Beispiel Konfuzius, der meinte, Schlafen während des Tages sei eine Vergeudung der Lebenszeit. Nichtsdestotrotz lobpreisen viele große chinesische Denker und Dichter das Schlafen zur Mittagszeit, wenn die Sonne auf ihrem Höhepunkt steht. Mein Lieblingsgedicht ist dieses von dem sehr berühmten Dichter Wang Anshi vor etwa 1000 Jahren. Yan Yu Ying Ying Zhuan. Es gibt sogar eine deutsche Übersetzung. Schattenspiel am Dachrand dreht sich sacht, ein feiner Wind am Bette weht. Der sanfte Mittagstraum erwacht, woher der Ruf vom Pirot geht.
2: Wir haben jetzt schon viel über den Umgang mit dem Mittagsschlaf in China gehört, aber was sagt eigentlich die Wissenschaft? Wie bewertet die moderne Schlafforschung den Mittagsschlaf? Welche Erkenntnisse gibt es dazu? Das sind alles Fragen für Professor Ingo Fietze. Er ist Leiter des interdisziplinären Schlafmedizinischen Zentrums der Charité Berlin. Und er ist dazu nicht nur Gastprofessor an der Southwest Medical University in der chinesischen Provinz Sichuan, sondern jetzt auch zu Gast bei Weltmacht China. Hallo, Herr Professor Fietze.
8: Ja, hallo, ich grüße Sie.
2: Lassen Sie uns erst klären, worüber wir genau reden. Was verstehen Sie in der Schlafforschung unter einem Mittagsschlaf?
8: Also wir unterscheiden, das muss klar sein, zwischen dem Mittagsschlaf, der Siesta, die ungefähr 90 Minuten dauert oder dauern sollte, 1,5 Stunden, und dem Powernap, was maximal, dem Nickerchen oder Kurzschlaf, was maximal 30 Minuten dauern sollte. Und die östlichen Länder, Japan, China und so weiter, sind im Wesentlichen bekannt, berühmt, berüchtigt durch das Powernap. Also die dürfen tatsächlich überall die Augen zumachen und mal ein Nickerchen machen. Das sieht man, wenn man da Metro fährt oder auf den öffentlichen Straßen. Ein kurzer Nap, ein kurzes Nickerchen ist so extrem erholsam, dass man weiß, danach ist der Arbeitnehmer für die nächsten 3-4 Stunden wieder fit. Er läuft nicht Gefahr, sich zu verletzen. Er ist mental auf der Höhe. Er macht keine Fehler am Computerarbeitsplatz. Ich verstehe da die Unternehmen, muss ich ehrlich sagen, gar nicht, die das noch nicht umgesetzt haben. Wobei ich merke, der Trend ändert sich etwas. Also gerade KI-Unternehmen, die melden sich schon ab und zu mal, weil sie Ideen brauchen, wie sie das Thema Schlaf umsetzen können, ja.
2: Ein kurzer Mittagsschlaf macht das Gehirn also wieder lernen und auch leistungsbereiter. Aber was genau passiert da im Gehirn, wenn wir einen solchen Powernap von maximal 20 bis 30 Minuten machen?
8: Also um mal salopp zu sagen, wenn ich nachts nur 5 Stunden geschlafen habe, dann sind immer noch Schlafhormone vorhanden. Ich habe die nicht abgebaut. Wenn das Schlafsystem sich nicht sozusagen entladen hat über Nacht, dann schleppe ich über den Tag sozusagen Restschläfrigkeit, Restmüdigkeit durch, sagen wir mal, kann man sich vielleicht vorstellen, durch noch Melatonin oder GABA, diese Gamma-Aminobuttersäure, also diese Schlafhormone, Schlafenzyme, durch den Tag, die halt fordern, dass sie abgebaut werden, dass sie verschwinden, dass das Schlafsystem sozusagen zur Ruhe kommt und dem Wachsystem Platz macht. Und das macht so ein Powernap. Und die Wahrscheinlichkeit, wann ich übrigens müde werde oder schläfrig, das ist ganz gut definiert. Wenn ich um 6 Uhr aufstehe, das erste Mal zwischen 9 und 10, das zweite Mal zwischen 12 und 14 Uhr und das dritte Mal zwischen 16 und 18 Uhr.
2: Und angenommen, ich mache jetzt regelmäßig ein kurzes Mittagsschläfchen. Welche Auswirkungen hat dieser Powernap dann konkret für den weiteren Verlauf meines Tages?
8: Ja, gute und schlechte Nachricht. Also wenn ich müde bin, bin ich ja unkonzentriert. Es leidet Reaktionsschnelligkeit, Konzentration, Gedächtnis, Geschicklichkeit. Und wenn ich ein Powernap mir gegönnt habe, dann bin ich in allen diesen Parametern wieder deutlich besser. Ich bin tatsächlich 3-4 Stunden mental fit. Die schlechte Nachricht ist, das Powernap hilft nicht, die negativen Folgen, die ein kurzer oder schlechter Schlaf in der Nacht davor hatte, wieder vergessen zu machen. Das heißt praktisch, wenn ich nachts nur 4 Stunden geschlafen habe, dann hat sich das Gehirn nicht wirklich entschlackt oder gesäubert. 4 Stunden reichen da nicht. Und dann kann ich nicht sagen, dann lege ich mich am Tage hin 1,5 Stunden, ne, und dann tue ich noch was für meine Hirngesundheit. Das passiert leider nicht. Also was wir heute wissen, ist ja eine wichtige Funktion, dass sich das Gehirn dann nachts reinigt. Das macht es nicht im Tagschlaf.
2: Der Mittagsschlaf ersetzt also nicht den gesunden Nachtschlaf. Jetzt haben wir in dieser Weltmacht-China-Folge erklärt, in China ist dieser Powernap, also das kurze Mittagsschläfchen, deutlich verbreiteter und auch kulturell akzeptierter als in Deutschland. Das kennen Sie auch. Sie waren schon oft in China, sind dort auch Gastprofessor. Kann Deutschland in dieser Angelegenheit von China lernen?
8: Absolut. Ich bin der Powernap-Verfechter in Deutschland auch eigentlich seit Jahren. Was bedeutet das? Das bedeutet, wenn ich in einem zum Beispiel in einem Großraumbüro sitze, am Computerarbeitsplatz, und meine Nachbarin oder mein Nachbar sehe ich, fallen gerade die Augen zu. Dann komme ich halt nicht und sage, hallo, trink mal die nächste Tasse Kaffee oder komm, reiß dich zusammen, sondern dann müsste man sagen, alle um ihn rum oder um sie rum, Moment, psst. Powernap, lass mal 5 Minuten in Ruhe, bisschen leiser sein, wird wieder wach und dann ist er fit. Das wäre die richtige Strategie. Und da sind wir aber noch weit weg von. Also dieses, ne, das Powernap zulassen in einer Situation, die wir in Deutschland vielleicht noch peinlich nennen, da müssen wir weg von.
2: Ein klares Plädoyer also für den kurzen Mittagsschlaf und die Akzeptanz desselben, ähnlich wie in China. Vielen Dank, Professor Ingo Fietze, Leiter des interdisziplinären Schlafmedizinischen Zentrums der Charité Berlin. Das war Welt macht China. 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Tschüss und bis bald.

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1: A2 Magdeburg Richtung Berlin zwischen Wollin und Brandenburg. Behinderungen durch ein liegen gebliebenes Fahrzeug. A10 westlicher Berliner Ring Richtung Dreieck Havelland zwischen Großkreuz und Vöben. Stockender Verkehr wegen Bauarbeiten plus 10 Minuten. A115 Richtung Berlin zwischen Potsdam-Babelsberg und Kreuz Zehlendorf. Stockender Verkehr an einer Baustelle plus 10 Minuten. Stadtverkehr Berlin. A100 Stadtring Richtung Wedding zwischen Detmolder Straße und Schmargendorf. Die rechte Spur gesperrt. Dort ist Öl auf der Fahrbahn. Wilhelmstadt und Westend auf der Heerstraße. Zwischen Alt-Pichelsdorf und Theodor-Heuss-Platz in beiden Richtungen die Spuranzeiger außer Betrieb. Aktuelles zur Regionalbahn. Nach einem Feuerwehreinsatz kommt es beim RE1 zwischen Berlin-Ostbahnhof und Frankfurt-Oder zu Verspätungen und Ausfällen. Und zur S-Bahn nach Polizeieinsätzen in Lichtenberg und an der Warschauer Straße. Verspätungen und Ausfälle auf den Linien S3, S5 und S7. Wo immer es geht, haben Sie gute Fahrt und kommen Sie gut an Ihr Ziel.
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2: Um 18 Uhr mit Tim Korge. Bei seinem Besuch in Kiew hat Bundeskanzler Merz der Ukraine weitere Unterstützung zugesagt. Demnach will die Bundesregierung militärische Hilfen im Umfang von rund 1 Milliarde Euro auf den Weg bringen. Aus Kiew Rebecca Barth.
3: Im Fokus solle die Herstellung von Abfangdrohnen stehen. Damit solle die aktuelle Lücke in der ukrainischen Flugabwehr geschlossen werden. Von den andauernden russischen Luftangriffen auf die ukrainische Hauptstadt kann sich der Bundeskanzler schon kurz nach seiner Ankunft ein eigenes Bild machen. Immer wieder wird der Luftalarm ausgelöst, sind Drohnenangriffe und Explosionen zu hören.
2: Die Spitzen von Linken, Grünen und SPD in Berlin wollen ihre Vorsondierungen nach RBB-Informationen bis kommenden Mittwoch abschließen. In der Dreierrunde wollen die Parteien ausloten, ob sie offizielle Sondierungsgespräche aufnehmen. Dafür gab es seit Donnerstag schon 2 Treffen. Bislang sind keine Ergebnisse bekannt geworden. Grüne und SPD machen weitere Gespräche unter anderem davon abhängig, dass sich die Linke deutlich von Antisemitismus und organisierter Kriminalität distanziert. Hessens CDU-Ministerpräsident Rhein hat vorgeschlagen, der AfD nicht länger den Vorsitz in Ausschüssen des Bundestags zu verweigern. Damit stößt er bei Union und SPD allerdings auf Widerstand. Theresia Tautz.
4: Der SPD-Innenexperte Fiedler sagt der Nachrichtenagentur AFP, er verstehe Rheins Problem nicht. Die AfD-Kandidaten hätten in den Ausschüssen keine Mehrheit bekommen. Der Grund liege bei den Kandidaten, nicht bei den Ausschussmitgliedern. Ähnlich äußerte sich Unionsfraktionsgeschäftsführerin Dos Santos AfD-Parlamentsgeschäftsführer Baumann begrüßt Rheins Vorstoß dagegen. Er sieht darin ein erstes Zeichen für ein mögliches Umdenken in der CDU.
2: Das Münchner Oktoberfest haben in diesem Jahr so viele Menschen besucht wie noch nie. Nach Angaben der Stadt kamen insgesamt 7,4 Millionen Menschen auf die Wiesen. Aus München, Birgit Grundner.
5: Erneut machten die Einheimischen den größten Teil der Besucher aus. Die internationalen Touristen kamen vor allem aus den USA, aus Italien und aus Österreich. Die Wirte haben 6,7 Millionen Maß Bier ausgeschenkt, mehr als im vergangenen Jahr, und auch beim Essen gab es ein Plus. Die Polizei spricht trotz ihrer mehr als 1800 Einsätze von einer friedlichen und recht entspannten Grundstimmung.
2: Im Spitzenspiel der deutschen Eishockeyliga haben die Eisbären am Nachmittag einen Heimsieg gefeiert. Der deutsche Meister gewann gegen den aktuellen Tabellenführer Nürnberg Ice Tigers mit 4:1. Soweit die Nachrichten. 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Das Wetter: am Abend meist sonnig, örtlich einige lockere Wolken und meist trocken. Aktuell in Berlin-Tempelhof 20 und in Grünow bei Prenzlau 17 Grad. In der Nacht gering bewölkt, im Verlauf örtlich Nebel, die Tiefstwerte 8 bis 4 Grad. Morgen mal Sonne, mal lockere Wolken bei 20 bis 22 Grad. Die Zeit 18.03 Uhr.
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1: Im Studio ist Matthias Wetzel. Guten Abend. Besuche von Politikern in der Ukraine werden selten vorher schon an die große Glocke gehängt. Grund dafür sind vor allem Sicherheitsbedenken. Wie berechtigt die sind, konnten heute Bundeskanzler Merz und seine Delegation in Kiew aus erster Hand erfahren. Bei einem überraschenden Besuch erlebten sie auch, wie sich ein Drohnenalarm anfühlt. Vor allem ging es aber um die Sicherheit derer, die dauerhaft in der Ukraine leben. Unsere Korrespondentin Rebecca Barth fasst den Kanzlerbesuch zusammen.
3: Ankunft am frühen Morgen in Kiew. Außenminister Andriy Sibiha empfängt Bundeskanzler Friedrich Merz. Dem stehe ein umfangreiches Programm bevor, schreibt Sibiha auf dem Kurznachrichtendienst X und bedankt sich dafür, dass Merz zu einem so wichtigen Zeitpunkt in die Ukraine gereist ist. Gedenken der Getöteten in angespannter Sicherheitslage. Seit Wochen greift Russland vor allem die Hauptstadt Kiew an, setzt dabei immer wieder sogenannte Jet-Drohnen ein. Ihre Abwehr liegt im Fokus des neuen Hilfspaketes der Bundesregierung.
6: Wir stellen Mittel für die gemeinsame Herstellung von Anti-Jet-Drohnen zur Verfügung. Hier sind in den letzten Wochen bereits erhebliche technische Durchbrüche möglich gewesen. Sie bringen nun auch Tempo in die Produktion. Das stärkt die ukrainische Luftverteidigung schnell und spürbar. Und diese Stärkung ist dringend notwendig.
3: Wie notwendig? Das erfährt Friedrich Merz an diesem Sonntag am eigenen Leib. Wenige Minuten nach seiner Ankunft am Morgen wird Luftalarm ausgelöst. Kurz darauf gefolgt von lauten Explosionen. Russlands sogenannte Jet-Drohnen fliegen mit Strahltriebwerk und erreichen so Geschwindigkeiten von bis zu 600 Kilometern pro Stunde, treffen an diesem Sonntagvormittag erneut eine wichtige Verkehrsbrücke in Kiew. Das führt unweigerlich zu einem Kollaps. Russland will die Menschen in den Städten, vor allem Kiew, zur Flucht zwingen und auch in der Region Odessa Chaos verursachen. Volodymyr Zelensky wirkt müde. Der ukrainische Präsident sieht sich mit immer neuen Herausforderungen konfrontiert. Bezüglich der massiven Angriffe, die wir derzeit erleben. Russland setzt zunehmend auf Qualität, nicht auf Quantität. Sie erhöhen den Anteil der Jet-Drohnen. Genau das beobachten wir. Gezielt greift Russland die Infrastruktur der Ukraine an. Energieanlagen, Tankstellen, Brücken, die Bahnen. Das betont auch Bundeskanzler Friedrich Merz, kündigt auch in diesem Bereich Hilfen in Millionenhöhe an und hofft auf ernsthafte Friedensverhandlungen.
6: Ich will deswegen mit meinem Besuch heute noch einmal ein Zeichen setzen in einer Zeit, die entscheidend ist für die Zukunft nicht nur der Ukraine, sondern entscheidend ist für die Zukunft Europas. Die Ukraine will Frieden, Deutschland will Frieden, ganz Europa will Frieden. Und dieser Friede muss verhandelt werden. Er darf nicht diktiert werden.
3: Auch die Menschen in der Ukraine wünschen sich nichts sehnlicher als ein Ende des Krieges. Hoffnungsvoll jedoch sind sie nicht, denn Russland schickt weiter Drohnen anstatt Zeichen der Entspannung.
1: Rebecca Barth war das aus Kiew. In Deutschland waren bei der letzten Bundestagswahl etwa 59 Millionen Menschen wahlberechtigt. In Brasilien können heute fast dreimal so viele über ihren künftigen Präsidenten entscheiden. Im größten Land Südamerikas gibt es nach wie vor eine tiefe Spaltung in der Bevölkerung. Die Anhänger der unterschiedlichen Lager stehen einander unversöhnlich gegenüber. Einige können sich weder für den linken noch für den rechten Kandidaten erwärmen. Unsere Korrespondentin Anne Herberg über ein Land, das wieder mal am Scheideweg

0: in den letzten 4 Jahren in eine riesige Wirtschaftskrise und in eine moralische Krise gestürzt. Es gibt viel Korruption und dann ist da noch das Problem der zunehmenden Gewalt. Niemand hält es mehr aus, wie es im Land zurzeit zugeht. Erneut findet die Wahl in Brasilien in einem Klima der politischen Polarisierung statt. Erneut heißt es Lula oder Bolsonaro Junior. Neben der Bekämpfung von Kriminalität ging es im Wahlkampf auch um eine mögliche Einmischung der USA in die Wahl. Als einziges großes Land in Südamerika ist Brasilien dem Rechtsruck in der Region noch nicht gefolgt. Es geht um die Definition einer Vision für Brasilien, so der Linkspolitiker Lula da Silva bei der Stimmenabgabe. Mit 80 Jahren strebt er eine vierte Amtszeit an, wirbt für den Ausbau von Sozialprogrammen und pocht auf die Souveränität Brasiliens. Das Volk muss sich entscheiden zwischen der Stärkung der demokratischen Ordnung oder der Barbarei. Sein Herausforderer, Flávio Bolsonaro, Sohn des Ex-Präsidenten Jair Bolsonaro, der wegen des Versuches eines Putsches nach seiner Wahlniederlage 2022 zu 27 Jahren Haft verurteilt wurde und nun in Hausarrest sitzt. Der Sohn präsentiert sich als moderateren Erben. Den Vater will er im Fall eines Wahlsieges begnadigen. Brasilien braucht einen Wandel. Brasilien hält so viel Leid, so hohe Steuern, so viel politische Verfolgung nicht mehr aus. Brasilien muss wachsen. Ich möchte das brasilianische Volk befreien. Dabei lehnen je nach Statistik rund 40-50% der Wähler beide Kandidaten ab, hätten sich eine Alternative gewünscht. Die Wahl fällt vielen schwer. Wahrscheinlich wird also weder Lula noch Flávio Bolsonaro die für einen Sieg nötige absolute Mehrheit erreichen. Die Entscheidung fällt dann in einer Stichwahl Ende Oktober.
1: Anne Herberg war das über die Präsidentenwahl in Brasilien. Das Oktoberfest in München ist nicht gerade arm an Superlativen. Meist haben die mit der Menge an Bier zu tun, die Menschen aufnehmen können. Auch dieses Jahr oder heuer, wie man vor Ort sagt, gibt es einen neuen Rekord. 7,4 Millionen Besucherinnen und Besucher waren in den vergangenen gut 2 Wochen auf der Wiesn, so viel wie nie zuvor. Mitgeteilt hat das die Stadt München ganz offiziell zum heutigen Ende des, Achtung Superlativ, größten Volksfestes der Welt. Julia Binder berichtet aus München.
2: Auch heute, zum Abschluss, sind nochmal tausende Menschen auf die Münchner Theresienwiese geströmt. Die Stimmung ist entspannt. Viele flanieren bei perfektem Wiesenwetter zwischen den Fahrgeschäften und Buden. Fahrgeschäfte, Biergärten und Zelte sind wie jeden Tag gut besucht.
3: Einfach gelassen, fröhlich, hervorragend. Freut uns.
4: Die letzten Jahre waren gut, aber jetzt dieses Jahr hat es eigentlich nochmal getoppt.
2: So sieht das auch der Veranstalter. Von einer Gute-Laune-Wiesn spricht Christian Scharp, der Münchner Referent für Arbeit und Wirtschaft. Das Oktoberfest sei nach wie vor ein internationaler Besuchermagnet. Das Wetter war 16 Tage lang top. Das erklärt laut Scharp auch den neuen Besucherrekord von 7,4 Millionen Gästen. Doch der ist dem Wiesn-Chef gar nicht so wichtig.
5: Das Ziel ist es nach wie vor nicht, immer noch weitere Rekorde aufzustellen, weil das Festgelände ist so groß, wie es halt ist und nicht beliebig vermehrbar. Deswegen bin ich aber froh, dass wir mit unseren Maßnahmen, die wir ergriffen haben, zur Besucherlenkung, aber auch zur Kommunikation so gut gelegen sind.
2: So konnten in diesem Jahr Überfüllungssituationen verhindert werden. Das neue Sicherheitskonzept habe funktioniert. Das Gesamtbild dieses Rekordfestes spiegelt sich auch in den Zahlen der Einsatzkräfte wider. Weitgehend friedlich und entspannt, so die Bilanz der Polizei. Und Sprecher Thomas Schelshorn freut ganz besonders,
6: dass die Anzeigenbereitschaft junger Frauen und Mädchen sich erhöht hat. Da werden dann Delikte, Grabschen oder dergleichen, was da sexuelle Belästigung darstellt, auch angezeigt.
2: Arbeitsreich war das 191. Oktoberfest für die Mitarbeiterinnen und Mitarbeiter des Eicher Sanitätsdienstes. Mehr als 8.400 Patienten haben sie versorgt, rund 40% davon allein wegen zu viel Alkohol. Michel Belzian, der Leiter.
7: Der höchste gemessene Atemalkoholwert sind 3,8 Promille. Darüber hinaus wird es oft schwierig, weil die Patienten dann oft motorisch und oft auch kognitiv nicht mehr dazu in der Lage sind, dieses Gerät fachgerecht sozusagen zu bedienen und da reinzupusten. Also die Dunkelziffer liegt wahrscheinlich noch ein bisschen drüber.
2: Überschattet wurde die Wiesn jedoch von 2 schweren Betriebsunfällen an Fahrgeschäften. Einer endete für einen Security-Mitarbeiter tödlich, der zweite passierte heute früh. Auch hier musste ein Mitarbeiter eines Fahrgeschäfts wiederbelebt und schwerst verletzt ins Krankenhaus gebracht werden. Licht und Schatten liegen nah beieinander. Und so strömt in den Zelten heute nochmal das Bier. Rund 6,7 Millionen Mass sind laut Veranstalter getrunken worden. Das sind fast 3% mehr als im Vorjahr. Bis kurz vor Mitternacht wird heute also nochmal gefeiert und genossen.
1: Das Oktoberfest in München geht heute zu Ende. Julia Binder war das. Und noch eine Bilanz

0: wurde heute gezogen. Auch nach dem dreitägigen Fest zum Tag der Deutschen Einheit zeigten sich die Organisatoren zufrieden. Birgit Sagemann berichtet dazu aus Bremen.
1: Ein grandioses Fest, sagt Bremens Bürgermeister Andreas Bovenschulte. Und das hätten ihm auch viele Besucher und die Kollegen aus anderen Ländern bestätigt. Stimmung, Wetter, Veranstaltungsangebot, alles bestens, so Bovenschulte. Bremen habe sich gut präsentiert und darauf könne man stolz sein. Auch Bremens Innensenatorin Eva Högel ist mit dem Verlauf rundum zufrieden. Zwar gab es vereinzelte Zwischenfälle, aber das Sicherheitskonzept sei aufgegangen, so die SPD-Politikerin. 4000 Polizistinnen und Polizisten waren an diesem Wochenende in Bremen im Einsatz, darunter auch viele aus anderen Bundesländern und vom Bund. Doch trotz der starken Polizeipräsenz sei es vor allem ein fröhliches und unbeschwertes Bürgerfest gewesen, so Högel. Um 22 Uhr am Abend gehen 3 Tage Einheitsfeier bei bestem Wetter zu Ende. Die ursprünglich erwartete Zahl von insgesamt 450.000 Besuchern dürfte noch übertroffen werden. Denn schon an den ersten beiden Tagen kamen rund 400.000 Menschen.
0: Aus Bremen war das Birgit Sagemann und weitermacht Nick Hollmann.
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3: Wir beginnen mit Fußball, und zwar Frauen-Bundesliga. Auswärtsspiel des 1. FC Union beim VfB Stuttgart. Und die große Frage, gelingt der 2. Saisonsieg?
4: Die Frauen von Union Berlin setzen ihren Aufwärtstrend fort und haben wettbewerbsübergreifend jetzt 3 Spiele in Serie gewonnen. Der Sieg beim VfB Stuttgart war ein verdienter. Union insgesamt das bessere, das abgezocktere Team. In Führung gingen die Berlinerinnen in der 24. Minute durch Samantha Steuerwald. Die Kapitänin traf aus rund 30 Metern mit einer satten Direktabnahme zum 1:0. Ein Treffer aus der Kategorie Traumtor. Nach dem Seitenwechsel spielte zunächst nur Union. Die Berlinerinnen erhöhten in der 51. Minute auf 2:0 durch Lina Hausicke. Danach wurde der VfB zwar offensiver, bei gefährlichen Situationen war Unions Torhüterin Böhi aber zur Stelle. Gleichzeitig ergaben sich für Berlin aber mehr und mehr Räume. Diese nutzte Union und erzielte 2 weitere Treffer. Jill Janssens traf zum 3:0 in der 73. Minute. 10 Minuten später war es erneut Hausicke, die das Tor zum 4:0 Endstand erzielte.
3: Union damit jetzt nach 6 Spieltagen mit 6 Punkten auf dem 10. Platz. Außerdem heute Wolfsburg gegen den HSV 2:1. An der Tabellenspitze die Bayern vor Wolfsburg und Eintracht Frankfurt. Das zum Frauenfußball. Jetzt kommen wir zum Frauenbasketball. 1. Spieltag in der neuen Saison. Alba Berlin mit der Heimpartie gegen Vizemeister Marburg. Die Partie müsste durch sein, Lars Becker. Wie ist es ausgegangen?
5: Ja, die Partie ist zu Ende und sie ist mit einem Negativerlebnis zum Auftakt dieser neuen Basketballsaison Bundesliga der Frauen für Alba zu Ende gegangen. Am Ende ein deutliches 50:62, zur Pause ja noch 31:32, ein Punkt Rückstand. Diese erste Halbzeit war ja sehr wechselhaft, aber doch sehr ausgeglichen und dementsprechend drohte eigentlich in der zweiten Halbzeit nicht das Drehbuch, was sich dann hier entwickelt hat. Alba ist schnell deutlich in Rückstand geraten, Marburg wurde immer sicherer, Alba mit extrem vielen Fehlwürfen, auch mit Abstimmungsproblemen, da hat noch einiges nicht hingehauen und die Marburgerinnen haben sich immer weiter abgesetzt, hatten schon 12 Punkte Vorsprung nach dem 3. Viertel, haben den sogar noch ausbauen können. Am Ende konnte dann Alba wiederum den Rückstand etwas verkürzen und darum steht ein 50:62. Alina Hartmann, die Nationalspielerin, die diese Partie mit 2 Dreiern eröffnet hat, am Ende mit 10 Punkten die beste Berlinerin. Marburg hat verdient gewonnen. Alba, da ist noch einiges zu tun. Klar, da gibt es noch Abstimmungsprobleme mit 6 Neuen, die integriert werden müssen. Alba noch nicht da, wo sie sein wollen. Am Anfang eben eine deutliche Niederlage zum Auftakt zu Hause vor 2000 Zuschauern in der Sommerringhalle gegen Marburg.
3: Lars Becker war das aus der Sommerringhalle und jetzt kommen wir zum Eishockey. Heimspiel für die Eisbären in der DEL als Tabellenzweiter gegen den Tabellenersten. Der kommt momentan aus Nürnberg und Jens Christian Gussmann sah ein Spiel mit vielen Toren.
6: Den Spitzenreiter geschlagen, 3 Punkte geholt und auch noch was gelernt. Das ist das Fazit des 4:1 der Eisbären gegen Nürnberg. Die Begegnung war das absolute Spitzenspiel, denn direkt hinter Nürnberg lagen die Eisbären auf dem 2. Platz. Entsprechend viel Respekt hatten beide Teams in der Anfangsphase. Die Gästeführung war kurios. Während eines Nürnberger Schusses gab es einen Schiedsrichterpfiff. Neffin im Eisbärentor ließ die Scheibe danach passieren und der Treffer zählte. Grund: berührt niemand die Scheibe nach dem Pfiff, ist der Treffer regulär. Niemand in der Halle wusste das. Danach verdienten sich die Gäste die Führung. Die Eisbären kehrten erst um die 30. Minute in die Partie zurück mit einer Bombe von Andreas Eder. Nach diesem Gewaltschuss zeigte Ty Ronning seine Gefährlichkeit. Erst in Überzahl mit zwei Mann mehr, dann als Präzisionsschütze nach einem klugen Querpass und schließlich ins leere Nürnberger Tor, als die Gäste ihren Goalie zugunsten eines weiteren Feldspielers heruntergenommen hatten. Unterm Strich bleibt ein Heimsieg, der zu hoch ausfiel, aber verdient war und außerdem zeigt, mit dem Meister ist auch in dieser Saison zu rechnen.
3: Auch in Nordamerika hat die neue Saison im Eishockey, also in der Profiliga NHL, begonnen. Mit dabei sind auch wieder deutsche Profis, allen voran Superstar Leon Dreisaitl von den Edmonton Oilers. Für ihn und seine Landsleute wird es eine spezielle Spielzeit, denn im kommenden Mai ist Deutschland Gastgeber der Weltmeisterschaft. Während die besten Profis der deutschen Eishockeyliga dann dabei sein werden, würden die Nationalspieler aus der NHL eher darauf verzichten. Und warum, das sagt uns Heiko Olderb.
7: Marco Sturm kann sich noch gut an den Jahresanfang 2017 erinnern. Bis zur Eishockey-Weltmeisterschaft im Mai in Köln waren noch knapp 4 Monate Zeit und Sturm, damals Bundestrainer, hatte ein grobes Gerüst seines Kaders im Kopf.
8: Irgendwann kommt die Zeit, wo man dann schon schaut, okay, ist dieser Spieler vielleicht zu haben oder nicht, dass man irgendwie schon vielleicht auch planen kann.
7: Fragezeichen standen jedoch hinter den Nationalspielern aus der NHL. Würde beispielsweise ein Leon Dreisaitl bei der WM in seiner Heimatstadt dabei sein oder würde der damals 21-jährige deutsche Jungstar erstmals in seiner NHL-Karriere mit den Edmonton Oilers die parallel zur WM ausgetragenen Playoffs erreichen?
8: Es kann viel passieren in der Saison, aber als Bundestrainer ist man definitiv, ja, muss man alle Türen offen lassen.
7: Mittlerweile ist Sturm Trainer der Boston Bruins in der NHL und somit nun Vereinscoach von Nationalspieler John Jason, genannt JJ Paterka. Der gewann 2023 mit Deutschland sensationell WM-Silber und hatte sich kürzlich in München mit anderen Nationalspielern über die anstehende Heim-WM und vor allem das Auftaktspiel vor mehr als 60.000 Fans in der Arena auf Schalke unterhalten.
9: Also ich habe jetzt auch mit echt vielen gequatscht, wie cool auch mit dem Eröffnungsspiel. Ich meine, sowas hat man nicht so oft. Ich glaube, das ist wirklich ein einmaliges Erlebnis, vor allem in Deutschland noch. Da ist Vorfreude wirklich von allen Seiten riesig.
7: Doch trotz dieser Vorfreude hofft Paterka, dieses einmalige Erlebnis zu verpassen.
9: Best-Case-Szenario wäre, dass ich nicht verfügbar wäre für Deutschland, weil wir noch in den Playoffs sind. Trotz Heim-WM ist das immer noch die Prio 1, hier die Playoffs zu spielen.
7: In anderen Sportarten sicherlich undenkbar, aber für NHL-Profis ist die jährlich ausgetragene Weltmeisterschaft immer nur zweite Wahl. Denn wer bei der WM spielt, hat die NHL-Playoffs, also die entscheidende Meisterschaftsphase, verpasst oder ist früh ausgeschieden. Dreisaitl kannte dieses Gefühl zu Beginn seiner NHL-Karriere nur allzu gut und meinte deshalb frustriert:
10: Am Ende steht man da und spielt halt bei einer WM in Dänemark irgendwo und irgendwann ist das auch nicht mehr so spaßig.
7: Dreisaitl war zuletzt 2019 bei einer WM. Seitdem hat er jedes Jahr mit Edmonton die Playoffs erreicht, stand zweimal sogar im Finale um den Stanley Cup. Ob er im Mai bei der Heim-WM dem neuen Bundestrainer André Rankel zur Verfügung steht, ist derzeit natürlich noch nicht absehbar. Marco Sturm weiß genau, wie sich Rankel derzeit fühlt. Er kennt diese Ungewissheit hinsichtlich der Nationalspieler aus der NHL. Und er würde natürlich seinem Angreifer JJ Paterka das Turnier in Deutschland gönnen. Doch Sturm sitzt jetzt auf der anderen Seite, ist NHL-Coach. Und die Liga ein knallhartes Business. Deshalb sagt er:
8: Wir haben einen Job zu tun hier. Wir verdienen unser Geld hier. Wir wollen einiges erreichen hier in Boston. Deswegen muss ich eben sagen, dass die Playoffs auf jeden Fall für uns wichtiger ist als ein internationaler Wettbewerb.
3: Jetzt zum Fußball. Ich darf Sie gerne daran erinnern, dass heute Abend in der Nations League noch gespielt wird. Und zwar muss die deutsche Nationalmannschaft antreten in Saloniki gegen Griechenland.
11: Eigentlich würde man meinen, die DFB-Elf möchte den September ergebnistechnisch relativ schnell abhaken. Also vor allem das 0:1 gegen die Griechen vor einer Woche in Augsburg. Aber wie der Zufall es will, ist das Team von Bundestrainer Jürgen Klopp vor Ort in Thessaloniki im Hotel September untergebracht. War ja auch nicht alles schlecht bei dem Duell im Vormonat. Aber heute ist ein bisschen was anders. Wegen der einstündigen Zeitverschiebung geht's erst gegen 20 Uhr Ortszeit rüber in das rund 10 Kilometer entfernte nostalgische Tumba-Stadion, das von der Optik her übrigens ein wenig an die Bundesliga-Stadien der 90er Jahre erinnert. Anpfiff ist dann hier um 21.45 Uhr. Einen Startelfplatz gegen Griechenland hat Klopp bereits fest vergeben. Jonas Urbich vom FC Bayern bleibt im Tor. Die anderen Keeper im Kader bekämen bei ihren Vereinen deutlich mehr Einsatzzeit. Deshalb dürfe sich Urbich nochmal zeigen, so der Coach.
3: Stefanie Batschek berichtete, und damit sie nicht verwirrt sind und durcheinander kommen, nach unserer, also deutscher Zeit, fängt das Spiel um 20.45 Uhr an und wir werden es natürlich komplett live hier im RBB 24 Inforadio übertragen. Die sportliche Aktivität liegt also noch vor uns allen. Hinter uns liegt der große Preis von Bahrain, ausgefahren in Malaysia in der Formel 1. Ein ziemlich wildes Rennen, wie ich finde. Und darüber habe ich gesprochen mit unserem Formel 1-Experten Achim Scheu. Hallo.
12: Hallo nach Berlin.
3: Also, was war da los? Es gibt ja einiges zu berichten über ein Rennen, das die Formel 1, glaube ich, schon seit längerem nicht mehr gesehen hat.
12: Definitiv. Es war vor dem Start prasselnder Regen. Also das war ähnlich wie bei uns, als wir uns heute Morgen nach dem Aufstehen unter die Dusche gestellt haben. Da hat es richtig geschüttet. Und als es dann losgehen sollte, da hatten einige Autos technische Probleme. Das gab es bisher auch so noch nicht. Seit dieser Saison fahren die Formel 1 Autos ja mit Getrieben, die zu 50% angetrieben werden wie ein klassischer Verbrenner, und die anderen 50% kommen aus einer Batterie. Und da es das erste Mal in dieser Saison war, dass es heftig geregnet hat bei einem Formel-1-Rennen, war dann eben auch für die Rennstelle das alles ein bisschen neu. Man hat dann vor dem Rennen die Batterieleistung gedrosselt, um Probleme mit durchdrehenden Reifen zu vermeiden. Und das wiederum führte dann zu neuen Schwierigkeiten. Auf der Formationsrunde funktionierten dann die Power-Units, die Motoren, die Antriebe nicht so richtig bei zahlreichen Piloten. Max Verstappen beispielsweise, der schlich um die Strecke. Andere Autos wie beispielsweise die Ferraris, die blieben gar ganz stehen. Und dann hat sich's weiter verzögert und insgesamt um 100 Minuten, bis es dann endlich losgehen konnte.
3: Und am Ende stand ein vielleicht überraschender Sieger, Max Verstappen, in seinem Red Bull. Sind das momentan die Besten in der Formel 1?
12: Die Besten, glaube ich, bleiben insgesamt nach wie vor die Mercedes, aber Red Bull mit Max Verstappen, aber auch mit Isaac Hadjar, dem zweiten Red Bull-Piloten, kommen definitiv näher. Es war wieder mal zu sehen, dass Max Verstappen einfach ein sensationell guter Fahrer ist, unter Stress. Es war sehr chaotisch, sehr unübersichtlich, dazu der Regen. Da hat man dann wieder gesehen, welche Qualität Max Verstappen hat. Der Sieg völlig verdient, weil es insgesamt auch die beste Performance war vom Vierfach-Weltmeister im Red Bull, aber Kimi Antonelli im Mercedes wurde ja Zweiter und hat auch seine WM-Führung ausgebaut, vor allem ja auch deswegen, weil George Russell, sein Teamkollege, kurz vor Schluss auf Rang 3 liegend mit Antriebsproblemen ausgeschieden ist.
3: Das heißt, muss Mercedes da irgendwie nacharbeiten oder irgendwas besser machen, oder sagt man dort, wir sind eigentlich auf einem guten Weg?
12: Ist ein bisschen knifflig jetzt für die Mercedes. Sie haben ja in Malaysia ein neues Setup an den Start gebracht. Ziel war eigentlich, ein paar Zehntelsekunden schneller zu sein pro Runde. Am Ende waren sie, auch wenn es heute noch mit Platz 2 für Kimi Antonelli ganz ordentlich ausging, waren sie ein paar Zehntelsekunden langsamer. Und Toto Wolff, der Teamchef von Mercedes, hat schon angekündigt, dass sie jetzt vor dem nächsten Rennen, schon am kommenden Wochenende in Singapur, schon nachdenken darüber, alte Teile wieder zurückzubringen. Denn sie waren ja eigentlich die schnellsten, sind jetzt einen Tick langsamer geworden. Und sie wollen ja nicht unnötig den Kampf um die WM bei noch 7 ausstehenden Rennen nochmal richtig spannend machen.
3: Auf dem 3. Platz landete Lewis Hamilton im Ferrari. Wie weit ist denn der Rennstall?
12: Also für den WM-Titel wird es noch nicht reichen. Ferrari hat dann auch heute beim Start beispielsweise, als die Strecke immer noch nass war, zu Beginn erst einmal auf Slicks dagestanden und ist erstmal ins Hintertreffen geraten. Aber es ist dann auch so ein bisschen im Rennverlauf geschuldet, dass Lewis Hamilton Dritter geworden ist. Sein Teamkollege Charles Leclerc wurde Vierter. Das klingt jetzt eigentlich ein bisschen besser, als es am Ende war. Lewis Hamilton ist und bleibt einer der Top-Fahrer im Feld. Deswegen kann Ferrari sich heute mit Platz 3 und dem Podium schmücken. Aber ernsthaft um den Fahrertitel mitfahren, das kann Ferrari nach wie vor nicht.
3: Wie beurteilst du die Entwicklung eines Formel 1 Neulings, nämlich des Audi-Rennstalls mit Nico Hülkenberg?
12: Kleine Schritte machen sie. Gabriel Bortoleto und Nico Hülkenberg fahren ganz ordentlich mit, aber eben im hinteren Drittel des Fahrerfelds, und sie wollten eigentlich eher im vorderen Drittel mitfahren. Aber nichtsdestotrotz ist man, glaube ich, bei Audi noch nicht allzu nervös. Auch Nico Hülkenberg, der ist ja sehr erfahren, sieht das Ganze noch sehr relaxed. Audi fährt sein erstes Jahr in der Formel 1. Sie hatten eigentlich von Beginn an gesagt, dass dieses erste, wahrscheinlich auch das zweite Jahr zum Lernen da ist und man dann so 2029 2030 um die Fahrer-WM mitfahren will. Ob das klappt, das ist natürlich reine Spekulation. Aber noch ist man nicht nervös bei Audi, auch wenn die Platzierungen so rund um die Ränge 10, 11, 12 für beide Fahrer, vor allem für Nico Hülkenberg, nicht wirklich befriedigend sind.
3: Am kommenden Wochenende geht's weiter in Singapur. Was ist da für ein Rennen zu erwarten?
12: Das ist möglicherweise ja auch wieder nass. Das kann man schlecht voraussagen. Die Wettervorhersage geht natürlich noch nicht so weit. Aber Singapur könnte ähnliche Verhältnisse bringen wie in Malaysia an diesem Wochenende. Das hat man ja gesehen, dass der Regen so einen Rennverlauf von jetzt auf gleich komplett kippen kann. Wird spannend. Es sind noch 7 Rennen bis zum Saisonende. Also Mercedes mit Kimi Antonelli führt zwar die WM-Wertung weiter an. Und ich wage mal die möglicherweise nicht gar nicht so kühne Prognose, dass Antonelli mit Mercedes am Ende auch Weltmeister wird. Aber es ist jetzt nicht so, dass diese Fahrer-WM frühzeitig entschieden sein wird. Das bleibt bis zum Schluss spannend. Das letzte Rennen ja am 6. Dezember, am Nikolaustag, Nikolaus Hillmann in Abu Dhabi.
3: Das sagt unser Formel-1-Experte Achim Scheu. Jetzt kommen wir noch mal zum Tennis. Da laufen momentan die China Open. Und Alexander Zverev ist heute im Viertelfinale ausgeschieden gegen einen der besten Tennisspieler, die es jemals gegeben hat. Franziska Schork berichtet.
13: Alexander Zverev muss den Traum von der Übernahme der Weltranglistenspitze erstmal vertagen. Der US Open und French Open Sieger hat im Viertelfinale von Peking das Topduell gegen den Serben Novak Djokovic in 3 Sätzen verloren. Damit kann er beim Asian Swing die Spitze der Tennisweltrangliste noch nicht übernehmen. Zverev startete zwar stark und sicherte sich den ersten Satz, doch Djokovic war im Anschluss stärker. Der 39-Jährige zeigte trotz zuletzt gesundheitlichen Problemen eine beeindruckende Leistung. Für Djokovic ist der Erfolg in 2 Hinsichten besonders. Er hat sein 32. Match in Serie beim Turnier in Peking gewonnen und damit einen historischen Rekord aufgestellt. Für Zverev war es im 15. Duell mit Djokovic dagegen bereits die 10. Niederlage.
3: Aber er hat immer noch die Möglichkeit, bis zum Jahresende auf die Position 1 zu klettern, weil sein Konkurrent Jannik Sinner sich mal noch abmeldet wegen einer hartnäckigen Knieverletzung. Wir machen weiter mit Nachrichtensport, wieder gegen 7:15.
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14: Um 18.30 Uhr mit Tim Korge. Bei seinem Besuch in Kiew hat Bundeskanzler Merz der Ukraine weitere Unterstützung zugesagt. Er kündigte militärische Hilfen im Umfang von rund 1 Milliarde Euro an. Hauptsächlich sollen Drohnen hergestellt und damit die Lücke in der ukrainischen Flugabwehr geschlossen werden. Am Rande des Besuchs bestätigte der ukrainische Präsident Selenskyj, dass die US-Regierung neue trilaterale Gespräche der USA, Russlands und der Ukraine plant. Diese sollen bis Ende Oktober stattfinden, betonte Selenskyj. Die Spitzen von Linken, Grünen und SPD in Berlin wollen ihre Vorsondierungen nach RBB-Informationen bis kommenden Mittwoch abschließen. In der Dreierrunde wollen die Parteien ausloten, ob sie offizielle Sondierungsgespräche aufnehmen. Dafür gab es seit Donnerstag schon 2 Treffen. Bislang sind keine Ergebnisse bekannt geworden. Grüne und SPD machen weitere Gespräche unter anderem davon abhängig, dass sich die Linke deutlich von Antisemitismus und organisierter Kriminalität distanziert und dazu verbindliche Signale setzt. Die Holocaust-Überlebende und Friedensaktivistin Irene Butter ist tot. Wie ihre Agentin bestätigte, starb sie bereits am Freitag im Alter von 95 Jahren in den USA. Anja Meyer, RBB 24.
15: Die gebürtige Berlinerin überlebte die Verfolgung durch die Nationalsozialisten und das Konzentrationslager Bergen-Belsen. Nach dem Krieg lebte Irene Butter in den USA, studierte Wirtschaftswissenschaften und wurde Professorin an der Universität von Michigan. Jahrzehntelang sprach sie nicht über ihre Erlebnisse. Später machte sie es sich zur Aufgabe, besonders jungen Menschen von den Verbrechen der NS-Zeit zu berichten. Für ihren Einsatz als Zeitzeugin erhielt Irene Butter 2024 das Bundesverdienstkreuz.
14: US-Präsident Trump hat den nationalen Geheimdienstkoordinator Clayton zum Sonderbeauftragten für künstliche Intelligenz ernannt. Er soll eine Arbeitsgruppe leiten, die Risiken und Chancen von KI bewerten und Empfehlungen für die US-Regierung abgeben soll. Die Sicherheit von KI-Technologien ist zuletzt verstärkt in den Fokus gerückt. Auch führende KI-Unternehmen warnen davor, dass sich die Technologie verselbstständigen und eine Gefahr für die Menschheit werden könnte. Das Münchner Oktoberfest haben in diesem Jahr so viele Menschen besucht wie noch nie. Nach Angaben der Stadt kamen insgesamt 7,4 Millionen Menschen auf die Wiesen. Am Abend geht das größte deutsche Volksfest zu Ende. Im Spitzenspiel der deutschen Eishockeyliga haben die Eisbären am Nachmittag einen Heimsieg gefeiert. Der deutsche Meister gewann gegen den aktuellen Tabellenführer Nürnberg Ice Tigers mit 4:1. Soweit die Nachrichten. 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Das Wetter: am Abend klar, nur örtlich noch einige lockere Wolken, aber meist trocken. Aktuell in Berlin-Tempelhof 20 und in Grünow bei Prenzlau 17 Grad. In der Nacht gering bewölkt, im Verlauf örtlich Nebel, Tiefstwerte 8 bis 4 Grad. Morgen dann mal Sonne, mal lockere Wolken bei 20 bis 22 Grad. Die Zeit 18.33 Uhr.
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16: Ich möchte Sie zu einem kleinen Gedankenexperiment einladen. Lehnen Sie sich bitte mal zurück, schließen Sie die Augen und denken Sie an Ihre Schulzeit zurück. Welche Orte sind Ihnen in Erinnerung geblieben? Vielleicht die Bushaltestelle, an der Sie sich oft mit Freunden getroffen haben? Oder der Bolzplatz in der Nachbarschaft? Solche Orte sind mehr als nur Kulisse. Sie prägen, wie wir aufwachsen, wem wir begegnen und wie wir unsere Stadt erleben. Orte und Räume sind meist kein Zufall, sie werden geplant. Aber für wen? Und wie sehr werden Kinder und Jugendliche dabei eigentlich mitgedacht? Das ist unser Thema jetzt bei Einfach Wissen, einer Veranstaltungsreihe von RBB 24 Inforadio und der Technologiestiftung Berlin. Ich bin Anna Korwis und heute zu Gast im Nachbarschaftshaus Urbanstraße in Kreuzberg. Und in unserem Publikum begrüße ich heute viele Jugendliche, Schülerinnen und Schüler des Hermann-Hesse-Gymnasiums hier aus dem Kiez. Herzlich willkommen, schön, dass ihr da seid. Hallo. Wir haben also sozusagen Alltagsexpertinnen und Experten zum Thema im Publikum und bei mir auf dem Podium eine Expertin aus der Wissenschaft dazu, Angela Million. Sie ist Professorin für Städtebau und Siedlungswesen an der Technischen Universität Berlin und forscht zu kinder- und jugendgerechter Stadtentwicklung. Herzlich willkommen, Frau Million.
17: Ja, schön, dass ich hier sein kann.
16: Sehr, sehr gerne. Was sind denn Orte aus Ihrer Kindheit oder Jugend, an die Sie gerne zurückdenken?
17: Ja, ich habe tatsächlich gerade die Versuchung gehabt, auch die Augen zu schließen. Ich glaube, die Herausforderung, die ich hatte, war, dass mir drei Orte eigentlich sogar eingefallen sind. Und es war tatsächlich auch eine gemauerte Bushaltestelle. Ich rieche sie heute noch. Sie war ziemlich zentral bei unserem Ort. Da haben wir uns getroffen. Das war ein wichtiger Treffpunkt. Der war trocken. Der war häufig sehr kalt.
16: Und wie roch er? Sie haben gesagt, Sie riechen ihn sogar heute.
17: Ja, also kalter Rauch? Es wurde natürlich heimlich geraucht, ja. Und dann gab es aber bei uns im Ort noch einen Kanal, der natürlich im Sommer besonders interessant war. Da haben wir auch gerne am Ufer gesessen und gebadet. Und schließlich hatten wir tatsächlich auch einen Jugendclub, der vor allen Dingen am Wochenende eigentlich am wichtigsten war, weil dort fanden die besten Partys statt.
16: Okay, ich gebe die Frage mal direkt hier weiter ans Publikum vom Hermann-Hesse-Gymnasium, die Schülerinnen und Schüler. Ruft einfach mal laut rein. Wo trefft ihr euch, wenn ihr euch mit Freunden verabredet zum Beispiel? Einfach reinrufen, laut.
18: Bibliothek, okay.
16: Fußballplatz, Park, noch was?
18: McDonald's,
16: okay, Schleichwerbung.
18: U-Bahn.
16: Die U-Bahn, die schöne U8 oder eher die U7?
18: Nee,
16: U9, okay. Also U-Bahn, wie nennt man das? Schnellgastronomie. Sie als Stadtforscherin, Frau Million, Sie interessieren sich ja für Bildungsräume. Gehören solche Orte denn auch dazu?
17: Bei uns ist es tatsächlich so, dass wir aus Sicht der Stadtplanung, wir arbeiten durchaus auch mit Erziehungswissenschaftlern zusammen, durchaus gemeinsam die Meinung vertreten, Lernen findet an vielen Orten, in vielen Situationen statt. In der Schule natürlich, aber eben auch in der Freizeit mit Freunden, bei Hobbys, wie ich Stadt nutze und wo ich bin.
16: Also auch Bolzplatz, auch Café und so weiter, Shopping Mall vielleicht,
17: genau.
16: Alles Bildungsorte.
17: Alles Bildungsorte aus unserer Sicht und das macht es natürlich auch ganz spannend, wenn man sie aus dieser Perspektive sieht. Was aber, glaube ich, deutlich geworden ist, auch an den Orten, die hier genannt wurden, viele sind geplante Orte, ja. Viele sind aber auch ungeplante Orte. Wir können nicht alles planen, ganz klar. Und es lohnt sich, und da komme ich als Stadtforscherin durchaus ins Spiel, nachzufragen. Es sind halt doch andere Orte, die hier für euch wichtig sind, die für mich wichtig waren, die ich am Anfang genannt habe.
16: Ja. Wenn Sie sich Berlin so anschauen, wie gut oder schlecht wurden oder werden denn die Bedürfnisse von Kindern und Jugendlichen bei der Stadtplanung berücksichtigt? Sagen wir mal eine Skala von 1 bis 10.
17: Oh, da nageln Sie mich ja fest. Ja. Also das fällt mir jetzt tatsächlich schwer zu sagen, so auf einer Skala. Ich sag auch gleich warum. Also ich habe schon den Eindruck, dass Stadtplanung jetzt nicht völlig ignorant ist. Also es gibt eine ganze Reihe von Projekten, die mir in den Sinn kommen und auch von Kolleginnen, die sich in dem Bereich engagieren, die Kinder- und Jugendbeteiligung machen bei Planungsprojekten. Aber man muss ganz klar sagen, wir haben schon manchmal den Eindruck, es ist manchmal ein bisschen spät. Ja, also da sind dann viele Entscheidungen schon gefallen und junge Menschen, Jugendliche werden gefragt, wenn es noch so um einzelne Ausstattungselemente geht, wohingegen man eher ansetzen muss, genau wie hier, welche Orte sind wichtig und warum, was genau passiert da, um daraus Schlüsse zu ziehen, wie Orte gestaltet werden. Und daher glaube ich, da geht noch mehr, definitiv.
19: Wie seht denn ihr das im Publikum? Da bitte ich jetzt mal um eine Handzeichenabstimmung. Wer von euch hat denn das Gefühl, dass bei der Gestaltung von eurem Kiez, hier in Kreuzberg zum Beispiel, dass da eure Bedürfnisse mitgedacht wurden? Eine Hand, ganz vorsichtig, vier Hände, immerhin. Aber die große Mehrheit lässt die Hand unten. Also eher nicht so. Mein persönlicher Eindruck ist, es gibt schon viele Orte, die speziell auch für Kinder und Jugendliche konzipiert werden. Aber bei so der Standardinfrastruktur, marode Spielplätze, Schultoiletten, die eher in einem fragwürdigen Zustand sind, da
17: ja, das ist,
19: sieht man jetzt nicht, dass es eine hohe Priorität hat.
17: Ich glaube, Priorität ist das eine. Das andere ist natürlich, dass uns sehr, sehr viele Orte einfallen, wo wir das Gefühl haben, da muss deutlich mehr passieren.
19: Sie haben ja in mehreren Projekten auch untersucht, welche Bedürfnisse Jugendliche so im Stadtbild haben. Welche Orte sind denn eigentlich besonders wichtig? Sind das eben Orte, die auch speziell geschaffen wurden für Jugendliche, Jugendclubs und so weiter? Oder sind das halt eher Räume, die vielleicht auch gar nicht gestaltet wurden, irgendwelche Brachen, von denen es mal weniger gibt? Okay, aber was sind da Ihre Ergebnisse?
17: Ja, sowohl als auch. Wir haben mit Jugendlichen hier in Neukölln zusammengearbeitet. Es sind auch viele Orte, die drinnen sind. Ja, das Zuhause wurde übrigens auch genannt. Im Endeffekt auch der öffentliche Nahverkehr, U-Bahn, S-Bahn, Bus. Das sind auch Orte, ja, an denen junge Menschen viel Zeit verbringen. Zumindest die Schüler, mit denen wir zu tun hatten.
19: Was ist den Leuten wichtig an diesen Orten? Also geht es da auch um Aspekte wie Sauberkeit oder spielt das zum Beispiel gar keine Rolle, wie der Ort aussieht?
17: Also Sauberkeit wurde da nicht genannt. Da haben wir auch nicht explizit nachgefragt. Wir haben tatsächlich eher nachgefragt, was macht ihr denn da?
19: Ne? Also Sicherheit zum Beispiel?
17: Sicherheit spielt definitiv eine Rolle. Und wir sind ja angetreten zu verstehen, wie junge Menschen, die heute deutlich digitalisierter aufwachsen als wir damals. Wir sind ja eingestiegen, ne, mit der Bushaltestelle. Wenn wir uns da treffen wollten, haben wir das in der Schule ganz klar vereinbart. Oder wir sind hingegangen und haben Leute physisch abgeholt. Heute organisieren junge Menschen ihre Freizeit viel mit dem Handy. Sie treffen sich im Park, um gemeinsam Zeit zu verbringen. Dazu gehört auch, ein cooles Video mal zu gucken. Es lässt sich am Ende eben nicht sagen, wenn wir diese Ausstattungselemente haben, also, weiß ich nicht, tolles WLAN, dann ist das ein guter Jugendort. Das kann man so nicht sagen. Sicherheit spielt eine Rolle. Und da fanden wir es ganz interessant, dass beispielsweise das Handy auch genutzt wird, um so eine Sicherheit herzustellen. Ne? Wir haben durchaus auch ein Mädchen gehabt, was ganz klar gesagt hat, ich find's durchaus unangenehm, in der U-Bahn zu fahren. Und das Handy, ich hol's dann raus und guck da einfach drauf und dann spanne ich so einen Raum um mich herum. Und dann kann ich einfach mich auch ein Stück weit sicherer fühlen in dem Moment.
19: Und also quasi Privatsphäre im öffentlichen Raum durch virtuelle.
17: Genau, okay. Genau. Also das ist sicherlich ganz spannend und Sicherheit spielt ohne Zweifel auch eine Rolle. Wenn ich mich da treffe als Gruppe oder alleine, dann spielt es eine Rolle, inwiefern ich Sicherheit empfinde über das Handy eben oder inwiefern ich Sicherheit schaffe, schlicht und ergreifend, weil ich in der Gruppe bin. Mhm. Ne?
19: Das war dieses Forschungsprojekt mit Neuköllner Jugendlichen, wo sie speziell auch eben die veränderte Wahrnehmung von öffentlichen Räumen auch durch Smartphone-Nutzung etc. untersucht haben. Das Ergebnis ist ja, dass Jugendliche einen Großteil ihres sozialen Lebens auch übers Handy organisieren und auch eben nicht mehr so ins Blaue hinein Treffpunkte ansteuern oder so, ne? Also die Überraschungsquote reduzieren, weil vorher schon alles genau ausrecherchiert wird?
17: Da gibt es tatsächlich auch Beispiele von jungen Menschen, die wir interviewt haben, die deutlich gemacht haben, naja, wenn wir wenn wir rausgehen, wenn wir das erste Mal irgendwo in einen Club gehen oder an neuen Orten, dann gucken wir schon online.
11: Aber auch Plätze, oder?
17: Also auch Plätze gucken wir online, was da passiert, wer ist da etc. Und dann bereitet man sich entsprechend vor, ja, zieht sich entsprechend an oder aber entscheidet nicht, dahin zu gehen, weil man das Gefühl hat, da werde ich mich nicht wohlfühlen, das passiert, ja. Es schafft aber wiederum Sicherheit. Das darf man auch nicht so einfach abtun, dass das per se negativ ist, weil es tatsächlich dieses Vorabinformieren auch Sicherheit schafft. Das muss man sicherlich von beiden Seiten einmal sehen.
11: Okay, jetzt finden bei diesen physischen Treffen ja meistens doch auch viele Handyinteraktionen statt. Also man sitzt in der Gruppe zusammen, guckt eben Videos, hört Musik, schreibt sich auch untereinander, obwohl man sich gegenüber sitzt zum Teil. Nochmal eine Frage an euch im Publikum. Was ist denn euch wichtiger? Ein stabiles, kostenloses WLAN an einem Ort oder dass es einfach ein spannender Ort ist, wo man gut gemeinsam abhängen kann? Wem ist das WLAN wichtiger? Ah, keine Hand geht hoch. Also lieber abhängen an einem guten Ort?
18: Ja.
11: Oder habt ihr alle so viel Guthaben sowieso? Ja. Ihr braucht kein kostenloses WLAN.
17: Nein? Ja, das ist vielleicht der Unterschied.
11: Das ist vielleicht der Unterschied.
17: Mit den Jugendlichen, mit denen wir zu tun hatten, war es tatsächlich so, dass einige eben nicht die Flatrate-Datenpaket haben, sondern tatsächlich die Stadt auch dahingehend nutzen und navigieren, wo sie freies WLAN bekommen.
11: Okay.
17: Also ich glaube, da müssen wir auch einfach mal schauen, wen wir gerade nicht im Raum haben. Und es gibt sicherlich auch andere, die es da schwieriger haben.
11: Was, wenn Jugend stattgestaltet? Darum geht's jetzt bei Einfach Wissen von RBB24 Inforadio und der Technologiestiftung Berlin. Heute in Kooperation mit dem Hermann-Hesse-Gymnasium in Kreuzberg. Meine Gesprächspartnerin ist Angela Million, die an der TU Berlin zu Kinder- und jugendgerechter Stadtentwicklung forscht. Es gibt ja Beteiligungsverfahren für Kinder und Jugendliche in der Stadtplanung. Wie sehen die denn im Jahr 2026 aus?
17: Ja, also erstmal ist es so, dass, und das ist vielleicht das ganz Spannende in Berlin, es ganz unterschiedliche institutionelle Ansätze momentan gibt. Ich glaube, alle Bezirke haben ein Kinder- und Jugendbeteiligungsbüro. Es gibt einzelne Bezirke, die haben auch schon ein Jugendparlament. Und da wird viel koordiniert, geguckt, dass bei entscheidenden, wichtigen Planungen sichergestellt wird, dass junge Menschen sich dort auch beteiligende Stimme bekommen.
11: Aber was heißt das genau? Also ist das dann so ein Feigenblatt? Man fragt die mal und nickt dann nett und kann das abhaken auf seiner To-Do-Liste oder ist das echte Beteiligung?
17: Es ist, naja, kommt drauf an, wie wir echt jetzt hier gleich diskutieren.
11: Dass
17: aber
11: sie einfließt in die Entscheidung.
17: Genau. Wir haben da durchaus die Bemühungen oder ich sehe da, dass da Workshops gemacht werden. Zum Teil wird auch wirklich ganz konkret auch Modelle gebaut, manchmal sogar Umsetzungen mit jungen Menschen durchgeführt. Aber man muss ganz klar sagen, dass natürlich die Sichtbarkeit dessen, was da passiert, nur begrenzt ist. Und das ist tatsächlich etwas, wo ich glaube, da bleibt es dann häufig doch zu abstrakt.
11: Genau, können wir es denn mal anschaulich machen? Also man macht dann so einen Workshop und sammelt die Ideen. Aber inwiefern werden die dann wirklich auch in der Umsetzung berücksichtigt? Das ist ja letztlich die entscheidende Frage, weil ich glaube, auch junge Leute haben keine Lust, was für einen Papierkorb zu produzieren.
17: Natürlich. Wir haben schon beispielsweise, ich hatte das Vergnügen, muss ich sagen, weil ich fand das ein tolles Verfahren. Da wurde eine Schule geplant, wo tatsächlich von Anfang an eine Gruppe von Jugendlichen da auch beteiligt waren. Die waren sogar schon bei der Ausschreibung beteiligt. Also Ausschreibung heißt, da wird ein Aufgabenblatt für die Architektinnen und Planerinnen gemacht. Was soll diese Schule leisten? Und da haben die Jugendlichen tatsächlich sich auch beteiligt dran, ne? Und dann mit uns die Entwürfe diskutiert. Und was ich eben feststellen konnte, da komme ich auch zu diesem Lernen nochmal, das war, ihr müsst euch vorstellen, auch ein Prozess, wo wir so 3-4 Mal zusammensaßen. Und ich konnte richtig sehen, wie die Jugendlichen dann auch richtig gut wurden, mit uns zu diskutieren. Die haben sich auch richtig klasse eingearbeitet. Die hatten dann zum Teil auch so richtig Profi-Vokabular am Start. Und das, finde ich, ist schon ganz klasse zu sehen. Und die Schule ist mittlerweile gebaut. Jetzt könnte man hingehen und Abgleich machen. Aber ich glaube, darum geht's gar nicht. Bei Beteiligung geht's jetzt nicht darum, dass wir alle einen Wunschkatalog abliefern. Weil viele Orte werden ja auch von ganz vielen genutzt. Wenn ich bei der Schule bin, da gibt's da eben Lehrer. Da gibt's Sozialpädagoginnen, Lehrerinnen, Eltern, andere Nutzerinnen. Und alle die haben Bedürfnisse. Und das muss irgendwie ja zusammenkommen. Hm. Und daher glaube ich, dieses Rückkopplung, also wo konkret sind die Ideen mit eingeflossen und dass es gemeinsam auch Entscheidungen sind, die getroffen werden müssen, finde ich viel, viel wichtiger.
19: Jetzt war das ein Schulneubau. Mhm. Das liegt ja dann auch wirklich sehr nahe, dass man da auch die fragt, die die Schulbank da jeden Tag drücken. Aber es ist ja jetzt nicht Standard, dass Jugendliche beteiligt werden bei Planungsprozessen. Hängt das auch zum Teil von den jeweiligen Entscheidern oder Akteuren in den Verwaltungen ab, inwieweit die die Perspektive überhaupt drin haben wollen in ihrer Planung?
17: Es ist sicherlich so, dass es mal prominenter ist und mal alibimäßig abgehakt wird. Also das würde ich absolut bestätigen. Also mal wird es sehr prominent gemacht, wo denn tatsächlich, wie eben Jugendliche sehr prominent auch eine Stimme bekommen, wo sie mit im Raum sitzen. Mhm. Und mal ist es auch nur eine Umfrage, die gemacht wird, wo man sich tatsächlich fragt, wo kommen die Ergebnisse hin? Ich glaube schon, dass es so eine Jugendbeteiligungskultur oder Kinder-Jugendbeteiligungskultur, wo sehr selbstverständlich die entsprechenden Entscheidungsträger das immer mitdenken in ihren eigenen verschiedenen Bereichen. Ne? Wir haben ja auch den Verkehrsplanungsbereich, Mobilitätsplanungsbereich. Wir haben einen Bereich, wo es um Grün- und Freiflächen geht, den Bereich Soziales. Und da würde ich sagen, da gibt es Bereiche, da ist das vielleicht automatisch drin. Und in anderen Bereichen gibt es dann so einen Handlungsdruck oder eine Fokussierung auf, wie bringe ich in einer guten Verkehrsplanung einfach die Bedürfnisse von Fahrradfahrern und Fußgängern versus Autofahrern unter, dass man da die Perspektive einer 14, 15, 16-Jährigen, die diesen Straßenraum im Schulweg, Alltag nutzt, hier und da auch aus den Augen verliert.
19: Haben Jugendliche da auch manchmal mit Vorurteilen einfach zu kämpfen, dass sie auch nicht gefragt werden, weil man denkt, ach, die sind doch eh dann am Ort nur laut oder machen Müll oder was auch immer?
17: Also ich habe schon den Eindruck, und das ist vielleicht auch wirklich ein Dauerthema, was mich schon einige Jahre, jetzt Jahrzehnte begleitet und auch gespiegelt wird. Wir arbeiten ja auch viel mit Menschen aus dem sozialpädagogischen Bereich zusammen mit Kolleginnen. Und da ist es schon so, dass Jugendliche nach wie vor als Troublemaker gelten. Ja, dass sie, gerade wenn wir sagen, wir haben eine neue Platzgestaltung und da gibt's das tolle Café mit einer Außengastronomie beispielsweise, wo Menschen sich unterhalten und 30 Meter oder 10 Meter weiter treffen sich Jugendliche und hören Musik, dann könnt ihr euch sicherlich vorstellen, welcher Lärm ein Problem ist oder als Problem gesehen wird und welcher nicht. Und ich glaube, da braucht es nach wie vor, und das ist ein Dauerthema, da müssen wir einfach dranbleiben, auch Jugendliche durchaus bestärken, sich da nicht unterkriegen zu lassen. Aber ja, diese Vorurteile, würde ich schon sagen, sind häufig da. Da ist erstmal per se der Umgang mit Kindern, erscheint dann etwas positiver.
19: Ein hübscher Spielplatz ist dann doch irgendwie eher drin als die Parkbank,
17: als wo sich dann eine Gruppe Jugendlichen, trifft. Die ja doch viel eigenständiger stattfinden.
19: Aber wie kann man denn da Lösungen finden? Weil der Platz ist ja begrenzt, er wird immer begrenzter, dann steigt die Konkurrenz und ja, vielleicht die ältere Dame, die auf der Parkbank sitzen will, die hat da vielleicht sogar auch ein bisschen Angst oder fühlt sich nicht so wohl neben einer Gruppe von Jugendlichen. Manche wollen ihre Ruhe genießen, aber jedes Interesse ist ja gleichermaßen berechtigt. Wie löst Stadtplanung denn dieses Dilemma?
17: Also eigentlich ist es kaum lösbar, weil Stadt an sich Gegensätze miteinander in Einklang bringen soll, die so per se einfach nicht ideal zu verbinden sind. Ich glaube, wichtig ist, dass man einfach miteinander im Austausch bleibt. Ich glaube, für uns in der Planung ist es bedeutsam, dass wir eben nicht die einzelne Fläche nur sehen, nur nicht den einzelnen Platz nur sehen, sondern tatsächlich das Netz anräumen, welches vorhanden ist und da einfach uns immer wieder fragen, wo gibt es für Jugendliche, die gemeinsam Zeit verbringen wollen, manchmal will man aber auch allein sein, wo gibt es diese Räume? Und wenn es da einen Mangel gibt, tatsächlich versuchen, diese zu kreieren oder zu unterstützen. Und ich glaube, dafür braucht es eben eine andere Sicht auch in Teilen auf Stadt. Und daher nochmal, wir haben eine Umfrage gemacht, welche Räume spielen eine Rolle. Und da kommen auch Räume in den Blick, die wir so eben nicht haben. Und eben auch zuhören, sich fragen, gibt es Möglichkeiten, das auf einer Fläche unterzubringen? Wenn ja, in welchen Bereichen? Und da auch Flächen wirklich sichern.
19: Und wie flexibel ist denn Stadtplanung da denn eigentlich? Also wenn ich an Prenzlauer Berg denke, wo statt der ganzen Kitas und Spielplätze wahrscheinlich jetzt langsam, aber sicher eher die Orthopädiezentren gefragt wären, ja. Man muss ja dann eigentlich auch
17: immer wieder umbauen, oder?
20: Das ist tatsächlich so, das wird von uns auch viel diskutiert. Also wir diskutieren auf der einen Seite Mehrfachnutzung. Da geht es tatsächlich darum, wie können verschiedenste Gruppen von Menschen einen Ort gemeinsam nutzen. Da kommt Zeit auch ins Spiel, ne? Also manche Aktivitäten finden eher am Vormittag statt, manche eher am Nachmittag, manche eher am Abend. Da brauchen wir aber unterm Strich, haben wir den Eindruck, rein von der Fläche und rein vom gebauten Raum kriegen wir das hin. Aber es braucht dahinterliegend auch Institutionen, die das begleiten und Jugendliche, die sich vielleicht auch organisieren, damit das gut klappt, damit man sich gut abstimmen kann. Und auf der anderen Seite, um das auf das Beispiel von Prenzlauer Berg zu kommen und der Kitas, ist es tatsächlich so, dass jetzt auch diskutiert wird, wie gehen wir damit um? Ne? Wie können wir Infrastruktur so planen, dass sie heute für junge Menschen zur Verfügung steht, aber morgen eben auch für ältere Menschen? Das ist auch eine Herausforderung für Berlin, weil die Bezirke tatsächlich ganz unterschiedlich altern. Ja. Wir haben auch Bezirke, wo wir auch in den nächsten 10 Jahren sehr, sehr viel Jugendliche haben werden. Da ist für mich auch ein Schlüssel sicherlich, da sind wir wieder bei U-Bahn, S-Bahn. Vielleicht müssen wir tatsächlich auch diese Bahnenräume, wie wir sie nennen, ja, also diese öffentlichen Räume auf Rädern auch mehr unter dem Gesichtspunkt von jugendgerecht sehen, dass die jungen Menschen, Jugendliche sich da auch sicher fühlen und gut auch bewegen können in der Stadt.
21: Ich glaube, das wäre sogar konsensfähig über alle Altersgruppen hinweg. Genau, ich würde an dieser Stelle gerne das Podium öffnen für Fragen. Wollt ihr irgendwas zum Thema Stadtplanung, wie das funktioniert, wie ihr euch da aktiv einbringen könntet? Habt ihr Fragen dazu? Okay, nochmal die Wortmeldung. Ich komme nochmal zu dir. Sagst du kurz deinen Vornamen?
22: Ja, ich bin Zaid.
21: Okay, deine Frage.
22: Was sind bisherige Probleme in der Stadtplanung für Jugendliche, die sie bekämpfen wollen?
20: Aktuelle Probleme. Also was ich feststelle bei meinen Kolleginnen und Kollegen, und wir haben da tatsächlich ein anderes Forschungsprojekt, dass wenn geplant wird, dann müsst ihr euch vorstellen, dann sind das ja zum Teil viele junge Kollegen, ja, aber eben noch viel mehr Kollegen, die viel älter sind. Und wir konnten in der Studie sehen, dass oft da noch geplant wird mit einer Vorstellung von Jugend, wie ich sie beschrieben habe. Da sehe ich wirklich ein Problem. Es gibt halt andere Dinge, die wichtig für euch sind. Und das ist etwas, ich glaube, da müssen wir deutlich mehr ran.
21: Dass die Stadtplanung da nicht up-to-date ist.
20: Ja, ich würde sagen, sie ist da diesbezüglich nicht up-to-date.
21: Hast du denn ein konkretes Problem, was dir auffällt?
22: Ja, oft, wenn ich mich auf Bänke setzen will, dann sind die nass. Und vielleicht könnte man da so Schirme drüber machen oder sowas. Dass man sich auch im Winter oder bei Regen auf Bänke setzen kann.
21: Da wärst du dir auch, glaube ich, mit sehr vielen älteren Menschen einig. Oder auch mit mir. Also Überdachung, vielleicht auch Schatten dann im Sommer. Ne?
22: Genau.
20: Dass wir auch sicherstellen, dass wir für alle Jahreszeiten auch Räume zur Verfügung stellen können. Deshalb habe ich auch nochmal deutlich gemacht, ja, wir haben einen Haufen Außenräume, die genutzt werden, Parkanlagen. Manchmal werden sie auch zu doll genutzt. Das ist auch ein Problem, wenn zu viele Menschen im Park sind, dann geht's der Natur nicht gut. Aber eben die Innenräume auch in den Blick zu nehmen.
21: Und auch kostenlose Innenräume,
20: auch
21: oder? Dass man da mal rein darf, ohne dass man gleich was kaufen muss an Getränken oder so.
20: Und was da tatsächlich auch wirklich eine bedenkliche Entwicklung ist, dass da die Orte, die explizit für Jugendliche sind, ich denke da an Jugendzentren, Jugendclubs, ja schon enorm unter Finanzierungsdruck stehen.
21: Gibt's sonst was, was euch vielleicht im Stadtbild stört? Hier vorne. Verrätst du mir den Vornamen?
23: Luis. Warum planen Sie Parkbänke gegen die Schlafbedürfnisse von Obdachlosen?
20: Das ist eine gute Frage. Es ist aber natürlich ein Problem, weil viele Menschen in der Stadt brauchen eine Unterkunft, das wissen wir. Ne? Wir haben aber auch bestimmte Bereiche des Städtischen, wo andere Menschen sich nicht mehr hintrauen, weil sie dann doch Angst haben, weil sie es ungewöhnlich finden. Und das ist eine Herausforderung. Es ist tatsächlich gestalterisch aus meiner Sicht eine enorme Herausforderung. Es sind ja nicht nur Parkbänke. Ich kenne auch Kantenschutzkonstruktionen an Treppen, die verhindern sollen, dass dort geskatet wird, etc. Das sind dann genau in solche schwierigen Aushandlungsprozesse, welcher Nutzergruppe gibt man jetzt an einem Ort den Vorrang? Da lohnt es sich, sich einzumischen.
24: Ja, hallo, ich bin Kasimir. Ich wollte fragen, wie man sich als Jugendlicher in Stadtplanung mit teilhaben kann.
21: Hättest du denn da Lust drauf?
24: Ja, ich frage aber immer für die Allgemeinheit.
21: Okay. Frag für einen Freund. Okay, ja, das ist gut.
20: Also erstmal, glaube ich, lohnt es sich, die Augen offen zu halten. Es werden auch sehr viele Lehrer angesprochen, ob sie mit Schülern an Planungsprozessen teilnehmen wollen. Dann bitte macht mit, weil wir uns natürlich freuen, wenn wir die Stimmen von jungen Menschen mit einbeziehen können. In der Regel sind die Workshops auch immer richtig cool. Die Leute überlegen sich richtig gut was, damit ihr da auch eine gute Zeit habt. Auf der einen Seite, auf der anderen Seite da auch Inhalte entstehen, mit denen wir weiterarbeiten können. Darüber hinaus habe ich schon erwähnt, Jugendparlament, die gibt es in einzelnen Bezirken. Neukölln hat eins. Kreuzberg hat auch eins. Die sind noch nicht so alt. Ich glaube, wir müssen noch ein bisschen Routine kriegen. Die sind, glaube ich, so 2-3 Jahre alt hier. Und Jugendparlament heißt wirklich mitentscheiden. Ja, auf Bezirksebene Dinge einreichen, Anträge formulieren.
0: Klingt jetzt erstmal nicht so sexy, Anträge formulieren.
20: Aber man kann auch ein bisschen Geduld.
0: Aber
20: man kann etwas bewegen. Mhm. Ne? Und als drittes fällt mir ein, dass es tatsächlich in einzelnen Bezirken immer noch Jugendfonds gibt. Das sind so Mini-Budgets von bis zu 1.000 Euro, glaube ich, wo man auch selber stattmachen kann. Und das wäre auch eine Möglichkeit, selbst ein Projekt machen. Die Bank, die Überdachung braucht, selber einmal Prototyp entwickeln oder vorschlagen, an welchen Standorten das total sinnvoll wäre.
0: Angela Million, vielen Dank für das Gespräch.
20: Danke auch.
0: Wie sieht eine Stadtplanung aus, die die Wünsche und Interessen von Jugendlichen stärker berücksichtigt? Das war das Thema heute bei Einfach Wissen, einer Veranstaltungsreihe von RBB24 Inforadio und der Technologiestiftung Berlin. Diese Folge war eine Kooperation mit Schülerinnen und Schülern des Hermann-Hesse-Gymnasiums. Vielen Dank an euch fürs Mitmachen und auch an eure Lehrerin Elena Traubot. 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Mein Name ist Anna Korwis. Vielen Dank fürs Zuhören.

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1: A13 Dresden Richtung Berlin zwischen Starkow und Baruth-Mark. Stau nach einem Unfall. Bitte denken Sie an eine Rettungsgasse für die Einsatzfahrzeuge. A111 Richtung Oranienburg. Im Kreuz Oranienburg ist die Überleitung zur A10 Richtung Dreieck Barnim nach einem Unfall gesperrt. Davor gibt es Stau. A115 Richtung Berlin zwischen Potsdam-Babelsberg und Kreuz Zehlendorf. Stockender Verkehr an einer Baustelle. Sie brauchen etwa 10 Minuten länger. Stadtverkehr Berlin. A100 Stadtring Richtung Wedding. Zwischen Detmolder Straße und Schmargendorf die rechte Spur gesperrt. Dort ist Öl auf der Fahrbahn. Wilhelmstadt und Westend auf der Heerstraße zwischen Alt-Pichelsdorf und Theodor-Heuss-Platz in beiden Richtungen die Spuranzeiger außer Betrieb. Aktuelle Meldungen von der S-Bahn in Berlin: Nach Polizeieinsätzen in Lichtenberg und an der Warschauer Straße kommt es noch zu Verspätungen und Ausfällen auf den Linien S3, 5 und auf der Linie S7.
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2: Um 19 Uhr mit Tim Korge. Bundeskanzler Merz hat bei einem Besuch in Kiew unterstrichen, wie wichtig es ist, die Ukraine weiter zu unterstützen. Der CDU-Chef kündigte neue Militärhilfen in Höhe von 1 Milliarde Euro an. Zugleich hob Merz im ARD-Bericht aus Berlin hervor, dass die Zusammenarbeit auch im deutschen Interesse liege. Das gelte auch für die Wirtschaft.
3: Wir haben Vereinbarungen getroffen über mehr als 6 Milliarden Euro jetzt für Aufträge, die an gemeinsame Unternehmen gehen. Also es ist auch ökonomisch richtig, mit der Ukraine weiter zu arbeiten. Und genau das ist das Ergebnis meines heutigen Besuches.
2: Bundeskanzler Friedrich Merz, CDU. Die Spitzen von Linken, Grünen und SPD in Berlin wollen ihre Vorsondierungen nach RBB-Informationen bis kommenden Mittwoch abschließen. In der Dreierrunde wollen die Parteien ausloten, ob sie offizielle Sondierungsgespräche aufnehmen. Dafür gab es seit Donnerstag schon 2 Treffen. Bislang sind keine Ergebnisse bekannt geworden. Grüne und SPD machen weitere Gespräche unter anderem davon abhängig, dass sich die Linke deutlich von Antisemitismus und organisierter Kriminalität distanziert und dazu verbindliche Signale setzt. Unbekannte haben das Parteibüro der Linken in Oranienburg attackiert. Die Brandenburger Linke sprach von einem Angriff durch Personen aus dem rechten politischen Spektrum. Es sei bereits der 2. Angriff auf das Büro innerhalb weniger Wochen. Mario Bartsch, RBB 24.
4: Wie ein Polizeisprecher dem RBB sagte, kamen am Nachmittag mehrere Unbekannte zur Geschäftsstelle in der Bernauer Straße. Dort fand demnach eine Veranstaltung statt. Die Unbekannten hätten Teilnehmer der Veranstaltung erst verbal attackiert, anschließend sei Reizgas versprüht worden. Danach flüchteten die Angreifer. Laut Polizei wurde mindestens ein Mensch durch das Reizgas verletzt.
2: Bei schweren Unwettern im Osten Spaniens sind mindestens 3 Menschen ums Leben gekommen. Der spanische Wetterdienst hat für weite Teile Kataloniens die Alarmstufe Rot ausgerufen und fordert die Menschen auf, zu Hause zu bleiben. Aus Madrid, Hans-Günther Kellner.
5: Nachdem bereits in der Nacht zum Samstag eine 102 Jahre alte Frau in der Ortschaft Madrigueras in der Region Kastilien-La Mancha ertrunken war, sind in der Nacht zum Sonntag in der Provinz Barcelona 2 weitere Menschen ums Leben gekommen. Ein Mann starb, als eine Mauer über ihm zusammenbrach. Ein weiterer Mann ertrank in der Tiefgarage seines Hauses. Eine Person wird noch vermisst.
2: Zum Sport. Im Spitzenspiel der deutschen Eishockeyliga haben die Eisbären Berlin am Nachmittag gegen den aktuellen Tabellenführer Nürnberg Ice Tigers 4:1 gewonnen. Soweit die Nachrichten. 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Das Wetter: in der Nacht meist gering bewölkt, im Verlauf örtlich Nebel, Tiefstwerte bis 3 Grad, zurzeit in Berlin Eiskeller 17 und in Cottbus 19 Grad. Morgen ein Wechsel aus Sonne und lockeren Wolken bei maximal 20 bis 22 Grad. Die Zeit 19.03 Uhr.
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1: Im Studio ist Matthias Wetzel. Guten Abend. Besuche von Politikern in der Ukraine werden selten vorher schon an die große Glocke gehängt. Grund dafür sind vor allem Sicherheitsbedenken. Wie berechtigt die sind, konnten heute Bundeskanzler Merz und seine Delegation in Kiew aus erster Hand erfahren. Bei einem überraschenden Besuch erlebten sie auch, wie sich ein Drohnenalarm anfühlt. Vor allem ging es aber um die Sicherheit derer, die dauerhaft in der Ukraine leben. Unsere Korrespondentin Rebecca Barth fasst den Kanzlerbesuch zusammen.
6: Ankunft am frühen Morgen in Kiew. Außenminister Andriy Sibiha empfängt Bundeskanzler Friedrich Merz. Dem stehe ein umfangreiches Programm bevor, schreibt Sibiha auf dem Kurznachrichtendienst X und bedankt sich dafür, dass Merz zu einem so wichtigen Zeitpunkt in die Ukraine gereist ist. Gedenken der Getöteten in angespannter Sicherheitslage. Seit Wochen greift Russland vor allem die Hauptstadt Kiew an, setzt dabei immer wieder sogenannte Jet-Drohnen ein. Ihre Abwehr liegt im Fokus des neuen Hilfspaketes der Bundesregierung.
7: Wir stellen Mittel für die gemeinsame Herstellung von Anti-Jet-Drohnen zur Verfügung. Hier sind in den letzten Wochen bereits erhebliche technische Durchbrüche möglich gewesen. Sie bringen nun auch Tempo in die Produktion. Das stärkt die ukrainische Luftverteidigung schnell und spürbar. Und diese Stärkung ist dringend notwendig.
6: Wie notwendig? Das erfährt Friedrich Merz an diesem Sonntag am eigenen Leib. Wenige Minuten nach seiner Ankunft am Morgen wird Luftalarm ausgelöst. Kurz darauf gefolgt von lauten Explosionen. Russlands sogenannte Jet-Drohnen fliegen mit Strahltriebwerk und erreichen so Geschwindigkeiten von bis zu 600 Kilometern pro Stunde, treffen an diesem Sonntagvormittag erneut eine wichtige Verkehrsbrücke in Kiew. Das führt unweigerlich zu einem Kollaps. Russland will die Menschen in den Städten, vor allem Kiew, zur Flucht zwingen und auch in der Region Odessa Chaos verursachen. Volodymyr Selenskyj wirkt müde. Der ukrainische Präsident sieht sich mit immer neuen Herausforderungen konfrontiert. Bezüglich der massiven Angriffe, die wir derzeit erleben. Russland setzt zunehmend auf Qualität, nicht auf Quantität. Sie erhöhen den Anteil der Jet-Drohnen. Genau das beobachten wir. Gezielt greift Russland die Infrastruktur der Ukraine an. Energieanlagen, Tankstellen, Brücken, die Bahnen. Das betont auch Bundeskanzler Friedrich Merz, kündigt auch in diesem Bereich Hilfen in Millionenhöhe an und hofft auf ernsthafte Friedensverhandlungen.
7: Ich will deswegen mit meinem Besuch heute noch einmal ein Zeichen setzen in einer Zeit, die entscheidend ist für die Zukunft nicht nur der Ukraine, sondern entscheidend ist für die Zukunft Europas. Die Ukraine will Frieden, Deutschland will Frieden, ganz Europa will Frieden. Und dieser Friede muss verhandelt werden. Er darf nicht diktiert werden.
6: Auch die Menschen in der Ukraine wünschen sich nichts sehnlicher als ein Ende des Krieges. Hoffnungsvoll jedoch sind sie nicht, denn Russland schickt weiter Drohnen anstatt Zeichen der Entspannung.
1: Rebecca Barth war das aus Kiew. In Deutschland waren bei der letzten Bundestagswahl etwa 59 Millionen Menschen wahlberechtigt. In Brasilien können heute fast dreimal so viele über ihren künftigen Präsidenten entscheiden. Im größten Land Südamerikas gibt es nach wie vor eine tiefe Spaltung in der Bevölkerung. Die Anhänger der unterschiedlichen Lager stehen einander unversöhnlich gegenüber. Einige können sich weder für den linken noch für den rechten Kandidaten erwärmen. Unsere Korrespondentin Anne Herberg über ein Land, das wieder mal am Scheideweg steht.
8: Das Wetter hat es gut gemeint mit diesem Wahlsonntag in Rio. Nach Wochen mit viel Regen endlich etwas Sonne. Doch die Stimmung vor dem Wahllokal im Fußballclub Fluminense ist angespannt. Wir stehen erneut vor einer Richtungsentscheidung, sagt die Anwältin Marina Mendonça Ferraz.
9: Wir müssen das ganze Land im Blick haben, nicht nur unsere eigene persönliche Lebensrealität. Lula macht auch Politik für Menschen, die sozial benachteiligt sind. Und außerdem haben wir unter der Regierung von Bolsonaro, dem Vater, dunkle Zeiten in Brasilien erlebt. Ich will diesen Rückschritt nicht. Edson Terra Cunha Jr., gekleidet in Brasilien-Trikot, sieht das ganz anders. Das Land ist in den letzten vier

0: Programmen und pocht auf die Souveränität Brasiliens. Das Volk muss sich entscheiden zwischen der Stärkung der demokratischen Ordnung oder der Barbarei. Sein Herausforderer Flávio Bolsonaro, Sohn des Ex-Präsidenten Jair Bolsonaro, der wegen des Versuches eines Putsches nach seiner Wahlniederlage 2022 zu 27 Jahren Haft verurteilt wurde und nun in Hausarrest sitzt. Der Sohn präsentiert sich als moderateren Erben. Den Vater will er im Fall eines Wahlsieges begnadigen. Brasilien braucht einen Wandel. Brasilien hält so viel Leid, so hohe Steuern, so viel politische Verfolgung nicht mehr aus. Brasilien muss wachsen. Ich möchte das brasilianische Volk befreien. Dabei lehnen je nach Statistik rund 40-50% der Wähler beide Kandidaten ab, hätten sich eine Alternative gewünscht. Die Wahl fällt vielen schwer. Wahrscheinlich wird also weder Lula noch Flávio Bolsonaro die für einen Sieg nötige absolute Mehrheit erreichen. Die Entscheidung fällt dann in einer Stichwahl Ende Oktober.
1: Anne Herberg war das über die Präsidentenwahl in Brasilien. Das Oktoberfest in München ist nicht gerade arm an Superlativen. Meist haben die mit der Menge an Bier zu tun, die Menschen aufnehmen können. Auch dieses Jahr oder heuer, wie man vor Ort sagt, gibt es einen neuen Rekord. 7,4 Millionen Besucherinnen und Besucher waren in den vergangenen gut zwei Wochen auf der Wiesn. So viele wie nie zuvor. Mitgeteilt hat das die Stadt München ganz offiziell zum heutigen Ende des, Achtung Superlativ, größten Volksfestes der Welt. Julia Binder berichtet aus München.
2: Auch heute zum Abschluss sind nochmal tausende Menschen auf die Münchner Theresienwiese geströmt. Die Stimmung ist entspannt, viele flanieren bei perfektem Wiesenwetter zwischen den Fahrgeschäften und Buden. Fahrgeschäfte, Biergärten und Zelte sind wie jeden Tag gut besucht.
3: Einfach gelassen, fröhlich, hervorragend, freut uns.
4: Die letzten Jahre waren gut, aber jetzt dieses Jahr hat es eigentlich nochmal getoppt.
2: So sieht das auch der Veranstalter. Von einer Gute-Laune-Wiesn spricht Christian Scharpf, der Münchner Referent für Arbeit und Wirtschaft. Das Oktoberfest sei nach wie vor ein internationaler Besuchermagnet. Das Wetter war 16 Tage lang top. Das erklärt laut Scharpf auch den neuen Besucherrekord von 7,4 Millionen Gästen. Doch der ist dem Wiesn-Chef gar nicht so wichtig.
5: Das Ziel ist es nach wie vor nicht, immer noch weitere Rekorde aufzustellen, weil das Festgelände ist so groß, wie es halt ist und nicht beliebig vermehrbar. Deswegen bin ich aber froh, dass wir mit unseren Maßnahmen, die wir ergriffen haben, zur Besucherlenkung, aber auch zur Kommunikation so gut gelegen sind.
2: So konnten in diesem Jahr Überfüllungssituationen verhindert werden. Das neue Sicherheitskonzept habe funktioniert. Das Gesamtbild dieses Rekordfestes spiegelt sich auch in den Zahlen der Einsatzkräfte wider. Weitgehend friedlich und entspannt, so die Bilanz der Polizei. Und Sprecher Thomas Schelshorn freut ganz besonders,
6: dass die Anzeigenbereitschaft junger Frauen und Mädchen sich erhöht hat. Und da werden dann Delikte, Krapschen oder dergleichen, was da sexuelle Belästigung darstellt, auch angezeigt.
2: Arbeitsreich war das 191. Oktoberfest für die Mitarbeiterinnen und Mitarbeiter des Eicher Sanitätsdienstes. Mehr als 8.400 Patienten haben sie versorgt, rund 40% davon allein wegen zu viel Alkohol. Michel Belzian, der Leiter.
7: Der höchste gemessene Atemalkoholwert sind 3,8 Promille. Darüber hinaus wird es oft schwierig, weil die Patienten dann oft motorisch und oft auch kognitiv nicht mehr dazu in der Lage sind, dieses Gerät fachgerecht sozusagen zu bedienen und da reinzupusten. Also die Dunkelziffer liegt wahrscheinlich noch ein bisschen drüber.
2: Überschattet wurde die Wiesn jedoch von zwei schweren Betriebsunfällen an Fahrgeschäften. Einer endete für einen Security-Mitarbeiter tödlich, der zweite passierte heute früh. Auch hier musste ein Mitarbeiter eines Fahrgeschäfts wiederbelebt und schwerst verletzt ins Krankenhaus gebracht werden. Licht und Schatten liegen nah beieinander. Und so strömt in den Zelten heute nochmal das Bier. Rund 6,7 Millionen Mass sind laut Veranstalter getrunken worden. Das sind fast 3% mehr als im Vorjahr. Bis kurz vor Mitternacht wird heute also nochmal gefeiert und genossen.
1: Das Oktoberfest in München geht heute zu Ende. Julia Binder war das. Und noch eine Bilanz wurde heute gezogen. Auch nach dem dreitägigen Fest zum Tag der Deutschen Einheit zeigten sich die Organisatoren zufrieden. Birgit Sagemann berichtet dazu aus Bremen.
8: Ein grandioses Fest, sagt Bremens Bürgermeister Andreas Bovenschulte. Und das hätten ihm auch viele Besucher und die Kollegen aus anderen Ländern bestätigt. Stimmung, Wetter, Veranstaltungsangebot, alles bestens, so Bovenschulte. Bremen habe sich gut präsentiert und darauf könne man stolz sein. Auch Bremens Innensenatorin Eva Högel ist mit dem Verlauf rundum zufrieden. Zwar gab es vereinzelte Zwischenfälle, aber das Sicherheitskonzept sei aufgegangen, so die SPD-Politikerin. 4000 Polizistinnen und Polizisten waren an diesem Wochenende in Bremen im Einsatz, darunter auch viele aus anderen Bundesländern und vom Bund. Doch trotz der starken Polizeipräsenz sei es vor allem ein fröhliches und

0: Beschwertes Bürgerfest gewesen, so Högel. Um 22 Uhr am Abend gehen 3 Tage Einheitsfeier bei bestem Wetter zu Ende. Die ursprünglich erwartete Zahl von insgesamt 450.000 Besuchern dürfte noch übertroffen werden. Denn schon an den ersten beiden Tagen kamen rund 400.000 Menschen.
1: Aus Bremen war das Birgit Sagemann und weiter geht's hier mit Nick Hillmann.
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3: Wir fassen zusammen, was heute bislang geschah und blicken voraus auf etwas, was noch geschieht. In den kommenden 15 Minuten beginnen wir mit der Formel 1, dem großen Preis von Bahrain, ausgefahren in Malaysia. Ein wildes Rennen, Achim Scheu.
4: Vor dem Start prasselnde Regen. Als es losgehen sollte, hatten einige Autos dann technische Probleme. Der Rennbeginn verspätete sich insgesamt um 100 Minuten. Am Ende die Erlösung für Max Verstappen, der erste Sieg des Jahres für den Vierfach-Weltmeister im Red Bull. Kimi Antonelli im Mercedes baute als Zweiter seine WM-Führung aus. Lewis Hamilton als Dritter fuhr ebenfalls ein starkes Rennen. Größter Verlierer war George Russell, der kurz vor Schluss auf Rang 3 liegend mit Antriebsproblemen ausschied. Sein Rückstand auf Antonelli in der WM-Wertung wuchs somit auf 84 Zähler. Der deutsche Nico Hülkenberg verpasste als 11. knapp die Punkte wieder einmal. Weiter geht es schon in einer Woche in Singapur. Mercedes bleibt mit Antonelli Topfavorit auf den Titel. Bei noch insgesamt 7 ausstehenden Rennen ist aber noch nichts entschieden, auch weil Red Bull und Ferrari den Silbernen im Gesamtpaket näher zu kommen scheinen.
3: Spitzenspiel in der deutschen Eishockeyliga heute in der Uber Arena zu Berlin. Der deutsche Meister, die Eisbären, aktuell Tabellenzweiter gegen den Tabellenersten, die Eistigers aus Nürnberg. Am Ende war es eine deutliche Angelegenheit, meint Jens-Christian Gussmann.
5: Erst Geschenke verteilt und dann gezeigt, wer Meister und Titelverteidiger ist. Das ist die Kurzfassung des DEL-Spitzenspiels Zweiter gegen Erster. Eisbären gegen Nürnberg. Die Gäste gingen durch einen Kullerball, würde man im Fußball sagen. Im Eishockey ist es wohl ein Trudelpuck in Führung. Eisbären-Trainer Eric Dubois bezeichnete es als Weihnachtsgeschenk von Goalie Jonas Neffin. Allerdings muss man dazu sagen, bevor der Puck die Linie überquerte, gab es einen Schiri-Pfiff. Das änderte aber nichts an der Legalität des Tores. Kapitän Kai Wissmann.
6: Ich habe mit dem Schiri gesprochen. Ich dachte, wenn abgepfiffen ist, davor ist kein Tor. Aber die Regel ist wohl so, dass wenn der Schuss schon losgegangen ist und der Puck praktisch auf dem Weg ist und dann der Pfiff kommt nach dem Schuss und da berührt keiner mehr den Puck, der wird nicht mehr verändert, dann zählt der Pfiff nicht. Also im Endeffekt jetzt auch egal, wir haben gewonnen, das zählt.
5: Wissmann hatte was gelernt und Nürnberg verdiente sich im Anschluss die Führung. Die Eisbären brauchten einen Weckruf und der kam in der 32. Minute von Andy Eder. Ein Gewaltschuss links von der Bande. Stürmerkollege Tyronning war mächtig beeindruckt. Das war eine Bombe. Ich hatte Andy schon aufgefordert, benutz mal deinen Schlagschuss. Ich bin absolut glücklich, dass er diese Kanone auspackte. Insgesamt ein Teamerfolg, aber auch ein gewaltiger Schuss. Die weiteren 3 Eisbären-Tore gingen dann auf das Konto des Torjägers Ronning. Gemeinsam mit Torwart Neffin wurde er anschließend besonders gefeiert, denn Neffin machte seinen Fehler mit mehreren Monster-Saves mehr als wieder gut. Der Sieg mag etwas zu hoch ausgefallen sein, das ändert aber nichts daran. Der Saisonstart des Meisters ist gelungen.
6: Wir sind sehr zufrieden, wie es aktuell läuft, wie wir stehen in der Tabelle, aber müssen noch die Kirche im Dorf lassen, es sind erst 6 Spiele gespielt.
5: 5 davon haben die Eisbären gewonnen. Mit den Berlinern ist auch in dieser Saison zu rechnen.
3: Die Eisbären weiterhin Zweiter, 2 Punkte hinter Nürnberg. Sie haben aber auch ein Spiel weniger auf dem Konto. Wir wechseln in die Frauen-Bundesliga. Dort an diesem Wochenende auch der 6. Spieltag. Der 1. FC Union auswärts zu Gast beim VfB Stuttgart.
7: Die Frauen von Union Berlin setzen ihren Aufwärtstrend fort und haben wettbewerbsübergreifend jetzt 3 Spiele in Serie gewonnen. Der Sieg beim VfB Stuttgart war ein verdienter. Union insgesamt das bessere, das abgezocktere Team. In Führung gingen die Berlinerinnen in der 24. Minute durch Samantha Steuerwald. Die Kapitänin traf aus rund 30 Metern mit einer satten Direktabnahme zum 1:0. Ein Treffer aus der Kategorie Traumtor. Nach dem Seitenwechsel spielte zunächst nur Union. Die Berlinerinnen erhöhten in der 51. Minute auf 2:0 durch Lina Hausicke. Danach wurde der VfB zwar offensiver, bei gefährlichen Situationen war Unions Torhüterin Böhi aber zur Stelle. Gleichzeitig ergaben sich für Berlin aber mehr und mehr Räume. Diese nutzte Union und erzielte 2 weitere Treffer. Jill Janssens traf zum 3:0 in der 73. Minute. 10 Minuten später war es erneut Hausicke, die das Tor zum 4:0 Endstand erzielte.
3: David Luding berichtete, Union jetzt auf dem 10. Platz in der Tabelle in der ersten Liga. Basketball-Bundesliga der Frauen. Heute erstes Saisonspiel für Alba Berlin, den Pokalsieger, gegen den Vizemeister aus Marburg. Und das endete in der Berliner Sömmeringhalle nicht so richtig gut. Lars Becker.
8: Die Frauen von Alba Berlin haben zum Auftakt der neuen Bundesliga-Saison das Topspiel gegen Marburg verloren. Am Ende setzte sich der Vizemeister beim Pokalsieger deutlich mit 62-50 durch. Die erste Hälfte wechselhaft, aber ausgeglichen. Alba hatte den besseren Start, die Gäste konterten mit einem 11-0-Lauf, setzten sich etwas ab, aber zur Pause war Alba wieder auf einen Punkt dran. Den zweiten Durchgang dominierten dann die deutlich besser eingespielten Marburgerinnen. Alba fehlten nach dem Umbruch im Sommer Abstimmung und Sicherheit. Marburg zog immer weiter davon und erst in der Schlussphase konnte Alba die Niederlage im Rahmen halten. Für die Berlinerinnen erzielte Alina Hartmann 10 Punkte, für Marburg traf die Portugiesin Sarah Guerrero mit 13 Zählern am besten.
3: Berlin hat seit diesem Jahr wieder zwei Top-Paare im Eiskunstlauf. Neben den Weltmeistern und Bronzemedaillengewinnern bei den Olympischen Spielen Minerva Hase und Nikita Volodin trainieren auch Annika Hocke und Robert Kunkel wieder im Sportforum Hohenschönhausen. Zwei, die immer wieder Rückschlägen trotzen und dabei stets versuchen, das Besondere herauszuholen. Stefanie Batschik hat die beiden getroffen.
9: Musik, so sagt man, erzählt oft eine Geschichte. Freddie Mercury, der Leadsänger der legendären Band Queen, verarbeitete in seinen Songs einst den Schmerz, das Anderssein. Empty spaces, what are we living for? In The Show Must Go On beispielsweise geht es darum, nicht aufzugeben und weiterzumachen.
10: Um ehrlich zu sein, einen besseren Titel gibt's gar nicht.
9: Gefunden hat die Berliner Eiskunstläuferin Annika Hocke ihn wie so oft in der Vergangenheit beim Joggen. Den perfekten Sound für sich und Partner Robert Kunkel für ihre neue Kür im Paarlaufen. Queen ist das nächste Kapitel.
10: Als ich dann Show Must Go On gehört habe und wir ja bei den Olympischen Spielen so ein bisschen damit zu kämpfen hatten, dass wir mit unserer Leistung total zufrieden waren, aber eben ja einfach nicht ganz die Punkte und Platzierung hatten, die wir uns gewünscht haben, haben wir uns gedacht, naja, aber warum sollen wir es dann nicht noch ein bisschen direkter sagen? Wir wollen ja, dass die Show weitergeht auf dem Eis.
9: Kleiner Rückblick. Februar diesen Jahres bei den Olympischen Winterspielen in Mailand.
11: Hochfrittberger, super, super gemacht von Annika Hocke und Robert Kunkel.
9: Wenn Annika und Robert auf dem Eis stehen, dann ist da diese Magie, diese Leidenschaft und diese pure Freude.
12: Kommunikation ist ein Riesenthema. Das ist wirklich super wichtig, egal in welcher Art von Beziehung. Die gleichen Ziele haben viele Leute, aber die Frage ist, wie man da hinkommt. Weil der eine möchte da vielleicht nur eine Stunde am Tag für trainieren, der andere möchte da 4 Stunden am Tag für trainieren. Und da auf dem gleichen Weg zu sein, ist super viel wert.
9: Die beiden Berliner mit den dunkelbraunen Haaren sind zusammen mutig nach mittlerweile 7 gemeinsamen Jahren. Beispiel, sie sind das einzige Paar im Eiskunstlauf, das in der Performance einen sogenannten Headbanger zeigt. Er, 1,85 Meter groß, hält sie, 1,56 Meter, mit beiden Händen am Knöchel, dreht sich und wirbelt sie dabei durch die Luft.
12: Ich glaube, die beste Beschreibung ist, es ist wie Hammer werfen, nur ohne loslassen. Und Annika ist der Hammer.
9: Bei den Spielen flashen sie so das Publikum, werden am Ende aber nur Zehnte.
11: Komm, Anni, Kopf hoch, ist jetzt egal.
9: Schon der Start in die Olympiasaison damals ist schmerzhaft. Sie fährt ihm im Training nach einem Sturz mit den Kufen des Schlittschuhs über die Hände. Er kann wochenlang nicht trainieren. Und jetzt zur neuen Saison erwischt es sie.
10: Ich habe mir das Syndesmoseband zu 80% durchgerissen.
9: Das Band, das den Fuß eigentlich zusammenhält, zwingt Annika in der wichtigen Off-Season mitten in der Vorbereitung zu einer 6-wöchigen Pause. Und auch jetzt, Anfang Oktober, trotz Reha.
10: Es ist schon schwierig, weil der Schmerz einfach noch da ist. Nicht mal nur am Syndesmoseband, sondern überall am Fuß. Das schränkt natürlich mehr ein, als man sich das wünschen würde, weil einfach dieser Fuß so wichtig ist im Paarlaufen, gerade für mich, weil ich relativ viele Landungen abfangen muss, was der Fuß aber eigentlich noch gar nicht kann.
12: Nee, mach mal.
9: Seit diesem Jahr trainieren Annika Hocke und Robert Kunkel wieder im Sportforum in Hohenschönhausen. Nach 4 Jahren in Italien. Und dort im Berliner Osten feilen sie jetzt an den Details ihrer Choreografie. Die
12: ist nie fertig. Sie ist dann fertig, wenn man quasi zur nächsten geht, weil da nicht mehr dran gearbeitet wird.
10: Und ich verstehe nicht warum, weil ich stehe gut. Ich weiß nicht, also für mich fühlt es sich immer noch so an, als wäre er vor mir.
9: Paarlauf ist vergleichbar mit 2 Künstlern, die mit Präzision und Hingabe kleine bunte Steinchen an der richtigen Stelle platzieren, sodass am Ende ein atemberaubendes Mosaik entsteht. Es ist die eingespielte Zusammenarbeit zwischen den Läufern, dem Trainer, dem Choreografen und dem Musikcutter.
10: Das ist in unserer Sportart schon noch mal ein bisschen besonderer als in anderen Sportarten, dass du immer eine Kleinigkeit finden wirst, selbst wenn der Sprung anscheinend perfekt ist, geht da, weiß ich nicht, lass es die Fingerspitze sein, die im Auslauf noch ein bisschen schöner gestreckt sein kann oder der Fuß könnte noch ein bisschen mehr ausgedreht sein. Also ich finde, das ist vielleicht das Schwierigste an dem Sport, aber auch das Interessanteste.
9: Musik, so sagt man, erzählt oft eine Geschichte. Und The Show Must Go On ist nicht umsonst das Motto der neuen Kür von Annika Hocke und Robert Kunkel.
3: In der National Football League hat vor 3 Wochen die neue Saison begonnen. Auch in dieser Spielzeit gibt es rund eine Handvoll deutscher Profis in der NFL, allen voran Star Wide Receiver Amon-Ra St. Brown von den Detroit Lions. Und es gibt ab sofort auch eine deutsche Frau in dieser Männerwelt. Nadine Nurasit heißt sie und ist Trainerin. Heike Uldorp hat Nurasit in den USA getroffen und stellt sie und ihren Werdegang vor.
13: Wenn Nadine Nurasit ihrem aktuellen Leben eine Überschrift geben würde, dann wäre es diese.
10: Wild, turbulent und ganz viel Football.
13: Passend wäre sicherlich auch eine deutsche Frau unter Männern, denn Nadine Nurasit hat es tatsächlich geschafft, aus München in die Macho-Welt der NFL.
10: Das erleben zu dürfen, ist natürlich total verrückt, als Deutsche hier in der NFL zu landen. Ich kann es kaum in Worte fassen, was hier gerade passiert.
13: Die 40-Jährige ist bei den Indianapolis Colts Assistenztrainerin für die Defense. Defensive Backs, also die Verteidigung, und sie ist somit eine von nur rund 15 hauptamtlichen Trainerinnen in den 32 NFL-Vereinen.
14: Einfach enorm. Es war Wahnsinn, als Coach in die NFL zu kommen und dann als Frau natürlich auch noch.
13: Sagt Lorenz Metz, Profi der New England Patriots. Er kennt die Erfolgsgeschichte seiner Landsfrau längst. Viele in den USA hingegen fragen sich, wie es eine deutsche Frau in die NFL geschafft hat. Eine Frau, die früher als Ballerina an der Bayerischen Staatsoper auftrat, die Fußball spielte und Kampfsport betrieb und die dann erst als 28-Jährige bei den Munich Cowboys Ladies mit American Football anfing.
10: Es ist viel Arbeit, die ich investiert habe. Man muss mutig sein. Ich habe unbefristete Jobs gekündigt, um einer Leidenschaft nachzugehen, die mir kein Geld bringt. Also man hat dann schon die ein oder anderen, ich sag mal in Anführungsstrichen, Karriereschritte gemacht, wo andere von außen drauf geblickt haben und den Kopf geschüttelt haben.
13: Im Herbst 2021 schrieb Nurasit zum ersten Mal Geschichte. Nach einigen Jahren als Assistenztrainerin in Straubing und München wurde sie Chefcoach bei den Munich Cowboys in der German Football League. Nurasit war somit nicht nur die erste Trainerin eines American Football Männer Teams in Deutschland, sondern in ganz Europa.
10: Das war so dieses große erste Mal, das erste Mal in Deutschland. Auf einmal waren die Medien da.
13: In Indianapolis ist Nurasit nicht die einzige Frau. Die Colts haben 3 Eigentümerinnen und sie haben seit einigen Jahren ein spezielles Förderprogramm, das Frauen die schweren und sperrigen Türen in die Liga öffnen soll. Das Stipendium für diese Saison bekam Nadine Nurasit. Doch sie sieht sich bei ihrem neuen Arbeitgeber gar nicht vorrangig als Frau.
10: Ich bin einfach Teil des Ganzen und am Ende des Tages muss ich mich wie jeder und jede andere einfach beweisen über Fachkompetenz und ich glaube, dass das unabhängig vom Geschlecht ist.
13: Allerdings ist sich Nurasit bewusst, dass sie als Deutsche unter besonderer Beobachtung steht. Aber sie nimmt diese Herausforderung an, will mit ihrer Arbeit dafür sorgen, dass andere Landsleute womöglich auch mal eine Chance in der NFL bekommen.
3: Eine Meldung vom Tennis bei den China Open in Peking ist Alexander Zverev im Viertelfinale gegen Novak Djokovic ausgeschieden, hat verloren in 3 Sätzen, 6:4, 4:6 und 4:6. Wird also noch ein bisschen dauern, bis er die Nummer 1 ist. Und jetzt schauen wir auf heute Abend voraus, auf das Nations League Fußballspiel in Saloniki, Deutschland gegen Griechenland. Die Fans, die dorthin gereist sind jedenfalls, die sind sehr optimistisch.
15: Also wir sind erst seit gestern hier, aber es macht auf jeden Fall Spaß hier.
16: Hätte ich nicht gedacht. Also auch gestern Abend so viele Leute, wie hier noch auf der Straße sind und so, das ist irre.
15: Einfach mal hier ein bisschen die Stadt erkunden und dann um 16.30 Uhr gibt es ein Fantreffen und dann geht's gesammelt zum Spiel.
17: Basierend auf dem letzten relativ guten Spiel, glaube ich, haben wir ganz gute Chancen, heute auch das Spiel sogar zu gewinnen.
15: Also, dass sie Fußball spielen, dass sie engagieren, dass sie rennen, dass sie laufen. Im Stadion da wird die Stimmung brutal sein, aber Deutschland wird gut dagegenhalten können, sage ich.
17: Definitiv. Wenn er die Achse beibehält mit Pavlovic, Bischof und der Wirt, das sah schon ziemlich gut aus.
18: Ich bin von hier. Ich bin hier geboren, ich lebe in Darmstadt. Also ich bin für beide Mannschaften unentschieden.
15: Dann halte ich Sebastian Schweinsteiger 2-0. 3:2 für Deutschland.
19: 2-0.
20: 2-1 für Deutschland.
21: Unentschieden, 2-2.
22: 3-0 Deutschland.
23: 3-1.
24: 2-1 für Deutschland.
25: Dankeschön. Yes, voll Dank. Viel Spaß. Ciao.
26: Spaß noch. Danke.
3: Wie es ausgeht, das können Sie natürlich hier im RBB 24 Inforadio hören. Wir übertragen das Spiel für Sie ab 20.45 Uhr. Griechenland gegen Deutschland. Das Spiel hatten die Deutschen ja mit 0:1 in Augsburg verloren. Das war's mit dem Sport. Hier geht's weiter mit den Nachrichten.
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27: Um 19.30 Uhr mit Tim Korge. Zum Abschluss seines Besuchs in Kiew hat Bundeskanzler Merz betont, es sei im deutschen Interesse, ein verlässlicher Partner der Ukraine zu bleiben. Im ARD-Bericht aus Berlin sagte der CDU-Chef, eine stabile deutsche Regierung sei wichtig für die Stabilität ganz Europas. Aus dem Hauptstadtstudio Tim Aßmann.
28: Wenn in Sachsen-Anhalt eine Regierung unter Führung der AfD und in Berlin unter Führung der Linken entstehe, sei das kein Beitrag zur Stabilität Deutschlands. Es sei jetzt an uns allen, das Richtige für Deutschland zu tun, um eine Chance zu haben, ein stabiles Land in der Mitte Europas zu bleiben, appellierte der Bundeskanzler. Mit Blick auf die schwarz-rote Bundesregierung erklärte Friedrich Merz, man müsse zusammenbleiben und das Land nach vorne bringen.
27: Die Spitzen von Linken, Grünen und SPD in Berlin wollen ihre Vorsondierungen nach RBB-Informationen bis kommenden Mittwoch abschließen. In der Dreierrunde wollen die Parteien ausloten, ob sie offizielle Sondierungsgespräche aufnehmen. Dafür gab es seit Donnerstag schon 2 Treffen. Bislang sind keine Ergebnisse bekannt geworden. Grüne und SPD machen weitere Gespräche unter anderem davon abhängig, dass sich die Linke deutlich von Antisemitismus und organisierter Kriminalität distanziert. Unbekannte haben das Parteibüro der Linken in Oranienburg angegriffen. Wie ein Polizeisprecher dem RBB sagte, kamen am Nachmittag mehrere Unbekannte in die Geschäftsstelle in der Bernauer Straße. Dort fand demnach eine Veranstaltung statt. Die Verdächtigen hätten Teilnehmer erst verbal attackiert, anschließend sei Reizgas versprüht worden. Danach flüchteten die Angreifer. Die Unionsfraktion im Bundestag hat den Vorstoß von Hessens CDU-Ministerpräsident Rhein für einen anderen Umgang mit der AfD zurückgewiesen. Rhein hatte vorgeschlagen, der AfD nicht weiter den Vorsitz in Bundestagsausschüssen zu verwehren. Hanna Agard.
29: Die Parlamentsgeschäftsführerin der Unionsfraktion, Katharina dos Santos-Vinz, hat einen solchen Kurswechsel abgelehnt. Es gibt keinen Anspruch auf einen Ausschussvorsitz, sagte sie der Nachrichtenagentur AFP. Boris Rhein erklärte gegenüber dem Stern, die Partei sei gewählt und so sollte man auch mit ihr umgehen. Die AfD hat das Vorschlagsrecht für den Vorsitz in mehreren Ausschüssen, ihre Kandidaten haben aber bisher nie eine Mehrheit bekommen.
27: Im Spitzenspiel der deutschen Eishockeyliga haben die Eisbären am Nachmittag einen Heimsieg gefeiert. Der deutsche Meister gewann gegen den aktuellen Tabellenführer Nürnberg Ice Tigers mit 4:1. In der Basketball-Bundesliga der Frauen hat Alba zu Hause eine Niederlage einstecken müssen. Die Berlinerinnen unterlagen Marburg mit 50:62. Soweit die Nachrichten. 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Das Wetter. In der Nacht meist gering bewölkt, im Verlauf örtlich Nebel, die Tiefstwerte 8 bis 3 Grad. Aktuell in Berlin Eiskeller 17 und in Cottbus 19 Grad. Morgen ein Wechsel aus Sonne und lockeren Wolken, maximal bei 20 bis 22 Grad. Die Zeit 19.33 Uhr.
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1: Ich begrüße Sie zu Leben. Mein Name ist Liane Groß. Hallo. Vor 800 Jahren starb Franz von Assisi. Bis heute gilt er als einer der einflussreichsten Heiligen der Kirchengeschichte. Seine Fragen nach Frieden, sozialer Gerechtigkeit, der Bewahrung der Schöpfung und einem erfüllten Leben ohne materiellen Überfluss sind heute aktueller denn je. Elisabeth Möst über Franz von Assisi, der sich vom wohlhabenden Kaufmannssohn zum radikalen Aussteiger entwickelte und Menschen, die sich von seiner Spiritualität noch heute inspirieren lassen.
4: Kurz vor 6 Uhr morgens im mittelalterlichen Ort Valfabrica in der Provinz Perugia. Smilla Cordic schnürt die Wanderschuhe, schultert ihren Rucksack und marschiert los. Sie ist schon seit 6 Tagen unterwegs, auf und ab über Feldwege und durch Wälder in der hügeligen Landschaft Umbriens. 150 Kilometer hat sie zu Fuß schon zurückgelegt.
6: Das ist teilweise schon wirklich hart gewesen, wenn ich wusste, ich muss jetzt meine 25, 26 Kilometer laufen und habe aber mittags 38 Grad. Das war schon anstrengend, aber ich hatte viel Wasser dabei und wenn es zu warm wurde, habe ich irgendwo ein Nickerchen gemacht.
4: Vor ihr liegt ihre letzte Etappe. Heute erreicht sie Assisi, ihren Sehnsuchtsort. Die Studentin aus Augsburg ist auf den Spuren des heiligen Franziskus, will den richtigen Weg finden. Nicht nur die richtige Route des Pilgerwegs, sondern auch für ihr Leben. Der heilige Franziskus begleitet Smilla, seit sie als Jugendliche mit einer Gruppe der Diözese Augsburg in Assisi war. Sie fasziniert, wie einfach er gelebt hat, wie er die Natur und Tiere liebte, wie er auf die Menschen zugegangen ist. Wo sie heute wandert, war höchstwahrscheinlich vor 800 Jahren auch Franziskus schon unterwegs.
6: Jetzt unterwegs zu sein und die Orte zu sehen, die ihm wichtig waren, die was mit ihm gemacht haben, die ihn berührt haben, ist was ganz Besonderes. Und an manchen Orten hat man auch so das Gefühl, irgendwie hockt er da gerade noch in der Ecke und schreibt irgendeinen Lobgesang.
19: Assisi im Jahr 1181. Die Stadt sieht vielleicht gar nicht so anders aus als heute. Ein römischer Tempel als Kirchenportal am Stadtplatz. Viele helle Steinhäuser, Brunnen. Hier kommt Giovanni Bernardone auf die Welt. Sein Vater Pietro ist ein wohlhabender Tuchhändler und nennt ihn gern Francesco, kleiner Franzose. Unter dem Namen wird er berühmt werden. Eigentlich soll Francesco einmal das Geschäft übernehmen. Er hat Talent. Als junger Mann genießt er sein Leben, ist großzügig und charmant, feiert gerne und ausgiebig mit seinen Freunden. Ein Lebemann. Bruder Emanuele Gelmi, Franziskaner in Assisi, beschreibt ihn so.
21: Bevor sich Francesco für ein Leben in Armut entschied, hatte er ein schönes, ein reiches, beneidenswertes Leben. Er war wohlhabend und bekannt, auch wenn er nicht besonders hübsch war. Sein körperliches Erscheinungsbild war immer ein wenig seine Schwachstelle. Das machte er jedoch durch seine Großzügigkeit und seine Herzlichkeit wett. Also ja, er war nach den Maßstäben von heute, aber eigentlich zu jeder Zeit, ein erfolgreicher und erfüllter Mensch. Doch das machte ihn nicht vollkommen glücklich.
19: Er hat einen Plan. Der reiche Kaufmannssohn möchte Ritter werden, sucht Ruhm, Anerkennung, Abenteuer. Er zieht in den Krieg zwischen Assisi und Perugia. Doch die Realität des Krieges ist nicht die romantische Welt, von der er geträumt hat. Francesco gerät in Gefangenschaft in Perugia, sitzt im Kerker, etwa ein Jahr. Als er zurückkommt, versucht er zunächst an sein altes Leben anzuknüpfen. Aber er hat sich verändert, hat eine neue Sicht auf die Welt und gerät in eine Lebenskrise. Sinn findet er dort, wo er bisher nicht hingesehen hat, bei den Armen und Kranken. Er umarmt Aussätzige, hilft ihnen so gut er kann. Für die Oberschicht im 13. Jahrhundert undenkbar. Die große Kluft zwischen Arm und Reich, der Unfriede an vielen Orten, eine mächtige Kirche, die dem Evangelium nicht gerecht wird, das treibt den jungen Francesco um. In der kleinen, baufälligen Kirche San Damiano außerhalb von Assisi betet er vor einem Kreuz und er hört, so erzählt es die Überlieferung, eine Stimme: Franziskus, geh hin und stelle mein Haus wieder her. Er nimmt den Satz zunächst wörtlich, verkauft Waren seines Vaters.
0: Francesco nimmt diese Einladung an und setzt sie konkret um. Er stiehlt Stoffe aus dem Lager seines Vaters, belädt ein Pferd und reitet nach Foligno, um dort alles zu verkaufen. Als er zurückkommt, überlässt er das Geld dem Priester hier in San Damiano. Von da an beginnt für ihn ein sehr intensiver Weg.
19: Francesco legt selbst Hand an, beginnt die kleine Kirche San Damiano zu renovieren, veruntreut Stoffe aus dem Lager des Vaters, macht sie zu Geld. Sein Vater ist entsetzt, schlägt ihn. Auf dem Domplatz von Assisi kommt es zum endgültigen Bruch. Eine berühmte Szene. Francesco zieht sich aus, macht sich buchstäblich nackt und gibt seinem Vater seine Kleidung zurück. Er verzichtet auf alles, was sein bisheriges Leben bestimmt hat, will nichts mehr besitzen. Da ist er 25 Jahre alt.
4: Weiter auf dem Weg nach Assisi. Smilla ist 20 Jahre alt, auch sie auf der Suche. Noch vor dem Abitur zieht sie wegen Schwierigkeiten mit ihren Eltern von zu Hause aus, arbeitet in der Altenpflege, verdient das Nötigste für ihren Lebensunterhalt und wohnt für ein Jahr in einem Franziskanerinnenkloster. Das gibt ihr eine Zeit lang Halt und Orientierung. Aber sie zieht wieder aus und in ein Studentenwohnheim.
10: Ich sehe in der Lebensform Akzente, die für mich absolut in dieses moderne Leben passen. Aber ich merke auch, dass ich jetzt gerade in einer Situation in meinem Leben bin, wo ich das noch nicht entscheiden sollte, sondern Fokus ist jetzt auf meinem Studium. Ich verbringe Zeit im Kloster, ich bin da sehr gerne, aber ich entscheide das nicht heute.
4: Ihr Glaube spielt auch für ihre Berufswahl eine wichtige Rolle, erzählt sie, während der Weg zwischen Olivenbäumen direkt auf die Stadt zuführt, auf die markanten Türme, Mauern, die Burg von Assisi. Sie pilgert in den Semesterferien. An der katholischen Stiftungshochschule in Benediktbeuern studiert Smilla Religionspädagogik und soziale Arbeit. Sie möchte Religionslehrerin werden. Wie kann sie Kindern und Jugendlichen Religion vermitteln, wenn die im Elternhaus nie damit in Berührung kamen? Ihnen nahebringen, dass Erlebnisse wie ein Familien- oder Geburtstagsfest oder Pilgern zu einer Gotteserfahrung werden können oder Personen wie Franz von Assisi zum Vorbild?
19: Francesco will es damals machen wie Jesus. Arm leben, unterwegs sein, Menschen helfen. Er drückt es selber so aus. Verkünde das Evangelium. Wenn nötig, nimm Worte dazu. Franziskus renoviert nach der Kirche, in der er Gottes Ruf gehört hatte, nach San Damiano, auch die Porziuncula-Kapelle. Eine Kapelle unten im Tal vor den Toren der Stadt, 4x7 Meter groß. Bald schließen sich ihm einige Menschen aus Assisi an, auch namhafte Bürger. Sein Anliegen überzeugt, seine Radikalität auch. Bruder Emanuele.
0: Er trägt die Kleidung der Bauern, also ein grobes Gewand, eine Tunika aus braunem Jutegewebe mit einer Kapuze, die als Regenschutz dient. Dazu Sandalen oder gar keine Schuhe und eine Schnur, die er um die Taille bindet. Dadurch konnte man ihn für einen Bauern oder einen Bettler halten, vielleicht sogar einen Leprakranken. Am Anfang hielt man ihn für verrückt, doch seine Beharrlichkeit, heute würden wir vielleicht von Resilienz sprechen, hat sich bewährt. Er folgte dieser Eingebung, die Gott ihm ans Herz gelegt hatte, und im Laufe der Zeit hat sich gezeigt, dass er damit richtig lag. Einige seiner Freunde, die sich über ihn lustig gemacht hatten, waren irgendwann von seiner Beharrlichkeit tief beeindruckt und baten ihn darum, diesen Lebensstil gemeinsam mit ihnen zu teilen.
19: In Assisi einerseits als verrückt verschrien, spricht Francescos Radikalität genau deswegen andere an. Eine Art Gegenentwurf für reiche Bürger der Stadt, die Hab und Gut verkaufen und sich ihm anschließen. Gemeinsam gehen er und seine Brüder in die Städte, predigen, betteln um Almosen für die Armen. Sie selbst verzichten auf jeden irdischen Besitz. Die machtbewusste Kirche des 13. Jahrhunderts brauchte genauso jemanden wie Franziskus, erklärt Bruder Emanuele Gelmi.
0: Er erinnert die Kirche wieder an Jesus Christus, den Armen und Gekreuzigten. Er hilft ihr, all den weltlichen Prunk, der sie vom Kern des Christentums ablenkt, ein wenig beiseite zu lassen. Deshalb werden Menschen wie Franziskus, die anecken und unbequem sind, gebraucht, wenn sie in der Kirche bleiben, um ihr zu helfen und nicht um sie anzuklagen.
19: Aus dem Aussteiger, dem Einzelgänger, wird der Impulsgeber für eine große Bewegung. Die Franziskaner entstehen.
5: Stefan, 54 ist L, oder?
7: Entschuldigung.
5: Richtig, genau.
8: Auch Florian Meidinger ist von Franziskus fasziniert. Auch er geht, wie sein berühmtes Vorbild aus dem Mittelalter, zu den Ausgestoßenen von heute. Der junge Theologiestudent engagiert sich bei der Obdachlosenhilfe St. Bonifaz in München. Bis zu 650 Obdachlose werden in St. Bonifaz jeden Tag mit Kleidung, Essen und Medikamenten versorgt.
9: Gerade so dieses mit auch stigmatisierten Menschen umzugehen, also Obdachlose sind nicht nur am Rand der Gesellschaft bei Armut, sondern ganz viele Menschen gehen auch einfach, das wird uns immer wieder erzählt, auch vorbei und schauen weg, weil sie das irgendwie nicht aushalten, den Anblick da eben drauf zuzugehen. Das ist was eben der Franz von Assisi für mich wichtig geworden ist. Weil ich irgendwie gespürt habe, dass da für mich der Glaube, den ich von Christus eben eigentlich mitbekommen habe, glaubwürdig wird.
8: Heute ist Duschtag in St. Bonifaz. Die Gäste bekommen frische Kleidung. Hier ist Florian mit echter Armut konfrontiert, manchmal auch mit Ausweglosigkeit.
9: Man wird kaum jemanden davon wirklich retten von der Straße, aber zumindest halt die Zustände möglichst erträglich machen.
8: Am Ende einer Schicht.
11: Stefan, wie war's halt? War früh los.
12: Wir hatten heute richtig viel zu tun.
9: Ja, mal gemerkt, dass die Unterhosen fehlen. Da waren viele enttäuschte Gesichter. Sonst war es heute eigentlich relativ entspannt.
8: Florian Meidinger ist in den sogenannten Dritten Orden eingetreten.
19: Schon Franziskus selbst ist es wichtig, dass jeder Christus nachfolgt, wie er oder sie es kann. Nicht jeder soll sich so kasteien wie er, als Asket leben. Schon zu seiner Zeit gibt es mehrere Wege, franziskanisch zu leben. Der erste Orden, das sind die Franziskaner, heute in verschiedenen Ausprägungen, die Minoriten oder Kapuziner. Auch die heilige Clara von Assisi verlässt ihr reiches Elternhaus im Jahr 1212, um in radikaler Armut zu leben. Die Gefährtin von Franziskus gründet nach seinem Beispiel in San Damiano den Orden der Klarissen und verschreibt sich ihr Leben lang dem Verzicht und dem Gebet. Sie ist die erste Frau der Kirchengeschichte, die eine Ordensregel schreibt für den zweiten Orden. Der sogenannte dritte Orden ist ein weltlicher Orden, für Laien, die nach dem Vorbild von Franziskus leben, aber nicht ins Kloster eintreten.
8: So wie der 24-jährige Florian Meidinger aus München. Der Gruß des Laienordens Ordo Franciscanus Secularis lautet Pace e Bene. Frieden und Gutes. Florian Meidinger sucht ein Leben in Einfachheit, ohne viel Besitz, mit sozialem Engagement und Spiritualität, im Austausch mit den anderen seiner Gemeinschaft. Aber eben nicht Keuschheit und Gehorsam, wie im ersten und zweiten Orden, den Mönche und Nonnen angehören, betont Florian.
9: Ich will einfach meine Familie gründen, wurde jetzt so klar über die Zeit, wo ich meine Berufung ausgelotet habe und da ist das eben dann eher im Drittorden möglich, beziehungsweise im ersten Orden halt gar nicht. Und gerade dieses in der Welt leben ist für mich nochmal ein eigenes Charisma, auch einfach eben mittendrin zu leben, aber trotzdem eben mich franziskanischen Werten verpflichtet, wissend, auch dem Auftrag, das Evangelium zu leben, wo ich das eben kann, an der Stelle, an der ich stehe.
8: Florian Meidinger studiert katholische Theologie. Er möchte Seelsorger werden. Ein Weiheamt kommt für ihn nicht in Frage. Womit er nur schwer zurechtkommt, als Theologe und Pastoralreferent darf er keine Sakramente spenden und noch nicht einmal predigen, wenn es nach Papst Leo geht. Das ist dem Klerus vorbehalten.
9: Eine der größten Herausforderungen ist tatsächlich die Institutionenkirche, die einfach durch ihre doch relativ starren Regeln die nicht größte Bereitschaft, sich zu reformieren, die schleppenden Prozesse bei einigen Fragen, gleichgeschlechtliche Beziehungen, Rolle der Frau, wo ich ja auch als Seelsorger irgendwie mich dazu positioniere, einfach nur, weil ich diesen Menschen begegnen werde und eben dann entsprechend natürlich irgendwie einen Weg finden muss.
19: Für die reiche Kirche seiner Zeit ist das radikal arme Leben des Francesco eine Provokation. Eines der Wunder seiner Bewegung? Der Vatikan verfolgt die Franziskaner nicht als Ketzer, so wie andere Reformprediger. Franziskus und sein Armutsideal werden in die Kirche aufgenommen. Das liegt vor allem an Franziskus selbst. Er stellt sich in den Dienst der großen Institution. Er sucht den Kontakt zum Papst, legt ihm schließlich eine erste Ordensregel vor, wie Rom verlangte. Bruder Thomas Freidel ist Franziskaner Minorit und seit 18 Jahren Pilgerseelsorger an der Basilika San Francesco.
7: Er integriert seine Bewegung in die Kirche, weil ihm Gott, weil ihm Jesus Christus wichtig ist, dem er da begegnet, im Evangelium, in den Sakramenten. Das ist eigentlich das, was auch damals wohl schon Papst Innozenz III. So empfunden hat. Endlich kommt mal einer, der ernst macht mit dem Christentum, aber eben in versöhnlicher, in integrierender, nicht spaltender Weise.
19: Wie Jesus leben, nah bei den Menschen sein. Es ist etwas Neues für seine Zeit, dass die Kirche zu den Menschen geht und nicht erwartet, dass die Menschen nur zur Kirche kommen. Dabei sucht Franziskus auch immer wieder die Einsamkeit, zieht sich zurück in die Einsiedelei wie in den Eremo delle Carceri oder auf den Monte Subasio bei Assisi. Er schläft in Höhlen und in Felsspalten, er fastet, betet, kasteit sich. Er hat seinem Körper viel zugemutet. Manchmal zu viel, meint Bruder Thomas.
7: Es gibt einige Wesenszüge an ihm, die uns heute fremd sind, die wir auch nicht mehr so unterstreichen würden, wie er seine Gesundheit ruiniert hat und gemeint hat, dass das dazu beiträgt, irgendwie frömmer zu werden. Aber dass er eben grundsätzlich so jemand ist, der für diese wichtigen Grundhaltungen steht, ja, man kann es immer wieder so sagen, was fasziniert die Menschen an ihm? Sie sehen in ihm so eine Idealverkörperung vielleicht des Menschen an sich. Wie sollte der Mensch sein zu anderen? Das muss wohl irgendwo diese zeitlose Aktualität von Franziskus begründet haben.
8: Smilla, die 20-jährige Studentin aus Augsburg, ist inzwischen in Assisi angekommen. Erschöpft vom Fußmarsch und der Hitze, aber...
13: Geschafft! Ich bin jetzt richtig glücklich und ein bisschen am Heulen, aber... Ich hole jetzt meinen allerletzten Stempel für diese Reise und krieg dann mein Testimonio.
8: Ihre nächste Station... Das Pilgerbüro vor der Kirche San Francesco. Hier bekommt sie ihre Pilgerurkunde und den letzten Stempel von Assisi. Smilla besucht das franziskanische Jugendtreffen. Gut 2000 Jugendliche aus 20 Ländern kommen Anfang August nach Assisi. Vor der Kirche Santa Maria degli Angeli ein Abend der Begegnung. Und Smilla findet schnell Anschluss bei einer Gruppe aus Italien.
13: Für mich ist franziskanische Familie so was Offenes, was Gastfreundliches. Und gerade das darf ich jetzt hier wieder erleben. Und daher, ich glaube, franziskanischer kann man nicht unterwegs sein als so.
8: Zu Ehren des großen Heiligen, der vor 800 Jahren gestorben ist, kommt sogar Papst Leo XIV. Nach Assisi. Der Abschluss und Höhepunkt des Jugendtreffens.
13: Ich hoffe, dass Papst Leo uns jungen Menschen einfach noch mal ganz konkrete Worte mitgeben kann, wie wir die franziskanische Spiritualität jetzt und heute leben können, wo unsere Aufgabe vielleicht auch ist, die Kirche von innen heraus zu reformieren und zu stützen, so wie es der heilige Franziskus getan hat.
8: Smilla möchte sich als Frau und angehende Religionslehrerin mehr einbringen dürfen in der katholischen Kirche. Sie erneuern, wie Franziskus. Ihre Kirche wünscht sie sich offener, mutiger. Die Begegnung mit dem Papst lässt Smilla den Kirchenfrust einen Moment lang vergessen.
13: Ich hätte nicht gedacht, dass ich seine Hand schütteln kann und darf. Und jetzt nochmal Messe mit ihm zu feiern und ja, seine Bestärkungen auch zu hören und mitzukriegen. Ich brauche die Rücksicherung von einem Papst, der dahinter steht, dass ich mutig neue Dinge probiere und gehe. Ähnlich wie der Franziskus gesagt hat, ich bin jetzt mutig genug und versuche Kirche neu zu gestalten.
19: Franz von Assisi hat keine Berührungsängste. Nicht mit der Institution Kirche, auch nicht mit anderen Religionen. Im Jahr 1219 unternimmt er eine Reise ins Heilige Land. Aber nicht wie die Kreuzritter, die damals mit brutaler Gewalt das Christentum durchsetzen wollen. Er versucht, gegen jede Vernunft den Sultan zu sprechen und wagt sich in Ägypten ins muslimische Feldlager. Nicht als einer, der missionieren will, sondern als jemand, der reden will. Und tatsächlich, er trifft Sultan Al-Malik Al-Kamil während des 5. Kreuzzugs vor der ägyptischen Hafenstadt Damiette. Derselbe Mann, der einmal Ritter werden wollte, kämpft jetzt für den Frieden. Das zeigt bis heute Wirkung, sagt Franziskaner-Minorit Bruder Thomas.
14: Jetzt eben auch in jüngerer Zeit durch die interreligiösen Friedensgebete, da ist Assisi und dadurch Franziskus auch in der Welt nochmal bekannter geworden. Assisi als Stadt des Friedens, er war der Erste in seiner Zeit, der in friedlicher Weise die Grenzen der eigenen Religion überschreitet.
15: Nach Assisi kommen jedes Jahr tausende Suchende. Nicht nur, dass sie die Atmosphäre der mittelalterlichen Stadt aufsaugen, das warme Licht Umbriens, die sanften Hügel, die Landschaft, die großen Kirchen mit ihren Kunstschätzen. Viele finden bis heute in dem Mann, der vor 800 Jahren gestorben ist, Faszination und Inspiration. Bruder Thomas führt jedes Jahr tausende Besucherinnen und Besucher durch die Kirche San Francesco, zeigt die Giotto-Fresken mit dem Lebenslauf des berühmten Heiligen und beantwortet Fragen.
14: Sie wissen ja vielleicht oft gar nicht viel über ihn, aber Sie haben das Entscheidende schon irgendwie im Gespür, dass dieser Franziskus eine Art Sehnsuchtsgestalt ist, der die Dinge verkörpert, die eigentlich die Sehnsucht vieler Menschen sind. Ganz einfach gesagt, der Einsatz für Frieden und Gerechtigkeit, der Blick auf die Schöpfung und diese Transzendenzschiene, also diese Verbindung zu Gott. Das sehen die Menschen bei Franziskus verkörpert.
15: Eine Sehnsuchtsgestalt. Franziskus bricht mit den Mustern des damaligen Denkens und Lebens und wirkt deshalb heute wie ein Vorbote, wie ein Prophet. Er ist sozial engagiert, Pazifist, Umweltschützer, predigt den Vögeln. Und am Ende seines Lebens in San Damiano schreibt er, schon voller Schmerzen, geschwächt und krank, den Sonnengesang, Laudato Si. Eine Hymne auf die Schöpfung, auf Bruder Sonne und Schwester Mond.
19: Gelobt seist du, mit allen deinen Geschöpfen, zumal dem Herrn Bruder Sonne. Gelobt seist du, durch Schwester Mond und die Sterne. Gelobt seist du durch Bruder Wind und durch Luft und Wolken, durch Schwester Wasser, durch Bruder Feuer. Gelobt seist du durch unsere Schwester Mutter Erde, die uns erhält und lenkt und vielfältige Früchte hervorbringt und bunte Blumen und Kräuter. Gelobt seist du, Herr, durch unsere Schwester Tod.
15: Franziskus denkt nicht in Lagern. Er sucht die Begegnung mit den Menschen, vor allem aber mit Gott. Und er findet ihn überall. Begegnung sucht auch Smilla. Zum dritten Mal in diesem Jahr pilgert sie nach Assisi. Besucht ihre Lieblingsorte, das Kirchlein San Damiano. Am Todestag ihres berühmten Vorbilds im Oktober wird sie wieder hier sein.
16: Ich merke hier einfach, dass ich voll nachvollziehen kann, warum Franziskus an diesem Ort so eine Gottesnähe empfunden hat. Und hier unterwegs zu sein und die Menschen zu treffen, die davon bewegt sind und berührt sind, das ist für mich so inspirierend, aber auch kraftgebend, einfach zu wissen, ich bin gar nicht so allein auf dem Weg und ich bin nicht allein als Sucherin unterwegs und eigentlich habe ich schon ganz viel gefunden.
19: Franz von Assisi. Revoluzzer, Einsiedler, Liebhaber des Friedens. Er stirbt in der Nacht zum 4. Oktober 1226, 44 Jahre alt. Schon zu Lebzeiten eine Legende. 2 Jahre nach seinem Tod wird er heilig gesprochen.
15: Aus dem Mann, der nichts besitzen wollte, wird einer der berühmtesten Heiligen der Welt.
1: auf den Spuren von Franz von Assisi zu seinem 800. Todestag. Eine Sendung von Elisabeth Möst. Und das war Leben für heute. Im RBB 24 Inforadio geht es weiter mit den Nachrichten, Wetter und Verkehr.

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1: A10 südlicher Berliner Ring Richtung Dreieckwerder. Zwischen Ludwigsfelde West und Dreieck-Nutetal gibt es Behinderungen nach einem Unfall auf der Standspur. A111 Richtung Oranienburg im Kreuz Oranienburg in der Überleitung zur A10 Richtung Dreieck-Barnim. Behinderungen nach einem Unfall. A115 Richtung Berlin zwischen Potsdam-Babelsberg und Kreuz-Zehlendorf. Stockender Verkehr an einer Baustelle. Hier 10 Minuten plus. Stadtverkehr Berlin auf der A115 AWUS ist im Dreieck Funkturm die Überleitung zur A100 Richtung Wedding wegen Bauarbeiten gesperrt. Altklinike, die Schönefelder Chaussee, ist an der Kreuzung Venusstraße gesperrt. Grund ist ein Polizeieinsatz. Tiergarten, die Potsdamer Straße, ist zwischen Stresemannstraße und Ben-Gurion-Straße gesperrt. Hier ist ein Rettungshubschrauber im Einsatz. Und aktuell ist noch zur S-Bahn. Nach Polizeieinsätzen in Lichtenberg und an der Warschauer Straße kommt es bei den Linien S3, S5 und S7 noch zu Verspätungen und Ausfällen.
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3: Guten Abend, ich begrüße Sie zur Tagesschau. Bundeskanzler Merz ist heute überraschend in die Ukraine gereist, um dem Land weitere Unterstützung zuzusichern. Er sagte unter anderem Militärhilfen in Höhe von mehr als 1 Milliarde Euro zu. Während des Besuchs wurde Kiew erneut von Russland angegriffen. Dabei traf eine Drohne eine wichtige Brücke in der Hauptstadt.
4: Einschläge, Explosionen und immer wieder Luftalarm. Auch am Tag des Besuchs von Bundeskanzler Merz in Kiew russische Angriffe. Die Nationale Akademie der Wissenschaft mitten in der Innenstadt.
5: Heute Morgen an einem friedlichen Sonntag Luftalarm in Kiew. Ich kann es nur noch einmal von dieser Stelle aus wiederholen. Herr Putin, hören Sie diesen sinnlosen Krieg auf. Wir sind bereit zu Gesprächen. Wir sind bereit, miteinander zu sprechen über das Ende dieses Krieges. Aber diese barbarischen Angriffe auf die Zivilbevölkerung der Ukraine müssen aufhören.
4: Die Attacken, so Merz weiter, seien tägliche Kriegsverbrechen, die verübt würden. Der ukrainische Präsident Zelensky bedankt sich bei der gemeinsamen Pressekonferenz bei Bundeskanzler Merz für seinen Mut, trotz der schwierigen Bedingungen in die Ukraine zu reisen. Und für die mitgebrachten Hilfen. Es gibt ein neues Unterstützungspaket für die Ukraine, ein umfassendes Paket von mehr als 1,3 Milliarden Euro. In diesem Paket aus Deutschland gibt es Mittel für die Produktion neuer Abfangsysteme, speziell gegen die düsengetriebenen Schachets. Auch das ist besonders wichtig. Russland attackiert in der Ukraine auch vor diesem Winter verstärkt die Energieinfrastruktur. Teile des Unterstützungspakets sind deshalb für Energiesysteme gedacht.
5: Wir erleben Russland, das Krieg führt gegen Europa und zwar nicht nur gegen die Ukraine, sondern auch gegen uns. Wir haben doch ganz konkrete Ereignisse. Der 4. August war ein bewaffneter Angriff auf den Flughafen von Leipzig, ausschließlich von Russland kommen.
4: Der Besuch in Kiew soll deshalb auch ein Signal sein. Deutschland will seine Unterstützung fortsetzen.
3: Und fragen wir nach dazu bei Susanne Peterson in Kiew. Wie wichtig ist denn diese militärische Unterstützung, die Merz heute angekündigt hat?
6: Die ist aus ukrainischer Sicht wirklich extrem wichtig, weil wir haben es gerade gehört, es geht da um Flugabwehr, da geht es um Menschenleben jeden Tag. Es geht um die Energiesysteme, die vor dem Winter so wichtig sind. Und vor allen Dingen hat die Ukraine auch ein großes Loch im Haushalt. Sie muss diesen Krieg über Jahre jetzt schon finanzieren. Und im Oktober, so hieß es, war die ukrainische Wirtschaft kurz vor dem Kollaps. Die Sozialsysteme laufen leer und das bereitet vielen Menschen hier große Sorge. Es gibt wohl 20 Milliarden, die noch nachfinanziert werden müssen, also für Militärausgaben 2026. Und man weiß immer noch nicht, wie man das Folgejahr finanzieren will. Und das bereitet große, große Sorgen. Und auch deswegen schaut man auch hier auf den deutschen Partner, dass er eben weiter verlässlich bleiben muss, dass die deutsche Regierung weiter verlässlich bleiben muss aus Sicht der Ukrainer.
3: Informationen und Eindrücke von Susanne Peterson. Vielen Dank dafür nach Kiew. Sachsen-Anhalts Regierungschef Schulze schließt aus, dass die CDU bei der Ministerpräsidentenwahl für den AfD-Kandidaten Siegmund stimmen wird. Im Bericht aus Berlin sagte er, alle Abgeordneten der CDU hätten dies mehrfach mündlich und auch schriftlich bestätigt. Schulze ist auch Fraktionschef der CDU in Magdeburg.
7: Das Stühlerücken hat begonnen. Der Sachsen-Anhalter Landtag im Umbau. 3 Stimmen von Abgeordneten anderer Fraktionen fehlen der AfD, damit Ulrich Siegmund erster Ministerpräsident seiner Partei werden kann. Die CDU werde Siegmund nicht wählen, beteuert der amtierende Ministerpräsident und CDU-Fraktionsvorsitzende Sven Schulze im Bericht aus Berlin. Eine parlamentarische Zusammenarbeit mit der AfD strebt er nicht an, schließt er aber auf Nachfrage nicht komplett aus.
8: Wir sehen unsere Rolle in der Opposition und das heißt, wir werden von Fall zu Fall auch schauen, wie wir uns zu einzelnen Themen hier verhalten als CDU im Landtag von Sachsen-Anhalt.
7: Über eine Zusammenarbeit von Fall zu Fall entscheiden, das könnte das Ende der Brandmauer zur AfD auf Landesebene bedeuten. Im Dezember will sich Ulrich Siegmund im Landtag von Sachsen-Anhalt zur Wahl stellen. Der Bundeskanzler in Kiew zeigt sich ob dieser Entwicklung besorgt.
9: Wenn Regierungen gebildet werden in Sachsen-Anhalt unter der Führung der AfD, wenn eine Regierung in Berlin gebildet wird unter der Führung der Linkspartei mit ihren ganzen Verbindungen in die Clankriminalität, in den Antisemitismus, dann ist das kein Beitrag zur Stabilität der Bundesrepublik Deutschland.
7: Im Koalitionsvertrag zwischen Union und SPD ist jede Zusammenarbeit mit der AfD auf Landes- und Bundesebene ausgeschlossen. Dass die CDU in Sachsen-Anhalt nun offenbar über eine konstruktive Oppositionsarbeit nachdenkt, könnte zu einer Hypothek für die Koalition in Berlin werden.
3: Der Krieg zwischen dem Iran und den USA dauert seit Ende Februar an. Eine Folge ist der deutliche Preisanstieg für Energie, weil die Straße von Hormus als Transportweg für den weltweiten Handel blockiert ist. Irans Parlamentspräsident hat nun eine Wiederöffnung heute erneut an Bedingungen geknüpft, wie etwa die Aufhebung aller Sanktionen. Sie haben die wirtschaftliche Krise im Land verschärft. Die Bevölkerung leidet unter den hohen Lebenshaltungskosten. Viele Lebensmittel sind inzwischen unerschwinglich.
10: Alltag in Teheran. Die Ungewissheit ist groß. Hohe Inflation und wenig Geld in fast jedem Gespräch Thema. Die wirtschaftliche Situation ist katastrophal. Auf dem Markt läuft überhaupt nichts. Ich weiß nicht, wie es weitergeht. Die iranische Währung Rial ist gestern auf ein historisches Tief gesunken. Die US-Blockade der Häfen und die neuen Sanktionen scheinen sich bemerkbar zu machen. Was soll ich über die Regierung sagen? Sie macht nur leere Versprechungen. Ich weiß nicht, wo ich anfangen soll. Die Schulen sind in einem katastrophalen Zustand. Ich habe 3 Stunden bei einer Zahnklinik gesessen, ohne eine Behandlung zu bekommen. Die Zahnärzte sagten, dass ihnen die Materialien fehlen. Wegen der wirtschaftlichen Krise soll es in den letzten Tagen sogar kleinere Proteste gegeben haben. Ausgebreitet haben sie sich nicht.
11: Auch die militärische Lage ist ungewiss. Der Krieg mit den USA pausiert gerade nur. Gespräche über eine Lösung haben zuletzt keine Fortschritte gebracht. In der Straße von Hormus hat der Iran in den letzten Tagen wieder vermehrt Öltanker angegriffen, die durch die Meerenge wollten. Auch wegen dieser Angriffe haben die Menschen in Teheran Angst davor, dass der Krieg wieder aufflammen könnte.
10: Außenminister Araghchi zeigt sich heute weiter zu Verhandlungen bereit und droht. Wenn unsere Feinde wieder die militärische Konfrontation wählen, wird unsere Antwort mächtiger sein als zuvor. Wir werden uns mit noch größerer Kraft verteidigen. Die iranische Führung will militärische Stärke demonstrieren. Viele Menschen im Iran blicken sorgenvoll in die Zukunft.
3: Im Moment sieht es nach einem Kopf-an-Kopf-Rennen aus. In Brasilien wird heute ein neuer Präsident gewählt und in den Umfragen liegen Präsident Lula und sein Herausforderer Flavio Bolsonaro eng beieinander. Er ist der Sohn des rechten Ex-Präsidenten Jair Bolsonaro, der wegen Putschversuchs verurteilt wurde. Der linksgerichtete Staatschef Lula bewirbt sich um eine weitere Amtszeit und viele hoffen, dass er dann seine Politik zum Schutz des Amazonas-Regenwaldes fortsetzt.
12: Tainara Cruz ist Influencerin vom Volk der Cambeba am Amazonas. Sie will ihr Ahnenwissen mit ganz Brasilien teilen. Für die 22-Jährige ist klar, sie wird Präsident Lula wieder wählen. Er stehe für Umweltschutz und beschütze die Indigenen. Staatliche Programme helfen mir, dass ich heute in Manaus studieren kann, dass ich Miete und Essen zahlen kann. Die Entwaldung sei dank der Lula-Regierung auf einem Tiefstwert. Das helfe dem Weltklima.

0: Buchs im Hausarrest sitzt. Der 45-Jährige verspricht, die hohen Steuern zu senken und sagt den erstarkenden Drogenbanden den Krieg an. Brasilien erträgt all das Leid nicht mehr. Die hohen Steuern, die vielen Frauenmorde. Brasilien wählt, es ist ein Kopf-an-Kopf-Rennen.
1: Die Ablehnung gegen Lula und Bolsonaro ist mit über 40% ausgesprochen hoch. Aber durch die Polarisierung läuft es doch wieder auf diese beiden Kandidaten hinaus. Die Wahl heute ist wohl ein erster Stimmungstest. Das endgültige Ergebnis fällt voraussichtlich bei der Stichwahl in 2 Wochen.
2: Mehr als 2100 Menschen sind im vergangenen Winter an den Folgen einer Grippe gestorben. Fast alle Todesopfer waren nach Angaben des Robert-Koch-Instituts älter als 60 Jahre. Doch genau in dieser Altersgruppe werden immer weniger Schutzimpfungen erfasst. Ließen sich 2008 noch rund 50% der über 60-Jährigen gegen das Virus impfen, sank die Quote zuletzt auf 34,5%. Virologen hoffen nun aber auf eine Trendwende, auch weil in immer mehr Apotheken geimpft wird.
3: In der Kita arbeiten heißt für Christine Deppe, Krankheitserreger sind immer da. Aber dass sie letztes Jahr so heftig an Grippe erkrankt, hätte sie dann doch nicht für möglich gehalten.
4: Man denkt ja immer, das kann ja nicht passieren und so. Man kann ja gar nicht so doll aus dem Alltag ausgerissen werden. Und dann auf einmal sitzt man da und dann kann man gar nichts mehr.
3: Über ein halbes Jahr hatte sie mit den Folgen dieser Grippe zu kämpfen. Gleich zu Beginn der Grippesaison lässt sie sich jetzt mit ihren Kolleginnen und Kollegen impfen. In der Pause in der Apotheke nebenan. Diese Apotheke in Hamburg impft inzwischen 20 bis 30 Personen am Tag.
5: Das sind häufig Personen, die gehen nicht oft zum Hausarzt oder zum Arzt, weil sie einfach nicht krank sind. Und diese Personen sagen eben, das ist klasse, dass man niederschwellig in die Apotheke kommen kann.
3: Mittlerweile übernehmen fast alle Krankenkassen die Kosten für Impfwillige. Dennoch gibt es große regionale Unterschiede bei der Impfquote. Bei den über 60-Jährigen liegt sie in den östlichen Bundesländern höher als im Süden und Westen. Vor allem in Baden-Württemberg und Bayern ist sie deutlich niedriger.
6: Ich glaube, das ist ein Teil Wissenschaftsskepsis. Ich glaube, das ist zum Großteil eine fehlende persönliche Risikoeinschätzung.
3: Die Ständige Impfkommission empfiehlt allen über 60 und Risikogruppen, wie zum Beispiel Pflegekräften oder Schwangeren, eine Impfung, um sich und auch andere möglichst gut vor einer Infektion zu schützen.
2: Bei schweren Überschwemmungen sind in der spanischen Region Katalonien mindestens 2 Menschen ums Leben gekommen. Eine Person wird noch immer vermisst. Durch die heftigen Regenfälle in Barcelona und angrenzenden Regionen im Norden sind Häuser und Straßen überflutet. Allein in der vergangenen Nacht wurden pro Quadratmeter mehr als 200 Liter Wasser gemessen.
7: So viel Regen fiel in der Region Barcelona noch nie, seit es Aufzeichnungen gibt. Alarmstufe Rot hatte der spanische Wetterdienst für weite Teile Kataloniens ausgegeben. Der Fluss Besos drohte zeitweise über die Ufer zu treten. Manche Erdgeschosswohnung stand unter Wasser. Inzwischen ist hier schon Putzen angesagt. Als ich die Tür öffnete, kam eine Welle herein und das Wasser drückte mich gegen die Wand. Alles stand unter Wasser. Ich rannte raus, nahm nichts mit, sonst wären wir hier ertrunken. Die ganze Nacht über war die Feuerwehr rund um Barcelona im Dauereinsatz. Menschen waren vom Wasser eingeschlossen, Autos steckten im Schlamm. Noch immer ist der Verkehr eingeschränkt. Grund für den heftigen Sturm unter anderem der Klimawandel, so Experten. Wir haben eine überdurchschnittlich hohe Meerwassertemperatur, Folge eines außergewöhnlich heißen Sommers wie in vielen Teilen Europas. Und das steht in direktem Zusammenhang mit der globalen Erwärmung. In den meisten der betroffenen Regionen klingt das Unwetter jetzt ab. Die Behörden raten aber weiter zu Wachsamkeit.
2: 7,4 Millionen Menschen, so viele wie nie zuvor, haben in diesem Jahr das Oktoberfest in München besucht. Auch deshalb fällt die Bilanz der Stadt und der Organisatoren glänzend aus. Sie sprachen von einer der schönsten Wiesen aller Zeiten. Überschattet wurde das Volksfest von 2 Unfällen mit Fahrgeschäften. Angesichts des Besucheransturms habe sich das Sicherheitskonzept insgesamt aber bewährt, hieß es von den Veranstaltern. Und nun die Wettervorhersage für morgen, Montag, den 5. Oktober.
8: Das kleine Höhentief zieht mit Regen nach Südosten ab und morgen erwartet uns dann unter Hochdruckeinfluss wieder viel Sonnenschein. Heute Nacht fällt im Süden regional Regen, auch ein paar Gewitter sind möglich, sonst oft klar oder nur locker bewölkt. Der Tag beginnt manchmal

0: Orts mit Nebelfeldern, in Alpennähe auch mit Schauern. Sonst gibt's einen freundlichen Mix aus Sonne und meist nur lockeren Wolken, die im Norden auch mal kompakter sein können. In Küstennähe und im Süden heute Nacht 14 bis 10 Grad, sonst verbreitet einstellige Werte. An der See morgen wieder etwas unter 20 Grad, im Südwesten dagegen fast noch sommerlich warm. Dienstag ändert sich an dem oft sonnigen und sehr milden Wetter noch wenig, aber Mittwoch kündigt sich im Westen ein Wetterwechsel an und Donnerstag wird es überall unbeständig und kühler.
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2: Griechenland hat nur 10 Millionen Einwohner. Aber auf den Weltmeeren ist das kleine EU-Land eine wirtschaftliche Großmacht. Fast 20% aller Transportschiffe, die auf den Meeren fahren, gehören griechischen Reedern. Und Fakt ist auch, griechische Schifffahrtsunternehmer gehören zu den vermögendsten Menschen der Welt. Was macht sie so erfolgreich? Und was ist der Preis dafür? Diesen Fragen ist Astrid Halder aus dem ARD-Studio Athen nachgegangen.
3: Die Welt ist abhängig vom Seehandel. Wenn der stockt, dann reagieren insbesondere die Ölpreise, wie die Blockade der Straße von Hormus aktuell zeigt. Der Seehandel ist ein Riesengeschäft und das gilt nicht nur für Öl. 90% der Waren weltweit werden per Schiff umgesetzt. Ganz vorn dabei ein Land mit gerade mal 10 Millionen Einwohnern, Griechenland.
4: A country small in land, vast at sea. Here, a maritime tradition spanning millennia was born. Hellenic Shipping.
3: Der Imagefilm der griechischen Schiffsunternehmer wirbt damit, welch gigantische Macht das kleine Land auf den Weltmeeren ist und beruft sich dabei auf seine Wurzeln, auf die Antike. Doch mit Schifffahrtsromantik hat das wenig zu tun. Die griechischen Reeder besitzen weltweit die größten Transportkapazitäten. Fast ein Fünftel der Schiffe gehören ihnen.
4: With 5,800 vessels, 458 million tons of capacity, it leads global shipping in strategic vessel types.
3: 5.800 Tanker, 458 Millionen Tonnen Kapazität pro Jahr. Das entspricht etwa dem Vierfachen des gesamten Güterumschlags am Hamburger Hafen in einem Jahr. Und das Geschäft der griechischen Schiffseigentümer wächst, trotz der weltweiten Krisen. Das erklärt Yorgos Fokianos. Der griechische Journalist ist spezialisiert auf Schifffahrtsthemen, schreibt für die liberal-konservative Wirtschaftszeitung Naftemboriki.
5: Wenn man sich vorstellt, dass Griechenland 20% der globalen Transportkapazitäten besitzt und somit die erste Macht der Welt ist, dann versteht man, dass dieses kleine Land über China mit seinen 1,5 Milliarden Einwohnern und der zweitgrößten Volkswirtschaft der Welt steht. Dann wird klar, dass die griechischen Reeder international agieren und wir es mit enormen Geldsummen zu tun haben.
3: Doch wer sind sie, die griechischen Schiffsunternehmer? Die Branche besteht hauptsächlich aus Familien, oft Dynastien. Interviews wollen sie uns keine geben. Die Statements stammen von öffentlichen Veranstaltungen in den vergangenen Monaten. Da ist zum Beispiel Evangelos Marinakis. Bei den Fußballfans von Olympiakos Piräus ist er sehr beliebt. Sie singen im Stadion: Du bist der Wahnsinn, du bist der Wahnsinn. Dem großen, schwergewichtigen Schiffsunternehmer gehört der Club größtenteils. Sein Reichtum ist enorm, sein Einfluss ebenfalls. Marinakis stammt aus einer Reederfamilie, besitzt um die 180 Schiffe. Auf der weltweiten Forbes-Liste der Milliardäre nimmt er Rang 567 ein. In Griechenland Platz 3. Ihm gehört auch noch der englische Fußballclub Nottingham Forest und ein griechisches Medienhaus. Marinakis war schon in zahlreiche Skandale verwickelt. Kilometer weiter südlich vor Marinakis Fußballstadion, vor der Bucht des Athener Vororts Glyfada, steuert Yorgos Prokopio seine Geschäfte von einer Megajacht aus. Sein Markenzeichen, Baseballcap und Anzug. Er stammt aus einer der wenigen Reeder, nicht aus einer Familiendynastie, gilt als Selfmade-Millionär und als risikoaffin. Prokopio schickt seine Schiffe durch die Straße von Hormus. In der Öffentlichkeit gibt er gern mit seiner Kühnheit an, auch wenn nicht ganz klar wird, ob er sich damit wirklich auf den blockierten Seeweg bezieht.
6: Griechenland steht in der Tradition, seit der Antike Blockaden zu brechen. Mehr Details möchte ich nicht verraten, aber ich denke, die Hinweise reichen, um zu verstehen, was ich meine.
3: Auch Schiffsunternehmerinnen spielen eine wichtige Rolle, wie die Ingenieurin und Geschäftsfrau Angeliki Frangou. Sie stammt aus einer alten Räderfamilie und gilt auch als risikobereit.
7: We sail through everything.
8: Wir fahren durch alles: Konfliktzonen, Handelsunterbrechungen und geopolitische Änderungen.
7: And geopolitical change.
3: Während der Finanzkrise hat sie in Deutschland günstig Schiffe gekauft von Werften, denen es damals nicht besonders gut ging. Medien bezeichneten die heute 61-Jährige damals sogar als weibliche Onassis, weil sie ähnlich wie er in den Nachkriegsjahren agierte. Schiffe günstig zu kaufen und teuer weiterzuverkaufen, das gehört praktisch zur DNA der griechischen Reeder, so Max Jons, Professor für maritimes Management an der Hamburg School of Business Administration.
9: Aber genauso verdient man Geld damit, dass man Schiffe zum richtigen Zeitpunkt kauft und verkauft. Und wenn der Markt dann tief ist, sich wieder eine neue Flotte zuzulegen. Auch dazu braucht es viel Dynamik. Das haben griechische Reeder in der Vergangenheit bewiesen, dass sie dieses Marktgespür haben.
3: Auch aktuell investieren die griechischen Schiffsunternehmer wieder stark in ihre Flotte. Branchenberichten zufolge dieses Jahr über 14 Milliarden US-Dollar. Laut Max Jons gibt es noch eine zweite griechische Besonderheit. Das Heimatland als Ausgangsort spielt kaum eine Rolle. Griechenland ist keine bedeutende Exportnation.
9: Zunächst sind die griechischen Reeder sogenannte Cross-Trader. Das heißt, sie transportieren Waren für Drittländer. Und das ist für das Gesamtverständnis des Modells ganz, ganz wichtig. Denn fast keine Ladung, die griechische Reeder transportieren, ist für Griechenland bestimmt. Kommt aus Griechenland oder geht nach Griechenland, sondern wird in aller Regel zwischen Drittländern hin und her transportiert. Daher sind griechische Reeder so wie eine Airline vielleicht, die zwischen großen Destinationen auf der Welt hin und her fliegt, aber wo der Heimatflughafen völlig egal ist.
3: Die griechischen Schiffsunternehmer sind wichtig für die Wirtschaft. Nach eigenen Angaben investieren sie jährlich 1,5 Milliarden Euro vor Ort. Sie sorgen außerdem für viele Arbeitsplätze im Land, so Yorgos Fokianos.
6: Die griechischen Reeder stehen hinter etwa 200.000 Jobs. Und nicht nur in der Schifffahrt, auch in anderen Bereichen. Dazu gehören Stellen in der Verwaltung, bei Ersatzteillieferanten, Unternehmen, die Schiffsreparatur- und Wartungsdienstleistungen anbieten, sowie natürlich auch die Werften. Die erleben derzeit in Griechenland einen Aufschwung.
3: Die griechischen Schiffsunternehmer gehören weltweit zur Spitzenklasse der Superreichen. Auch Evangelos Marinakis, wir erinnern uns, der Fußballmäzen von Olympiakos Piräus und Nottingham Forest, tritt regelmäßig als Wohltäter auf. Gerade erst hat er die Reinigung der Marmorbühnen im historischen Olympiastadion in Athen finanziert. Er stiftet Essen für Bedürftige, auch sein Vater war schon Wohltäter und sogar Abgeordneter im griechischen Parlament. Der Ökonom Max Jons hat einige Beispiele für enge Verbindungen der Schiffsunternehmer und der Politik.
9: Die griechischen Reeder haben auch dort eine relativ laute Stimme und wichtige Stimme, weil sie dann auch vor Ort und auch in Griechenland für nicht unerhebliche Beschäftigung sorgen.
3: Marinakis gehört zudem ein großes Medienhaus. Er ist nicht der einzige Schiffsunternehmer, der hier aktiv ist. Direkte Belege für Versuche, Einfluss auf Politik und die öffentliche Meinung zu nehmen, gibt es nicht. Doch Fakt ist, immer wieder können sich die griechischen Reeder mit ihren Interessen durchsetzen. Besonders deutlich wurde das während der griechischen Finanzkrise 2015 und erstaunte auch Jean-Claude Juncker, damals Präsident der EU-Kommission. Juncker hatte dem damaligen Premierminister Alexis Tsipras vorgeschlagen, die griechischen Reeder zu besteuern.
10: Because I had read in the papers that he was a communist.
6: Weil ich in den Zeitungen gelesen hatte, dass er ein Kommunist sei. Ich war überrascht, als ich ihm vorschlug, die Reeder zu besteuern, den reicheren Teil der griechischen Gesellschaft, dass er das ablehnte. Ich erinnerte mich, dass ich dann sagte, Sie sind von den Linken, ich von den Rechten, okay?
10: From the left, I'm from the right, okay.
3: Tsipras bestreitet heute Junkers Version. Er sagt, es wäre da auch noch um andere Besteuerungen gegangen. Doch während Bürger und kleinere Unternehmen harte Sparmaßnahmen tragen mussten, konnten die Schiffsunternehmer ihre Privilegien damals weitgehend erhalten. Einige zahlten immerhin Sonderabgaben, freiwillig. Dass die griechischen Reeder gar keine Steuern zahlen, stimmt aber nicht. Griechenland hat als erstes Land schon kurz nach dem Zweiten Weltkrieg eine spezielle Steuer eingeführt. Die Tonnagesteuer. Sie kam den Reedern entgegen, weil sie niedrig war und sollte sie damals im Land halten. Laut Max Jons von der Hamburg School of Business Administration muss man sich das Modell so vorstellen.
9: Die Tonnagesteuer, ich glaube, am einfachsten kann man sie verstehen, das ist eine Flatrate. Man zahlt jedes Jahr dieselbe Steuer, völlig egal, ob man Gewinne macht oder Verluste macht. Und diese Steuer bemisst sich an der Größe des Schiffes. Damit ist es unumstritten, wie viel man zahlt.
3: Mittlerweile ist die Tonnagesteuer in ganz Europa üblich, auch in Deutschland. Die Lobby der griechischen Reeder konnte sich auch bei niedrigeren Umweltauflagen durchsetzen. So sollte bis zum Jahr 2050 die weltweite Schifffahrt CO2-neutral werden. Doch daraus wird jetzt wohl nichts, so Professor Max Jons.
9: Interessant ist dabei, dass Griechenland aus der EU-Phalanx ausgeschert ist. Und durch Lobbying der griechischen Reeder hat sich Griechenland gegen die EU positioniert.
3: Ein weiteres Beispiel. Als die EU im Juli ein neues Sanktionspaket gegen Russland aufsetzen wollte, blockierten die Griechen. Der Entwurf sah vor, EU-Schiffen den Transport von russischem Flüssigerdgas zu Drittländern deutlich zu erschweren bzw. zu verbieten. Professor Max Jons.
9: Und der einzige Grund waren die griechischen Reeder in dem Fall, weil die griechischen Reeder weiterhin Gas und Öl aus Russland in Drittländer transportieren wollten. Deswegen hat Griechenland da sehr blockiert.
3: Die Reeder konnten sich durchsetzen. Es gibt jetzt Ausnahmen für sie. Doch sie transportieren nicht nur russisches Öl, sondern verkaufen auch alte Tanker an Russland. Einer Studie der US-amerikanischen Denkfabrik Brookings zufolge hat mehr als jedes dritte Schiff der russischen Schattenflotte früher einem griechischen Unternehmer gehört. Seit dem russischen Angriffskrieg gegen die Ukraine sind die griechischen Reeder in einer Art Grauzone unterwegs.
9: Daran sieht man, dass das Interesse der griechischen Reeder auch immer in den Bereichen ist, wo das Risiko hoch ist, wo man in Sanktionen oder sanktionierte Bereiche schlittern kann. Aber genau in diesen Grenzbereichen kann man auch die höchsten Erträge erzielen.
3: Deshalb fahren sie auch durch die Straße von Hormuz. Wie Yorgos Prokopio, der 80-jährige Unternehmer mit Anzug und Baseball-Cappy. Ein Risiko, das Reeder anderer Länder meist scheuen. Die panhellenische Seemannsgewerkschaft verurteilt diese Fahrten. Adonis Talakoyorgos ist deren Vorsitzender.
5: Die Reeder spielen mit dem Feuer. Sie setzen das Leben ihrer Besatzungen aufs Spiel und das ist inakzeptabel und verbrecherisch, weil niemand in Ausübung seines Geschäfts als Reeder legitimiert ist, das Leben der Besatzungen zu gefährden.
3: Viele der Seeleute kommen aus Indien, Russland oder der Ukraine, so der Gewerkschaftsführer, und sie hätten gar keine andere Wahl, als die gefährliche Fahrt anzutreten.
5: Alle Besatzungen, wenn sie um ihren Ersatz bitten, sind mit Drohungen von Reedern konfrontiert, dass ihnen zunächst keine Arbeit mehr angeboten wird.
3: Max Jons geht dagegen von hohen Bonuszahlungen für die Seeleute für diesen gefährlichen Auftrag aus. Wir haben auch Yorgos Prokopio zu den Vorwürfen der Gewerkschaft angefragt, doch eine Antwort blieb aus. Was definitiv klar ist, die Reeder verdienen an den Fahrten enorme Summen. So der Hamburger Ökonom.
9: Man kann für diese Fahrten zurzeit mit größeren Tankern bis zu $500,000 am Tag verdienen. Und das ist bis zu das Zehnfache, was man normalerweise mit solchen Schiffen am Tag verdient.
3: Fazit. Die griechischen Reeder sind risikobereiter als die aus anderen Nationen. Ihre Bereitschaft, dorthin zu gehen, wo Konflikte, Sanktionen und Unsicherheit sind, verschafft ihnen enorme Gewinne. Umweltschutz, das Wohlergehen der Seeleute und Sanktionen gegen Russland scheinen eine Nebenrolle zu spielen. Genau in diesem Grenzbereich zwischen Legalität und Moral, zwischen Profit und Risiko, behaupten die griechischen Schiffsunternehmer ihren Platz an der Spitze des weltweiten Seehandels.
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1: Um 20.30 Uhr mit Milat Kupay. Die dreitägigen Feierlichkeiten zum Jubiläum der deutschen Einheit gehen heute am späten Abend in Bremen zu Ende. Innensenatorin Högel und Bürgermeister Bovenschulter haben schon eine vorläufige positive Bilanz gezogen. Ein grandioses Fest habe Bremen ausgerichtet, sagte Bovenschulter. Das hätten ihm auch viele Besucher und Kollegen aus anderen Bundesländern bestätigt.
2: Stimmung, Wetter, Angebot, ob es der Gottesdienst war, ob es der Festakt war, das Bürgerfest, alle sagen, boah, da hat Bremen richtig was auf die Kette gebracht. Der Stolz darauf, dass man gezeigt hat, der Republik, man kriegt das richtig gut hin und dass alle das auch so wahrgenommen haben und dass Bremen geglänzt hat. Ich finde, das können wir uns auch schon mal gönnen.
1: Bremens Bürgermeister Bovenschulter. Eine verlässliche Unterstützung der Ukraine liegt nach Ansicht von Kanzler Merz auch im deutschen Interesse. Der CDU-Politiker betonte nach einem Überraschungsbesuch in der Ukraine in der ARD-Sendung Bericht aus Berlin auch, wie wichtig eine stabile deutsche Regierung für die Stabilität Europas sei. Mögliche Landesregierungen unter Führung der AfD in Sachsen-Anhalt und der Linken in Berlin seien hingegen kein Beitrag zur Stabilität. Er hoffe, dass die schwarz-rote Bundesregierung bis Ende des Jahres die notwendigen Entscheidungen für alle sozialen Sicherungssysteme treffe. Bei seinem Besuch in Kiew hatte der Kanzler der Ukraine neue Militärhilfen von mehr als 1 Milliarde Euro zugesichert. Jemens international anerkannte Regierung hat eine militärische Großoffensive gegen die Houthi angekündigt. Die Miliz hatte in den vergangenen Wochen die Angriffe gegen Ölanlagen Saudi-Arabiens verstärkt. Außerdem besetzten die Kämpfer Inseln in einer Meerenge im Roten Meer, die für den Welthandel wichtig ist. Das Mitglied des präsidialen Führungsrats der Regierung Al-Alimi sagte im staatlichen Fernsehen, dass er die von den Houthis kontrollierten Gebiete zurückerobern will. Aus Kairo Iris Völlnagel.
3: Die Armee, Sicherheitsbehörden und militärische Verbände seien angewiesen, mit der Ausführung der Mission zu beginnen, bis das Land aus dem Griff der Houthi-Miliz befreit sei, so Al-Alimi. Die Menschen, die in den von den Houthi besetzten Gebieten leben, forderte er auf, mit den jemenitischen Streitkräften zu kooperieren. Eigenen Angaben zufolge haben Regierungstruppen Angriffe auf die von den Houthi kontrollierte Hauptstadt Sana'a sowie auf die Stadt Taiz im Südwesten des Landes ausgeführt.
1: Und das Wetter. In Norddeutschland in der Nacht wechselnd bewölkt, gebietsweise Nebelbildung, Tiefstwerte 14 bis 5 Grad. Morgen bei Sonne und Wolken meist trocken, 17 bis 22 Grad. Am Dienstag im Norden gelegentlich Schauer, im Süden länger freundlich, 18 bis 22. Am Mittwoch weitere Schauer, teils auch etwas Sonne, die Temperaturen 15 bis 23 Grad. Das waren die Nachrichten.
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4: Am Mikrofon begrüßt Sie Holger Gerska zu einem Fußball-Länderspiel hier im ARD-Infoabend. Es wird wie vor einer Woche an dieser Stelle wieder ein griechischer Abend. Wir erinnern uns, vorige Woche gab es die verblüffende 0:1 Niederlage in Augsburg gegen die griechische Nationalmannschaft. Heute also im Rahmen der Nations League Vorrunde direkt die Chance zur Revanche. Stefanie Bacik und Thomas Kunze sind unsere Reporter heute Abend in Thessaloniki. Steffi, warum könnte es heute Abend ganz anders laufen als vorige Woche? Steffi hört uns offenbar noch nicht.
5: Ich höre, hier ist Thomas Kunze, guten Tag.
4: Also Thomas, dann wir beide. Ich wollte halt wissen, warum es heute Abend so ganz anders läuft, als es das Pullwort hat.
5: Das ist eine gute Frage, die kann ich aber tatsächlich mittlerweile schon beantworten, weil ja zwischen dem Spiel in Augsburg und dem heutigen hier im Jumbo-Stadion die Partie in München gegen Serbien lag. Und Jürgen Klopp hat da vielleicht auch so ein bisschen sein Mittelfeld der Zukunft gefunden mit Pavlovic, Bischoff und natürlich mit dem Fixpunkt mit Flo Wirtz, der so eine verkappte Achterposition gespielt hat. Viel Feld vor sich hatte, viel Zentrum für sich hatte, so lässt er heute auch wieder spielen. Und das ist schon mal ein ganz, ganz großer Schritt in so eine Richtung Klopp-Fußball gewesen. Und das ist ein Grund, warum es heute besser laufen kann als vor einer Woche. Der zweite Grund erschließt sich mit dem Blick auf die griechische Aufstellung. Denn da fehlen richtig krasse Leistungsträger, Belastungssteuerung in der Innenverteidigung. Kein Retzos mit dabei. Und alle warten natürlich auf Konstantinos Karetzas. der Dortmunder, aber auch der erstmal nur auf der Bank. Dazu Zoll ist verletzt. Also es ist noch eine andere griechische Mannschaft heute auf dem Rasen. Das kommt noch mit dazu.
4: Ja, Thomas, wir haben die Zeit. Gucken wir noch mal detailliert auf die deutsche Mannschaft. Im Tor steht Jonas Obig. Das hat Jürgen Klopp ja gestern schon verraten. Und sonst so?
5: Ja, sonst gibt's drei Wechsel. Das hat mich fast ein bisschen überrascht, weil ich dachte, na, vielleicht lässt er doch noch mehr auf dem Feld stehen im Vergleich zu diesem Serbien-Spiel. Serge Gnabry, okay, der ist in München geblieben. Lennart Karl mit seinem ersten Länderspiel nach seiner schweren Muskelverletzung in Chicago vor der Fußball-Weltmeisterschaft auf der rechtsoffensiven Position. Nick Woltemade auf der Bank im Sturmzentrum. Jonathan Burkhardt, 1:1-Wechsel. Zwei Mittelstürmer, die sich da abwechseln. Und David Raum bekommt die Chance auf der Linksverteidigerposition. Für Maxi Mittelstädt, der es ja richtig gut gemacht hat. David Raum, der Leipziger Kapitän, aktuell nicht in Topform. Mal sehen, wie der sich hier heute anstellt in diesem hitzigen Stadion.
4: Dieses große Casting stellt ja so ein bisschen den sportlichen Verlauf der Nations League in den Schatten. Es gab ein Unentschieden in den Niederlanden, dann die Niederlage gegen Griechenland, den Pflichtsieg gegen Serbien. Die ersten beiden der Gruppe werden das Viertelfinale erreichen. Also eigentlich verlieren heute Abend verboten oder ist das im Zuge der allgemeinen Kaderplanung momentan so ziemlich egal?
5: Auch schon wieder so eine gute Frage, kann man nicht beantworten, weil wir noch nicht ganz rausgefunden haben, ob das Abschneiden in dieser Nations League, wenn es denn nicht im Abstieg aus Gruppe A mündet, das ist klar, aber ob dieses Abschneiden mit Blick auf die fußballerische Zukunft dieses Landes, dieses Kaders, Jürgen Klopp in Wirklichkeit nicht ziemlich Rille ist, das wissen wir nicht so ganz genau. Gestern hat er einmal durchblicken lassen, gewinnen macht ja eben doch mehr Spaß. Da klang es dann so das erste Mal schon so nach ein bisschen Ergebnisdruck. Also ich glaube, es ist momentan noch so eine Mischung, ob er jetzt nun wirklich auf das Final Four Turnier der Nations League blickt, das würde ich mal in Zweifel ziehen.
4: Dann schauen wir mal auf eure Umgebung. Ihr seid in Thessaloniki für so ein Highlight-Spiel des griechischen Fußballs. Für mich etwas überraschend. Nicht in einem der großen Athena-Stadien. Wie ist es denn so atmosphärisch?
5: Ja, sie sind ja ewig nicht hier gewesen und dann gleich doppelt. Die Griechen, Hellas hat ja hier gegen die Niederlande den spektakuläre 2:2 gespielt. Dieses Stadion ist mit 28.000 alles andere als groß, auch nicht zu vergleichen mit dem, was in Athen oder in Piräus steht. Aber der Verein, der hier wohnt, nämlich PAOK Thessaloniki, hat so viel Tradition, nie abgestiegen seit 1929 aus der ersten griechischen Liga, 2024 sogar Meister gewesen. Die Bude an sich ist, ich will nicht sagen abrissreif, aber da muss wirklich mal einer mit dem Pinsel ran. Ganz viel Patina, manchmal ein bisschen Putz, der von der Decke kommt, aber es ist super, super liebevoll. Ganz, ganz fein, mitten in der Stadt gelegen, das Tumba-Stadion. Tumba ist eine Übersetzung, heißt so viel wie Hügel. Es ist so ein bisschen eingebaut hier in so ein Wohngebiet. Es hat so einen richtigen Charme und man fühlt sich so ein bisschen reinversetzt in den DeLorean aus Zurück in die Zukunft, in die 90er Jahre.
4: Vielen Dank fürs Erste, Thomas Kunze. Wir hören uns pünktlich zum Anpfiff wieder, dann noch mit Stefanie Bartschik und nutzen die 6 Minuten zu einem Überblick über den Sporttag. Los geht's in der Formel 1, wo es heute Mittag in Malaysia ewig gar nicht losging und letztlich ein Routinier, ein Chaosrennen gewonnen hat. Achim Scheu hat die Einzelheiten.
6: Vor dem Start prasselnder Regen. Als es losgehen sollte, hatten einige Autos dann technische Probleme. Der Rennbeginn verspätete sich insgesamt um 100 Minuten. Am Ende die Erlösung für Max Verstappen, der erste Sieg des Jahres für den Vierfach-Weltmeister im Red Bull. Kimi Antonelli im Mercedes baute als Zweiter seine WM-Führung aus, Lewis Hamilton als Dritter fuhr ebenfalls ein starkes Rennen. Größter Verlierer war George Russell, der kurz vor Schluss auf Rang 3 liegend mit Antriebsproblemen ausschied. Sein Rückstand auf Antonelli in der WM-Wertung wuchs somit auf 84 Zähler. Der deutsche Nico Hülkenberg verpasste als Elfter knapp die Punkte wieder einmal. Weiter geht es schon in einer Woche in Singapur. Mercedes bleibt mit Antonelli Topfavorit auf den Titel. Bei noch insgesamt 7 ausstehenden Rennen ist aber noch nichts entschieden, auch weil Red Bull und Ferrari den Silbernen im Gesamtpaket näher zu kommen scheinen.
4: Wir bleiben noch in Asien mit Erfolgen bei den Tennisturnieren in Peking in dieser Woche und in Shanghai dann in der kommenden Woche. Hätte sich Alexander Zverev an die Spitze der Weltrangliste setzen können? Hätte, denn im Viertelfinale von Peking unterlag der French Open und US Open Sieger heute Nachmittag dem Serben Novak Djokovic. Moritz Kühn über eine schmerzhafte Niederlage.
7: Zverev ging mit hängendem Kopf vom Platz, seine Erfolgsserie gerissen. Zunächst sah alles nach einem Sieg gegen den Rekord-Grand-Slam-Sieger Novak Djokovic Jankovic aus. Den ersten Satz gewann der Hamburger mit 6:4, auch dank seiner starken Aufschlagspiele. Auch im zweiten Durchgang lief alles nach Plan, bis der Weltranglistenzweite ein Break kassierte und den Satz mit 4:6 verlor. Danach leistete sich Zverev immer wieder leichte Fehler. Nach etwas mehr als 2,5 Stunden verwandelte Djokovic seinen zweiten Matchball zum Dreisatzsieg. Durch die verletzungsbedingte Absage von Jannik Sinner für das Masters in Shanghai hat Zverev trotzdem noch Chancen, in diesem Jahr die Nummer 1 der Welt zu werden. Dafür braucht er aber in den kommenden Wochen gute Ergebnisse.
4: Wir bleiben noch in Asien. In Aserbaidschan haben heute die Weltmeisterschaften im Judo begonnen. Wichtig mit Blick auf die Olympischen Sommerspiele in 2 Jahren in Los Angeles. Zum Auftakt schaffte Yara Ischt vom VfL Wolfsburg einen 7. Platz. Das ist ein gutes Resultat. Und mit dem VfL Wolfsburg sind wir auch gleich beim nächsten Thema, denn im Fußball waren die VfL-Frauen heute erfolgreich. Sie gewannen ihr Bundesliga-Heimspiel gegen den Hamburger SV mit 2:1. Aus Wolfsburg berichtet Michael Augustin.
8: Das Ergebnis klingt knapp, es war aber ein hochverdienter Sieg für den VfL Wolfsburg, der vor allem im ersten Durchgang überlegen war. Mit Kopfballchancen, Pfostentreffern, 11:0 Ecken und mit einem Tor, dem umstrittenen 1:0 von Pedemors. Möglicherweise war bei der Torerzielung die Hand im Spiel. Unklar auch, ob der Ball im vollen Umfang hinter der Torlinie war. Direkt nach der Pause kam der HSV durch Lindberg überraschend zum Ausgleich. Sie profitierte von einem Fehler der Wolfsburger Torhüterin Johannes. Anschließend fasst das 2:1 für Hamburg durch Barz, die bei ihrem Abschluss von hinten gehalten wurde. Es gab aber keinen Elfmeter für den HSV. Stattdessen weitere Torchancen für den VfL und das Siegtor durch die eingewechselte Kerim Lindland in der 80. Minute.
4: Außerdem gab es heute Nachmittag in der Fußball-Bundesliga der Frauen 2 Auswärtssiege. Union Berlin hat sich deutlich beim Aufsteiger VfB Stuttgart mit 4:0 durchgesetzt und die TSG Hoffenheim hat mit 2:1 beim 1. FC Nürnberg gewonnen. Tabellenführer ist weiterhin der FC Bayern München. Tabellenführer in der Handball-Bundesliga ist der SC Magdeburg, zumindest nach Pluspunkten gerechnet. Heute Nachmittag hatte der deutsche Meister keinerlei Probleme mit den Gästen aus Erlangen. Aus Magdeburg berichtet Jens Lampe.
9: Das war ein ungefährdeter Start-Zielsieg für den SC Magdeburg, der Mitte der ersten Halbzeit schon 12:7 führte und mit einem 19:11 Halbzeitvorsprung in die Kabinen ging. Nach dem Wechsel dehnten die Magdeburger gegen die tapfer kämpfenden Erlanger ihren Vorsprung auf bis zu 10 Tore aus. In der 34. Minute stand es 22:12, aber die Gäste aus Franken, die wehrten sich, die versuchten das Ergebnis in erträglichen Bahnen zu halten und schafften Ergebniskosmetik am Ende. Dieser 35:28 Erfolg des SCM, der den deutschen Meister wieder an die Tabellenspitze der Handball-Bundesliga bringt.
4: Bevor wir gleich zum Fußball-Länderspiel Griechenland gegen Deutschland nach Thessaloniki schalten, schauen wir noch in die deutsche Eishockey-Liga. Topspiel des Tages war das Duell von Titelverteidiger Eisbären Berlin gegen den aktuellen Tabellenführer aus Nürnberg. Jens-Christian Gussmann war Zeuge eines guten Spitzenspiels.
10: Matchwinner dieser Begegnung ist Eisbärenstürmer Ty Ronning gewesen. 3-mal traf er beim 4:1 seiner Eisbären gegen Nürnberg. Aber ganz wichtig auch, einer der beiden neuen Goalies, Jonas Neffin, der anschließend auch noch von den Fans gefeiert wurde und der deswegen extra alleine auf die Fankurve zulaufen durfte. Und dann hieß es nochmal Arme hoch der Fans. Ronning, er hat die Treffer zum 2:1, zum 3:1 und zum 4:1 erzielt. Das waren wichtige Treffer, aber entscheidend der Ausgleich durch Andi Eder, denn Nürnberg bis dahin eigentlich mehr am Drücker. Aber dieser gewaltige Kracher, den es da in der 32. Minute gab, der hat die Mannschaft geweckt und sie dann erst wieder auf Kurs gebracht. Und so gewinnen die Eisbären das Spitzenspiel gegen den Tabellenführer mit 4:1.
4: In der Tabelle der DEL aber weiterhin Nürnberg vor Berlin. Und auch Tabellendritte und der Vierte trafen direkt aufeinander. Wolfsburg gewann mit 4:1 gegen Mannheim. Und neuer Europameister im Radsport ist der Belgier Remco Evenepoel. Der Zeitfahrweltmeister setzte sich im Zweiersprint hauchdünn gegen den Italiener Giulio Ciccone durch. Nicht am Start in Slowenien war der verletzte Titelverteidiger Tadej Pogacar. Als bester Deutscher fuhr der ehemalige Juniorenweltmeister Emil Herzog auf einen guten 7. Platz. Und damit sind wir zurück beim Fußball. Wir übertragen jetzt live das Länderspiel in der Nations League zwischen Griechenland und Deutschland. Unsere Reporter in Thessaloniki sind Stefanie Bacik und Thomas Kunze.
11: Ein einen wunderschönen guten Abend und Kalispera, wie wir sagen, aus Thessaloniki, live zum Spiel Griechenland gegen Deutschland. Klappe die vierte, die deutsche Nationalmannschaft beim vierten Spiel in 11 Tagen in der Nations League. Ein letztes Mal Thomas Kunze dabei, ein Casting auszurufen und zu gucken, wer könnten die Spieler sein, die in Zukunft unter dem neuen Bundestrainer, unter Jürgen Klopp, regelmäßig spielen werden.
5: Ja, es ist die finale Folge von Germany's Next Klopp-Model. Heute dürfen noch mal der ein oder andere frisch und neu aufdribbeln und zeigen, ob er vielleicht tatsächlich einen Platz findet in Zukunft bei Jürgen Klopp und seiner Mannschaft auf dem Weg zur nächsten Europameisterschaft in diesem Stadion, das heute ganz besonderer Prüfrasen werden wird. Eng, klein, alt, laut, die Griechen Tabellenführer in der Vorrundengruppe A. Und Deutschland und Jürgen Klopp, Sie haben es nicht übertrieben, Stefanie. 3 Wechsel im Vergleich zum Sieg gegen die Serben, das geht, ne?
11: Ja, ich finde es nachvollziehbar, weil ich finde gegen Serbien ein super Spiel gemacht. 2:0 am Ende gewonnen in München am Donnerstagabend. Die 3 Wechsel auf der Linksverteidigerposition. David Raum von RB Leipzig, der war so ein bisschen außen vor zuletzt für Maximilian Mittelstädt. Dann beginnt vorne rechts erwartungsgemäß auf dem Flügel Lennart Karl für Serge Gnabry, der mittlerweile nicht mehr im Kader ist, aus Belastungssteuerungsgründen schon abgereist vorher. Und Jonathan Burkhardt vorne im Sturm für Nick Woltemade. Ansonsten ist es hinten mit Jonas Urbich im Tor. Raum habe ich gerade schon gesagt. Waldemar Anton, Malik Ciao, Philipp Treu. Eine Viererkette, das wie gehabt. Philipp Treu, da ist Jürgen Klopp ganz klar auf dieser Rechtsverteidigerposition anscheinend Fan. Das kristallisiert sich raus. Das Mittelfeld bin ich Fan von. Florian Würz, Pavlovic und Tom Bischoff. Vorne Derry Scherhand, der das gut gemacht hat gegen Serbien. Ja, und die anderen beiden habe ich schon genannt.
5: Ja, ist eigentlich das, was man erwarten kann. Er braucht die Stabilität, er will sie haben. Ich sehe es genauso wie du. Das hat so eine Laune gemacht. Bischoff, Pavlovic als Satelliten um Flo Wirtz, der heute als Kapitän die Mannschaft aufs Feld geführt hat in seinem 48. Länderspiel. Dauert noch ein bisschen oder hat ein bisschen gedauert, ehe der unparteiische Clément Turpin aus Frankreich das Spiel eröffnet. Jetzt hat das getan. Beide Mannschaften haben aber die Seiten gewechselt. Die deutsche Fußballnationalmannschaft in den flotten, neuen und letzten Auswärtstrikots des alten Ausstatters ganz in Schwarz und die Griechen mit den weißen Trikots, den weißen Hosen und den blauen, den Hellas Himmelblauen. Nummer 1 erster Ballbesitz für die deutsche Fußballnationalmannschaft mit Malik Ciao.
11: Der den Ball in die Mitte gibt, da gleich Jonathan Burkhardt, der ein bisschen entgegenkommt, sucht. Und siebenmaltige Griechen versuchen direkt dazwischen zu gehen, stellen sich gar nicht hinten rein. Das haben sie auch beim Spiel gegen Augsburg. Haben sie zwar phasenweise gemacht, aber sie haben nach vorne verteidigt, aktiv verteidigt, tun es jetzt auch gerade wieder. Ball ist bei Zolakis, dem Keeper der Griechen, der das klasse gemacht hat. Bei dem Spiel in Augsburg, den Deutschen da so richtig Probleme bereitet hat, die eine oder andere Chance auch vereitelt hat, gegen Kimmich unter anderem richtig gut gehalten hat, weil es jetzt gerade im Mittelfeld und jetzt kommen die Griechen über die linke Angriffsseite, über Ioannidis, der versucht den Doppelpass zusammen mit Tsimikas, Flanke in die Mitte und Achtung, erste Chance und erste Möglichkeit gehalten von Urbich. Pavlidis ist es, glaube ich, gewesen. Was für ein einfacher Angriff, so klasse rausgespielt von der griechischen Nationalmannschaft. Super Hinterlaufen von Tsimikas, fast bis zur Grundlinie, dann flankt er den rein und ich glaube, ich muss mich korrigieren, war es überhaupt Pavlidis? Es war Masuras. Und Masuras steigt da hoch zwischen den Innenverteidigern, keiner dabei, kann den Ball aufs Tor drücken. Erste richtig gute Parade von Jonas Urbich.
5: Und so lausig, man muss es einfach so sagen, so lausig verteidigt Philipp Treu mit den Gedanken nach vorne unterwegs. Nach dem Ballverlust von Jonathan Burkhardt, der klatschen lassen wollte, kommt dann nicht mehr hinterher Tsimikas. Jürgen Klopp kennt ihn ganz genau, hat ihn 2020 zum FC Liverpool gebracht, mit dem Vollsprint die Linie runter. Aber dass Masuras da so frei köpfen darf, zwischen beiden, jedenfalls keine Kommunikation zwischen Malik Ciao und Waldemar Anton. Und Jonas Urbich, die Nummer 2 des FC Bayern, vielleicht auch die Nummer 2 im DFB-Team, weiß man nicht. Marc-André Ter Stegen und sein Status wackeln, glaube ich, noch nicht. Das sollte alles soweit passen mit einer super Parade, weil dieser Kopfball noch aufsetzte aus Nahdistanz. Wie sieht jetzt die Reaktion aus? Der Richard mit Volldampf wieder unterwegs auf der linken Seite. Hat er diese ganz spezielle Hardware, verteidigt den Ball mit seinem starken Körper. Pavlovic passt nach innen. Jetzt kann man ein bisschen Ruhe reinkommen
12: Flo Wirtz verteilt die Kugel auf den eingerückten Philipp Treu. Das ist ja seine große Stärke. Kann reinkippen, kann rauskippen, kann kicken, kann alles. Muss er nur mit der Sache, mit den Gedanken bei der Sache sein. Das war er gerade nicht. So, jetzt mal der geordnete Spielaufbau. Malik Chau, Ballbesitz an der Mittellinie.
11: Sehr, sehr offensiv. Schau mal, alle Deutschen bis auf den Keeper, bis auf Urbich in der Hälfte der Griechen spielen den Ball jetzt immer wieder quer an der an dem Mittelkreis entlang. Waldemar Anton ist da, Malik Chau, du hast gerade auch gesagt, aufgerückt. Jetzt hat Lennart Karl den Ball zum ersten Mal in die Mitte gespielt auf Pavlovic. Nochmal weiter und dann rüber auf Malik Chau. Und du siehst anscheinend alleine deshalb, weil ich hier erzähle, wie der Ball da von links nach rechts und immer wieder zurückgeht, dass da viel Gegenwehr kommt. Aber jetzt hat Terry Scheer hat mal ein bisschen Platz, zieht in die Mitte und zieht mit rechts, aber er trifft den Ball nicht ganz richtig. Deswegen ist nicht genug Wumms dahinter, kein Problem für Zola. Den zu halten und der versucht es mit dem direkten Schlag nach vorne, schickt da Ioannidis und da ist Jonas Urbich, hat aufgepasst, ein bisschen wie Manuel Neuer zu seinen besten Tagen rausgerückt, hat er ja alles vom Besten gelernt,
12: so auch bei aus. Den Bayern. Da wird alles besprochen, hinten im Bus, letzte Reihe, die beiden Keeper, er hat einen super Lehrmeister, auch das ja ein Grund dafür, warum Jürgen Klopp ihn nochmal hier sehen wollte, weil er eben auch dieses fußballerische, dieses mitspielende Potenzial mitbringt, vielleicht ein Tuck besser als die beiden, die kein Länderspiel gesehen haben. Im Rahmen dieser vier Spiele hier in der Nations League zum Auftakt. Finn Dahm aus Augsburg und Noah Atubolo aus Frankfurt. So, jetzt mal ein bisschen Platz da. Rechter Flügel. Lennart Karl macht das gut. Dribbelt erstmal zwei Griechen. Knoten in die Füße. Zieht jetzt nach innen. Wechselt die Seite. David Raum kommt zu spät. Kommt nicht entgegen. Und jetzt läuft der Konter. Denn es geht schnell mit Manolis Saliakas. Im Ex-Außenverteidiger des FC St. Pauli. Aber das haben sie gut nach hinten verteidigt. Anton aufmerksam. War nicht Davids Raumfehler in dem Moment. Der Querpass darf eigentlich nicht mehr kommen. David Raum spielt heute hier auch vor. Bin sehr gespannt. Leipzigs Kapitän hat die Stutzen ganz weit runtergezogen. Die ganz kleinen Schienbeinschoner dran. So Straßenkicker-mäßig. Aber er ist nicht in Form. Die WM hat ihm nicht gepasst. Und die Leiste zwickt noch immer. Mal schauen, ob er sich einen Platz erkämpfen kann. Jetzt erstmal bei Besitz für Griechenland. Wird wieder gefährlich über den Flügel.
11: Tsimikas über die linke Seite nimmt er Masuras mit. Und der bekommt aber gleich Gegenwehr. Guck mal, von Philipp Treu, vom Rechtsverteidiger der deutschen Nationalmannschaft. Sodass sich Deutschland erstmal formieren kann. Hinten Fünferkette, eine Dreier davor. Und die zwei vorne, die direkt verteidigen. Das sind in dem Fall Johnny Burkhardt. Und wer ist es? Florian Wirtz, der dann auch mit aufrückt. Und das ist ja auch das, was Jürgen Klopp sehen möchte, dass man da dagegen geht, sie gar nicht reinkommen lässt. Der Ball kommt raus von den Griechen, rechts auf den Flügel gespielt. Da ist der Kapitän, der Mann mit der Nummer 7, Masuras, der ja schon die erste richtig gute Chance hatte, in der zweiten Minute diesen Kopfball aufs Tor gebracht hat, der deutsche Mannschaft. Da an die Griechen nochmal hinten rum und dann entschuldigt sich Mavropanos, dass er versucht hat, so einen langen Schlag hinter die Kette zu bringen. Da war allerdings kein Hellasboy irgendwo dran. Wie gefällt dir die deutsche Nationalmannschaft bislang im Spiel nach vorne? 5 Minuten sind rum, steht 0-0, ja, Thomas.
12: Das ist eine frühe Frage.
11: Naja, die ersten 5 Minuten.
12: Bisher, klar, der Abschluss von Derry Scherhan. Übrigens, dieser Auslöser dann wieder gut. Das war ja das Problem in Augsburg, dass sie diese tiefen Läufe mit Ball am Fuß, die Risikodribblings nicht gemacht haben. Er hat es gleich gemacht. Das ist okay. Defensiv habe ich jetzt gerade so ein bisschen das Thema, dass ich nicht so genau weiß, ob die Zuordnungen stimmen. Das ist so eine fluide Kette da hinten. Das ist nicht die klassische Viererkette. Lennart Karl muss immer wieder hinten mit einrücken, wenn die Griechen den Ball haben. Das ist jetzt nicht der Fall. Und jetzt ist vielleicht mal ein bisschen Raum da für Johnny Burkhardt. Der verlagert das Spiel. Dann der Fehlpass, die Weiterleitung, das Direktspiel von Flo Wirtz hat nicht funktioniert. Gibt den Befragungsschlag auf Seiten der Griechen. Aber da steht Malik Chau völlig entspannt im Anschlusskreis. Kurzpassspiel dann gemeinsam mit Pavlovic. Das funktioniert natürlich. Burkhardt kann auch nochmal weiterleiten. Aber Wirtz kann die Kugel nicht kontrollieren. Jetzt der Gegenpressing-Moment von Treu und Karl. Der funktioniert nicht. Und schon ist die linke Seite offen. Und auf geht's für Alexandrov Kyssiridis. Aber der wird gestellt von Philipp Treu, der das gut gemacht hat. Geht erstmal wieder durchs Zentrum. Wir sehen ganz genau, was Griechenland vorhat. Exakt das gleiche Schema wie in Augsburg. Den ersten Ball irgendwie vertikal. Wenn das nicht geht, geben sie ihn halt her. Jetzt schon wieder halb hoch über den Flügel. Das Laufduell, das kann Masuras nicht gewinnen gegen Waldemar Anton. Urbich mit der sicheren Variante. Weiter Ball an die Mittellinie. Burkhardt macht schmerzhafte Erfahrung mit dem Ellbogen von Mavropanos. Da ist er mit einer Schrankwand zusammengepeilt. Ballbesitz für die Deutschen, aber Burkhardt muss sich erstmal berappeln.
11: Ja, und die Deutschen spielen das weiter, spielen das über die halbrechte Position. Florian Wirtz, der guckt jetzt, wer ist da mitgelaufen? Philipp Treu, der Rechtsverteidiger, ist auch mit aufgerückt. Spielt ihn nochmal zurück an den Mittelkreis. Auf Pavlovic, der guckt nochmal links rüber. David Raum ist da, dann Derry Scherhan. Der kann ja mal mit einer guten Bewegung sich vielleicht ein bisschen Raum erschließen. Kann er in dem Fall nicht, weil er gleich zwei Mann gegen sich hat. Aber die Griechen, die wirken auf mich ein bisschen so, als hätten sie das Messer hier zwischen den Zähnen. Also sind sehr schnell wieder in der Position, auch jetzt gerade wieder, halten die Ketten hinten eng, wenn Deutschland kommt, in der Hälfte der Griechen dann unterwegs ist und spielen das dann eben schnell nach vorne. Jetzt verteidigen sie es, aber Würz ist irgendwie durch und Würz tängelt sich da durch und Würz trifft doch nur das Netz von oben beim Tor.
12: Riesenmöglichkeit. Und das ist genau das, was gegen Augsburg gefehlt hat und Jürgen Klopp dieser Mannschaft mitgegeben hat. Tempo und Tiefe. Geht ins Dribbling, spielt den Steilpass. Wenn eine von 8, 10 Situationen funktioniert, haben wir eine Chance. Das war so ein geniales Dribbling wieder von Flo Wirtz, dem deutschen Kapitän heute Abend. Der hat den Magnetmodus in den Schuhen angestellt und hat die Kugel durch 3 Griechen durchgeschleppt. Kommt dann zum Abschluss im letzten Moment noch geblockt. Deswegen die Kugel auf dem Dach des griechischen Tores von Keeper Tsouriakis, der jetzt seine Abwehr nochmal dirigiert. Eckball wird kommen, drüben von der linken Seite auf den ersten Pfosten. Burkhardt verlängert per Kopf, aber Tsouriakis ist da. Gute Variante, Absicht einstudiert, auch kein schlechter Eckball, der da von David Raum getreten wurde mit links. Relativ flach auf den ersten Pfosten, aber Burkhardt macht es dann super. Keeper war da, alles gut.
11: Ja, Burkhardt sowieso richtig gut drauf. 5 Pflichtspiele in dieser Saison. 6 Tore hat er schon erzielt für die Eintracht aus Frankfurt. Also einer, der es mit dem Kopf kann, der es mit dem Fuß kann. Und auch gerade wichtig, die Griechen im Versuch, den Ball nach vorne zu bringen, wie so oft über Tsimikas. Und da hat der Mann mit den knallorangen Schuhen, da hat Lennart Kay richtig gut aufgepasst, hat sich da vorgestellt, hat so verhindert, dass die Griechen ins Rollen kommen. Malik Çau, der Innenverteidiger, weiter auf Pavlovic, dann nochmal zurück auf Waldemar Anton. David Raum, hat der vielleicht eine Idee? Sie sind in der Hälfte der Griechen, die Deutschen, in diesen schicken schwarzen Trikots. Du hast es ja schon erwähnt, gefallen mir übrigens richtig gut.
12: Findest du gut?
11: Ich finde die schön. Ich finde diese dunkelblauen, die haben mir nicht gefallen tatsächlich, echt? Aber ich finde, die sind eigentlich ganz schnittig und ganz heiß. Und das ist immer so ein Zeichen dafür, wenn ich das erzählen kann, dass der Ball in der ungefährlichen Zone ist. Aber er ist jetzt, Achtung, bei Derry Scherhan. Der zieht schon wieder in die Mitte, nochmal zurückgelegt auf Waldemar Anton. Chipball in den 16-Meter-Raum und man hört es vielleicht so ein bisschen am Applaus hier im Tumba-Stadion zu Thessaloniki. Tsolakis, der griechische Keeper, hat überhaupt keine Probleme, den da aufzufangen und direkt weiter zu verteilen. Zu Koulirakis, übrigens einer von 3 Neuen im Team von der griechischen Nationalmannschaft. Ja, auch die Griechen leiden darunter. 4. Spiel in 11 Tagen, müssen ein bisschen was verändern. Und Koulirakis, der bislang noch gar nicht gespielt hat, darf dann heute ran. Es gibt hier gerade so ein kleines Raunen, weil es ein Foulspiel gegeben hat. Aber alles in Ordnung. Clément Turpin, der Schiedsrichter dieser heutigen Partie. Ich sehe ihn hier gerade auf unserem Bildschirm. Oben sieht man den Gesichtsausdruck noch mal ein bisschen näher. Scheint alles im Griff zu haben.
12: Schiedsrichter des Jahres 2025.
11: Du hast das sofort gesagt. Du hast den Namen vorhin gelesen und hast gesagt, Top-Typ. Ich mag den.
12: Freue mich immer, wenn er pfeift. Nachher vielleicht noch eine kleine Geschichte aus seiner Schiedsrichterbiografie. Bemerkenswert. Aber jetzt erstmal der nächste griechische Angriff. Mavropanos da hinten, wirklich der Chef von allem und allen, verteilt das Ding auf die linke Seite und dann gibt es den langen Ball von Koulirakis, halb hoch auf die Seite, da haben sie natürlich überlegt, Philipp Treu im direkten Duell gegen Tsimikas, ja, das könnte eine Position sein, wo es vielleicht mal reinregnet, aber Treu hat super gemacht und jetzt geht's direkt ins Tempo über die rechte Außenbahn. Lennart Kahl kann die Kugel nicht ganz kontrollieren, weil Koulirakis noch dazwischen ist und dann gibt es fast den Risikopass raus vom Keeper von Tsoulakis, immer noch die Kugel auf der linken Außenbahn, super befreit dann im Zentrum von Zalfiris, der immer so unscheinbar da auf dieser 6 rumtobt. Aber ey, der führt so schlaue Offensivzweikämpfe, dreht sich raus aus den Gegenspielern in Augsburg. Mehrfach sehr gut gemacht. Auch diesmal bei Besitz Griechenland gibt Einwurf. Es steht übrigens 0:0. Wir haben 11 Minuten gespielt. Die beste Chance hatten die Griechen nach 14 Sekunden, gefühlt nach 14 Sekunden. Ja. Aber die Deutschen sind da, wird es mit der Chance abgeblockt. Scherhand mit dem Fernschuss. Geht was hier in Thessaloniki?
11: Ja, du hast es aber gerade gesagt. Dieses Dribbling rein in den 16er, rein in den 5er von Florian Wirtz. Das habe ich genau einmal gesehen in diesem Spiel bislang. Und das war von Florian Wirtz. Und Florian Wirtz kann sowas natürlich. Mal schauen, Derry Scherhand, der sehr aktiv war gegen Serbien, bislang mit einem Abstoß, aber auch noch nicht wirklich in Position und auf der anderen Seite Karl auch nicht. Dafür kommen jetzt die Griechen von der rechten Seite. Flanke in die Mitte gebracht. Philipp Treu ist da. Der versucht, den rauszuspielen und dann bekommt er Unterstützung von Malik Çau. Und dann gibt's das nächste Foulspiel und zwar von Johnny Burkhardt, der jetzt nicht ganz verstehen kann, was er denn da gemacht haben soll gegen seinen Gegenspieler, gegen Corbelis, dem Mann, der in Augsburg übrigens das goldene 1:0 erzielt hat. Du nix. Und es tut ja auch immer noch ein bisschen
12: weh.
11: Hat er gut gemacht. Ball war noch abgefälscht von Josua Kimmich, deswegen für Alexander Nübel in dem Fall nicht haltbar gewesen. Und der zieht das Foul, bekommt den Freistoß. Publikum, hören wir mal rein. Das ist hier dieses nostalgische alte Ding. Du hast es gesagt, 28.000. Ich fühle mich erinnert an die 90er Jahre in Deutschland. Ich finde es ziemlich geil. Und wir gucken mal, was jetzt bei dem Freistoß der Griechen rumkommt.
12: Ein Dach haben wir hier übrigens nur über der Pressetribüne. Ansonsten blank. Aber es regnet ja auch kaum hier an der Ägäis. So, jetzt schauen wir mal, was Tsimikas sich da ausgedacht hat. Das Ding ist ein bisschen zu weit, um Obig vor eine echte Herausforderung direkt zu stellen. Aber mit Mavropanos und Kyriakos laufen da jetzt natürlich die Innenverteidiger mit ein. Der Ball geht einmal auf den Boden, setzt auf, gefährlich am zweiten Pfosten. Kommt aber keiner hin. Könnte noch hinterlaufen werden, die Kugel. Aber das hat nicht funktioniert. 13 Minuten jetzt gespielt. Die deutsche Fußballnationalmannschaft mit dem Ballbesitz in der eigenen Hälfte hat es jetzt nicht besonders eilig. Waldemar Anton mit dem Ball am Fuß. Schaut mal, ob der David Raum anspielbereit ist. Das ist er. Der macht mal 2, 3 relativ schnelle Schritte in Richtung Mittellinie. Dann Risikopass ins Zentrum, quer vor der Abwehr. Passt aber für Pavlovic. Der legt rechts raus auf Philipp Treu. Sie haben das Mittelfeld relativ schnell überbrückt. Aber das war zu billig und zu leicht. Der ist gedoppelt worden dort drüben. Philipp Treu. Und dann geht die Post ab. Seitenwechsel gelingt dann nicht mehr. David Raum geht wieder ins Dribbling. Und das müssen sie unbedingt verhindern. Mit Glück behält die deutsche Mannschaft den Ballbesitz, aber im Mittelfeld in diese Zweikampfduelle gegen zwei Griechen zu gehen, keine gute Idee. Sie sind eine der besten Kontermannschaften aktuell. Scherhand am Strafraum, linkes Außeneck, drin im 16er, Ball auf den linken Fuß gelegt, nochmal angetäuscht, mit rechts geflankt, abgeblockt. Die Griechen können sich befreien, machen das auch clever über Georgos Masouras, ihren erfahrenen Kapitän. Und dann ist es wieder dieses griechische Spiel, wenn sie nicht direkt in den Konter gehen können, dann geben sie den Ball her. Und geben den Deutschen die Aufgabe, hier irgendwas zu kreieren.
11: Ja, du hast das Mittelfeld der deutschen Mannschaft ja gerade schon angesprochen. Ich finde, sie verteilen das wirklich clever, die Griechen. Denn sie sind dann eben da. Sie machen die Räume nicht auf und sie nerven. Und das ist mal wirklich ein Moment, wo du Wirtz, Pavlovic und Bischoff, die viel gelobten, dieses Trio, der es ja so gut gemacht hat gegen Serbien, wo es sich mal beweisen muss. Jetzt ist Derry Scherhand auf dem linken Flügel unterwegs, Flanke in die Mitte, ein bisschen verunglückt, weil er da leicht geschubst wurde. Aber Ball, der Abpraller kommt nochmal zu Pavlovic. Der legt den ab nochmal weiter auf Anton und dann raus auf Lennart Kahr, der bislang noch gar keine Rolle spielt. Jetzt mit dem linken Fuß rein, geschlenzt in den 16-Meter-Raum. Ball kommt auf die andere Seite zu Derry Scherhand und dann können die Griechen den klären. Im Zweifel schlag ihn lang, Bruder.
12: Ja?
11: Einfach also
12: so.
11: Einfach mal raus und dann ist er auf Höhe der Mittellinie und dann muss da Malik Ciao wirklich schauen, weil er da seinen Gegenspieler Ioannidis nicht nur so verteidigen muss, der muss den ganzen Körper verteidigen und das sind ja echte Brecher. 1,87 ist der groß, der Ioannidis. Der stellt sich da auch immer wieder gut rein. Und Deutschland baut wieder auf.
12: Ja, mit Tom Bischoff, rechter Außenbahn an der Strafraumgrenze angekommen, am rechten Eck. Das ist Lennart Kahr jetzt mit dem Ball am Fuß. Legt wieder zurück auf seinen Kollegen beim FC Bayern. Das sind die Young Guns der Münchner. Im Trio gespielt mit Pavlovic, Kahr und Bischoff. Aber die Griechen sind dazwischen wieder der Befreiungsschlag. Das ist genau das Ding. Sie wollen dort hinten gar nicht sauber rausspielen. Ivan Jovanovic möchte genau das sehen. Kein Risiko bitte. Jetzt nochmal der Doppelpassversuch von Treu gemeinsam mit Tom Bischoff. Hat nicht funktioniert. Die Griechen sind jeweils zur Stelle. Wieder nur der Befreiungsschlag. Stefanie, das werden wir heute den ganzen Abend so sehen. 15 Minuten rum. 0:0. Ballbesitz bei der deutschen Fußballnationalmannschaft. Ich sag's immer wieder. Es ist kein Kulturformat. Es ist eine Taktik, die deutsche Mannschaft braucht. TTT. Tempo, Tiefe in Thessaloniki.
11: Ja, also lass da mal einen Ball, wenn du eine Chance hast, reingehen. Das hat Jürgen Klopp ja auch mal so salopp formuliert. Dann hast du vielleicht am Ende doch ein ganz anderes Spiel. Aber bislang ist das doch arg wenig, auch wie ich finde, weil Griechenland das wirklich mit sehr viel Herz und sehr viel Leidenschaft verteidigt. Und das ist nun mal die griechische Art zu spielen. Publikum ist da, macht hier richtig Power. Jürgen Klopp hatte seine Mannschaft auch drauf eingestellt. Malik Ciao jetzt mit rechts, mit Gefühl den Ball Richtung 16er gebracht, wollte eigentlich Florian Wirtz finden, findet dafür einen Mann, der ganz in Weiß gekleidet ist, einen Griechen. Und dann spielen sie sofort wieder nach vorne, einer blockt den Ball vorne ab, in dem Fall ist es Pavlidis, den sie häufiger mal als Wand benutzen. Und dann gibt es ein Foulspiel, dieses Mal an Pavlovic, der da auch noch so ein paar nette Worte übrig hat für seinen Gegenspieler, für Pavlidis. Und Clément Turpin, der Schiedsrichter dieser Partie, der hat sich Pavlidis, Vangelis Pavlidis, jetzt auch noch mal rangeholt, gesagt, Junge, ich sehe ganz genau, was du hier veranstaltest. Jetzt mach's mal ein bisschen ruhiger. Guck mal, ich kann Lippen lesen, was der hier alles erzählt an der Seite. Also er hat auch den Finger erhoben und du hast es ja gesagt, er ist einer, der wirklich eine sehr gute Führung hat, auch auf dem Platz. Gefällt mir bislang gut, der Schiedsrichter. 0:0 steht's nach 17 gespielten Minuten. Deutschland kommt über die rechte Seite.
12: Das ist wieder Tom Bischoff. Viele Ballkontakte, wieder Dreieckspiel auf der rechten Außenbahn mit Karl und mit Treu, der jetzt schon so unfassbar viel unterwegs war. Kugel wandert wieder ins Zentrum zu den Innenverteidigern, die beide schon in der griechischen Hälfte angekommen sind. Der Ball ist dann auf der linken Seite angekommen bei David Raum. Flo Wirtz verliert fast die Kugel, wird aber auch gedoppelt. Risikopass war das von David Raum rein in den Druck. Aber Flo Wirtz hat ein bisschen Glück. Über so einen Flipperball kann er die Kugel wieder kontrollieren. David Raum sieht, dass die rechte Seite ein bisschen offener ist, wechselt den Flügel auf Malik Ciao, der die Kugel dann vertikal spielt auf Lennart Karl, dreht sich über die linke Schulter auf und passt dann wieder ins Zentrum. Johnny Burkhardt kommt raus, wird am Fuß getroffen, trotzdem Ballbesitz für die deutsche Mannschaft. Rechter Flügel, Philipp Treu hat Platz zum Flanken, abgeblockt, Ecke. Ja, das ist okay und Turpin hat das den Vorteil laufen lassen, weiß aber nicht, ob so ein Freistoß beim Fahrer Johnny Burkhardt, der beim Rauslaufen am Knöchel erwischt wurde, nicht vielleicht sogar die bessere Lösung oder Alternative gewesen wäre. Sei es drum, zweiter Standard, zweite Ecke für die deutsche Mannschaft.
11: Na, ich sehe es so, sie machen halt weiter. Sie machen weiter und das ist ja genau das, was du auch gefordert hast, ne? Dass dann einfach nochmal Philipp Treu nachsetzt, versucht direkt die Flanke reinzubringen, gar nicht lange fackeln, kriegen mal ein bisschen Druck, ein bisschen Feuer geben und den bekommen sie jetzt vielleicht auch bei diesem nächsten Eckball. Den wird wieder da David Raum reinbringen. Wir erinnern uns, der letzte kam gar nicht so schlecht in der Johnny Burkhardt. Eigentlich ganz gut aufs Tor verlängert. Mal gucken, was er jetzt macht. David Raum hebt die rechte Hand mit links, bringt er den rein vors Tor und da ist Tsimikas, kann den erstmal rausklären, aber die Deutschen bleiben im Ballbesitz über die rechte Seite, über den kleinen Lennart Karl mit seinen leuchtend rot-orangenen Schuhen, dann den Ball in die Mitte gespielt auf Pavlovic. Ein Übersteiger, ist jetzt schon im 16er, legt den nochmal links raus auf Derry Sherhan, der gegen seinen Gegenspieler versucht ins Dribbling zu gehen. Zweite Bewegung, direkt Flanke in die Mitte, ungefährlich. Ja. Ist kein Abnehmer da. Also ich finde, Derry Sherhan, er ist bemüht. Er ist bemüht, weil er immer wieder versucht, die Flanken auch direkt reinzubringen. Ich habe es auch von der anderen Seite gerade gesagt. Philipp Treu macht genau dasselbe. Aber du hast keine Abnehmer.
12: Ja, und ihm fehlt noch so ein bisschen, das ist vielleicht das Einzige, werden Sie in Freiburg nicht so gerne hören, ihm fehlt vielleicht noch so ein bisschen die Technik in der Vorbereitung. Die Flanke ist passiert, ihm muss man in der Liga aber häufiger darauf achten, passiert ihm schon relativ häufig, dass er den nicht weggedreht bekommt vom Torhüter, wenn er mit links flankt. Und er rutscht ihm häufig über den... Wir werden es heute Abend sehen.
11: Sag das mal nicht zu laut, sonst kommt Paldada gleich vorbei. Hier ausgebildet.
12: Genau, und das war auch damals schon das Problem. Aber er ist natürlich trotzdem so unfassbar fleißig. Ich habe es vorhin schon gesagt, mit dieser Physis, dieser Athletik. Und er ist 22 Jahre alt. Es geht ja einfach noch so viel in dieser Karriere. Und auch das ja heute ein Zeichen, dass er von Back-to-Back starten darf bei Jürgen Klopp. Und jetzt sieht er aber, wie im Zentrum das Spiel gemacht wird. Wieder über Bischoff, der wechselt jetzt die Seite auf Schern. Schön runtergezockt, den Ball mit der Brust. Täuscht nach innen an, aber jetzt kommt mal die Flanke mit dem Besten. Mit rechts auf Lennart Karl. Der legt nach innen, wird Kopfball gehalten. Nachschussmöglichkeit, nein. Aber Waldemar Anton mit dem Flachschuss. Da sind sie doch, 20 Minuten gespielt und kaum hat der Sherhan die Kugel auf dem starken Rechten, kommt auch eine gute Flanke bei raus.
11: Ja, und zum einen Wirtz und zum anderen Waldemar Anton, der ja auch schon so eine Volley-Chance hatte im letzten Spiel gegen Serbien in München. Und so gibt es jetzt erstmal hier die nächste Ecke und dieses Mal kommt sie von der anderen Seite und dieses Mal kommt sie auch nicht von David Raum, sondern von Flo Wirtz. Der hat ein ganz feines Füßchen, das wissen wir. Guck mal, David Raum, der bietet sich da unten gerade an für eine kurze Variante. Mal gucken, was Flo Wirtz draus macht, hebt jetzt die rechte Hand und spielt ihn tatsächlich kurz über Raum mit dem starken linken Fuß reingebracht und dann wird erstmal Anton verteidigt und die Nachschussmöglichkeit von rechts, wer ist es gewesen, Derry Sherhan dieses Mal rechts zu finden, ungefährlich, weit neben Tor.
12: Ja, aber sie machen es gut. Ich finde wirklich die letzten 5 Minuten entschlüsselt, entschlossen, die Tiefe, die Laufwege, Sherhan immer wieder das 1-gegen-1 und da kann man jetzt schon sagen, Souliakis, der Rechtsverteidiger der Griechen, hat jetzt Stress, weil er weiß nicht, geht Sherhan außen vorbei, kommt die Flanke mit links, zieht er nach innen, sucht den Abschluss, Unterstützung immer wieder über David Raum, die den Flügel überfrachten, also das ist schon vollkommen okay, man sieht so langsam und das war ja gegen Serbien auch schon absehbar, es steht 0-0 übrigens, wir wollen jetzt hier nicht übertreiben und schon das hohe Lied des Jürgen Klopp singen, aber man sieht wirklich so langsam die Ideen und vor allen Dingen, ich weiß nicht, wie du es siehst, wir haben uns beide in Augsburg ab und an mal angeschaut auf der Tribüne, man sieht vor allen Dingen, dass sie gelernt haben aus diesem 0-1.
11: Ja, und das ist auch ganz wichtig. Man darf natürlich nicht vergessen, Jürgen Klopp hat diesen XXL-Kader mitgenommen auf diese Länderspielreise und hat deswegen natürlich die Möglichkeit, hier einen ganz anderen Kader reinzuschicken, ein ganz anderes Team reinzuschicken. Aber guck mal, Deutschland hält den Druck jetzt hoch. Florian Wirtz stand da genau richtig, lässt die Griechen nicht aus der eigenen Hälfte raus. Dann nochmal Derry Sherhan über die linke Seite in die Mitte gelegt auf Pavlovic. Doppelpass zusammen mit Florian Wirtz. Der bekommt den Ball jetzt nochmal zurück. Lennart Karl nochmal. Das wäre schön gewesen. Hat er gesehen, dass Florian Wirtz da durchgestartet gestartet, ist ein Fuß dazwischen, sonst wäre es gefährlich geworden, aber Deutschland schnürt die Griechen da jetzt hinten rein. Hallo, Hellas, da sind wir nämlich, die deutsche Fußballnationalmannschaft. Und jetzt geht's ein bisschen mit ein bisschen mehr Tempo einfach Richtung Tor der Griechen. Malik Ciao, der kann 2-3 Schritte machen, sie sind alle, bis auf Jonas Urbich, in der Hälfte Griechenlands und dann verliert Lennart Karl die Kugel, muss da hinterher und bekommt sofort Unterstützung auch von Malik Ciao. Guck mal, jetzt ist er selber dran, jetzt machen sie es da eng und jetzt klauen sie Tsimikas die Kugel und bekommen deswegen so ein bisschen Pfiffe hier und Derichehand! Der zieht einfach mal ab, so ein halber Schuss, halber Schlenzer ist das gewesen. Zolakis kann sich zum ersten Mal richtig gut auszeichnen, aber bleibt dabei. Du hast es gesagt, der starke Rechte von Derichehand zeichnet sich auch aus. Er überlegt nicht lange, er macht einfach mal und dann versucht er. Und das ist genau das, was in dieser Phase wichtig ist. 0:0 steht es, 23 Minuten sind rum.
12: Darum geht's und das hat er allen mitgegeben, nicht nur Derichehand. Das ist jetzt schon das Vermächtnis, wenn man so will, um ein großes Wort zu verwenden, von Jürgen Klopp, der jetzt sieht, wie Lennart Karl dort auf der rechten Außenbahn den Freistoß kriegen muss. Zaljakis sowas von nass gemacht, Richtung Kabine geschickt, mit einem Schritt aus dem Mann rausgedreht, ihn außen umkurvt und dabei getunnelt. Und der Liverpool-Spieler aus der Premier League kassiert die Gelbe, weil er einfach nur noch die Hände zu Hilfe nehmen kann und Lennart Stahl zur Seite stellen muss. Was für ein genialer Move von Deutschlands Youngster auf der Außenbahn. Überragend, dieses 1-gegen-1, fast schon eine Frechheit. Aber das hat er eben auch drauf. Man könnte das altdeutsche Wort verwenden, keck. Ich finde, er hat es genial gemacht. Und
11: keck, der kann.
12: Ja, und Tsimikas, das war wirklich, also das ist halt auch diese Gang, die Jürgen Klopp zusammengestellt hat. Und das ist das, was er ja gesagt hat. Wir müssen sie uns alle anschauen, vielen eine Chance geben. Und dann wird dieses Casting werden, diese erste

0: 16-Meter-Kante bringt und Raum direkt abgenommen mit links. Stark aufs Tor gezogen. Solakis hält den, aber was für eine geile Variante. Macht einfach Spaß, du hast es gerade auch schon gesagt. Und Deutschland lässt nicht locker, kommt über. David Raum.
1: Die Technik unfassbar. Jetzt spielt er den Querpass auf Lennart Kahn. Er legt sich die Kugel zu weit vor. Wird gefährlich. Ioannidis hat die Kugel für die Griechen erstmal beansprucht, aber wieder alle fleißig, sofort 4, 5 Männer hinter dem Ball gegen Pressing. Funz, Burkhardt organisiert fast die nächste Chance. Sein Querpass versandet allerdings bei Tsimikas. Und so kommt Flo Wirtz nicht ran, aber steht immer noch unter dem Eindruck dieses dumpfen Hiebs von David Raum, von
2: so
1: der Strafe. Der Ball
2: sagen.
1: Hatte überhaupt keine Rotation. Was ist denn los? Die Physik hat ausgesetzt in dem Moment, aber eine unglaubliche tolle Variante und dann dieser technisch tolle Abschluss von David Raum. Sie spielen sich hier in einen Rausch, das Tor fehlt. Wirtz mit der Flanke, Burkhardt kommt nicht ran. Mavropanis klärt das mit seinem Riesenschädel, köpft die Kugel raus. Geht weiter für die deutsche Fußballnationalmannschaft, die jetzt eigentlich nur aufpassen muss beim Spielstand von 0:0 in 25 Minuten, dass sie nicht den einen Fehler aufgrund von zu viel Spielfreude und Leichtigkeit zu viel machen.
0: Ja, jetzt gerade ist Tom Bischoff der Ball so leicht weggeprallt vom Fuß ausgelandet. Deswegen gibt es den Einwurf jetzt für Griechenland, aber die Kugel läuft sowas von locker. Du merkst auch einfach, ne, dass sie sich das Selbstvertrauen jetzt in den letzten Minuten geholt haben. Und schau dir mal an, wie Tsimikas, der Linksverteidiger der Griechen, gerade ganz langsam nach außen getrottet ist, um diesen Einwurf reinzubringen. Einfach ein bisschen Ruhe reinzubringen, ein bisschen Entlassung reinzukriegen, damit es nicht die ganze Zeit immer nur wie so eine Lok, wie so ein ICE in eine Richtung geht die ganze Zeit. Und dann gib ihm. Und wieder der lange Ball von Griechenland nach vorne gespielt. Einwurf Ioannidis, aber der bringt den nicht direkt, wartet bis Tsimikas, bis der Linksverteidiger nachgerückt ist, der wirft jetzt ein und dann hat Ioannidis seinen Gegenspieler, den kleinen Philipp Treu, gegen sich, der das clever löst im ersten und dann ihn auch noch vernascht da hinten 1-2 nass macht und guck mal, wie Bayer Leverkusen in der Meisterschaftssaison zu besten Zeiten spielen sie sich jetzt da flach hinten raus. Ich hoffe, ich habe jetzt nicht zu viel erzählt. David Raum muss es jetzt dann doch lösen, indem man ein bisschen länger schlägt. Aber du, die ersten 3, 4, 5 Ballkontakte waren richtig schön. Ja, Deutschland kombiniert sich raus.
1: Es ist irgendwie das, was Jürgen Klopp gesagt hat. Wenn er dieses ganze Potenzial sieht, dann fragt er sich, warum er nicht schon eher Bundestrainer geworden ist. So ein Riesenpool, so ein Zugriff. Jetzt mal ein technischer Fehler von Jonathan Burkhardt. Applaus der Griechen für einen technischen Fehler der deutschen Mannschaft. Burkhardt wollte den Flügel wechseln, raus aus vollem Tempo, aus dem Mittelkreis, rechts raus auf Lennart Kahl. Der hatte die Meter schon gemacht, Ball geht ihm in den Rücken, Einwurf Griechenland.
0: Und das Schöne ist, Jürgen Klopp, der trägt ja wieder seine Käppi mit dem Aufdruck einer von 83 Millionen und er grinst ganz breiter unter seiner schwarzen Käppi, weil er natürlich merkt, das geht hier in die richtige Richtung. Griechenland hätten jetzt gerne einen Freistoß gehabt, war aber nichts in der Hälfte der deutschen Mannschaft. Die bleibt im Ballbesitz über Waldemar Anton, hier heute klar als Abwehrchef, der Innenverteidiger von Borussia Dortmund. Und darf jetzt weiterlaufen, hat die Mittellinie überquert, legt den mit dem rechten Fuß nochmal rüber auf David Raum, der auch gut angekommen ist in diesem Spiel, finde ich mittlerweile. Pavlovic zentral, einmal rübergechippt auf Tom Bischoff und dann hat Tsimikas, ich weiß gar nicht, ob es Tsimikas war, der aufgepasst hat, eigentlich Solakis. Tsimikas, der so stark begonnen hat, der Linksverteidiger der Griechen, finde ich, hat auch stark abgebaut. Das kann natürlich auch damit zusammenhängen, dass es jetzt das vierte Spiel in 11 Tagen für ihn ist. Er ist auch, glaube ich, irgendwann durch, der ist vorbei. Aber da kannst du wirklich minütlich sehen, wie der Kopf dann irgendwann zumacht.
1: Und sein Spiel basiert ja, sonst hätte ihn Klopp damals nicht nach Liverpool gehört, auch ausschließlich auf Intensität, auf Opferung. Und wenn man sich erinnert, dass er gegen die Niederländer auf dieser Seite, auf der er gespielt hat, mit Sommerville und Dumfries jetzt auch keine B-Ware zu bespielen hatte.
0: Und das war jetzt erst am Donnerstag.
1: Ja, genau.
0: Ne?
1: Das ist ein paar Tage erst her im gleichen Stadion. Das ist vielleicht der einzige Vorteil für Griechenland, dass sie nicht reisen mussten. Obwohl Jürgen Klopp gesagt hat, er dachte, es ist viel weiter weg. 2,5 Stunden, zack, waren wir da. Super Hotel, alles dufte. Also,
0: er hat alles vergessen. Er hat 2015 hier schon mal mit dem BVB gespielt, aber es ist lange her. Und mit der deutschen Mannschaft ist das natürlich ein ganz anderer Schnack, denn die deutsche Mannschaft ist schon wieder vorne, Zusammenspiel. Tom Bischoff und Lennart Kahl und dann mit Mühe und Not glauben sie die Kugel da irgendwie weg, die Griechen. Und den Applaus, den gibt's jetzt hier vom griechischen Publikum. Ich würde eigentlich auch applaudieren für Derry Sherhand, der mit nach vorne gerannt ist und gar nicht erst dafür gesorgt hat, dass von der Torlinie die Griechen den Ball einmal lang nach vorne schlagen können.
1: Wir können ja mal reingehen ins Klopp-Casting. Erste Woche, Pärchen auf links, Kevin Schade offensiv auf der aktuellen Sherhand-Position, Nene Brown, Linksverteidiger auf der aktuellen Raumposition.
0: Ja.
1: Erst gegen die Niederlande, dann gegen Griechenland. Bis hierher, in diesem Spiel, unter den aktuellen Bedingungen, das Pärchen Raum, Sherhand, nicht besser, aber viel variabler, viel weniger kalkulierbar, mehr Tiefe und vor allen Dingen deutlich mehr Abschlüsse.

0: und Flanken. Beide Außen auf dieser Position jeweils mit zwei Vorbereitungen und einem Abschluss schon im Spiel. Toll.
1: Ja, David Raum natürlich mit ganz anderen Charaktereigenschaften als Nene Brown. Ich könnte mir Scherhand und Brown zusammen ehrlicherweise auch gut vorstellen. Du hast das Tempo von Brown, der immer wieder hinterlaufen kann, der auch in die Mitte ziehen kann, aber der ihn gut unterstützen kann auf dem Flügel. Und oh la la, da hat Florian Wirtz gerade in der Zentrale einen Gegenspieler vernascht. Und Derry Scherhand, der ist jetzt wieder da. Der wird da beackert und wird bekämpft. Und mit dem Doppelpass kommt er da durch. Mit David Raum hat er da zusammengespielt. Legt den Ball nochmal ab auf Pavlovic, rüber die Seitenverlagerung dann auf die rechte Seite, auf den Flügel, auf Lennart Kahl, nochmal abgelegt auf Tom Bischoff. Das sind 19 Meter Torentfernung, mit links zieht er ab, abgeblockt, aber die Deutschen machen einfach weiter. Die Kugel fällt herunter vor Lennart Kahl und der wuselt sich da durch wie so ein kleiner Floh, der ganz viel kann, der ganz viel Gefühl hat, auch im großen, im kleinen See, der den Ball nochmal in die Mitte bringt. Und dann ist es David Raum, der jetzt von seiner Linksverteidigerposition irgendwo schon zum Ballverteiler im Mittelfeld geworden ist. Also der macht sich auf jeden Fall. Und das wird ihm, bin ich sicher, auch gut tun. Lennart Kahl über die rechte Seite, Thomas.
0: Mit dem Abschluss trifft den eigenen Mann. Und dann geht dort Maropanis, glaube ich. Nee, nicht Maropanis ist es, sondern sein Innenverteidiger-Kollege.
1: Koulirakis
0: hat Tritt auf den Fuß bekommen. Nichts weiter passiert. Dann geht der nächste Grieche zu Boden, getroffen von Scherhand. Drüben ist es Alexandros Kyziridis, der Ersatz übrigens für den eigentlichen Star dieser Mannschaft, für Karezas. Mal sehen, ob wir den noch sehen werden, den Youngster vom BVB. Scherhand bekommt von Turpin nichts gesagt. Ich weiß nicht, ich habe die Situation nicht gesehen, weil die Auswechselspieler davor standen. Du hast gesehen? Nee.
1: Nee, ihr müsst euch das so vorstellen. Wir sitzen ja hier wirklich sehr, sehr eng. Das ist ja hier ein altes, geiles Stadion.
0: Muckelig, schön muckelig.
1: Genau, 28.000 passen hier rein. Das ist wie in den 90er Jahren. Ich habe hier den Bildschirm direkt davor gehabt. Dahinter noch so eine Plexiglasscheibe. Und dann sind die Auswechselspieler da noch lang.
0: Drei.
1: Aber eben gerade haben wir gesehen, Jürgen Klopp hier unten in seiner Coachingzone. Der ist beim vierten Offiziellen gewesen. Und ich glaube, der hat es sehr gut gesehen. Der hat die Entscheidung nämlich nicht verstanden.
0: Ja, ich hab keinen Foul gesehen, aber trotzdem hat sich ja Kyziridis den Knöchel gehalten. Jetzt gibt es den Freistoß. Zoyakis, der Keeper, wird die Kugel jetzt aus diesem Flurstück da drüben zwischen Seitenauslinie und 16er Begrenzung aus der eigenen Hälfte raustreten. Waldemar Anton antwortet mit einem wuchtigen Kopfball in Richtung Anstoßkreis. Dann fliegen da zwei Griechen übereinander. Ballgewinn wieder super verteilt. Bischoff bleibt liegen, am linken Knöchel erwischt. Tempo geht über Scherhand, drin im Strafraum. Scherhand fast an den zweiten Pfosten. Tor für Deutschland. Florian Wirtz, das selbstverständlich mit der Binde am Arm zur Führung in Thessaloniki. Derry Scherhand mit der Vorarbeit flach an den zweiten Pfosten. Aber da geht dann eben Wirtz auch noch mit rein. Und es ist gar nicht Wirtz, sondern es ist Johnny Burkhardt, der in der Situation den Fuß vor Wirtz dranhält. Und die Kugel geht dann in den langen Pfosten, am langen Pfosten, über die Linie zum 1:0. Sorgen gibt es trotzdem. Mit einem Auge noch hingeschaut bei Tom Bischoff. Der liegt verletzt im Anschlusskreis. Dem wird jetzt aufgeholfen. Führung geht klar. Führung geht in Ordnung. Treffer zählt. Kein Abseits. 1:0 für die deutsche Mannschaft. Hochverdient, überfällig.
1: Aber guck dir diese Vorbereitung nochmal an. Nee, hol dir das nochmal vor Augen von Derry Scherhand. Der kriegt den Ball, der zieht da ran. Du hast es doch gesagt, sein Gegenspieler vernascht den ein ums andere Mal. Saliakas, der weiß gar nicht mehr, wo vorne und wo hinten ist der 30-Jährige. Bringt ihn in die Mitte und dann freuen sie sich ja auch alle so wahnsinnig füreinander. Also egal ob Flo Wirtz, egal ob Johnny Burkhardt, sie sind da wirklich alle beieinander. Und das macht es zurzeit extrem aus, diese deutsche Mannschaft hier unter Jürgen Klopp. Er hat den Spaß wieder zurückgebracht. Und Johnny Burkhardt heute in der Startelf. 8. Länderspiel.
0: Ja.
1: Erstes Tor.
0: Debüt für ihn. Wir werden noch gecheckt. Zumindest dieser Treffer wird gecheckt für ein potenzielles Handspiel.
1: Wo hat es das denn gegeben?
0: Das weiß ich auch nicht. Bei der Hereingabe oder bei der Runternahme des Balls von Scherhand auf dem Flügel. Keine Ahnung. In der Situation, wir werden uns das gleich nochmal mit anschauen, kann man nur eins sagen. Und das ist eben auch die große Qualität. Wirtz und Burkhardt laufen ja beide in den Pass, auf den Pass, ja, auf den ersten Pfosten.
1: Ganz wichtig.
0: Und das ist halt überragend, dann kann sich die Verteidigung eben nicht mehr hinstellen. Gibt ein paar Diskussionen, auch von David Raumitz mit dem einen Assistenten. Und er zeigt auch an, ja, vielleicht war da eine Handberührung tatsächlich da, aber die Hand war angelegt. Ich habe nicht gesehen, vielleicht tatsächlich beim Übergang aus dem Dribbling von der Derry Scherhand in den 16er. Bei der Torerzielung kann eigentlich nichts passiert sein. So ein Clément Turpin zeigt jetzt an. Das will ich mir gerne mal anschauen. Wir wissen noch gar nicht genau, was er sich anschauen soll. Wir wissen nur, es geht um ein Handspiel, aber nicht von wem. Jetzt gibt's die Zeitlupe. Ach, im Mittelfeld.
1: Also
0: Bischoff, fällt der Ball tatsächlich auf den rechten Arm. Dazwischen schon mindestens zwei neue Spielsituationen. Aber wichtig, was die Regel betrifft. Der Ballgewinn resultiert aus dieser Situation heraus. Aber es ist niemals Absicht zu unterstellen. Bei einem Kopfballduell fällt ihm der Ball auf die Hand. Und jetzt schauen wir mal, was der Franzose, der Unparteiische, entscheidet. Kein Tor.
1: Ich bin ehrlich mit dir, ich finde es wahnsinnig hart, weil man muss sich dazu vorstellen, Tom Bischoff steht da, ist da vorher mit den Händen auch an seinem Gegenspieler ran. Und zwar nicht so, dass er ihn faulen will, sondern
0: die rangeln da. Das war ja auch nicht die Frage.
1: Nein, ich will erklären, wo seine Hände herkommen. Der ist also vorher da dran, die sind da alle am Ruckeln. Und dann kommt der Ball von dem Kopfball vom anderen Griechen runter. Der kann den Arm ja überhaupt gar nicht wegnehmen. Der steht, wo soll er den, ich sag mal, wo soll er den hinpacken? Soll er sich den abschneiden und irgendwo in den Rucksack rein tun und sagen, ich nehme den jetzt irgendwo hinten mit? Also das ist schon wirklich sehr fragwürdig. Aber gut, wenn die Schiedsrichter da klare Anweisungen, klare Regeln haben, muss man sagen, ist es in Ordnung. Du hast es ja gerade auch erklärt, woraus es resultiert.
0: Aber eigentlich Torvorbereitung oder Torerzielung.
1: Also,
0: der Treffer fiel gefühlte 30 Sekunden nach dieser Aktion. Bischoff hat ja dann am Kirchhoff was abbekommen. 35 Minuten rum, viel los, 0:0. Der vermeintliche Treffer, Vorarbeit Schernd, Burkhardt mit dem Tor, fehlt nicht. Der 10. Abschluss der deutschen Fußballnationalmannschaft in dieser Partie. Zählt nicht. Einen haben wir von Griechenland gesehen in der Frühphase durch Masuras, den Kapitän. Und jetzt kommt das Publikum so langsam. Sie freuen sich erstmal, dass es nicht 0:1 steht, hat man das Gefühl.
1: Ja, es hat ein Handspiel gebraucht. Und jetzt gibt es ein wildes Drehen da auf dem Boden. Corbelis im Duell gegen Waldemar Anton. Ja, der geht da hin und er hat ihn so ein bisschen erwischt. Und da macht er aber eine Pirouette nach der anderen. Und sein Trainer Ivan Jovanovic, der ja nur wenige Jahre älter ist als der 59-jährige Jürgen Klopp, der steht da in seinem schwarzen Anzug mit seinen weißen Haaren ganz ruhig, verzieht keine Miene gerade, wo sein Spieler sich da vor ihm kugelt. Aber er liegt da immer noch. Corbelis muss jetzt auch noch mal behandelt werden. Und das griechische Publikum merkt, also wenn irgendwo was möglich ist, wenn ein Kipppunkt in dieser Partie irgendwie möglich ist, wo Deutschland alles im Griff gehabt hat, bis zu diesem Moment, bis zur 37. Minute, dann vielleicht ja jetzt. Und es scheint um Corbelis, ich habe es ja gerade so ein bisschen gesagt, der hat sich da ordentlich gedreht und so, aber es sieht tatsächlich danach aus, Thomas, als hätte er sich da unglücklich
0: scheint umgeknickt zu sein.
1: Ja, doch ein bisschen mehr verletzt.
0: Die Gelbe bekommt Waldemar Anton wegen des Ellbogens beim Rauslaufen aus dem Gegenspieler.
1: Hat er gerade gelb gesehen?
0: Ja, sah so aus. Jedenfalls hatte Turban die Gelbe in der Hand und hat sie gezeigt. Wir kontrollieren das hier gleich nochmal. Aber jetzt steht er auch wieder, Corbelis.
1: Humpelt ein bisschen.
0: Ja, hat ihm wirklich wehgetan. Linker Knöchel. Wird aber weitergehen für ihn. Jetzt gibt es erstmal diesen Freistoß auf der rechten Außenbahn. Tsimikas hat sich die Kugel hingelegt. Oh,
1: jetzt
0: eine rote Karte gegen die griechische Bank. Das ist übrigens die Geschichte, kann ich dann ja jetzt mal erzählen. Eine seiner ersten Saisons in der Ligue 1. Irgendein Funktionär der Griechen muss das Stadion verlassen, weil er sich zu sehr aufgeregt hat. Rote Karten sind eine große Stärke von Clément Turpin. Hat das Derby zwischen Ajaccio und Bastia auf Korsika gepfiffen, 2014. In den letzten 10 Minuten 5 Rote verteilt. So ist er groß geworden im französischen Fußball.
1: Deswegen bist du so ein großer Fan.
0: Er hat einfach durchgezogen, seine Linie, und hat sich nichts gefallen lassen. Hat das jetzt ja auch gut und sauber entschieden. Wieder Ruhe reingebracht, Spiel läuft wieder. 38 Minuten rum, 0:0. Ganz viel los in Thessaloniki. Es fehlen die Tore, das ist das Einzige. Aber vielleicht kommen die ja noch. Jetzt über die linke Seite wieder mit David Raum, der den Ball von Pavlovic bekommen hat. Passt erstmal wieder zurück auf Waldemar Anton. Wieder David Raum gesucht auf der linken Außenbahn. Dann wird er zugestellt von 2 griechischen Gegenspielern. Deswegen geht es erstmal wieder in der eigenen Hälfte über Malik Ciao.
1: Von wegen hier eine eigene Linie haben und durchziehen. Das wird jetzt spannend nach diesem Bruch im Spiel, wie die deutsche Mannschaft da weitergeht. Aber sieht relativ flüssig aus. David Raum mit links rübergelegt auf Malik Ciao. Der kann mit rechts den Fuß erstmal vorantreiben, versucht den weiterzugeben. Ist ein Fuß dazwischen von einem Griechen und dann einmal abgelegt nach hinten von Saliakas auf Keeper Zolakis. Der schlägt den Ball lang und in der Mitte stehen gleich 2 deutsche Spieler. Das ist zum einen Waldemar Anton, der da gut nach vorne antizipiert hat, verteidigt hat, Unterstützung von Pavlovic bekommt. Auch Flo Würz bietet sich da jetzt immer wieder an. Pavlovic gegen einen, gegen 2. Guckt dann, dass da nochmal Bischoff entgegenkommt. Verteilt die Kugel dann auf den rechten Flügel raus auf Lennart Karl. Der zieht in die Mitte. Schön mitgenommen mit links rein. Eine Bewegung und Jonathan Burkhardt kriegt den nicht mal mit dem Kopf drauf gedrückt. Aber ich sehe dein Grinsen, weil Lennart Karl tatsächlich den Ball mitgenommen hat. Und in einer flüssigen Bewegung mit dem linken Fuß hat er den da reingeschaufelt. Und das hätten Sie sehen müssen, liebe Zuschauer. Thomas Kunze mit einem ganz breiten Grinsen bis auf beide Ohren.
0: Er geht nochmal so ein extra Licht
1: drauf
0: an hier im Stadion, wenn der Typ da unterwegs ist. Witzig auch, dass Johnny Burkhardt dann noch zum Kopfball voll ansetzt aber gar keine Chance hat, an den Ball zu kommen, weil Kolirak ist einen Meter vor ihm am Ball ist, aber er zieht die komplette Flugkopfbewegung noch durch. Wer weiß, wenn er durchrutscht, ist er eben da. So 6 Minuten noch zu spielen in einer super entertaining ersten Halbzeit. Das Entertainment, das fehlt allerdings noch, geht wieder über rechts. Lennart Karl hat den Ball am Fuß und sie haben jetzt alle schon so leicht die Erschütterung. Masuras und Tsimikas doppeln jetzt den jungen Bayern-Star. Geht jetzt rechts raus nochmal über Bischof, der immer wieder diese freien Räume sucht. Auch das ist ja eine Riesenstärke von ihm. Hat beide Füße zur Verfügung und deutet so diese Räume, in denen er anspielbereit ist. Jetzt wandert die Kugel wieder raus auf der Richerhand. Linke Außenbahn, legt sich den Ball wieder zurecht, wird unten erwischt. Alexandros Kyziridis mit dem Foulspiel am Ex-Berliner, aktuell Freiburger. Nächster Freistoß, nächster Standard für die Deutschen.
1: Ja, ein Küsschen war das nicht. Nee. Fuß raus, es war eher ein Hammer, den er verteilt hat, der Kyziridis. Und deswegen gibt es jetzt den Freistoß für die deutsche Mannschaft. David Raum hat er heute schon ein paar Mal unter Beweis gestellt. Kann das ziemlich gut mit dem linken Fuß. Und der andere, der ein Zauberfüßchen unten hat, das ist Florian Wirtz. Der ist da noch mal kurz im Gespräch mit Clément Turpin, der auch noch ein bisschen was erklärt. Ich kann mich auch an diesen Anblick überhaupt gar nicht gewöhnen, dass Florian Wirtz ja heute Kapitän ist. Hat er ja auch gemacht im Spiel gegen Serbien in der zweiten Hälfte, Serge Gnabry... Was habe ich gesagt? Nachdem Serge Gnabry dann ausgewechselt worden ist. Und dieser Florian Wirtz, er wird der Rolle bislang soweit gerecht. Er ist ja auch noch ein sehr, sehr junger Spieler in einer gar nicht so leichten Phase, auch beim FC Liverpool. Kann ich alles erzählen, weil es ein bisschen dauert, bis dieser Freistoß ausgeführt wird. Jetzt ist der Ball dann langsam, aber sicher mal freigegeben, Fragezeichen, jawohl, David Raum in die Mitte, rausgeköpft von den Griechen und rund um den 16er. Da haben sich Tom Bischoff, da haben sich Philipp Treu und Lennart Karl formiert, sodass die Kugel da gar nicht durchflutschen kann. Und Philipp Pavlovic, der ist jetzt mal ein bisschen halbrechts zu finden, nochmal in die Mitte gelegt auf David Raum und er zieht ab mit rechts. Dieses Mal fliegt er weit übers Tor. Aber, du hast es ja vorhin schon gesagt, bei der ersten Chance von Raum, der hat natürlich den linken Fuß und er hat sich auch überlegt, setze ich den heute doch einfach mal ein.
0: Er hat sich was vorgenommen, merkt man wirklich richtig gute Leistung. Vielleicht die beste vom Leipziger Kapitän in der gesamten Saison, auch gemessen an den Spielen bei RB Leipzig. Richtig guter Faktor in dieser Partie, nicht nur aufgrund der Standards, sondern vor allen Dingen auch aufgrund der Zweikämpfe, die er führt und der Flanken, die er reinbringt. Und jetzt hat er sich schon den zweiten Abschuss geschnappt. Auch wichtig für ihn, der noch so ein bisschen nach der Vertragssituation in Leipzig sucht. Anderes Thema. Nächster langer Ball der Griechen. Geht mal rein in die deutsche Hälfte. Auch das funktioniert trotzdem sehr, sehr gut. Kopfballduelle alle gewonnen. Laufduell jetzt. Lennart Karl kommt nicht ran an die Kugel, weil Kolirakis den Weg versperrt. Kugel geht aber über den Seitenaus oder über die Seitenauslinie. Gibt schon den Einwurf für die deutsche Mannschaft. Schnell ausgeführt. Waldemar Anton verlagert das Spiel wieder auf die linke Seite. Alle denken sofort nach vorn. Pavlovic geht in die Tiefe, kriegt die Kugel nicht. Scherhand bietet sich für David Raum an, muss nach innen dribbeln. 4 Meter von links nach rechts gemacht. Scherhand, Rechtsschuss vorbei! Jeder hat hier Bock, jeder übernimmt Verantwortung. Man könnte auch sagen, hier im Hafen, da lagen früher die Piratenboote und die Deutschen schießen hier aus allen Rohren. Sieht sehr, sehr gut aus. 2,5 Minuten vor der Pause, knapp vorbei am linken Pfosten. 0-0, der Treffer fehlt. Ich bleib dabei.
1: Ja, und du kannst jetzt niemanden mehr rausnehmen. Also ich habe gerade überlegt, als David Raum mal wieder angeschoben hat, über links, ist es jetzt eigentlich seine Seite? Ist es aber einfach nicht, weil er auch genug über die andere Seite kommt. Und wir haben zu Beginn mal kurz eingeschätzt, wie ist das eigentlich? Ach, durch die Mitte geht nicht so viel. Ach, die Außen sind noch nicht so gut drin. Sie haben sich reingespielt in dieses Match. Sie wollen es. Das Tor fehlt. Es ist ja eigentlich gefallen in der 32. Minute von Johnny Burkhardt und wurde zurückgenommen wegen eines Handspiels. Aber fragwürdig, ob es ein strafbares Handspiel gewesen ist in der Torentstehung, dann im Mittelkreis von dem Tom Bischoff. Deswegen weiterhin eine Nullnummer hier in Thessaloniki, in diesem wunderschönen Stadion, das so viel Charme hat, dass die Sitze auf Beton gebaut hat, weshalb sie vorm Stadion Styropor-Plättchen verkauft haben für 20, 30 Cent, damit die Griechen keinen kalten Po bekommen. Und die Griechen würden sich wünschen, dass es mal in ihre Richtung geht. Stattdessen geht es wieder in Richtung des griechischen Tors. Und natürlich ist es wieder David Raum über die linke Seite. Der Pass war ein bisschen zu ungenau, sodass Scherhans sich den nicht nehmen kann. Kobelis hat da aufgepasst, der Sechser, aber schwuppdiwupp, guck mal, schnell ist er wieder weg. Florian Wirtz, zentrale Position, nur Lookpass hat er sich gedacht, dass Johnny Burkhardt den mitgeht in den 16er rein. Hat er nicht. Und guck dir das mal an. Griechenland versucht irgendwie was Neues zu erobern, irgendwie was Neues zu sehen. Das ist doch die eigene Hälfte, aber die kommen da nicht raus.
0: Mavropanos hat es versucht mit dem Kopf durch die Wand, ist gescheitert. Wie der Minotaurus in seinem Kerker, nicht weitergekommen, wieder der Ball gewinnt. Jetzt gibt's mal den Freistoß. Waldemar Anton, bisschen zu viel Trikot getestet bei Fotis Ioannidis. Und deswegen gibt es dann jetzt den Freistoß für die Griechen, die mal durchpusten können. Letzte Minute der ersten Halbzeit läuft. Du hast eine Beobachtung?
1: Ja, ich gucke jetzt gerade mal, was da gleich angezeigt wird. Wir hatten
0: eine riesige
1: Unterbrechung wegen dieser Geschichte rund
0: und
1: um
0: dann
1: das
0: auch noch von Kuderbis die Verletzung am Knöchel. Also das wird ein bisschen oben drauf geben. 3-4 Minuten vielleicht schöner. Fast Ballgewinn von Florian Wirtz. In allerhöchster Not rettet Mavropanos, aber der spielt dadurch Tsimikas. Linker Flügel frei. Geht weiter ins Zentrum, geht weiter über Masuras. Der kommt zu Fall. Sauberes Tackling von Malik Ciao. Geht's direkt wieder in die andere Richtung. Nee, Lennart Karl kriegt die Füße nicht sortiert. Griechenland den Ballbesitz. Jetzt mal in der eigenen Hälfte. 15 Sekunden vor Ende der ersten Halbzeit. Kommt noch was von Hellas. Bisher war es nicht viel. 12 Abschlüsse bei den Deutschen. Nur einer bei Griechenland.
1: Ja, und die Griechen haben ja eigentlich stark angefangen. Aber Deutschland hat das Spiel unter Kontrolle gebracht. Auch jetzt gerade wieder Partie unterbrochen, weil die Fahne oben ist. 4 Minuten Nachspielzeit. Gibt es übrigens oben drauf. Hast du gut getippt. Ich hätte gedacht, es gibt insgesamt mehr. Aber vielleicht ist man in der Nations League einfach ein bisschen entspannter unterwegs als bei so großen Turnieren wie bei der Weltmeisterschaft oder in der Fußball-Bundesliga. I don't know.
0: Gibt ja keinen Hydration Break.
1: Genau. Sag das bitte nicht so laut, damit das hier nicht eingeführt wird in Thessaloniki. Lennart Karl ist das auch egal. Der hat keine Zeit für den Hydration Break, denn der ist schon wieder unterwegs. Verteilt den Ball in die Mitte auf Florian Wirtz. Zurück auf Anton. Dann nochmal der Pass von Raum auf Florian Wirtz, der mittlerweile schon auf der linken Seite angekommen ist. Im 16-Meter-Raum nochmal rausgelegt auf Scherhand. Direkt die Flanke in die Mitte. Burkhardt bekommt den nicht, weil da sein Gegenspieler sehr nah an dem Rand steht. Mavropanos. Und dann können die Griechen sich fast, würde ich sagen, befreien. Hast du es gehört, wie die Fans einmal so, es war so eine richtige Erleichterung, so Mensch, jetzt wir. Und dann war Deutschland da wieder am Start. Mit Malik Ciao, der für mich sehr viel Ruhe hat in seiner Position als Innenverteidiger. Und Deutschland kommt wieder über die rechte Seite, über Lennart Karl, über Florian Wirtz. Der wird da beackert von Korbelis, dem es wieder gut zu gehen scheint, nachdem er nach seinem Foulspiel Höhe der Mittellinie, Höhe der Seitenauslinie stehen bleiben musste. Und es gibt die nächste Abschlusschance von Lennart Karl. Da trifft er den Ball mal nicht richtig mit links. Aber es ist, du kannst dich auch nicht ausruhen. Du kannst dir eigentlich gar nichts erzählen, weil es geht die ganze Zeit klack, klack, klack, immer in Richtung griechisches Tor. Deutschland macht Spaß, aber Deutschland hat halt noch keinen eigenen Treffer in dieser Partie.
0: Das war das einfachste Steilklatsch aller Zeiten. Und so simpel ist Fußball manchmal. Und manchmal war es unter Julian Nagelsmann zu verkopft. Und Jürgen Klopp hat ihn eben auch dieses Lineare wieder mitgebracht. Steilpass von Karl. Einfach nachgehen. Der Ball klatschen gelassen von Bischoff in den Fuß des Passgebers rein. Abschluss nicht sauber erwischt. Drüber okay, aber der Abschluss war eben da. So geht Fußball. Alles manchmal gar nicht so kompliziert. Einwurf für die deutsche Fußballnationalmannschaft. Nachspielzeit ist zur Hälfte absolviert. Wir müssen nicht darüber reden, dass dieses 0:0 ein glückliches Ergebnis für die Griechen ist, die jetzt schon wieder in der Defensive gebunden werden. Aber Mavropanos macht das clever mit all seiner Erfahrung gegen Flo Wirtz. Gibt jetzt nochmal den hohen Ball und kann der abgelegt werden von Pavlidis auf Ioannidis. Aber das macht Malik Ciao auch wieder sehr, sehr gut. Nimmt Obich mit und der wird jetzt vielleicht den langen Ball. Nein, geht wieder links raus auf Malik Ciao. Letzten anderthalb Minuten laufen.
1: Ja, und Malik Ciao von Newcastle United hat sich auch wahnsinnig gesteigert. Spielt er jetzt eine richtig gute Rolle. Stammspieler geworden, zwischendurch auch ein paar Mal Kapitän. Gefällt mir heute richtig gut. Ball ist aber wieder vorne bei Derrick Sherhan. Der ist schon wieder im 1 gegen 1, zieht in die Mitte, zieht ab. Geblockt von Tsaliakas, der da irgendwie dran bleibt. Und dann der zweite Ball von Wirtz. Und dann ist es Burkhardt, der da versucht, sein Bein irgendwie noch künstlich zu verlängern. Ein bisschen zu strecken. Die Fußspitze vom großen Zeh da irgendwie noch ranzukriegen. Schafft er nicht. War es abseits vorher in der Entstehung? Ich glaube nicht. Also Derrick Sherhan immer so auf der Rasierklinge entlang tänzelt er da und macht seinem Gegenspieler, macht Tsaliakas das Leben richtig schön schwer. Und da sehen wir es auch nochmal gerade in der Wiederholung hier bei uns. Also viel hat nicht gefehlt bei Johnny Burkhardt, um den Ball irgendwie aufs Tor zu bringen. Und man merkt halt auch, Jürgen Klopp hat gesagt, wenn der fit ist, der Jonathan Burkhardt, ist das einer der besten Stürmer in der Fußball-Bundesliga. Ja. Und das siehst du bei ihm, weil er will. Er ist halt, ist Vollblut-Stürmer.
0: Ja. Stadion-DJ, ein bisschen zu früh dran.
1: Leute, es ist noch nicht Pause. Wir sind noch nicht fertig.
0: Und lass
1: wir
0: uns bei Johnny Burkhardt bleiben.
1: Noch nicht feiern. Also Johnny Burkhardt, ich glaube, ich habe schon alles gesagt.
0: Ich wollte noch hinzufügen.
1: Du wolltest noch was hinzufügen.
0: Der will nicht nur, das ist sowieso klar, das macht er großartig. Vor allen Dingen ist er immer da.
1: Ja.
0: Da, wo es brennt, da ist er. Und hilft und entfacht noch mehr. Treffer war seiner eigentlich. Wie gesagt, wir werden das alles nachher nochmal nachschauen, ob man so viele Situationen danach das Ding eigentlich überhaupt noch wegnehmen kann. Bei der WM haben wir es einmal erlebt, tatsächlich auch so eine späte korrigierte Entscheidung. Ich glaube, bei Ägypten gegen die Argentinier, wenn ich mich erinnere.
1: Ja, das war ein
0: Da schauen wir nochmal nach. Aber jetzt neigt sich diese erste sehr, sehr gute Halbzeit der deutschen Fußballnationalmannschaft dem Ende entgegen. Noch 4 Sekunden. Wir haben 15 in Zahlen. 15 Abschlüsse der deutschen Fußballnationalmannschaft gesehen. Dem Gesetz der Zahl nach, die ja auch hier irgendwo in Griechenland erfunden wurden, müsste die deutsche Mannschaft führen. Aber wem hilft das, wenn das Netz nicht wackelt oder wenn das Ding zurückgenommen wird? Das war sie, die erste Halbzeit aus Thessaloniki. Keine Tore zwischen Deutschland und Griechenland. Aber ich bin mir sicher, wenn das so weitergeht, dann wird es welche geben. Dankeschön, bis gleich.
2: Das waren Thomas Kunze und Stefanie Barczyk. Nations League-Spiel, Griechenland gegen Deutschland. Keine Tore gefallen, ja. Die deutsche Mannschaft hat einmal getroffen, aber das Tor wurde aberkannt nach Videobeweis, weil es in der Entstehung des Treffers ein Handspiel gab. Wir sind pünktlich zurück zur zweiten Hälfte. Jetzt aber, Philipp, erstmal bist du dran.
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4: Tja, zur Halbzeitpause schauen wir, was außer Sport gerade sonst noch wichtig ist. Mein Name ist Philipp Kaber. Schönen Sonntagabend wünsche ich. Bundeskanzler Friedrich Merz hat der Ukraine einen Überraschungsbesuch abgestattet und dem Land ein umfangreiches Hilfspaket zugesagt. Es besteht aus der Freigabe für Militärhilfen in Höhe von 1 Milliarde Euro. Außerdem 350 Millionen Euro für den Energiesektor, der von Russland regelmäßig bombardiert wird. Merz betonte, dass Deutschland bei der Unterstützung der Ukraine nicht nachlassen werde. Der Besuch fand unter erhöhten Sicherheitsvorkehrungen statt, nachdem Russland ausländische Politiker gestern vor Reisen in die Ukraine gewarnt hatte. Aus Kiew berichtet Rebecca Barth.
5: Ankunft am frühen Morgen in Kiew. Außenminister Andriy Sibiha empfängt Bundeskanzler Friedrich Merz. Dem stehe ein umfangreiches Programm bevor, schreibt Sibiha auf dem Kurznachrichtendienst X und bedankt sich dafür, dass Merz zu einem so wichtigen Zeitpunkt in die Ukraine gereist ist. Gedenken der Getöteten in angespannter Sicherheitslage. Seit Wochen greift Russland vor allem die Hauptstadt Kiew an, setzt dabei immer wieder sogenannte Jet-Drohnen ein. Ihre Abwehr liegt im Fokus des neuen Hilfspaketes der Bundesregierung.
6: Wir stellen Mittel für die gemeinsame Herstellung von Anti-Jet-Drohnen zur Verfügung. Hier sind in den letzten Wochen bereits erhebliche technische Durchbrüche möglich gewesen. Sie bringen nun auch Tempo in die Produktion. Das stärkt die ukrainische Luftverteidigung schnell und spürbar. Und diese Stärkung ist dringend notwendig.
5: Wie notwendig? Das erfährt Friedrich Merz an diesem Sonntag am eigenen Leib. Wenige Minuten nach seiner Ankunft am Morgen wird Luftalarm ausgelöst. Kurz darauf gefolgt von lauten Explosionen. Russlands sogenannte Jet-Drohnen fliegen mit Strahltriebwerk und erreichen so Geschwindigkeiten von bis zu 600 Kilometern pro Stunde, treffen an diesem Sonntagvormittag erneut eine wichtige Verkehrsbrücke in Kiew. Das führt unweigerlich zu einem Kollaps. Russland will die Menschen in den Städten, vor allem Kiew, zur Flucht zwingen und auch in der Region Odessa Chaos verursachen. Volodymyr Zelensky wirkt müde. Der ukrainische Präsident sieht sich mit immer neuen Herausforderungen konfrontiert. Bezüglich der massiven Angriffe, die wir derzeit erleben. Russland setzt zunehmend auf Qualität, nicht auf Quantität. Sie erhöhen den Anteil der Jet-Drohnen. Genau das beobachten wir. Gezielt greift Russland die Infrastruktur der Ukraine an. Energieanlagen, Tankstellen, Brücken, die Bahnen. Das betont auch Bundeskanzler Friedrich Merz, kündigt auch in diesem Bereich Hilfen in Millionenhöhe an und hofft auf ernsthafte Friedensverhandlungen.
6: Ich will deswegen mit meinem Besuch heute noch einmal ein Zeichen setzen in einer Zeit, die entscheidend ist für die Zukunft nicht nur der Ukraine, sondern entscheidend ist für die Zukunft Europas. Die Ukraine will Frieden, Deutschland will Frieden, ganz Europa will Frieden. Und dieser Friede muss verhandelt werden. Er darf nicht diktiert werden.
5: Auch die Menschen in der Ukraine wünschen sich nichts sehnlicher als ein Ende des Krieges. Hoffnungsvoll jedoch sind sie nicht, denn Russland schickt weiter Drohnen anstatt Zeichen der Entspannung.
4: Überraschungsbesuch heute des Bundeskanzlers in der Ukraine. Mehr als 150 Millionen Brasilianerinnen und Brasilianer entscheiden über die politische Zukunft ihres Landes. Erneut findet die Präsidentenwahl in einem Klima der politischen Polarisierung statt. Der linke Amtsinhaber Luiz Inácio Lula da Silva und der rechte Senator Flávio Bolsonaro, sie liegen in Umfragen eng beieinander. Flavio ist der älteste Sohn des früheren Präsidenten Jair Bolsonaro, der wegen eines versuchten Staatsstreichs zu 27 Jahren Haft verurteilt wurde und in Hausarrest sitzt. Lula bewirbt sich mit 80 Jahren um eine vierte Amtszeit. Er sprach von einer Wahl zwischen Demokratie und Barbarei. Anne Herberg berichtet.
7: Das Wetter hat es gut gemeint mit diesem Wahlsonntag in Rio. Nach Wochen mit viel Regen endlich etwas Sonne. Doch die Stimmung vor dem Wahllokal im Fußballclub Fluminense ist angespannt. Wir stehen erneut vor einer Richtungsentscheidung, sagt die Anwältin Marina Mendonça Ferraz. Wir müssen das ganze Land im Blick haben, nicht nur unsere eigene persönliche Lebensrealität. Lula macht auch Politik für Menschen, die sozial benachteiligt sind. Und außerdem haben wir unter der Regierung von Bolsonaro, dem Vater, dunkle Zeiten in Brasilien erlebt. Ich will diesen Rückschritt nicht. Edson Terra Cunha Jr., gekleidet in Brasilien-Trikot, sieht das ganz anders. Das Land ist in den letzten 4 Jahren in eine riesige Wirtschaftskrise und in eine moralische Krise gestürzt. Es gibt viel Korruption und dann ist da noch das Problem der zunehmenden Gewalt. Niemand hält es mehr aus, wie es im Land zurzeit zugeht. Erneut findet die Wahl in Brasilien in einem Klima der politischen Polarisierung statt. Erneut heißt es Lula oder Bolsonaro Junior. Neben der Bekämpfung von Kriminalität ging es im Wahlkampf auch um eine mögliche Einmischung der USA in die Wahl. Als einziges großes Land in Südamerika ist Brasilien dem Rechtsruck in der Region noch nicht gefolgt. Es geht um die Definition einer Vision für Brasilien, so der Linkspolitiker Lula da Silva bei der Stimmenabgabe. Mit 80 Jahren strebt er eine vierte Amtszeit an, wirbt für den Ausbau von Sozialprogrammen und pocht auf die Souveränität Brasiliens. Das Volk muss sich entscheiden zwischen der Stärkung der demokratischen Ordnung oder der Barbarei. Sein Herausforderer Flavio Bolsonaro, Sohn des Ex-Präsidenten Jair Bolsonaro, der wegen des Versuches eines Putsches nach seiner Wahlniederlage 2022 zu 27 Jahren Haft verurteilt wurde und nun in Hausarrest sitzt. Der Sohn präsentiert sich als moderateren Erben. Den Vater will er im Fall eines Wahlsieges begnadigen. Brasilien braucht einen Wandel. Brasilien hält so viel Leid, so hohe Steuern, so viel politische Verfolgung nicht mehr aus. Brasilien muss wachsen. Ich möchte das brasilianische Volk befreien. Dabei lehnen je nach Statistik rund 40-50% der Wähler beide Kandidaten ab, hätten sich eine Alternative gewünscht. Die Wahl fällt vielen schwer. Wahrscheinlich wird also weder Lula noch Flavio Bolsonaro die für einen Sieg nötige absolute Mehrheit erreichen. Die Entscheidung fällt dann in einer Stichwahl Ende Oktober.
4: Anne Herberg aus Brasilien, wo die Abstimmung läuft. Zurück nach Deutschland. Die Unionsfraktion im Bundestag hat einen Vorstoß von Hessens Ministerpräsident Boris Rhein zurückgewiesen. Der CDU-Politiker hatte einen anderen Umgang mit der AfD im Bundestag angeregt. Rhein hatte vorgeschlagen, der AfD nicht weiter die Vorsitzendenposten in den Bundestagsausschüssen zu verwehren. Einzelheiten von Hanna Agord.
8: Die Parlamentsgeschäftsführerin der Unionsfraktion, Katharina dos Santos-Vinz, hat einen solchen Kurswechsel abgelehnt. Es gibt keinen Anspruch auf einen Ausschussvorsitz, sagte sie der Nachrichtenagentur AFP. Boris Rhein erklärte gegenüber dem Stern, die Partei sei gewählt und so sollte man auch mit ihr umgehen. Die AfD hat das Vorschlagsrecht für den Vorsitz in mehreren Ausschüssen, ihre Kandidaten haben aber bisher nie eine Mehrheit bekommen. Die AfD begrüßte den Vorschlag von Rhein, ihr parlamentarischer Geschäftsführer Bernd Baumann sprach von einem ersten Anzeichen für ein generelles Umdenken. Weitere Schritte würden folgen, so Baumann. Die AfD hat im Bundestag wie andere Fraktionen auch das Vorschlagsrecht für den Vorsitz mehrerer Fachausschüsse. Dort finden wichtige gesetzgeberische Arbeiten statt. Die von der AfD vorgestellten Kandidaten bekamen in den jeweiligen Wahlen nicht die Stimmen von Abgeordneten anderer Parteien und verfehlten deshalb die notwendigen Mehrheiten.
4: 21 Uhr und gleich 45 Minuten und jetzt geht's wieder nach Thessaloniki. Wir sind weiter gespannt, ob dem DFB-Team die Revanche gelingt gegen Griechenland. Zur zweiten Hälfte gebe ich jetzt an unseren Sportkollegen Moritz Kühn.
2: Ja, vor einer Woche hat es das deutsche Team zu Hause in Augsburg gegen Griechenland mit 0-1 verloren. Jetzt schon das Rückspiel. Spiel Nummer 4 unter dem neuen Trainer, Bundestrainer Jürgen Klopp. 0-0 steht's zur Halbzeit. Gleich geht's weiter. Wir können ja noch mal kurz auf den Modus in dieser Nations League gucken. Es gibt 6 Gruppenspiele. Die besten beiden Teams schaffen am Ende der Vorrunde den Sprung ins Viertelfinale und das deutsche Team ist in der Live-Tabelle nur Dritter. Zweiter sind die Niederlande. Spiele, die gerade auch im Einsatz sind, und zwar gegen Serbien. Da steht's 1:1 zur Halbzeit. Ein überraschendes Ergebnis. Ja, und noch keine Tore gefallen. Eben wie gesagt, bei diesem Spiel der deutschen Mannschaft in Griechenland, in Thessaloniki, die DFB-Elf deutlich besser, hat ja auch ein Tor erzielt in der 32. Minute durch Burkhardt, das wurde aber aberkannt nach Videobeweis, denn bei der Balleroberung auf Höhe der Mittellinie von Bischoff gab es ein Handspiel. Tja, Pech gehabt, aber es gibt ja noch 45 Minuten, die dann gleich beginnen. Die Griechen hatten auch eine richtig gute Chance zu Beginn des Spiels. Ein Kopfball aus kurzer Distanz gehalten von Keeper Obich. Aber ansonsten die deutsche Mannschaft klar besser. Das, was noch fehlt, sind die Tore. Vielleicht fallen sie ja jetzt in der zweiten Halbzeit. Steffi Bartschik und Thomas Kunze.
0: Ein aberkannter Treffer, 15 Torschüsse, 63% Ballbesitz. Die deutsche Fußballnationalmannschaft spielt hier ein sehr gutes Länderspiel. Nicht so gut, dass der Olymp wackelt, aber so gut, dass es die griechische Nationalmannschaft bis ins Mark erschüttert hat. Das Einzige, was fehlt, ist der Treffer, obwohl der ja, Stefanie Bacik, da war. Aber die Kugel ist zuvor beim Ballgewinn Tom Bischoff auf den Arm gefallen. Wir haben noch ein paar Minuten Zeit, bevor es losgeht in der zweiten Halbzeit. Sind sehr zufrieden bisher, ne?
1: Ich muss einmal ganz kurz sagen, dass ich das sehr schön finde, während du das erzählst, diese dramatische Musik hier im Stadion,
0: dass du das genau in dem Moment
1: einfach so bestellt hast. Nee, wir sind sehr zufrieden. Es macht einfach Spaß, dieser deutschen Mannschaft unter Jürgen Klopp zuzuschauen. Ganz viel Spielfreude, Emotionen. Sie setzen nach, sie wollen, und zwar jeder einzelne von ihnen. Wir haben in der Pause eben gerade viel über Derry Scherhand und seinen Weg geredet bei Hertha BSC. Schon ein großes Talent gewesen, kommt da ja aus der eigenen Jugend. Super Schritt, dann nicht in diesem Sommer, sondern in dem Sommer davor zum SC Freiburg gegangen zu sein. Mittlerweile da echt eine super Rolle auch, die er da spielt. Und es ist erst sein zweites Länderspiel und er macht auf sich aufmerksam. Er ist nicht der Einzige. Man kann nicht sagen, dass es nur über die eine oder über die andere Seite geht, Thomas. Es geht über beide und da muss die griechische Mannschaft, muss der griechische Trainer Ivan Jovanovic reagieren. Das tut er auch, bringt Thanasis, Androutsos und einen jungen Mann, den wir aus der Bundesliga kennen.
0: Der BVB hätte sich gewünscht, man sieht ihn heute gar nicht auf der Leinwand oder im Fernseher, denn er hat 3 Spiele durchgespielt mit seinen 18 Jahren, aber Konstantinos Karitsas, der kommende Superstar der Griechen, so muss man es glaube ich tatsächlich sagen, eigentlich der perfekte Konterspieler, ein Spektakelfußballer, bekommt die zweiten 45 Minuten, weil Ivan Jovanovic sich wahrscheinlich gesagt hat, so kann das hier nicht weitergehen.
1: Also er nimmt das 0:0 natürlich gerne. Ne? Ja. Also guck dich das mal an. Das war ja auch beim Spiel in Augsburg so. Deutschland hat dann lange nicht so gespielt wie hier heute. Ist lange nicht so aufgetreten. Das war nicht so zielstrebig. Und die Ideen haben dann auch gefehlt. Aber die Chancen waren ja da. Und es hätte durchaus anders laufen können. Und das Tor für die Griechen ist fiel dann halt erst zum Schluss. Jetzt kommt die griechische Nationalmannschaft zurück auf den Platz. Und man sieht Konstantinos Tsimikas vom FC Liverpool, der Jürgen Klopp ja noch super gut kennt, der Linksverteidiger, der nach seiner gelben Karte aus der 24. Minute dann Stück für Stück immer weiter abgebaut hat. Auch für ihn mittlerweile das 4. Spiel in 11 Tagen. Also die sind echt so an der Belastungsgrenze angekommen. Ich glaube, der braucht erstmal nochmal eine Extrapause, bevor es dann beim FC Liverpool wieder weitergeht. Und jetzt kommt auch die deutsche Mannschaft auf den Platz zurück. Jonas Obich, der sich einmal auszeichnen konnte in der 2. Minute bei dem Kopfball von Masuras. Und das sage ich deshalb, weil eben dieser Jonas Obich ja zum zweiten Mal hintereinander im Tor steht, wie schon gegen Serbien. Und da, Thomas, korrigiere mich, wenn ich falsch liege. Ich glaube, der hat gar nichts aufs Tor bekommen, oder?
0: Nein. Ab und zu muss der Schlauch rauslaufen und den Ball verteilen, aber die Hände zur Hilfe musste er nicht nehmen, glaube ich. Tatsächlich auf der deutschen Seite übrigens keine Wechsel. Das wird nicht passieren. Ich bin mal gespannt, oder eigentlich kann man sich schon fast erklären, wer da raus muss. Ich würde mal darauf tippen, dass Kyriziridis auf der linksoffensiven Position vom Feld gehen wird für Karitsas. Und vielleicht der angeschlagene Kobelis, defensives Mittelfeld, wäre auch ein 1:1-Wechsel.
1: Ja, das glaube ich auch.
0: Ja, für Androutsos. Jetzt kommen sie die Zahlen, die wir sehen wollen. Genau.
1: Pavlidis,
0: interessant. Wichtiger Spieler, Zielspieler vorn drin, hat heute in der 2. Etage gespielt. Eigentlich ja auch ein Mittelstürmertyp. Aber heute war er auf der 10er-Position, um Bälle festzumachen hinter Ioannidis. Glaube ich, eine Schwächung. Mal gucken, aber es wird wahrscheinlich eine taktische Umstellung geben, jetzt mit einem klassischen Stürmer und genau auf der linken Außenbahn, das habe ich gesagt, Kyriziridis bei seinem 3. oder 2. Länderspiel für Griechenland ausgewechselt und Konstantinos Karitsas, der Dortmunder, kommt in die Partie. Auf jeden Fall deutlich mehr Tempo für die deutsche Fußballnationalmannschaft, die da auf die Verteidiger zukommen wird, vor allen Dingen auf der rechten Seite Karl und Reus sind da gefragt.
1: Ja, Tempo ja. Ich frage mich, ob er nicht so ein bisschen die Mitte stärken möchte mit den Wechseln, die er jetzt da vorgenommen hat. Andruzzos kann es ja auch teilweise ein bisschen reinziehen, ob er versucht, da einfach mal ein bisschen mehr zusammenzuhalten. Denn sie müssen ja nun mal zugeben, dass sie irgendwann den Faden verloren haben, die Griechen, und da im Mittelfeld dieser Wucht der deutschen Mannschaft nichts entgegenzusetzen hatten. Das Spiel läuft jetzt wieder. Erster langer Ball von Tsimikas, dem Linksverteidiger, der sich jetzt entschuldigt, weil dieser Ball eben nicht seinen Mitspieler erreicht, sondern im Seitenaus landet. Es gibt den Einwurf für die deutsche Mannschaft, während der Stadionsprecher hier in bestem Griechisch gerade die Wechsel noch einmal erklärt. Malik Ciao zurück auf den Torhüter, auf Jonas Urbig, der dann links rausgelegt auf David Raum, und dann kommt ihm schon einer entgegen. In dem Fall ist es der Kapitän. Heute ist es Florian Wirtz, und jedes Mal, wenn ich das sage, Kapitän und Florian Wirtz, dann passt es in meinem Kopf einfach nicht zusammen, dass der 22-Jährige so eine wichtige Rolle hat. Aber vielleicht ist es auch ein cleverer Schachzug von Jürgen Klopp, der ihm ja auch ein bisschen Vertrauen bei der Nationalmannschaft mitgeben wollte. Flo Wirtz jetzt wieder mit dem Doppelpass mit David Raum zusammen, verteilt den Ball nach vorne auf den linken Flügel.
0: Das geht mit viel Tempo wieder über den bekannten Derichan. Der dribbelt mal gegen zwei Griechen in den Strafraum, passt dann nochmal raus auf David Raum, der ihn da super unterstützt hat im Rücken und den Ball wieder ins Zentrum legen kann auf Pavlovic. Der verteilt clever auf die rechte Außenbahn. Lennart Karl fühlt wieder Tsimikas auf den Zahn, fast schön durchgesteckt auf Treu. Super Laufweg, aber jetzt geht's mal in die andere Richtung. Geht über die linke Außenbahn für die Griechen mit Georgos Masuras, aber der hat im Laufduell gegen Lennart Karl keine Chance. Auch das wieder so ein schönes Zeichen dieser Klopp-Mannschaft, dass jeder alles im Vollsprint absolviert, defensiv wie offensiv. Und deswegen ist die Kugel jetzt schon wieder zurück am Fuß von Alex Pavlovic, der eine super Figur auf der Pressekonferenz gemacht hatte. Bei der Weltmeisterschaft war er noch ziemlich verknausert und still, wenn man mal mit ihm sprach. Gestern ein Gag nach dem anderen. Bischoff kommt für die Deutschen über Burkhardt, der lässt den Ball an der Strafraumgrenze nochmal liegen. Mavropanis mit Standschwierigkeiten. Pavlovic dribbelt mal an, hat den Ball auf dem linken Fuß, 20 Meter Torentfernung auf Anton gegeben, wieder quergeschoben auf David Raum. Und dann wechseln sie die Seite. Philipp Treu, rechte Außenbahn. Tsimikas stellt ihn erstmal, da ist Lennart Karl am rechten Strafraum-Eck auf links gelegt. Jetzt der Schuss, der Schlenker! Ja, aus dem Stand, kein Problem am Ende für Kostas Zolakis, aber der nächste Abschluss, Nummer 16 für die deutsche Mannschaft. Das Ding hätte fein reingepasst in den linken Winkel. Aber es war so ein Hybrid, ne? Mittelding aus Abschluss und Flanke.
1: Ja, und vor allen Dingen hat er gemerkt, keiner tut mir was. Ich kann mir den noch einmal zurechtlegen oder versuche ich es einfach mal. Und jetzt ist wieder Malik Ciao am Start, klärt er diesen langen Ball. Und das Raunen gibt es, weil Alex Pavlovic da im Mittelfeld gegen seinen Gegenspieler, ja, mit ganz schön viel Härte, aber mit einer gesunden Härte rangegangen ist, hat den Neuen im Team der Griechen Androutsos erstmal direkt willkommen geheißen und gesagt, hallo, das ist hier meine Spielweise. Ich mache das mit allem, was ich habe, mit ganz schön viel Leidenschaft. Und deswegen gibt es den Freischuss für Griechen dann schnell ausgeführt. Einmal rüber auf die rechte Seite und super aufgepasst von dem starken David Raum, der jetzt nach vorne sprintet, unterstützt von Florian Wirtz. Halblinke Position, zieht jetzt in die Mitte Florian Wirtz. Ah, schade. Wieder so ein No-Look-Pass. Mit rechts wollte durchstecken auf Johnny Burkhardt. Und dann wollen sie eigentlich weiterspielen, aber es war abseits, ne?
0: Zwei Fehler in dem Fall. Schade. Erstens das Timing vom Pass. Zweitens aber, dass er in den Verkehr reindribbelt, während Raum im Vollsprint hinterläuft. Einmal nochmal durchstecken zur Grundlinie durch. Wäre die bessere Alternative gewesen. Aber Flo Wirtz, oder wie sie in London, in Liverpool irgendwann mal sagen wollen, Flo Wizard, wollte wieder den Zauberstab rausholen. Hat diesmal nicht geklappt. Die Idee ist ja nicht schlecht, aber da in zwei Griechen reinzudribbeln und dann den Pass auch noch auf den bedrängten Burkhardt zu geben. Na gut, es kann nicht alles klappen. Jetzt aber der nächste Ball gewinnen, und gegen den Ball ist das wirklich überragend, was sie machen. Bischoff schon wieder mit dem Ball gewinnen. Wirtz dreht sich raus, passt per Hacke weiter, von Burkhardt weitergeleitet auf Derichan. Und dann flippert der Ball durch den 16er. Aber Mavropanos klärt das dann für die Griechen auf der letzten Linie. Müssen sie jetzt gut verteidigen, denn Ioannidis macht sich auf den Weg. Aber Malik Ciao stellt den Fuß rein. Erster Ballkontakt jetzt mal von Karezas. Der passt erstmal nur nach hinten, kriegt die Kugel aber jetzt auf der rechten Außenbahn. Und da willst du ihn nicht haben im 1 gegen 1 gegen David Raum. Aber sie haben es gemeinsam verteidigt. Ballbesitz Griechenland. 4 Minuten rum in der Halbzeit 2-0-0.
1: David Raum gerade not impressed. Hat ja einfach seinen Fuß da reingestellt, den linken, mit dem er heute alles macht. Und das hat ihn überhaupt gar nicht gejuckt. Ich finde, sie helfen sich hinten wirklich. Das ist gut. Also Anton ist immer zur Stelle, verteidigt nach vorne. Und jetzt müssen wir aufpassen, weil Raum ist nämlich rausgerückt da auf seiner Verteidigerposition. Deswegen bekommt der Karezas den Ball drüben, spielt ihn nochmal rüber auf die andere Seite. Linksverteidiger Tsimikas rüber. Und dann Karezas, der nimmt jetzt hier, weil der Ball im Tor auslandet, die Fans mit. Guck mal, da grinst sich der Thomas Kunze hier neben mir ein. Ja, so ist das nämlich hier in diesem maroden Schmuckkästchen zu Thessaloniki. Wenn die dann mal da sind, die Fans, das haben sie ja in Augsburg auch unter Beweis gestellt, dann geht's schnell. Und du hast das Tempo ja schon angesprochen, dass Carrezza mitbringt. Wenn dann mal ein Ball hinter den Mann gespielt wird und Raum war ein bisschen aufgerückt, dann kann es ganz schnell gefährlich werden. Und ist es eigentlich der erste Eckball für?
0: Yep.
1: Es ist der erste Eckball für die griechische Fußballnationalmannschaft und der fliegt jetzt rein mit ganz viel Schnitt zum Tor hin und der wird aufs Tor gebracht von Mavropanos, allerdings ungefährlich. Jonas Urbich rudert da so ein bisschen mit den Armen, guckt schon nach vorne, wo kann ich den hinwerfen? Also erste Standardsituation vom Eckball aus und du pustest einmal kurz durch. Warum?
0: Ja.
1: Weil du gedacht hast, Mavropanos ist einer, so eine Kante wie er ist, dass er ein bisschen mit Druck hinterbringen kann.
0: Ja, ein guter Kopfball eigentlich, ne? Wenn er den ein bisschen anders aufsetzt, kriegt Urbich Riesenschwierigkeiten und dann noch der eigentliche Gedanke, das kann Griechenland.
1: Ja,
0: das Tempo über den Flügel, ein überragender Pass in den 16er von Carrezzas und Standards. Genau die beiden Sachen. So holst du den Weltranglisten 41. der mit Ivan Jovanovic zwei Klassen in der Nations League hintereinander übersprungen hat. Also zweimal aufgestiegen, Doppelaufsteiger kann man so sagen. Also vielleicht nochmal erklären, dieses Prinzip der Nations League. Geht's bis Gruppe D von Gruppe A. Man kann auf- und absteigen. Das hier ist die Gruppe A. Vier Gruppen in dieser A-Kategorie. Und dazu gehört diese Partie hier, diese Gruppe, parallel noch Serbien gegen die Niederlande. Könnt euch das Ergebnis nicht sagen. Internet ist ausgefallen hier im Stadion, das mehr als 50 Jahre alt ist.
1: Das ist so alt, ist völlig egal. Wir
0: kann man das glauben? Kann man das glauben? Oktober 2026. So, der nächste Konter läuft. Wieder auf die linke Außenbahn gegeben. Ioannidis, verfolgt von Malik Chau. Am zweiten Pfosten an der 16er Grenze wartet Carrezzas, der bekommt die Kugel aber nicht. Tsimikas kommt zu Hilfe, hat ein bisschen zu lange gedauert, wird dann leicht geschoben, aber den Freistoß will er haben. Stürzt dann rein, ich glaube in den Knöchel von Philipp Treu.
1: Ja.
0: Darf auf keinen Fall Freistoß für Griechenland geben. Tsimikas lässt sich da fallen, ist auch gefährlich dann für den Deutschen, weil er ihm in den Knöchel fällt, wird den Freistoß geben für die deutsche Fußballnationalmannschaft beim Stand von 0:0. Aber wir merken, die Anpassungen, die Wechsel bei den Griechen wirken, ist ein anderes Fußballspiel geworden.
1: Ja, also sie versuchen genau über die Flügel da mal ein bisschen besser reinzukommen. Und ich hatte ja schon gesagt, an Drozos, der hat sich da wirklich in der Zentrale eingereiht. Der versucht natürlich da ein bisschen mehr Stabilität reinzubringen. Das ganze Publikum merkt das, dass hier ein bisschen mehr jetzt geht. Und die deutsche Mannschaft beim Stand von 0:0 nach 53 gespielten Minuten baut auf über Malik Chau. Gott, das ist so gut. Mit einer Drehung um sich selbst lässt er da seinen Gegenspieler einmal aussteigen. Und dann geht es ganz schnell über die rechte Seite, über Lennart Karl. Der bekommt da Unterstützung von Philipp Treu, dem Rechtsverteidiger, der damit aufgerückt ist. Und jetzt bekommt Tom Bischoff auch etwas, nämlich einen mit von seinem Gegenspieler von Saferis. Das war Frust pur gerade. Und da sieht er auch die gelbe Karte für, hat er den Ellbogen ausgefahren, weil er merkt, dass er gegen Philipp Bischoff nicht ankommt. Ja, das war so ein bisschen, ja, Ellbogen ist falsch gesagt. Die haben sich umarmt.
0: Älteste olympische Sportart. Ringen.
1: Ringen, hier in Griechenland. Genau. Und weil Tom Bischoff nicht losgelassen hat, hat er den irgendwann so von sich weggeschmissen. Und genau dafür, da versteht Clément Turpin nämlich keinen Spaß, gab es die gelbe Karte am Ende. Freistoß jetzt ausgeführt auf die linke Seite rüber auf Derry Sherhan, der wieder im 1 gegen 1 gegen Saliakas. Und Saliakas fällt, deswegen ist das Publikum jetzt auch gerade sehr, sehr laut und sieht sich da auf der Seite der Griechen. Saliakas, dem geht's aber gut. Guck mal, der hat gerade auch noch so ganz neckisch, hat der hochgeguckt. Was macht denn jetzt der Clément Turpin? Was passiert denn jetzt als nächstes? Da müssen wir mal schauen. Der Richerhand, der ist nicht vorverwarnt, gar nichts. Also ich weiß auch gar nicht, warum sie jetzt so viel gerade daraus machen. Warum es jetzt hier so ein Pfeifkonzert am Ende gibt. Und Clément Turpin, der muss jetzt gerade mal hier schauen, dass er die Spieler ein bisschen von sich wegkriegt, während hier die Wiederholung bei uns über den Bildschirm läuft. Ja, also es ist ein Foulspiel. Er hat den Körper reingestellt. Er sieht, dass sein Gegenspieler, dass der Saliakas kommt. Der Richerhand stellt da den Körper rein, ein bisschen hilft danach. Es ist ein stinknormales Foul, Leute. Aber vielleicht merkt das griechische Publikum,
0: sie wollen
1: kommst
0: das jetzt
1: du über
0: so.
1: Emotionen.
0: Sie
1: es
0: wollen
1: genau
0: es genau
1: spielen,
0: so.
1: Damit du auch Unruhe reinbringst, damit nicht dieses flüssige Spiel nach vorne die ganze Zeit stattfindet für die deutsche Mannschaft. Das Ganze beim Stand von 0:0, 54 Minuten rum.
0: Gibt den Freistoß, viel Wirbel umfasst ja nichts. So Jakas, der Keeper in lila gekleidet, geht ins Aubergine rein. Jagt den Ball in die deutsche Hälfte, rausgeköpft, geht was mit dem Konter. Oh, Burkhardt am Knie erwischt und hoffentlich ist da nichts passiert. Es ist nichts passiert. Draufgehalten, Spiel läuft weiter. Tsimikas für die Griechen. Es ist jetzt, ich sag's gern nochmal, ein anderes Fußballspiel. Griechenland kommt mit Härte, kommt mit Tempo und mit diesen kleinen Nicklichkeiten hier in diesem Stadion. Und du hast einen Gedanken, der muss raus.
1: Naja, der muss jetzt raus, weil Tom Bischoff da eben gerade wahnsinnig gut nach hinten gearbeitet hat. Weil du sagst es, diese Nicklichkeiten. Und es ist wichtig, dass die im Mittelfeld jetzt dranbleiben. Und Bischoff ist wieder da, verteilt den Ball nach rechts außen auf Lennart Karl. Der will mit einer Bewegung an seinem Gegenspieler, an Masuras, vorbei. Schafft es nicht ganz, gibt den Einwurf für Deutschland. Es ist wieder Tom Bischoff, der da ist, der sich jetzt immer wieder anbietet. Auch da gerade wieder über dieser rechten Seite schaut. Der Spieler vom FC Bayern, der Youngster, der ja sein erstes Tor für die Nationalmannschaft erzielt hat. Gegen Serbien in München. Und jetzt müssen sie noch mal hinten rumspielen. Aber ich glaube, genau diese Details, Thomas, die sind wichtig und die zeigt die deutsche Mannschaft jetzt.
0: Ja, aber es fehlt halt der Treffer. Philipp Treu dribbelt mal an. Schöner Steckpass in den Strafraum. Wird's fast im Abseits. Vielleicht legt noch mal nach innen. Geklärt von Mavropanos. Treu nochmal quergelegt. Jetzt ist die Kugel raus. Christos Saferis sorgt für griechische Ruhe. War mehr drin. Bisschen mehr Übersicht. Passt richtig in den Rücken der Abwehr. Auf Pavlovic an die Strafraumgrenze zum Beispiel. Wäre besser gewesen, aber sie sind schon wieder da und jetzt sind sie gerade weg. Und zwar gedanklich. Der Kapitän der deutschen Fußballnationalmannschaft, Florian Wirtz, kam aus dem Abseits getapert und zwar in Zeitlupe. Und er hat es nicht verstanden und Bischoff hat nicht verstanden, dass er aus der verbotenen Zone kommt. Freistoß Griechenland. Das kann passieren.
1: Ja, also jetzt lassen sich die Griechen noch mal ein bisschen Zeit. Konstantinos Tsourlakis, der ja wirklich eine überragende Partie gezeigt hat in Augsburg beim 1:0, die Deutschen zur Verzweiflung getrieben hat. Unter anderem den Kapitän Joshua Kimmich, der ja nicht dabei ist hier bei den letzten zwei Spielen, sowohl nicht gegen Serbien als auch nicht gegen Griechenland. Nicht mehr im Kader, ist jetzt mal eine Pause verordnet bekommen hat von Jürgen Klopp, vom neuen Bundestrainer. Auch den hat er geärgert. Und die deutsche Mannschaft möchte die Griechen ärgern, indem Jonathan Burkhardt einmal durchstartet. Der Scherhand ist im Mittelkreis, setzt sich da durch, lässt da seinen Gegenspieler einmal vorbeilaufen, hält die Kugel einmal auf sicher, guckt, bis die anderen nachgerückt sind, nimmt dann jetzt Lennart Karl mit, spielt sich alles gerade ein bisschen zentral ab. Dann ist es Waldemar Anton, der Innenverteidiger, oft der, der mit nach vorne rückt. Malik Chau eher der, der so ein bisschen schlau absichert. Und dann kommt die Flanke von der linken Seite von David Raum, diesmal so ein bisschen halb hoch, so dass es ein Ding war, was nicht so wirklich zu erreichen war für seine Mitspieler. Und es gibt den Einwurf für Deutschland und direkt das Spiel von Anton auf Malik Chow, der jetzt auch mit nach vorne gegangen ist. Er ist ein sehr passsicherer Spieler. Der schüttelt da seinen Gegenspieler ab, macht er richtig gut. Rechts auf den Flügel, Lennart Karl nochmal zurückgelegt. Gibt hier vereinzelt Pfiffe im Stadion in Thessaloniki. Und dann lassen die deutschen Spieler den Ball kreiseln über Anton, über David Raum auf der linken Seite. Dann wird der Scherhand gefoult. Er will den Freistoß. Er kriegt den Freistoß. Ein Plan, der funktioniert, das gefällt auch Jürgen Klopp. Denn vielleicht geht ja mal was über einen Runenball, Thomas.
0: Steht da unten, blaue Hose, blauer Pullover, schwarze Kappe.
1: Ist das blau?
0: Weiße Schuhe. Für mich ist es dunkelblau.
1: Vielleicht
0: absolut.
1: Vielleicht
0: und ich habe ihn vorhin, als noch die Sonne schien, auch gesehen ohne Flutlicht. Dunkelblau. Für mich ist es dunkelblau. Wir können das nachher auf der Pressekonferenz, wie er es selber sieht.
1: Das
0: aber
1: die erste Frage.
0: Ich denke schon, im Kontrast zur Kappe kann man erkennen, die ist schwarz, es ist dunkelblau. Jetzt gibt's den Freistoß. Die Deutschen mit den schwarzen Trikots unterwegs. Und da steht einmal David Raum von diesem linken Flügel, der den Ball vom Tor wegdrehen kann. Oder der Captain. Flo Wirtz, rechte Hand ist gehoben. Ball liegt auf der verlängerten Strafraum-Ecke. An den zweiten Pfosten gegeben. Malik Chau kommt nicht ganz ran an den Ball. Wenn er den sofort kontrolliert und draufbringt, gibt es eine Chance aus Spitzenwinkel. Wieder eine gute Variante mit viel Gefühl, relativ hoch, aber super angeschnitten. Freistoß, fast der nächste Abschluss für die deutsche Fußballnationalmannschaft. Knappe Stunde rum, 0-0. Aber wie gesagt, so krass dominant wie in der ersten Halbzeit ist es nicht mehr. Und das ist ein Verdienst der Griechen, die gesagt haben, wir müssen uns besser wehren. Und das tun sie.
1: Ja, es sind nicht mehr so viele Chancen, ne? Wie es auch in der ersten Hälfte der Fall war. Jetzt mal ein Foulspiel von Malik Chau, der da seinen Gegenspieler Fotis Ioannidis so ein bisschen vor sich her treibt, beide Arme zur Hilfe nimmt, ihn nach vorne schiebt. Und man merkt es nach wie vor, das Publikum macht sehr viel jetzt raus aus jeder einzelnen Aktion. Aber insgesamt möchte ich Malik Chau mal ein kleines Sternchen geben. Und zwar in das Fleißbüchlein mit rein. Denn dieser Malik Chau hat so eine Unbekümmertheit und so eine Ruhe. Und mit seinen 1,94 Meter ist er technisch auch einfach stark und passsicher. Und es macht einfach Laune. Und genauso wie auf der linken Seite David Raum, der jetzt da ja das ein oder andere Mal gegen Karezas spielen muss. Und der es auch dieses Mal wieder gut löst. Ball nach vorne gespielt von der deutschen Mannschaft. Derry Scherhand schon fast Höhe der Mittellinie im Zusammenspiel mit Johnny Burkhardt, der da auch helfen kommt. Und warum gibt es sind jetzt eigentlich die Pfiffe? Ich habe keine Ahnung, aber die Griechen kommen über die rechte Seite. Jetzt kriegt Karezas mal den Ball. Und guck dir das an, Florian Wirtz, der Kapitän. Er dirigiert, er zeigt, du da, du verteidigst hier. Und er läuft zurück, er stellt sich. Und auch Johnny Burkhardt, das ist ja ein Arbeitstier. Unfassbar, wenn der immer wieder nach hinten kommt und immer wieder da ist, wo er mal einen Fuß dazwischen kriegen muss. Es macht einfach Spaß, zuzusehen, wie die deutsche Mannschaft weiterarbeitet. Du sagst, es ist nicht mehr so zwingend wie in der ersten Hälfte, aber auch solche Phasen gehören ja dazu, die muss man überstehen.
0: Ja, aber es wird unfairer. Ich finde, Clément Turpin muss ein bisschen aufpassen, dass das sich hier nicht zur Kneipenschlägerei ausartet.
1: Die fünf roten Karten, die du erwähnt hast, die kommen
0: die wird es nicht geben, aber die Pfiffe gab es gerade. Karezas und Raum sind aneinander geraten, drüben auf der linken Außenbahn. Jetzt Bischoff mit dem öffnenden Ball auf Schernd. Dreht im Strafraum wieder auf seiner linken Seite. Übersteiger links, rechts. Flachpassversuch nach innen. Bleibt am Unterschenkel von Sayakaske hängen. Und dann gibt das dem Keeper, gibt das Kostas Tsolakis die Möglichkeit ranzugehen. Und das ist ein super Abwurf vom griechischen Keeper auf Tsimikas, auf die linke Außenbahn. Drei Deutsche können ihn erstmal nicht stoppen. Ioannidis dann im Zweikampf gegen Waldemar Anton. Der vermeintlich hält, sagen die Fans. Turpin sagt, nix da, Spiel läuft weiter. Anton muss ein bisschen aufpassen. Hat die gelbe Karte in Halbzeit 1 gesehen. Dieses Mal kein Foul. Ioannidis wollte sich da reinlegen in den deutschen Innenverteidiger. Ey, aber das wird jetzt genauso kommen. Und jetzt kommt der Fehlpass von Pavlovic. Geht's über die linke Seite. Laufduell, Malik Ciao gegen Ioannidis. Ciao gewischt. Aber Spiel läuft weiter. Turpin lässt jetzt alles laufen. Und dann lässt dort im Zentrum, ich glaube, der eingewechselte Andruzos den Fuß noch stehen. Gegen Alex Pavlovic. Ja, jetzt geht aber hier wirklich die Post ab auf den Rängen. Pavlovic hat erwischt unten am linken Knöchel. Er steht aber schon. Aber Schiedsrichter muss jetzt ein bisschen aufpassen und eingreifen.
1: Fakt. Ja, der ist ja auch voll in die Bande rein. Pavlovic bei dieser Klärungsaktion musste da mit nach hinten unterstützen bei Malik Ciao. Und ich weiß nicht, ob du es gesehen hast, aber sie sind jetzt auch immer wieder sehr nah dran, weil sie vielleicht natürlich auch wissen, dass Waldemar Anton da ein bisschen reizbar ist, dass er gerade im Fokus stand, dass er die gelbe Karte schon hat. Versuchen den auch mal so ein bisschen immer mitzuziehen. Also das sind genau die Momente und ich habe kurz geschluckt. Also bei dem Ding, du hast gesagt, da sein Gegenspieler legt sich rein. Aber das war echt hart an der Kante da von Waldemar Anton hinten. Einmal durchatmen, das Ganze beim Stand von 0:0 hier in Thessaloniki. 62 Minuten sind gespielt. Malik Ciao, der Innenverteidiger von Newcastle United, im Zusammenspiel jetzt mit Waldemar Anton von Borussia Dortmund. Mit links schlägt er den Ball rechts raus auf den Flügel. Zu lang diese Luftpost für Lennart Karl, der stoppt direkt ab. Macht so einen halben Daumen in Richtung des Innenverteidigers. Nach hinten guckt aber gar nicht hin und es gibt den Einwurf für die Griechen. Und was hast du jetzt gerade gesehen?
0: Dass es einen
1: Doppelwechsel gibt. Nick Woltemade mit neuer Frisur, mit so einem Band, sieht ganz anders aus. Und El Mala für ein bisschen mehr Tempo vorne, dürften dann gleich reinkommen.
0: Ja, bin gespannt, wohin sich dieses Spiel jetzt kippt. Die taktischen Anpassungen von Ivanovic, da sieht man eben auch, was für ein abgezockter Dude der da unten ist. Der so lange in Griechenland gespielt, spricht die Sprache perfekt. Abwehrspezialist auch damals gewesen als aktiver. Lässt jetzt seine Viererkette deutlich höher stehen, damit die Tiefenläufe nicht mehr so leicht sind. Die Deutschen haben da noch nicht adaptiert. Jetzt gibt es den Doppelwechsel. Schauen wir, wer rausgeht. Lennart Karl für Said El Mala und ich vermute Johnny Burkhardt. Genau, 1:1 Wechsel auf beiden Positionen. Ja, Lennart Karl hat es richtig gut gemacht in den Vorbereitungen. Zwei, drei tolle Offensiv-Zweikämpfe geführt. Zwei, drei gute Flanken geschlagen. Johnny Burkhardt mit dem Tor, was ihm aberkannt wurde. Said El Mala vielleicht derjenige, der im Abschluss noch ein Tuck stärker ist, wenn auch nicht ganz so trickreich. Mal schauen, was noch möglich ist. Und ja, Nick Woltemade, sie haben ihn ja gegen Serbien, viele haben ihn gegen Serbien nicht so stark gesehen, weil er diese eine hundertprozentige übers Tor gelegt hat. Aber Jürgen Klopp und der, vor allen Dingen die Scouting-Abteilung war super zufrieden, weil er so viel gegen den Ball gemacht hat, immer anspielbereit war. Das werden wir jetzt auch langsam sehen. Das ist ein guter 1:1-Wechsel zu einem guten Zeitpunkt. 63,5 Minuten sind rum. Es steht 0:0 und ich hoffe, dass die deutsche Fußballnationalmannschaft den Daumen wieder draufkriegt auf dieses Spiel.
1: Ja, Daumen drauf, dass das was wird. Alex Pavlovic, der eben noch in der Bande lag, aber jetzt schon wieder im Mittelfeld unterwegs ist im Zusammenspiel mit Tom Bischoff. Nochmal rüber auf Pavlovic. Wir sind in der Zentrale, in der griechischen Hälfte. Wer ist das? Das ist Kapitän Florian Wirtz, links rausgelegt auf Derry Scherhans. Der guckt nochmal, direkt die Flanke schlagen. Nee, nochmal ablegen auf Florian Wirtz. Und das ist ein schönes Zusammenspiel von Philipp Treu und der erste Abschluss von Derry Scherhand in dieser zweiten Hälfte, ärgert sich da mit dem schwachen linken Fuß. Trifft er den, der Ball geht rechts am Tor vorbei, flach. Aber es war schnell gespielt, es war direkt gespielt und du hast es gesagt. Nick Woltemade zum ersten Mal gerade in Aktion, steht da im 16er. Das ist einer, der den Überblick auch dann behält, wenn viele um ihn rum sind. Einmal kurz abgelegt mit dem rechten Fuß hat er diesen Doppelpass nämlich ermöglicht. Und das sind seine Momente. Er ist ja gar nicht so der klassische Stürmer vorne. Den kannst du eigentlich eine Position weiter nach hinten stellen. Der ist ein guter Wandspieler.
0: Woltemessi.
1: Ja, genau. Der, der die Bälle auch mal ein bisschen verteilt. Auch nicht kopfballmäßig der Stärkste, aber einer, der vielleicht für die Phase jetzt hier genau richtig ist.
0: Ballgewinn trotzdem für die Griechen. Nochmal verteilt auf die linke Außenbahn. Tsimikas ist in Position gelaufen. Wird super schnell angelaufen von Philipp Treu, der wieder eine ganz solide Partie macht. Jetzt vielleicht sogar den Ball sichern kann. Ne, Tsimikas ist nochmal mit dazwischen. Treu geht nach gegen Masuras im Mittelfeld. Und jetzt können sie sich aufdrehen. Und da ist er wieder auf der rechten Außenbahn. Konstantinos Karetsas legt sich den Ball auf den linken Fuß. Aufpassen. Er hat beide zur Verfügung. Super zugestellt. Die Situation von Scherand, der

0: Publikum wieder reingeholt. Sie erinnern sich daran, dass es dieses 1:0 gegeben hat in Augsburg und dass der Treffer da auch relativ spät gefallen ist für Hellas. Jetzt wird es den Freistoß gleich geben. Tsimikas steht bereit, hebt jetzt die Hand von der linken Seite, schaufelt den vor das Tor. Da sind die Großen, die Weiten, die Langen, Mavropanos. Aber der bekommt den Ball nicht aufs Tor, sondern der rutscht dadurch auf die rechte Seite. Nächste Flanke in die Mitte, Jonas Urbich streckt sich ganz lang, Arme nach oben, pflückt die Kugel darunter und wartet jetzt erstmal ab, bis um ihn herum seine Jungs ganz in schwarz gekleidet, in diesem schicken Trikot, wie ich ja finde, der deutschen Nationalmannschaft sich einmal sortiert haben und dann bauen sie selber auf über Tom Bischoff, über die Zentrale, über Florian Wirtz. Da war jetzt nicht so ein Klein-Kleinspiel, war ganz viel Risiko, weil da viel los war, viel Betrieb da gerade in der Mitte. Viele Griechen unterwegs waren, aber da ist Nick Woltemade, der hat sich ein bisschen links rauskippen lassen. Dann Derry Scherhand von der linken Seite mit rechts chippt er den Ball da in die Mitte rein, ist kein Abnehmer da und Deutschland macht weiter mit Pavlovic, der direkt dran bleibt. Derry Scherhand kommt da durch über die linke Seite gegen seinen Gegenspieler, geht ins 1 gegen 1 und dann ist es der 18-jährige Karezas, guck mal, der sich da hinten eingefunden hat und mal kurz in die Rolle des Rechtsverteidigers geschlüpft ist, der da verteidigt. Deutschland ist aber weiter dran, da müssen wir jetzt aufpassen. Pavlovic nochmal und dann Tom Bischoff mit dem rechten Fuß. Dropkick-Versuch gebremst von einem griechischen Körper. Und die deutsche Nationalmannschaft, du hast es ja auch ein bisschen eingefordert, beim Stand von 0:0 will es unbedingt Thomas und ist auf dem Weg nach vorne.
1: Ja, über die rechte Seite, über Said El Mala.
0: So heißt er aber nicht.
1: Also, das war eine Flanke. Ich weiß nicht, wie da der rechte Fuß justiert war. Oder vielleicht war die Thermik auch hier gerade in Thessaloniki eine andere und es wehte eine frische Brise vom Meer, vom Mittelmeer. Flanke sollte eigentlich von rechts in den 16er kommen. Ball geht weit über und hinter das Tor. Jetzt der nächste Wechsel. Christos Moutsakidis von Hull City. Auch so einer dieser jungen Generation. 19 Jahre alt. Riesentempo, Riesentechnik. Und aus dem Spiel raus geht Dimitris Skobelis
0: im Kader.
1: Und werden jetzt trotzdem noch mal eine taktische Umstellung sehen. Bin mir relativ sicher, dass der neue Mann Moutsakidis auch die Außenbahn besetzen wird. Das Pendant sozusagen zu Karezas. Das war auch gegen die Niederländer so eine kleine Variante von Ivanovic. Schauen wir uns gleich nochmal an. 68 Minuten rum. 0:0 würde den Griechen einigermaßen weiterhelfen, zumindest vor der deutschen Fußballnationalmannschaft in der Tabelle zu bleiben. Aber es ist ja noch viel Zeit auf der Uhr. Und deswegen ist noch nichts verloren. Deutsche Mannschaft nach wie vor besser. Aber Griechenland jetzt mittlerweile wirklich sauber im Spiel.
0: Ja, du würdest gerne nachschauen,
1: ja, ne,
0: wie die tabellarische Situation ist. Wir haben es euch ja schon erzählt, das Internet macht es hier leider nicht mit. In diesem alten Kasten. Aber wer hier mitmacht, das ist der Rechtsverteidiger, das ist Philipp Treu. Und ich bin mir relativ sicher, ja, der hat ja eigentlich schon gelb gesehen, muss ein bisschen aufpassen. Der schiebt jetzt da bei diesem langen Ball seinen Gegenspieler einmal von sich weg. Und der Ioannidis mit seinen 1,87 Meter ist deutlich größer als Philipp Treu, fällt er aber wie so ein gefällter Baum. Und bei jeder Aktion hier, die für die Mannschaft, für die griechische Mannschaft gepfiffen wird, ist das Publikum da und beschwert sich lautstark. Und das kommt erschwerend hinzu für die deutsche Nationalmannschaft. Jetzt spielen sie es ein bisschen gefährlich da hinten rum, fast mit dem Ballverlust. Chelas, Zolakis, der Keeper mit dem langen Schlag nach vorne, gut verteidigt erstmal von David Raum, aber nur vor die Füße der Griechen, die weit aufgerückt sind mit Linksverteidiger Tsimikas, der da in den 16er zieht, aber keine Chance hat, an Philipp Treu vorbeizukommen. Und dann klärt es Jonas Urbich auf eine relativ entspannte Art und Weise einfach mal lang und weit vorne raus. Und ja, du hast recht, Thomas, 70 Minuten sind rum, noch keine Tore. Es ist ein anderes Spiel jetzt und es wird hier wirklich ein Balanceakt.
1: Ja, auf jeden Fall. Tsimikas von Karezas auf dem linken Flügel ins Spiel gebracht. Niederlande führt übrigens mit 2:1 gegen Serbien. Blitztabelle Deutschland nur auf Position 3 zu finden. Griechenland vor den Niederländern und der deutschen Fußballnationalmannschaft. 6:6 und 4 Punkte. Nun ja, mal schauen. Also so ein Sieg wäre gar nicht so verkehrt und wäre ja auch, und wir müssen ja ehrlich sein, wäre ja verdient angesichts von 20 Versuchen aufs Tor. Das ist gar nicht mal so schlecht. Manchmal hat man die in einem Spiel. Hier sind noch 20 Minuten übrig. Wieder der Ballbesitz für die deutsche Fußballnationalmannschaft mit Alex Pavlovic im Anschlusskreis auf Malik Schau gegeben. Waldemar Anton zentrale Position. David Raum kommt mit, schiebt ein bisschen raus. Aber wirklich nur ein ganz bisschen. Kugel geht deswegen vertikal auf Pavlovic. Der verteilt jetzt auf Said El Mala. Bis auf diese eine verunglückte Flanke nicht viel zu sehen vom Kölner. Geht ins Dribbling, muss ein bisschen aufpassen. Läuft dann so ein paar Meter von Ost nach West. Also quer zur Verteidigungslinie. Auch das ist gefährlich, wenn da ein Fuß dazwischen kommt. Ist die Kugel losgeworden an David Raum. Der findet Florian Wirtz mit einem etwas

0: längeren Flachpass. Jetzt ist Nick Woltemade im Spiel mit Derry Scherhand. Der kann den Ball nicht kontrollieren an der Strafraumgrenze. Gegenpressing läuft. Woltemade, zentrale Position, Griechenland dazwischen. Es läuft nicht mehr so, ne? Bälle kommen nicht mehr an.
1: Bälle kommen nicht mehr an. Trotzdem Gegenpressing ist ja genau das, was Jürgen Klopp auch sehen möchte. Und es gibt das nächste Ding, wieder Malik Thiaw gegen Ioannidis. Und die Griechen hätten gerne einen Freistoß gehabt. Den gibt es nicht. Stattdessen gibt es den Einwurf. Und ich schaue mal auf Jürgen Klopp da in seinen, ja, du lachst da schon richtig, dunkelblauen Klamotten und seiner schwarzen Käppi. Ja, der wirkt ein bisschen zurückhaltend. Gerade hat er auch so eine griechische Statue gemacht. Der stand da 30 Sekunden und hat einfach nur mit dem Finger nach vorne gezeigt. So nach dem Motto, los Leute, nach vorne. Hat sich auch nicht mehr bewegt. Ich hatte ein bisschen Angst, dass er festgeklebt ist. Und dann ging es dann doch weiter. Und es geht vor allen Dingen auch weiter für die griechische Nationalmannschaft. Tsimikas jetzt auf der Seite da, wo Klopp auch in seiner Coachingzone steht. Die beiden kennen sich ja aus der gemeinsamen Zeit vom FC Liverpool bestens. Tsimikas hat gesagt, ich habe so viel von dem gelernt. Der hat einen großen Platz in meinem Herzen. Und mal gucken, ob ich mit dem, was ich von ihm gelernt habe, wenn ich das hier alles anwende, dass es gegen Deutschland auch reicht. Bislang reicht es zu einem 0:0. 72 Minuten sind rum. Das nächste Pfeifkonzert hier. Der nächste Einwurf für die deutsche Mannschaft. Philipp Treu steht da bereit. Und jetzt kommt Waldemar Anton nochmal zur Seite gerannt und spricht da mit dem Co-Trainer. Die beraten sich da gerade nochmal. Und währenddessen ist der
0: Thema.
1: Schiedsrichter, ja. Entschuldige bitte. Ich habe nach links geguckt, ich hätte nach rechts gucken müssen. Clément Turpin ist da mit Ivan Jovanovic, dem Maestro, dem Trainer Griechenlands, im Gespräch. Hat er gerade tatsächlich gelb gesehen? Kann ich mir bei dem auch eigentlich gar nicht vorstellen. Wir haben ihn zuletzt getroffen, unter anderem in Augsburg, im Hotelaufzug, wo die Griechen mit uns abgestiegen waren. Das ist eine Erscheinung, der ist immer geradeaus und gesetzt. Und so hat er seine Mannschaft richtig gut im Griff, hat aber jetzt auch die gelbe Karte gesehen. Und jetzt kommt Derry Scherhand, Seitenverlagerung auf die rechte Seite, Thomas.
0: Ja, Lennart Kahn hat mir besser gefallen. Emala mit der Flanke auf den zweiten Pfosten, kommt keiner ran, kommt keiner hin. Das Ding aus dem Halbfeld ist dann eben auch zu leicht einzuschätzen und zu schwer zu erreichen, wenn man den Ball hinterherlaufen muss als Offensivspieler bei der Halbfeldflanke. Die Richtung Tor geschnitten ist ganz, ganz schwer. Und vielleicht noch ein Satz zu Ivan Jovanovic. War die Aktion, bei der die Deutschen den Einwurf bekommen haben und Malik Thiaw so viel Trikot getestet hat bei Ioannidis, dass alle auf der griechischen Bank gesagt haben, so kann man das nicht machen, lieber Herr Schiedsrichter, so kann man das nicht machen. Und dann haben sie es vielleicht ein bisschen zu nachdrücklich formuliert. Und deswegen gab es die Gelbe für den eigentlich tatsächlich Gentleman. Ne? Den Eindruck hat man ja immer von Jovanovic
1: ganz
0: in der
1: Schule.
0: Situation. Ja, genau. Jetzt kombiniert sich die deutsche Mannschaft mit zwei Doppelpässen durchs Mittelfeld. Woltemade, Steckpassversuch auf den durchlaufenden Elmala. Hat nicht funktioniert. Der spielt dann auch noch faul. Sie haben sich so ein bisschen auch eingelassen auf das Brawlen, den Infight mit den Griechen. Statt die Sachen sauber, clean und präzise zu spielen, so wie noch in der ersten Halbzeit. Schlussviertelstunde wird gleich anbrechen. Und wir haben es ja vorhin schon einmal kurz angesprochen, ohne es jinxen zu wollen. Funny old game, Fußball, das ist hier noch nicht entschieden. Die Griechen haben es andersrum erlebt. Vor 4 Tagen gegen die Niederländer haben da 2:0 geführt, spät den Ausgleich kassiert beim 2:2. Wer weiß, was diese griechische Nacht bei 16 Grad Außentemperatur, hier ist es ja schon kurz vor 11:30 durch die Zeitverschiebung, was diese griechische Nacht noch so offen hält. Jetzt gibt es den Pfiff gegen Malik Thiaw. In der Situation, in der er eigentlich sauber den Kopfball führt gegen Ioannidis, wird den Freistoß aus dem Halbfeld geben. Beschwert sich auch bei Clément Turpin. Das sollte er nicht tun. Wird auch von seinen Mannschaftskameraden zurückgeschickt. Freistoß Griechenland. Es bleibt spannend.
1: Ja, das ist hier langsam eine ganz besondere Bromance zwischen den beiden. Malik Thiaw und Fotis Ioannidis gehen beide zum Ball, beide mit dem Blick zum Ball. Und Malik Thiaw ist als erster hochgestiegen in die Luft und ja, erwischt ihn dann halt ohne Absicht, aber halt mit dem Ellenbogen am Kopf. Und deswegen gibt es jetzt den Freistoß. Und hört mal rein. Das ist griechisch und heißt so viel wie, los, schießt ein Tor, wir kennen den Gesänge. Aus der Fußball-Bundesliga, auch aus Deutschland. Die Melodie ist allbekannt und der Ball kommt rein von der linken Seite von Tsimikas, segelt an allen vorbei. Ein Grieche bleibt liegen im 16-Meter-Raum, hält sich da so ein bisschen das Knie, ein bisschen den Fuß. Es ist der Innenverteidiger, es ist Mavropanos, aber die Griechen spielen weiter und dann kommt er da irgendwie durch. Und dann kommt er aufs Tor, Masuras, der ja schon den Kopfball gesetzt hat, in der 2. Minute dieser Partie, sehr früh. Weiß nicht, ob der im Abseits stand, ehrlicherweise, weil der wurde lang und länger. So mal von der rechten Seite rübergekommen, wir gucken uns die Wiederholung an. Ja, Ich würde sagen, eher gleiche Höhe. Wäre natürlich nochmal gecheckt worden, wäre der im Tor gelandet, dieser Ball. Aber es ist halt genau das. Die Griechen machen dann weiter und sie sind dann gefährlich und sie hatten den Ball im Blick.
0: Ja, und er ist so ein smarter Spieler. Diese Laufwege, dieses Timing abzupassen, zu sehen gegen Masuras. Ja, ja. Wie der Laufweg in der zweiten Minute. Exakt das Gleiche. Immer weg von den Verteidigern, trotzdem hin zum Tor. Gute Flanke wieder, dieses Direktspiel, super gefährlich. Mavropanos hat auf die Behandlung verzichtet, Spiel läuft noch nicht wieder weiter. Ihn hatte es nach diesem Standard da vorne erwischt, ist ja auch bandagiert mit Kinesiotape am linken Knie. Aber er schleppt sich jetzt da in die eigene Hälfte zurück und die Deutschen mit dem Spielaufbau wieder über Malik Chau. 76 Minuten absolviert, nochmal zentral auf Flo Wirtz gegeben, der bleibt am Schiedsrichter hängen. Da gibt es den Schiedsrichterball von Turpin, aber der Ball gehört natürlich der deutschen Mannschaft, die waren im Ballbesitz. Und so geht's weiter mit Malik Chau, der die Kugel am rechten Flügel führt und sich den Ball dann sehr weit nach vorne legt. Jetzt ist der Ball weg und es geht dann durchs Zentrum und vielleicht geht's gefährlich über die rechte Seite. Und der Ball kommt an bei Karezas, der zieht nach innen. David Raum begleitet ihn, hält gut die Linie. Gutes Stellungsspiel von David Raum aus Leipzig, der den Weg nach innen mitgeht und so alles versperrt, den Pass, den Lauf und auch den Abschluss. Griechenland muss neuen Anlauf nehmen, aber sie nehmen neuen Anlauf.
1: Ja, und eben gerade hast du gesehen bei der Klärungsaktion, Pavlovic verschätzt sich so ein bisschen, Anton vergisst fast zu starten gegen Ioannidis und jetzt starten die Griechen wieder mit dem nächsten Ding da über die linke Seite und guck dir mal an, was Koulirakis, der das erste Mal in der Nations League hier zum Einsatz kommt, vorher dreimal keine Rolle gespielt, was der macht, der zieht sofort hier die Leute mit. Sagt, Mensch, das ist jetzt hier unser Spiel, Thessaloniki, Tuporstadion und jetzt hüpfen sie hier und freuen sich und haben die Fahnen irgendwo nach oben gehoben und sind richtig heiß und angezündet und es gibt den Eckball für die griechische Nationalmannschaft, aber nicht bevor Clément Turpin nochmal kurz die Partie unterbricht, weil es wird einen Wechsel geben.
0: Jetzt zum Retzos.
1: Mit der Nummer 5.
0: Retzos, Innenverteidiger, eigentlich Stamm-Innenverteidiger. Aber da gibt es ein paar Debatten, weil ich glaube, Mavropanos wollte ganz gerne noch weitermachen. Aber sie nehmen ihn jetzt runter vom Feld. Er hatte ja gerade noch diese Knieschmerzen. Und jetzt kommt der etatmäßige Kollege von Mavropanos in der Innenverteidigung. Auch nochmal ein bisschen Masse, die da reinkommt ins Spiel. Ecke kommt auf den ersten Pfosten. Super geklärt von David Raum. Stabil rausgeköpft. Ball geht ins Seitenaus, wird den Einwurf geben. Ecke war nicht ganz optimal erwischt von Christos Zaferis. Jetzt gibt es den Einwurf. Tsimikas wird das erledigen.
1: Und dass Tsimikas, der zwischendurch eigentlich mal abgetaucht war, irgendwo so ein paar Energiebällchen gefunden hat hier im Stadion. Ich weiß nicht, ob es die Kürbiskerne sind, die hier überall verkauft
0: Datteln.
1: Werden. Datteln, was weiß ich, was er sich da reingepowert hat. Aber das ist ein ganz anderer Tsimikas als noch in der ersten Hälfte. Als er zwischendurch einfach mal abgefallen ist vom Energielevel. Deutschland mit dem Einwurf in der eigenen Hälfte. Philipp Treu. Man haben sie einen falschen Einwurf gesehen hier, glaube ich, gerade. Also man versucht, alles mitzunehmen, was irgendwie geht. Die Deutschen aber unbeeindruckt, einfach durch die Mitte durch, gibt die nächste gelbe Karte dieser Partie, also Clément Turpin. Und ich muss die ganze Zeit lachen, weil du hast es gesagt, er nimmt jetzt Fahrt auf. Saliakas ist der Nächste, der hier gelb sieht nach einem Foulspiel an einem deutschen Spieler. Und er verteilt die Karten, die fliegen jetzt einfach nur so hier über diesen grünen Rasen, über dieses Feld in Thessaloniki. Spiel geht weiter, Waldemar Anton auf David Raum, auf den Spieler von RB Leipzig.
0: Gibt es hier noch den späten Treffer, gibt es die Verbesserung der Tabellensituation in der Nations League Gruppe A2 oder nicht? Verdient hätte es die deutsche Mannschaft. Treu auf der rechten Außenbahn, täuscht die Flanke nur an, sie finden die Tiefe nicht mehr. Auch er dribbelt nur von Ost nach West statt von Nord nach Süd und deswegen kommt kein Tempo mehr zustande. Drüben auf der linken Seite geht vielleicht mal was für Emala. Sie haben die Flügel gewechselt, Scherand mit dem Seitenwechsel und den Pass ins Zentrum. Tsimikas ist dazwischen, Bischof fault ihn. Nee, sie kriegen sogar den Einwurf. Bisschen Glück für die deutsche Mannschaft. Sah mir ein bisschen zu robust aus von Bischof, vollkommen egal. Einwurf ausgeführt. Pavlovic muss die Füße sortieren. Findet Waldemar Anton. David Raum jetzt in zentraler Position. Schaufelt den Ball mal ins Zentrum. Da ist keiner zur Stelle. Ball geht ins Tor aus. 10 Minuten vor dem Ende stehen 3-0 an der Anzeigetafel. 2 beim Ergebnis und 1 bei der 80. Das ist die Spielminute. Was meinst du? Passiert noch was?
1: Ich habe ja gerade Jürgen Klopp unten im Blick und der guckt so konsterniert, hat er seine Schuhe studiert, ganz innig. Also ich bin mir nicht so sicher, Thomas, muss ich ganz ehrlich sagen. Denn ein Thema würde ich gerne mal reinwerfen. Chancenverwertung, Leute, Chancenverwertung. War ja schon gegen Serbien großes Thema, war schon gegen Griechenland in Augsburg großes Thema. Die haben die hier an die Wand gespielt in der ersten Hälfte und gehen mit einem 0-0 raus. Ja, das eine Tor von Johnny Burkan wurde zurückgenommen. Nochmal zur Erinnerung für euch alle, die vielleicht später eingeschaltet haben, weil es ein Handspiel gegeben hat in der Entstehung von Tom Bischoff. Deswegen steht es hier weiter 0-0, aber allzu viele Chancen hat es in dieser zweiten Hälfte nicht gegeben. Und die deutsche Mannschaft mit dem stets bemühten Alex Pavlovic da als einzigem Sechser, der immer wieder antreibt, der immer wieder sich auch fallen lässt zwischen die Innenverteidiger, wie jetzt gerade der Anton die Chance gibt, deswegen nochmal die 2-3 Schritte nach vorne zu gehen, nimmt jetzt da auf der linken Seite David Raum mit, der mit aufgerückt war und der läuft sich dann da aber fest. Und dann ist Solakis, der Keeper der Griechen, mit einem langen Ball am Start. Und es ist halt einfach nicht mehr so zielstrebig. Ich erinnere mich daran, wir haben darüber geredet, wie leicht der Ball lief, wie leicht er auch vom Fuß ging. Und all das passiert jetzt gerade gar nicht mehr. Es wird gleich den nächsten Wechsel geben bei der deutschen Mannschaft. Conte, der kann ja vorne alle Positionen spielen. Vielleicht ist das nochmal so diese letzte Initialzündung für die letzten 7-8 Minuten. Wir sind in der 82. Minute gerade. Thomas, keine Tore, 0-0.
0: Ja, schade, ne, eigentlich.
1: Schade.
0: Ja, muss man sagen. Mika Bauer macht sich auch bereit. Mal schauen, ob er auch noch einen Einsatz bekommt. Er war ja der tausendste Nationalspieler bei seiner Einwechslung. Hat gestrahlt wie ein Schnitzel auf der Wiesen. Jetzt gibt es keinen Strahlen, denn das Spiel ist wieder unterbrochen. Foulspiel an Anastassos im Mittelfeld, wird den Freistoß für die Griechen geben. Doppelwechsel bei der deutschen Nationalmannschaft nochmal. Bamba Conte von der TSG aus Hoffenheim und Mika Bauer zu Celtic gewechselt. Was für eine Geschichte. Letztes Jahr in Paderborn noch verliehen an die Sportgemeinschaft Dynamo Dresden. Dann aufgestiegen. Und jetzt spielt er im Celtic Park. Den kann übrigens stimmungsmäßig gar nichts mehr schocken. Der kann auch dann aufhören mit Fußballspielen, wenn er bei Celtic irgendwann mal geht. Weil mehr geht nicht. So, Bischoff raus, Scherhand raus. Und dann nochmal Conte und Mika Bauer rein. Ja, gegen Serbien war nicht so viel von ihm zu sehen. War auch sehr später sein Wechsel. Aber vielleicht kann er jetzt nochmal was bewegen. Ist ja auch polyvalent. Ja, kann im defensiven Mittelfeld spielen, kann im offensiven Mittelfeld spielen. Manchmal sogar auch Außenverteidiger schon ausprobiert. Mal gucken, wo er sich hier einsortiert. Erstmal der erste Ballgewinn von Conte, aber dann auch gleich der erste Ballverlust wegen eines Fehlpasses. Aber sie können dann gerade so den starken Georgios Mazouris noch vom Ball trennen, den griechischen Kapitän. Nicht wundern über die Durchsage, ist nichts passiert im Stadion. Ist eine Ansage an die Fans, an die Deutschen, danach noch bitte im Block zu verweilen. Also eine Blocksperre, nichts Außergewöhnliches in Südeuropa. 7 Minuten auch Deutschland im Angriff.
1: Pavlovic in die Mitte gelegt auf Florian Würz, der könnte vielleicht mal aus der Distanz schießen, macht er nicht. Verteilt ihn nochmal quer auf die rechte Seite. Philipp Treu, Flankenversuch in die Mitte, rausgeküpft erstmal von den Griechen. Deutschland setzt nach mit Conte per Kopf und da ist dieser Mika Bauer, du hast ihn gerade schon angesprochen, legt den ab auf Florian Würz und er schießt mit seiner unnachahmlichen Technik, aber der Ball knapp über die Latte rüber und die 1400 mitgereisten Fans aus Deutschland, die honorieren das mit artigem Applaus jetzt da in der Gästekurve. Florian Würz, der Kapitän der deutschen Nationalmannschaft heute, der langsam aber sicher auch so ein bisschen platt wirkt, immer wieder der Antreiber war, auch im Mittelfeld, aber es ist alles nicht mehr so zwingend. Mal gucken, was die beiden Wechsel bringen. Mika Bauer haben wir jetzt gerade vorne schon mal gesehen, auch Conte, der damit gewuselt hat. Die Fans der Griechen, die ziehen jetzt auch noch mal so ein bisschen das Tempo hoch hier, unterstützen ihre Mannschaft. Und Waldemar Anton, der nimmt David Raum mit. Pavlovic zeigt nochmal an, hier, geh mal quer. Florian Würz kreuzt seinen Weg und dann rausgespielt auf dem linken Flügel nochmal zurück zu David Raum. Und das ist Malik Chow, der da mit vorne ist, der Innenverteidiger. Treu legt sich den zurecht mit links, vors Tor geschaufelt, aber kein Problem. Aber
0: Das ist es nicht. Die Flanken aus dem Halbfeld sind genau das, was ja in Augsburg schon nicht funktioniert hat. Ja. Sind auch genau das, was zur Fußball-Weltmeisterschaft nicht funktioniert hat. Ja. Dafür sind Abwehrreihen dieser Güte mit den Torhütern viel zu gut organisiert, haben es auch viel zu leicht, können diesen Bällen entgegengehen. Haben permanent die Optik, den Blick auf den Ball. Für die Offensivspieler ist es deutlich zu kompliziert. Tempo und Tiefe, um die Jungs nochmal zu erinnern, in Thessaloniki, die drei großen Tees des Abends. Vielleicht geht ja was in der Schlussphase. Ab jetzt noch 5 Minuten offiziell. Woltemade auf der Mittellinie, kämpft da gegen Tsimikas um den Ball, dreht sich einmal raus, wird die Kugel noch los, dann geht der Ball berührt von einem Griechen ins Seitenaus. Einwurf Deutschland und das ist für die griechischen Fans ein Skandal.
1: Ja, für die ist ja alles ein Skandal. Also ich sehe auch Ivan Jovanovic, den Trainer der Griechen, der auch so ganz leicht so eine abfällige Bewegung im Kopf gerade gemacht hat. Der ist ja auch schon gelb verwarnt. Und die deutsche Mannschaft, ja, was geht vielleicht noch für die deutsche Mannschaft? Zaid Elmallah, der ja so stark ist am Fuß, der ja dribbeln kann. Was bringt er vielleicht noch? Mittlerweile ist er auf dem linken Flügel unterwegs, ist jetzt so ein bisschen eingerückt. Der Spieler vom 1. FC Köln, der ja da seinen Vertrag verlängert hat, ein Wechsel zum BVB stand in Raum, den hat er nicht wahrgenommen. Er fühlt sich wohl in Köln, er will da bleiben, er will da noch was erreichen. Kann ich alles erzählen, weil die Kugel kursiert. Und zwar bei Raum und dann ist es Philipp Treu. Der kriegt den an der Kante zum Fünfer, aber er kriegt den eben nicht runtergedrückt da mit dem rechten Fuß. Und deswegen geht er weit übers Tor und er merkt das auch. Die Hände gehen ganz schnell zum Kopf, er ärgert sich. Der Rechtsverteidiger, dem Jürgen Klopp, der neue Bundesliga, ja so treu geblieben ist. Sein drittes Spiel schon auf dieser vakanten Position. Die meistdiskutierteste im deutschen Kader in den letzten Monaten und Jahren, die des Rechtsverteidigers, wo er den Philipp Treu beim SC Freiburg gefunden hat. Und der vergibt die Chance zum 1:0 in der 86. Minute.
0: Ja, er ist die Lösung erstmal. Meine Meinung nach diesen Auftritten auch heute wieder gegen einen klasse Mann wie Tsimikas auf der Außenbahn in den direkten Duellen. Oft überlegen, starke Leistung. So geht jetzt noch was nach vorn. Waldemar Anton schleppt den Ball mal so ein bisschen. Steilpass auf Bamba Conte. Das hat überhaupt nicht funktioniert. Der kommt nicht ran an den Ball. Retzos jagt die Kugel wieder raus aus griechischer Sicht. Sie wollen die Kugel jetzt aber auch nicht mehr haben. Mika Bauer mal mit dem Flachpass auf Conte, der mit dem Rücken zum Tor steht. Sich immer wieder anbietet. Jetzt auch wieder den Raum eigentlich dominiert. Aber Waldemar Anton dribbelt lieber mal an. Auf David Raum nochmal gegeben. Links drüben wartet immer noch Zaid Elmallah. Da wird es im Strafraum. Jetzt wird es gefährlich. Florian Wirtz geblockt, der Schuss. Ganz kurz war das Fenster offen. Jetzt muss Malik Chau den Konter verhindern gegen Ioannidis. Ist nur zweiter Sieger, denn die Griechen unterstützen sich gegenseitig. Kommt noch mit dem eingewechselten Androutsos. Aber dann, und das ist eben diese große Stärke dieser Mannschaft aktuell, vereint mit Pavlovic und Treu, unterbrechen sie den Konter. Einwurf Griechenland, Wechsel Griechenland. Hast du gesehen, wer kommt, wer geht?
1: Ja, das sage ich dir sofort und reiche ich dir sofort nach. Es ist Karamplos Kostoulas, 19 Jahre alt, sehr, sehr junger Spieler. Und großen Applaus gibt es jetzt hier für Fotis Ioannidis, würde ich sagen, für den 26-Jährigen.
0: Hat gut gespielt.
1: Hat gut gespielt, hat sich richtig reingehangen. Also Malik Chau, wenn das so weitergegangen wäre, weiß ich nicht, ob es gut gegangen wäre. Er hat den ordentlich unter Druck gesetzt da vorne und das honoriert das Publikum hier. Aber um nochmal drauf zurückzukommen, auf diese Klärungsaktion da gerade, das war schon gut. Und der Mika Bauer hat da auch nochmal applaudiert, dass sie alle drei nach hinten gearbeitet haben. Pavlovic, Bischoff und eben Mika Bauer selber. Und jetzt geht es darum, in den letzten verbleibenden 2 Minuten hier vielleicht noch was rauszuholen. Vielleicht diese starke erste Hälfte zu veredeln, die es ja war, es war sie ganz, ganz klar. Und das Ganze hier nicht aus der Hand zu geben, wie es ja in Augsburg passiert ist mit dem späten 1:0 für Griechenland.
0: Vielleicht noch ein Wort zu Karalampos Kostoulas. Stefanie hat es gesagt, auch einer aus dieser Krabbelgruppe, 19 Jahre alt, der dritte jetzt aus dem Jahrgang, aus dem auch Karezas kommt und Moussakatis, spielt auch für Brighton in Hove Albion in der Premier League, Euroleague erfahren, in der Premier League schon 26 Einsätze. Und deswegen hat Jürgen Klopp eben immer wieder von der goldenen Generation gesprochen, weil da eben nicht nur der Karezas ist, sondern es sind 3, 4 andere und dazu noch die Erfahrenen mit Tsimikas oder Retzos. Jetzt kommen die Deutschen mit Bamba Conte, kriegt einen leichten Schubser, passt nochmal raus. Oh, Waldemar Anton hat sich da fast vertreten, passt raus auf Philipp Treu, der immer noch fleißig rauf und runter arbeitet. Malik Chau legt da nochmal quer, Tempo ist jetzt wieder raus. Wo sind die Wege, wo ist die Tiefe? Mika Bauer bietet sich an, dribbelt mal rein in 2 Griechen. Ball ist schon wieder weg. Das ist ihr Kerngeschäft, das ist ihr natürliches Habitat. Nächster Konter läuft über den bulligen eingewechselten Kostoulas, der den Bodycheck bekommt. Und jetzt ist es soweit. Jetzt gibt es die Gelbe für Malik Chau. Einfach weil er den Konter verhindert hat und die gibt es auch wirklich zurecht.
1: Ja, aber es war wichtig, dass er es gemacht hat. Also ja, Malik Chau hat ihn einfach jetzt mal hier gezogen und wusste, es ist jetzt an der Zeit, dass ich mal so provoziere, dass es da mal den gelben Karton geht. Und ja, Deutschland merkt es natürlich auch ganz klar, dass das hier auf der Kippe steht, dieses Spiel. Und dass es mal ganz schnell in die falsche Richtung rüberwippeln kann da. Und die Griechen, die so eine starke Saison bislang spielt in der Nations League, einen Punkt gegen die Niederlande geholt, gegen Serbien gewonnen, gegen Deutschland gewonnen. Und heute sieht es nach einem Punkt gegen Deutschland aus, vielleicht ja sogar nach einem Sieg. Die versprechen sich natürlich hier richtig viel von. So, Nachspielzeit unten. ist jetzt gerade eingeblendet worden. Drei Minuten gibt es obendrauf, wird auch nochmal auf Deutsch durchgesagt. Und Mika Bauer, dem ist das egal, wie viel Nachspielzeit es gibt, denn der treibt den Ball jetzt vor sich hin da auf seiner halbrechten Position in die Mitte gespielt. Und guck mal, Thomas, die Griechen haben sich komplett versammelt da vor dem eigenen 16er. Da haben sie die Mauer errichtet, da haben sie Stein auf Stein gebaut, auf dass es da kein Durchkommen gibt für die deutsche Mannschaft. Anton nochmal rübergelegt, auf Malik Ciao nochmal rübergelegt, auf den Kapitän, auf Florian Wirtz. Und der weiß halt auch nicht so genau. Ist nicht viel Bewegung drin gerade auch. Also sie versuchen dann noch zu reißen. Aber guck mal, da geht immer gleich einer mit. Und deswegen gibt es jetzt auch Applaus von Jovanovic, vom griechischen Trainer, weil der natürlich sieht, dass seine Griechen arbeiten. Das können sie auch, dieses defensive Denken. Bamba Konte beim Einwurf.
0: Ja, es ist wirklich ganz schwer, jetzt die Tiefe zu finden. Wenn überhaupt, geht es nur über gewonnene Offensivzweikämpfe mit dem Ball am Fuß, über Dribblings auf dem Flügel. Aber natürlich werden sie jetzt auch alle irgendwann müde. Jetzt gibt es diesen Einwurf. Philipp Treu täuscht nur den weiten Einwurf an, gibt dann kurz ab auf Malik Ciao. Geht über mal weiter mal Anton. Gleiches Offensivschema wie in den letzten 15 Minuten. David Raum aus dem Halbfeld. Zweiter Pfosten. Treu gewinnt das Kopfballduell. Bamba Konte kommt nicht ran. Spielt dann Foul im 16er. Das hat Turpin auch erkannt. Das war ein ziemlich heftiges Foul, auch vom eingewechselten Hoffenheimer. Da richtig abgestempelt in der Situation, weil er großes Risiko eingegangen ist, überhaupt an diesen Ball ranzukommen. Gar nicht so eine schlechte Flanke von David Raum, aber vor allen Dingen überragender Kopfball von Philipp Treu. Jetzt beginnt der Außenverteidiger da auch noch Kopfbälle im 1:1-Duell zu gewinnen. Und am Ende gibt es das Foul, weil Konte einfach zu nachdrücklich zum Ball geht. 1:50 der Nachspielzeit von 3 Minuten sind absolviert. Könnte durchaus sein, dass Griechenland ungeschlagen bleibt in dieser Nations-League-Kampagne.
1: Das ist absolut irre, ja, wenn man sich das mal auf der Zunge zergehen lässt. Aber sie haben einfach einen geilen Weg hinter sich. Zweimal aufgestiegen in der Nations League, mittlerweile in der Liga A angekommen, zusammen mit Deutschland. Solaki ist der Keeper, schlägt den Ball ab ins Seitenaus, fast schon in die Coaching-Zone von Jürgen Klopp, der da sehr unbeeindruckt stehen bleibt, die Hände hinterm Rücken verschränkt, und Deutschland versucht das Spiel schnell zu machen mit dem Ball über Jonas Urbich und über Waldemar Anton. Der hat es natürlich eilig jetzt. Sie wollen das Tor ja noch erzielen. David Raum, der Linksverteidiger, flacher Ball in die Spitze gespielt. Said Elmala, das kann er im 1 gegen 1. Ist ja so ein kleiner Dribbelkönig, versucht da sich durchzutanken durch die Mitte. Da sind zu viele griechische Beine. Und dann machen sie aber einfach weiter. Waldemar Anton im Zusammenspiel mit Malik Ciao, nochmal Anton, nochmal Pavlovic. Vielleicht gibt es ja nochmal die eine Flanke in die Mitte, das ist Florian Wirtz. Der zieht nochmal rein in die Zentrale mit rechts. Nochmal weitergelegt auf Ciao. Vielleicht müsste mal einer schießen, aber Ciao mit der Flanke zu weit. Hat er Woltemade gesucht, findet aber nur Zolakis. Und so langsam aber sicher, Thomas, müsste es das gewesen sein.
0: Ja. Clement Turpin hat auf die Uhr geschaut. Zolakis hat den Ball jetzt in seinen 16er abgelegt. Und dann ist Feierabend. Hellas Griechenland bleibt ungeschlagen. Glücklich, das muss man sagen, nach der ersten Halbzeit und diesem Spielverlauf. Keine Tore zwischen Griechenland und Deutschland. Die deutsche Fußballnationalmannschaft schnappt sich einen Punkt, mehr als verdient auswärts. Den Sieg hätten sie verdient gehabt, haben aber ihre Chancen nicht genutzt in der zweiten Halbzeit. Was ein wildes Spiel mit vielen Zweikämpfen, vielen Unterbrechungen. Und trotzdem, Stefanie, kann diese deutsche Fußballnationalmannschaft nach diesen ersten 4 Spielen unter Jürgen Klopp, lass uns kurz diesen Wrap machen, ganz zufrieden sein, oder?
1: Ja, ist auch viel Gutes dabei gewesen. Rechtsverteidiger Philipp Treu haben wir schon angesprochen, der einen richtig guten Auftritt hingelegt hat. Bei diesen 4 Spielen in 11 Tagen, 3-mal durfte er ran. David Raum ist wieder auferstanden. Erste Hälfte haben wir heute gesehen, den Leipziger, dass mit ihm zu rechnen ist. Das Mittelfeld, Florian Wirtz, Pavlovic und auch Tom Bischoff, vielversprechend auf jeden Fall. Malik Ciao, eine super Alternative in der Innenverteidigung, um mal kurz den Rundumschlag zu machen. Und was wir ein bisschen unterschlagen haben, Deutschland hat ja das eine Tor geschossen in der ersten Hälfte durch Johnny Burkhardt, das dann zurückgenommen wurde, weil in der Entstehung wirklich vorher im Mittelkreis Tom Bischoff den Ball mit der Hand gespielt hat, etwas unglücklich und auch gar nicht absichtlich, aber eben in der Entstehung dieses Tores. Und so geht's hier mit dem 0:0 raus, und wir gehen dann auch langsam raus aus dieser Partie. Dankeschön sagen Thomas Kunz und Steffi Bartschik fürs Zuhören. Bis zum nächsten Mal.
0: Gute Nacht.
2: Tja, gute Nacht können wir noch nicht sagen. Hier bei uns geht's natürlich weiter im Programm. Also keine Tore zwischen Griechenland und Deutschland. Endstand 0:0. Ein gefühlter Sieg für Griechenland, kann man schon sagen, und eher eine gefühlte Niederlage für das deutsche Team. Schauen wir noch kurz auf die Tabelle. Die Niederlande haben heute gegen Serbien mit 2:1 gewonnen, sind Spitzenreiter, punktgleich mit Griechenland. Beide haben jetzt 8 Zähler auf dem Konto. Die deutsche Mannschaft auf Rang 3 mit 5 Punkten. Nächste Partie am 13. November in Serbien. Die Serben haben noch keinen Punkt geholt. Ja, wird schwer mit dem Viertelfinale, denn nur die zwei besten Teams schaffen es am Ende der Vorrunde eben in die Runde der besten acht.
3: Danke, Moritz Kühn.
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3: Aus Hamburg, aus den Studios von NDR Info. Ich bin Philipp Kaver, willkommen. Bei einem Überraschungsbesuch in Kiew hat Bundeskanzler Friedrich Merz der Ukraine ein umfangreiches Hilfspaket zugesagt. Es besteht aus der Freigabe für Militärhilfen sowie Geld für den Energiesektor, der von Russland regelmäßig bombardiert wird. Begleitet wurde der Kanzler von Wirtschaftsministerin Katerina Reiche und einer Wirtschaftsdelegation. Merz versicherte, Deutschland werde bei der Unterstützung der Ukraine nicht nachlassen. Auf Tagesschau 24 hat mein Kollege Tim Behrendonk unsere Korrespondentin Susanne Petersohn in Kiew gefragt, wie der Besuch des Kanzlers abgelaufen ist.
5: Was zumindest bemerkenswert war, waren die Angriffe über den Tag hinweg. Also während der Bundeskanzler hier zu Besuch war, hat es immer wieder Drohnenangriffe gegeben. Es waren auch laute Explosionen zu hören. Auch als er schon in der Stadt war, wurde die Nordbrücke, also eine der Übergänge, die die Stadt miteinander verbindet, über den Dnipro, wurde angegriffen. Da hat es schwere Explosionen gegeben. Also es ist schon bemerkenswert, dass bei so einem hochrangigen Besuch es Angriffe in diesem Ausmaß hier gibt.
6: Warum kommt eigentlich der Kanzler ausgerechnet jetzt nach Kiew?
5: Er selber sagt, dass es eben kurz vor dem Winter ein Besuch ist, weil die Ukraine in den kommenden Wochen ganz besondere Unterstützung von Deutschland, von den Partnern brauche. Und damit liegt er auch richtig. Also die Situation vor dem Winter ist wirklich schwierig. Es gibt viele Drohnen, die einschlagen. Es gibt neue Drohnen, Geran 3, 4 und 5, die mit Jet betrieben werden und die so schnell sind und eine solche Höhe fliegen können, dass sie sehr schwierig abzufangen sind. Und deswegen, das breitet das den Ukrainerinnen und Ukrainern große Sorge, weil eben diese Drohnen vermehrt ihre Ziele finden. Dazu kommt Ballistik, die schwer abzufangen ist. Es gibt keine ausreichende Flugabwehr gegen Ballistik. Und vor diesem nächsten fünften Kriegswinter jetzt, so hat es Merz formuliert, gilt es eben, die Ukraine ganz besonders zu unterstützen.
6: Diese Zusage ist sicherlich wichtig. Bringt Merz sonst noch etwas mit?
5: Ja, also er hat ein riesiges Paket mitgebracht im Umfang von 1 Milliarde für die Unterstützung im Militär. Da geht es eben auch um Abfangdrohnen, also Drohnen, die diese schnellen Jetdrohnen abfangen können sollen. Da sollen deutsche Firmen und ukrainische zusammenarbeiten in sogenannten Joint Ventures. Und er sagt, davon würde eben nicht nur die Ukraine, sondern auch Deutschland profitieren, weil man dann eben diese Technik besitzt. Und dazu kommt nochmal 350 Millionen, um die Energieinfrastruktur zu unterstützen, um Reparaturarbeiten zu leisten, Transformatoren zu finanzieren. Und das ist schon ja ein Batzen, den Merz da mitbringt und den die Ukraine dringend benötigt.
6: Russland greift ja gerade immer wieder auch die Energieversorgung der Ukraine an. Der nächste Kriegswinter, du hast es gesagt, steht bevor. Was braucht die Ukraine im Moment am dringendsten von Deutschland?
5: Das ist tatsächlich das im Prinzip, was Merz jetzt zum Teil mitgebracht hat. Also es geht darum, die Energieinfrastruktur zu schützen. Der ukrainische Energieminister hat gesagt, dass bereits jetzt vor dem Kriegswinter über 80% der Energieinfrastruktur zerstört ist. Und das ist eine desolate Lage, in der die Ukraine da in den Winter, in die kalten Monate startet. Auch wenn sich viele gewappnet haben mit Generatoren, Transformatoren, wird das eben nicht ausreichen, da Unterstützung zu bekommen von den deutschen Partnern, von den europäischen Partnern ist im Moment am allerwichtigsten.
3: Informationen und Einschätzungen von Susanne Petersohn aus Kiew. Es wird 22.45 Uhr.
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3: Tech-Milliardäre wie Elon Musk, Bill Gates und Jeff Bezos haben viel Geld und teure Hobbys. Ein Raumfahrtunternehmen, ein bisschen KI hier und ein Fußballclub da. Das Geschäft mit den Fußballclubs, das wird immer beliebter. Noel Schmidt aus der ARD-Finanzredaktion.
7: Stellen Sie sich vor, Sie sind so reich, dass Sie beim Blick aufs Konto kurz überlegen müssen, ob die ganzen Nullen wirklich Ihnen gehören. Sie sind Wirtschaftsboss, haben eine Yacht, ein Haus, vielleicht sogar ein Haus für die Yacht, aber irgendwas fehlt noch. Ein Hobby. Warum also nur im Fußballstadion sitzen, wenn man auch gleich den ganzen Verein besitzen kann? US-Fußballinvestoren wie Ben Harburg, der unter anderem am spanischen FC Cadiz beteiligt ist, sehen im Fußball vor allem eins.
8: Ein extrem hohes Maß an Ineffizienz und veraltetes Denken, wie man ein Unternehmen führt und Technologie integriert. Wir können das besser machen,
7: sagt Ben Harburg in einer ARD-Sportschau-Doku. Amazon-Gründer Jeff Bezos macht es gerade mit einer Investorengruppe vor. Umgerechnet investieren sie rund 2,4 Milliarden Euro für 38% des FC Liverpool. Der Club wird damit schätzungsweise auf gut 6,4 Milliarden Euro bewertet. Damit das neue Spielzeug nicht nur Geld verschlingt, sondern auch an Wert gewinnt, braucht es einen Plan. Schritt 1: den richtigen Verein finden. Oliver Roth, Ex-Fußballprofi und heute Kapitalmarktexperte bei der Oddo BHF Bank, schaut zuerst auf die Grundlagen.
9: Als allererstes würde ich mir natürlich mal das Management des Vereins anschauen und auch natürlich darauf achten, ob die Verträge langfristig sind. Scouting-Abteilung würde ich mir als erstes mal anschauen, auch die finanzielle Grundstruktur des Vereins.
7: Denn Investoren analysieren Fußballclubs wie DAX-Konzerne. Management, Vermarktung, Controlling und Personalentwicklung. Schritt 2. Das Geschäftsmodell des Clubs optimieren. Ein wichtiger Hebel: Talente finden, entwickeln und teuer verkaufen, so Roth. Dazu kommen weitere Einnahmequellen. Kapitalmarktexperte und Ex-Fußballer Jürgen Mollner von RoboMarkets sagt:
10: Es geht los mit TV- und Medienrechte. Wir liegen in Deutschland ca. bei 1,2 Milliarden und die machen fast 20% aus. Das ist das Nonplusultra.
7: Und auch das Stadion soll möglichst jeden Tag Geld einbringen. Real Madrid zeigt laut Mollner, wie es funktioniert.
10: Die haben das umgebaut und die haben zum Beispiel vor dem Umbau 160 Millionen mit dem Stadion verdient und haben dann 360 Millionen verdient, also 200 Millionen mehr. Warum? Sie haben eine Mall reingebaut, sie haben Konzerte, das Stadion vermietet für Events.
7: Schritt 3: den Wert des Clubs steigern, die große Investmentwette. Wie weit das gehen kann, zeigt Como 1907. Die indonesische Unternehmerfamilie Hartono kaufte den Verein 2019 für rund 800.000 Euro in Italiens vierter Liga. Heute spielt Como Champions League. Dafür sollen weitere 300 Millionen Euro investiert worden sein. Vor allem in den Aufbau einer Lifestyle-Marke rund um Mode und das Lebensgefühl am Comasee. Trotzdem bleibt Fußball schwer kalkulierbar, auch für Kapitalmarktexperte Oliver Roth.
9: Man kann natürlich Strukturen schaffen, die eine hohe Wahrscheinlichkeit generieren, dass man Erfolg hat. Aber alles, was auf dem Fußballplatz stattfindet, ist schwer kalkulierbar.
7: Genau darin liegt Risiko und Reiz zugleich. Die Tech-Milliardäre versuchen, Vereine mit Geld, Management-Know-how und Wirtschaftswissen weiterzuentwickeln. Das wirft nicht sofort Rendite ab, ist aber genauso, wie wenn man an der Börse handelt. Jetzt besitzen sie einen Fußballverein, für den vielleicht irgendwann irgendjemand mehr Geld bezahlt als sie selbst.
3: Fußballclubs als Investments, Noel Schmidt berichtete. Es ist eine verbreitete Erzählung, dass erneuerbare Energien teuer sind. Das stimmt so nicht. Die sogenannten Stromentstehungskosten von Wind- und Solarstrom sind mittlerweile mit Abstand die niedrigsten. Für die Kommunen sind Windparks noch dazu eine gute Einnahmequelle. Trotzdem will die AfD in Sachsen-Anhalt genau das ändern und bringt damit sogar eigene Amtsträger in Verlegenheit, wie Britta Felske berichtet.
11: Alexander Kleine freut sich auf neue Windräder in seiner Kommune. Kleine ist SPD-Bürgermeister der Stadt Klötze im Altmarkkreis Salzwedel in Sachsen-Anhalt. Mehrere Windräder sollen dort durch leistungsstärkere ersetzt werden. Für ihn bedeutet das eine extra Einnahme in der Stadtkasse.
12: Wir planen auch mit diesen Einnahmen. Wir planen vor allem aber auch damit, Gestaltungsräume neu zu schaffen für unsere Ortschaften, da wo die Windräder stehen.
11: Rechnen kann er mit dem Geld dank des Akzeptanz- und Beteiligungsgesetzes. Seit rund einem Jahr gilt es in Sachsen-Anhalt und verpflichtet die Betreiber neuer Windräder, die Kommunen an den Einnahmen zu beteiligen. Laut einem Rechenbeispiel der Landesregierung können das bis zu 40.000 Euro pro Jahr und Windrad sein. Auf diese Beteiligung habe er viele Jahre lang gewartet.
12: Es ist ja schließlich kein Geheimnis, dass wir Kommunen finanziell stark belastet sind und wir die Aufgabe haben, neben Sparmaßnahmen auch Einnahmepotenziale zu generieren.
11: Auch Hannes Loth, Bürgermeister von Ragun-Jesnitz, braucht dringend Geld für seinen Haushalt. Loth ist seit 2023 im Amt. Damals war er der erste hauptamtliche Bürgermeister der AfD. Auch in seiner Gemeinde wird der Windpark erneuert. Die Entscheidung dafür ist vor seiner Zeit im Rathaus gefallen, betont er. Entgegen der Parteilinie steht er der Windenergie aber offen gegenüber. auch sonst sei er technologieoffen. Durch seine Gemeinde fährt er mit dem E-Auto. Privat setzt er auf Wärmepumpe und Solarstrom.
13: Prinzipiell bin ich da sehr wirtschaftsliberal eingestellt. Wenn der Investor kommt und sagt, ich möchte eine Windkraftanlage bauen, wenn die Bevölkerung sagt, wir haben nichts dagegen, und der Verpächter dann noch sagt, das können wir machen, und alle dafür sind, warum sollte ich dagegen sein?
11: Wenn es aber um die Frage geht, ob die Kommunen von den Windrädern profitieren sollen, ist Loth zwiegespalten. Die Gelder kann er gut gebrauchen. Das Gesetz aber erkaufe die Akzeptanz vor Ort. Seine Partei formuliert da noch schärfer. Es sei ein Mittel, um, Zitat, widerspenstige Kommunen zu erpressen. Widerspruch von Stefan Fahm vom Landesverband Erneuerbare Energie Sachsen-Anhalt.
14: Erpressung von Kommunen, das ist völlig absurd, denn ich denke, uns ist allen bewusst, dass die Mehrwerte, die durch die Produktion erneuerbare Energie entstehen, auch vor Ort ankommen sollen.
11: Das Gesetz wieder abzuschaffen wäre aus seiner Sicht nicht nur fatal für die Akzeptanz der erneuerbaren Energien vor Ort, sondern auch für Kommunen, die die Zahlungen brauchen.
3: Kaum ein Land steht so fest an der Seite der Ukraine wie Lettland. Schon jetzt gibt das kleine Land mehr als 5% des Bruttoinlandsprodukts für Sicherheit und Verteidigung aus. Daran wird sich wohl auch in Zukunft nichts ändern, denn die Parlamentswahlen haben einen überraschend starken Sieger hervorgebracht, den prowestlichen Andris Kulbergs. Aus dem Interimsregierungschef könnte jetzt der neue, starke Mann Lettlands werden. Aus Riga berichtet Christian Stichler.
15: Was einem beim Betreten der Wahlparty von Andris Kulbergs im Zentrum von Riga sofort ins Auge fällt, sind die kleinen gelb-weißen Wasserflaschen. Darauf ist ein tätowierter Basketballer zu sehen, der zum Korb zieht. Er trägt die Nummer 7. So sieht sich der neue starke Mann in Lettland. Schon bei den Prognosen, kurz nach Schließung der Wahllokale, ist die Laune des 47-Jährigen bestens. Mehr als 30%. Die Menschen wollten einen Kurswechsel, eine klare Politik, auch wenn sie weh tue und kein Blabla, sagt er in die Mikrofone ausländischer Kamerateams.
16: People do not want to see the political blah, blah, blah.
15: Der Ex-Unternehmer ist ein bulliger Typ, seit 4 Jahren Mitglied im Seimą, dem lettischen Parlament. Seine vereinte Liste ist eher ein Bündnis als eine Partei. Es reicht von den Grünen bis zu wirtschaftsnahen Gruppierungen. Kulberg selbst ist erst seit Mai im Amt. Er will Veränderung.
16: That means that people truly do want change.
15: Er will die Finanzen des Landes in Ordnung bringen, denn die steigenden Ausgaben für die Verteidigung hat Lettland bisher vor allem mit Krediten finanziert. Das könne man sich auf Dauer nicht leisten, aber am harten Kurs gegenüber Russland wolle man festhalten.
16: We are investing in defense more than anyone in Europe. I think we're stronger than ever before.
15: Der Überraschungserfolg der vereinten Liste ist vor allem Kulbergs Verdienst, sagt Ivo Leitans, Politikjournalist beim lettischen Rundfunk.
17: 70% result of one person, of Andris Kulbergs, of his personality, of his persona.
15: Ein Wahlergebnis mit einem so großen Vorsprung des Wahlsiegers auf den zweiten Platz habe es in Lettland lange nicht mehr gegeben.
17: There hasn't been such a lead for one party over the second place.
15: Eine der Wahlgewinnerinnen ist allerdings auch Julia Stepanenko, Vorsitzende der pro-russischen Partei Souveräne Macht. Sie konnte ihr Ergebnis fast verdoppeln. Trotzdem nehme sie im Parlament eine Außenseiterposition ein, erklärt Ivo Leitans. Sie nennen sich bei uns Pro-Frieden-Partei, aber die Russlandfreunde seien in Lettland viel schwächer als in vielen westeuropäischen Ländern. Und das, obwohl Lettland nach wie vor eine russischsprachige Minderheit von etwa 25% hat. Und dann hatte der Wahlsieger Kulbergs noch eine gute Nachricht für alle. Es habe, soweit man bisher beurteilen könne, keine Einflussnahme auf die Wahlen gegeben.
16: We didn't have any interactions up to now, which was the most important thing.
15: Der Mann, dessen Konterfei Wasserflaschen ziert, wird am Montag das Gespräch mit dem Präsidenten des Landes suchen. Dann wolle er damit beginnen, möglichst schnell eine stabile Regierung auf die Beine zu stellen. Dabei muss er auch sein eigenes Bündnis zusammenhalten. Die Flaschen mit dem gelb-weißen Kulbergs-Logo waren jedenfalls am Ende des Abends alle vergriffen.
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3: Make-up, Schmuck und ein insgesamt femininer Look. Für die Fans der neuen türkischen Boyband Crush völlig normal. Doch für konservative Stimmen in der Türkei offenbar nicht. Dort wird der Band Crush vorgeworfen, traditionelle Geschlechterrollen in Frage zu stellen und insbesondere junge Männer von klassischen Rollenbildern zu entfernen. Die Debatte fällt in eine Zeit, in der der Druck auf die LGBTQ+-Community wächst. Erst vor wenigen Wochen gab es landesweit Razzien und Dutzende Festnahmen. Aus Istanbul berichtet Antonia Rüller.
18: Die Fans können jedes Wort mitsingen. Dabei gibt es die türkische Boyband Crush erst seit diesem Sommer. Viele haben Stunden vor dem Konzert in Izmir am Eingang gewartet. Zurechtgemacht mit Schleifen im Haar, Glitzersteinen im Gesicht. Auf selbstgebastelten Pappschildern steht Crush Fans Forever.
19: Uns gefällt die Gruppe einfach. Wir mögen sie sehr. Ja, sie sind unterhaltsam und geben, finde ich, ein gutes Beispiel ab. Und ihr Stil ist schön, ihre Stimmen sind sehr gut, einfach anders.
18: Auf der Bühne stehen die 7 jungen Männer, die Haare akkurat gegelt, Schmuck und Make-up gehören dazu, genauso wie einstudierte Choreografien. Gegründet haben sie sich durch eine Castingshow nach dem Vorbild internationaler Boybands. 2 Lieder haben sie erst veröffentlicht, aber die haben über 39 Millionen Views bei YouTube.
20: Als wir die Sendung gesehen haben, hat uns besonders gefallen, dass junge Menschen aus der Türkei so etwas machen. Und dass gerade junge Männer in einem Land wie der Türkei so mutig auftreten. Deshalb wollten wir sie unterstützen.
18: Mit mutig auftreten meint sie genau diesen Look. Silberne Ketten, Ohrringe mit Kajal geschminkte Augen, blondierte, gegelte Haare, weite Hemden und Hosen mit großen Schnallen. Genau dieser Look wird hier in der Türkei kritisiert. Schmuck und Make-up bei Männern für manche zu feminin. Regierungsnahe Medien sehen sie als Teil der LGBTQ+-Szene und die wird in der Türkei immer wieder kriminalisiert. Auch aktuell wieder. Konservative Medien bezeichnen Crush als Verderben für Kinder. Auch die Outfits der Fans geraten immer wieder in Kritik. Sie werden mit Fetisch in Verbindung gebracht. Solche Einflüsse könnten die traditionelle türkische Familie gefährden. Cenk Özbay ist Soziologe an der Sabancı-Universität in Istanbul und forscht zu Männlichkeit, Gender und Sexualität. Für ihn ist genau das der Punkt. Crush spielt mit klassischen Vorstellungen davon, wie Männer aussehen oder auftreten sollen.
21: Einige dieser jungen Männer können LGBT sein, schwul, bisexuell oder queer. Sie müssen es aber nicht sein. Wir wissen das nicht. Der entscheidende Punkt ist vielmehr, dass die Botschaft, die sie vermitteln, die Möglichkeit offen lässt, dass es so sein könnte.
18: Wie aufgeladen die Debatte ist, zeigt auch die Girlgroup Manifest. 6 junge Frauen ebenfalls aus einer Castingshow. Bei ihnen richtet sich die Kritik in die andere Richtung. Zu freizügig, zu sexualisiert. Auf der Bühne tragen sie kurze Röcke, Tops, tanzen körperbetonte Choreografien. Danach ermittelt die Staatsanwaltschaft wegen unsittlichen Verhaltens. Später werden die Musikerinnen zu jeweils 3 Monaten und 22 Tagen Haft auf Bewährung verurteilt. Bei Crush also zu feminin, bei Manifest zu sexualisiert.
21: Es gibt Erscheinungsbilder, die die Kritiker verwirren, die sie nicht genau einordnen können, gegen die sie deshalb schnell reagieren möchten. Aber wir sehen, genau wie im Alltag und auf der Straße, wird Geschlecht in einer großen Vielfalt gelebt.
18: Die Fans von Crush können mit der Kritik wenig anfangen. Und die Konzerte der Boyband sind in der Türkei fast alle ausverkauft.
3: Antonia Rüller über die Diskussion um die türkische Boyband Crush.
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1: Um 23 Uhr mit Thomas Haag. Guten Abend. Zum Abschluss seines Besuchs in Kiew hat Bundeskanzler Merz betont, es sei im deutschen Interesse, ein verlässlicher Partner der Ukraine zu bleiben. In der ARD-Sendung Berichte aus Berlin sagte der CDU-Chef, es sei sehr wichtig, dass Deutschland in diesen Zeiten stabil bleibe.
2: Die gesamte Europäische Union, ganz Europa, hängt an der Stabilität in Deutschland. Und das ist etwas, was vielleicht viele Menschen in Deutschland im Augenblick unterschätzen, wie wichtig es ist, dass wir in diesen turbulenten Zeiten gerade in Deutschland eine stabile Regierung haben.
1: Bundeskanzler Friedrich Merz. Die Spitzen von Linken, Grünen und SPD in Berlin wollen ihre Vorsondierungen nach RBB-Informationen bis kommenden Mittwoch abschließen. In der Dreierrunde wollen die Parteien ausloten, ob sie offizielle Sondierungsgespräche aufnehmen. Dafür gab es seit Donnerstag schon zwei Treffen. Bislang sind keine Ergebnisse bekannt geworden. Unbekannte haben das Parteibüro der Linken in Oranienburg attackiert. Die Brandenburger Linke sprach von einem Angriff durch Personen aus dem rechten politischen Spektrum. Es sei bereits der zweite Angriff auf das Büro innerhalb weniger Wochen. Mario Bartsch, RBB 24.
3: Nach Polizeiangaben kamen am Nachmittag drei Unbekannte zur Geschäftsstelle in der Bernauer Straße. Dort fand demnach eine Veranstaltung der Linksjugend statt. Die Unbekannten hätten Teilnehmer der Veranstaltung erst verbal attackiert, anschließend sei Reizgas versprüht worden, hieß es. Zwei Menschen wurden laut Polizei durch das Reizgas verletzt. Einer von ihnen kam ins Krankenhaus.
1: Hessens Ministerpräsident Rhein stößt mit seiner Forderung nach einem anderen Umgang mit der AfD auf Widerstand. Er hat sich im Stern dafür ausgesprochen, dass AfD-Abgeordnete im Bundestag auch den Vorsitz von Fachausschüssen besetzen sollten. Bisher sind alle Kandidaten an der nötigen Mehrheit gescheitert. Die Unionsfraktion im Bundestag hat klargestellt, dass es keinen Anspruch auf einen Ausschussvorsitz gebe. Im Spitzenspiel der deutschen Eishockeyliga haben die Eisbären Berlin am Nachmittag einen Heimsieg gefeiert. Der deutsche Meister gewann gegen den aktuellen Tabellenführer Nürnberg Ice Tigers mit 4:1. In der Basketball-Bundesliga der Frauen hat Alba Berlin zu Hause eine Niederlage einstecken müssen. Die Berlinerinnen unterlagen in Marburg mit 50:62. Und die Frauen des ersten FC Union Berlin haben in der Fußball-Bundesliga ihren zweiten Meisterschaftssieg eingefahren. Sie kamen beim Aufsteiger VfB Stuttgart zu einem deutlichen 4:0-Sieg. Soweit die Nachrichten. 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Das Wetter: in der Nacht ist es meist gering bewölkt, aber trocken. Die Tiefstwerte liegen bei 8 bis 3 Grad. Morgen haben wir einen Wechsel aus Sonne und lockeren Wolken. Es bleibt weiter trocken bei maximal 20 bis 22 Grad.
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5: Auf der A1 Lübeck Richtung Hamburg ist die Norderelbbrücke in beiden Richtungen wegen Schwertransporten bis 5 Uhr mehrfach kurzfristig gesperrt. Die A1 Münster Richtung Dortmund ist zwischen Kamen Zentrum und Kreuz Dortmund-Unna wegen einer Fahrbahnerneuerung bis morgen früh gesperrt. A2 Berlin Richtung Hannover zwischen Allerengersleben und Helmstedt Zentrum 3 Kilometer Stau. Autobahn 7 Hamburg Richtung Flensburg ist zwischen Bordesholm und Warder nach einem Unfall gesperrt. Jetzt die A40 Duisburg Richtung Essen. Die Strecke ist zwischen Kreuz Duisburg und Kreuz Kaiserberg wegen Bauarbeiten in beiden Richtungen gesperrt und das noch bis morgen. Die A42 Emscher Schnellweg Kamp-Lindfort Richtung Dortmund ist zwischen Herne-Krange und Baukau in beiden Richtungen bis Dienstag früh gesperrt. Die A59 Köln Richtung Düsseldorf ist zwischen Monheim und Dreieck Düsseldorf Süd wegen Bauarbeiten bis Mitte nächsten Jahres gesperrt. Eine Meldung noch von der A61 Mönchengladbach Richtung Venlo, die ist zwischen Kaldenkirchen und Grenzwald wegen Bauarbeiten bis morgen gesperrt. Da, wo es geht, Ihnen eine gute Fahrt.
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5: Mit Philipp Kaver von NDR Info in Hamburg. Ich wünsche Ihnen einen guten Abend. Begleitet von russischen Angriffen hat Bundeskanzler Friedrich Merz heute die ukrainische Hauptstadt Kiew besucht. Den russischen Präsidenten Wladimir Putin rief Merz erneut dazu auf, den Krieg zu beenden. Der Ukraine sagte der Kanzler weitere Unterstützung zu. 1 Milliarde Euro an Militärhilfen und weitere 350 Millionen für den Energiesektor. Zuvor hatte Russland vor Besuchen ausländischer Politiker gewarnt. Im ARD-Bericht aus Berlin hat Markus Preis den Bundeskanzler gefragt, was ihm durch den Kopf ging, als in Kiew heute plötzlich die Sirenen heulten.
2: Ich lasse mich von solchen Drohungen nicht beeindrucken, Herr Preis. Die Reise war lange geplant und ich habe sie heute mit einer großen Delegation durchgeführt. Die Bundeswirtschaftsministerin Katharina Reich ist dabei gewesen und eine große Wirtschaftsdelegation zum ersten Mal mit dem deutschen Bundeskanzler. Wir sind hier und das ist das Zeichen.
6: Aber haben Sie das auch als eine persönliche Drohung gegen Sie oder gegen Deutschland als einen der größten Unterstützer der Ukraine verstanden?
2: Ich fange nicht an, diese Drohungen zu interpretieren. Ich sehe, was hier tatsächlich passiert. An einem friedlichen Sonntag wird hier mitten während meines Besuches eine Brücke bombardiert in Kiew. Und eine Woche vorher ist die Akademie der Wissenschaften Ziel eines Drohnenangriffs oder eines Bombenangriffs gewesen. Das zeigt, wie sinnlos und wie völlig kopflos dieser Krieg von Russland weitergeführt wird. Der muss beendet werden. Und das ist mein Aufruf auch heute Abend noch einmal. Herr Putin, beenden Sie diesen sinnlosen Krieg. Dann können wir über alles reden. Aber die Waffen müssen schweigen.
6: Die Ukraine hat in den vergangenen Wochen und Monaten besonders Probleme damit, dass es jetzt sogenannte Jet-Drohnen gibt, also die mit Düsenantrieb viel schneller sich bewegen. Deutschland hat heute Hilfe in diesem Bereich zugesagt. Wo haben wir plötzlich die technische Lösung dafür her?
2: Naja, es gibt eine ganze Reihe von Unternehmen, die in den letzten Wochen und Monaten wirklich bahnbrechende Erfindungen gemacht haben. Und das ist auch ein Schutz für uns, denn wir wollen uns ja auch gegen solche Angriffe und müssen uns gegen solche Angriffe schützen. Wir unterstützen die Ukraine jetzt noch einmal auch finanziell für die Beschaffung. Und umgekehrt habe ich heute mit der großen Wirtschaftsdelegation eine ganze Reihe von Unternehmen aus der Ukraine gesehen. Und wir haben Vereinbarungen getroffen über mehr als 6 Milliarden Euro, jetzt für Aufträge, die an gemeinsame Unternehmen gehen. Also es ist auch ökonomisch richtig, mit der Ukraine weiter zu arbeiten. Und genau das ist das Ergebnis meines heutigen Besuches. Ich bin damit, was diesen Teil betrifft, sehr zufrieden.
6: Sie haben eben die Milliardenbeträge angesprochen. Die Europäer haben Ende vergangenen Jahres der Ukraine 90 Milliarden Euro zugesagt, wo auch das Signal sein sollte, die Ukraine ist jetzt sehr langfristig finanziert. Jetzt hören wir, dass große weitere Milliardenbeträge nötig sind nochmal. Können Sie die beziffern? Was haben Sie da heute bei den Gesprächen erfahren?
2: Das können wir bis jetzt noch nicht genau beziffern. Richtig ist, dass natürlich die Ukraine weiter Hilfe braucht, wenn dieser Krieg auch im nächsten Jahr weitergeht. Wir schauen jetzt zunächst einmal auf den kommenden Winter. Die Ukraine muss wirklich auch vorbereitet sein auf einen möglicherweise sehr harten Winter. Und umgekehrt sind wir dabei, auch mit deutschen Unternehmen hier Aufträge auch anzunehmen bei diesen Hilfen, die für die Ukraine notwendig und richtig sind. Deswegen sind auch Unternehmen aus der Energiewirtschaft dabei gewesen. Also dies ist ein gegenseitiges Geben und Nehmen, aber für die nächsten Monate braucht die Ukraine noch unsere Hilfe und ich werde nicht müde zu betonen, das ist nicht nur für die Ukraine gut, das ist richtig und notwendig für die gesamte politische Stabilität Europas und daran müssten wir Deutsche eigentlich das größte Interesse haben.
6: Aber ich würde gern trotzdem noch mal an der Stelle bleiben. Es geht ja auch um Haushaltslöcher, nicht nur um die direkte militärische sozusagen Unterstützung. Haben Sie Verständnis, dass obwohl solche Beträge auch noch mal zusätzlich zu der bilateralen Hilfe, die ja aus Deutschland auch kommt, auf EU-Seite zugesagt wurden, dass jetzt trotzdem das Geld so schnell in der Ukraine weg ist?
2: Naja, es ist ja nicht weg, Herr Preis, sondern es wird investiert in die Sicherheit der Ukraine. Wird investiert auch in die Energieversorgungssicherheit der Ukraine. Und wir machen das meiste ja, mit großem Abstand das meiste, gemeinsam in Europa. Das haben wir im letzten Jahr so beschlossen, im Dezember kurz vor Weihnachten. Und das ist jetzt für die 2 Jahre 2026 und 2027 gedacht. Und das genau wird eingehalten.
6: Sie haben heute dem ukrainischen Präsidenten Selenskyj gesagt, ihr könnt euch auf Deutschland verlassen. Kann die Ukraine das wirklich angesichts der innenpolitischen Debatten, die wir haben und auch der finanziellen Probleme, in die wir auch langsam geraten?
2: Ja, ich habe ihm das aus tiefer innerer Überzeugung gesagt, weil es in unserem eigenen Interesse liegt. Und ich habe umgekehrt, Herr Preis, nicht nur heute in der Ukraine, sondern in den letzten Tagen von verschiedenen Kollegen, Kolleginnen aus der Europäischen Union gehört, bleibt um Gottes Willen in Deutschland stabil mit eurer Regierung. Wir brauchen euch. Die gesamte Europäische Union, ganz Europa, hängt an der Stabilität in Deutschland. Und das ist etwas, was vielleicht viele Menschen in Deutschland im Augenblick unterschätzen, wie wichtig es ist, dass wir in diesen turbulenten Zeiten gerade in Deutschland eine stabile Regierung haben. Und ich werde in der nächsten Woche alles dafür tun, um das auch aufrechtzuerhalten, wissend, dass wir natürlich ein paar Debatten haben, insbesondere nach den beiden letzten Landtagswahlen. Aber diese Debatte, die muss geführt werden. Wir müssen in der Regierung zusammenbleiben. Wir müssen das Land nach vorne bringen. Wir müssen die großen Chancen, die wir haben, auch gemeinsam nutzen. Und ich bin fest entschlossen, das zu tun. Noch einmal, weil es nicht nur für Deutschland wichtig ist, sondern weil es für die gesamte Europäische Union wichtig ist, dass wir eine stabile Bundesregierung in Berlin haben.
6: Können Sie das noch mal ausführen? Sie haben heute von unermesslichen Folgen für Europa gesprochen, wenn die deutsche Regierung den Aufgaben nicht gewachsen ist. Was sind unermessliche Folgen? Was passiert dann?
2: Herr Preis, es ist doch völlig klar, was wir im Augenblick erleben. Wir erleben einen Zollstreit mit den USA. Wir erleben eine Wettbewerbssituation aus Asien. Wir erleben Russland, das Krieg führt gegen Europa und zwar nicht nur gegen die Ukraine, sondern auch gegen uns. Wir haben doch ganz konkrete Ereignisse. Der 4. August war ein bewaffneter Angriff auf den Flughafen von Leipzig. Ausschließlich von Russland kommend. So, und das sind Dinge, die wir jetzt auch in unsere Erwägungen mit einbeziehen müssen, wenn es um die Stabilität geht. Wenn Europa diese Herausforderungen nicht

0: In Deutschland?
1: Ja und nein. Wenn Regierungen gebildet werden in Sachsen-Anhalt unter der Führung der AfD, wenn eine Regierung in Berlin gebildet wird unter der Führung der Linkspartei mit ihren ganzen Verbindungen in die Clankriminalität, in den Antisemitismus, dann ist das kein Beitrag zur Stabilität der Bundesrepublik Deutschland. Und deswegen müssen wir alle ein gemeinsames Interesse daran haben, dass Deutschland weiter stabil regiert wird. Und noch einmal, ich werde alles tun, um das zu erreichen, was in meiner Kraft steht, werde ich leisten.
0: Richtet sich diese Mahnung an die Bevölkerung? Richtet die sich an Ihre Ministerkollegen, an das Kabinett oder an Ihre Bundestagsabgeordneten? An wen richtet sich die Mahnung, dass Sie jetzt zusammenbleiben müssen?
1: Das ist eine Ermahnung an uns alle. Und ich habe mit großem Interesse gestern dem Bundespräsidenten zugehört, als er in Bremen die große Rede, und es war wirklich eine große Rede zur deutschen Einheit, gehalten hat. Diese Rede, die klingt lange nach bei mir, und ich vermute, ich bin nicht der Einzige, dem das so geht. Auch diese Ermahnung und diese Hinweise von gestern nehme ich außerordentlich ernst, denn wir sind in einer geradezu historischen Situation, und in dieser historischen Situation müssen wir dem Anspruch an uns selbst gerecht werden. Und insofern ist es ja eine Aufforderung an uns alle, jetzt das Richtige für Deutschland zu tun, damit wir eine Chance haben, ein stabiles Land, eine stabile Demokratie in der Mitte Europas zu bleiben.
2: Bundeskanzler Merz im ARD-Bericht aus Berlin. Und gerade eben hat der Kanzler schon die Einheitsfeierlichkeiten in Bremen angesprochen. In Bremen ist am Abend das zentrale Bürgerfest zum Tag der deutschen Einheit zu Ende gegangen. In der gesamten Bremer Innenstadt und entlang der Weser feierten zahlreiche Menschen an diesem Wochenende die Einheit. Aus polizeilicher Sicht verliefen die Feierlichkeiten bis auf wenige Vorfälle friedlich. Daniel Hoffmann berichtet.
3: Bremens Innensenatorin Eva Högel zieht eine positive erste Bilanz. Sie sei glücklich, erleichtert und dankbar. Högel spricht von einem grandiosen Fest.
4: Bremen hat sich als ganz tolle Gastgeber und Gastgeberinnen gezeigt. Alle Menschen sind hier glücklich, gerne gekommen, haben unbeschwert gefeiert. Und dass das möglich war, das haben wir den Sicherheitsbehörden zu verdanken. Und ich kann heute schon sagen, dass es gut gelungen ist und wir ein nicht nur fröhliches, sondern auch sicheres Fest hatten.
3: Für die Sicherheit wurden zahlreiche Polizisten herangezogen, 4.000 insgesamt. Natürlich nicht nur aus Bremen, sondern auch aus den anderen Ländern und vom Bund. Das Ziel war laut Högel, eine Balance zu halten zwischen einem fröhlichen, offenen und unbeschwerten Bürgerfest und ausreichender Sicherheit. Das scheint gelungen zu sein. Dazu beigetragen hat auch die Bremer Gastfreundschaft, sagt diese Besucher aus Bayern.
5: Das ganze Fest war ja toll und auch die Leute, wo eben alle da waren, waren also wirklich ganz nett. Und sieht man es ja an, dass wir aus Bayern kommen und wir haben dann so viele Tipps bekommen, was man in Bremen anschauen soll oder was man machen soll, wo man essen gehen soll. Also so nett und auf uns zugegangen ist ganz selten worden, als wir hier in Bremen.
3: Ganz wichtig, das Bürgerfest hat bei vielen für ein Gefühl der Einheit gesorgt, also bei vielen, aber nicht bei allen.
6: Nein, fühle ich nicht, weil ich nicht finde, dass das sich jetzt dadurch verändert, sondern das Interesse für Deutschland, so wie es existiert und aus den Bundesländern zusammengesetzt ist, sieht man hier und das ist irgendwie gut, aber das habe ich ja selbst und nicht durch so eine Veranstaltung.
3: Andere Besucher empfinden das aber auch ganz anders, so wie dieser Mann aus dem Saarland.
7: Einheit war für mich nur ein Feiertag, aber jetzt habe ich das wirklich so erlebt, dass alle Bundesländer zusammenkommen. Also ich habe mehrmals die Gänsehaut bekommen und das freue ich mich wirklich, dass es solche Veranstaltungen gibt. Und ich hoffe, dass jeder diese Einheit irgendwie ein bisschen verstehen kann und auch zusammenhält für die Zukunft.
3: Den Zusammenhalt haben auch die Länderchefs und Chefinnen ein Stück weit vorgelebt während des Bürgerfestes. Bereits am Freitagabend wurde zusammen gesungen und getanzt. Mit dabei unter anderem Bremens Bürgermeister Andreas Bovenschulte, Schleswig-Holsteins Ministerpräsident Daniel Günther und Bundestagspräsidentin Julia Klöckner. Die gute Stimmung hat sich Bovenschulte bewahrt. Sein Fazit zum Bürgerfest fällt eindeutig aus.
8: Ich fand's grandios, muss ich sagen. Ich finde eigentlich nur Leute, wenn ich lang gehe und an den Ständen bin und auf den Wegen und Straßen mit strahlenden Gesichtern, die sagen, richtig klasse, hat auch was mit dem tollen Wetter zu tun, aber auch mit dem tollen Angebot und mit der friedlichen und mit der freundlichen Atmosphäre. Und das schildern mir alle. Und alle sind richtig stolz darauf, was da Bremen auf die Reihe gekriegt hat.
3: Gesehen haben das hunderttausende Besucherinnen und Besucher. Die endgültigen Zahlen liegen noch nicht vor, aber allein bis Samstagabend

0: waren es schon fast 400.000 Gäste.
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2: Die Zahl ostdeutscher Menschen in Spitzenpositionen ist weiterhin gering. Zwar ist sie leicht gestiegen, bleibt jedoch hinter dem proportionalen Bevölkerungsanteil zurück. In der Wissenschaft bedeutete das im Jahr 2022, dass es an den 81 Universitäten in Deutschland keinen Rektor und keine Rektorin mit ostdeutscher Biografie gab. Seit dem 1. September hat sich das an der Hochschule Magdeburg-Stendal geändert. Professorin Susanne Borkowski übernimmt als Rektorin die Verantwortung für knapp 600 Beschäftigte und rund 5.300 Studierende an beiden Standorten. Meine MDR-Kollegin Susanne Böttcher hat Susanne Borkowski gefragt, was ihr durch den Kopf ging, als sie ernannt wurde.
3: Das war schon ein großer Moment, aber das war weniger Euphorie, sondern mehr mit dem Bewusstsein, dass damit natürlich viel Verantwortung verbunden ist. Der Senat hat mich mit großer Mehrheit gewählt. Das ist ein Vertrauensbeweis der Hochschule. Und Vertrauen ist natürlich auch leichter zu verlieren, als wirklich zu gewinnen. Und das weiß ich und das trage ich natürlich mit mir auch in Bezug auf das Amt.
4: Sie haben die Bedeutung der freiheitlich-demokratischen Grundordnung betont bei Ihrem Antritt. Taten Sie das auch mit Blick auf die Landtagswahl in Sachsen-Anhalt?
3: Die freiheitlich-demokratische Grundordnung habe ich nicht mit Blick auf die Wahl betont, sondern mit dem Wissen, dass wir sie brauchen. Und ich erlebe Hochschule seit vielen Jahren und Hochschule funktioniert nur mit dieser Freiheit in der Wissenschaft. Deswegen ist das kein neuer Gedanke wegen der Wahl, sondern es ist eine fundamentale Bedingung für Hochschule und für Wissenschaft. Und mir ist es wichtig, da auch zu sagen, es ist für die Hochschule, die ich leiten will. Das ist der Boden, auf dem wir agieren. Und das werde ich auch verteidigen, wenn es sein muss.
4: Nun haben Sie das schöne Bild des Bodens genommen, auf dem ja möglichst was wachsen soll. Glauben Sie, dass das gehindert wird durch so eine starke AfD in Sachsen-Anhalt?
3: Politische Veränderungen bringen immer Veränderungen auch in den einzelnen Strukturen mit sich. Und das wird auch so sein mit der Veränderung, die uns jetzt bevorsteht. Und deshalb ja, politische Veränderungen beeinflussen und sie werden auch uns jetzt beeinflussen. Aber es gibt, glaube ich, einen Unterschied zwischen beeinflussen und bestimmen. Und da muss man ganz klar sagen, es gibt bestimmte Dinge, die können wir nicht kontrollieren. Also wir können das Wahlergebnis nicht kontrollieren, was es im Land gibt. Wir können die ministeriale Zusammensetzung nicht bestimmen. Wir können auch nicht kontrollieren, wie die Gesetze aussehen werden. Wir können vielleicht auch nicht kontrollieren, wie die politische Stimmung ist, aber das können wir schon auch als Hochschulen, denke ich, ein Stück weit beeinflussen, indem wir eben schauen, für welche Werte setzen wir uns ein, welche Werte vermitteln wir auch an die Studierenden, wie gehen wir miteinander um. Und deswegen ist so die Aufgabe auch, was kann ich tatsächlich kontrollieren, um was kann ich mich kümmern, auch als Rektorin einer Hochschule. Und dann ist es vor allen Dingen etwas, ich kann bestimmen, wie die Hochschule geleitet wird, also wie wir miteinander umgehen, wie Entscheidungen getroffen werden. Ich kann bestimmen mit dem Team, mit dem Senat der Hochschule, welche Werte wir auch verankern. Das ist also eine Hochschulautonomie, die wir auch haben. Wir können schauen, eben, wie wir mit unseren Mitarbeitenden, mit den Studierenden umgehen, welche Gruppen von Studierenden wir auch an der Hochschule haben, wie wir Studierendenleben auch gestalten. Und wir können eben auch kontrollieren oder wir können auch schauen, wie wir umgehen mit den Unsicherheiten, die auch natürlich solche Wahl mit sich bringt und was wir als Hochschule dort auch tun können, um ein Stück weit Sicherheit zu geben.
4: Was haben Sie sich für die kommenden 4 Jahre vorgenommen?
3: Für die kommenden 4 Jahre gibt es so 3 große Punkte, mit denen ich auch angetreten bin in der Wahl. Das erste ist diese Frage nach Studierendenbedingungen. Also Studium lebt natürlich von den Studierenden und wie wollen wir uns aufstellen, also auch für die Studierenden. Ein großes Thema ist für uns die Frage der Bildungswege, also die Durchlässigkeit zu stärken, nicht nur auf die zu schauen, die so ganz klassisch nach dem Abitur kommen, sondern eben mit unterschiedlichen Bildungskarrieren sich weiterentwickeln wollen. Das ist für uns ein ganz wichtiges Thema. Ein wichtiges Thema im Bereich Studium ist auch das Thema interdisziplinäre Lehre. Also dort viel mehr verzahnen als versäultes Studium. Wir versuchen das gerade schon so an bestimmten Punkten, dass Kollegen, Kolleginnen aus aus den unterschiedlichsten Fachbereichen, aus dem zum Thema Bau, zum Thema Gesundheit, zum Thema psychische Gesundheit gemeinsam eben auch so eine Ringvorlesung gestalten, sodass die Studierenden auch sehen, dass die Probleme gar nicht so unterschiedlich sind, egal ob ich also nur mit einer anderen Perspektive drauf schaue als Ingenieur oder eben als Gesundheitswissenschaftlerin. Und das, was ich vorhin gerade am Anfang genannt habe, natürlich so als Fundament aufzubauen, diese Hochschulgemeinschaft gemeinsam zu stärken, Studierendenbeteiligung stark zu machen.
2: Der Verkehrsservice in der ARD-Infonacht, muss ich einmal dazwischen gehen. Achtung, Falschfahrer auf der A66 zwischen Hanauer Kreuz und Bad Soden-Salmünster kommt Ihnen ein Falschfahrer entgegen. Fahren Sie äußerst rechts und überholen Sie nicht. Das betrifft die A66 zwischen Hanauer Kreuz und Bad Soden-Salmünster. Dort ist ein Falschfahrer unterwegs. Äußerste Vorsicht hier in beiden Richtungen. Und nun weiter zurück zu unserem Interview mit der Hochschuldirektorin.
4: Und ehemalige Leiterin eines Kindergartens, 600 Beschäftigte zu führen.
3: Also insgesamt würde ich sagen, ich wäre heute nicht da, wo ich bin, wenn ich den Weg nicht so gegangen wäre, wie ich ihn gehe. Also ich werde oft gefragt, ob ich da irgendwie Nachteile davon hatte, dass ich zu DDR-Zeiten nicht studieren konnte. Ich würde sagen, für mich war es ein Vorteil, weil ich immer dann mich entscheiden konnte, nochmal was anderes zu tun und weiterzumachen, wenn ich auch die Möglichkeit dazu hatte. Deswegen finde ich das schon ein wichtiger Punkt. Und ich finde es vor allen Dingen auch wichtig, gerade in Bezug auf die Veränderungen der Hochschule, die jetzt anstehen. Wir sehen, dass wir da vor unterschiedlichen Transformationen stehen werden. Und ich habe Transformationserfahrung. Ich habe die mehrfach gemacht in meiner eigenen Berufsbiografie. Ich habe die gemacht in Bezug auf zwei unterschiedliche Systeme, die DDR und die BRD. Und ich bringe diese Transformationserfahrungen auch mit und weiß, was damit zusammenhängt, eben etwas zu verändern, was das auch mit Menschen macht und wie Menschen unterschiedlich auch auf solche Transformationen reagieren, mit Ängsten, aber auch mit ganz viel Motivation, was anzupacken. Und das kann ich, glaube ich, gut übertragen, auch auf das, was uns als Hochschule in den kommenden Jahren bevorsteht. Oder ich hoffe, das zumindest wirklich gut übertragen zu können.
4: Inwieweit kann denn die Hochschule Magdeburg-Stendal auch zur Erwachsenenbildung beitragen zukünftig?
3: Das kann die Hochschule auf jeden Fall und wir sind da gerade dabei, verschiedene Dinge auch auszuprobieren, auch eher wirklich auf so kleinere Lehreinheiten zu setzen, gar nicht immer ein ganzer Studiengang, sondern dass Menschen eben die Möglichkeit haben, auch während dem sie selber eine Qualifikation, also wo sie selber schon im Berufsleben stehen, nochmal eine Qualifikation zu erwerben. Das sind die sogenannten Micro-Credentials, das sind dann so kleinere Einheiten, Zertifikate. Also da sind wir gerade dabei, ganz intensiv dran zu arbeiten, auch auf Landesebene insgesamt mit den Hochschulen, um hier auch neue Wege für Bildungsbiografien zu eröffnen. Das ist uns ein ganz wesentliches Anliegen.
4: Auf Ihrem Weg zur Rektorin, Sie waren Kindererzieherin, Sie haben eine Kita geleitet, Sie haben dann nochmal studiert, haben nebenbei Kinder großgezogen. Ich wette, ich bin nicht die Erste, die Frage stellt, wie haben Sie denn das alles unter einen Hut bekommen?
3: Ich habe glücklicherweise einen Mann, der das alles mitgetragen hat, der ja immer dann, wenn ich gesagt habe, ich bin noch nicht fertig, auch wirklich mitgemacht hat. Und es hat sehr viel mit Selbstorganisation zu tun. Das ist so, wenn Sie morgens um 4 sich den Wecker stellen, um Ihre Dissertation zu schreiben, um, wenn die Kinder und der Mann zum Frühstück aufstehen, wenigstens schon was geschafft zu haben, dann ist das halt Selbstorganisation. Und das ist an vielen Stellen so, aber es hatte auch mit ganz viel eigener Motivation zu tun. Also ich habe das nie gemacht, weil ich es musste, sondern einfach, weil ich wirklich Lust drauf hatte und selber Lust hatte, mich selber zu qualifizieren, mich selber weiterzuentwickeln.
4: Als ehemalige Leiterin eines Kindergartens gibt's Parallelen dazu, eine Hochschule zu leiten?
3: Sagen wir mal so, es wurde immer größer. Okay. Es wurde immer größer. Also die Kita, das waren dann 15 Mitarbeitende. Es waren dann schon 20 bei Kinderstärken, wo ich die Geschäftsführung hatte zwischendurch. Da waren es dann schon wesentlich mehr. Und jetzt sind es halt 600. Ja, also es gibt Parallelen und es gibt auf jeden Fall vieles, was ich gelernt habe, was ich auch schmerzhaft lernen musste in so Leitungsprozessen, was ich jetzt aber natürlich mitbringe und wovon ich jetzt auch nochmal profitieren kann.
2: Sagt Professorin Susanne Borkowski. Sie übernimmt als erste Ostdeutsche überhaupt die Verantwortung als Rektorin an einer deutschen Hochschule.
1: Sport. Mit Moritz Kühn und einer Nullnummer in der Fußball Nations League. Die vierte Partie unter Neubundestrainer Jürgen Klopp endete torlos in Griechenland. Aus Thessaloniki Thomas Kunze.
5: In der ersten Halbzeit die deutsche Fußballnationalmannschaft, die deutlich bessere Mannschaft mit vielen, vielen Chancen, insgesamt 15 Abschlüssen und mit einem Tor in der 32. Minute. Jonathan Burkhardt nach Vorarbeit von Derry Sherhand, aber das Tor wurde nach VAR-Einsatz zurückgenommen. Bei der Balleroberung ist Tom Bischoff der Ball im Anschlusskreis anscheinend auf die Hand gefallen. In der zweiten Halbzeit ein anderes Fußballspiel. Hart verteidigende Griechen, die nur noch auf Konter aus waren, hatten ein, zwei ordentliche Möglichkeiten. Die Deutschen trotzdem die bessere Mannschaft mit Chancen durch Wirtz, durch Philipp Treu oder auch wieder durch Derry Sherhand, der ein starkes Spiel gemacht hat. Der Treffer aber, er blieb am Ende aus. Und so trennen sich Griechenland und Deutschland in Thessaloniki 0:0.
1: In der Tabelle bleibt das DFB-Team Dritter mit 3 Punkten Rückstand auf die Griechen und die Niederlande. Die Niederländer haben mit 2:1 gegen das noch punktlose Schlusslicht Serbien gewonnen. Nur die besten beiden Mannschaften lösen am Ende der Gruppenphase das Viertelfinalticket. Auch die deutschen Fußballerinnen sind demnächst wieder im Einsatz, stehen die Testspiele gegen Australien und Japan am 9. und 13. Oktober auf dem Programm. Heißt, in der Frauenbundesliga ruht erstmal der Ball. In der Tabelle ist Bayern München Spitzenreiter vor Wolfsburg. Die VfL-Frauen gewannen die letzte Partie vor der Länderspielwoche mit 2:1 gegen den Hamburger SV. Es war das 350. Bundesligaspiel von Wolfsburgs Kapitänin Svenja Huth.
6: Das Wichtigste steht über allem, das ist natürlich der Sieg, dass wir die 3 Punkte hier behalten haben. Ich glaube, ein bisschen wieder schwerer gemacht als notwendig, aber über allem steht der Sieg und dann natürlich bei so einem besonderen Spiel, glaube ich, ein rundum gelungener Tag. Ja.
1: Die VfL-Frauen um Svenja Huth sind bis auf 3 Punkte an Bayern München herangerückt. Weiter auf den ersten Saisonsieg warten muss Nürnberg. Der Tabellenvorletzte verlor mit 1:2 gegen Hoffenheim und Union Berlin gewann mit 4:0 in Stuttgart und hat jetzt ein 4-Punkte-Polster auf die Abstiegszone. Richtig viel los war beim Formel-1-Rennen in Malaysia. Achim Scheu hat alle Infos.
7: Vor dem Start prasselnd der Regen. Als es losgehen sollte, hatten einige Autos dann technische Probleme. Der Rennbeginn verspätete sich insgesamt um 100 Minuten. Am Ende die Erlösung für Max Verstappen, der erste Sieg des Jahres für den Vierfach-Weltmeister im Red Bull. Kimi Antonelli im Mercedes baute als Zweiter seine WM-Führung aus. Lewis Hamilton als Dritter fuhr ebenfalls ein starkes Rennen. Größter Verlierer war George Russell, der kurz vor Schluss auf Rang 3 liegend mit Antriebsproblemen ausschied. Sein Rückstand auf Antonelli in der WM-Wertung wuchs somit auf 84 Zähler. Der deutsche Nico Hülkenberg verpasste als 11. knapp die Punkte wieder einmal.
1: Ja, und weiter geht's am kommenden Sonntag in Singapur. Das ist das 7. Saisonrennen. Gerade erst begonnen haben die Radsport-Europameisterschaften in Slowenien. Und beim Straßenrennen der Männer stand Remco Evenepoel ganz oben auf dem Treppchen. Die Einzelheiten von Holger Gerska.
8: Im vergangenen Jahr musste sich Remco Evenepoel noch mit dem Europameisterschaft Silber anfreunden. Tadej Pogacar gewann auch diesen Titel. Nun fehlte der Slowene verletzungsbedingt ausgerechnet in seiner Heimat. Der Weg war frei für den Zeitfahrweltmeister aus Belgien, der damit in der kommenden Saison in Straßenrennen das Trikot des Europameisters tragen darf. Evenepoel lieferte aber auch Drama. Er attackierte in der vorletzten Runde gemeinsam mit dem Italiener Giulio Ciccone, stürzte in einer Rechtskurve, fiel ins Verfolgerfeld zurück, attackierte wieder und schloss auch wieder zu Ciccone auf. Der Zweiersprint war dann äußerst knapp. Eine Millimeterentscheidung zugunsten von Remco Evenepoel. Die Jury brauchte dafür minutenlang. Die deutsche Mannschaft zeigte sich stärker als bei der WM vor einer Woche in Kanada und schaffte es, Emil Herzog in der ersten größeren Gruppe zu platzieren. Aus der heraus sprintete der frühere Juniorenweltmeister auf einen starken 7. Platz.
1: Und weiter geht's am Dienstag mit dem Zeitfahren in der Mixed-Staffel. Zum Schluss der Blick in die deutsche Eishockey-Liga. Da hat der deutsche Meister Eisbären Berlin den Tabellenführer Nürnberg mit 4:1 geschlagen und ist jetzt ganz nah dran am Spitzenreiter. Alle Ergebnisse inklusive Tabelle gibt's auf sportschau.de.
2: Das war der Sport mit Moritz Kühn.
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10: Um 23 Uhr, gleich 31 mit Wolfgang Berger. Bundeskanzler Merz hat an seine Kolleginnen und Kollegen in der schwarz-roten Koalition appelliert, die Regierung zusammenzuhalten. Im Bericht aus Berlin sagte er, alle müssten ein Interesse daran haben, dass Deutschland weiter stabil regiert werde. Aus der Nachrichtenredaktion Janine Artist.
11: Wir müssen in der Regierung zusammenbleiben. Wir müssen das Land nach vorne bringen, sagte Merz. Ganz Europa hänge von der Stabilität in Deutschland ab. Der Kanzler drängte darauf, nun bei den Reformen der Sozialsysteme voranzukommen und bis zum Jahresende die notwendigen Entscheidungen zu treffen, vor allem für die Rentenversicherung. Die Vorschläge dazu legen gut ausgearbeitet auf dem Tisch. Merz sagte weiter, er hoffe sehr, dass es gelinge, sie so durchzusetzen.
10: Jemens international anerkannte Regierung hat eine militärische Großoffensive gegen die Houthi angekündigt. Das Mitglied des präsidialen Führungsrats Al-Alimi sagte im staatlichen Fernsehen, dass er die von der Miliz kontrollierten Gebiete zurückerobern will. Aus Kairo Iris Völlnagel.
12: Die Armee, Sicherheitsbehörden und militärische Verbände seien angewiesen, mit der Ausführung der Mission zu beginnen, bis das Land aus dem Griff der Houthi-Miliz befreit sei, so Al-Alimi. Die Menschen, die in den von den Houthi-besetzten Gebieten leben, forderte er auf, mit den jemenitischen Streitkräften zu kooperieren. Eigenen Angaben zufolge haben Regierungstruppen Angriffe auf die von den Houthi kontrollierte Hauptstadt Sana'a sowie auf die Stadt Taiz im Südwesten des Landes ausgeführt.
10: Die Unionsfraktion im Bundestag hat einen Vorstoß von Hessens Ministerpräsident Rhein zum Umgang mit der AfD zurückgewiesen. Der CDU-Politiker hatte vorgeschlagen, der AfD nicht weiter die Vorsitzendenposten in Bundestagsausschüssen zu verwehren. Die parlamentarische Geschäftsführerin der Unionsfraktion Dos Santos Vinz lehnte einen Kurswechsel ab. Es gebe keinen Anspruch auf einen Vorsitz, sagte sie der Nachrichtenagentur AFP. Die AfD hat das Recht, mehrere Ausschussvorsitzende vorzuschlagen. Ihre Kandidaten haben eine Mehrheit aber bisher verfehlt. Bei schweren Unwettern in Ostspanien sind am Wochenende mindestens 3 Menschen ums Leben gekommen. Eine Person wird noch vermisst. Für die Region Katalonien gilt weiter eine Unwetterwarnung des spanischen Wetterdienstes. Gestern waren in der Innenstadt von Barcelona innerhalb von 24 Stunden 190 Liter Niederschlag pro Quadratmeter gefallen. Und das Wetter in Deutschland. Wechselnd bewölkt und von der Schwäbischen Alb bis zu den Alpen gebietsweise schauerartiger, vereinzelt gewittriger Regen bei 14 bis 4 Grad. Morgen überwiegend freundlich, ganz im Norden und Süden jedoch wechselhaft 17 bis 25 Grad. Dienstag im Norden bewölkt mit Schauern, sonst überwiegend heiter, 18 bis 25 Grad. Mittwoch nach Nordwesten hin gebietsweise Regen, vereinzelt Gewitter, sonst freundlicher bei 16 bis 25 Grad. Das waren die Nachrichten.
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2: Zunächst Entwarnung für die A66. Kein Falschfahrer mehr zwischen Hanauer Kreuz und Bad Soden-Salmünster. Und die A7 Hamburg Richtung Flensburg ist zwischen Bordesholm und Warder nach einem Unfall gesperrt.
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2: Mit Philipp Kaver. 3 Jahre ist er jetzt her, der Überfall der Hamas auf Israel. Mehr als 1200 Menschen wurden getötet, fast 250 verschleppt und als Geiseln festgehalten. Die Deutsch-Israelin Daphna Gerstner aus München war damals zu Besuch bei ihrer Familie in Israel. Sie hat den Angriff auf den Kibbutz Be'eri überlebt. In ihrem Buch »Sie kamen, um uns zu töten« hat sie über den Überfall geschrieben, über den Tod ihres Bruders und die traumatischen Folgen für sie und ihr Land. Meine Kollegin Sabina Mattei vom RBB hat mit ihr gesprochen und sie gefragt, wo sie genau war, als der Angriff der Hamas begann.
13: Wir waren bei meinem Bruder zu Hause im Schutzraum. Wir waren aus dem Schlaf gerissen. Ich hatte so Geräusche gehört, die mir unbekannt waren. Oder es klang, als ob das jemand draußen irgendwas tut. Und dann relativ schnell habe ich gemerkt, dass etwas stimmt nicht. Das ist nicht von draußen. Dann bin ich sofort zu meinem Bruder, habe ihn geweckt und gefragt, was ist los, was ist das für ein Geräusch? Und er hat das überhaupt nicht gehört. Und innerhalb von fünf Minuten waren wir alle im Schutzraum und
14: aber Ihr Bruder, glaube ich, nicht wahr? Der gehörte zu der Gruppe, die Be'eri sichern sollte. Er ist dann ja damals wohl auch sofort los. Haben Sie sich noch verabschieden können von ihm?
13: Genau, es war ungefähr 15 Minuten, nachdem wir im Schutzraum saßen. Dann hat er eine Nachricht bekommen, dass angeblich Terroristen eingedrungen sind. Und dann war er innerhalb, ich glaube, dann ist er sofort aufgestanden und ich habe ihm noch gefragt, wo ist deine Waffe, wo gehst du hin? Also es ging alles so schnell, dass ich hatte überhaupt nicht die Möglichkeit, mich zu verabschieden, und er war einfach weg.
14: Und Sie hatten vermutlich auch gar keine Ahnung erstmal, dass das ein Abschied für immer sein würde, oder?
13: Gar keine Ahnung. Niemand hat es in dieser Zeit, in diesem Moment geahnt. Und sowieso, wenn Terroristen eindringen, da haben wir gedacht, vielleicht so 2 oder 3. Die Masse war aber überhaupt nicht klar zu diesem Zeitpunkt.
14: Wissen Sie jetzt, wie viele Hamas und andere es waren, die in Be'eri eindrangen?
13: Laut Einschätzung sind das 341. Die Armee hat das eingeschätzt. Die genaue Zahl können wir nicht wissen. Es ist auch gemischt zwischen bewaffnete Terroristen und Zivilisten. Wir wissen nicht genau, wie viele.
14: Sie waren dann lange in einem Schutzraum. Erfuhren Sie denn trotzdem, was draußen los war?
13: Wir haben schon um 7 Uhr Schüsse gehört, Explosionen, ununterbrochen. Aber dadurch, dass ich bin ja nicht im Kibbutz, ich lebe da dort nicht mehr und hatte keinen Zugriff auf die App. Es gibt eine interne App, wo alle direkt geschrieben haben, was sie sehen und was sie hören. Und ich hatte keine Ahnung. Wir haben im Grunde genommen nur gehört, was draußen passiert, und nach und nach bekam ich über Freunde ganz wenig Informationen.
14: Über das Mobiltelefon?
13: Genau. Aber ganz wenig Informationen, was mir später dann nach ein paar Tagen klar wurde, was wirklich los war, war das schon krass.
14: Und wie lange waren Sie dann in dem Schutzraum?
13: Wir waren insgesamt 19 Stunden im Schutzraum, bis wir gerettet wurden. Es war ungefähr 1 Uhr nachts, kamen die Soldaten zu uns und haben uns da rausgeholt. Und dann sind wir direkt draußen, mitten im Schlachtfeld gewesen.
14: Sie waren bei Ihrem Bruder, auch Ihr Vater lebte ja im Kibbutz Be'eri. Wie ging es ihm denn?
13: Vater lebte damals direkt, also das war das erste Haus vor dem Zaun, das Kibbutz-Zaun. Und schon um 8 Uhr oder 7:30 waren die meisten Terroristen vor Ort, haben das Haus angezündet, schon um 9 Uhr. Und er und seine Pflegerin haben einfach unglaublich Glück gehabt. Ich weiß bis heute nicht, wie sie das überlebt hatten, denn wir wissen heute, dass Hunderte von Terroristen, bewaffnete Terroristen vor Ort waren, rund um das Haus, bis zum Abendstunden. Er wurde zwar um 17 Uhr gerettet, also 16 Uhr, 17 Uhr, aber ich kann das bis heute nicht erklären, wie sie das geschafft haben, unverletzt zu überleben. Das Haus ist komplett niedergebrannt, also es ist im Grunde genommen nichts übrig geblieben.
14: Ihr Vater also konnte überleben, seine Pflegerin auch, aber Ihr Bruder nicht. Wie haben Sie das erfahren?
13: Wow, das hat einige Tage gedauert. Es hat auch ein bisschen gedauert, bis wir verstanden haben, was passiert ist. Es kamen immer wieder Informationen. Es war am Anfang chaotisch. Ich wusste überhaupt nicht, dass die Armee gar nicht da war. Ich dachte, der ist zusammen mit der Armee gekämpft, und deshalb habe ich mir überhaupt keine Sorgen gemacht oder keine Gedanken gemacht. Aber ich habe nicht gedacht, dass er gestorben ist. Das kam mir überhaupt nicht in den Sinn. Und die Bestätigung kam 3, 4 Tage danach vom Kibbutz. Sie haben uns informiert, dass er gestorben ist. Und dann hat das auch ein bisschen gedauert, bis die Armee DNA-Proben genommen hat und noch eine zweite Prüfung gemacht hatte. Also bis dahin, das hat bestimmt 2, 3 Wochen gedauert, bis wir final wussten, okay, das ist jetzt endgültig.
14: Eine lange Zeit der Ungewissheit. Es sind ja wohl mehr als 130 Einwohner des Kibbutz von der Hamas getötet worden. Wurden denn auch Menschen aus Be'eri in den Gazastreifen verschleppt?
13: Also 130 nicht, das sind 102, die ermordet wurden, und 30 wurden entführt als Geisel, und davon sind auch einige in Gaza dann gestorben. Viele wurden befreit zum Glück, das hat aber sehr lange gedauert, bis sie befreit werden konnten.
14: Frau Gerstner, wie leben Sie denn heute, 3 Jahre später, mit diesem Verlust Ihres Bruders?
13: Ich verarbeite das immer noch. Ein Teil davon, also ein Teil des Verarbeitungsprozesses war das Buch. Deshalb habe ich das auch geschrieben und gemerkt, das hat mir auch sehr geholfen, seinen Tod zu verarbeiten. Ich glaube, es ist eine lebenslange Aufgabe. Dadurch, dass es nicht nur, also ich habe auch sehr viele andere Freunde, das ist andere Freunde verloren. Also das dauert sehr, sehr viel Zeit. Ich bin immer noch dabei, das zu verarbeiten, das und alles, was uns passiert ist.
14: Wie gedenkt man denn in Beeri des 7. Oktober? Gibt's da sowas wie ein Denkmal oder lässt man einfach die Ruinen stehen? Wie muss man sich das vorstellen?
13: Die Gemeinde hat lange überlegt und diskutiert, was ist der richtige Weg? Sollen wir die Häuser lassen? Sollen wir die abreißen? Das war ich glaube, 2,5 Jahre Diskussion. Natürlich, manche denken, wir müssen das so behalten. Jeder muss das sehen. Jeder muss das wissen. Manche sagen, ich kann so nicht leben. Ich will nicht in einem Ort leben mit niedergebrannte Häuser und dass die Trauma immer wieder hochkommt. Am Ende hat das Kibbutz entschieden, diese Häuser abzureißen, tatsächlich. Und es gibt in dem Sinne nur einem Haus, das sie überlassen haben. Und sonst wird alles renoviert, komplett. Man sieht mit der Zeit gar nicht mehr. Und es wird immer noch diskutiert, wie ist das beste Weg.
14: Was halten Sie denn für den besten Weg?
13: Ich hatte auf jeden Fall gehofft, dass die Häuser bleiben. Ich finde, das ist, also nur wenn man da ist vor Ort und sieht diese Ausmaß an Zerstörung, kann man auch verstehen, was die Leute dort durchgemacht haben. Und jetzt, wenn alles weg ist, ich war auch da vor Ort vor ein paar Monaten, das erste Mal habe ich das gesehen. Und das war ein Schock. Es ist alles flach. Man hat überhaupt keine Erinnerung an den Häusern, als ob nichts passiert ist. Und ich hatte natürlich nicht die Wahl zu wählen, weil ich da kein Mitglied mehr bin. Aber es ist schwierig. Das war eine schwierige Entscheidung für alle und es ist eine sehr komplexe Entscheidung auch. Es gibt kein richtig oder falsch. Das hat die Mehrheit entschieden und so ist es im Kibbutz. Die Mehrheit entscheidet. Bilder, finde ich, können das nicht übertragen. Erzählungen teilweise, aber leider ist es so, dass es gerade nichts mehr übrig geblieben und ein Andenken, eine Ausstellung ist in Bearbeitung, aber ich weiß es nicht, wie es in 20, 30 Jahren oder vielleicht 10 Jahren dann in Erinnerung bleibt. Das ist ein Thema, die viele sich heute fragen, was bleibt dann? Wer erinnert das und wie?
14: Vermutlich nicht nur in Beeri, sondern auch an anderen Tatorten. Diese Gräuel des 7. Oktober 2023, die wurden von der Hamas und anderen islamistischen Extremisten begangen. Es war viel die Rede von einem Überraschungsangriff, aber es gab ja vorher vereinzelt Warnungen. Haben Sie eigentlich eine Erklärung, warum Israel nicht vorbereitet war?
13: Bis heute keine offizielle Erklärung tatsächlich. Das ganze Land wartet drauf.
14: Es gibt ja auch keine offizielle unabhängige Untersuchung des Überfalls, nicht?
13: Es wird vermieden. Es wird von der Regierung vermieden, von der Armee vermieden. Natürlich, weil dann muss jemand auch die Verantwortung übernehmen dafür. Und das wollen sie offensichtlich nicht. Vor allem die Regierung von Netanyahu nicht. Er versucht genau das Gegenteil zu machen. Der sagt, er hatte damit nichts zu tun, er wurde nicht informiert und so weiter und so fort. Tatsache ist, dass er schon 2018 wusste davon. Es gab zahlreiche Hinweise, zahlreiche Informationen, die hatten die Pläne der Hamas. Es war kein Geheimnis. Die Frage ist, warum wurde nichts getan? Warum wurden alle Hinweise ignoriert? Das hätte nicht passieren dürfen.
14: Was bedeutet das denn für Sie und für andere Betroffene, dass es fast eine Weigerung gibt, diese Gräueltaten zu untersuchen?
13: Das ist unfassbar. Und das ist auch unfassbar, dass Netanyahu immer noch in der Regierung ist und das Land regiert. Ich muss sagen, am Anfang, wir hatten nicht die Kraft. Wir waren selbst überlebende Flüchtlinge in unserem eigenen Land. Wir hatten überhaupt nicht die Kraft, dagegen zu kämpfen. Es gab jetzt so viele Geiseln, ein Krieg.
15: Und seit 3 Jahren haben wir Krieg, deshalb hat niemand wirklich die Kraft, dagegen aktiv zu kämpfen. Es gibt interne, die Familien haben, wir haben so eine WhatsApp-Gruppe, die ganze Familien, betroffene Familien. Und es wird da auch diskutiert, wie man dagegen kämpft. Aber natürlich hat jeder muss erstmal mit sich klarkommen. Es gibt Eltern, die ihre Sonne verloren haben. Es ist ein langes Prozess.
14: Sie sagen jetzt, es ist die Regierung Netanyahu, die eine Untersuchung quasi verweigert. Aber hat das eigentlich Ihr Vertrauen in den Staat Israel und seine Institutionen auch verändert? Denn das eine, die Regierung ist ja nicht unbedingt damit identisch.
15: Ja, schon. Also man hat schon das Gefühl, dass niemand uns ernst nimmt als Bürger. Ich weiß, es liegt schon für mich hauptsächlich an diese Regierung, aber der Vertrauen generell auch in die Armee, in die israelische Verteidigungskräfte ist verloren, weil im Grunde genommen hatten sie alle Informationen gehabt. Und dann fragt man sich, warum habt ihr uns immer Versprechungen gegeben und Erzählungen gegeben, die gar nicht stimmten?
14: Sie hatten ja eingangs auch gesagt, dass Sie vermutet hatten, Ihr Bruder sei zusammen mit Soldaten der Armee schon unterwegs gewesen. Also Sie hatten im Grunde auch so instinktiv darauf vertraut,
15: genau,
14: dass die IDF schon am Ort wäre, ganz schnell dort wäre.
15: Ja, genau. Also ich hatte damals überhaupt nicht, also während die 19 Stunden, das ging mir nicht einmal in den Kopf, dass mein Bruder alleine kämpft. Für mich war klar, die Armee ist da und die ganzen Explosionen und Schießereien, die ich höre, das kommt ja von der Armee. Das kann doch überhaupt nicht anders wahr sein. Und dann kam raus, dass er 7 Stunden lang alleine gekämpft hat mit Shachar Zemach, einen sehr guten Freund von mir. Und dass die hatten keine Munition mehr. Was uns versprochen wurde oder was mein Bruder immer gesagt hat, in 15 Minuten kommt die Armee und übernimmt das, wenn etwas passiert. Und Ich gebe hier die Schuld nicht an die einzelnen Soldaten natürlich. Das ist nicht deren Schuld. Es ist ein systematisches Problem, die auch untersucht werden muss und untersucht wurde von der Armee, aber trotzdem eine echte Erklärung oder eine, ja, es gibt auch natürlich viele Bücher mittlerweile darüber auf Hebräisch und die schreiben alle irgendeine Erklärung, aber wir brauchen eine
14: offizielle Bestandsaufnahme.
15: Total, eine offizielle Erklärung, unabhängig, die alles untersucht und auch sagt, wer ist gescheitert und was können wir auch verbessern. Das ist eins der größten Probleme, dass wir sagen, die Familien, wir können bis heute auch nicht verbessern, dadurch, dass es keine Untersuchung gibt. Und die Angst ist auch, dass es auch in der Zukunft so passieren kann.
14: Frau Gerstner, ich möchte den Blick ganz woanders hinrichten, nämlich nach Deutschland. Sie sind in Israel aufgewachsen, aber Ihr Lebensmittelpunkt ist seit langem Deutschland. Wie haben Sie die Reaktion auf den 7. Oktober hierzulande dann anschließend wahrgenommen?
15: Ich habe das am Anfang gar nicht mitbekommen. Ich war erst ich bin dann direkt, nachdem wir evakuiert worden, dann bin ich mit der Gemeinde ein halbes Jahr lang geblieben im Hotel und habe kaum deutsche Nachrichten gelesen. Das habe ich noch natürlich nicht gebraucht, dadurch, dass ich die Realität selbst erlebt hatte. Dann im Februar 2024 bin ich zurückgekehrt und Interesse war schon, Mitgefühl war weniger. Ich hatte teilweise das Gefühl gehabt, dass niemand mich versteht und oder weniger Empathie. Gibt auch tatsächlich, wenn ich zurückdenke, habe ich auch relativ wenige Nachrichten bekommen von Freunde oder ehemalige Kollegen bekommen. Das heißt, so wirklich Interesse gab es da eher nicht. Das zeigt schon so eine Unfähigkeit mit mir oder mit dem Tod oder mit diesem Massaker umzugehen. Ich erwarte nicht viel, ich erwarte nur, dass jemand sagt, hey, es tut mir leid, eine kleine Nachricht nicht mehr. Und mittlerweile sehe ich schon, auch in den Nachrichten in Deutschland, dass Israel dämonisiert wird, teilweise in den Nachrichten, die Antisemitismus hochgestiegen ist. Das hat etwas gedauert bei mir, weil ich hauptsächlich mit mir und meinen Problemen und meine Trauma beschäftigt habe und nicht ganz an die Situation hier in Deutschland.
14: Mittlerweile sprechen hierzulande viele ja auch von Israel als Schurkenstaat, vor allem infolge der Militärkampagne im Gazastreifen. Wird das denn auch auf Sie übertragen? Oder mal anders gefragt, überlegen Sie manchmal, ob Sie offen zeigen sollen, dass Sie Israelin und Jüdin sind?
15: Ja, also ich habe auch überlegt, liegt das daran, dass dadurch, dass Israel Gaza angegriffen hat, vielleicht distanzieren sich die Menschen? Wahrscheinlich schon, ich gehe davon aus. Ich merke auch, in jedem Gespräch wird erwartet von mir, irgendwas dagegen zu sagen. Es gibt keine Möglichkeit, einfach zu treffen, mit niemandem zu treffen, ohne dass ich der Hauptperson ist, also selten, wo man einfach mich fragt, wie geht es dir? Wie geht es deiner Familie? Wie kommst du klar mit dem Trauma? Es wird immer ständig gefragt, ja, und wie sieht's aus, was ihr da macht und so weiter, als wäre ich, als ob ich in die Kriegskabinett gesessen habe oder sitze. Und das betrifft auch viele Israelis, die das Gefühl haben, dass sie in Verantwortung genommen werden. Wobei, wir haben überhaupt keine Möglichkeit, irgendwas zu bewirken.
14: Also sie werden über einen Kamm geschoren, könnte man sagen, oder?
15: Ja, absolut, absolut. Ich bin auch gegen diese Regierung und was sie tut. Und wie gesagt, wir hatten auch in Israel, also nach dem Massaker, gab's überhaupt keine Möglichkeit, irgendeinen Einfluss zu nehmen. Wobei die ganze Gesellschaft war auch unter Schock durch das Massaker. Und ich hatte einfach das Gefühl, dass wir, auch die Betroffenen, kein Mitgefühl haben, überhaupt nicht.
14: Frau Gerstner, der Kibbutz Be'eri, der gilt ja oder galt als besonders friedensorientiert. Die Palästinenser, also es haben im Kibbutz Palästinenser gearbeitet. Man fuhr dann in der Vergangenheit auch zum Einkaufen nach Gaza, als das noch möglich war. Es gab also offenbar mal Vertrauen. Ist davon noch irgendwas vorhanden?
15: Ich würde sagen, nein. Nein, und vor allem dadurch, dass viele im Kibbutz aktiv für die Palästinenser gekämpft haben und auch persönlich, die haben die in Krankenhaus gefahren, die haben uns gearbeitet. Die Gemeinde hat immer jedes Jahr Geld gesammelt und das Kibbutz hat noch drauf Geld überwiesen. Es war ein Schock für die Menschen, dass sowas passieren konnte. Und es ist auch nachvollziehbar, dass die Menschen heute in Be'eri ihre Meinung geändert haben. Sie suchen nach sie brauchen eine neue Orientierung. Die fragen sich, wir haben doch alles versucht zu machen und wir sind diejenigen, die ermordet werden. Und auch viele, die ermordet wurden, waren genau Menschen, die davor gekämpft haben.
14: Für eine Annäherung an die Palästinenser, eine Aussöhnung.
15: Genau. Genau, die haben daran geglaubt und das war auch mein ganzes Leben. Das war das, was uns gesagt wurde, dass wir müssen Frieden mit unseren Nachbarn haben, dass wir alles tun müssen, um beide Völker zu nähern. Und das ist ein großes Umbruch gerade im Kibbutz, die ich persönlich gerade nicht sehe, wie wir das verbessern können zukünftig. Es gibt ganz viel Enttäuschung und ganz viel Zorn gegenüber die Palästinenser im Moment.
14: Es gibt ja auch manche, die sagen, dass so eine Erschütterung wie der 7. Oktober auch wieder Neubewegung in Friedensbemühungen bringen kann. Was meinen Sie, ist es möglich?
15: Es ist notwendig, aber möglich. Ich finde persönlich, gerade sind wir nicht so weit. Ich sehe im Moment keine Fähigkeit in der israelischen Bevölkerung. Ich sehe auch in der Führungsebene. Es sei Netanyahu natürlich, diese Regierung natürlich nicht, aber auch wenn die neue Regierung oder eine andere Regierung nach dem 27. Oktober gewählt wird. Ich finde, die israelische Gesellschaft ist überhaupt nicht in der Lage, über Frieden oder irgendein Abkommen mit der Palästinenser zu besprechen. Und ich finde, auch in der Führungsebene der Palästinenser gibt es gerade auch niemand, das übernehmen kann, beziehungsweise der Hamas ist immer noch, regiert immer noch in Gaza. Ich sehe gerade keine mögliche Zukunft für beide Völker da, eine neue Richtung zu schlagen, obwohl es ist vorbei, es ist ein Muss. Also der 7. Oktober hat eine Wende oder ist eine Art Wende in der Art und Weise, wie wir diesen Konflikt betrachten sollen, denn so wie es ist, das ist unerträglich und wir können so nicht weitermachen.
2: 3 Jahre nach dem Hamas-Überfall auf Israel, die Deutsch-Israelin Daphna Gerstner, Autorin des Buches »Sie kamen, um uns zu töten«.
9: Standpunkte.
2: Bundeskanzler Merz hat überraschend die Ukraine besucht. Neben der Zusage für weitere Militärhilfe wollte der Kanzler ein Zeichen setzen. Es gehe um die freiheitliche Ordnung für ganz Europa, um die Zukunft Europas, sagte Merz. Die Welt aus Berlin findet, trotz katastrophaler Zustimmungswerte, Merz müsse Kanzler bleiben.
16: Deutschland und Europa befinden sich in einer unmittelbaren Bedrohung durch Putins Russland. Dass Friedrich Merz sich keinen Millimeter von seiner Überzeugung wegbewegt, kann man nicht hoch genug bewerten. Das Sture, das fast Ignorante am Charakter von Merz findet in der Ukraine-Politik seine besten Ergebnisse. Die Gefahren sind hoch wie seit Jahrzehnten nicht mehr. Dass Friedrich Merz das verstanden hat, ist eine große politische Leistung, die wir womöglich erst würdigen, sollte er tatsächlich bald nicht mehr Kanzler sein.
2: Auch die Frankfurter Allgemeine Zeitung lobt den Kanzler für seine Standfestigkeit beim Thema Ukraine.
16: Der Kanzler tat gut daran, Putin nun auch mit dem Besuch in Kiew zu zeigen, dass er mit seinen Einschüchterungsversuchen bei ihm auf Granit beißt. Vieles deutet darauf hin, dass der Kreml die Ukraine im kommenden Winter endlich in die Knie zwingen will. Das darf ihm auch im 5. Kriegsjahr nicht gelingen. In der Ukraine wird die Sicherheit und Freiheit Europas und damit Deutschlands verteidigt, weswegen der ukrainische Abwehrkampf maximal unterstützt werden muss.
2: Für die Süddeutsche Zeitung aus München ist klar, Merz sendet mit der Reise nach Kiew auch ein innenpolitisches Signal.
16: Für Merz ist die Reise so kurz nach seiner außenpolitischen Rede in der vergangenen Woche natürlich auch ein Versuch, persönlich aus der politischen Defensive zu kommen. Das Misstrauen zwischen Union und SPD lässt eine erfolgreiche Reformpolitik in den kommenden Wochen mehr als fraglich erscheinen. Innerhalb der Union ist der Blick auf den eigenen Kanzler mit kritisch eher milde beschrieben. Der Außenkanzler soll den strauchelnden Innenkanzler also ein wenig überstrahlen.
2: Und das waren die Standpunkte, zusammengestellt von Peter Behrendt. 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Der Besuch des Bundeskanzlers in Kiew ist Thema auch im Schwerpunkt nach den Nachrichten. Deutschland ist der größte Unterstützer der Ukraine in ihrem Abwehrkampf gegen den russischen Angriffskrieg. Die nächsten Nachrichten gibt es hier in 20 Sekunden, dann um Mitternacht für Sie.
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18: Um 0 Uhr mit Thomas Haag. Guten Morgen. Bundeskanzler Merz hat bei einem Besuch in Kiew unterstrichen, wie wichtig es ist, die Ukraine weiter zu unterstützen. Der CDU-Chef kündigte neue Militärhilfen in Höhe von 1 Milliarde Euro an. Zugleich hob Merz im ARD-Bericht aus Berlin hervor, dass die Zusammenarbeit auch im deutschen Interesse liege. Das gelte auch für die Wirtschaft.
19: Wir haben Vereinbarungen getroffen über mehr als 6 Milliarden Euro jetzt für Aufträge, die an gemeinsame Unternehmen gehen. Also es ist auch ökonomisch richtig, mit der Ukraine weiter zu arbeiten. Und genau das ist das Ergebnis meines heutigen Besuches.
18: Bundeskanzler Friedrich Merz. US-Präsident Trump hat den nationalen Geheimdienstkoordinator Clayton zum Sonderbeauftragten für künstliche Intelligenz ernannt. Er soll eine Arbeitsgruppe leiten, die Risiken und Chancen von KI bewerten und Empfehlungen für die US-Regierung abgeben soll. Die Sicherheit von KI-Technologie ist zuletzt verstärkt in den Fokus gerückt. Auch führende KI-Unternehmen warnen davor, dass sich die Technologie verselbstständigen und eine Gefahr für die Menschen werden könnte. Die Holocaust-Überlebende und Friedensaktivistin Irene Butter ist tot. Wie ihre Agentin bestätigte, starb sie bereits am Freitag im Alter von 95 Jahren in den USA. Anja Meyer, RBB 24.
20: Die gebürtige Berlinerin überlebte die Verfolgung durch die Nationalsozialisten und das Konzentrationslager Bergen-Belsen. Nach dem Krieg lebte Irene Butter in den USA, studierte Wirtschaftswissenschaften und wurde Professorin an der Universität von Michigan. Jahrzehntelang sprach sie nicht über ihre Erlebnisse. Später machte sie es sich zur Aufgabe, besonders jungen Menschen von den Verbrechen der NS-Zeit zu berichten. Für ihren Einsatz als Zeitzeugin erhielt Irene Butter 2024 das Bundesverdienstkreuz.
18: Am Potsdamer Platz in Berlin-Tiergarten ist am Abend ein Mensch rund 15 Meter tief in einen Aufzugsschacht gestürzt und dabei lebensbedrohlich verletzt worden. Nach Angaben der Feuerwehr ereignete sich der Unfall gegen 19 Uhr in einem Bürogebäude. Die Einsatzkräfte fanden die verletzte Person im vierten Untergeschoss. Sie wurde mit einem Rettungshubschrauber in ein Krankenhaus gebracht. Die Polizei ermittelt jetzt zur Unfallursache. In der Basketball-Bundesliga der Frauen hat Alba Berlin zu Hause eine Niederlage einstecken müssen. Die Berlinerinnen unterlagen Marburg 50-62. Die Frauen des 1. FC Union Berlin haben in der Fußball-Bundesliga ihren zweiten Meisterschaftssieg eingefahren. Sie kamen beim Aufsteiger VfB Stuttgart zu einem deutlichen 4-0-Sieg. Soweit die Nachrichten. 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Das Wetter: in der Nacht ist es meist gering bewölkt, aber trocken. Die Tiefstwerte dazu liegen bei 8 bis 3 Grad. Am Tage haben wir einen Wechsel aus Sonne und lockeren Wolken. Es bleibt weiterhin trocken und das bei maximal 20 bis 22 Grad.
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2: Beginnt mit der Entwarnung für die A66. Kein Falschfahrer mehr zwischen Hanauer Kreuz und Bad Soden-Salmünster. Auf der A1 Lübeck Richtung Hamburg ist die Norderelbbrücke in beiden Richtungen wegen Schwertransporten bis 5 Uhr mehrfach kurzfristig gesperrt. Die A1 Münster Richtung Dortmund ist zwischen Kamen Zentrum und Kreuz Dortmund-Unna wegen einer Fahrbahnerneuerung bis 5 Uhr früh gesperrt. Die A7 Hamburg Richtung Flensburg ist zwischen Bordesholm und Warda nach einem Unfall gesperrt. Jetzt die A40 Duisburg Richtung Essen. Hier ist die Strecke zwischen Kreuz Duisburg und Kreuz Kaiserberg wegen Bauarbeiten in beiden Richtungen gesperrt. Die A42 Emscher Schnellweg Kamp-Lindfort Richtung Dortmund ist zwischen Herne-Krange und Baukau in beiden Richtungen bis Dienstag früh gesperrt. Und eine Meldung noch von der A61 Mönchengladbach Richtung Venlo. Hier ist zwischen Kaldenkirchen und Grenzwald wegen Bauarbeiten gesperrt. Kommen Sie gut und vor allem sicher an Ihr Ziel.
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2: Und die kommt von NDR Info in Hamburg. Mein Name ist Philipp Kaber und inzwischen ist Montag, der 5. Oktober. Bundeskanzler Friedrich Merz hat der Ukraine einen Überraschungsbesuch abgestattet und dem Land ein umfangreiches Hilfspaket zugesagt. Es besteht aus der Freigabe für Militärhilfen in Höhe von 1 Milliarde Euro, außerdem 350 Millionen Euro für den Energiesektor, der von Russland regelmäßig bombardiert wird. Merz betonte, dass Deutschland bei der Unterstützung der Ukraine nicht nachlassen werde. Der Besuch fand unter erhöhten Sicherheitsvorkehrungen statt, kurz nachdem Russland ausländische Politiker vor Reisen in die Ukraine gewarnt hatte. Aus Kiew berichtet Rebecca Barth.
21: Ankunft am frühen Morgen in Kiew. Außenminister Andriy Sibiha empfängt Bundeskanzler Friedrich Merz. Dem stehe ein umfangreiches Programm bevor, schreibt Sibiha auf dem Kurznachrichtendienst X und bedankt sich dafür, dass Merz zu einem so wichtigen Zeitpunkt in die Ukraine gereist ist. Gedenken der Getöteten in angespannter Sicherheitslage. Seit Wochen greift Russland vor allem die Hauptstadt Kiew an, setzt dabei immer wieder sogenannte Jet-Drohnen ein. Ihre Abwehr liegt im Fokus des neuen Hilfspaketes der Bundesregierung.
22: Wir stellen Mittel für die gemeinsame Herstellung von Anti-Jet-Drohnen zur Verfügung. Hier sind in den letzten Wochen bereits erhebliche technische Durchbrüche möglich gewesen. Sie bringen nun auch Tempo in die Produktion. Das stärkt die ukrainische Luftverteidigung schnell und spürbar. Und diese Stärkung ist dringend notwendig.
21: Wie notwendig? Das erfährt Friedrich Merz an diesem Sonntag am eigenen Leib. Wenige Minuten nach seiner Ankunft am Morgen wird Luftalarm ausgelöst, kurz darauf gefolgt von lauten Explosionen. Russlands sogenannte Jetdrohnen fliegen mit Strahltriebwerk und erreichen so Geschwindigkeiten von bis zu 600 Kilometern pro Stunde, treffen an diesem Sonntagvormittag erneut eine wichtige Verkehrsbrücke in Kiew. Das führt unweigerlich zu einem Kollaps. Russland will die Menschen in den Städten, vor allem Kiew, zur Flucht zwingen und auch in der Region Odessa Chaos verursachen. Volodymyr Zelensky wirkt müde. Der ukrainische Präsident sieht sich mit immer neuen Herausforderungen konfrontiert. Bezüglich der massiven Angriffe, die wir derzeit erleben. Russland setzt zunehmend auf Qualität, nicht auf Quantität. Sie erhöhen den Anteil der Jetdrohnen. Genau das beobachten wir. Gezielt greift Russland die Infrastruktur der Ukraine an. Energieanlagen, Tankstellen, Brücken, die Bahnen. Das betont auch Bundeskanzler Friedrich Merz, kündigt auch in diesem Bereich Hilfen in Millionenhöhe an und hofft auf ernsthafte Friedensverhandlungen.
22: Ich will deswegen mit meinem Besuch heute noch einmal ein Zeichen setzen in einer Zeit, die entscheidend ist für die Zukunft nicht nur der Ukraine, sondern entscheidend ist für die Zukunft Europas. Die Ukraine will Frieden, Deutschland will Frieden, ganz Europa will Frieden. Und dieser Friede muss verhandelt werden. Er darf nicht diktiert werden.
21: Auch die Menschen in der Ukraine wünschen sich nichts sehnlicher als ein Ende des Krieges. Hoffnungsvoll jedoch sind sie nicht, denn Russland schickt weiter Drohnen anstatt Zeichen der Entspannung.
2: Rebecca Barth berichtete und damit zurück ins Inland. Die AfD ist in bundesweiten Umfragen mit Abstand stärkste Kraft. Ihr Ziel, irgendwann im Bund zu regieren. Die erste Etappe auf dem Weg dorthin, Sachsen-Anhalt. Dort könnte es Ende des Jahres zu einer AfD-geführten Minderheitsregierung kommen. Das BSW will zwar nicht mitregieren, will sich AfD-Spitzenkandidat Ulrich Siegmund aber auch nicht in den Weg stellen. Und auch die CDU in Sachsen-Anhalt spricht von konstruktiver Opposition. Im ARD-Bericht aus Berlin hat Markus Preis den Fraktionsvorsitzenden Sven Schulze gefragt, warum er eine konstruktive Opposition ankündigt.
0: Ja, es geht ja jetzt am Ende darum, wie wir uns als CDU in einer Oppositionsrolle sehen und definieren. Und da geht es am Ende darum, dass man vor jeder Sitzung, wenn es dann die Themen gibt, auch diskutiert innerhalb der Fraktion, wie man sich zu diesen Themen verhält. Das, was wir in den letzten Jahren ja hatten, war die Situation, dass wir gesagt haben, wir wollen als Regierung keinerlei Unterstützung in irgendeiner Form von ganz links oder ganz rechts benötigen, um unsere Themen durchzusetzen. Wir sind jetzt in der Oppositionsrolle, aber wir haben noch nicht diesen Zeitpunkt. Jetzt geht es erstmal darum, dass die AfD überhaupt selbst sagen muss, wie sie in die Regierung kommen will. Und das werden wir in den nächsten Monaten sehr genau beobachten hier in Sachsen-Anhalt.
3: Aber bedeutet konstruktive Opposition, wir haben verstanden, Sie gucken sich das von Fall zu Fall an, aber dass im Laufe der Legislaturperiode dann die CDU auch mal konstruktiv mit der AfD stimmt?
0: Also uns geht es nicht darum, dass wir uns mit der AfD oder mit BSW, das sind ja die beiden, die hier in Sachsen-Anhalt eine Regierung bilden wollen, auch wenn sie das aktuell noch nicht so offen zugeben, das werden wir nicht anstreben, mit diesen beiden Parteien direkt zusammenzuarbeiten und zu sagen, wir wollen uns da irgendwo beteiligen. Das ist überhaupt nicht unser Ziel. Wir sehen unsere Rolle in der Opposition und das heißt, wir werden von Fall zu Fall auch schauen, wie wir uns zu einzelnen Themen hier verhalten als CDU im Landtag von Sachsen-Anhalt.
3: Sie haben das jetzt trotzdem nicht richtig beantwortet, aber ich frage Sie noch mal andersrum. Machen Sie das vor allen Dingen deswegen, um Ihre eigene Partei zusammenzuhalten, um zu verhindern, dass Leute, wenn Sie jetzt knallhart sagen, wir machen gar nichts, wir machen fundamental Opposition, dass dann Leute jetzt schon zur AfD gehen?
0: Das kann ich klar sagen. Es haben alle Abgeordneten der CDU mehrfach bestätigt, sowohl mündlich als auch schriftlich, dass sie diese ganzen Gerüchte, die da jetzt gestreut werden, ablehnen. Es wird keiner von der CDU zur AfD in irgendeiner Form wechseln. Da braucht auch die AfD nicht drauf hoffen. Wir sehen uns als Oppositionspartei. Es ist für uns eine Zäsur. Wir haben ein Wahlergebnis, was wir nicht nur nicht erwartet haben, sondern was am Ende wahrscheinlich auch in dem gesamten Strudel, den jetzt andere Landesverbände auch erleben, unter anderem zu begründen ist. Da müssen wir uns jetzt erstmal ordnen. Wir haben 24 Jahre Verantwortung getragen als Regierungspartei. Jetzt sind wir zum ersten Mal Opposition. Es schmerzt uns insgesamt, aber wir werden diese Rolle annehmen.
3: Können wir nochmal auf die Mehrheiten gucken, die es da gibt? Können Sie denn überhaupt wirklich für die CDU sprechen? Sie haben nur die Hälfte Ihrer Fraktionsmitglieder überhaupt bei der Wahl hinter sich vereinigt.
0: Ich bin ja aktuell nicht nur in der Funktion des Fraktionsvorsitzenden, sondern bis zum Parteitag, den wir in einigen Wochen haben, spreche ich ja auch für die Landespartei noch. Natürlich haben wir bei einer Wahl in der Fraktion, wenn man zwei Kandidaten hat, unterschiedliche Lager. Aber jetzt geht es uns darum, und das gilt für die gesamte Fraktion, ordentliche Arbeit in der Opposition zu machen. Und deswegen, das kann ich auch noch mal klar sagen, weil es alle Abgeordneten auch bestätigt haben, diese Avancen, die da von

0: Ihre Partei hat einen Beschluss, Unvereinbarkeit mit der AfD und auch mit der Linken. Im Koalitionsvertrag steht, dass beide Koalitionspartner, also die Union und die SPD, auf allen Ebenen jede Zusammenarbeit mit verfassungsfeindlichen, demokratiefeindlichen und rechtsextremen Parteien ausschließen. Ist das für Sie keine Maßgabe, wenn Sie in Sachsen-Anhalt demnächst Oppositionspolitik machen?
1: Ja, dem widerspreche ich ja auch gar nicht. Es geht ja nicht darum, dass wir eine Zusammenarbeit in irgendeiner Form anstreben. Zusammenarbeit hieße beispielsweise, dass man sich abspricht bei Gesetzen oder bei anderen Dingen. Das haben wir nicht vor, sondern wir werden die Themen, die dann jeweils im Landtag diskutiert werden, als CDU bewerten und werden uns ausschließlich unsere Meinung dazu bilden und werden dann auch schauen, wie wir diese Meinung entsprechend in den Ausschüssen und natürlich auch im Plenum des Landtages von Sachsen-Anhalt vertreten. Also es ist hier überhaupt nicht angestrebt, das will ich auch ganz klar sagen, dass man sich in irgendeiner Form abspricht, sondern es geht ausschließlich darum, dass wir uns eine Meinung der CDU Sachsen-Anhalt im Landtag von Sachsen-Anhalt bilden.
2: Die AfD kann in Sachsen-Anhalt nicht auf Stimmen der Christdemokraten setzen, das sagt der dortige CDU-Landesvorsitzende Sven Schulze im ARD-Bericht aus Berlin.
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2: Mehr als 150 Millionen Brasilianerinnen und Brasilianer entscheiden über die politische Zukunft ihres Landes. Erneut findet die Präsidentenwahl in einem Klima der politischen Polarisierung statt. Der linke Amtsinhaber Luiz Inácio Lula da Silva und der rechte Senator Flávio Bolsonaro liegen in Umfragen eng beieinander. Flávio ist der älteste Sohn des früheren Präsidenten Jair Bolsonaro, der wegen eines versuchten Staatsstreichs zu 27 Jahren Haft verurteilt wurde und in Hausarrest sitzt. Lula bewirbt sich mit 80 Jahren um eine vierte Amtszeit. Er sprach von einer Wahl zwischen Demokratie und Barbarei. Anne Herberg berichtet.
4: Das Wetter hat es gut gemeint mit diesem Wahlsonntag in Rio. Nach Wochen mit viel Regen endlich etwas Sonne. Doch die Stimmung vor dem Wahllokal im Fußballclub Fluminense ist angespannt. Wir stehen erneut vor einer Richtungsentscheidung, sagt die Anwältin Marina Mendonça Ferraz.
5: Wir müssen das ganze Land im Blick haben, nicht nur unsere eigene persönliche Lebensrealität. Lula macht auch Politik für Menschen, die sozial benachteiligt sind. Und außerdem haben wir unter der Regierung von Bolsonaro, dem Vater, dunkle Zeiten in Brasilien erlebt. Ich will diesen Rückschritt nicht. Edson Terra Cunha Jr., gekleidet in Brasilien-Trikot, sieht das ganz anders. Das Land ist in den letzten 4 Jahren in eine riesige Wirtschaftskrise und in eine moralische Krise gestürzt. Es gibt viel Korruption und dann ist da noch das Problem der zunehmenden Gewalt. Niemand hält es mehr aus, wie es im Land zurzeit zugeht. Erneut findet die Wahl in Brasilien in einem Klima der politischen Polarisierung statt. Erneut heißt es Lula oder Bolsonaro Junior. Neben der Bekämpfung von Kriminalität ging es im Wahlkampf auch um eine mögliche Einmischung der USA in die Wahl. Als einziges großes Land in Südamerika ist Brasilien dem Rechtsruck in der Region noch nicht gefolgt. Es geht um die Definition einer Vision für Brasilien, so der Linkspolitiker Lula da Silva bei der Stimmenabgabe. Mit 80 Jahren strebt er eine vierte Amtszeit an, wirbt für den Ausbau von Sozialprogrammen und pocht auf die Souveränität Brasiliens. Das Volk muss sich entscheiden zwischen der Stärkung der demokratischen Ordnung oder der Barbarei. Sein Herausforderer Flávio Bolsonaro, Sohn des Ex-Präsidenten Jair Bolsonaro, der wegen des Versuches eines Putsches nach seiner Wahlniederlage 2022 zu 27 Jahren Haft verurteilt wurde und nun in Hausarrest sitzt. Der Sohn präsentiert sich als moderateren Erben. Den Vater will er im Fall eines Wahlsieges begnadigen. Brasilien braucht einen Wandel. Brasilien hält so viel Leid, so hohe Steuern, so viel politische Verfolgung nicht mehr aus. Brasilien muss wachsen. Ich möchte das brasilianische Volk befreien. Dabei lehnen je nach Statistik rund 40-50% der Wähler beide Kandidaten ab, hätten sich eine Alternative gewünscht. Die Wahl fällt vielen schwer. Wahrscheinlich wird also weder Lula noch Flávio Bolsonaro die für einen Sieg nötige absolute Mehrheit erreichen. Die Entscheidung fällt dann in einer Stichwahl Ende Oktober.
2: Anne Herberg berichtete. Die international anerkannte Regierung im Jemen beginnt eine umfassende Militäroperation gegen die Houthi-Miliz. Die geplanten Einsätze erstrecken sich auf alle aktiven Frontlinien im Land. Ziel der Offensive ist die Rückeroberung sämtlicher Regionen, die sich zurzeit

0: unter der Kontrolle der Miliz befinden. Anna Osius berichtet.
1: Es ist eine offene Kriegserklärung. Die international anerkannte Regierung im Jemen beginnt eine umfassende Militäroffensive gegen die Husi-Miliz. Die Einsätze erstreckten sich auf alle Frontlinien des Landes, erklärte Rashad Al-Alimi, Mitglied des präsidialen Führungsrats. Wir übernehmen nationale Verantwortung, um der terroristischen Husi-Miliz entgegenzutreten. Dies geschieht, nachdem alle Möglichkeiten für einen Waffenstillstand ausgeschöpft sind, sich weiterhin Waffen außerhalb staatlicher Kontrolle befinden und eine anhaltende terroristische Bedrohung für die staatliche Souveränität, die Sicherheit der Bürger, die Region sowie die internationalen Schifffahrtswege besteht. Er habe die Armee und alle militärischen Verbände angewiesen, mit der Mission zu beginnen, erklärte Al-Alimi und rief die Bevölkerung in den Husi-Gebieten auf, mit der Armee zu kooperieren. Anhängern der Husi, die ihre Waffen niederlegen wollen, versprach er freies Geleit. Es ist offensichtlich, dass diese Rede einer Kriegserklärung gleichkommt, so Ahmed Al-Shalafi, Redakteur für den Jemen bei Al Jazeera. Dies war eine Kriegsrede, die sich an das Volk und an die jemenitischen Regierungstruppen richtet, an die gesamte jemenitische Bevölkerung, unabhängig davon, ob sie in Husi oder in staatlich kontrollierten Gebieten lebt. Das Ziel der Mission sei es, das Land aus dem Griff der Husi-Miliz zu befreien, sagt die international anerkannte Regierung. Doch das dürfte schwieriger werden als gesagt. Der anhaltende Konflikt der vergangenen Jahre im Jemen hat gezeigt, dass die Husi mit ihrer Guerilla-Taktik schwer zu besiegen sind, trotz internationaler Militärkoalition unter Führung Saudi-Arabiens. Jetzt ist der Konflikt erneut eskaliert. Die Husi kontrollieren weite Teile im Norden und Nordwesten des Jemen und konnten kürzlich auch die komplette Westküste des Jemen erobern. Damit gewann die mit dem Iran verbündete Miliz starken Einfluss über die strategisch wichtige Meerenge Bab el-Mandab und können damit den Schiffsverkehr stören. Saudische Schiffe bekommen eine Seeblockade zu spüren und können kein Öl mehr durch die Meerenge exportieren. Die Husi griffen auch an diesem Wochenende erneut Saudi-Arabien mit Drohnen an, diesmal die staatliche Ölfirma Saudi Aramco. Die Miliz erklärte ihre volle Kampfbereitschaft. Wir werden weiterhin die Stützpunkte des kriminellen saudischen Feindes sowie dessen Ölanlagen mit dem Jemen hergestellten Raketen und Drohnen angreifen, so ein Husi-Sprecher. Und unsere Waffen schaffen es, Ziele präzise zu treffen und westliche Abwehrsysteme erfolgreich zu durchdringen. Im Gegenzug gab es saudische Luftangriffe auf die jemenitische Hauptstadt Sanaa. Seit Wochen liefern sich die verfeindeten Lager im Jemen heftige Gefechte mit verheerenden Folgen für die Zivilbevölkerung. Laut UN sind mittlerweile rund 150.000 Menschen auf der Flucht vor der Gewalt. Den Geflüchteten mangelt es an allem. Die Versorgung gilt als katastrophal. Es droht eine Hungersnot. Und durch die neue Eskalation dürfte sich die humanitäre Lage im Jemen weiter verschärfen.
0: Um 0.20 Uhr einmal der Verkehrsservice in der ARD-Infonacht. Achtung, Falschfahrer auf der B9 Ludwigshafen Richtung Wörth. Zwischen der A61 Kreuz Speyer und Speyer West kommt Ihnen ein Falschfahrer entgegen. Fahren Sie äußerst rechts, überholen Sie nicht auf der B9 Ludwigshafen in Richtung Wörth. Zwischen der A61 Kreuz Speyer und Speyer West ist ein Falschfahrer unterwegs. Äußerste Vorsicht in beiden Richtungen. Aggressionen im Straßenverkehr nehmen immer weiter zu, egal ob durch Auto- oder Fahrradfahrer. Das sagt eine Langzeitstudie des Gesamtverbands der Versicherer zum Thema Unfallforschung. Aber warum ist das so und wie könnten wir das am besten ändern? Jan Limpert hat in Würzburg dazu Stimmen eingefangen.
2: Auf Würzburgs Straßen ist was los.
3: Überholt mich einer zur roten Ampel hin. Komplett unnötig mit 60 oder so, wo 30 erlaubt ist. Und der wollte direkt aussteigen und mir auf die Fresse hauen.
4: Denn keiner passt mehr auf den anderen auf. Jeder will nur vorankommen und fertig.
5: Da geht der Puls natürlich schon ganz schön hoch, das gebe ich zu. Gerade früh, wenn man keine Zeit hat, weil man eben durch die Kids auch noch gestresst ist, die man da vorhin in den Kindergarten gebracht hat.
2: Radfahrer pöbeln gegen Autofahrer und andersherum. Autofahrer hupen sich gegenseitig an. Würzburg steht hier stellvertretend für jede andere deutsche Stadt. Denn eine Langzeitstudie der Unfallforschung der Versicherer im Gesamtverband der Versicherer zeigt, es wird auf deutschen Straßen immer aggressiver. Erklärungsversuche gibt es viele, ständige Erreichbarkeit etwa, mehr Stress im Alltag, Ablenkung durch das Smartphone oder unklare Verkehrsregeln, die zu Konfliktsituationen führen. Frust spielt eine große Rolle, erklärt der Psychologe Andreas Eder. Er forscht an der Uni Würzburg zum Thema Aggression.
6: Es gibt Situationen, zum Beispiel Staus oder gefährliche Verkehrsstellen, an denen Menschen eher frustriert werden, Frustration erleben. Und dann gibt es noch personale Faktoren. Das heißt, nicht alle Menschen reagieren auf dieselbe Situation identisch, sondern manche sind schneller frustriert als andere.
2: Was die Studie auch zeigt, schuld sind immer die anderen. Sagen zumindest die Befragten und auch Würzburgs Verkehrsteilnehmer sehen das ähnlich.
7: Ich finde Autofahrer nicht so richtig Acht geben und irgendwie zu nah an einen ranfahren oder sowas, da rege ich mich schon manchmal auf.
8: Ich bin sowohl Autofahrerin zu Hause als auch Radfahrerin und ich kann mich über beide aufregen.
2: Dabei können wir selbst steuern, wie sehr wir uns aufregen und wie schnell wir auf die Hupe drücken. Entspannter wird's nur für alle, wenn wir an uns selbst arbeiten.
6: Also da gibt es eine Reihe von Methoden, ja, dass man sich gedanklich vorbereitet, dass man in der Situation umbewertet, dass man sich ablenkt, dass man positive Reize schafft, die generell in solchen frustrierenden Situationen helfen können, nicht nur im Straßenverkehr.
2: Das rät der Experte. Lieblingsplaylist beim Autofahren hören kann schon helfen, bei der nächsten Situation ruhiger zu bleiben oder mal ganz nüchtern nachzudenken, ob der Stau gerade wirklich einen persönlichen Weltuntergang auslöst.
0: Okay, danke für die Tipps. Wir bleiben beim Thema Mobilität, kommen jetzt aber von der Straße auf die Schiene. Bundesverkehrsminister Steffen Bilger erhöht den Druck auf die Deutsche Bahn. Das Baustellenmanagement müsse besser werden, forderte der CDU-Politiker im ARD-Interview der Woche. Derzeit laufen zwischen Bund und Bahnkonzern Verhandlungen, um große Strecken künftig effizienter zu sanieren. Aus Berlin Jan Zimmermann.
9: Gesucht wird ein Konzept, mit dem große Sanierungsarbeiten besser durchgeführt werden können. Das bisherige Vorgehen, wichtige Bahnstrecken einmal komplett zu sperren, um diese rundum zu erneuern, habe sich nicht bewährt, sagte Verkehrsminister Bilger im ARD-Interview der Woche. Als Beispiel führt der CDU-Politiker die sogenannte Korridorsanierung zwischen Hamburg und Berlin an. Obwohl die Strecke über 10 Monate bis zu diesem Sommer komplett gesperrt war, gab es unmittelbar danach weiterhin Probleme und viele Zugverspätungen.
10: Da muss man erkennen, dass das Konzept so nicht funktioniert hat. Deswegen sind wir da intensiv im Gespräch mit der Bahn dazu, ein neues Konzept aufzustellen. Also auch weiterhin soll es Korridorsanierung geben. Aber wir müssen sicherstellen, dass es danach dann auch wirklich funktioniert.
9: Bilger will mit der Bahn eine Leistungsvereinbarung abschließen, um künftig genauer kontrollieren zu können, in welche Bauprojekte wie viel Geld fließt. Dies sei nötig, weil der Bund so viel in die Bahn investiere wie noch nie, mehr als 80 Milliarden Euro in den kommenden 5 Jahren. In spätestens 3 Jahren sollen die Bahnkunden aufatmen können. Bis dahin will der Minister eine spürbare Verbesserung erreichen. Mindestens 70% der Fernzüge sollen dann pünktlich sein. Aktuell sind es nur rund 50%.
11: Sport. Mit Moritz Kühn. 4 Spiele, 5 Punkte. Das ist die Ausbeute der deutschen Fußballnationalmannschaft unter dem neuen Bundestrainer Jürgen Klopp. Beim Nations League-Spiel in Griechenland kam die DFB-Elf nicht über ein torloses Unentschieden hinaus. André Siems.
12: Es hätte so viel mehr drin sein können eigentlich als ein 0:0 in Griechenland in Thessaloniki. Aber in den zweiten 45 Minuten sind den Deutschen ein bisschen die Körner ausgegangen. Das sah noch anders aus im ersten Durchgang. Deutschland mit 63% Ballbesitz ist 3 Kilometer mehr gelaufen als die Griechen und hatte 13:1 Torschüsse. Allein da hätte man eigentlich schon mit 1:0 in Führung gehen können. Scherhand, Wirtz und auch Burkhardt mit guten Gelegenheiten, aber der Ball wollte nicht reingehen. Zweite Halbzeit mit der Hereinnahme von Karezas von Borussia Dortmund wurde das Spiel der Griechen ein bisschen variabler. Trotzdem die Deutschen noch mit 2 Chancen von Scherhand und Treu. Aber wieder war es nichts, nur ein 0:0 zwischen Griechenland und Deutschland in einem Spiel, in dem viel mehr drin gewesen wäre.
11: Weiter geht's für die deutsche Mannschaft am 13. November. Das vorletzte Nations League Gruppenspiel und zwar in Serbien. Die Serben sind weiterhin ohne Punkt Tabellenletzte nach der 1:2 Niederlage in den Niederlanden. Die Niederländer führen die Gruppe an vor den punktgleichen Griechen und 3 Zähler dahinter auf Platz 3 Deutschland. Nur die besten 2 Teams schaffen am Ende der Vorrunde den Sprung ins Viertelfinale. Im Viertelfinale beim Tennisturnier in Peking ausgeschieden Alexander Zverev. Der Weltranglistenzweite aus Hamburg musste sich in drei Sätzen dem Rekord-Grand-Slam-Sieger Novak Djokovic geschlagen geben. Franziska Schork mit den Einzelheiten.
13: Alexander Zverev muss den Traum von der Übernahme der Weltranglistenspitze erstmal vertagen. Zverev startete zwar stark und sicherte sich den ersten Satz, doch Djokovic war im Anschluss stärker. Der 39-Jährige zeigte trotz zuletzt gesundheitlichen Problemen eine beeindruckende Leistung. Für Djokovic ist der Erfolg in zwei Hinsichten besonders. Er hat sein 32. Match in Serie beim Turnier in Peking gewonnen und damit einen historischen Rekord aufgestellt. Für Zverev war es im 15. Duell mit Djokovic dagegen bereits die 10. Niederlage.
11: Durch die verletzungsbedingte Absage von Jannik Sinner für das Masters in Shanghai hat Zverev trotzdem noch Chancen, in diesem Jahr die Nummer 1 der Welt zu werden. Dafür braucht er aber in den kommenden Wochen gute Ergebnisse. Ein sehr gutes Ergebnis hat Formel-1-Pilot Max Verstappen eingefahren. Beim Rennen in Malaysia schnappte er sich seinen ersten Saisonsieg. Klingt erstmal unspektakulär, aber dieses Rennen hatte es in sich, wie unser Kollege Achim Scheu beobachtet hat.
14: Ja, das war schon ziemlich chaotisch da in Malaysia. Zuerst heftige Regenfälle, dann Setup-Probleme mit den Turboladern bei mehreren Autos. Mit über 100 Minuten Verzögerung ging es dann endlich los auf der anfangs noch nassen Strecke in Malaysia. Und der Rennverlauf war vor allem zu Beginn insgesamt recht chaotisch. Dadurch war es aber auch sehr spannend. Zwei Safety-Car-Phasen, viele Boxenstops. Max Verstappen kam am besten mit den Bedingungen klar. Der erste Saisonsieg für den Niederländer im Red Bull vor dem WM-führenden Kimi Antonelli im Mercedes. Dessen Teamkollege George Russell schied kurz vor Rennende auf Rang 3 liegend aus. Die beiden Ferrari von Lewis Hamilton und Charles Leclerc die Nutznießer am Ende auf den Rängen 3 und 4. Der deutsche Nico Hülkenberg wurde im Audi 11. Er verpasste die Punkte wieder einmal.
11: Nächste Chance auf WM-Punkte gibt es schon am kommenden Wochenende, und zwar beim Rennen in Singapur. Viele Punkte auf dem Konto hat Handball-Bundesligist Magdeburg. Der deutsche Meister ist vorerst wieder Tabellenführer nach dem 35:28 Sieg gegen Erlangen. Außerdem hat Lemgo beim TVB Stuttgart gewonnen und ist auf Rang 7 vorgerückt. Und in der noch frischen Basketball-Bundesliga-Saison hat sich Bayern München den dritten Sieg im dritten Hauptrundenspiel geschnappt. 113:60 gegen Oldenburg. 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
0: Der Sport war das mit Moritz Kühn.
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16: Um 0.30 Uhr mit Wolfgang Berger. Bundeskanzler Merz hat an seine Kolleginnen und Kollegen in der schwarz-roten Koalition appelliert, die Regierung zusammenzuhalten. In der ARD-Sendung Bericht aus Berlin sagte er, alle müssten ein Interesse daran haben, dass Deutschland weiter stabil regiert werde. Aus der Nachrichtenredaktion Janine Artist.
17: Wir müssen in der Regierung zusammenbleiben. Wir müssen das Land nach vorne bringen, sagte Merz. Ganz Europa hänge von der Stabilität in Deutschland ab. Der Kanzler drängte darauf, nun bei den Reformen der Sozialsysteme voranzukommen und bis zum Jahresende die notwendigen Entscheidungen zu treffen, vor allem für die Rentenversicherung. Die Vorschläge dazu liegen gut ausgearbeitet auf dem Tisch. Merz sagte weiter, er hoffe sehr, dass es gelinge, sie so durchzusetzen.
16: Kanzler Merz ist gestern in die Ukraine gereist und hat dem Land weitere Militärhilfen zugesagt. So wollen Deutschland und die Ukraine unter anderem gemeinsam Abfangdrohnen, Raketen mit längerer Reichweite und Satellitentechnik herstellen. Merz wurde von Wirtschaftsministerin Reiche und mehreren Unternehmensvertretern begleitet. Nach Angaben des ukrainischen Präsidenten Selenskyj unterschrieben beide Länder während des Besuchs 15 Vereinbarungen. Er dankte Deutschland als größtem Unterstützer seines Landes. Das US-Verteidigungsministerium hat alle seine Langstreckenbomber von einem Luftwaffenstützpunkt in Großbritannien zurückgeholt. Hintergrund ist möglicherweise ein Vorfall auf dem Stützpunkt Fairford im Südwesten Englands. Offiziell bestätigt hat das Pentagon aber nicht. Ende September waren mehrere Männer in der Nähe des Militärstützpunktes aufgegriffen worden. Sie werden verdächtigt, einen Terroranschlag vorbereitet zu haben. Inzwischen sind sie unter strengen Auflagen wieder freigelassen worden. Die US-Streitkräfte hatten im März weitere Langstreckenbomber nach Großbritannien verlegt, um so flexibler im Krieg gegen den Iran zu sein. Das Oktoberfest in München ist gestern Abend mit einem Rekordergebnis zu Ende gegangen. Mit 7,4 Millionen Besuchern kamen so viele Menschen wie nie zuvor zu dem Volksfest. Aus München Birgit Grundner.
18: Erneut machten die Einheimischen den größten Teil der Besucher aus. Die internationalen Touristen kamen vor allem aus den USA, aus Italien und aus Österreich. Das Oktoberfest habe internationale Strahlkraft, sagt Wiesnchef Christian Schaapf. Die Wirte haben 6,7 Millionen Maß Bier ausgeschenkt, mehr als im vergangenen Jahr, und auch beim Essen gab es ein Plus. Die Schausteller sind ebenfalls sehr zufrieden, auch wenn sie eine leichte Konsumzurückhaltung festgestellt haben.
16: Und das Wetter in Deutschland: wechselnd bewölkt und von der Schwäbischen Alb bis zu den Alpen gebietsweise schauerartiger, vereinzelt gewittriger Regen bei 14 bis 4 Grad. Am Tage überwiegend freundlich, ganz im Norden und Süden jedoch wechselhaft bei 17 bis 25 Grad. Dienstag im Norden bewölkt mit Schauern, sonst überwiegend heiter, 18 bis 25 Grad. Das waren die Nachrichten.
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0: Um 0.33 Uhr, Achtung, Falschfahrer auf der B9 Ludwigshafen Richtung Wörth. Zwischen der A61 Kreuz Speyer und Speyer West kommt Ihnen ein Falschfahrer entgegen. Fahren Sie äußerst rechts und überholen Sie nicht. Auf der B9 Ludwigshafen Richtung Wörth zwischen der A61 Kreuz Speyer und Speyer West. Dort ist ein Falschfahrer unterwegs. Vorsicht in beiden Richtungen.
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0: Im Studio für Sie Philipp Kaffer. Der Tag der deutschen Einheit, den wir jedes Jahr am 3. Oktober feiern, erinnert an die deutsche Wiedervereinigung. Möglich wurde die durch die unblutige Revolution in der DDR, durch den Mauerfall und auch durch die politische Wende in Osteuropa, zum Beispiel in Polen und in der Tschechoslowakei. Dort ist der einstige Schriftsteller, Dissident und spätere Präsident Václav Havel bis heute das Gesicht der samtenen Revolution. Er wäre heute am 5. Oktober 90 Jahre alt geworden. Lukas Meyer-Blankenburg erinnert an Václav Havel.
19: Blicken wir zuerst auf den Anfang seiner politischen Karriere, die auch etwas Komisches hat. Als der 53-Jährige bei seiner Amtseinführung im Dezember 1989 die Militärparade zu seinen Ehren abnimmt, schmunzeln die Zuschauer weltweit. Václav Havels Hosen sind viel zu kurz. Sie reichen ihm nicht mal bis zu den Knöcheln. Martin Kraffel war 7 Jahre lang Chef von Václav Havels Presseabteilung. An die Bilder der kurzen Hose kann er sich noch gut erinnern.
20: Also man sah die Schuhe, man sah die Socken und die Hose waren extrem kurz. Und das war das Volksthema in den nächsten Wochen. Wir müssen Václav Havel helfen.
21: Milí spoluobčané, 40 let jste v tento den slyšeli z úst mých předchůdců v různých obměnách totéž.
19: Es sind nicht nur die Hosen und die äußere Erscheinung. Mit Václav Havel ändert sich der politische Ton in der Tschechoslowakei grundlegend. In seiner Neujahrsansprache 1990, 3 Tage nach seinem Amtsantritt, sitzt Václav Havel fürs Staatsfernsehen an einem klobigen Schreibtisch. Er sagt, von seinen Vorgängern seien die Menschen 40 Jahre lang belogen worden. Sie hätten behauptet, die Tschechoslowakei blühe und prosperiere. Dann sagt Václav Havel, ich nehme an, Sie haben mich nicht gewählt, damit ich Sie weiter anlüge. Unser Land blüht nicht.
21: Naše země nevzkvétá.
20: Václav Havel wollte eigentlich nie ein Politiker sein,
19: weiß sein ehemaliger Pressechef Martin Kraffel.
20: Und stellen Sie sich vor, ein Dissident, dann im Gefängnis und dann steht er auf der Prager Burg. Eigentlich absurd. Und er war sehr zurückhaltend.
19: Die erste Zeit auf der Prager Burg ist eine Phase des Improvisierens. Václav Havels Team besteht aus seinen Weggefährten aus der tschechischen Bürgerrechtsbewegung, in der Havel fast 30 Jahre lang aktiv gewesen war. Es sind Schriftsteller, Übersetzer, Schauspieler. Praktisch keiner hat politische Erfahrung oder tiefere Kenntnisse über Recht und Verwaltung. Havel selbst geht davon aus, nur für ein paar Wochen Präsident zu sein, bis zu den Neuwahlen im nächsten Jahr. Bereits nach seiner Nominierung als Präsidentschaftskandidat hatte er gesagt,
22: ich bin ein Schriftsteller, der immer auch als Bürger aktiv sein musste. Ich wollte nie eine politische Position.
19: Es bleibt nicht bei der Übergangszeit. 1990 wird Václav Havel wiedergewählt und ist dann 2 weitere Jahre im Amt. Er will die Tschechoslowakei als Staat zusammenhalten. Doch die Kontroversen zwischen Tschechen und Slowaken sind groß. Zum 1. Januar 1993 beschließen sie die friedliche Aufteilung in zwei Staaten. Václav Havel wird der erste Präsident der neu gegründeten Tschechischen Republik und bleibt es für die von der Verfassung erlaubten zwei Legislaturperioden, also 10 Jahre lang bis 2003.
1: Also er war Antipolitiker in dem Sinne, es ging nicht um Macht, sondern es ging um Konsens. Es ging um eine verständigungsorientierte Debatte und nicht darum, den anderen mit dem Argument zu zerquetschen.
19: Volker Weichsel ist Politikwissenschaftler und Redakteur der Zeitschrift Osteuropa in Berlin. Er beschäftigt sich seit vielen Jahren intensiv mit der politischen und gesellschaftlichen Entwicklung Tschechiens. Václav Havel habe ihn schon als junger Mann beeindruckt. Sein Politikverständnis sei visionär gewesen. Havel wollte die Fixierung auf den Staat und seine Institutionen überwinden. Er setzte auf eine aktive Zivilgesellschaft.
1: Deswegen hatte er sogar in den 70er Jahren schon nicht nur von der posttotalitären Gesellschaft, sondern von der postdemokratischen Gesellschaft gesprochen. Er hat also darüber hinaus gedacht, wie kann eine zukünftige Gesellschaft organisiert sein, jenseits der Institutionen, die zwingen, die zu einer Parteidisziplin oder Koalitionsdisziplin einen zwingen.
19: Mit seinem Politikansatz ist Václav Havel in den 1990er Jahren sehr erfolgreich. Und das, obwohl er vor riesigen Herausforderungen steht. Eines seiner wichtigsten Anliegen? Er will die Tschechische Republik zum Mitglied der Europäischen Union machen. Der Weg in die EU führt für ihn über die Aussöhnung mit dem großen Nachbarn Deutschland. Deutsche und Tschechen verbindet eine lange, oft konfliktreiche und schmerzhafte Geschichte. Besonders präsent ist in Tschechien bis heute die Zeit des Nationalsozialismus. Die Nazis okkupierten das ganze Land und unterdrückten die Bevölkerung brutal. Nach dem Ende des Zweiten Weltkriegs und der Niederlage der Nazis vertrieben die Tschechen massenhaft Sudetendeutsche aus ihrem neuen Staat, zum Teil gewaltsam. Die Wunden dieser Zeit wirken noch Jahrzehnte nach. Václav Havel gelingt es, trotz großer Vorbehalte in seinem Land, einen Versöhnungsprozess einzuleiten, erzählt Politikwissenschaftler Volker Weichsel.
1: Also er vertritt hier sehr früh eine Position, wir müssen das Leid, das wir anderen zugefügt haben, anerkennen. Und das bedeutet keineswegs, dass wir die historischen Ursachen damit bestreiten würden, sondern die Ursache für die Vertreibung war die nationalsozialistische, der Überfall und die Vernichtungspolitik, dem zum Teil ja auch die Tschechen ausgesetzt waren. Und trotzdem können wir heute sagen, die Vertreibung ist etwas, womit wir Leid zugefügt haben. Und diese Form der Entschuldigung bezieht sich nicht auf die Ursachen, sondern nur auf die Form. Und das ist ungefährlich, sagt er.
19: In den 1990er Jahren sei dieses Vertrauen Václav Havels in ein demokratisches Deutschland nicht selbstverständlich gewesen, sagt Volker Weichsel. Der Präsident muss heftige Kritik einstecken, unter anderem von NS-Opfern, weil er die Aussöhnung mit den Deutschen sucht, ohne gleichzeitig Rückgaben oder Entschädigungen zu fordern. Im Januar 1997 unterzeichnen Bundeskanzler Helmut Kohl und der tschechische Ministerpräsident Václav Klaus in Prag die deutsch-tschechische Aussöhnungserklärung.
21: Es ist nach meiner Überzeugung ein guter Text, der den festen Willen auf beiden Seiten zum Ausdruck bringt, gemeinsam in eine bessere, in eine europäische Zukunft zu gehen.
19: Die Erklärung ist ein Meilenstein für die Pflege friedlicher Beziehungen beider Nachbarländer zueinander. Und sie ist ein großer politischer Erfolg für Staatspräsident Václav Havel.
1: Diese deutsch-tschechische Erklärung von 1997 war der politische Höhepunkt, hat auch den politischen Prozess abgeschlossen und dann ging es immer tiefer in die gesellschaftliche Verständigung hinein. Und also das Havelsche Erbe der Versöhnung auch durch Anerkennung des eigenen Tuns ist voll und ganz aufgegangen.
19: Parallel zum Aufnahmeverfahren in die EU, das 2004 abgeschlossen wurde, strebt Václav Havel sicherheitspolitische Bündnisse an. Die NATO, deren mögliche Auflösung Anfang der 1990er Jahre diskutiert wird, weil der Kalte Krieg beendet ist, will er unbedingt erhalten. Er hat Hoffnungen, dass gemeinsame Sicherheitsstrukturen in die Russland und die USA eingebettet sind, ein friedliches Europa gewährleisten können. Aber er ist auch Realist und aufgrund seiner Erfahrungen skeptisch, was die Friedfertigkeit des russischen Nachbarn anbelangt. 1999 wird Tschechien Mitglied der NATO. Innerhalb des eigenen Stabs sei er dafür manchmal etwas belächelt worden, erinnert sich sein ehemaliger Mitarbeiter Martin Krafel.
20: Bei dem NATO-Beitritt war ich, glaube ich, zu jung, um das zu verstehen, obwohl ich dabei war in Washington. Und ich dachte mir, wozu? Wir leben in Frieden. Ja, dann einige Jahre später, als ich die Bilder von Ukraine gesehen habe, habe ich gerade an diese Momente gedacht, wie ich dankbar bin, dass er darüber überzeugt war, wie wichtig das ist.
19: Was war das für eine Zeit, in der sich Václav Havel als Literat und Autor ausprobierte und profilierte? Es waren die 60er Jahre. Havel war Mitte 20 und fand Zugang zu einem Kreis liberaler Künstler in Prag, erinnert sich Iva Prochaskova.
3: Mein Vater arbeitete als Dramaturg im tschechoslowakischen Film. Das hieß, bei uns waren Schriftsteller, Dramaturgen, Drehbuchautoren, Regisseure.
19: Iva Prochaskova ist heute eine der bekanntesten Schriftstellerinnen Tschechiens. Viele ihrer Bücher, vor allem Romane für Kinder und Jugendliche, wurden ins Deutsche übersetzt.
3: Und dann auch später, weil er sich stark für Politik interessierte, auch Politiker, aber Politiker, die Reformen wollten, also sogenannten Männer des Prager Frühlings hat man sie genannt.
19: Die 1960er Jahre sind eine Phase relativer künstlerischer und gesellschaftlicher Freiheiten. Der sogenannte Prager Frühling. Parteisekretär Alexander Dubček, der mächtigste Politiker im Land, spricht von einem Sozialismus mit menschlichem Antlitz und kündigt demokratische Reformen an. In der Wohnung der Prochaskovas treffen sich Künstler und Kulturschaffende. Auch Václav Havel ist dabei. Er stammte aus einer wohlhabenden großbürgerlichen Prager Familie und war früh politisiert worden. Sein Vater war Bauunternehmer, seine Mutter Kunsthistorikerin. Nach der Machtergreifung der Kommunisten 1948 wurde der Besitz der Familie Havel enteignet. Seine Eltern mussten ihre Berufe aufgeben. Die Kommunisten verbaten Václav Havel den Besuch der weiterführenden Schule und ein geisteswissenschaftliches Studium. Er schlug sich durch, war Assistent im Chemielabor, brach ein Wirtschaftsstudium ab, leistete Militärdienst. 1959 findet er als Bühnentechniker zum Theater seine Rettung. Er beginnt mit dem Schreiben. In absurden Theaterstücken wie Die Benachrichtigung nimmt er die sozialistische Bürokratie aufs Korn und feiert auch im Ausland erste Erfolge. Iva Prochaskova meint allerdings,
3: ich glaube, seine essayistische Arbeit war viel, viel bekannter und wichtiger als die dramatische, weil er fähig war, die Gedanken zu formulieren, die sich jeder von uns machte, aber nicht jeder konnte die Zusammenhänge so gut verbinden und finden und erklären.
19: Die Demokratiebewegung in der Tschechoslowakei war der Führung der Sowjetunion ein Dorn im Auge. Vor allem die DDR, Polen, Bulgarien und Ungarn drängen Moskau zum militärischen Eingreifen. Sie fürchten, der liberale Geist könnte auf ihre Länder überschwappen. In der Nacht vom 20. auf den 21. August 1968 marschieren die Truppen des Warschauer Paktes in die Tschechoslowakei ein, um, wie es offiziell aus Moskau heißt, dem Bruderland Beistand zu leisten.
4: Die Menschenmenge drängte sich um die Panzer und beschimpfte die Soldaten als Faschisten und ließen gleichzeitig Dubček und die Republik hochleben.
19: Hunderte Panzer besetzen Prag. Fast eine halbe Million Soldaten sind beteiligt. Mehr als 100 tschechoslowakische Zivilisten werden im Zuge der Niederschlagung der Proteste erschossen. Der Prager Frühling ist zu Ende. Die Künstler und Autoren der Bewegung gehen ins Exil oder in den Untergrund. Václav Havel bleibt und schreibt trotz Publikationsverbots weiter. Ein Ereignis prägt ihn. 1969 zündet sich der Student Jan Palach aus Protest gegen das Regime auf dem Prager Wenzelsplatz selbst an. Jan Palach stirbt kurz darauf an seinen Verbrennungen. Er wird zur Symbolfigur für die Verzweiflung und den Widerstand. Sein Schicksal erschüttert Václav Havel zutiefst und es motiviert ihn zum Schreiben. Seine Texte erscheinen als sogenannte Samizdat, verbotene Literatur, die in winzigen, selbst kopierten Auflagen unter der Hand an Vertraute weitergereicht wird und extrem populär ist. So findet auch sein berühmter Essay von 1978, Versuch in der Wahrheit zu leben, sein Publikum. Der erste Satz lautet:
22: Ein Gespenst geht um in Osteuropa. Ein Gespenst, das man im Westen Dissidententum nennt.
19: Der Text ist vielleicht sein wichtigster. Eine Auseinandersetzung über das Leben im Totalitarismus und das Wesen der Macht.
22: Die Macht muss fälschen, weil sie in eigenen Lügen gefangen ist. Sie fälscht die Vergangenheit, die Gegenwart und die Zukunft. Der Mensch muss nicht alle Mystifikationen glauben. Er muss sich aber so benehmen, als ob er an sie glaubt, muss sie zumindest schweigend tolerieren oder sich wenigstens gut mit denen stellen, die mit den Mystifikationen operieren. Schon deshalb muss er aber in Lüge leben.
19: Wegen seiner Literatur und als einer der führenden Köpfe der Charta 77, einer Bürgerrechtsbewegung, die mit Petitionen Menschenrechtsverletzungen des Staates anklagt, wird Václav Havel 1977 das erste Mal verhaftet. In den folgenden 12 Jahren landet er mehrmals in Untersuchungshaft, bekommt Hausarrest, muss insgesamt 3 Haftstrafen verbüßen. Václav Havel hatte nach seiner ersten Verhaftung ein längeres Skript verfasst über seine Zeit in Untersuchungshaft und seine Erfahrungen im ersten Katerjahr 1977. Das Skript galt als verschollen. Havel selbst wusste nicht mehr, wo es war. Bis es 2021 zufällig im Nachlass eines Freundes auftauchte, ein literarischer Sensationsfund. Im September 2026 sind die Notizen unter dem Titel »Ich habe es irgendwo versteckt« erstmals auch auf Deutsch erschienen. Sie sind auch deshalb so interessant, weil Václav Havel sie nicht korrigierte und überarbeitete, wie er es sonst mehrfach und pedantisch mit seinen Texten tat. Über die Zeit im Gefängnis, hier im Zitat »Die Welt dort«, schrieb er:
22: »Diese Welt dort, wo manche Menschen Jahre verbringen und ich nur kurz war, wird wohl nun für immer einer meiner Maßstäbe bleiben, die ich in mir trage. Ich werde zwar so verschwenderisch, gleichgültig und oberflächlich leben, wie ich eben lebe, aber mir wird bewusst sein, wie unverzeihlich ich mit der Zeit, den Dingen und dem Leben umgehe.«
19: »1989 sahen die Menschen in der Tschechoslowakei, wie in den sogenannten kommunistischen Bruderländern um sie herum die Regime fielen. Ungarn, die DDR, Polen, Bulgarien. Auch in Bratislava und Prag gingen über Monate Abertausende auf die Straße, wie beeindruckende Aufnahmen des tschechoslowakischen Fernsehens zeigen, die auf YouTube zu sehen sind. Die Demonstrierenden zwangen die Machthaber schließlich zum Rücktritt.« Ein Prozess, der heute Samtene Revolution heißt, weil er fast gewaltfrei ablief. Zu dem Zeitpunkt gilt Václav Havel als die Stimme der Protestierenden, erinnert sich Schriftstellerin Iva Prochaskova.
3: Der Grund war, dass ihn jeder kannte, jeder respektierte. Er war einfach ein anständiger Mensch, das wusste jeder. Er konnte auch handeln. Er war auch fähig oder bereit, auch mit den alten Kommunisten, die noch damals in der Regierung waren, sich zu einem Tisch zu setzen und wirklich diskutieren und die Lösung finden. Und diese Leute waren dann auch bereit, in der Nationalen Versammlung, also in dem damaligen Parlament, für ihn zu stimmen, dass er ein neuer Präsident wird. Also er war eigentlich ein perfekter Mensch für die Zeit damals.
19: Die Bewunderung der Aufbruchsphase nutzte sich in den folgenden Jahren etwas ab. Václav Havel galt zwar als Dichterpräsident, ein Politiker, der seine Reden selbst schrieb, jedes Wort sorgfältig abwägte und umgekehrt auch jemand war, der verschiedensten politischen Lagern gut zuhören konnte. Aber seine politischen Gegner verurteilten ihn als abgehobenen Moralapostel, der zwar schön redete, von Realpolitik aber wenig verstand. Tatsächlich hat Václav Havel gerade Fragen der wirtschaftlichen Transformation gerne wegdelegiert. Das entspricht wohl dem Klischee des Geistesmenschen, es interessierte ihn einfach nicht. So hat es auch Schriftstellerin Iva Prochaskova wahrgenommen.
3: Es hat sich verändert. Er war ideal für die erste Zeit, weil er ein Moralmensch war. Und er hat auch in die Politik immer die Moral auf den ersten Platz gesetzt. Er verstand nicht viel von Ökonomik. Und deshalb hat er sie einfach zur Seite geschoben und andere Leute haben sich damit beschäftigt. Und das war damals Václav Klaus, der Chef in der Regierung war und ein Ökonome.
19: Die Privatisierung unter dem neoliberalen Ökonom Václav Klaus läuft nicht gut. Wie in vielen anderen einstigen Sowjetländern ist Korruption ein großes Problem. Martin Krafel, der 2026 Programmdirektor beim Gastauftritt Tschechiens auf der Frankfurter Buchmesse ist, meint, Václav Havel sei in der Wirtschaftspolitik etwas verloren gewesen. Und sein Hang, abzuwägen, zu vermitteln, aber keine unbeliebten Entscheidungen zu treffen, habe sich mit der Zeit verstärkt.
20: Er hatte immer mehr Angst, mit jedem weiteren Jahr im Amt war diese Angst stärker. Und jede Entscheidung brauchte mehr Zeit bei ihm. Er brauchte mehr Gedanken dazu, mehr Gespräche mit den Kolleginnen oder mit Expertinnen. Er war sich sehr bewusst, dass seine Entscheidung sehr viel beeinflussen kann. Und jedes weiteres Jahr hat ihm gezeigt, dass es schwieriger ist.
19: Die tschechische Regierung heute, im Jahr 2026, entspricht sicher nicht dem Havelschen Ideal. Mit Ministerpräsident Andrej Babiš ist ein Oligarch an der Spitze des Landes, der Donald Trump verehrt und schon wegen Betrugs angeklagt war. Babiš' Koalitionspartner sind rechtsradikale Parteien, deren Vertreter den Klimawandel leugnen. Gleichzeitig hat Tschechien eine vergleichsweise stabile Zivilgesellschaft. Das Land hat bislang keinen so dramatischen Rechtsruck oder einen Angriff auf den Rechtsstaat erlebt wie etwa Ungarn oder Polen. Im Havel-Jubiläumsjahr gibt es rund um seinen 90. Geburtstag im Oktober viele Gedenkveranstaltungen. Eine kleine Straßenumfrage in der tschechischen Hauptstadt. Was bedeutet Václav Havel den Menschen in Prag heute?
5: Václav Havel, to je furt můj prezident. Mám ho na tričku.
19: Sie habe T-Shirts mit Václav Havel, sagt diese Frau, auch Plakate. Für sie sei Havel der Präsident gewesen. Er habe dafür gesorgt, dass Tschechien heute in der EU und in der NATO sei. Das findet sie wunderbar. Längst nicht alle sehen Václav Havel so positiv. Ein älterer Mann meint, als Präsident habe Václav Havel nichts Besonderes geleistet. Und was er geschrieben habe, sei nur Blödsinn gewesen, den er nie verstanden habe. Übrigens, die kurzen Havel-Hosen von seiner Amtseinführung sind Teil des Václav Havel-Gedenkens geblieben. Am 18. Dezember, seinem Todestag, zeigen die Menschen in Tschechien viel Socken und Knöchel. Dann ist der Den kratkých kalhot, der Tag der kurzen Hose. Das Gedenken an ihren besonderen Präsidenten gestalten die Tschechen eben auch besonders absurd.
0: Vom Bürgerrechtler zum tschechischen Präsidenten. Heute wäre Václav Havel 90 geworden.
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0: Make-up, Schmuck und ein insgesamt femininer Look für die Fans der neuen türkischen Boyband Crush völlig normal. Doch für konservative Stimmen in der Türkei offenbar nicht. Sie werfen der Band Crush vor, traditionelle Geschlechterrollen in Frage zu stellen und insbesondere junge Männer von klassischen Rollenbildern zu entfernen. Aus Istanbul berichtet Antonia Rüller.
7: Die Fans können jedes Wort mitsingen. Dabei gibt es die türkische Boyband Crush erst seit diesem Sommer. Viele haben Stunden vor dem Konzert in Izmir am Eingang gewartet. Zurechtgemacht mit Schleifen im Haar, Glitzersteinen im Gesicht. Auf selbstgebastelten Pappschildern steht Crush-Fans forever.
8: Uns gefällt die Gruppe einfach. Wir mögen sie sehr.
2: Ja, sie sind unterhaltsam und geben, finde ich, ein gutes Beispiel ab. Und ihr Stil ist schön, ihre Stimmen sind sehr gut, einfach anders.
7: Auf der Bühne stehen die 7 jungen Männer, die Haare akkurat gegelt, Schmuck und Make-up gehören dazu, genauso wie einstudierte Choreografien. Gegründet haben sie sich durch eine Castingshow nach dem Vorbild internationaler Boybands. 2 Lieder haben sie erst veröffentlicht, aber die haben über 39 Millionen Views bei YouTube.
2: Als wir die Sendung gesehen haben, hat uns besonders gefallen, dass junge Menschen aus der Türkei so etwas machen und dass gerade junge Männer in einem Land wie der Türkei so mutig auftreten. Deshalb wollten wir sie unterstützen.
7: Mit mutig auftreten meint sie genau diesen Look. Silberne Ketten, Ohrringe, mit Kajal geschminkte Augen. Blondierte, gegelte Haare, weite Hemden und Hosen mit großen Schnallen. Genau dieser Look wird hier in der Türkei kritisiert. Schmuck und Make-up bei Männern, für manche zu feminin. Regierungsnahe Medien sehen sie als Teil der LGBTQ-Plus-Szene. Und die wird in der Türkei immer wieder kriminalisiert. Auch aktuell wieder. Konservative Medien bezeichnen Crush als Verderben für Kinder. Auch die Outfits der Fans geraten immer wieder in Kritik. Sie werden mit Fetisch in Verbindung gebracht. Solche Einflüsse könnten die traditionelle türkische Familie gefährden. Cenk Özbay ist Soziologe an der Sabancı-Universität in Istanbul und forscht zu Männlichkeit, Gender und Sexualität. Für ihn ist genau das der Punkt. Crush spielt mit klassischen Vorstellungen davon, wie Männer aussehen oder auftreten sollen.
6: Einige dieser jungen Männer können LGBT sein, schwul, bisexuell oder queer. Sie müssen es aber nicht sein. Wir wissen das nicht. Der entscheidende Punkt ist vielmehr, dass die Botschaft, die sie vermitteln, die Möglichkeit offen lässt, dass es so sein könnte.
7: Wie aufgeladen die Debatte ist, zeigt auch die Girlgroup Manifest. 6 junge Frauen ebenfalls aus einer Castingshow. Bei ihnen richtet sich die Kritik in die andere Richtung. Zu freizügig, zu sexualisiert. Auf der Bühne tragen sie kurze Röcke, Tops, tanzen körperbetonte Choreografien. Danach ermittelt die Staatsanwaltschaft wegen unsittlichen Verhaltens. Später werden die Musikerinnen zu jeweils 3 Monaten und 22 Tagen Haft auf Bewährung verurteilt. Bei Crush also zu feminin, bei Manifest zu sexualisiert.
6: Es gibt Erscheinungsbilder, die die Kritiker verwirren, die sie nicht genau einordnen können, gegen die sie deshalb schnell reagieren möchten. Aber wir sehen, genau wie im Alltag und auf der Straße, wird Geschlecht in einer großen Vielfalt gelebt.
7: Die Fans von Crush können mit der Kritik wenig anfangen. Und die Konzerte der Boyband sind in der Türkei fast alle ausverkauft.
0: Die neue türkische 7-Mitglieder-Boygroup Crush.
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23: Um 1 Uhr mit Thomas Haag. Guten Morgen. Bundeskanzler Merz hat bei einem Besuch in Kiew unterstrichen, wie wichtig es ist, die Ukraine weiter zu unterstützen. Der CDU-Chef kündigte neue Militärhilfen in Höhe von 1 Milliarde Euro an. Zugleich hob Merz im ARD-Bericht aus Berlin hervor, dass die Zusammenarbeit auch im deutschen Interesse liege. Das gelte auch für die Wirtschaft.
24: Wir haben Vereinbarungen getroffen über mehr als 6 Milliarden Euro jetzt für Aufträge, die an gemeinsame Unternehmen gehen. Also es ist auch ökonomisch richtig, mit der Ukraine weiter zu arbeiten. Und genau das ist das Ergebnis meines heutigen Besuches.
23: Bundeskanzler Friedrich Merz. Die Linke zieht gegen Bundeswirtschaftsministerin Reiche vor das Bundesverfassungsgericht. Grund für den Eilantrag ist ein Instagram-Video des Ministeriums nach dem Wahlsieg der Linken in Berlin. In den Ausschnitten einer Rede vom 23. September warnt Reiche, es sei gefährlich für die Hauptstadt und den Investitionsstandort Deutschland, dass seine Partei über Enteignung spreche und dies in ihr Programm schreibe. Die Linke hatte Reiche aufgefordert, das Video bis zum 29. September zu entfernen. Am Sonntagabend war es nach wie vor online. In ihrem Antrag argumentiert die Linke unter anderem, Reiche habe das Neutralitätsgebot für Staatsorgane missachtet. Am Potsdamer Platz in Berlin-Tiergarten ist am Abend ein Mensch rund 15 Meter tief in einen Aufzugsschacht gestürzt und dabei lebensbedrohlich verletzt worden. Nach Angaben der Feuerwehr ereignete sich der Unfall gegen 19 Uhr in einem Bürogebäude. Die Einsatzkräfte fanden die verletzte Person im 4. Untergeschoss. Sie wurde mit einem Rettungshubschrauber in ein Krankenhaus gebracht. Die Polizei ermittelt jetzt zur Unfallursache. Die Holocaust-Überlebende und Friedensaktivistin Irene Butter ist tot. Wie ihre Agentin bestätigte, ist die gebürtige Berlinerin am Freitag im Alter von 95 Jahren im Kreise ihrer Familie und Freunde in den USA gestorben. Butter war jahrzehntelang als Zeitzeugin aktiv und hat über ihre Erfahrungen als Jüdin unter den Nazis berichtet. Dafür hat sie 2024 das Bundesverdienstkreuz bekommen. Die deutsche Fußballnationalmannschaft musste sich in der Nations League beim Rückspiel gegen Griechenland in Thessaloniki mit einem 0:0 begnügen. In der Basketball-Bundesliga der Frauen hatte Alba Berlin zu Hause gegen Marburg 50:62 verloren und die Frauen des 1. FC Union Berlin haben in der Fußball-Bundesliga beim Aufsteiger VfB Stuttgart 4:0 gewonnen. Soweit die Nachrichten. 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Das Wetter in der Nacht ist es meist gering bewölkt, es bleibt aber trocken. Die Tiefstwerte dazu liegen bei 8 bis 3 Grad. Am Tage haben wir einen Wechsel aus Sonne und nur lockeren Wolken. Es bleibt weiter trocken bei Maximalwerten zwischen 20 und 22 Grad.
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0: Vorweg die Entwarnung für die B9 Ludwigshafen Richtung Wörth. Kein Falschfahrer mehr zwischen der A61, Kreuz Speyer und Speyer West. Auf der A1 Lübeck Richtung Hamburg ist die Norderelbbrücke in beiden Richtungen wegen Schwertransporten bis 5 Uhr mehrfach kurzfristig gesperrt. Die A1 Münster Richtung Dortmund ist zwischen Kamen Zentrum und Kreuz Dortmund Unna gesperrt wegen einer Fahrbahnerneuerung. Das noch bis 5 Uhr früh. Die A40 Duisburg Richtung Essen ist zwischen Kreuz Duisburg und Kreuz Kaiserberg wegen Bauarbeiten in beiden Richtungen gesperrt. Die A42 Emscher Schnellweg Kamp-Lindfort Richtung Dortmund ist zwischen Herne-Krange und Baukau in beiden Richtungen bis Dienstag früh gesperrt. Und letzte Meldung, die A61 Mönchengladbach Richtung Venlo ist zwischen Kaltenkirchen und Grenzwald wegen Bauarbeiten gesperrt. Ich wünsche Ihnen da, wo es geht, eine gute Fahrt.
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0: Von NDR Info aus Hamburg und mit Philipp Kaver im Studio willkommen. Begleitet von russischen Angriffen hat Bundeskanzler Friedrich Merz gestern die ukrainische Hauptstadt Kiew besucht. Den russischen Präsidenten Putin rief Merz erneut dazu auf, den Krieg zu beenden. Der Kanzler sagte der Ukraine weitere Unterstützung zu. 1 Milliarde Euro an Militärhilfen und weitere 350 Millionen Euro für den Energiesektor. Zuvor hatte Russland vor Besuchen ausländischer Politiker gewarnt. Im ARD-Bericht aus Berlin hat Markus Preis den Bundeskanzler gefragt, was ihm durch den Kopf ging, als in Kiew plötzlich die Sirenen losgingen.
9: Ich lasse mich von solchen Drohungen nicht beeindrucken, Herr Preis. Die Reise war lange geplant und ich habe sie heute mit einer großen Delegation durchgeführt. Die Bundeswirtschaftsministerin Katharina Reich ist dabei gewesen und eine große Wirtschaftsdelegation zum ersten Mal mit dem deutschen Bundeskanzler. Wir sind hier und das ist das Zeichen.
10: Aber haben Sie das auch als eine persönliche Drohung gegen Sie oder gegen Deutschland als einen der größten Unterstützer der Ukraine verstanden?
9: Ich fange nicht an, diese Drohungen zu interpretieren. Ich sehe, was hier tatsächlich passiert. An einem friedlichen Sonntag wird hier mitten während meines Besuches eine Brücke bombardiert in Kiew. Und eine Woche vorher ist die Akademie der Wissenschaften Ziel eines Drohnenangriffs oder eines Bombenangriffs gewesen. Das zeigt, wie sinnlos und wie völlig kopflos dieser Krieg von Russland weitergeführt wird. Der muss beendet werden. Und das ist mein Aufruf auch heute Abend noch einmal. Herr Putin, beenden Sie diesen sinnlosen Krieg. Dann können wir über alles reden. Aber die Waffen müssen schweigen.
10: Die Ukraine hat in den vergangenen Wochen und Monaten besonders Probleme damit, dass es jetzt sogenannte Jet-Drohnen gibt, also die mit Düsenantrieb viel schneller sich bewegen. Deutschland hat heute Hilfe in diesem Bereich zugesagt. Wo haben wir plötzlich die technische Lösung dafür her?
9: Naja, es gibt eine ganze Reihe von Unternehmen, die in den letzten Wochen und Monaten wirklich bahnbrechende Erfindungen gemacht haben. Und das ist auch ein Schutz für uns, denn wir wollen uns ja auch gegen solche Angriffe und müssen uns gegen solche Angriffe schützen. Wir unterstützen die Ukraine jetzt noch einmal auch
24: auch finanziell für die Beschaffung. Und umgekehrt habe ich heute mit der großen Wirtschaftsdelegation eine ganze Reihe von Unternehmen aus der Ukraine gesehen. Und wir haben Vereinbarungen getroffen über mehr als 6 Milliarden Euro jetzt für Aufträge, die an gemeinsame Unternehmen gehen. Also es ist auch ökonomisch richtig, mit der Ukraine weiter zu arbeiten. Und genau das ist das Ergebnis meines heutigen Besuches. Ich bin damit, was diesen Teil betrifft, sehr zufrieden.
10: Sie haben eben die Milliardenbeträge angesprochen. Die Europäer haben Ende vergangenen Jahres der Ukraine 90 Milliarden Euro zugesagt, wo auch das Signal sein sollte, die Ukraine ist jetzt sehr langfristig finanziert. Jetzt hören wir, dass große weitere Milliardenbeträge nötig sind nochmal. Können Sie die beziffern? Was haben Sie da heute bei den Gesprächen erfahren?
24: Das können wir bis jetzt noch nicht genau beziffern. Richtig ist, dass natürlich die Ukraine weiter Hilfe braucht, wenn dieser Krieg auch im nächsten Jahr weitergeht. Wir schauen jetzt zunächst einmal auf den kommenden Winter. Die Ukraine muss wirklich auch vorbereitet sein auf einen möglicherweise sehr harten Winter. Und umgekehrt sind wir dabei, auch mit deutschen Unternehmen hier Aufträge auch anzunehmen bei diesen Hilfen, die für die Ukraine notwendig und richtig sind. Deswegen sind auch Unternehmen aus der Energiewirtschaft dabei gewesen. Also dies ist ein gegenseitiges Geben und Nehmen, aber für die nächsten Monate braucht die Ukraine noch unsere Hilfe. Und ich werde nicht müde zu betonen, das ist nicht nur für die Ukraine gut, das ist richtig und notwendig für die gesamte politische Stabilität Europas. Und daran müssten wir Deutsche eigentlich das größte Interesse haben.
10: Aber ich würde gern trotzdem noch mal an der Stelle bleiben. Es geht ja auch um Haushaltslöcher, nicht nur um die direkte militärische sozusagen Unterstützung. Haben Sie Verständnis, dass obwohl solche Beträge auch noch mal zusätzlich zu der bilateralen Hilfe, die ja aus Deutschland auch kommt, auf EU-Seite zugesagt wurden, dass jetzt trotzdem das Geld so schnell in der Ukraine weg ist?
24: Naja, es ist ja nicht weg, Herr Preis, sondern es wird investiert in die Sicherheit der Ukraine, wird investiert auch in die Energieversorgungssicherheit der Ukraine. Und wir machen das meiste ja, mit großem Abstand das meiste, gemeinsam in Europa. Das haben wir im letzten Jahr so beschlossen, im Dezember kurz vor Weihnachten. Und das ist jetzt für die zwei Jahre 2026 und 2027 gedacht. Und das genau wird eingehalten.
10: Sie haben heute dem ukrainischen Präsidenten Selenskyj gesagt, ihr könnt euch auf Deutschland verlassen. Kann die Ukraine das wirklich angesichts der innenpolitischen Debatten, die wir haben, und auch der finanziellen Probleme, in die wir auch langsam geraten?
24: Ja, ich habe ihm das aus tiefer innerer Überzeugung gesagt, weil es in unserem eigenen Interesse liegt. Und ich habe umgekehrt, Herr Preis, nicht nur heute in der Ukraine, sondern in den letzten Tagen von verschiedenen Kollegen, Kolleginnen aus der Europäischen Union gehört, bleibt um Gottes Willen in Deutschland stabil mit eurer Regierung. Wir brauchen euch. Die gesamte Europäische Union, ganz Europa, hängt an der Stabilität in Deutschland. Und das ist etwas, was vielleicht viele Menschen in Deutschland im Augenblick unterschätzen, wie wichtig es ist, dass wir in diesen turbulenten Zeiten gerade in Deutschland eine stabile Regierung haben. Und ich werde in der nächsten Woche alles dafür tun, um das auch aufrechtzuerhalten, wissend, dass wir natürlich ein paar Debatten haben, insbesondere nach den beiden letzten Landtagswahlen. Aber diese Debatte, die muss geführt werden. Wir müssen in der Regierung zusammenbleiben. Wir müssen das Land nach vorne bringen. Wir müssen die großen Chancen, die wir haben, auch gemeinsam nutzen. Und ich bin fest entschlossen, das zu tun. Noch einmal, weil es nicht nur für Deutschland wichtig ist, sondern weil es für die gesamte Europäische Union wichtig ist, dass wir eine stabile Bundesregierung in Berlin haben.
10: Können Sie das noch mal ausführen? Sie haben heute von unermesslichen Folgen für Europa gesprochen, wenn die deutsche Regierung den Aufgaben nicht gewachsen ist. Was sind unermessliche Folgen? Was passiert dann?
24: Herr Preis, es ist doch völlig klar, was wir im Augenblick erleben. Wir erleben einen Zollstreit mit den USA. Wir erleben eine Wettbewerbssituation aus Asien. Wir erleben Russland, das Krieg führt gegen Europa und zwar nicht nur gegen die Ukraine, sondern auch gegen uns. Wir haben doch ganz konkrete Ereignisse. Der 4. August war ein bewaffneter Angriff auf den Flughafen von Leipzig. Ausschließlich von Russland kommend. So, und das sind Dinge, die wir jetzt auch in unsere Erwägungen mit einbeziehen müssen, wenn es um die Stabilität geht, wenn Europa diese Herausforderungen nicht besteht. Und ich sage bewusst Europa und nicht nur allein Deutschland. Dann hat dieser Kontinent in der Zeit, in der wir leben, keine Chance, seinen Frieden, seine Freiheit und seinen Wohlstand aufrechtzuerhalten. Und darum geht es. Wir werden wahrscheinlich erst in der Rückschau in einigen Jahren das ganze Ausmaß diese Herausforderung wirklich verstehen und begreifen. Ich bin jedenfalls entschlossen, alles zu tun, dass Europa stabil bleibt in dieser schwierigen Zeit. Und das gilt dann eben auch für Deutschland als dem wichtigsten und größten Mitgliedsland.
10: Die Stabilität der deutschen Regierung wird hinterfragt. Das haben Sie heute selber gesagt. Wir haben es auch beobachtet, dass nach den Landtagswahlen natürlich auch in der Ukraine sehr stark geguckt wurde, dass da russlandfreundliche Parteien in Deutschland Landtagswahlen gewinnen. Macht sich die Ukraine zu Recht Sorgen um die Stabilität der Regierung in Deutschland?
24: Ja und nein. Wenn Regierungen gebildet werden in Sachsen-Anhalt unter der Führung der AfD, wenn eine Regierung in Berlin gebildet wird unter der Führung der Linkspartei mit ihren ganzen Verbindungen in die Clankriminalität, in den Antisemitismus, dann ist das kein Beitrag zur Stabilität der Bundesrepublik Deutschland. Und deswegen müssen wir alle ein gemeinsames Interesse daran haben, dass Deutschland weiter stabil regiert wird. Und noch einmal, ich werde alles tun, um das zu erreichen, was in meiner Kraft steht, werde ich leisten.
10: Richtet sich diese Mahnung an die Bevölkerung? Richtet die sich an Ihre Ministerkollegen, an das Kabinett oder an Ihre Bundestagsabgeordneten? An wen richtet sich die Mahnung, dass Sie jetzt zusammenbleiben müssen?
24: Das ist eine Ermahnung an uns alle. Und ich habe mit großem Interesse gestern dem Bundespräsidenten zugehört, als er in Bremen die große Rede

0: zu Ende gegangen. In der gesamten Bremer Innenstadt und entlang der Weser feierten zahlreiche Menschen an diesem Wochenende die Einheit. Aus polizeilicher Sicht verliefen die Feierlichkeiten bis auf wenige Vorfälle friedlich. Daniel Hoffmann berichtet.
1: Bremens Innensenatorin Eva Högl zieht eine positive erste Bilanz. Sie sei glücklich, erleichtert und dankbar. Högl spricht von einem grandiosen Fest.
2: Bremen hat sich als ganz tolle Gastgeber und Gastgeberinnen gezeigt. Alle Menschen sind hier glücklich, gerne gekommen, haben unbeschwert gefeiert. Und dass das möglich war, das haben wir den Sicherheitsbehörden zu verdanken. Und ich kann heute schon sagen, dass es gut gelungen ist und wir ein nicht nur fröhliches, sondern auch sicheres Fest hatten.
1: Für die Sicherheit wurden zahlreiche Polizisten herangezogen, 4000 insgesamt. Natürlich nicht nur aus Bremen, sondern auch aus den anderen Ländern und vom Bund. Das Ziel war laut Högl, eine Balance zu halten zwischen einem fröhlichen, offenen und unbeschwerten Bürgerfest und ausreichender Sicherheit. Das scheint gelungen zu sein. Dazu beigetragen hat auch die Bremer Gastfreundschaft, sagt diese Besucher aus Bayern.
3: Das ganze Fest war toll und auch die Leute, wo eben alle da waren, waren also wirklich ganz nett. Und sieht man es ja an, dass wir aus Bayern kommen und wir haben dann so viele Tipps bekommen, was man in Bremen anschauen soll oder was man machen soll, wo man essen gehen soll. Also so nett und auf uns zugegangen ist ganz selten geworden, als wir hier in Bremen.
1: Ganz wichtig, das Bürgerfest hat bei vielen für ein Gefühl der Einheit gesorgt, also bei vielen, aber nicht bei allen.
4: Nein, fühle ich nicht, weil ich nicht finde, dass das sich jetzt dadurch verändert, sondern das Interesse für Deutschland, so wie es existiert und aus den Bundesländern zusammengesetzt ist, sieht man hier und das ist irgendwie gut, aber das habe ich ja selbst und nicht durch so eine Veranstaltung.
1: Andere Besucher empfinden das aber auch ganz anders, so wie dieser Mann aus dem Saarland.
5: Einheit war für mich nur ein Feiertag. Aber jetzt habe ich das wirklich so erlebt, dass alle Bundesländer zusammenkommen. Also ich habe mehrmals die Gänsehaut bekommen und das freue ich mich wirklich, dass es solche Veranstaltungen gibt. Und ich hoffe, dass jeder diese Einheit irgendwie ein bisschen verstehen kann und auch zusammenhält für die Zukunft.
1: Den Zusammenhalt haben auch die Länderchefs und Chefinnen ein Stück weit vorgelebt während des Bürgerfestes. Bereits am Freitagabend wurde zusammen gesungen und getanzt. Mit dabei unter anderem Bremens Bürgermeister Andreas Bovenschulte, Schleswig-Holsteins Ministerpräsident Daniel Günther und Bundestagspräsidentin Julia Klöckner. Die gute Stimmung hat sich Bovenschulte bewahrt. Sein Fazit zum Bürgerfest fällt eindeutig aus.
6: Ich fand's grandios, muss ich sagen. Ich finde eigentlich nur Leute, wenn ich lang gehe und an den Ständen bin und auf den Wegen und Straßen mit strahlenden Gesichtern, die sagen, richtig klasse, hat auch was mit dem tollen Wetter zu tun, aber auch mit dem tollen Angebot und mit der friedlichen und mit der freundlichen Atmosphäre. Und das schildern mir alle. Und alle sind richtig stolz darauf, was da Bremen auf die Reihe gekriegt hat.
1: Gesehen haben das hunderttausende Besucherinnen und Besucher. Die endgültigen Zahlen liegen noch nicht vor. Aber allein bis Samstagabend waren es schon fast 400.000 Gäste.
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0: Jedes Jahr bekommen knapp 520.000 Menschen in Deutschland eine Krebsdiagnose. Glücklicherweise können viele geheilt werden und lassen die Krankheit irgendwann hinter sich. Doch während die Arztbesuche weniger werden, bleiben andere Einschränkungen ein Leben lang. Zum Beispiel, wenn man eine Versicherung abschließen will oder einen Kredit braucht. In einer Petition haben jetzt mehrere 10.000 Menschen gefordert, eine gesetzliche Frist von 5 Jahren einzuführen, nach der Krebsüberlebende ihre Erkrankung nicht mehr angeben müssen. Mit Erfolg, wie Katharina Geschirr berichtet.
8: Bianca Graf sitzt in ihrer Wohnung und erinnert sich noch gut, wie es damals war, als sie noch Polizistin werden wollte.
9: Also ich habe jetzt hier mein Ablehnungsschreiben der Bayerischen Polizei mit dem Gesundheitszeugnis, wo ich polizeidienstuntauglich geschrieben wurde. Im ersten Moment tatsächlich ziemlich demütigend.
8: 2019 bekommt Bianca Graf eine Absage für ihren Traumjob. Der Grund: dienstuntauglich aufgrund ihrer Krebserkrankung. Was Bianca Graf ärgert, diese Erkrankung liegt 16 Jahre zurück. Bei Bewerbungsgesprächen, Adoptionsverfahren, Kredit- und Versicherungsanträgen, auch überstandene Krebserkrankungen müssen Jahre später von den Betroffenen offengelegt werden. Wer in Deutschland zum Beispiel eine Versicherung abschließen will, muss oft einen Fragebogen ausfüllen. Die Info Krebs führt dann auch bei Bianca Graf zu negativen Folgen.
9: Sobald das Wort Tumor gefallen ist oder beziehungsweise der Satz, ich hatte einen Tumor, da war die Summe dann einfach grundsätzlich schon höher, weil man

0: als potenzieller Risikopatient dargestellt wird.
1: Spätfolgen und Risiken sind sehr individuell. Bianca Graf sagt, ihr Körper hat sich vollständig rehabilitiert. Trotzdem wird sie immer wieder mit der überstandenen Krebserkrankung konfrontiert. Betroffenen Initiativen wie junge Erwachsene mit Krebs wollen seit einiger Zeit deshalb ein sogenanntes Recht auf Vergessen werden. Die Forderung, nach einer Frist von 5 Jahren nach abgeschlossener Behandlung soll eine frühere Krebserkrankung nicht mehr abgefragt oder negativ gegenüber den Überlebenden verwendet werden dürfen. Moritz Schumann ist stellvertretender Geschäftsführer des Gesamtverbandes der deutschen Versicherungswirtschaft und verweist im Falle eines pauschalen Rechts auf Vergessenwerden auf steigende Kosten für alle Versicherten.
2: Wenn höhere Risiken nicht mehr berücksichtigt werden dürfen in der Kalkulation, werden die zusätzlichen Kosten auf alle Versicherten verteilt.
1: In diesem Jahr ist das Recht auf Vergessenwerden nun auch vermehrt in der Politik angekommen. Ein erster kleiner Schritt ist ein neues Gesetz, das ab November gilt und das Recht auf Vergessenwerden 15 Jahre nach abgeschlossener Behandlung vorsieht, allerdings nur bei Verbraucherkrediten. Für die Betroffenen geht es nicht allein um die Erleichterung ihres Alltags, sondern auch darum, ein schlimmes Kapitel ihres Lebens endlich hinter sich zu lassen.
3: 1.20 Uhr ist es jetzt. 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Thema jetzt: bezahlbarer Wohnraum. Der ist knapp. Allein im Freistaat Bayern fehlen schätzungsweise rund 230.000 Wohnungen. Gleichzeitig stehen überall Immobilien leer. Neben Büros und aufgegebenen Geschäften auch Gaststätten oder Schulen. Eigentlich wäre es vernünftig, diesen Leerstand zu nutzen. Doch der Umbau ist oft mühsam. Teils wegen bürokratischer Hürden, teils wegen hoher Kosten. Ein Modellvorhaben des bayerischen Bauministeriums soll hier nun den Turbo einschalten. Isabella Kroth hat sich das näher angeschaut.
4: Reischach in Oberbayern. Rund 2.800 Einwohner. Ein beschaulicher Ort mit vielen großen Einfamilienhäusern. Doch für junge Menschen sind die zu groß und zu teuer. Bürgermeister Alfred Stockner ist sich des Problems bewusst.
5: Da haben wir zu wenig Wohnungsraum, vor allem bezahlbaren Wohnraum. Und so ein verlorener Jugendlicher, den bekommen wir nicht so leicht wieder zurück. Und da ist unser Ansatz, dass wir die einfach in der Gemeinde halten.
4: Damit junge Menschen im Ort bleiben können, will der Bürgermeister kleine Wohnungen schaffen und hat dafür das alte Rathaus in den Fokus genommen. Seit die Verwaltung umgezogen ist, steht das Gebäude leer. Nun soll es umgebaut werden. Und zwar für junge Reischacher, die im Ort bleiben wollen. Annalena Meixner durfte gemeinsam mit anderen schon im Vorfeld ihre Ideen bei der Planung mit einbringen.
6: Wir durften unser Gemeinschaftskeller mitplanen, mehr oder weniger. Wir durften sagen, ob wir unsere Wäsche oben in unseren Räumen waschen wollen oder wie wir ja generell einfach leben wollen als junge Mieter.
4: Hier klappt es. Doch häufig scheitern solche Umbauprojekte noch an der Bürokratie und an zu hohen Baukosten. Etwa, weil die Gebäudesubstanz schlecht ist. Vor dieser Herausforderung stand auch Architekt Michael Leidl, der das Projekt in Reischach begleitet.
7: Das alte Rathaus in Reischach ist in den 50er Jahren gebaut worden. Das war eine Zeit, in der man sehr, sehr sparsam gebaut hat. Und wir haben natürlich da eine Nutzungsänderung. Also es war vorher ein Verwaltungsgebäude, es war mal die Post mit drin, es war die Feuerwehr drin, also eine sehr, sehr lebendige Geschichte. Und jetzt gibt's halt die Umnutzung in Wohnen.
4: Die Gemeinde macht bei einem Modellvorhaben mit, bei dem das Bayerische Bauministerium gezielt durch den Bürokratiedschungel hilft und Förderprogramme vorschlägt. Denn Bauminister Christian Bernreiter möchte dem Leerstand den Kampf ansagen.
8: Darum wollen wir da schauen, dass wir wieder Leben in die Städte bringen und nicht nur immer neue Grundstücke versiegeln.
4: Die Gemeinde Reischach spart nun enorme Kosten. Für 8 Wohnungen muss die Gemeinde statt 2,6 Millionen Euro Umbaukosten nur 750.000 Euro selbst tragen. Dadurch kann sie dann günstig vermieten. Kommt das bei den jungen Menschen an?
6: Also ich wäre schon hier interessiert.
9: Ich könnte es mir auch definitiv vorstellen. Ich bin auch nicht so der Stadtmensch.
4: Die ersten Bürgermeisterkolleginnen und Kollegen haben sich bei Bürgermeister Alfred Stockner schon erkundigt, wie er den Umbau angeht. Leerstand gibt's bei ihnen auch. Das alte Rathaus könnte also über Reischach hinaus Schule machen.
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11: Heute
3: Heute vor 25 Jahren starb Emilie Schindler. Gemeinsam mit ihrem Ehemann hatte sie viele Juden vor der Ermordung im Holocaust bewahrt. Doch während Oskar Schindler weltberühmt wurde, geriet der Mut seiner Frau in Vergessenheit.
11: Der Film Schindlers Liste macht sie 1993 berühmt. In der Schlussszene sitzt Emilie Schindler im Rollstuhl am Grab ihres Mannes. Das war der Moment, in dem sie mit ihm Frieden schließt, schreibt Emilie Schindler in ihrer Biografie.
12: Ich redete in Gedanken mit ihm. Ich weiß nicht, warum du mich verlassen hast, aber weder mein Alter noch dein Tod können etwas daran ändern, dass wir immer noch verheiratet sind. Ich habe dir verziehen. Alles verziehen.
11: Zu verzeihen gibt es einiges. Oskar Schindler betrügt seine Frau mehrfach. Nach dem Krieg leben sie in Argentinien. 1957 kehrt er ohne sie nach Deutschland zurück und hinterlässt ihr einen Berg Schulden. Emilie Schindler steht lange im Schatten ihres Mannes. 1965 bekommt er das Bundesverdienstkreuz, über sie kein Wort. Dabei hatte das Ehepaar Schindler die Emaille-Fabrik in Krakau gemeinsam betrieben. In dieser Fabrik hatten sie jüdische Zwangsarbeiter beschäftigt. Dann sahen sie, wie gewalttätig gegen Juden vorgegangen wurde. Oskar Schindler wollte seine Arbeiter davor bewahren.
13: Wenn man im Herzen hier drin glaubt, das ist richtig, soll man es tun.
11: Im Januar 1945, der Krieg ist fast zu Ende, ist es dann Emilie Schindler, die nochmals 300 Juden rettet, erzählt ihre Biografin Erika Rosenberg.
14: Da kam um 5 Uhr morgens so ein Transport und der Fahrer sagte, Frau Schindler, wenn Sie also diese Juden nicht übernehmen, das also muss ich Sie auf der Stelle erschießen. Und Oskar Schindler befand sich in Krakau zur Zeit und sie hat gehandelt und hat sie alle gerettet. Wo steht das? Nirgendwo.
11: Erst nach dem Welterfolg des Kinofilms mit insgesamt 7 Oscars wird Emilie Schindler in Argentinien zur Ehrenbürgerin. Auf einer Reise nach Deutschland erleidet Emilie Schindler einen Schlaganfall. Sie verstirbt am 5. Oktober 2001 in einer Klinik in Strausberg bei Berlin. Das war heute vor 25 Jahren.
3: Der Stichtag von Kirsten Rautenberg.
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15: Mit Moritz Kühn und einer Nullnummer in der Fußball Nations League. Die 4. Partie unter Neubundestrainer Jürgen Klopp endete torlos in Griechenland. Aus Thessaloniki Thomas Kunze.
16: In der ersten Halbzeit die deutsche Fußballnationalmannschaft, die deutlich bessere Mannschaft mit vielen, vielen Chancen, insgesamt 15 Abschlüssen und mit einem Tor in der 32. Minute. Jonathan Burkhardt nach Vorarbeit von Derry Sherhand, aber das Tor wurde nach VAR-Einsatz zurückgenommen. Bei der Balleroberung ist Tom Bischoff der Ball im Anschlusskreis anscheinend auf die Hand gefallen. In der zweiten Halbzeit ein anderes Fußballspiel. Hart verteidigende Griechen, die nur noch auf Konter aus waren, hatten 1-2 ordentliche Möglichkeiten. Die Deutschen trotzdem die bessere Mannschaft mit Chancen durch Wirtz, durch Philipp Treu oder auch wieder durch Derry Sherhand, der ein starkes Spiel gemacht hat. Der Treffer aber, er blieb am Ende aus. Und so trennen sich Griechenland und Deutschland in Thessaloniki 0-0.
15: In der Tabelle bleibt das DFB-Team Dritter mit 3 Punkten Rückstand auf die Griechen und die Niederlande. Die Niederländer haben mit 2-1 gegen das noch punktlose Schlusslicht Serbien gewonnen. Nur die besten beiden Mannschaften lösen am Ende der Gruppenphase das Viertelfinalticket. Auch die deutschen Fußballerinnen sind demnächst wieder im Einsatz, stehen die Testspiele gegen Australien und Japan am 9. und 13. Oktober auf dem Programm. Heißt, in der Frauenbundesliga ruht erstmal der Ball. In der Tabelle ist Bayern München Spitzenreiter vor Wolfsburg. Die VfL-Frauen gewannen die letzte Partie vor der Länderspielwoche mit 2-1 gegen den Hamburger SV. Es war das 350. Bundesligaspiel von Wolfsburgs Kapitänin Svenja Huth.
17: Das Wichtigste steht über allem, das ist natürlich der Sieg, dass wir die 3 Punkte hier behalten haben. Ich glaube, ein bisschen wieder schwerer gemacht als notwendig, aber über allem steht der Sieg und dann natürlich bei so einem besonderen Spiel, glaube ich, ein rundum gelungener Tag. Ja.
15: Die VfL-Frauen um Svenja Huth sind bis auf 3 Punkte an Bayern München herangerückt. Weiter auf den ersten Saisonsieg warten muss Nürnberg. Der Tabellenvorletzte verlor mit 1-2 gegen Hoffenheim und Union Berlin gewann mit 4-0 in Stuttgart und hat jetzt ein 4-Punkte-Polster auf die Abstiegszone. Richtig viel los war beim Formel-1-Rennen in Malaysia. Achim Scheu hat alle Infos.
3: Vor dem Start prasseln der Regen. Als es losgehen sollte, hatten einige Autos dann technische Probleme. Der Rennbeginn verspätete sich insgesamt um 100 Minuten. Am Ende die Erlösung für Max Verstappen, der erste Sieg des Jahres für den Vierfach-Weltmeister im Red Bull. Kimi Antonelli im Mercedes baute als Zweiter seine WM-Führung aus. Lewis Hamilton als Dritter fuhr ebenfalls ein starkes Rennen. Größter Verlierer war George Russell, der kurz vor Schluss auf Rang 3 liegend mit Antriebsproblemen ausschied. Sein Rückstand auf Antonelli in der WM-Wertung wuchs somit auf 84 Zähler. Der deutsche Nico Hülkenberg verpasste als Elfter knapp die Punkte wieder einmal.
15: Ja, und weiter geht's am kommenden Sonntag in Singapur. Das ist das siebtletzte Saisonrennen. Gerade erst begonnen haben die Radsport-Europameisterschaften in Slowenien. Und beim Straßenrennen der Männer stand Remco Evenepoel ganz oben auf dem Treppchen. Die Einzelheiten von Holger Gerska.
18: Im vergangenen Jahr musste sich Remco Evenepoel noch mit dem Europameisterschaft Silber anfreunden. Tadej Pogacar gewann auch diesen Titel. Nun fehlte der Slowene verletzungsbedingt ausgerechnet in seiner Heimat. Der Weg war frei für den Zeitfahrweltmeister aus Belgien, der damit in der kommenden Saison in Straßenrennen das Trikot des Europameisters tragen darf. Evenepoel lieferte aber auch Drama. Er attackierte in der vorletzten Runde gemeinsam mit dem Italiener Giulio Ciccone, stürzte in einer Rechtskurve, fiel ins Verfolgerfeld zurück, attackierte wieder und schloss auch wieder zu Ciccone auf. Der Zweiersprint war dann äußerst knapp. Eine Millimeterentscheidung zugunsten von Remco Evenepoel. Die Jury brauchte dafür minutenlang. Die deutsche Mannschaft zeigte sich stärker als bei der WM vor einer Woche in Kanada und schaffte es, Emil Herzog in der ersten größeren Gruppe zu platzieren. Aus der heraus sprintete der frühere Juniorenweltmeister auf einen starken siebten Platz.
15: Und weiter geht's am Dienstag mit dem Zeitfahren in der Mixed-Staffel. Zum Schluss der Blick in die deutsche Eishockeyliga. Da hat der deutsche Meister Eisbären Berlin den Tabellenführer Nürnberg mit 4:1 geschlagen und ist jetzt ganz nah dran am Spitzenreiter. Alle Ergebnisse inklusive Tabelle gibt's auf sportschau.de.
3: Soweit der Sport mit Moritz Kühn.
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19: Um 1.30 Uhr mit Wolfgang Berger. Kanzler Merz hat an seine Kolleginnen und Kollegen in der schwarz-roten Koalition appelliert, die Regierung zusammenzuhalten. In der ARD-Sendung Bericht aus Berlin sagte er, alle müssten ein Interesse daran haben, dass Deutschland weiter stabil regiert werde. Ganz Europa hänge von der Stabilität in Deutschland ab. Merz drängte darauf, nun bei den Reformen der Sozialsysteme voranzukommen und bis zum Jahresende die notwendigen Entscheidungen zu treffen, vor allem für die Rentenversicherung. Die Vorschläge dazu lägen gut ausgearbeitet auf dem Tisch. Der Kanzler sagte weiter, er hoffe sehr, dass es gelinge, sie so durchzusetzen. Der österreichische Vizekanzler Andreas Babler hat seinen Rückzug angekündigt. Er will auch den Vorsitz der SPÖ abgeben. Aus Wien, Silke Hane.
20: Bablers Entscheidung folgt auf eine Personaldebatte aufgrund schwacher Umfragewerte. Daher wird er rund um den Jahreswechsel den Posten als Vizekanzler an SPÖ-Finanzminister Markus Materbauer abgeben. Auch die Parteispitze will Babler Anfang des Jahres an zwei geschäftsführende Vorsitzende abgeben. Babler will jedoch Minister für Wohnen, Kultur, Medien und Sport bleiben. Damit will er auch die Stabilität der Regierung gewährleisten. Die SPÖ regiert mit der konservativen ÖVP sowie den liberalen Neos.
19: In Brasilien haben die Wahllokale nach der Präsidentenwahl geschlossen. In Umfragen lagen zuvor der linke Amtsinhaber Lula da Silva und der rechte Senator Flávio Bolsonaro eng beieinander. Es sind noch weitere Kandidaten bei der Präsidentenwahl angetreten, sie gelten allerdings als chancenlos. Lula will seine Politik mit Sozialprogrammen und öffentlichen Investitionen fortsetzen. Flávio Bolsonaro versprach im Wahlkampf einen schlankeren Staat und ein härteres Vorgehen gegen Kriminalität. Er ist der Sohn des brasilianischen Ex-Präsidenten Jair Bolsonaro, der derzeit unter Hausarrest steht. Ein Besuch der Aussichtsplattform der Elbphilharmonie in Hamburg kostet ab heute 5 €. Der ermäßigte Preis liegt bei 3 €. Der Senat rechnet durch den Ticketverkauf mit einem Bruttoerlös von jährlich rund 6,4 Millionen Euro. Mit dem Geld will die Stadt den Kulturhaushalt entlasten. Bislang hatte Hamburg jährlich 3,6 Millionen Euro an die Betreibergesellschaft gezahlt, um einen freien Zutritt zur Plaza zu ermöglichen. Und das Wetter in Deutschland. Wechselnd bewölkt und von der Schwäbischen Alb bis zu den Alpen gebietsweise schauerartiger, vereinzelt gewittriger Regen bei 14 bis 4 Grad. Am Tage überwiegend freundlich, ganz im Norden und Süden jedoch wechselhaft 17 bis 25 Grad. Dienstag im Norden bewölkt mit Schauern, sonst überwiegend heiter bei 18 bis 25 Grad. Das waren die Nachrichten.
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0: Und wir haben keine größeren Staus oder Behinderungen zurzeit auf den Fernstraßen. Weiterhin gute Fahrt.
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0: Mit Philipp Kaver. Übermorgen ist er 3 Jahre her, der Überfall der Hamas auf Israel. Mehr als 1200 Menschen wurden getötet, fast 250 verschleppt und als Geiseln festgehalten. Die Deutsch-Israelin Daphna Gerstner aus München war damals zu Besuch bei ihrer Familie in Israel. Sie hat den Angriff auf den Kibbutz Be'eri überlebt. In ihrem Buch »Sie kamen, um uns zu töten« hat sie über den Überfall geschrieben, über den Tod ihres Bruders und die traumatischen Folgen für sie und ihr Land. Meine Kollegin Sabina Mattei vom RBB hat mit ihr gesprochen und sie gefragt, wo sie genau war, als der Angriff der Hamas begann.
21: Wir waren bei meinem Bruder zu Hause im Schutzraum. Wir waren aus dem Schlaf gerissen. Ich hatte so Geräusche gehört, die mir unbekannt waren. Oder es klang, als ob das jemand draußen irgendwas tut. Und dann relativ schnell habe ich gemerkt, dass etwas stimmt nicht. Das ist nicht von draußen. Dann bin ich sofort zu meinem Bruder. Ich habe ihn geweckt und gefragt, was ist los? Was ist das für ein Geräusch? Und er hat das überhaupt nicht gehört. Und innerhalb von fünf Minuten waren wir alle im Schutzraum. Und
22: aber Ihr Bruder, glaube ich, nicht wahr? Der gehörte zu der Gruppe, die Be'eri sichern sollte. Er ist dann ja damals wohl auch sofort los. Haben Sie sich noch verabschieden können von ihm?
21: Genau, es war ungefähr 15 Minuten, nachdem wir im Schutzraum saßen. Dann hat er eine Nachricht bekommen, dass angeblich Terroristen eingedrungen sind. Und dann war er innerhalb, ich glaube, dann ist er sofort aufgestanden. Und ich habe ihm noch gefragt, ja, wo ist deine Waffe, wo gehst du hin? Also es ging alles so schnell, dass ich hatte überhaupt nicht die Möglichkeit, mich zu verabschieden. Und er war einfach weg.
22: Und Sie hatten vermutlich auch gar keine Ahnung erstmal, dass das ein Abschied für immer sein würde, oder?
21: Gar keine Ahnung. Niemand hat es in dieser Zeit, in diesem Moment geahnt. Und sowieso, wenn Terroristen eindringen, da haben wir gedacht, vielleicht so 2 oder 3. Die Masse war überhaupt nicht klar zu diesem Zeitpunkt.
22: Wissen Sie jetzt, wie viele Hamas und andere es waren, die in Be'eri eindrangen?
21: Laut Einschätzung sind es 341. Die Armee hat es eingeschätzt. Die genaue Zahl können wir nicht wissen. Es ist auch gemischt zwischen bewaffneten Terroristen und Zivilisten. Wir wissen nicht genau, wie viele.
22: Sie waren dann lange in einem Schutzraum. Erfuhren Sie denn trotzdem, was draußen los war?
21: Wir haben schon um 7 Uhr Schüsse gehört, Explosionen, ununterbrochen. Aber dadurch, dass ich bin ja nicht im Kibbutz, ich lebe da dort nicht mehr und hatte keinen Zugriff auf die App. Es gibt eine interne App, wo alle direkt geschrieben haben, was sie sehen und was sie hören. Und ich hatte keine Ahnung. Wir haben im Grunde genommen nur gehört, was draußen passiert. Und nach und nach bekam ich über Freunde ganz wenig Informationen.
22: Über das Mobiltelefon?
21: Genau. Aber ganz wenig Informationen. Was mir später dann nach ein paar Tagen klar wurde, was wirklich los war, war das schon krass.
22: Und wie lange waren Sie dann in dem Schutzraum?
21: Wir waren insgesamt 19 Stunden im Schutzraum, bis wir gerettet wurden. Es war ungefähr 1 Uhr nachts, kamen die Soldaten zu uns und haben uns da rausgehüllt. Und dann sind wir direkt draußen mitten im Schlachtfeld gewesen.
22: Sie waren bei Ihrem Bruder, auch Ihr Vater lebte ja im Kibbutz Be'eri. Wie ging es ihm denn?
21: Vater lebt oder lebte damals direkt, also das war das erste Haus vor dem Zaun, das Kibbutz-Zaun. Und schon um 8 Uhr oder 7:30 waren die meisten Terroristen vor Ort, haben das Haus angezündet, schon um 9 und er und seine Pflegerin hat, die haben einfach unglaublich Glück gehabt. Ich weiß bis heute nicht, wie sie das überlebt hatten, denn wir wissen heute, dass Hunderte von Terroristen, bewaffnete Terroristen vor Ort waren, rund um das Haus bis zum Abendstunden. Er wurde zwar um 17 Uhr gerettet, also 16 Uhr, 17 Uhr, aber ich kann das bis heute nicht erklären, wie sie das geschafft haben, unverletzt zu überleben. Das Haus ist komplett niedergebrannt. Also es ist im Grunde genommen nichts übrig geblieben.
22: Ihr Vater also konnte überleben, seine Pflegerin auch, aber ihr Bruder nicht. Wie haben Sie das erfahren?
21: Wow, das hat einige Tage gedauert. Es hat auch ein bisschen gedauert, bis wir verstanden haben, was passiert ist. Es kamen immer wieder Informationen. Es war am Anfang chaotisch. Ich wusste überhaupt nicht, dass die Armee gar nicht da war. Ich dachte, der ist zusammen mit der Armee gekämpft und deshalb habe ich mir überhaupt keine Sorgen gemacht oder keine Gedanken gemacht. Aber ich habe nicht gedacht, dass er gestorben ist. Das kam mir überhaupt nicht in den Sinn. Und die Bestätigung kam 3-4 Tage danach vom Kibbutz. Sie haben uns informiert, dass er gestorben ist. Und dann hat das auch ein bisschen gedauert, bis die Armee DNA-Proben genommen hat und noch eine zweite Prüfung gemacht hatte. Also bis dahin, das hat bestimmt 2-3 Wochen gedauert, bis wir final wussten, okay, das ist jetzt endgültig.
22: Eine lange Zeit der Ungewissheit. Es sind ja wohl mehr als 130 Einwohner des Kibbutz von der Hamas getötet worden. Wurden denn auch Menschen aus Be'eri in den Gazastreifen verschleppt?
21: Also 130 nicht, das sind 102, die ermordet wurden und 30 wurden entführt als Geisel. Und davon sind auch einige in Gaza dann gestorben. Viele wurden befreit zum Glück, das hat aber sehr lange gedauert, bis sie befreit werden konnten.
22: Frau Gerstner, wie leben Sie denn heute, 3 Jahre später, mit diesem Verlust Ihres Bruders?
21: Ich verarbeite das immer noch. Ein Teil davon, also ein Teil des Verarbeitungsprozesses war das Buch. Deshalb habe ich das auch geschrieben und gemerkt, das hat mir auch sehr geholfen, seinen Tod zu verarbeiten. Ich glaube, es ist eine lebenslange Aufgabe. Dadurch, dass es nicht nur, also ich habe auch sehr viele andere Freunde, das ist andere Freunde verloren. Also das dauert sehr, sehr viel Zeit. Ich bin immer noch dabei, das zu verarbeiten, das und alles, was uns passiert ist.
22: Wie gedenkt man denn in Be'eri des 7. Oktober? Gibt's da sowas wie ein Denkmal oder lässt man einfach die Ruinen stehen? Wie muss man sich das vorstellen?
21: Die Gemeinde hat lange überlegt und diskutiert, was ist der richtige Weg? Sollen wir die Häuser lassen? Sollen wir die abreißen? Das war wirklich 2,5 Jahre Diskussion. Natürlich, manche denken, wir müssen das so behalten. Jeder muss das sehen, jeder muss das wissen. Manche sagen, ich kann so nicht leben. Ich will nicht in einem Ort leben mit niedergebrannten Häusern und dass die Trauma immer wieder hochkommt. Am Ende hat das Kibbutz entschieden, diese Häuser abzureißen tatsächlich. Und es gibt in dem Sinne nur einem Haus, das sie überlassen haben. Und sonst wird alles renoviert, komplett. Man sieht mit der Zeit gar nicht mehr. Und es wird immer noch diskutiert, wie ist das beste Weg.
22: Was halten Sie denn für den besten Weg?
21: Ich hatte auf jeden Fall gehofft, dass die Häuser bleiben. Ich finde, das ist, also nur wenn man da ist vor Ort und sieht diese Ausmaß an Zerstörung, kann man auch verstehen, was die Leute dort durchgemacht haben. Und jetzt, wenn alles weg ist, ich war auch da vor Ort vor ein paar Monaten, das erste Mal habe ich das gesehen und das war ein Schock. Es ist alles flach, man hat überhaupt keine Erinnerung an den Häusern, als ob nichts passiert ist und
1: Ich hatte natürlich nicht die Wahl zu wählen, weil ich da kein Mitglied mehr bin. Aber es ist schwierig. Das war eine schwierige Entscheidung für alle und es ist eine sehr komplexe Entscheidung auch. Es gibt kein richtig oder falsch. Das hat die Mehrheit entschieden und so ist es im Kibbutz. Die Mehrheit entscheidet. Bilder, finde ich, können das nicht übertragen. Erzählungen teilweise, aber leider ist es so, dass es gerade nichts mehr übrig geblieben und ein Andenken, eine Ausstellung ist in Bearbeitung, aber ich weiß es nicht, wie es in 20, 30 Jahren oder vielleicht 10 Jahren dann in Erinnerung bleibt. Das ist ein Thema, die viele sich heute fragen, was bleibt dann? Wer erinnert das und wie?
22: Vermutlich nicht nur in BRI, sondern auch an anderen Tatorten. Diese Gräuel des 7. Oktober 2023, die wurden von der Hamas und anderen islamistischen Extremisten begangen. Es war viel die Rede von einem Überraschungsangriff, aber es gab ja vorher vereinzelt Warnungen. Haben Sie eigentlich eine Erklärung, warum Israel nicht vorbereitet war?
1: Bis heute keine offizielle Erklärung tatsächlich. Das ganze Land wartet drauf.
22: Es gibt ja auch keine offizielle unabhängige Untersuchung des Überfalls, nicht?
1: Es wird vermieden. Es wird von der Regierung vermieden, von der Armee vermieden. Natürlich, weil dann muss die man auch die Verantwortung übernehmen dafür. Und das wollen sie offensichtlich nicht. Vor allem die Regierung von Netanyahu nicht. Er versucht genau das Gegenteil zu machen. Der sagt, er hatte damit nichts zu tun, er wurde nicht informiert und so weiter und so fort. Tatsache ist, dass er schon 2018 wusste davon. Es gab zahlreiche Hinweise, zahlreiche Informationen, die hatten die Pläne der Hamas. Es war kein Geheimnis. Die Frage ist, warum wurde nichts getan? Warum wurden alle Hinweise ignoriert? Das hätte nicht passieren dürfen.
22: Was bedeutet das denn für Sie und für andere Betroffene, dass es fast eine Weigerung gibt, diese Gräueltaten zu untersuchen?
1: Das ist unfassbar. Und das ist auch unfassbar, dass Netanyahu immer noch in der Regierung ist und das Land regiert. Ich muss sagen, am Anfang, wir hatten nicht die Kraft. Wir waren selbst überlebende Flüchtlinge in unserem eigenen Land. Wir hatten überhaupt nicht die Kraft, dagegen zu kämpfen. Es gab jetzt so viele Geiseln, ein Krieg. Und seit 3 Jahren haben wir Krieg. Deshalb hat niemand wirklich die Kraft, dagegen aktiv zu kämpfen. Es gibt interne, die Familien haben, wir haben so eine WhatsApp-Gruppe, die ganze Familien, betroffene Familien. Und es wird da auch diskutiert, wie man dagegen kämpft. Aber natürlich hat jeder muss erstmal mit sich klarkommen. Es gibt Eltern, die ihre Sohn verloren haben. Es ist ein langes Prozess.
22: Sie sagen jetzt, es ist die Regierung Netanyahu, die eine Untersuchung quasi verweigert. Aber hat das eigentlich Ihr Vertrauen in den Staat Israel und seine Institutionen auch verändert? Denn das eine, die Regierung ist ja nicht unbedingt damit identisch.
1: Ja, schon. Also man hat schon das Gefühl, dass niemand uns ernst nimmt als Bürger. Ich weiß, es liegt schon für mich hauptsächlich an diese Regierung, aber der Vertrauen generell auch in die Armee, in die israelische Verteidigungskräfte ist verloren, weil im Grunde genommen hatten sie alle Informationen gehabt. Und dann fragt man sich, warum habt ihr uns immer Versprechungen gegeben und Erzählungen gegeben, die gar nicht stimmten.
22: Sie hatten ja eingangs auch gesagt, dass Sie vermutet hatten, Ihr Bruder sei zusammen mit Soldaten der Armee schon unterwegs gewesen. Also Sie hatten im Grunde auch so instinktiv darauf vertraut,
1: genau,
22: dass die IDF schon am Ort wäre, ganz schnell dort wäre.
1: Ja, genau. Also ich hatte damals überhaupt nicht, also während die 19 Stunden, das ging mir nicht einmal in dem Kopf, dass mein Bruder alleine kämpft. Für mich war klar, die Armee ist da und die ganzen Explosionen und Schießereien, die ich höre, das kommt ja von der Armee. Das kann doch überhaupt nicht anders wahr sein. Und dann kam raus, dass er 7 Stunden lang alleine gekämpft hat mit Shachar Zemach, einen sehr guten Freund von mir, und dass die hatten keine Munition mehr.
21: was uns versprochen wurde oder was mein Bruder immer gesagt hat, in 15 Minuten kommt die Armee und übernimmt das, wenn etwas passiert. Und ich gebe hier die Schuld nicht an die einzelnen Soldaten natürlich. Das ist nicht deren Schuld. Es ist ein systematisches Problem, die auch untersucht werden muss und untersucht wurde von der Armee. Aber trotzdem eine echte Erklärung oder eine, ja, es gibt auch natürlich viele Bücher mittlerweile darüber auf Hebräisch und die schreiben alle irgendeine Erklärung, aber wir brauchen eine
22: offizielle Bestandsaufnahme.
21: Total, eine offizielle Erklärung, unabhängig, die alles untersucht und auch sagt, wer ist gescheitert und was können wir auch verbessern. Das ist eins der größten Probleme, dass wir sagen, die Familien, wir können bis heute auch nicht verbessern, dadurch, dass es keine Untersuchung gibt. Und die Angst ist auch, dass es auch in der Zukunft so passieren kann.
22: Frau Gerstner, ich möchte den Blick ganz woanders hinrichten, nämlich nach Deutschland. Sie sind in Israel aufgewachsen, aber Ihr Lebensmittelpunkt ist seit langem Deutschland. Wie haben Sie die Reaktion auf den 7. Oktober hierzulande dann anschließend wahrgenommen?
21: Ich habe das am Anfang gar nicht mitbekommen. Ich war erst ich bin dann direkt, nachdem wir evakuiert wurden, dann bin ich mit der Gemeinde ein halbes Jahr lang geblieben im Hotel und habe kaum deutsche Nachrichten gelesen. Das habe ich noch natürlich nicht gebraucht, dadurch, dass ich die Realität selbst erlebt hatte. Dann im Februar 2024 bin ich zurückgekehrt und Interesse war schon, Mitgefühl war weniger. Ich hatte teilweise das Gefühl gehabt, dass niemand mich versteht und oder weniger Empathie gibt. Auch tatsächlich, wenn ich zurückdenke, habe ich auch relativ wenige Nachrichten bekommen von Freunden oder ehemalige Kollegen bekommen. Das heißt, so wirklich Interesse gab es da eher nicht. Das zeigt schon so eine Unfähigkeit, mit mir oder mit dem Tod oder mit diesem Massaker umzugehen. Ich erwarte nicht viel, ich erwarte nur, dass jemand sagt, hey, es tut mir leid, eine kleine Nachricht nicht mehr. Und mittlerweile sehe ich schon, auch in den Nachrichten in Deutschland, dass Israel dämonisiert wird, teilweise in den Nachrichten, die Antisemitismus hochgestiegen ist. Das hat etwas gedauert bei mir, weil ich hauptsächlich mit mir und meinen Problemen und meine Trauma beschäftigt habe und nicht ganz an die Situation hier in Deutschland.
22: Mittlerweile sprechen hierzulande viele ja auch von Israel als Schurkenstaat, vor allem infolge der Militärkampagne im Gazastreifen. Wird das denn auch auf Sie übertragen? Oder mal anders gefragt, überlegen Sie manchmal, ob Sie offen zeigen sollen, dass Sie Israelin und Jüdin sind?
21: Ja, also ich habe auch überlegt, liegt das daran, dass Israel Gaza angegriffen hat, vielleicht distanzieren sich die Menschen? Wahrscheinlich schon, ich gehe davon aus. Ich merke auch, in jedem Gespräch wird erwartet von mir, irgendwas dagegen zu sagen. Es gibt keine Möglichkeit, einfach zu treffen, mit niemandem zu treffen, ohne dass ich der Hauptperson ist, also selten, wo man einfach mich fragt, wie geht es dir? Wie geht es deiner Familie? Wie kommst du klar mit dem Trauma? Es wird immer ständig gefragt, ja, und wie sieht's aus, was ihr da macht und so weiter, als wäre ich, als ob ich in die Kriegskabinett gesessen habe oder sitze. Und das betrifft auch viele Israelis, die das Gefühl haben, dass sie in Verantwortung genommen werden. Wobei, wir haben überhaupt keine Möglichkeit, irgendwas zu bewirken.
22: Also Sie werden über einen Kamm geschoren, könnte man sagen, oder?
21: Ja, absolut, absolut. Ich bin auch gegen diese Regierung und was sie tut. Und wie gesagt, wir hatten auch in Israel, also nach dem Massaker, gab's überhaupt keine Möglichkeit, irgendeinen Einfluss zu nehmen. Wobei die ganze Gesellschaft war auch unter Schock durch das Massaker. Und ich hatte einfach das Gefühl, dass wir, auch die Betroffenen, kein Mitgefühl haben. Überhaupt nicht.
22: Frau Gerstner, der Kibbutz Be'eri, der gilt ja oder galt als besonders friedensorientiert. Die Palästinenser, also es haben im Kibbutz Palästinenser gearbeitet. Man fuhr dann in der Vergangenheit auch zum Einkaufen nach Gaza, als das noch möglich war. Es gab also offenbar mal Vertrauen. Ist davon noch irgendwas vorhanden?
1: Ich würde sagen, nein. Nein, und vor allem dadurch, dass viele im Kibbutz aktiv für die Palästinenser gekämpft haben und auch persönlich, die haben die in Krankenhaus gefahren, die haben uns gearbeitet. Die Gemeinde hat immer jedes Jahr Geld gesammelt und das Kibbutz hat noch drauf Geld überwiesen. Es war ein Schock für die Menschen, dass sowas passieren konnte. Und es ist auch nachvollziehbar, dass die Menschen heute in Be'eri ihre Meinung geändert haben. Sie suchen nach einer, sie brauchen neue Orientierung. Die fragen sich, was, wir haben doch alles versucht zu machen und wir sind diejenigen, die ermordet werden. Und auch viele, die ermordet wurden, waren genau Menschen, die davor gekämpft haben.
22: Für eine Annäherung an die Palästinenser, eine Aussöhnung.
1: Genau. Genau, die haben daran geglaubt und das war auch mein ganzes Leben. Das war das, was uns gesagt wurde, dass wir müssen Frieden mit unseren Nachbarn haben, dass wir alles tun müssen, um beide Völker zu nähern. Und das ist ein großes Umbruch gerade im Kibbutz, die ich persönlich gerade nicht sehe, wie wir das verbessern können zukünftig. Es gibt ganz viel Enttäuschung und ganz viel Zorn gegenüber die Palästinenser im Moment.
22: Es gibt ja auch manche, die sagen, dass so eine Erschütterung wie der 7. Oktober auch wieder Neubewegung in Friedensbemühungen bringen kann. Was meinen Sie, ist es möglich?
1: Es ist notwendig, aber möglich. Ich finde persönlich, gerade sind wir nicht so weit. Ich sehe im Moment keine Fähigkeit in der israelischen Bevölkerung. Ich sehe auch in der Führungsebene. Es sei Netanyahu natürlich, diese Regierung natürlich nicht, aber auch wenn die neue Regierung oder eine andere Regierung nach dem 27. Oktober gewählt wird. Ich finde, die israelische Gesellschaft ist überhaupt nicht in der Lage, über Frieden oder irgendein Abkommen mit der Palästinenser zu besprechen. Und ich finde, auch in die Führungsebene der Palästinenser gibt es gerade auch niemand, der das übernehmen kann, beziehungsweise der Hamas ist immer noch, regiert immer noch in Gaza. Ich sehe gerade keine mögliche Zukunft für beide Völker da, eine neue Richtung zu schlagen, obwohl es ist vorbei. Es ist ein Muss. Also der 7. Oktober hat eine Wende oder ist eine Art Wende in der Art und Weise, wie wir diesen Konflikt betrachten sollen. Denn so wie es ist, das ist unerträglich und wir können so nicht weitermachen.
0: 3 Jahre nach dem Hamas-Überfall auf Israel. Die deutsche Israelin Daphna Gerstner, Autorin des Buchs »Sie kamen, um uns zu töten«. Mit ihr sprach Sabina Mattei vom RBB.
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0: Bundeskanzler Merz hat überraschend die Ukraine besucht. Neben der Zusage für weitere Militärhilfe wollte der Kanzler ein Zeichen setzen. Es gehe um die freiheitliche Ordnung für ganz Europa, um die Zukunft Europas, sagte Merz. Die Welt aus Berlin findet, trotz katastrophaler Zustimmungswerte, Merz müsse Kanzler bleiben.
6: Deutschland und Europa befinden sich in einer unmittelbaren Bedrohung durch Putins Russland. Dass Friedrich Merz sich keinen Millimeter von seiner Überzeugung wegbewegt, kann man nicht hoch genug bewerten. Das Sture, das fast Ignorante am Charakter von Merz findet in der Ukraine-Politik seine besten Ergebnisse. Die Gefahren sind hoch wie seit Jahrzehnten nicht mehr. Dass Friedrich Merz das verstanden hat, ist eine große politische Leistung, die wir womöglich erst würdigen, sollte er tatsächlich bald nicht mehr Kanzler sein.
0: Auch die Frankfurter Allgemeine Zeitung lobt den Kanzler für seine Standfestigkeit beim Thema Ukraine.
6: Der Kanzler tat gut daran, Putin nun auch mit dem Besuch in Kiew zu zeigen, dass er mit seinen Einschüchterungsversuchen bei ihm auf Granit beißt. Vieles deutet darauf hin, dass der Kreml die Ukraine im kommenden Winter endlich in die Knie zwingen will. Das darf ihm auch im fünften Kriegsjahr nicht gelingen. In der Ukraine wird die Sicherheit und Freiheit Europas und damit Deutschlands verteidigt, weswegen der ukrainische Abwehrkampf maximal unterstützt werden muss.
0: Für die Süddeutsche Zeitung aus München ist klar, Merz sendet mit der Reise nach Kiew auch ein innenpolitisches Signal.
6: Für Merz ist die Reise so kurz nach seiner außenpolitischen Rede in der vergangenen Woche natürlich auch ein Versuch, persönlich aus der politischen Defensive zu kommen. Das Misstrauen zwischen Union und SPD lässt eine erfolgreiche Reformpolitik in den kommenden Wochen mehr als fraglich erscheinen. Innerhalb der Union ist der Blick auf den eigenen Kanzler mit kritisch eher milde beschrieben. Der Außenkanzler soll den strauchelnden Innenkanzler also ein wenig überstrahlen.
0: Und das waren die Standpunkte, zusammengestellt von Peter Behrendt. Für die erste Hälfte der ARD-Infonacht verabschiedet sich jetzt Philipp Kaver. Mit Detlef Karg geht es ab 2 Uhr weiter. Er bringt Sie bestens informiert bis in die neue Woche.

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1: Um 2 Uhr mit Thomas Haag. Guten Morgen. Zum Abschluss seines Besuchs in Kiew hat Bundeskanzler Merz betont, es sei im deutschen Interesse, ein verlässlicher Partner der Ukraine zu bleiben. In der ARD-Sendung Berichte aus Berlin sagte der CDU-Chef, es sei sehr wichtig, dass Deutschland in diesen Zeiten stabil bleibe.
2: Die gesamte Europäische Union, ganz Europa, hängt an der Stabilität in Deutschland. Und das ist etwas, was vielleicht viele Menschen in Deutschland im Augenblick unterschätzen, wie wichtig es ist, dass wir in diesen turbulenten Zeiten gerade in Deutschland eine stabile Regierung haben.
1: Bundeskanzler Friedrich Merz. Nach dem Vorfall an einem US-Luftwaffenstützpunkt in Großbritannien hat das Pentagon seine Langstreckenbomber zurückbeordert. Ein Beamter des US-Verteidigungsministeriums bestätigte, dass alle US-Bomber, die auf dem Stützpunkt Fairford stationiert waren, wieder an ihre Heimatstützpunkte in den Vereinigten Staaten zurückgekehrt sind. Nach Informationen der New York Times waren neue Drohungen gegen den Militärstützpunkt der Grund für den überraschenden Abzug der Bomber. Das Pentagon wollte sich dazu nicht äußern. Österreichs Vizekanzler und sozialdemokratischer Parteichef Babler hat seinen Rückzug aus beiden Ämtern in den kommenden Monaten angekündigt. Der 53-jährige SPÖ-Vorsitzende war zuletzt parteiintern unter Druck geraten. Aus Wien, Silke Hane.
3: Bablers Entscheidung folgt auf eine Personaldebatte aufgrund schwacher Umfragewerte. Daher wird er rund um den Jahreswechsel den Posten als Vizekanzler an SPÖ-Finanzminister Markus Matterbauer abgeben. Auch die Parteispitze will Babler Anfang des Jahres an 2 geschäftsführende Vorsitzende abgeben. Im Frühjahr sollen sie dann die Wahl einer neuen Parteispitze organisieren.
1: Am Potsdamer Platz in Berlin-Tiergarten ist am Abend ein Mensch rund 15 Meter tief in einen Aufzugschacht gestürzt und dabei lebensbedrohlich verletzt worden. Nach Angaben der Feuerwehr ereignete sich der Unfall gegen 19 Uhr in einem Bürogebäude. Die Einsatzkräfte fanden die verletzte Person im 4. Untergeschoss. Sie wurde mit einem Rettungshubschrauber in ein Krankenhaus gebracht. Die Polizei ermittelt zur Unfallursache. Die deutsche Fußballnationalmannschaft musste sich in der Nations League beim Rückspiel gegen Griechenland in Thessaloniki mit einem 0:0 begnügen. In der Basketball-Bundesliga der Frauen hat Alba Berlin zu Hause gegen Marburg 50:62 verloren und die Frauen des 1. FC Union Berlin haben in der Fußball-Bundesliga beim Aufsteiger VfB Stuttgart 4:0 gewonnen. Soweit die Nachrichten. 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Das Wetter: in der Nacht ist es meist gering bewölkt, aber trocken. Die Tiefstwerte dazu liegen bei 8 bis 3 Grad. Am Tage haben wir einen Wechsel aus Sonne und lockeren Wolken. Es bleibt weiterhin trocken und das bei Maximalwerten zwischen 20 und 22 Grad.
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5: Auf der A1 Lübeck-Hamburg ist die Norderelbbrücke in beiden Richtungen wegen Schwertransporten bis 5 Uhr immer wieder mehrfach kurzfristig gesperrt. Die A1 Münster Richtung Dortmund ist zwischen Kamen Zentrum und Kreuz Dortmund-Unna wegen einer Fahrbahnerneuerung bis 5 Uhr früh gesperrt. Die A40 Duisburg-Essen ist zwischen